0: Das Team von Trainer Thomas Tuchel kam gegen kampfstarke Ghana nicht über ein 0:0 hinaus. Damit bleibt es in Gruppe L weiter spannend. Schon am Abend hat Portugal in Gruppe K Usbekistan mit 5:0 geschlagen. Dabei hat Cristiano Ronaldo mit 2 Treffern einen neuen Rekord aufgestellt. Als erster Spieler der Geschichte hat er in 6 verschiedenen WM-Turnieren getroffen. Kolumbien kann am frühen Morgen mit einem Sieg über die Demokratische Republik Kongo vorzeitig das 16. Finale buchen. Der Ball rollt in Guadalajara um 4 Uhr.
1: Das waren die Nachrichten. Und hier noch das Wetter in Deutschland. Häufig klar und trocken, im Süden vereinzelt Schauer, Tiefstwerte 22 bis 11 Grad. Tagsüber heiter und trocken, im südlichen Bergland später einzelne kräftige Gewitter. Höchstwerte 28 bis 38, an der See um 24 Grad. Am Donnerstag warm bis heiß bei 22 bis 39 Grad, am Freitag meist trocken, im Westen später leichte Schauer und Gewitter, 31 bis 40 Grad, auf den Inseln etwas kühler, 2:03 Uhr.
2: Dankeschön für die aktuellen Nachrichten. Von mir jetzt der Blick auf die Verkehrslage im Lande. Hier ist der Verkehrsservice der ARD Hitnacht. Die A4 ist zwischen Kodersdorf und Niederseifersdorf in beiden Richtungen wegen Wartungsarbeiten gesperrt. Die A8 Karlsruhe Richtung Stuttgart ist zwischen Karlsbad und Pforzheim West wegen Bergungsarbeiten gesperrt. Die A37 ist zwischen Miesburg und dem Kreuz Hannover-Buchholz gesperrt. Die Autobahn 44 ist zwischen Ringgau und Sontra West in beiden Richtungen wegen eines technischen Defektes gesperrt. Umleitung hier ist die B27. Und dann noch der Blick auf die A72 Plauen Richtung Zwickau. Hier ist zwischen Zwickau West und Zwickau Ost ebenfalls wegen Bergungsarbeiten gesperrt. Das waren die aktuellen Meldungen. Die ganzen Baustellen, die ja langfristig geplant waren, sind natürlich schon bereits in Ihrem Navigationsgerät hinterlegt, wenn Sie denn online sind. Gute Fahrt!
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2: Mit Hanno Bauer in Magdeburg und mit wunderbar entspannter Musik. Hier ist die Version True Colors von Phil Collins.

sind die Lopez-Versionen. Also der Klassiker ist sehr schön, diese von Phil Collins aus dem Jahr 98 aber auch sehr. True Colors, also wie unsere Nachtsendung, die echte Farbe im Nachtprogramm. Und die wird ja von Ihnen beigesteuert. Ihre Zuschriften, positive Nachrichten, was haben Sie so erlebt? All das kommt bei mir rein, wenn Sie uns schreiben unter ard-hitnacht@mdr.de. Musikwünsche, persönliche Musikwünsche jedenfalls, kann ich leider nicht erfüllen, denn in dieser Sendung wird die Musik von unseren Profis, unseren Musikredakteuren tagsüber zusammengestellt. Und die sind natürlich dadurch auch diejenigen, die hier die Mischung machen. Und das machen sie sehr gut.

0: Hier ist die ARD Hitnacht, 2.12 Uhr ist es, und aus Ostwestfalen, aus Altenbeken-Burke, kam E-Mail von Nicole, die geschrieben hat: Hallo Hanno, ich hoffe, dass du es im Studio halbwegs angenehm hast. Ja, bei uns stimmen die Temperaturen und die Stimmung stimmt natürlich auch, und ich hoffe, für sie draußen stimmt auch die Musik. Ja, und sie hat weitergeschrieben: Ich bin gerade zu Hause angekommen, nachdem ich unsere Rentner Trakis, was sind das, Trakis? Wahrscheinlich Rinder, ja, eine besondere Art, erst noch ein paar kühle Stunden auf die Weide gelassen hatte. Auf dem Rückweg, der sich zeitlich recht lang gestaltete, da ich unter einem Windradtransporter herzuckeln musste, habe ich wie die letzten Nächte auch bemerkt, wie viele Landwirte noch auf den Feldern unterwegs waren, um ihre Ballen mit Heu abzutransportieren. Denen möchte ich ganz herzlich danken, denn ohne sie kein Brot, keine Butter und kein Bier. Oder beziehungsweise für mich kein Heu, kein Stroh, kein Futter. Und ein herzliches Dankeschön auch für die tolle Unterhaltung mit der Sendung. Das Gespräch mit dem Hitnacht-Statistiker, mit Roland gestern, war echt klasse. Und bring die armen Leute, die in den Zügen gestrandet sind, bitte weiter gut durch die Nacht. Liebe Grüße aus Ostwestfalen von Nicole. Und ich grüße mal ganz lieb zurück. Mensch, das waren ja mehrere Themen jetzt gleich in einer E-Mail. Ich liebe sowas. Und dann den Feierabend jetzt genießen und schönen Abend, Nicole.
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0: Billy Joel, we didn't start the fire. Ja, ja, keiner will es wieder gewesen sein mit dem Feuer, aber wir alle haben nun unter der Hitze dieser Tage zu leiden. Mal gut, dass der Ausfall bei der Bahn wenigstens ohne Sonne in der Nacht passiert ist. Wer weiß, wie es sonst noch auf den Strecken ausgesehen hätte. Also die Züge mussten ja einfach anhalten, oft mit nicht vorhandener Klimaanlage in Fern- und Regiozügen. Da wäre es dann tagsüber tatsächlich eine Qual gewesen. So war es in der Nacht und inzwischen können die Züge ja auch wieder losfahren. Aber inzwischen gab es auch schon eine neue Meldung der DB Regio auf Social Media. Und da steht dann zu lesen, der Zugverkehr wurde wieder aufgenommen, bis sich der Bahnverkehr aber wieder normalisiert hat. Muss bis mindestens 24.06., ja, das ist heute, aber 6 Uhr mit hohen Folgeverspätungen und kurzfristigen Fahrtausfällen gerechnet werden. Ja, das war eigentlich auch kaum anders zu erwarten, denn wenn die Züge dann erstmal ankommen, irgendwo unterwegs waren auf der Strecke und dann durch die Bahnhöfe fahren, das muss ja nun alles koordiniert werden, also quasi der ganze Zugverkehr neu getaktet werden, nachdem alles erstmal stehen geblieben ist. Wenn Sie eine Fahrt antreten müssen, dann bleiben Sie am besten auch mit dem halben Ohr zumindest hier in der Sendung, denn immer wenn es was Aktuelles gibt, werden Sie hier bei uns in der ARD-Hitnacht informiert.
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0: 2.20 Uhr ist es und alle, die tatsächlich unterwegs sein müssen mit der Bahn, erstmal wünschen wir Ihnen starke Nerven und dann natürlich auch irgendwo ein Wunder, dass denn alles glatt geht. Mit den Mike and the Mechanics, All I Need is a Miracle, sind wir da musikalisch zumindest erstmal schon ganz gut aufgestellt. Das ist das Einzige, was wir tun können.

0: All You Need ist irgendein Kommunikationsgerät, mit dem Sie eine E-Mail schreiben können. Und das dann an diese Adresse ard-hitnacht@mdr.de. Und Daniela, unsere Rettungsfliegerin, die gerade zu Hause ist in Oberhausen, hat genau zu diesem Kommunikationsgerät gegriffen oder es vor sich stehen, ich weiß es nicht, und hat uns geschrieben: einen wunderschönen guten Abend, lieber Hanno. Da ich diese Woche frei habe, konnte ich eine Menge Dinge zu Hause erledigen. Heute war ich bei meiner Mutti, 90 Jahre ist sie alt, und habe auch für sie eine Menge Dinge noch erledigt, denn bei dieser Hitze fällt ihr manches schwer, was sie sonst selber macht. Ach Dani, wem geht das nicht so? Uns doch auch, oder? Bei der Hitze. Und sie schreibt weiter: ich selber halte es bei meiner Freizeit so wie die Menschen in südlichen Ländern. Ich erledige Dinge am Morgen und abends, und in der Mittagshitze ist Siesta angesagt. Ich habe allerdings ein großes Mitgefühl für all diejenigen, die tagtäglich für uns Verbraucher Dienste leisten und in dieser Hitze arbeiten müssen. Ein großes Dankeschön an all diese Menschen. Und des Weiteren wünsche ich dem Moderator Hanno und der gesamten Radiofamilie eine hoffentlich nicht allzu warme tropische Nacht. Eure Daniela aus Oberhausen. Daniela, ich grüße ganz lieb zurück, und ja, heute erweitere ich das einfach mal noch auf all die Menschen, die da unterwegs waren mit der Bahn und die jetzt irgendwie versuchen, an ihr Ziel zu kommen oder zumindest in eines der Hotels, wenn es denn eine Fernreise war, um dort also irgendwo noch ein paar Stunden Schlaf zu bekommen, bevor sie sich dann wieder in den Wahnsinn auf den Gleisen stürzen müssen. Also jetzt nicht auf die Gleise stürzen, nicht, dass Sie mich jetzt falsch verstehen, nein, sondern um ans Ziel zu kommen, sozusagen wieder in den Trubel des Bahnverkehrs einsteigen können.
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0: Und ganz liebe Grüße zurück, Dani, in Oberhausen.

0: 2.31 Uhr ist es. Und damit Zeit für den Verkehrsservice der ARD. Hitnacht, die A4 ist zwischen Kodersdorf und Niederseifersdorf in beiden Richtungen wegen Wartungsarbeiten gesperrt. A7 ist zwischen Bad Brückenau-Volkers und Bad Brückenau-Wildflecken wegen einer Nachtbaustelle noch bis 6 Uhr gesperrt. Und zwar in Richtung Würzburg. Die Umleitung ist die U54. Die A8 Karlsruhe Richtung Stuttgart ist zwischen Karlsbad und Pforzheim-West wegen Bergungsarbeiten gesperrt. Die A8 München Richtung Salzburg ist zwischen Bergen und Traunstein-Siegsdorf-Ost wegen Bauarbeiten bis noch ca. 6 Uhr früh gesperrt. Umleitung ist die U87 und U89. Die A37 Hannover Messe Richtung Burgdorf ist zwischen Miesburg und dem Kreuz Hannover-Buchholz gesperrt. Die A44 ist zwischen Ringgau und Sontra West in beiden Richtungen wegen eines technischen Defekts gesperrt. A46 hier ist zwischen Wennenem und Freienohl in beiden Richtungen wegen Wartungsarbeiten in den Tunneln bis 5 Uhr gesperrt. Und die Autobahn 71 Erfurt Richtung Schweinfurt ist zwischen Oberhof und Suhlzeller Mehles wegen Wartungsarbeiten im Tunnel Hochwald bis 6 Uhr gesperrt. Außerdem dies noch von der Autobahn 72 Plauen Richtung Zwickau. Hier ist zwischen Zwickau West und Zwickau Ost wegen Bergungsarbeiten gesperrt.
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0: Kuckuck, Hanno Bauer ist hier in Magdeburg.

0: Hier ist die ARD-Hitnacht. Und da wir ja vorhin von unserem Bäcker in der Backstube in Homburg Saar gehört haben, dass in genau 6 Monaten wieder Weihnachten ist, hat Inge aus Bonn gleich mal dazu angemerkt, danke für diese Erinnerung an das Fest in 6 Monaten. Und dabei meine ich weniger das Fest als die mit dieser Zeit verbundenen Temperaturen. Das hat mich jetzt gerade leise frieren lassen und das ist heute doch schon was wert. Allen, die jetzt noch wach sind und eure tolle Musik hören, gute Nacht und auch ein leises Frieren möglichst.
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0: Na, zumindest könnten wir jetzt kalte Spaghetti essen. Spliff haben wir nämlich jetzt hier im Angebot mit Carbonara. Und wer macht die sich schon, wenn sie eh schon aus der Konserve kommen, nochmal warm? Also, man kann sie kalt essen, man muss nicht. Aber lauwarm würde auch reichen.

Typischer Reisefehler bei dieser Urlaubsmusik, ja. Hier wurden gerade schlechte Spaghetti auf den Teller geklatscht. Ich habe dagegen den Tipp, wenn Sie in einer touristenüberfüllten Stadt in Italien essen gehen möchten, möglichst nicht auf den schlechtesten Touristennapp hineinfallen. Gegessen wird nämlich, wenn es draußen kühler wird. In Italien ist es gar nicht so schwer, eine gute Trattoria oder ein hervorragendes Restaurant zu finden. Man muss einfach den Italienern selbst folgen, die das Lokal dann so gegen 20 oder 21 Uhr stürmen. Das ist die Essenszeit, wo man gut essen kann. Und dann am besten die einfachen Gerichte bestellen. Die sind immer noch am besten. Hier ist die ARD Hitnacht. Ach ja, ich träume von Urlaub. Und vielleicht machen Sie das jetzt auch mit Al Stewart. Wunderbare Musik. Year of the Cat.

0: Hier ist die ARD-Hitnacht. Und keine 25 Years, sondern nur noch ein halbes Jahr bis Weihnachten, ja? Unser Bäckermeister hat uns mal liebenswerterweise dran erinnert, heute am 24. Juni, dass es wirklich tatsächlich nur noch ein halbes Jahr ist bis Heiligabend. Und Sven aus Celle hat geschrieben, hallo Hanno Bauer, ich wollte noch zum Bäckermeister anmerken, wer nicht 6 Monate auf Weihnachten warten möchte mit dem Weihnachtssortiment, im Supermarkt geht es ja schon in knapp 2 Monaten wieder los. Gruß aus Celle von Sven. Oh ja, ich habe jetzt schon, lieber Sven, bereits wahnsinnig Lust auf Lebkuchen und Dominosteine. Gut, dass das Warten bald ein Ende hat. Aber wenn es dann soweit ist, ja, ist es wie immer im Sommer. Man schwitzt so vor sich hin, an den Händen noch die Sonnencreme und flutsch rutscht mir dann der Lebkuchen in den Swimmingpool. Jedes Jahr wieder das Gleiche bei 30 Grad im Schatten. Ganz lieben Gruß zurück nach Celle.
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1: Um 3 Uhr mit Wolfgang Berger. Mehrere Stunden lang ist bundesweit der Fern- und Regionalverkehr der Bahn ausgefallen. Jetzt fahren erste Züge wieder. Grund für die Probleme war nach Angaben der Deutschen Bahn eine Störung im Funkverkehr. Aus der Nachrichtenredaktion Johanna Schultheiß.
2: Die Lage sei mit einem Notfallsystem stabilisiert worden, sagte Bahnchefin Palla der Bild-Zeitung. Die Ursache für das Problem müsse aber noch geklärt werden. Der Zugverkehr war bundesweit mehrere Stunden lang zum Erliegen gekommen, da das digitale Funksystem gestört war. Bei dem Funksystem GSMR handelt es sich um ein zentrales Kommunikationsmittel zwischen den Lokführern im Zug und den Fahrdienstleitern in den Stellwerken. Dem ebenfalls betroffenen privaten Bahnunternehmen Metronom zufolge stellt ein Ausfall dieses Systems ein immenses Sicherheitsproblem dar.
1: Die Bundesregierung will die 33 Empfehlungen der Rentenkommission schnell umsetzen. Kanzler Merz erklärte bei der Übergabe, nichts tun sei keine Option. Arbeitsministerin Baas sagte, man könne es sich nicht erlauben, einzelne Maßnahmen herauszunehmen. Kritik kam unter anderem von den Gewerkschaften. Der Deutsche Gewerkschaftsbund beklagte, dass die abschlagsfreie Rente mit mindestens 45 Beitragsjahren abgeschafft werden soll. Der US-Senat hat einer Resolution zugestimmt, die weitere Militäreinsätze gegen den Iran ohne Zustimmung des Kongresses blockieren soll. Die Kammer wird von den Republikanern dominiert. Das Repräsentantenhaus hatte die Resolution schon Anfang des Monats verabschiedet. Beide Kammern des Kongresses stellen sich damit gegen weitere Iran-Einsätze ohne Mandat des Parlaments. Bei der Fußball-Weltmeisterschaft hat Kroatien gegen Panama gewonnen. Die Kroaten setzten sich mit 1:0 durch. Zuvor kam England gegen Ghana nur zu einem torlosen Unentschieden. Aus dem ARD-WM-Team Michael Küster.
3: England hat überraschend den vorzeitigen Einzug in die K.O.-Runde verpasst. Das Team von Trainer Thomas Tuchel kam gegen kampfstarke Ghana nicht über ein 0:0 hinaus. Damit bleibt es in Gruppe L weiter spannend. Schon am Abend hat Portugal in Gruppe K Usbekistan mit 5:0 geschlagen. Dabei hat Cristiano Ronaldo mit 2 Treffern einen neuen Rekord aufgestellt. Als erster Spieler der Geschichte hat er in 6 verschiedenen WM-Turnieren getroffen. Kolumbien kann am frühen Morgen mit einem Sieg über die Demokratische Republik Kongo vorzeitig das 16. Finale buchen. Der Ball rollt in Guadalajara um 4 Uhr.
1: Das waren die Nachrichten. Das Wetter in Deutschland. Tagsüber heiter und trocken, im südlichen Bergland später einzelne kräftige Gewitter. Höchstwerte 28 bis 38, an der See um 24 Grad. Am Donnerstag warm bis heiß bei 22 bis 39 Grad. Am Freitag meist trocken, im Westen später leichte Schauer und Gewitter 31 bis 40 Grad. Auf den Inseln etwas kühler. Es ist 3:03 Uhr.
4: Schönen Dank für das aktuelle Nachrichtenupdate. Von mir jetzt mal der Blick noch auf die Verkehrslage. Hier ist der Verkehrsservice der ARD Hitnacht. Die A4 ist zwischen Kodersdorf und Niederseifersdorf in beiden Richtungen wegen Wartungsarbeiten gesperrt. Die A7 Fulda Richtung Würzburg ist zwischen Bad Brückenau-Volkers und Bad Brückenau-Wildflecken. Wegen der Nachtbaustelle bis 6 Uhr gesperrt. Umleitung ist die U54. Die Autobahn 8 Karlsruhe Richtung Stuttgart ist zwischen Karlsbad und Pforzheim-West wegen Bergungsarbeiten gesperrt. Die Autobahn 8 München Richtung Salzburg ist zwischen Bergen und Traunstein-Siegsdorf-Ost wegen Bauarbeiten gesperrt. Die A37 Hannover-Messe Richtung Burgdorf ist zwischen Miesburg und dem Kreuz Hannover-Buchholz gesperrt. Die A44 zwischen Ringgau und Sontra-West in beiden Richtungen ist hier wegen eines technischen Defektes gesperrt. Die Umleitung führt über die B27. Dann der Blick auf die Autobahn 46, hier ist zwischen Wennenem und Freienohl in beiden Richtungen wegen Wartungsarbeiten in den Tunneln bis 5 Uhr gesperrt. Die Autobahn 71 Erfurt Richtung Schweinfurt ist zwischen Oberhof und Suhl-Zellermeles wegen Wartungsarbeiten im Tunnel Hochwald bis 6 Uhr gesperrt. Und schließlich noch die Autobahn 72 Plauen Richtung Zwickau, hier ist zwischen Zwickau West und Zwickau Ost wegen Bergungsarbeiten gesperrt. Gute Fahrt!
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4: Hanno Bauer ist hier in Magdeburg. Ich grüße schön.

0: Hier ist die ARD Hitnacht. Und Starship haben hier eine ganze City aufgebaut aus Rock'n'Roll. Das ist schön, wenn es denn heute schon auf den Strecken der Bahn so zum Stillstand gekommen ist und dort also von Aufbau gar nichts mehr zu merken war. Und Axel aus Berlin, aus dem Norden Berlins, wie er schreibt, hat mir noch geschrieben, dass er von der bundesweiten Zugstörung bereits um 22.12 Uhr gehört hat. Weil nämlich seine lokale Tageszeitung als erste darüber berichtet hat in Berlin. Und er hat geschrieben, zunächst hieß es in der Mail nur, dass der Berliner S-Bahn-Betrieb komplett und massiv gestört sei. Kurze Zeit später korrigierte man die Meldung dann aber dahingehend, dass alles stillstände, deutschlandweit. Möglicherweise hat ja Wladimir aus Mostrau da mal wieder seine Hände im Spiel gehabt. Ist ja seit langem alles möglich. Ja. Und er schreibt dann auch noch, dass es ja auch schon Ausfälle gab bei der Bahn in Berlin-Buch, wo Leute die 90 Leitungen, die im Gleiskörper ziemlich ungeschützt verlegt sind, zerstört hatten und damit auch die gesamte Kommunikation in norddeutschen DB-Bereiche über eine total lange Zeit. So, und er hat noch weitergeschrieben, im Übrigen, jetzt läuft ja alles wieder an. Und Nachthörer Axel grüßt auf jeden Fall alle, die da heute Nacht auf den Gleisen und in den Bahnhöfen und in den Zügen leiden mussten. Ja, und die da ihr Bestes gegeben haben, um das alles wieder ans Laufen zu bringen. Lieber Axel, Dankeschön für diese Mail. Und zu den Gründen, naja, wollen wir jetzt mal nicht das Schlimmste annehmen. Ja, also das mit dem Sabotageakt aus Moskau, das steht zwar im Raum. Und die Bahn hält sich tatsächlich sehr bedeckt. Erstmal, was ich bis jetzt verfolgen konnte hier aus den Agenturmeldungen und aus den Meldungen unserer Reporter, dass es ein Software-Update war, bei dem ein Fehler passiert ist, sodass also das Kommunikationsnetz und dadurch die Kommunikation zwischen Führerstand der Loks und den Stellwerken unterbrochen hat. Das ist zumindest plausibel, sage ich jetzt mal. Und alles andere, was da wirklich passiert sein mag, das wird dann garantiert die weitere Auswertung der Vorfälle dieser Nacht ergeben. Denn da bin ich mir ganz sicher, da interessieren sich schon jede Menge Verantwortliche sehr dafür, was genau und exakt da dazu geführt hat. Also ich glaube, wenn dann tatsächlich das irgendwo ein Cyberangriff gewesen sein sollte, dann werden wir es auch erfahren.
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0: Bis dahin aber wahrscheinlich erstmal keine Spekulationen nötig. Jennifer Page, Crush jetzt in der ARD-Hitnacht. Und Axel, liebe Grüße zurück nach Berlin.

0: 24. Juni. Jetzt geht's in Riesenschritten auf Weihnachten zu. Das ist wie beim Sommerbeginn am Wochenende. Ja, kaum sind die Tage am längsten und die Nächte am kürzesten, werden die Tage dann auch schon wieder kürzer und bald ist es nur noch dunkel draußen. Peter in seiner Backstube hat mein Problem natürlich mitbekommen, dass mir Lebkuchenfan im Sommer dann bei 30 Grad schon oft genug die schokoladenüberzogenen Weihnachtsnaschereien wegen der schmelzenden Kuvertüre aus der Hand flutschen und im Swimmingpool landen und dann die Pumpe verstopfen. Ja. Und er hat geschrieben, hallo Hanno, das mit den runtergefallenen Lebkuchen, das lässt sich natürlich ganz einfach lösen. Die Hände so dick mit Sonnencreme einreiben, da bleibt dann der Lebkuchen kleben. Grüße an alle Zuhörer und Lebkuchentipps brauchen. Ja, also ich glaube, das war schon erstmal ein sehr guter Tipp. Wobei, ich finde ja, wenn sich dann die Sonnencreme so richtig schön mit dem Lebkuchen vermengt, das ist auch wieder nicht so der besonders gute Geschmack, der mir gefällt. Also ich mag dann schon also tatsächlich lieber die Lebkuchengewürze, als dann irgend so ein Aroma einer Sonnencreme noch dabei.
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0: Überhaupt alle schokoladenkuvertierten Süßigkeiten im Sommer sind irgendwie so ein bisschen befremdlich für mich. Schokobananen zum Beispiel. Let me be your hero. Plappi ist da auch immer ganz irritiert, wenn die dann schon so schön im Fell kleben, in seinem schwarzen Schimpansen-Plüschfell.
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0: 3.30 Uhr ist es, Zeit für den Verkehrsservice der ARD-Hitnacht. Die A4 ist zwischen Kotersdorf und Niederseifersdorf in beiden Richtungen wegen Wartungsarbeiten gesperrt. Die Autobahn 7 Fulda Richtung Würzburg ist zwischen Bad Brückenau-Volkers und Bad Brückenau-Wildflecken wegen einer Nachtbaustelle bis 6 Uhr gesperrt. Umleitung ist die U54. Die A8 Karlsruhe Richtung Stuttgart ist zwischen Karlsbad und Pforzheim-West wegen Bergungsarbeiten gesperrt. Und die A8 München Richtung Salzburg ist zwischen Bergen und Traunstein-Siegsdorf-Ost wegen Bauarbeiten bis ca. 6 Uhr noch gesperrt. Bitte die Umleitungen benutzen, die U87 und U89. Die A37 Hannover Messe Richtung Burgdorf ist zwischen Miesburg und dem Kreuz Hannover-Buchholz gesperrt. Die Autobahn 44 ist zwischen Ringgau und Sontra West in beiden Richtungen wegen eines technischen Defekts gesperrt. Umleitung ist die B27. Die Autobahn 46 ist zwischen Wennenem und Freienohl in beiden Richtungen wegen Wartungsarbeiten in den Tunneln bis 5 Uhr gesperrt. Die A71 Erfurt Richtung Schweinfurt ist zwischen Oberhof und Suhl-Zellermeles wegen Wartungsarbeiten im Tunnel Hochwald bis 6 Uhr gesperrt. Und die Autobahn 72 Plauen Richtung Zwickau ist zwischen Zwickau West und Zwickau Ost wegen Bergungsarbeiten gesperrt. Ihnen unterwegs eine muntere Fahrt.
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0: Mit Hanno Bauer in Magdeburg. Schön, dass Sie auch noch wach sind. Wir haben jetzt gute Musik von Chipnotic im Angebot. I can't get enough. Genauso wie mit der gesamten Musik der ARD-Hitnacht. Zum Wachbleiben. Für alle. In ganz Deutschland.

0: Tja, manche, die noch unterwegs sind, sehen jetzt wahrscheinlich den Sternenhimmel. Wir haben ja auch wenig Wolken am Himmel und deswegen ist das sogar sehr wahrscheinlich. Vor allem werden die unterwegs sein, die von der Störung bei der Deutschen Bahn und bei anderen Bahnunternehmen in ganz Deutschland betroffen waren und dadurch natürlich auch eine sehr lange Reisezeit hatten. Siegfried Günther hat hier geschrieben: Hallo Hanno, hier bin ich, einer von denen, die gestern Abend um 22 Uhr im Dortmund Hauptbahnhof gestrandet waren und durch den Ausfall vom Zugfunk lief gar nichts mehr in Dortmund. Erst so gegen 1 Uhr ist man langsam wieder losgefahren. Ja, Siegfried, das deckt sich auf jeden Fall mit dem, was wir berichtet haben, ganz genau. Also die ersten Informationen bei uns kamen ja natürlich erstmal über Umwege so kurz vor 23 Uhr hier rein und wir konnten das dann also tatsächlich ja dann um 23 Uhr auch gleich bei Beginn dieser Nachtsendung auch schon durchsagen. Zumindest erstmal, dass es natürlich eine schwierige Zeit ist und der Zugfunk ausgefallen ist und schwierige Zeit vor allem eben für die, die unterwegs sein müssen oder eben noch sind. Und Siegfried hat noch weitergeschrieben: Ich sitze jetzt noch im Zug nach Warburg. Der Zug selbst fährt nach Kassel-Wilhelmshöhe und ich möchte erst einmal Danke sagen an die Techniker, dass dieser Schaden behoben worden ist. Hier im Zug sind auch noch Fahrgäste. Ich höre die ARD-Hitnacht. Siegfried, ich bin froh zu hören, dass es weitergeht und falls es mit der Reise dann doch zu unerwarteten Folgestops noch kommen sollte, ja, also ehe das alles wieder eingetaktet ist, das schrieb ja die Bahn über Social Media, dass also zumindest bis 6 Uhr und das sind ja nur noch 2 Stunden 20 Minuten, ja, also dass zumindest bis 6 Uhr noch zu erwarten ist, dass es also Folgeausfälle gibt, weil eben das auch mit den Anschlüssen nicht überall klappt und jetzt sozusagen auch vieles erstmal wieder gerichtet werden muss, was da an Zügen liegen geblieben ist und überall auch neu disponiert werden muss. Also ich hoffe, dass es klappt. Dieses Versprechen mit den Taxi- und Hotelgutscheinen, das hört sich ja auf jeden Fall erst einmal sehr gut an. Ich hoffe, dass es dann in der Realität auch sehr unkompliziert umgesetzt worden ist.
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0: Und ganz liebe Grüße, wo immer Sie jetzt gerade in den Zügen sind und hier diese Sendung gehört haben oder noch dabei sind, sie zu hören.

Apropos, das ist ja jetzt wirklich mal interessant. Ich habe doch eben eigentlich eine E-Mail vorgelesen, die von Michael aus Norwegen reinkam. Und ich habe mich auch selbst gehört im Kopfhörer und dachte aber, Moment, warum blinkt denn hier eigentlich rechts diese kleine rote Taste? Ja, da stimmt doch irgendwas nicht. Aber Plappi, mein Assistent und rettender Helfer in vielen Situationen und natürlich auch mein Maskottchen hier dieser Sendung, hat auch nichts gesagt. Und ich dachte mir, rede ich jetzt erstmal zu Ende und kümmere mich dann um das blinkende rote Lämpchen und kriege jetzt mit. Das bedeutet, dass das Mikrofon ausgeschaltet ist, mich aber auf den Kopfhörer weiterhören kann. Okay, so Plappi, jetzt wissen wir Bescheid, ja? Also dieses rote Knöpfchen da mit meinem Ellbogen wahrscheinlich erwischt, da sollte man lieber nicht rankommen, denn ansonsten hören uns die Zuhörer da draußen gar nicht mehr, sondern hören nur noch diese Musik, die hier im Hintergrund läuft. Ja, das war also die Ursache dafür. Jetzt sage ich aber auch wirklich nichts mehr am besten und wir hören Musik von Lee and Rhymes. How do I live?

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1: Ja, gleich beginnt das letzte Spiel dieser Nacht. Kolumbien gegen die Demokratische Republik Kongo. Anpfiff ist mit den Nachrichten Punkt 4 Uhr unserer Zeit, also in 3 Minuten. Und dann noch das Ergebnis des Spiels Panama-Kroatien, das wenig überraschend geendet ist mit einem 0:1 für Kroatien.

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1: Um 4 Uhr mit Wolfgang Berger. Die Störung im Funksystem der Deutschen Bahn ist behoben. Wie das Unternehmen bestätigte, läuft der Zugverkehr Schritt für Schritt wieder an. Aus Berlin, Po Koing-Choing.
2: Am späten Abend waren Züge bundesweit gestoppt worden wegen einer Störung beim digitalen Bahnfunksystem GSMR. Darüber kommunizieren etwa Lokführer, Fahrdienstleiter und Betriebszentralen. Vom Problem betroffen waren auch S-Bahnen, etwa in Berlin, Stuttgart und München, sowie der Güterverkehr und private Bahnunternehmen wie Metronom, das Nahverkehrszüge in Niedersachsen, Bremen und Hamburg betreibt. Wie es genau zu der Störung kam, dazu machte die Deutsche Bahn bisher keine Angaben.
1: In der Debatte über Social-Media-Verbote für Kinder oder Jugendliche legt die zuständige Expertenkommission heute ihren Bericht vor. Bundesfamilienministerin Prien hatte die Expertinnen und Experten im vergangenen Herbst beauftragt, Handlungsempfehlungen zu entwickeln. Offen ist, ob die Kommission ein gesetzliches Mindestalter für die Nutzung von Social-Media-Diensten empfiehlt. Aus Berlin, Nicole Markwald.
3: Auf der Grundlage der Handlungsempfehlungen wird Bundesfamilienministerin Karin Prien, CDU, ein Maßnahmenpaket einschließlich gesetzlicher Regelungen vorlegen. Die SPD hat sich klar für ein Social-Media-Verbot für unter 14-Jährige ausgesprochen. Die Union hingegen will kein pauschales Verbot, sondern je nach App differenzieren. Der Deutsche Ethikrat ist gegen eine pauschale Altersregulierung von sozialen Medien. Ein schlichtes Verbot für Kinder und Jugendliche greife zu kurz.
1: Im Persischen Golf sitzen nach einer Analyse des größten deutschen Versicherungsunternehmens Allianz nach wie vor mehr als 1000 Schiffe fest. Der Wert der blockierten Schiffe und ihrer Ladung beträgt demnach etwa 125 Milliarden Dollar. Eine Auflösung dieses Staus würde auch bei einer Normalisierung der Verhältnisse mehrere Wochen dauern, hieß es weiter. Der Iran hatte am Wochenende angekündigt, die Straße von Hormus erneut zu sperren. Grund sei, dass die vereinbarte Waffenruhe im Südlibanon nicht eingehalten werde. Bei der Fußball-Weltmeisterschaft hat Kroatien gegen Panama gewonnen. Die Kroaten setzten sich mit 1:0 durch. Vorher spielten England und Ghana 0:0 unentschieden. Portugal hat am Abend seinen ersten Sieg eingefahren. Das Team um Superstar Cristiano Ronaldo gewann gegen Außenseiter Usbekistan mit 5:0. Das waren die Nachrichten. Das Wetter in Deutschland. Tagsüber heiter und trocken, im südlichen Bergland später einzelne kräftige Gewitter. Höchstwerte 28 bis 38, an der See um 24 Grad. Am Donnerstag warm bis heiß bei 22 bis 39 Grad. Am Freitag meist trocken, im Westen später leichte Schauer und Gewitter. 31 bis 40 Grad, auf den Inseln etwas kühler. Es ist 4.03 Uhr.
4: Schönen Dank für die aktuellen Nachrichten von mir jetzt. Die Verkehrsnachrichten hinten dran noch. Hier ist der Verkehrsservice der ARD-Hitnacht. Und zuerst der Blick auf die Straßen. Die Autobahn 4 ist zwischen Kodersdorf und Niederseifersdorf in beiden Richtungen wegen Wartungsarbeiten gesperrt. Die Autobahn 4 Fulda Richtung Würzburg ist zwischen Bad Brückenau-Volkers und Bad Brückenau-Wildflecken wegen einer Nachtbaustelle bis 6 Uhr gesperrt. Umleitung ist die U54. Zweimal ist die A8 dabei, Karlsruhe Richtung Stuttgart ist wegen Bergungsarbeiten gesperrt zwischen Karlsbad und Pforzheim-West und dann München Richtung Salzburg. Hier ist zwischen Bergen und Traunstein-Siegsdorf-Ost wegen Bauarbeiten bis ca. 6 Uhr noch gesperrt. Dann die Autobahn 37 Hannover-Messe Richtung Burgdorf. Hier ist zwischen Miesburg und dem Kreuz Hannover-Buchholz gesperrt. Die Autobahn 44 ist zwischen Ringgau und Sontra-West in beiden Richtungen wegen eines technischen Defekts gesperrt. Die A46 ist zwischen Wennenem und Freienohl in beiden Richtungen wegen Wartungsarbeiten in den Tunneln bis 5 Uhr gesperrt. Ebenfalls im Tunnel, und zwar im Tunnel Hochwald, wird gebaut auf der Autobahn 71. Deswegen ist Erfurt Richtung Schweinfurt gesperrt zwischen Oberhof und Suhlzelle-Mehles. Und die Autobahn 72 Plauen Richtung Zwickau ist zwischen Zwickau West und Zwickau Ost wegen Bergungsarbeiten gesperrt. So, nach den Informationen von den Straßen jetzt auch noch einmal der Blick auf die Schienen, da ja jetzt viele schon in den frühen Morgen starten müssen und das vielleicht gar nicht mitbekommen haben, dass in ganz Deutschland die Räder stillgestanden hatten. Inzwischen rollen die Züge deutschlandweit ja wieder, aber die Bahn teilt mit, dass es Probleme bis zum Berufsverkehr am Morgen geben könnte. Also DB Regio zum Beispiel hat auf X mitgeteilt, dass es noch dauert, bis sich der Bahnverkehr wieder normalisieren kann, da ja alles umgetaktet werden muss. und deswegen muss heute bis mindestens 6 Uhr mit hohen Folgeverspätungen und kurzfristigen Fahrtausfällen gerechnet werden. Nur damit Sie das wissen, wenn Sie heute in den Morgen starten und zum Bahnhof kommen, da könnte heute ein bisschen was anders laufen als sonst. Aber Hauptsache läuft's wieder.
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4: Mit Hanno Bauer in Magdeburg. Ich wünsche einen schönen Start in diesen Mittwoch hinein.

0: So, damit wäre die Kleidungsvorschrift ja schon mal geklärt. Also zumindest der Sonnenhut darf heute Nacht aufbleiben. Aber die Sonne kommt ja auch schon wieder hoch, ist ja klar. Das passt dann auch wieder dazu. Und Lutz hat geschrieben aus dem Landkreis Verden. Guten Morgen, was hast du uns denn von dem Hörer aus Norwegen vorlesen wollen? Vielleicht habe ich es ja verpasst, da ich kurz eingeschlafen bin beim Zeitungsaustragen. Hey Lutz, wer schläft denn beim Zeitungsaustragen ein? Beim Laufen vielleicht sogar noch und eine Zeitung runtergefallen? Nein, er hat geschrieben, denn ich stehe bei einem Kunden auf dem Hof und mache 5 Minuten Pause. Und da bin ich eben ganz kurz eingenickt. Jetzt geht's wieder weiter bis 6 Uhr. Tolle Musik macht ihr, weiter so. Und ja, Lutz, dann erstmal schöne Schicht noch, jetzt die 2 Stunden lang. Und was unser Norweger Michael da geschrieben hat, was vorhin nicht zu hören war, dazu komme ich gleich.
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0: Hier ist die ARD-Hitnacht, die Sendung für ganz Deutschland, die aber auch in Norwegen gehört wird. Und ja, worum ging es eigentlich? Am 24. Juni geht's. Wir werden es wieder merken heute mit Riesenschritten auf Weihnachten zu, ja. Ich sag nur, in 6 Monaten verleiern wir schon wieder die Augen unterm Tannenbaum und fragen uns, wo ist das Jahr geblieben? Also in knapp 2 Monaten gibt's dann auch wieder die Lebkuchen und daran hat uns heute Nacht ein Bäckermeister aus dem Saarland erinnert. So, nun zu Michael, der seit einiger Zeit die ARD-Hitnacht auch in Norwegen hört. Und Michael hat geschrieben, ich habe schon vor einer Woche den ersten Lebkuchenteig gemacht. Der lagert jetzt bis Mitte November und dann geht's schon los mit der Weihnachtsproduktion. Dieses Jahr das erste Mal mit deutschem Rezept. Ich bin gespannt, wie das hier in Norwegen ankommt. Grüße an alle Hörer und ans Team. Michael, also da bin ich genauso gespannt drauf. Und wo unterscheiden sich eigentlich norwegische Lebkuchen von deutschen? Würde mich auch interessieren. Vielleicht schreiben wir ja nochmal wieder, spätestens dann allerdings im Vorweihnachtsgeschäft, wenn es dann, ich vermute mal, Sie sind Bäcker, in Ihrer Bäckerei dann auch die Köstlichkeiten aus Deutschland zu kaufen gibt. Also, sehr interessant dieser Vorgang. Aha, Lebkuchenrezepte von hier, also jetzt auch in Skandinavien. Das wird interessant. Und wie es kommt, wie es ankommt, das möchte ich sehr gerne hören.
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Falke Freddy zeigt sich verwundert als LKW-Fahrer, ja, und hat geschrieben, liebe Grüße ins Studio, wie kann man jetzt nur an Weihnachten denken? Ich kann nicht erklären, ja, es war ein Bäckermeister aus dem Saarland.

Genau diese Fluggeräusche müssen es sein, die Claudi in Stuttgart wach halten. Ja, sie schreibt nämlich, ich bin unfreundlich wach, weiß nicht, wo sich der Schlaf gerade rumtreibt und finde ihn auch nicht. Vorhin ratterte ein Hubschrauber vorbei. Wie des Öfteren, wir sind ja unweit des Flughafens in Stuttgart und neuerdings denke ich dabei immer an Dani, unsere Rettungsfliegerin, die ja auch zur Radiofamilie gehört und mich gegrüßt hat. Jetzt möchte ich sie auch herzlich grüßen. Auch noch schöne Tage ihr abseits der Flüge mit guter Erholung daheim. Und ich grüße den Roland, mit dem du in der Jubiläumssendung gestern telefoniert hast und der ganz genau wusste, dass es die 2000. ARD-Hitnacht ist. Das hat mich beeindruckt, dass er wie ein Helikopter statistisch über den Nachtsendungen kreist und die Daten erfasst. Gell, wir Stuttgarter sind halt gründlich, kriegen viel mit und hören gut zu. Ja, und sparsam sollt ihr doch auch sein, oder? Sagt man doch sparsam, oder? Ja, genau, sparsam. Ja, und dich grüßen wir auch herzlich, lieber Moderator. Guts Hitlächte noch. Und ich grüße ganz lieb zurück mit Musik von Jennifer Rush, Destiny in der ARD-Hit nach Claudia. Dann hoffe ich mal, dass die Suche nach dem Schlaf dann irgendwann erfolgreich ist. Denn langsam wird es ja draußen schon wieder hell. Da findet man den Schlaf dann vielleicht irgendwo unterm Bett versteckt. 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

0: Oh yeah, oh yeah. Es ist 4.30 Uhr und der Morgen ist schon greifbar nah. Zumindest wird es ja draußen hell. Und um 4.30 Uhr natürlich der Blick auf die Straßen im Lande. Hier ist der Verkehrsservice der ARD-Hitnacht. A4. Hier ist zwischen Kodersdorf und Niederseifersdorf in beiden Richtungen wegen Wartungsarbeiten gesperrt. Die A7 Fulda Richtung Würzburg ist zwischen Bad Brückenau-Volkers und Bad Brückenau-Wildflecken gesperrt, noch bis 6 Uhr. A8 Karlsruhe Richtung Stuttgart, hier ist zwischen Karlsbad und Pforzheim-West wegen Bergungsarbeiten gesperrt. Und dann nochmal A8, jetzt allerdings München Richtung Salzburg, hier ist zwischen Bergen und Traunstein-Siegsdorf-Ost wegen Bauarbeiten gesperrt, auch bis 6 Uhr. Die A37 Hannover-Messe Richtung Burgdorf ist zwischen Miesburg und Kreuz Hannover-Buchholz gesperrt. Die A46 ist zwischen Wennenem und Freienohl in beiden Richtungen wegen Wartungsarbeiten in den Tunneln gesperrt, das Ganze noch eine halbe Stunde. Die A71 Erfurt Richtung Schweinfurt ist zwischen Oberhof und Suhl-Zelle-Mehlis wegen Wartungsarbeiten in den Tunnel gesperrt bis 6 Uhr. Und die A72 Plauen Richtung Zwickau ist zwischen Zwickau West und Zwickau Ost wegen Bergungsarbeiten gesperrt. Ihnen unterwegs eine muntere Fahrt in den Morgen hinein.
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0: Hanno Bauer hier in Magdeburg. Ich grüße schön und Daniel ist schon auf Frühschicht, hat geschrieben, ich wünsche euch allen einen schönen guten Morgen. Grüße aus Minden-Stemmer. Ich arbeite seit 3.30 Uhr und ihr habt mich auf dem Weg begleitet. Danke auch für die Infos zu den Zügen. Ja, schönen Grüß zurück dann natürlich. Und mehr Infos gleich.

0: Ich wünsch dir. Ich sag mal, ein Wunschkonzert war das heute Nacht nicht, was wir erlebt haben. Einen kompletten Stillstand auf den Gleisen in Deutschland. Das hat es so auch noch nicht gegeben. Fest steht, das Kommunikationsnetz, das Stellwerke mit den fahrenden Zügen verbindet, mit Daten versorgt und telefonische Warnungen ermöglicht, war ausgefallen. Kurz vor 23 Uhr war das oder kurz nach 22 Uhr. Und das hatte zur Folge, dass Passagiere überall gestrandet sind, also dass Züge angehalten wurden dort, wo sie waren oder in den nächsten Bahnhof einkehren mussten und dort dann stundenlang standen. Unsere Nachtreporterin Silke Mehring fasst zusammen, was sie erlebt hat.
1: Information zu RJ479 nach Prag über Dresden Hauptbahnhof. Heute circa 170 Minuten später. Wir bitten um Entschuldigung.
2: 170 Minuten Verspätung. Und das ist schon die gute Nachricht. Denn bis kurz nach Mitternacht noch sieht es so aus, als würde in dieser Nacht gar kein Zug mehr fahren. Lange Schlangen vor dem Infoschalter, ratlose Gesichter vor der Anzeigetafel. Ein Grieche ruft aufgebracht, wir in Griechenland sind organisierter als ihr hier in Deutschland. Viele Pläne hat die Funkstörung bei der Deutschen Bahn durcheinandergewirbelt. Karin wartet schon seit anderthalb Stunden auf ihren Zug. Der Blick auf die Tafel ernüchternd.
3: Jetzt steht da 3:06 dran.
2: Und was machen Sie jetzt?
3: Ich werde jetzt zu einer Freundin fahren.
2: Und haben Sie denn hier am Hauptbahnhof was in Erfahrung bringen können? Sind Sie gut informiert worden?
3: Das ist die ganz entscheidende Frage. Die Informationen waren nicht okay, beziehungsweise eigentlich, was heißt nicht okay, die waren nicht vorhanden. Auch in der App existiert der Zug gar nicht mehr. Die DB-App hat den bereits gelöscht.
2: In der Tiefebene parkt ein ICE. Dort können sich Bahnkunden reinsetzen, um sich auszuruhen. Der Zug fährt ja eh nicht. Zwei Leipziger Jungs sind optimistisch, dass sie es noch in der Nacht zurückschaffen.
4: Wir sind vom Ostbahnhof her gefahren mit so einem Scooter, weil ja die S-Bahnen auch ausgefallen sind. Ja, Pech gehabt, aber es gibt Schlimmeres im Leben. Ach, irgendwie kommen wir nach Hause, da müssen wir ein bisschen warten.
2: Auch eine Düsseldorferin hat noch nicht aufgegeben. Sie harrt vor der großen Infotafel aus, die immer wieder neue Zeiten für die Züge auswirft. Doch die Frau lässt sich nicht entmutigen.
5: Wir stehen hier warm und trocken, es ist Gott sei Dank nicht kalt.
2: Viele wollen einfach nur schlafen. Eine Viertelstunde nach Mitternacht rollt plötzlich die erste S-Bahn wieder. Ein paar Minuten später setzt sich der erste ICE in Bewegung. Und Bewegung kommt jetzt auch in die Menschen. Die fangen an, zu verschiedenen Bahnsteigen zu laufen, in der Hoffnung, dass ihr Zug fährt, auch wenn es heißt, dass viele Züge ausfallen.
0: Reporterin Silke Mehring war das mit ihren Beobachtungen und auch wenn überall der Verkehr jetzt wieder läuft, nach Plan läuft noch längst nicht alles. Betroffen sind noch Fern- und Regionalverkehr aller auf den Gleisen rollenden Bahnunternehmen. Denn wenn erstmal alles stand, muss ja auch alles erst wieder intakt gebracht werden. Das soll zumindest bis 6 Uhr so einigermaßen wieder halbwegs erreicht sein, informiert die Bahn und es ist weiter damit zu rechnen, dass es kurzfristige Zugausfälle gibt. Hier ist die ARD Hitnacht mit den ganz aktuellen Informationen, die gerade reingekommen sind. Und mit Musik natürlich die ganze Nacht. Hier sind London Beat, I've Been Thinking About You. 4:42 Uhr ist es schon.

Hier ist die ARD Hitnacht und in wenigen Minuten sogar schon, also in 10 Minuten, da ist es 5 Uhr und damit enden dann auch schon in manchen Bundesländern die Nachtsendungen und die Frühsendungen können beginnen. Sehr schön. Hanno Bauer verabschiedet sich von den Hörern, die dann gleich nicht mehr dabei sind und für alle anderen bin ich dann natürlich noch weiter hier eine Stunde in der ARD Hitnacht. Jetzt gibt es Musik für uns alle von Ringo Starr. Hey, der freut sich auch schon. 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

0: an die alte Hitnacht. Schönen guten Morgen mit dem Sachsenradio. Tja, wir bekommen heute bis zu 26 Grad. Dazu Sonne, dünne Schleierwolken und morgen wird es dann noch heißer, bis zu 36 Grad. Freitag und Wochenende setzt sich dieses Hochsommerwetter fort, dann sogar bis zu 40 Grad, die möglich sind.
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2: Um 5 Uhr mit Wolfgang Berger. Wegen einer Funkstörung hat am späten Abend bundesweit der Zugverkehr stillgestanden. Inzwischen fahren nach Angaben der Deutschen Bahn die ersten Züge wieder. Reisende und Pendler müssen aber am frühen Morgen noch mit Verspätungen oder auch kurzfristigen Ausfällen rechnen. Aus der Nachrichtenredaktion Diane Batani.
3: Betroffen war dem Unternehmen zufolge die Funktechnik, mit der Lokführer in den Zügen mit den Fahrdienstleitern in den Stellwerken kommunizieren. Konzernchefin Palla sagte der Bild-Zeitung, die Lage sei mit einem Notfallsystem stabilisiert worden. Die Ursache für die massive Störung müsse aber noch geklärt werden. Nach RBB-Informationen vermuten Sicherheitsbehörden, dass ein fehlerhaftes Software-Update das Problem verursacht haben könnte.
2: Brauchen wir eine Altersgrenze bei Social Media, um Kinder und Jugendliche im Internet besser zu schützen? Mit dieser Frage hat sich monatelang eine Expertenkommission befasst. Ihre Empfehlungen will sie heute Familienministerin Prien übergeben. Das Gremium hat geprüft, ob strengere Regeln nötig sind, um Kinder und Jugendliche vor Gefahren in den sozialen Medien zu schützen. Im Persischen Golf sitzen nach einer Analyse des größten deutschen Versicherungsunternehmens Allianz nach wie vor mehr als 1000 Schiffe fest. Der Wert der blockierten Schiffe und ihrer Ladung beträgt demnach etwa 125 Milliarden Dollar. Eine Auflösung dieses Staus würde auch bei einer Normalisierung der Verhältnisse mehrere Wochen dauern, hieß es weiter. Der Iran hatte am Wochenende angekündigt, die Straße von Hormus erneut zu sperren. Grund sei, dass die vereinbarte Waffenruhe im Südlibanon nicht eingehalten werde. Bei der Fußball-Weltmeisterschaft läuft aktuell die Partie Kolumbien gegen die Demokratische Republik Kongo. Zuvor hat Kroatien seinen ersten Turniersieg gefeiert. Aus dem ARD-WM-Team Michael Küster.
4: Es war ein ganz hartes Stück Arbeit für die Kroaten. Am Ende reichte aber der Treffer des eingewechselten Budimir zum knappen 1:0 über Panama, das damit vorzeitig ausgeschieden ist. In derselben Gruppe ist zuvor England nicht über ein 0:0 Unentschieden gegen Ghana hinausgekommen. Damit fällt die Entscheidung über das Weiterkommen am letzten Spieltag. In Gruppe K hat bereits am Abend Portugal beim 5:0 über Usbekistan seinen ersten Turniersieg eingefahren. Doppeltorschütze Cristiano Ronaldo hat dabei einen neuen Rekord aufgestellt. Er ist jetzt der erste Spieler, der bei 6 verschiedenen Weltmeisterschaften getroffen hat.
2: Das waren die Nachrichten.
0: Hier kommt der MDR Sachsen Verkehrsservice. Vorsicht auf der A9 Berlin-München. Zwischen Halle und Wiedemar sind Rehe auf der Fahrbahn. Und die A72 Richtung Leipzig ist zwischen Zwickau-West und Zwickau-Ost nach einem Wildunfall wegen Reinigungsarbeiten gesperrt. Für mehr Tipps unsere kostenlose Verkehrshotline 0800 637 5637. 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
0: Guten Morgen und Lust auf einen Disco-Beat der 70er? Dann passend zum Wetter heute. Sunny, Bonnie M. Morgen.

0: Guten Morgen, hier ist der Sachsenradio, 5 vor 10 und heute Abend wird's getauscht. So, Elena, was würdest du, ich sag mal, für 10.000 VW Golf eintauschen?
1: Was?
0: Ja, und zwar ein Sternprojektor gab es damals. Also wirklich basiert zu DDR-Zeiten zwischen der DDR und der BRD, führte zu einem Planetarium. Also Westauto gegen Sternenprojektor. Und der kam natürlich von Carl Zeiss in Jena. Geschäftsführerin des Planetariums in der VW-Stadt Wolfsburg, Eileen Pollex, sagte, dass der Ursternenprojektor von damals jetzt nicht nur durch diesen Tausch ganz besonders war, sondern auch noch durch eine ganz andere Sache.
2: Der Sternenprojektor, also das Geschenk, von dem wir sprechen, das ist ein Gerät, das wir hier immer liebevoll den Knochen nennen. Den gibt es auch immer noch in unserem Foyer, lässt sich der begutachten. Und das war ja auch ein Gerät, mit dem damals die Astronauten des sowjetischen Raumfahrtprogramms tatsächlich auch trainiert haben. Also die eigene Navigation und Orientierung am Sternhimmel zu üben, für eine Astronautinnen und Astronauten ja wirklich wichtig. Und das ist tatsächlich mit diesem Gerät ermöglicht worden. Insofern auch nochmal ganz speziell, dass wir das dann hier in Wolfsburg haben und zeigen konnten.
0: Du, und für die DDR ein Riesending, ne? Die konnten immer sagen, wir haben im Westen ein Planetarium gebaut. Ja, Planetarium Wolfsburg, unser Thema heute Abend in Exquisit, dem Ostmagazin, ab 18 Uhr.

0: Guten Morgen mit dem Sachsenradio. 5.14 Uhr haben wir es. Und Elena, ich habe jetzt für dich eine ganz, ganz tolle Liebesgeschichte. So. Pass auf, gibt einen Häftling, der nach seiner dreijährigen Haftstrafe in seine Heimat zurückkehrt. Und der schreibt seiner Geliebten, dass sie ein gelbes Band um die alte Eiche im Stadtzentrum winden soll.
1: Ich weiß, wie es ausgeht.
0: Wenn sie ihn nach all der Zeit noch liebt.
1: Ich kenne das Lied.
0: Und auf ihn wartet. Falls nicht, würde er im Bus sitzen bleiben und weiterreisen. So, jetzt darfst du auflösen. Was hat er vorgefunden?
1: Hunderte gelbe Bänder um die alte Eiche herum.
0: So, jetzt würde ich ja wissen wollen, was würdest du bei deinem Mann machen, wenn der 3 Jahre im Gefängnis saß?
1: Na, ich glaube, das willst du nicht wissen, das wird wenig romantisch.
0: Du würdest erstmal Zeigefinger zeigen. Und okay, Taya Yellow Ribbon erzählt nämlich genau diese Story. Jetzt hier bei uns von Dawn.

0: 5 Uhr und 18 Minuten, hier ist das Sachsenradio. Bahndurchsagen, da stellen sich allen Reisenden automatisch schon die Nackenhaare auf. Und wenn das hier eine gute Nachricht ist.
1: Information zu RJ479 nach Prag über Dresden Hauptbahnhof. Heute ca. 170 Minuten später. Wir bitten um Entschuldigung.
2: 170 Minuten Verspätung, das ist die gute Nachricht?
0: Ja, weil immerhin die Bahn fährt ja wieder. Gott, also recht. Eine Funkstörung hat bei der Deutschen Bahn gestern Nacht wirklich für einen deutschlandweiten Komplettausfall gesorgt. Alle Züge mussten stehen bleiben. Unsere Reporterin hat gestern gegen Mitternacht am Berliner Hauptbahnhof mit ein paar Fahrgästen gesprochen, die wirklich, wirklich viel Geduld brauchten.
3: Jetzt steht da 3:06 dran.
4: Und haben Sie denn hier am Hauptbahnhof was in Erfahrung bringen können? Sind Sie gut informiert worden?
3: Das ist die ganz entscheidende Frage. Die Informationen waren nicht okay, beziehungsweise eigentlich, was heißt nicht okay, die waren nicht vorhanden. Auch in der App existiert der Zug gar nicht mehr. Die DB-App hat den bereits gelöscht.
5: Wir stehen hier warm und trocken, es ist Gott sei Dank nicht kalt und gerade die anderen Reisenden, die gestrandet sind, haben schon die Öffnungszeiten der diversen Fastfood-Ketten hier in der Umgebung eruiert. Vielleicht machen wir spontan noch eine Party, wer weiß.
6: Hotels sind nicht mehr zu kriegen, also so jedenfalls nicht. In Berlin ist alles ausverkauft. Das ist der Preis der Digitalisierung offensichtlich. Muss man irgendwie sehen. Das ist aufs Gesamtleben betrachtet wieder nur eine Episode.
7: Ich bin Pendler sonst auch. Ich pendel nach Hamburg und nach Hannover. Ich lebe täglich mit der Katastrophe hier und von daher bin ich da gar nicht mehr enttäuscht. Eigentlich ist es eine Katastrophe. Ne? Aber ob ich mich jetzt aufrege oder nicht, kann es ja nicht ändern.
2: Nö, deswegen fährt der Zug dann auch nicht. So, seit kurz nach Mitternacht läuft aber der Bahnbetrieb wieder an. Bundesweite Störung des Digitalisierungs.

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1: 5.30 Uhr, guten Morgen. In Chemnitz ist es wolkenlos bei 17 Grad. In Wechselburg sind 18 Grad gemeldet, in Stolberg 17. Heute ist sonnig und trocken bei bis zu 33 Grad. Bei Irfersgrün im Vogtland ist am frühen Abend ein junger Mann mit seinem Motorrad tödlich verunglückt. Laut Polizei war der 17-Jährige auf der Stangengrüner Straße außerorts unterwegs, als er aus bislang ungeklärter Ursache in einer Rechtskurve nach links von der Fahrbahn abkam. Er kollidierte mit dem Gegenverkehr und verstarb noch an der Unfallstelle. Die Straße war für 5 Stunden voll gesperrt. Im Auer Zoo der Minis ist wieder eifrig orakelt worden für das Spiel Deutschland gegen Ecuador am Donnerstag. Doch diese Aufgabe erledigten diesmal nicht die treffsicheren Zwergseitenäffchen. Die haben nämlich zwischenzeitlich Nachwuchs bekommen. Und so mussten gestern die Weißbüscheläffchen ran. Tierparkchef Peter Höhmke.
2: Es ist noch die gute Sache, dass die Weißbüschelaffen und die Zwergseitenäffchen so ein bisschen in Rufreichweite sind. Also haben wir den Zwergseitenäffchen gesagt, die sollen jetzt wenigstens ihr Wissen, was sie so gut angewandt haben, ihr Verständnis für Fußball, den Weißbüschelaffen weitergeben. Sind am Anfang ganz verhalten erstmal hin, haben sich das angeguckt, sind gleich erstmal an die Deutschlandbeschäftigung, also diese kleinen Futterbälle mit Heuschrecken gefüllt, wo eben die Fahne mit dran hängt. Und die haben an der Deutschlandfahne rumgezogen, die haben die in den Arm genommen, die haben die Bälle auseinandergerissen. Also das war schon sehr, sehr eindeutig. Ich denke, das wird ganz klarer Sieg für Deutschland.
1: Im Erzgebirge und Vogtland gibt es vor allem in Grenznähe noch einige Funklöcher. An etlichen Orten steht mobiles Internet nur mit langsamer 2G-Geschwindigkeit zur Verfügung. Einwohner können ab heute eine Woche lang solche Funklöcher melden. Im Rahmen der bundesweiten Messwoche gibt es für alle die Möglichkeit, die Empfangsqualität am Heimatort sichtbar zu machen. Dies funktioniert mit Hilfe einer App der Bundesnetzagentur. Die Daten werden anonymisiert übertragen. Sie zeigen in der Funklochkarte des Bundes, wo es noch Verbesserungsbedarf gibt. Die bundesweite Messwoche findet dieses Jahr zum 2. Mal statt. Soweit aus Chemnitz, Nora Kieleni für MDR Sachsen.
3: Hier kommt der MDR Sachsen Verkehrsservice. Vorsicht auf der A9 Berlin-München. Zwischen Halle und Wiedemar sind Rehe auf der Fahrbahn. Für mehr Tipps unsere kostenlose Verkehrshotline 0800 6375 637. 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Guten Morgen.
4: Morgen.
3: Das war mal ein leises Guten Morgen. Möchtest du noch mal?
4: Guten Morgen.
3: Ja, siehste. Geht doch. 5.33 Uhr.

0: Guten Morgen, hier ist der Sachsenradio 5:39 Uhr, La Bionda mit guter Laune. Gucken wir mal, ob es beim Wetter auch so bleibt mit der guten Laune.
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0: Obwohl das ja so schwer ist, gibt ja irgendwie gefühlt immer was zu meckern. Jörg Schröder bei uns im MDR Sachsen Wetterstudio.
2: Es gibt tatsächlich was zu meckern, muss ich ganz ehrlich sagen.
0: Hätten wir jetzt 16, 17 Grad, würden alle sagen, wo ist denn der Sommer? Er fehlt so. Jetzt sind wir bei Temperaturen, die uns irgendwie auch nicht gefallen, weil jetzt ist uns gefühlt schon wieder zu heiß.
2: Ein bisschen übellaunig bin ich schon, denn aktuell haben wir ja richtig viel Sonnenschein über Sachsen. Also es sieht richtig klasse aus. Ja. Wir haben blauen Himmel, also es geht nicht besser. Die Temperaturen im noch kühleren Bereich, so zwischen 14 und 19 Grad. Und wie gesagt, irgendwas ist ja immer... Der Wind fehlt. Oh. Ich hätte heute Morgen gerne meine Wohnung schön durchgelüftet, ja, damit die Kühle des Morgens noch ein bisschen sich in der Wohnung festhält. Nee, Pustekuchen, die Wärme, aktuell habe ich so 25 Grad in der Wohnung. Das wird wohl heute höchstwahrscheinlich dann auch so bleiben. Ja, und außerhalb der Wohnung wird es ja heute richtig heiß. Wir erwarten Temperaturen bis 33, 34 Grad. Wer Erfrischung sucht, sollte auf den Fichtelberg wandern. Da erwarten wir Temperaturen um die 24, 25
0: Herrlich.
2: Grad.
0: Laufen Sie unten bei 34 Grad los. Los wandern sie, aber die Erfrischung kriegen sie oben mit 24. Ja, man muss auch wieder runter. Trotzdem sollten wir diese Temperaturen ja genießen, denn es wird jetzt noch heißer.
2: Oh Mann, jawohl. Also wir schielen mal nach Frankreich drüber. Die haben ja schon eine richtig fette Hitzewelle mit Temperaturen über 40 Grad. Und diese Hitzewelle, die schwappt jetzt mehr und mehr zu uns herein. Morgen Höchsttemperaturen bei 36 Grad. Dann geht es noch wärmer bis 37 Grad. Gibt es diesen wunderbaren Song 36 Grad und es wird noch heißer. Und es wird noch heißer. Am Wochenende Ende Temperaturen bis örtlich 40 Grad.
3: So, pass auf, wir haben nur Glück, dass das Wochenende erwischt hat, oder? Können wir uns alle einfach auf den Rücken legen, alle Viere vor uns strecken und uns nicht bewegen?
0: Ich wollte jetzt gerade unsere wetterfühlige Elena fragen, so 40 Grad, ist das für dich dann angenehm oder meckerst du dann auch schon wieder und sagst, nee, jetzt ist es mir zu heiß?
3: Nee, es ist mir schon zu heiß. Also ich halte das ganz gut aus, aber ich mache mir immer so Sorgen um unsere Tiere dann.
0: Ja, aber auch die älteren Menschen. Also,
3: naja, klar.
0: Also ich sag mal so, es gibt genug Leute, die dann, glaube ich, leiden. Deswegen, jetzt kommt der Zeigefinger. Bleiben Sie da einfach zu Hause, Fenstertüren geschlossen halten.
3: Gar nichts machen.
0: Nichts machen, nicht rausgehen.
3: Ganz entspannt.
0: Und auch kein Sport, Elena, ne?
3: Und ganz viel trinken.

0: pur. Hör gut zu, hier bei uns beim Sachsenradio. 5.48 Uhr.
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0: Und da hören Sie heute Lüder Laskowski aus Dresden.
2: Die Frau mit den schneeweißen Haaren kommt nur noch selten. Der Weg ist weit. Früher war sie jeden Tag hier. Sie hat die Blumen in den Korb auf den Gepäckträger gestellt und die Harke in die Tasche gesteckt, die sie dann an den Lenker hängte. Da konnte sie sich noch aufs Fahrrad schwingen. Langsam setzt sie jetzt, Fuß vor Fuß, auf dem Weg vom Auto ihrer Tochter an das Grab und denkt zurück. Sie steht vor dem aufgerichteten Stein und sieht die gemeinsame Zeit und spürt, wie sehr im Leben alle Zeiten sich vereinen zu einem Gedankenfluss, einer Stimmung des Herzens. Denn in ihr selbst finden sich die schönen und die traurigen Momente in diesem Augenblick, da sie hier steht. Was war und was ist und was wird, ist zusammengenommen ihr Leben. Heute ist Johannistag. Sie wird dann noch zur traditionellen Andacht mit dem Posaunenchor auf dem Friedhof bleiben. Auf der Höhe des Jahres geht es um die Freude am Sommer, die Blumen, die warme Luft. Und darin auch schon um die Momente des Abschieds. Denn nun nimmt die Dauer der Tage wieder ab, nähern sich Herbst und Winter. In einem halben Jahr ist Weihnachten, der Geburtstag von Jesus Christus. Jetzt fühlt sie sich sicher und geborgen. Dieses Leben zerfasert nicht in tausenderlei Eindrücke und Entschlüsse. Es ist ein vollkommenes Ganzes. Es ist das eine Leben, das Gott ihr geschenkt hat. Er selbst hält es zusammen. Sie streicht über den Grabstein und geht hinüber zu den anderen.

0: Guten Morgen, hier ist der Sachsenradio, 5.53 Uhr und wir sind irgendwie auch herrlich, ne? Wir sagen ja so bei Temperaturen 32, 33 Grad, machen Sie nichts, legen Sie sich einfach nur irgendwo zu Hause hin. Und was hatte Silvio gestern gemacht?
1: Gartenarbeit.
0: Ohne Ende. Und hab dann gedacht, ich bin eigentlich völlig bekloppt, wirklich bei dieser Hitze zu machen. Aber weißt du, wenn die Rosen so verblüht sind, dann musst du die ja abschneiden oben, damit die dann nochmal kommen. Und ich muss ein dickes Dankeschön an meine Nachbarin sagen, weil die hat mich dabei beobachtet und hat mir dann immer so schlaue Tipps über den Gartenzaun gegeben. Kennst du das, wenn du sagst, na, Silvio, du musst die da abschneiden, nicht da, wo du die abschneidest.
1: Das ist ja süß.
0: Und ich fand das wirklich so süß und stellte sich dann raus, hat sie mir auch die Geschichte erzählt, dass sie wirklich früher eine riesen Rosenexpertin war und ganz, ganz viele Rosen bei sich zu Hause hatte und die dann auch sogar immer verkauft hat an die Blumenläden. Und da habe ich gedacht, Mensch, was man so von der Nachbarin alles erfährt, nur weil ich im Garten gearbeitet habe.
1: Also jedes Mal, bevor du jetzt deine Rosen bearbeitest, erstmal bei der Nachbarin klingeln und fragen, ob sie sich einen Gartenzaun stellen kann.
0: Ich glaube, gefühlt wollte sie selber schneiden. Kennst du das? Also ich habe das schon an ihren Fingern so gesehen, dass sie eigentlich gefühlt schon über diesen Gartenzaun klettern wollte. Und da habe ich gesagt, nimm meine Rosen.
1: Aber dann hast du schön Piano gemacht danach. Wobei ich finde, im Moment ist es ja noch, man ist ja auch so ein bisschen in diesem Modus, ach, jetzt geht das ja alles noch. Ich habe eigentlich tatsächlich auch gedacht, Mensch, eigentlich muss ich heute noch joggen gehen, weil das ganze Wochenende ist ja die Vollkatastrophe. Das geht ja dann gar nicht mehr.
0: Also, Sie merken, alles, was Sie bei kühlen Temperaturen unternehmen können, machen Sie heute, weil heute wären es ja nur 33 Grad. Am Wochenende dann, wollen wir es nochmal sagen, 40
1: Grad. Oh, nee, ich will es gar nicht hören.
0: Kannst du nur Sauna machen, da ist es dann innen drin noch heißer.

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3: So, es wird jetzt jeden Tag heißer. Jörg Schröder bei uns im MDR Sachsen Wetterstudio. Wie hoch geht's heute?
4: Na, heute geht's nur bis 34 Grad. Und das heißt, wir erleben heute wieder einen heißen Tag. Dazu wird's richtig viel Sonnenschein geben, nur wenige Wolken. Aber das Schöne ist, die Schwüle der letzten Tage ist eigentlich weg.
3: Okay, wie geht's denn weiter?
4: Heiß, am heißesten. Wir haben's ja schon angedeutet. Das Wochenende hat bis zu 40 Grad im Gepäck.
3: Und bleibt wahrscheinlich trocken, ne? Also du siehst nicht eine kleine Regenwolke.
4: Vielleicht mal ein Hitzegewitter, aber im Großen und Ganzen trocken ist.
3: Schade, denn ich habe immer noch meinen Blick auf meine Regentonne gerichtet, die jetzt total leer ist mittlerweile. Ach, da würde ich mich freuen, wenn da mal wieder was runterkommt. Und Jörg hat es ja aber vorhin auch schon verraten, dass es ja zum Montag hin dann endlich kühler wird. Ja? Die Maximale dann nämlich 30 Grad. So, hier geht's jetzt weiter. Erstmal Dankeschön an Jörg Schröder bei uns im MDR Sachsen Wetterstudio. Und hier geht's jetzt weiter mit unseren Nachrichten. Und die gibt's mit Andreas Kalb.
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5: Schönen guten Morgen. Durch eine Störung im eigenen Funknetz musste der Bahnverkehr in Deutschland in der vergangenen Nacht vollständig eingestellt werden. Bundesweit standen die Züge in den Bahnhöfen und auf der Strecke still. Betroffen waren auch Privatbahnen, S-Bahnen und der Güterverkehr. Nach rund 2 Stunden konnte die Störung mit einem Notfallsystem behoben werden. Nach Mitternacht lief der Verkehr dann langsam wieder an. Nach Angaben der Bahn kann es aber weiterhin zu Verspätungen und Ausfällen kommen. Das gestörte Funksystem ermöglicht die Kommunikation zwischen den Lokführern und den Fahrdienstleitern in den Stellwerken. Was genau die Störung verursacht hat, konnte noch nicht geklärt werden. Viele jüdische Gemeinden in Sachsen verlieren Mitglieder. Das geht aus dem Jahresbericht des Beauftragten für jüdisches Leben hervor. Grund sei eine fortschreitende Überalterung. Jüngere Generationen würden häufig nach Ausbildung oder Studium abwandern. Der Sachsen-Reporter Daniel Schrödel fasst weitere Ergebnisse des Berichts zusammen.
6: Bei der Vorstellung des Berichts warnt der Beauftragte der Staatsregierung für jüdisches Leben Thomas Feist vor anhaltendem Antisemitismus. Dennoch sei jüdisches Leben im Freistaat grundsätzlich sicher, allerdings aufgrund hoher Polizeipräsenz etwa vor Synagogen, so Feist. Der sagt, viele Gemeindemitglieder hätten im Alltag ein hohes Gefühl der Unsicherheit. In dem Jahresbericht schlägt der CDU-Politiker an anderer Stelle den Aufbau eines sächsischen Verbindungsbüros in Israel vor, um etwa den Wissenschaftsaustausch mit dem Hightech-Land weiter voranzubringen.
5: 8 Restaurants in Sachsen haben ihren Michelin-Stern verteidigt. Das geht aus der neuen Ausgabe des Gourmetführers Guide Michelin hervor, der in Frankfurt am Main vorgestellt wurde. Zu den ausgezeichneten Restaurants gehören wie im Vorjahr Frieda, Stadtpfeifer und Cultivo in Leipzig, Heiderand, Elements und Genussatelier in Dresden sowie das St. Andreas in Auerbad Schlema und das Atelier Sanssouci in Radebeul. Bundesweit sind in dem Gourmetführer 339 Restaurants aufgeführt. Restaurants mit 2 oder 3 Sternen gibt es in Sachsen nicht. Der Guide Michelin zählt neben dem Gourmio zu den international bedeutendsten Restaurantführern. Bei der Fußball-Weltmeisterschaft hat Portugal gegen Usbekistan 5:0 gewonnen. England kam gegen Ghana nicht über ein 0:0 hinaus. Kroatien siegte mit 1:0 gegen Panama. Und Kolumbien gewann soeben gegen die Demokratische Republik Kongo mit 1:0. Das waren Nachrichten von MDR Sachsen. 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
3: Hier kommt der MDR Sachsen Verkehrsservice, ein Hinweis für den Erzgebirgskreis. Die B180, die ist ab heute zwischen Thalheim und Meinersdorf in beiden Richtungen wegen Bauarbeiten bis etwa 4. Juli gesperrt. Umleitung führt über die alte Thalheimer Straße. Und wir haben Blitzer, einen in Ebersbach in der Seitenstraße Richtung Friedersdorf. Für mehr Tipps unsere kostenlose Verkehrshotline 0800 637 5637. Schnell und aktuell, der MDR Sachsen Verkehrsservice.
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4: Guten Morgen.

0: 6:11 Uhr, hier ist das Sachsenradio und heute Nacht ging auf Deutschlands Bahngleisen nichts mehr, wirklich gar nichts. Also da waren viele Fahrgäste, die hängen geblieben sind mitten in der Nacht. Es gab bundesweit eine 90-minütige Störung. Jetzt läuft der Verkehr aber wieder.
1: Aber bis alles reibungslos läuft, werde es noch einige Zeit dauern, hat die Bahn mitgeteilt. Unsere Redakteurin Corinna, die kommt aus Leipzig, die fährt immer mit dem Zug nach Dresden und ist jetzt eben auf dem Bahnhof in Leipzig, um zu uns zu kommen. Corinna, wie ist denn die Lage?
2: Also ich stehe hier gerade am Leipziger Hauptbahnhof am Gleis 21. Der RE50 ist eingefahren und wird hoffentlich auch gleich pünktlich starten.
1: Okay.
2: Ansonsten kann man hier nicht viel sehen. Es stehen nicht viele Leute rum, die vielleicht irgendwie verärgert oder verzweifelt aussehen. Lediglich an den Anzeigen wird darauf hingewiesen, dass keine aktuellen Zeiten angezeigt werden können, aber an der Behebung des Problems wird gearbeitet.
1: Okay.
2: Ja, und ich steige jetzt wieder in den Zug, um nach Dresden zu kommen.
1: Dann bis gleich. Ne? In Dresden haben wir aber einen Zug entdeckt, Elena, der eigentlich 3 Uhr aus Hamburg kommen sollte.
0: Ja, der hat auf jeden Fall mal locker 4 Stunden Verspätung. 7:20 Uhr jetzt. Ja, also ich glaube, da sind schon noch ein paar Klopper drin, aber offensichtlich normalisiert sich die Situation ganz gut.
1: Deswegen, wenn Sie mit der Bahn fahren müssen, gucken Sie lieber vorher einfach nochmal drauf, ob und wann der Zug fährt. 6:12 Uhr haben wir es. Guten Morgen.

0: 7:15 ist es. Schönen guten Morgen. Und heute ist der Tag, an dem es sich offiziell nicht mehr lohnt, unser Weihnachtsplakat hier im Studio abzuhängen.
1: Und gut sehen wir aus, du hier schön mit Schal, mit Mantel.
0: Heute ist halbes Weihnachten, der 24. Juni, in exakt einem halben Jahr ist Heiligabend. Ach, es ist schön.
1: Ja, und wir können uns ja ein paar kalte Gedanken machen und auch gebrauchen. Weihnachtsbäume werden nämlich schon vorbereitet, hat uns Ulrich Haberland gesagt, von der Sächsischen Christbau GbR in Wiedemar.
2: Ja, die Weihnachtsbäume sind voll im Wuchs. Die frischen Nadeln sind fast vollständig ausgetrieben und leuchten einen ganz hellen Grün. Und insgesamt stehen die Bäume ganz gut da. Wir hatten im Frühjahr dieses Jahr ausreichend Regen. Es wird uns nichts vertrocknen bis jetzt. Und jetzt machen wir mit unseren Mitarbeitern die Bäume noch schöner, als sie sowieso schon sind. Wir binden Spitzen gerade. Wir machen die Bäume etwas schlanker, indem wir hier und da die Äste ein bisschen einkürzen, sodass wir dann Weihnachten eine vernünftige Auswahl haben.
0: Ach, da wird das ganze Jahr dran rumgeschnippelt? Das war mir überhaupt nicht so klar.
2: Ja, das geht jetzt besonders gut, weil jetzt die Triebe noch sehr weich sind und auch die Verwundungen, die durch diese Maßnahmen an den Bäumen entstehen, die verwachsen sich dann. Deshalb sollte man das so früh wie möglich machen und da sind die Monate Mai, Juni, Juli immer die besten.
1: So, jetzt ist es ja aber noch ein bisschen hin bis Weihnachten. Kann den Bäumen jetzt noch irgendwas, ich sag mal, gefährlich werden?
2: Gefährdet sind die frisch gepflanzten, die Wurzeln nicht so tief haben.
1: Okay.
2: Wenn dann also eine Trockenheit kommt, über 4 Wochen es überhaupt nicht regnet, wie wir das im Jahr 2018, 2019 hatten, dann besteht die Gefahr, dass die frisch gepflanzten Bäume nicht weiter wachsen und gar vertrocknen. Die großen Bäume haben sehr lange Wurzeln, die holen sich das. Eine Gefahr allerdings ist, wenn wir Unwetter bekommen, ganz starken Sturm, der so stark ist, dass er die frischen Triebe abschlägt, oder im Extremfall Hagel. Das schädigt die Bäume auch.
0: Okay. Gut, Hagel ist ja nur jetzt gerade nicht in Sicht. Nee. Also Weihnachtsbaumexperte Ulrich Haberland aus Wiedemar war das, der im Moment an den Weihnachtsbaumspitzen zieht, die gerade nach oben und die Seiten stutzt, damit wir dann alle in einem halben Jahr schöne Weihnachtsbäumchen in den Wohnungen stehen haben.
1: Ich überlege gerade, sollte man das Weihnachtszeug jetzt schon wieder aus dem Keller hoch und hin? Ne? Da ist noch ein bisschen Zeit.
0: Wir lassen nur das Plakat hier. Die haben es noch gar nicht runtergeschafft mit der Kiste.

0: Grüße zu ihr. Es geht ihr ja gesundheitlich ganz so gut, aber es gab ja vor kurzem die gute Nachricht, dass sie wohl aus dem künstlichen Koma aufgewacht ist und dass sie auf dem Weg der Besserung ist. Trotzdem muss jetzt eben das Konzert abgesagt werden, was ja jetzt hier bei uns in Sachsen geplant war, nämlich in Zwickau. Also nicht abgesagt, es ist einfach verschoben worden auf den 16. Juli dann im kommenden Jahr. Und Bonnie, wir freuen uns einfach auf dich.
1: Genau, wir drücken die Daumen, dass es schnell geht mit der Besserung. So, und im Europapark in Baden-Württemberg, da wird es heute Vormittag überraschend leise werden. Denn dort muss man gut zuhören. Da findet das Finale des bundesweiten Vorlesewettbewerbs für Sechstklässler statt. Und für Sachsen liest Gretel Kopp. Sie ist 11 Jahre alt und kommt aus Leipzig.
0: Ja, guten Morgen,
2: Gretel.
0: Guten
2: Morgen.
0: Ja, erstmal super, dass du so weit gekommen bist. 11 Uhr geht's ja los. Bist du denn aufgeregt?
2: Also ja, ich bin ganz schön aufgeregt. Also wenn jetzt, keine Ahnung, Nervosität orange wäre, ich wäre schon fast lila oder rot oder sowas. Ja.
0: Wie lange übt man da? Also muss ich mir das wie bei so einem Leistungssportler da vorstellen, der sagt, so, pass auf, also 6 Stunden pro Tag mache ich nur Sport.
2: Nee, also ich lese das einfach noch so mal, so ein bisschen nochmal die Stelle durch und dann lese ich das noch so ein paar Mal für mich zuvor und dann, aber eigentlich lese ich das jetzt nicht so jeden Tag 6 Stunden.
0: Okay. Was ich ja wirklich cool finde, ist ja auch ein Vorteil, dass du für den Vorlesewettbewerb jetzt sogar schulfrei bekommen hast und jetzt geht's noch ab in den Freizeitpark. Ich meine, da ist die Verlockung schon groß zu sagen, du, ich will eigentlich lieber durch den Freizeitpark laufen.
2: Ja, finde ich auch eigentlich. Also. Aber ja, nee, ich glaube, ich will trotzdem noch dahin gehen. Also
0: okay. Ich
2: habe das Buch jetzt auch schon so 2-mal gelesen. Ich denke jetzt nicht, dass ich da jetzt einfach abhauen würde.
1: Das heißt, kanntest du das Buch vorher schon oder hast du es dann gelesen, weil du wusstest, dass eine Stelle daraus vorkommt?
2: Nee, ich habe ja praktisch erstmal so eine Leseprobe gelesen und dann habe ich so gedacht, oh, das ist cool. Und habe ich mir das so gewünscht und dann ist das einfach so angekommen und ich war so, juhu.
0: Und bist du sonst jemand, der gerne liest?
2: Ja, also wenn ich jetzt zum Beispiel im Unterricht schon fertig bin, dann lese ich auch einfach was.
0: Gretel, dann überzeug doch mal alle, die wirklich so Lesemuffel sind. Warum soll man lesen? Ich liebe das auch. Ich kann da in so Bücher versinken und bin da stundenlang gefühlt weg. Jetzt mach mal wirklich hier richtig Werbung fürs Lesen.
2: Wenn man liest, ist es praktisch so, dass man, das ist besser als einen Film gucken, weil man praktisch den Film im Kopf, aber man fühlt gleichzeitig noch so die Seiten und dann hat das so was Realeres, als wenn man einfach nur so einen Film guckt. Und dann hat man so eine richtig krasse Spannung.
0: Ich unterschreibe das alles.
1: Das stimmt.
0: Ich unterschreibe das genauso.
1: Wir drücken dir ganz feste die Daumen.
2: Danke.
0: Und dann viel Spaß im Freizeitpark.
1: Viel Spaß im Europapark.
0: Fahr bitte eine Achterbahn für uns mit.
2: Ja.
0: Okay, Gretel, tschüss.
2: Ciao.

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6: Nach einer bundesweiten Funkstörung ist der Bahnverkehr in der Nacht wieder angelaufen. Wie das Unternehmen mitteilte, kommt es vereinzelt noch zu Einschränkungen und Verspätungen. Zwei Projekte aus Leipzig sind mit dem Sächsischen Staatspreis für Baukultur ausgezeichnet worden. Darunter sind eine ehemalige Maschinenhalle, die zu einem Atelier umgebaut wurde, und eine Polizeiwache in Holzbauweise. Bei der Fußball-Weltmeisterschaft hat Portugal gegen Usbekistan 5:0 gewonnen. England kam gegen Ghana nicht über ein 0:0 hinaus. Kroatien siegte mit 1:0 gegen Panama und Kolumbien gewann gegen die Demokratische Republik Kongo mit 1:0.
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7: Guten Morgen. In Chemnitz ist es wolkenlos bei 18 Grad. In Rotewisch sind 16 Grad gemeldet, in Mosel 18. Heute sonnig und trocken bei bis zu 33 Grad. Der Weg für den Amtsantritt von Philipp Preisler als Oberbürgermeister von Freiberg ist frei. Vor dem Verwaltungsgericht Chemnitz zog der Kläger gestern seine Klage gegen die Rechtmäßigkeit der Wahl zurück. Der Richter hatte ihn darauf hingewiesen, dass diese keine Aussicht auf Erfolg habe. Die Kosten des Verfahrens trägt der Kläger, ein Freiberger Bürger. Er hatte Preisler vorgeworfen, sich im Wahlkampf unrechtmäßig Vorteile verschafft zu haben. Angesichts der Hitze bekommen die Tiere im Auer Zoo der Minis eine Sonderbehandlung. Täglich werden ihnen verschiedene Abkühlungsmöglichkeiten angeboten, so Tierparkchef Peter Hümke.
8: Wir haben beispielsweise bei unseren Alpakas dann immer einen einfachen Pool drin stehen, dass die eine wirklich schöne Wasserfläche haben, die auch sehr gerne und gut nutzen. Unsere Emus beispielsweise wollen immer mit der Hand abgeduscht werden. Also gibt's jetzt nur natürlich bei diesen krassen Temperaturen, sage ich mal, ein Tierpfleger, der dann mehrfach am Tag eben die Emus duscht. Wir schwenken jetzt auch bei der Beschäftigung der Tiere ein bisschen um. Also jetzt gibt's alles in Eiswürfelformat, ne? Das finden nicht alle ganz interessant, aber der ein oder andere spielt dann doch lieber jetzt mit sehr kaltem Zeug als mit warm. Jetzt müssen wir schon ein bisschen mehr dahinter sein, weil es ja eben doch jetzt die nächsten Tage auch noch sehr warm sein wird.
7: Auf der A4 werden ab 8 Uhr an der Anschlussstelle Hainichen die Auf- und Abfahrt in Richtung Chemnitz gesperrt. Wie die Autobahn GmbH mitteilte, wird dort die Fahrbahn erneuert. Die Vollsperrung soll bis zum 30. Juni dauern. Der Verkehr wird über die Anschlussstelle Frankenberg geleitet. Die Hochschule Mittweida lädt am kommenden Freitag zur Nacht der Wissenschaften ein. Ziel ist, die Bandbreite und den Nutzen von angewandter Forschung zu präsentieren. Auf dem Campus wird es jede Menge Mitmachaktionen geben, Infostände und offene Labore. Die Hochschule erwartet mehr als 2000 Besucher. Soweit aus Chemnitz, Nora Kileni für MDR Sachsen.
9: Hier kommt der MDR Sachsen Verkehrsservice. Ein Hinweis für den Erzgebirgskreis. Die B180, die ist ab heute zwischen Thalheim und Meinersdorf in beiden Richtungen wegen Bauarbeiten bis etwa 4. Juli gesperrt. Die Umleitung führt über die alte Thalheimer Straße. Und wir haben einen Blitzer in Ebersbach in der Seitenstraße Richtung Friedersdorf. Und dann gerade noch rein, das ist glaube ich auch ein Blitzer, S255 Aue Richtung Obertschocken zwischen Abzweig Raum und Hartenstein. Und zwar zwischen dem Abzweig Raum und der A72 Auffahrt Hartenstein. So, da steht auch noch ein Blitzer, jetzt haben wir's. Für mehr Tipps, unsere kostenlose Verkehrshotline 0800 6375 637. Schnell und aktuell, unser MDR Sachsen Verkehrsservice.
10: Guten Morgen.

0: Guten Morgen, hier ist der Sachsenradio, 6.41 Uhr haben wir es.
1: Fußball ist ein Mannschaftssport, aber trotzdem gibt es so manche Spieler, da schauen eigentlich alle nur auf einen. Und so einen Moment hatten wir gestern sicherlich auch bei der WM.
2: Sehr schön durchgespielt in den Strafraum, Tor! Da ist er! Da ist er! Cristiano Ronaldo!
3: Mr. Sixpack hat endlich wieder zugeschlagen.
4: Das ganze Stadion ist mit ihm hier.
3: Alle gucken auf Ronaldo.
5: Ronaldo!
3: Seine Majestät!
1: Cristiano Ronaldo hat gestern zweimal getroffen beim Spiel Portugal gegen Usbekistan. Ist damit der älteste Spieler, der bei einer WM getroffen hat. Nach dem zweiten Tor hat er dann auch wieder gemacht. Und Portugal
0: stand da wieder
1: gewinnt
0: da, wie die Statue auf Madeira.
1: 5:0, genau.
0: Man muss ja sagen, es gab ja gerade nach dem ersten Portugal-Spiel große Diskussionen um Cristiano Ronaldo. Kann er es noch? Und gestern irgendwie hat er es geschafft und hat dann auch nach dem Spiel in die Kamera geguckt und hat gesagt, I am back. Ich bin zurück. Ich glaube, das war so die Kampfansage. Ich glaube, der will ja auch endlich mal diesen WM-Titel holen.
1: Ja, natürlich.
0: Weil das fehlt ihm ja tatsächlich noch bei allen Rekorden, die er hat.
1: Und ich sag mal so, bei der nächsten Weltmeisterschaft ist er dann vielleicht wirklich zu alt.
0: Bist du dir sicher?
1: Nein.
0: Ich glaube, der hört nicht auf, bis er diesen Titel hat. Und wenn er 80 schwitzt.

0: 10 Minütchen noch bis um 7. Hier ist das Sachsenradio. Ein roter Blitz und schon weiß man, oha, da kommt Post mit Erinnerungsfoto und Bußgeldbescheid. Ich glaube, viele Autofahrer sind schon mal geblitzt worden.
1: Fast alle,
0: aber um damit Schlagzeilen zu machen, muss man sich schon ein bisschen anstrengen. So wie Sachsens Kultusminister Konrad Clemens. Der ist im September 2023 in Krauschwitz mit Tempo 81 in einer 30er-Zone bei einem Seniorenheim geblitzt worden.
1: So, und der CDU-Politiker muss sich in dem Fall nun aktuell sogar von dem Amtsgericht Weißwasser verantworten. Den heutigen Prozesstag verfolgt für uns MDR Sachsen Politikreporter Daniel Schrödel. Der ist jetzt bei uns im Studio. Ja, Daniel, guten Morgen erstmal.
2: Guten Morgen, ihr beiden.
1: Ja, bringen wir uns jetzt nochmal ganz kurz auf den neuesten Stand. Also was wird Konrad Clemens denn genau vorgeworfen?
2: Also vor dem Amtsgericht Weißwasser, da geht es um eine ziemlich brisante Frage, nämlich um die, ist dieser Tempoverstoß von ihm juristisch als illegales Autorennen zu werten und damit nicht nur in Anführungszeichen eine Ordnungswidrigkeit, sondern sogar eine Straftat. Um es gleich vorwegzunehmen, nein, es waren keine anderen Verkehrsteilnehmer im Spiel, sondern dieser relativ neue Strafrechtsparagraf 315d, verbotenes Kraftfahrzeugrennen, ist auch dann erfüllt, wenn jemand alleine zu schnell grob verkehrswidrig und dabei rücksichtslos fährt, um eine höchstmögliche Geschwindigkeit zu erreichen.
1: Okay.
2: Ja, und der zuständige Amtsrichter sieht dafür im Fall Clemens ausreichend Anhaltspunkte gegeben und hat das Strafverfahren ins Rollen gebracht. Übrigens auch, weil Clemens schon einmal den Führerschein wegen eines Tempoverstoßes abgeben musste und bereits früher öfters viel zu schnell unterwegs war. Und vor gut 2 Wochen gab es dann den Prozessauftakt.
1: Was sagen jetzt Clemens Verteidiger und die Staatsanwaltschaft zu den Vorwürfen?
2: Das ist ganz spannend, das habe ich so vor Gericht auch noch nicht erlebt. Ja. Verteidigung und Staatsanwaltschaft, die sind sich hier ausnahmsweise einig.
1: Ja, das ist komisch, ne?
2: Genau, also die sagen beide, zu schnell gefahren, ja, aber eben kein illegales Autorennen. Die Verteidigung stützt sich dabei auf ein externes Gutachten. Das hat das Amtsgericht in Auftrag gegeben. Danach seien sogar an dieser besagten Stelle bis zu 131 km/h als theoretische Höchstgeschwindigkeit möglich gewesen. Clemens habe deutlich darunter gelegen. Außerdem kritisiert die Verteidigung im Gleichklang mit der Staatsanwaltschaft Verfahrensfehler, weil im Verfahren zu Unrecht vom Bußgeld zum Strafverfahren gewechselt wurde, denn Clemens hatte zu dem Zeitpunkt noch die Immunität eines Landtagsabgeordneten.
1: So, dann lass uns jetzt nochmal bei einem ganz anderen Thema nachbohren, nämlich laut Amtsrichter hat sich Clemens möglicherweise auch des Kennzeichenmissbrauchs schuldig gemacht. Was ist das jetzt wieder?
2: Ja, da muss man ein bisschen erklären. Also im Raum steht der Vorwurf, Clemens habe seine damalige Funktion als Staatssekretär ausgenutzt und mit Hilfe sogenannter Tarnkennzeichen versucht, sich einer Identitätsfeststellung bei Geschwindigkeitsverstößen quasi zu entziehen.
1: Okay.
2: Kurze Erklärung, solche Tarnkennzeichen sehen wie normale Kennzeichen aus und lassen keine Rückschlüsse auf die Behörde zu. Das ist zum Beispiel bei verdeckten Ermittlungen ja ziemlich sinnvoll. In der Staatskanzlei gibt es diese Tarnkennzeichen auch bei Dienstwagen, damit man hochrangige Mitglieder der Landesregierung nicht so leicht in der Öffentlichkeit wiedererkennt.
1: Ah, okay.
2: Fragt man nach den Gründen, heißt es wegen einer generellen abstrakten Gefährdung. Allerdings wird dort auch betont, bei einem Geschwindigkeitsverstoß lässt sich der Fahrzeughalter sehr wohl zurückverfolgen. Allerdings hieß es jetzt zuletzt beim Prozess von der zuständigen Bußgeldstelle, dass Halter- und Fahrerabfragen mitunter im Sande verliefen, was dann ein Problem angesichts der 3-monatigen Verjährungsfrist von Geschwindigkeitsverstößen darstellen kann. Ja, im Prozess heute sind erst einmal weitere Zeugen geladen. Mal schauen, welche Sichtweise die dann untermauern. Bis zu einem Urteil wird es ja planmäßig noch ein wenig dauern.
1: Daniel, Dankeschön für den aktuellen Stand im Prozess. Und wir bleiben bei dem Thema natürlich weiter dran. 6.54 Uhr haben wir es. Wunderschönen guten Morgen.

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4: Herzlich willkommen zu einem sehr, sehr kühlen Tag hier bei uns in Sachsen. Kühl, wenn wir jetzt auf die nächsten Tage nämlich gucken und vergleichen. Jörg Schröder bei uns im MDR Sachsen Wetterstudio. Heute erreicht man gar nicht so viel, ne, von den Werten.
5: Ich sage mal Anführungszeichen, eine normale Hitze erwartet uns, Temperaturen bis 33, 34 Grad, dazu viel, viel Sonnenschein. Wer Abkühlung sucht, hoch ins Erzgebirge auf den Fichtelberg, da hat Temperaturen um die 25 Grad. Ah, du hast ja schon angedeutet, es wird jetzt von Tag zu Tag immer heißer. Am Wochenende, bis zu 40 Grad sind da durchaus möglich und vom Wetter her passiert nicht wahnsinnig viel. Sonne, Sonne, Sonne, vielleicht mal ein Hitzegewitter.
4: Jörg, komm, du als alter Wetterfrosch, ist das noch angenehm, 40 Grad?
5: Für mich schon lange nicht mehr, aber ich warte schon und schiele immer schon, wann es eventuell kühler wird. Okay. Achtung, am Montag bis 30 Grad. Na?
4: Naja, okay, gut. Naja, ich weiß nicht, ob man sich jetzt erstmal so auf die 40 freut und dann, okay, besten Dank erstmal Jörg Schröder bei uns im MDR Sachsen Wetterstudio. Jetzt geht's rüber zu unseren Nachrichten und die gibt's hier bei uns mit Andreas Kalb.
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6: Schönen guten Morgen. Nach einer bundesweiten Störung ist der Bahnverkehr in der Nacht wieder angelaufen. Nach Angaben des Unternehmens muss noch mit Einschränkungen und Verspätungen gerechnet werden. Po Kung-Cheng fasst das Geschehen zusammen.
7: Am späten Abend waren Züge bundesweit gestoppt worden wegen einer Störung beim digitalen Bahnfunksystem GSMR. Darüber kommunizieren etwa Lokführer, Fahrdienstleiter und Betriebszentralen. Vom Problem betroffen waren auch S-Bahnen, etwa in Berlin, Stuttgart und München, sowie der Güterverkehr und private Bahnunternehmen wie Metronom, das Nahverkehrszüge in Niedersachsen, Bremen und Hamburg betreibt. Wie es genau zu der Störung kam, dazu machte die Deutsche Bahn bisher keine Angaben. Nach RBB-Informationen gehen Sicherheitsbehörden momentan nicht von Sabotage aus. Vielmehr wird derzeit ein fehlerhaftes Update der Deutschen Bahn als Ursache vermutet.
6: Sachsen will den Bau von Solaranlagen im Wald stärker einschränken. Die Landesregierung hat beschlossen, eine entsprechende Initiative in den Bundesrat einzubringen. Konkret geht es um eine Änderung im Erneuerbare-Energien-Gesetz. In seiner aktuellen Fassung hat der Bund die Errichtung von Solaranlagen als überragendes öffentliches Interesse eingestuft. Diese Regelung führe dazu, dass Behörden Anträge auf Anlagen im Wald kaum noch ablehnen dürfen. Auch dann nicht, wenn forstfachliche oder ökologische Gründe dagegen sprechen. Sachsen fordert nun, den gesetzlichen Vorrang der Anlagen zu streichen. Zwei Projekte aus Leipzig sind mit dem Sächsischen Staatspreis für Baukultur ausgezeichnet worden. Wie das sächsische Infrastrukturministerium mitteilte, stand der Preis unter dem Motto Bauen im Spannungsumfeld von Hightech und Lowtech. Gewürdigt wurde demnach die Umnutzung einer ehemaligen Maschinenhalle zu einem Atelier. Der zweite Preisträger ist eine Polizeiwache, die in modularer Holzbauweise errichtet wurde. Die Preisträger erhalten jeweils 17.500 Euro. Der Sächsische Staatspreis für Baukultur wird alle 2 Jahre verliehen. Alle 15 nominierten Projekte sind bis Ende Juli im Zentrum für Baukultur im Dresdner Kulturpalast zu sehen. Bei der Fußball-Weltmeisterschaft hat Portugal gegen Usbekistan 5:0 gewonnen. England kam gegen Ghana nicht über ein 0:0 hinaus. Kroatien siegte mit 1:0 gegen Panama. Und Kolumbien bezwang die Demokratische Republik Kongo mit 1:0. Das waren Nachrichten von MDR Sachsen. 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
8: Und hier ist der MDR Sachsen Verkehrsservice. Ein Hinweis für den Erzgebirgskreis. Die B180 ist ab heute zwischen Thalheim und Meinersdorf in beiden Richtungen wegen Bauarbeiten bis etwa 4. Juli gesperrt. Die Umleitung führt über die alte Thalheimer Straße. Und geblitzt wird auch in Ebersbach in der Seitenstraße Richtung Friedersdorf. Zwischen dem Abzweig Raum und der A72 Auffahrt Hartenstein. Und für mehr Tipps ist das hier die kostenlose Verkehrshotline. Die 0800 63756. 637 schnell und aktuell der MDR Sachsen Verkehrsservice.
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8: Schönen guten Morgen.

0: achten und Vorsicht bitte auf der A9 Richtung München in Höhe Großkugel liegen Fahrzeugteile auf der Fahrbahn. Seien Sie dort bitte besonders vorsichtig. Es läuft noch. Wir suchen nach wie vor das sächsische Wort des Jahres. Rabusche war es letztes Jahr, die Hudelei das Jahr davor. Und sie haben uns ganz viele neue Vorschläge geschickt. Tom Pauls, Peter Ufer brüten über den Vorschlägen und freuen sich zum Beispiel über Asten.
1: Sehr gut. Das ist ein, würde ich sagen, ein sächsisches Wort.
2: Absolut. Ja, also schwer tragen. Und der Rücken ist ja hemdsärmlich der Ast. Mhm. Ja, sozusagen.
3: Und das Risch-Asten geht aufs Kreuze.
2: Ja. Ja. Sehr schön. Asten ist ein sächsisches Wort, wird in die Wahl, engere Wahl mit einbezogen.
0: Und wenn Sie auch noch ein schönes Wort haben, von dem Sie sagen, das soll auch rein in die engere Auswahl, dann können Sie es uns noch gerne schicken, mdrsachsenradio.de.

0: Sachsenradio, 7 Uhr und 18 Minuten. Es geschah Ende der 70er, als man in Wolfsburg nach den Sternen greifen wollte. Doch um das zu schaffen, brauchte man die DDR. So ungefähr beginnt ein wahr gewordenes Märchen über Kapitalismus, Sozialismus, Volkswagen und den VEB Carl Zeiss Jena. Ein Tauschgeschäft überwand Grenzen, es ging um Millionen. Unser Ostmagazin Exquisit wird sich das heute Abend alles nochmal ganz genau anschauen, diesen gesamten Kosmos. Und Dirk Henze wirft schon mal ein Schlaglicht für uns.
1: Offiziell war die DDR-Planwirtschaft dem westlichen Kapitalismus überlegen und heimlich hat man in der BRD über Ostprodukte geschmunzelt. Aber trotzdem saß man offensichtlich gern mal zusammen und hat gegaubelt. So auch bei diesem Deal. Volkswagen brauchte Blechpressen und stellte 10.000 VW Golf auf den Tisch. Die DDR gab die Maschinen und legte noch ein Planetarium und den passenden Projektor dazu. Man merkt schon, das war ein großer Tisch, aber an dem saßen beide Parteien gern. VW bekam günstig Produktionsmittel und eine Sehenswürdigkeit für seine Stadt. Die DDR erhielt Autos, die fast so gut waren wie der Wartburg und die Chance, eine Technologie auf Weltniveau im Westen präsentieren zu können. Trotzdem hat man dieses Kompensationsgeschäft nicht in der aktuellen Kamera verkündet, weil irgendwie klar war, dass letztlich nur wenige hier Golf fahren würden und schon gar nicht bis Wolfsburg. Aber immerhin, intern war man sicher stolz. Es blieb ein einmaliger Handel. Man hätte bestimmt gern auch BMW oder Audis genommen. Aber München hatte längst ein Planetarium und Ingolstadt war mit seiner Sternwarte zufrieden. Selber schuld. Natürlich stellt man sich die Frage, hätte der Deal auch andersrum funktioniert? Die DDR gibt 10.000 Trabant und kriegt dafür flächendeckend Westfernsehen. Vermutlich gab es diesen Handel sogar. Er wurde aber wohl nicht komplett umgesetzt. Da BHD-Bürger mit der anspruchsvollen Technologie und Wartung des Trabis nicht zurechtkam und sich das Auto nicht wie gewünscht verkaufte. Das Tauschgeschäft wurde deshalb gestoppt, kurz bevor der Raum Dresden mit Westfernsehen versorgt wurde. Doch so logisch diese Geschichte auch klingt, sie lässt sich bis heute nicht schlüssig beweisen.
0: Die Geschichte mit dem Planetarium Wolfsburg, das ist aber Realität. Der Beweis steht nicht nur in den Sternen, sondern ist heute Abend ganz großes Thema dann in uns.

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1: Nach einer bundesweiten Funkstörung ist der Bahnverkehr in der Nacht wieder angelaufen. Wie das Unternehmen mitteilte, kommt es vereinzelt noch zu Einschränkungen und Verspätungen. Zwei Projekte aus Leipzig sind mit dem Sächsischen Staatspreis für Baukultur ausgezeichnet worden. Darunter sind eine ehemalige Maschinenhalle, die zu einem Atelier umgebaut wurde, und eine Polizeiwache in Holzbauweise. Bei der Fußball-Weltmeisterschaft hat Portugal gegen Usbekistan 5:0 gewonnen. England kam gegen Ghana nicht über ein 0:0 hinaus. Kroatien siegte mit 1:0 gegen Panama und Kolumbien gewann gegen die Demokratische Republik Kongo mit 1:0.
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2: Guten Tag. In Chemnitz ist es wolkenlos bei 19 Grad. In Mittweida sind 21 Grad gemeldet, in Schneeberg 18. Heute sonnig und trocken bei bis zu 33 Grad. Im Erzgebirge und Vogtland gibt es vor allem in Grenznähe noch einige Funklöcher. An etlichen Orten steht mobiles Internet nur mit langsamer 2G-Geschwindigkeit zur Verfügung. Einwohner können ab heute eine Woche lang solche Funklöcher melden. Im Rahmen der bundesweiten Messwoche gibt es für alle die Möglichkeit, die Empfangsqualität am Heimatort sichtbar zu machen. Dies funktioniert mit Hilfe einer App der Bundesnetzagentur. Die Daten werden anonymisiert übertragen. Sie zeigen in der Funklochkarte des Bundes, wo es noch Verbesserungsbedarf gibt. Die bundesweite Messwoche findet dieses Jahr zum zweiten Mal statt. Der Weg für den Amtsantritt von Philipp Preisler als Oberbürgermeister von Freiberg ist frei. Vor dem Verwaltungsgericht Chemnitz zog der Kläger gestern seine Klage gegen die Rechtmäßigkeit der Wahl zurück. Damit kann Preisler sein Amt ab sofort antreten. Er sagte:
3: Natürlich bin ich erleichtert, also über den Ausgang des Prozesses, und natürlich noch erleichterter bin ich und glücklich über die Rücknahme der Klage. Weil dies mir Fristen erspart und zusätzliches Warten und Ungewissheit, ob der Kläger möglicherweise den Prozess am Oberverwaltungsgericht weiterführt. Na, ich werde zügig mein Amt antreten und freue mich auf die Aufgaben und bin sehr, sehr dankbar über die viele, viele Unterstützung der Freibergerinnen und Freiberger, die mich in den letzten Wochen sehr unterstützt haben.
2: Auf der A4 werden ab 8 Uhr an der Anschlussstelle Hainichen die Auf- und Abfahrt in Richtung Chemnitz gesperrt. Wie die Autobahn GmbH des Bundes mitteilte, wird dort die Fahrbahn erneuert. Die Vollsperrung soll bis zum 30. Juni dauern. Der Verkehr wird über die Anschlussstelle Frankenberg geleitet. Soweit aus Chemnitz, Nora Kileni für MDR Sachsen. Und hier geht's weiter mit dem Blick auf die Straßen.
4: Hier kommt der MDR Sachsen Verkehrsservice. A14 Richtung Magdeburg zwischen Dreieck Partenaue und Leipzig Nordost. 5 Kilometer Stau an einer Baustelle, brauchen Sie eine Viertelstunde länger. Und ein Hinweis für den Erzgebirgskreis, die B180, die ist ab heute zwischen Thalheim und Meinersdorf in beiden Richtungen wegen Bauarbeiten bis etwa 4. Juli gesperrt. Umleitung führt über die alte Thalheimer Straße. Ja, und in Torgau auf der B87 am Karl-Marx-Platz in der Überfahrt zum Südring, da steht ein defekter LKW. Und wir haben noch Blitzer.
5: Genau, auf der B93 kurz vor dem Moseltunnel Richtung Zwickau, dann in Ebersbach in der Seitenstraße Richtung Friedersdorf, in Leipzig im Lausner Weg stadteinwärts, zwischen dem Abzweig Raum und der A72 Auffahrt Hartenstein. Und für mehr Tipps unsere kostenlose Verkehrshotline, das ist die 0800 6375 637. 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
4: Guten Morgen.
5: Morgen.

0: Sie macht mich verrückt. Fine Young Cannibal, Cannibals, She Drives Me Crazy. Hier bei uns beim Sachsenradio 7.39 Uhr. Guten Morgen.
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2: Ja, und das macht uns auch verrückt die nächsten Tage, das Wetter. Jörg Schröder, was hast du denn heute zu bieten?
3: Noch vergleichsweise milde Temperaturen, muss ich sagen. Ja, also gestern hatten wir in Leipzig Temperaturen bei 31 Grad. Das war der Peak am gestrigen Tag. Heute erwarten wir schon Temperaturen bis 34 Grad. Man merkt es jetzt schon, mit den Temperaturen geht es jetzt schon steil aufwärts. Wir haben mit viel Sonnenschein zu tun, das den ganzen Tag. Okay, ein paar Schleier, paar Quellwolken kommen auch mit dazu. Es bleibt durchweg trocken. Thema in den nächsten Tagen sind einfach die Temperaturen. Denn in den nächsten Tagen erleben wir die meiste Zeit viel Sonnenschein. Morgen Temperaturen bis maximal 36 Grad. Am Freitag bis 38 Grad. Ja, und das Ende der Hitzewelle ist dann auch ein richtiges mit Pauken und Trompeten. Am Wochenende, Samstag, Sonntag, Werte bis 40, vielleicht sogar bis 41 Grad.
0: Du hast gerade gesagt, das Ende der Hitzewelle. Wie geht's denn dann weiter?
3: Ich bin ja überhaupt gar kein Freund von diesen hohen Temperaturen, so überhaupt nicht. Und gucke natürlich immer schon, wann kann es denn mal zu Ende sein. Aktueller Stand am Sonntag, auf Montag tauchen dann die Gewitter auf und die bringen dann einen Wetterwechsel. Aha. Da wird es dann kühler, Achtung, festhalten.
0: Kühler.
3: Am Montag Höchstwerte bei 30 Grad.
0: Das ist ja erfrischend. Das ist ja Wahnsinn, das geht ja
3: 10 Grad weniger
0: bergab
3: als am Sonntag, muss man dazu sagen. Und dann insgesamt kühler, moderate Werte in der kommenden Woche, dann so zwischen 22 und 27 Grad. Das ist der aktuelle Stand, aber wir müssen erst einmal durch diese extreme Hitze durch.
0: Ich höre natürlich bei dem Thema so Regen genau hin, ne? So Gewitter könnt ihr. Ja. Vielleicht nächste Woche, Jörg?
3: In der Hinsicht ganz gut, aber Gott, bis dahin eher nicht.
0: Okay. Vielen Dank, Jörg Schröder, bei uns im MDR Sachsen Wetterstudio. 1, 2, 3.

0: 7.47 Uhr haben wir es.
1: Und sobald es eine Durchsage auf dem Bahnsteig gibt, da bekommt man als Bahnreisender ja gleich Puls.
0: Oh ja.
1: Um Gottes Willen, Verspätung, Ausfall, was ist nun wieder los? In der Nacht war richtig was los, denn auf Deutschlands Bahngleisen ging gar nichts mehr. Es gab bundesweit eine 90-minütige Funkstörung.
0: Ja, und vor einer halben Stunde ist in Dresden ein Zug angekommen, der eigentlich mitten in der Nacht schon hätte da sein müssen. Dafür waren die Reisenden bei Ankunft aber noch relativ gut gelaunt.
2: Also die ganze Reise ging jetzt ungefähr 17 Stunden statt geplanten 6. Es gab unterwegs schon ein paar Probleme durch einen Unfall irgendwie wohl. Und ja, dann ab Hannover hat sich es erstmal ein bisschen angestaut über 4 Stunden. Und insgesamt, ja, jetzt eben die 17 Stunden statt 6. Ich bin müde hier nach Hause, aber naja, ich hab's geschafft.
3: Wir haben erstmal 4 Stunden in Berlin gesessen, Verspätung. Sind erstmal froh, dass wir hier angekommen sind. Das war erstmal schön, dass man aus dem Zug ausgestiegen ist. Mal wieder so sich bewegen und...
4: Ja, sehr lange. Also ich glaube, der sollte um 1 losfahren. Hatte fast 4 Stunden Verspätung. Ja, und jetzt sind wir hier mit... Ich weiß gar nicht, was dran stand. Jetzt 250 Minuten, glaube ich, Verspätung oder was. Also, ja, ich will ins Bett. Ich will duschen und ins Bett. Ja.
1: Das war dann eine ordentliche Tour, oder? Wobei, eigentlich keine Tour, sondern eher eine Tortour.
0: Also allen Bahnreisenden, die vielleicht noch betroffen sind, einfach viel Geduld heute, ne, bis das alles wieder gut anläuft. 7.49 Uhr haben wir es. Guten Morgen.

0: 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Vorsicht auf der A13 Richtung Berlin. Zwischen Ortrand und Ruhland liegt ein Reifen auf der Fahrbahn.
1: Alle Sterne-Restaurants bei uns in Sachsen funkeln weiter. Das ist doch eine gute Nachricht. Die Restaurants Frieda, Stadtpfeifer und Cultivo in Leipzig, Heiderand Elements und Genussatelier in Dresden, das St. Andreas in Auerbad Schlema und das Atelier Sans Souci in der Villa Sorgenfrei in Radebeul. Alle haben ihren Stern im neuen Guide Michelin behalten.
0: Gibt's einen Glückwunsch. Aber der Chef vom Heiderand hat uns ja schon gesagt, wir kochen ja nicht für die Kritiker, sondern für zufriedene Gäste. Muss man sagen, wirklich eine lobenswerte Einstellung. Und wie viel man schwitzen muss, um auf dieses Niveau zu kommen, das besprechen wir heute Morgen dann auch noch mit ihm. Wir sind später zum Telefonieren verabredet.

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1: So, das wird heute schon heiß, aber noch nicht so heiß wie die nächsten Tage. Jörg Schröder bei uns im MDR Sachsen Wetterstudio. Ja, welche Maxi-Werte bekommen wir denn heute?
12: Wir erwarten Temperaturen bis 34 Grad. Wem das schon viel zu heiß ist, der kann sich vielleicht auf den Fichtelberg hinflüchten. Da hat Temperaturen bei 25 Grad. Und du hast ja schon gesagt, wir sagen es ja schon fast die gesamte Woche. Es wird jetzt von Tag zu Tag immer wärmer, immer heißer. Morgentemperaturen bis 36 Grad, am Freitag bis 38 Grad. Und im Peak dieser Hitzewelle erleben wir dann am Wochenende, da sind Temperaturen bis 40, vielleicht sogar bis 41 Grad möglich. Und wir erleben in den nächsten Tagen nicht wahnsinnig viel Aufregendes vom Wetter her. Da ist viel Sonne dabei, ab und zu mal ziehen ein paar Wolkenfelder durch. Am Wochenende vielleicht mal ein kleines Hitzegewitter, aber im Großen und Ganzen Hochsommer pur bei sehr hohen Temperaturen.
1: Tja, da sind mal Aussichten. Vielen Dank an Jörg Schröder bei uns im MDR Sachsen Wetterstudio. Jetzt geht's rüber zu den Nachrichten mit Andreas Kalb.
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13: Schönen guten Morgen. Der Sächsische Landtag will heute über das neue Polizeigesetz abstimmen. Da der CDU-SPD-Minderheitskoalition 10 Stimmen für eine eigene Mehrheit fehlen, haben sie sich der Zustimmung des BSW versichert. Vorgesehen ist unter anderem, dass der Einsatz künstlicher Intelligenz bei der Überwachung von Kriminalitätsschwerpunkten möglich ist. Zur Ermittlung gestohlener Fahrzeuge soll außerdem eine automatische Kennzeichenerkennung eingesetzt werden. Zu weiteren Themen ein Überblick von MDR Sachsen-Reporterin Beate Dietze.
14: Abgestimmt wird auch über das Straßengesetz. Damit sollen Vorschriften abgebaut und Planungsverfahren beschleunigt werden. Die AfD fordert Konsequenzen für das Management der sächsischen Flughäfen. Beide sind im Eigentum des Freistaats und fahren seit Jahren Defizite ein. In der Aktuellen Stunde befasst sich der Landtag gleich zweimal mit Gesundheitsthemen. Die Linken haben eine Debatte zu den Kürzungsplänen der Bundesregierung im Bereich der Psychotherapie beantragt. Die CDU thematisiert das Apothekensterben im Freistaat.
13: Durch eine Störung im eigenen Funknetz musste der Bahnverkehr in Deutschland in der vergangenen Nacht vollständig eingestellt werden. Bundesweit standen die Züge in den Bahnhöfen und auf der Strecke still. Betroffen waren auch Privatbahnen, S-Bahnen und der Güterverkehr. Nach rund 2 Stunden konnte die Störung mit einem Notfallsystem behoben werden. Das gestörte Funksystem ermöglicht die Kommunikation zwischen den Lokführern und den Fahrdienstleitern in den Stellwerken. Was genau die Störung verursacht hat, konnte noch nicht geklärt werden. In der Stadtbibliothek Torgau startet heute der diesjährige Buchsommer. Die Ferienaktion gehört zum sachsenweiten Leseförderprojekt und solle Kindern und Jugendlichen in den Ferien den Spaß am Lesen vermitteln, sagte Projektkoordinatorin Susanne Miet, MDR Sachsen. Das Angebot sei breit gefächert, von Krimi über Fantasy bis zu Comicromanen. Das Projekt habe zum Ziel, dass jede und jeder mindestens 3 Bücher über die Ferien liest. Wer das schafft, bekommt am Ende eine Urkunde. Die Teilnahme ist kostenlos und auch noch während der Ferien möglich. Sachsenweit beginnt das Projekt am 1. Juli. Bei der Fußball-Weltmeisterschaft hat Portugal gegen Usbekistan 5:0 gewonnen. England kam gegen Ghana nicht über ein 0:0 hinaus. Kroatien siegte mit 1:0 gegen Panama. Und Kolumbien bezwang die Demokratische Republik Kongo mit 1:0. Das waren Nachrichten von MDR Sachsen. 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
15: Hier kommt der MDR Sachsen Verkehrsservice mit den aktuellen Informationen zu Sachsens Straßen. Los geht's mit der A13 Richtung Berlin zwischen Ortrand und Ruhland. Liegt ein Reifen auf der Fahrbahn. Dann A14 Richtung Magdeburg zwischen Klinger und Naunow steht ein defekter LKW auf der rechten Fahrspur. Und auf der A14 Richtung Magdeburg ist die Auffahrt Leipzig-Ost wegen Bauarbeiten bis voraussichtlich 31.08.2026 gesperrt. A17 Richtung Dresden zwischen Pirna und Heidenau 2 Kilometer Stau wegen Reinigungsarbeiten. Brauchen Sie 10 Minuten. Und ein Hinweis für den Erzgebirgskreis. Die B180, die ist ab heute zwischen Thalheim und Meinersdorf in beiden Richtungen wegen Bauarbeiten bis etwa 4. Juli gesperrt. Umleitung führt über die alte Thalheimer Straße. Und wir haben Blitzer.
16: Auf der A9 Richtung Berlin am Schkeuditzer Kreuz in der Überfahrt zur A14 Richtung Dresden. Dann auf der B93 kurz vor dem Moseltunnel Richtung Zwickau. Auf der B172 am Ortseingang Königstein aus Richtung Bad Schandau. Zwischen Haider und Poppitz in Leipzig im Lausner Weg stadtauswärts. Und für mehr Tipps unsere kostenlose Verkehrshotline. Das ist die 0800 637 5637. 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
16: Der Servitz.
1: Witz gesagt. Der Servitz.
16: Der Servitz.
1: Gott. Schönen guten Morgen.
16: Schönen guten Morgen.

0: Ich finde, es ist immer so gute Laune-Musik. Maywood hier bei uns mit Late at Night. Macht einfach Spaß. 8.10 Uhr, Sie hören das Sachsenradio. Guten Morgen.
1: Und Silvio hat ja gerade schon erzählt, er bekommt Tipps über den Gartenzaun, wenn er am Rosenschneiden ist. Also bei dir läuft es gut mit der Nachbarschaft, würde ich sagen. Und in Leipzig-Grünau, da gibt es ein ganz spannendes Projekt, wo es auch eben darum geht, so ein bisschen den Austausch untereinander zu fördern. Okay. Und das heißt Grand Beauty Salon.
0: Wow.
1: Ein Nachbarschaftsprojekt, gegründet von der Künstlerin Frauke Frisch.
2: Der Dreh- und Angelpunkt sind die Schönheitsbehandlungen aus aller Welt. Also wir verfolgen hier wirklich das Ziel, dass alle eine gute Zeit erleben, aber kein Servicecharakter. Ja? Also bei uns ist nicht, ich sag, was ich haben will und dann erwarte ich, dass das möglichst schnell, möglichst perfekt und möglichst kostengünstig nachher dann bei mir ankommt.
1: Nee, das ist wirklich so ein Treff. Alle treffen sich, dann geht's um Haare schneiden, Nägel machen und sowas gegen eine kleine Spende. Irina aus der Ukraine zum Beispiel ist eine, die immer mithilft beim Haare schneiden, weil es ihr Spaß macht und weil sie es kann.
3: Ich habe eine Ausbildung in der Ukraine, Friseurin. Aber ich arbeite nicht.
2: Ja.
3: Ich arbeite Kauffrau im Büro mit Computer. Und es ist mein Hobby. Und ich mag etwas Schönes machen und helfen Leute, warum nicht?
1: Der Grand Beauty Salon in Leipzig. Aber ist eine schöne Idee.
0: Ja,
1: ist irgendwie so,
0: absolut.
1: Alle treffen sich und machen sich hübsch. Beauty und Begegnung im Plattenbau. Heute Abend 20.45 Uhr gibt es eine Doku darüber zu sehen im MDR-Fernsehen oder natürlich in der ARD-Mediathek.

0: 18 Radio. Elena, guck mal aufs Datum heute.
1: Hab ich schon.
0: Hast du schon?
1: Ein halbes Jahr noch.
0: Dann ist schon wieder Weihnachten. Hast du schon Weihnachtsgeschenke?
1: Natürlich. Alle.
0: Für mich schon.
1: Nein.
0: Dann kannst du mir auch jetzt schon schenken. Also wenn sie schon da wären, könntest du es mir jetzt schon geben. So, für das perfekte Weihnachtsfest will alles rechtzeitig vorbereitet sein. Und deswegen haben wir uns gefragt, wie ist denn überhaupt der Status jetzt bei den Weihnachtsbäumen? Und wer weiß das besser als Ulrich Haberland von der Sächsischen Christbaum GbR in Wiedemau?
2: Ja, die Weihnachtsbäume sind voll im Wuchs. Die frischen Nadeln sind fast vollständig ausgetrieben und leuchten einen ganz hellen Grün. Und insgesamt stehen die Bäume ganz gut da. Wir hatten im Frühjahr dieses Jahr ausreichend Regen. Es wird uns nichts vertrocknen bis jetzt. Und jetzt machen wir mit unseren Mitarbeitern die Bäume noch schöner, als sie sowieso schon sind. Wir binden Spitzen gerade, wir machen die Bäume etwas schlanker, indem wir hier und da die Äste ein bisschen einkürzen, sodass wir dann Weihnachten eine vernünftige Auswahl haben.
1: Da muss man richtig dran arbeiten jetzt.
0: Ja.
1: Also halbes Jahr noch, zwei Dinge könnten noch schief gehen.
2: Gefährdet sind die frisch gepflanzten, die Wurzeln nicht so tief haben. Wenn dann also eine Trockenheit kommt, über vier Wochen es überhaupt nicht regnet, wie wir das im Jahr 2018, 2019 hatten, dann besteht die Gefahr, dass die frisch gepflanzten Bäume nicht weiter wachsen und gar vertrocknen. Die großen Bäume haben sehr lange Wurzeln, die holen sich das. Eine Gefahr allerdings ist, wenn wir Unwetter bekommen, ganz starken Sturm, der so stark ist, dass er die frischen Triebe abschlägt, oder im Extremfall Hagel. Das schädigt die Bäume auch.
1: Sagt der Weihnachtsbaumexperte Ulrich Haberland aus Wiedemar. Und ich finde, ehrlich gesagt, einfach nur darüber nachzudenken, das kühlt schon so ein bisschen runter.
0: Absolut.
1: Oder angesichts der Temperaturen, die wir erwarten.
0: Und wir haben uns heute auch entschieden, wir haben so ein Weihnachtsplakat bei uns im Studio hängen und wir haben die ganze Zeit überlegt, wann müssten wir es eigentlich abhängen.
1: Jetzt lohnt es sich offiziell nicht mehr.
0: Komm, wir machen ein Foto, das stellen wir bei uns mal rein auf die Instagram-Seite. Ich finde, wir sehen gut aus auf dem Weihnachtsfoto, oder? So mit Mantel, mit Schal.

0: Guten Morgen mit dem Sachsenradio. 8.24 Uhr haben wir es und wir müssen über absolute Goldstaubtickets reden.
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13: Nach einer bundesweiten Funkstörung ist der Bahnverkehr in der Nacht wieder angelaufen. Wie das Unternehmen mitteilte, kommt es vereinzelt noch zu Einschränkungen und Verspätungen. In der Stadtbibliothek Torgau startet heute der diesjährige Buchsommer. Mit der Ferienaktion sollen Kinder und Jugendliche zum Lesen motiviert werden. Das Ziel sind mindestens 3 Bücher. Bei der Fußball-Weltmeisterschaft hat Portugal gegen Usbekistan 5:0 gewonnen. Außerdem spielten England-Ghana 0:0, Kroatien-Panama 1:0 und Kolumbien-Demokratische Republik Kongo ebenfalls 1:0.
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14: Guten Tag. In Chemnitz ist es wolkenlos bei 21 Grad. In Bösenbrunn sind 20 Grad gemeldet, in Liechtenstein 24. Heute sonnig und trocken bei bis zu 33 Grad. Das St. Andreas in Auerbad Schlema hat seinen Michelin-Stern verteidigt. Das geht aus der neuen Ausgabe des Gourmet-Führers Guide Michelin hervor, der in Frankfurt am Main vorgestellt wurde. Damit erhält das Restaurant im Hotel Blauer Engel zum 3. Mal in Folge den begehrten Stern. In Sachsen werden insgesamt 8 Restaurants mit einem Stern im großen Restaurantführer gelistet. In Penich soll ein Linienbus demnächst für das 800-jährige Stadtjubiläum im kommenden Jahr werben. Auf dem Bus finden sich das Jubiläumslogo sowie Hinweise auf die Feierlichkeiten. Er soll vor allem auf der Linie 650 zwischen Penich und Chemnitz zum Einsatz kommen. Dazu der Bürgermeister von Penich, André Wolf.
15: Na, das ist natürlich attraktiv, dass der Champliner ja zwischen Chemnitz, durch Hartmannsdorf, Mühlau bis nach Penich fährt und dort insbesondere auch in der Nachbarschaft Werbung macht. Und dadurch, dass der Bus sicherlich auch hier und da mal auf anderen Strecken zum Einsatz kommt, machen wir einfach Werbung an nicht nur einem Standort, sondern in der gesamten Region. Ja, wir machen natürlich auf unserer Festwoche vom 18. bis 27.06.2027 aufmerksam und laden ein, einfach mit uns gemeinsam zu feiern.
14: Die Polizei fahndet seit Montag nach einem Polizeihund. Der belgische Schäferhund war im Gebiet zwischen Rossau und Großschirmer entlaufen. Er ist 4 Jahre alt und hat braun-schwarzes Fell. Der ausgebildete Spürhund ist auf Drogen und Banknoten spezialisiert. Wer das Tier sieht, sollte eigene Fangversuche unterlassen und stattdessen den Notruf wählen. Die Hochschule Mittweida lädt am kommenden Freitag zur Nacht der Wissenschaften ein. Ziel ist, die Bandbreite und den Nutzen von angewandter Forschung zu präsentieren. Auf dem Campus wird es jede Menge Mitmachaktionen geben, Infostände und offene Labore. Die Hochschule erwartet mehr als 2000 Besucher. Soweit aus Chemnitz, Nora Kileni für MDR Sachsen.
16: Hier kommt der MDR Sachsen Verkehrsservice. A14 Richtung Magdeburg. Zwischen Klinger und Nauenhof, da steht ein defekter LKW auf der rechten Fahrspur. Und auf der A14 Richtung Magdeburg ist die Auffahrt Leipzig-Ost wegen Bauarbeiten bis voraussichtlich Ende August gesperrt. Auf der B6 zwischen Borsdorf und Leipzig-Paunsdorf gibt es Stau, brauchen Sie 10 Minuten länger. Und wir haben einen Hinweis für den Erzgebirgskreis. Die B180, die ist ab heute zwischen Thalheim und Meinersdorf in beiden Richtungen wegen Bauarbeiten bis etwa 4. Juli gesperrt. Die Umleitung führt über die alte Thalheimer Straße. Und wir haben Blitzer.
17: Auf der A9 Richtung Berlin am Schkeuditzer Kreuz in der Überfahrt zur A14 Richtung Dresden. Dann auf der B93 kurz vor dem Moseltunnel Richtung Zwickau. Auf der B172 am Ortseingang Königstein aus Richtung Bad Schandau. Zwischen Haida und Poppitz in Leipzig am Güterring in beiden Richtungen. Und für mehr Tipps unsere kostenlose Verkehrshotline, das ist die 0800 637 5637. 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
16: Guten Morgen.
17: Morgen.

0: Guten Morgen mit dem Sachsenradio. 8.44 Uhr haben wir es. Und was ist eigentlich Lumich? Ja, auf jeden Fall sächsisch. Meinen Tom Paus und Peter Ufer. Je nachdem, wie es ausgesprochen wird, ne?
1: Das ist, glaube ich, ein nationales Wort. Mhm. Ein Lumich. Lumich. Lumich. Lumich.
2: Lumich.
1: Dann ist es sächsisch.
2: Dann ist es sächsisch. Das ausgesprochen.
1: Ja, Errichtscher Lumich. Also einer, der den anderen hin das Licht führt. Ein Mensch, der Böses will.
2: Ein falscher Fuftscher.
1: Das ist wieder sächsisch. Ein falscher Fuftscher.
0: So, wenn Sie auch noch so ein schönes sächsisches Wort für uns haben, das in diesem Jahr gewählt werden soll, gekürt werden soll. Ja, her damit, mdrsachsenradio.de.
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0: Guten Morgen mit dem Sachsenradio. 8:48 Uhr haben wir es.
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0: Lyda Laskowski aus Dresden hören wir da.
2: Die Frau mit den schneeweißen Haaren kommt nur noch selten. Der Weg ist weit. Früher war sie jeden Tag hier. Sie hat die Blumen in den Korb auf den Gepäckträger gestellt und die Harke in die Tasche gesteckt, die sie dann an den Lenker hängte. Da konnte sie sich noch aufs Fahrrad schwingen. Langsam setzt sie jetzt, Fuß vor Fuß, auf dem Weg vom Auto ihrer Tochter an das Grab und denkt zurück. Sie steht vor dem aufgerichteten Stein und sieht die gemeinsame Zeit und spürt, wie sehr im Leben alle Zeiten sich vereinen zu einem Gedankenfluss, einer Stimmung des Herzens. Denn in ihr selbst finden sich die schönen und die traurigen Momente in diesem Augenblick, da sie hier steht. Was war und was ist und was wird, ist zusammengenommen ihr Leben. Heute ist Johannistag. Sie wird dann noch zur traditionellen Andacht mit dem Posaunenchor auf dem Friedhof bleiben. Auf der Höhe des Jahres geht es um die Freude am Sommer, die Blumen, die warme Luft. Und darin auch schon um die Momente des Abschieds. Denn nun nimmt die Dauer der Tage wieder ab, nähern sich Herbst und Winter. In einem halben Jahr ist Weihnachten, der Geburtstag von Jesus Christus. Jetzt fühlt sie sich sicher und geborgen. Dieses Leben zerfasert nicht in tausenderlei Eindrücke und Entschlüsse. Es ist ein vollkommenes Ganzes. Es ist das eine Leben, das Gott ihr geschenkt hat. Er selbst hält es zusammen. Sie streicht über den Grabstein und geht hinüber zu den anderen.

0: Guten Morgen mit dem Sachsenradio, 8.54 Uhr haben wir es und es gibt so Themen, die machen mich einfach wütend. Ich glaube, ich habe es schon sehr oft erzählt. Ja, jedes Wochenende gibt es bei uns nämlich Feuerwerke, Hochzeiten, Jugendwein, Geburtstage, erster Zahn, Scheidung, keine Ahnung, zu jeder Feier wird neuerdings geknallt, teilweise auch Mitternacht und mein Hund, na, was macht der? Der bellt sich die Seele aus dem Leib. Aber es soll auch Hunde geben, denen Feuerwerk so völlig egal ist. Enrico aus Scheibenberg, der hat so einen. Er ist Pyrotechniker. Seine Hündin hat absolut keine Angst, wenn es knallt. Wie hat er das geschafft?
1: Ich habe mit der Lexi probiert, von Anfang an mit leise Knaller und dann immer lauter geworden bin. Dann habe ich Feuerwerksbatterien genommen. Es gibt ja welche ohne Knall, die nur die Effekte haben. Und da hat die aufgepasst. Da kommt ein Knalleffekt wieder zu. Wie ist das gewohnt?
0: Also ich höre schon raus, mit viel Zeit und Feuerwerk könnte es klappen. Mehr Tipps für Tierhalter gibt es dann heute Vormittag mit Tierverhaltenstherapeut Ronald Lindner. 10 nach 11:30 hier bei uns beim Sachsenradio.

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1: Die Sonne brutzelt, das kann man schon so sagen. Jörg Schröder bei uns im MDR Sachsen Wetterstudio. Das wird jetzt schön heiß, oder, die nächsten Tage?
2: Das schon. Also so richtig Spaß macht das nicht mehr wirklich, obwohl ja viele den Sommer mögen. Aber bei Temperaturen bis 40 Grad macht das eben nicht mehr so richtig Spaß. Und das heißt, wir steigern uns von Tag zu Tag. Heute noch vergleichsweise kühl. Temperaturen bis 34 Grad, morgen 36, Freitag 38 und am Wochenende Werte bis 40 Grad, vielleicht sogar 41 Grad. Ja, du kommst auch ins Schniefen.
1: Ja.
2: Ich auch. Dazu insgesamt viel Sonnenschein. Morgen mal vorübergehend etwas mehr Wolken, aber insgesamt Hochsommer pur bei sehr, sehr hohen Temperaturen.
1: Danke an Jörg Schröder. Jetzt rüber zu den Nachrichten und die gibt's hier bei uns mit Andreas Kalb.
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3: Schönen guten Morgen. Der Sächsische Landtag will heute über das neue Polizeigesetz abstimmen. Da der Minderheitskoalition von CDU und SPD 10 Stimmen für eine eigene Mehrheit fehlen, haben sie sich der Zustimmung des BSW versichert. Unklar ist allerdings, ob alle Abgeordnete des Bündnis für das Gesetz stimmen. AfD, Grüne und Linke lehnen das Gesetz aus unterschiedlichen Gründen ab. Vorgesehen ist unter anderem, dass der Einsatz künstlicher Intelligenz bei der Überwachung von Kriminalitätsschwerpunkten möglich ist. Zur Ermittlung gestohlener Fahrzeuge soll außerdem eine automatische Kennzeichenerkennung eingesetzt werden dürfen. Die Hochschule Zittau erhält rund 13 Millionen Euro für den Ausbau eines Forschungslabors für Stromverteilnetze. Wie die Hochschule mitteilte, soll mit dem Geld getestet werden, wie sich Strom mit Gleichspannung verteilen lässt und wie sich Mischsysteme aus Gleich- und Wechselstrom entwickeln lassen. Ziel ist, im Stromnetz verstärkt mit Gleichspannung zu arbeiten. Sie gilt als Mittel, die Stromversorgung leistungsfähiger zu machen. In der Stadtbibliothek Torgau startet heute der diesjährige Buchsommer. Die Sommerferienaktion gehört zum sachsenweiten Leseförderprojekt und richtet sich an Kinder und Jugendliche. Sie sollen in den Ferien Spaß am Lesen bekommen, wie Projektkoordinatorin Susanne Miet von der Stadtbibliothek Torgau MDR Sachsen sagte.
4: Das ist wirklich breit gefächert von Krimi, Fantasy, Comics, Comicromane. Also es ist wirklich für jeden Geschmack etwas dabei und die Teilnehmerzahl ist groß und mit 100 neuen Büchern kommt man da jetzt nicht weit und deswegen können die Teilnehmer eigentlich auch auf unseren gesamten Bestand, alles was so erzählende Literatur ist, für ihre Altersgruppe zurückgreifen. Es ist einfach so, dass das Projekt zum Ziel hat, dass man über die Ferien schafft, 3 Bücher zu lesen und wer das schafft, bekommt dann am Ende eine Urkunde und wir starten dann bei uns in der Bibliothek noch so eine Abschlussparty.
3: Die Teilnahme ist kostenlos und auch während der Ferien möglich. Sachsenweit wird das Projekt offiziell am 1. Juli eröffnet. 2 Projekte aus Leipzig sind mit dem Sächsischen Staatspreis für Baukultur ausgezeichnet worden. Wie das Infrastrukturministerium mitteilte, wurde die Umnutzung einer ehemaligen Maschinenhalle zu einem Atelier ausgewählt. Der 2. Preisträger ist eine Polizeiwache, die in modularer Holzbauweise errichtet wurde. Die Preisträger erhalten jeweils 17.500 Euro. Der Sächsische Staatspreis für Baukultur wird alle 2 Jahre verliehen. Alle nominierten Projekte sind bis Ende Juli im Zentrum für Baukultur im Dresdner Kulturpalast zu sehen. Das waren Nachrichten von MDR Sachsen. 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
5: Und hier ist der MDR Sachsen Verkehrsservice. A4 Richtung Görlitz zwischen Burka und Uist steht ein defekter PKW im Baustellenbereich. Hier ist nur eine Fahrspur frei. Dann auf der A14 Richtung Magdeburg die Auffahrt Leipzig Ost. Wegen Bauarbeiten bis voraussichtlich Ende August gesperrt. Dann die B175 Glauchau Richtung Rochlitz ist zwischen Schlagwitz und Dürrengebirgsdorf nach einem Unfall in beiden Richtungen gesperrt. Ein Hinweis für den Erzgebirgskreis. B180 ist ab heute zwischen Thalheim und Meinersdorf in beiden Richtungen wegen Bauarbeiten gesperrt. Die Umleitung führt über die alte Thalheimer Straße. Und es wird geblitzt auf der B95, Ortsausgang Annaberg-Buchholz Richtung Bärenstein. Dann auf der B172, Ortseingang Königstein aus Richtung Bad Schandau. Auf der B174 zwischen Amtsberg und Altenhain. in Leipzig am Güterring in beiden Richtungen, in Radebeul im Augustusweg stadteinwärts. Und für mehr Tipps unsere kostenlose Verkehrshotline, das ist die 0800 6375 637. Schnell und aktuell der MDR Sachsen Verkehrsservice.

0: 9 Uhr und 10 Minuten, hier ist das Sachsenradio und wir haben ja schon gesagt, alle Sterne, die funkeln weiter bei uns in Sachsen, also alle unsere Sterne-Restaurants haben ihre Sterne behalten. Gemeint sind das Frieda, Stadtpfeifer, Cultivo in Leipzig, Heiderand Elements und Genussatelier in Dresden, das St. Andreas in Aue Bad Schlema und das Atelier Sanssouci in der Villa Sorgenfrei in Radebeul. Alle haben einen Stern auch weiterhin im neuen Guide Michelin, der ist ja gestern vorgestellt worden. Und mit dem Chef vom Heiderand hatten wir vorher schon gesprochen, er war so mäßig aufgeregt, Martin Walter. Jetzt können wir ja dann erstmal sagen, herzlichen Glückwunsch.
1: Danke sehr, vielen Dank.
2: Sie klingen jetzt gar nicht so überrascht, so nach dem Motto, boah, haben wir doch eh gewusst, dass wir den Stern kriegen, oder?
1: Ja.
0: Und Sie haben ja im Vorfeld schon gesagt, und eigentlich ist es Ihnen auch gar nicht so wichtig.
1: Ja, nicht wichtig für mich persönlich. Eher, würde ich sagen, wichtig fürs Restaurant auf jeden Fall. Mhm. Für die Sichtbarkeit, für den medialen Aufschwung, für die Buchungslage ist es sehr, sehr wichtig.
3: Obwohl ich mich immer frage, hilft das wirklich, wenn der an der Tür dann steht, wir sind ein Sterne-Restaurant?
1: Das hilft auf jeden Fall, ja. Also vielleicht jetzt nicht für den Gast, der jetzt spontan am Restaurant vorbeiläuft, sondern eher für den Gast, der ganz spezifisch danach sucht und dann auch seinen Urlaub, sein Wochenende plant, seinen Geburtstag. Aha. Genau.
3: Wenn ich bei Restaurants vorbeilaufe, wo das dran steht mit dem Stern, gehe ich immer gar nicht rein, weil ich denke, ui, die sind viel zu teuer, brauchst du gar nicht essen gehen.
1: Also im Vergleich zu ganz normalen, klassischen Restaurants ist es natürlich schon teurer. Mhm. Aber wenn man es jetzt mal vergleicht, was man dafür bekommt, ist das, finde ich, ein sehr angemessener Preis. Wenn ich jetzt einen Stern in Dresden vergleiche mit einem Stern vielleicht in, weiß nicht, Berlin, Paris, London, sind wir da schon sehr bezahlbar im Vergleich.
0: Ja, aber was mich eigentlich interessiert, ist wirklich, wenn Sie sagen so, ach, für mich ist es gar nicht so wichtig. Ist es nicht als Koch sowas wie, ja, weiß ich nicht, wie wenn man halt als Kind anfängt, Fußball zu spielen und man träumt davon, dass man irgendwann bei der Weltmeisterschaft dabei sein kann?
1: Ja, man könnte jetzt sagen, ein Stern ist vielleicht die erste Bundesliga, zwei Sterne ist dann irgendwie Champions League spielen und drei Sterne ist dann Champions League gewinnen.
0: Ah. Und wann gewinnt ihr die Champions League?
1: Aber das wird noch ein weiter Weg, wenn überhaupt. Das, ich glaube, so ein Ziel setzt sich kein Koch. Das, wenn man dann mal drei Sterne hat, das ist dann einfach das Resultat von der harten Arbeit und von Verzicht, von ganz vielen Dingen, die dann aufeinandertreffen.
0: Und um es bei Silvios Überlegungen zu lassen, bei drei Sternen wird es dann auch richtig teuer. Also probieren wir es am besten mal aus, solange es nur einer ist. Wenn Sie sagen, habe ich eigentlich auch mal Lust zu, sowas ganz, ganz Besonderes, mdr.de/Sachsenradio haben wir auch eine Übersicht mit den Sterne-Restaurants hier bei uns.
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nicht irgendwann, sondern ziemlich genau heute feiert Harry Stefan aus Chemnitz Geburtstag, und zwar den 90. Und ihre Frau Helga, Sohn Mike mit Anhang und Elli und Bernd, alle gratulieren ganz herzlich heute zum Geburtstag. Oh.

0: 9.24 Uhr, hier ist das Sachsenradio. Guten Morgen.
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Und Achtung bitte auf der A9 Richtung München zwischen Großkugel und Leipzig-West. Da gibt es eine ungesicherte Unfallstelle auf allen Fahrspuren. Fahren Sie dort besonders vorsichtig auf der A9 Richtung München zwischen Großkugel und Leipzig-West. 9:27 Uhr jetzt. 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
10: Die Deutsche Bahn verschiebt die Inbetriebnahme des neuen Stuttgarter Bahnhofs auf Ende 2031. Grund sind anhaltende Mängel und Probleme. Ursprünglich sollte der Bahnhof 2019 eröffnet werden. In der Stadtbibliothek Torgau startet heute der diesjährige Buchsommer. Mit der Ferienaktion sollen Kinder und Jugendliche zum Lesen motiviert werden. Das Ziel sind mindestens 3 Bücher. Bei der Fußball-Weltmeisterschaft hat Portugal gegen Usbekistan 5:0 gewonnen. Außerdem spielten England-Ghana 0:0, Kroatien-Panama 1:0 und Kolumbien-Demokratische Republik Kongo ebenfalls 1:0.
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11: Guten Tag. In Chemnitz ist es wolkenlos bei 23 Grad. In Burgstedt sind 24 Grad gemeldet, in Geier 23. Heute sonnig und trocken bei bis zu 33 Grad. Stefanie Hertel hat am Abend den Verdienstorden des Freistaates erhalten. Zur Begründung hieß es, die Sängerin sei eine besondere Botschafterin des Vogtlandes und stärke das Ansehen der Region. Zudem engagiere sie sich leidenschaftlich für den Tierschutz und Belange von Kindern. Mit ihrer Strahlkraft trage sie als Persönlichkeit des öffentlichen Lebens zum positiven Image des Freistaates bei. Volksmusikstar Hertel ist eine von insgesamt 14 Personen, die in der Albrechtsburg diese Würdigung erhalten haben. Die neue Oberbürgermeisterin von Oelsnitz im Vogtland, Silke Jahn, soll heute vereidigt werden. Das Thema steht auf der Tagesordnung der Stadtratssitzung. MDR Sachsen-Reporter Bernd Schädlich berichtet.
12: Damit enden im Oelsnitzer Rathaus 3 turbulente Monate. Am 22. März hatte die parteilose Silke Jahn die OB-Wahl gegen den bisherigen Amtsinhaber Mario Horn von der CDU knapp gewonnen. Einen Monat später wurde die Wahl angefochten. Wegen der Überprüfung des Ergebnisses und der Einhaltung weiterer Einspruchsfristen konnte Jahn nicht wie geplant am 1. Juni ihr Amt antreten. Weil sich dann noch der einzige Vize-OB der Stadt krank meldete, musste eine Stadträtin vorübergehend die Geschäfte im Rathaus übernehmen. Seit 9. Juni ist Silke Jahn nun im Amt.
11: Im Erzgebirge und Vogtland gibt es vor allem in Grenznähe noch einige Funklöcher. An etlichen Orten steht mobiles Internet nur mit langsamer 2G-Geschwindigkeit zur Verfügung. Einwohner können ab heute eine Woche lang solche Funklöcher melden. Im Rahmen der bundesweiten Messwoche gibt es für alle die Möglichkeit, die Empfangsqualität am Heimatort sichtbar zu machen. Dies funktioniert mithilfe einer App der Bundesnetzagentur. Die Daten werden anonymisiert übertragen. Sie zeigen in der Funklochkarte des Bundes, wo es noch Verbesserungsbedarf gibt. Die bundesweite Messwoche findet dieses Jahr zum zweiten Mal statt. Soweit aus Chemnitz, Nora Kileni für MDR Sachsen.
0: Hier kommt der MDR Sachsen Verkehrsservice. A4 Richtung Görlitz zwischen Burka und Uhl ist 2 Kilometer stockender Verkehr durch einen defekten PKW im Baustellenbereich. Und A9 Richtung München zwischen Großkugel und Leipzig West 2 Kilometer Stau nach einem Unfall. Brauchen Sie 10 Minuten länger. Auf der A14 Richtung Magdeburg, da ist die Auffahrt Leipzig Ost wegen Bauarbeiten bis voraussichtlich Ende August gesperrt. Und die B175 Glauchau-Rochlitz ist zwischen Schlagwitz und Dürren-Gerbesdorf, ja. Nach einem Unfall in beiden Richtungen gesperrt. Dann ein Hinweis für den Erzgebirgskreis. Die B180, die ist ab heute zwischen Thalheim und Meinersdorf in beiden Richtungen wegen Bauarbeiten bis etwa 4. Juli gesperrt. Die Umleitung führt über die alte Thalheimer Straße. Und wir haben Blitzer.
3: Auf der B93 kurz vor dem Moseltunnel Richtung Zwickau. Dann auf der B95 Ortsausgang Annaberg-Buchholz Richtung Bernstein. Auf der B172 Ortseingang Königstein aus Richtung Bad Schandau. Auf der B174 zwischen Amtsberg und Altenhain, in Leipzig am Güterring in beiden Richtungen, in Radebeul im Augustusweg stadteinwärts. Und für mehr Tipps ist das hier die kostenlose Verkehrshotline, die 0800 637 5637. 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
0: Guten Morgen.
3: Guten Morgen.

0: Guten Morgen, hier ist der Sachsenradio, 9.41 Uhr haben wir es und die Nationalmannschaft spielt ja morgen das dritte WM-Gruppenspiel gegen Ecuador. Das Team reist dafür heute nach New York. Also dachten wir. Aber wie ist es wirklich? Dirk Walsdorf, wie läuft denn der Tag heute ab?
1: New York ist ja immer eine Reise wert, aber die Nationalspieler werden kurioserweise gar nicht in die Stadt kommen, sondern sich komplett auf der anderen Seite des Hudson River in New Jersey aufhalten. Da sind das Hotel und das Stadion für das letzte sportlich unwichtige Gruppenspiel. Julian Nagelsmann hält an den bisherigen Abläufen fest. Das bedeutet Training am Vormittag noch in Winston-Salem, dann am Nachmittag Ortszeit der kurze Flug zum Spielort, abends die Pressekonferenz im Stadion. Es ist immer noch ein gut gehütetes Geheimnis, wie viele Reservisten gegen Ecuador eine Chance bekommen werden. Nagelsmann hätte gute Gründe sowohl für als auch gegen eine größere Rotation im Team. Das betrifft auch den Torwart Oliver Baumann, dem wirklich viele einen Einsatz gönnen würden. Baumann hatte ja kurz vor der WM seine unerwartete Degradierung zur Nummer 2 hinter Manuel Neuer bemerkenswert ruhig ertragen.
0: Also morgen das dritte WM-Gruppenspiel, Deutschland gegen Ecuador. Spielerisch völlig egal, denn wir sind schon weiter und Gruppensieger.

0: 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Tja, wir haben ja heute schon über die Sterne gesprochen, die bei Restaurants vergeben wurden. Ja, und Thema Sterne, heute Abend auch bei uns ein Thema, war exquisit, aber da geht es mal nicht ums Essen, sondern um Wolfsburg. Also da wollte man nämlich Ende der 70er Jahre nach den Sternen greifen, mit Hilfe der DDR. Ein ungewöhnlicher Handel, der heute Abend beleuchtet wird. Dirk Hense stimmt uns jetzt schon mal drauf ein.
1: Offiziell war die DDR-Planwirtschaft dem westlichen Kapitalismus überlegen und heimlich hat man in der BRD über Ostprodukte geschmunzelt. Aber trotzdem saß man offensichtlich gern mal zusammen und hat gegaubelt. So auch bei diesem Deal. Volkswagen brauchte Blechpressen und stellte 10.000 VW Golf auf den Tisch. Die DDR gab die Maschinen und legte noch ein Planetarium und den passenden Projektor dazu. Man merkt schon, das war ein großer Tisch, aber an dem saßen beide Parteien gern. VW bekam günstig Produktionsmittel und eine Sehenswürdigkeit für seine Stadt. Die DDR erhielt Autos, die fast so gut waren wie der Wartburg und die Chance, eine Technologie auf Weltniveau im Westen präsentieren zu können. Trotzdem hat man dieses Kompensationsgeschäft nicht in der aktuellen Kamera verkündet, weil irgendwie klar war, dass letztlich nur wenige hier Golf fahren würden und schon gar nicht bis Wolfsburg, aber immerhin. Intern war man sicher stolz. Es blieb ein einmaliger Handel, man hätte bestimmt gern auch BMW oder Audis genommen, aber München hatte längst ein Planetarium und Ingolstadt war mit seiner Sternwarte zufrieden. Selber schuld. Natürlich stellt man sich die Frage, hätte der Deal auch andersrum funktioniert? Die DDR gibt 10.000 Trabant und kriegt dafür flächendeckend Westfernsehen. Vermutlich gab es diesen Handel sogar, er wurde aber wohl nicht komplett umgesetzt. Da BHD-Bürger mit der anspruchsvollen Technologie und Wartung des Trabis nicht zurechtkamen und sich das Auto nicht wie gewünscht verkaufte. Das Tauschgeschäft wurde deshalb gestoppt, kurz bevor der Raum Dresden mit Westfernsehen versorgt wurde. Doch so logisch diese Geschichte auch klingt, sie lässt sich bis heute nicht schlüssig beweisen.
0: Exquisit, heute Abend, das ist unser Thema, hier beim Sachsenradio nach 8.

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11: Einen schönen guten Morgen aus dem Landtag in Dresden hier am sonnigen Elbufer. Mein Name ist Jan Kummer. Ich begrüße Sie ganz herzlich zu unserer Übertragung der Landtagssitzung heute aus Dresden hier auf dem DAB Plus Kanal MDR Sachsen Extra. Der Landtag will heute über das neue Polizeigesetz abstimmen und da der CDU-SPD-Minderheitskoalition 10 Stimmen für eine eigene Mehrheit fehlen, soll das Bündnis Sarah Wagenknecht zur Mehrheitsbeschafferin werden. Darauf haben sich die drei Fraktionen zumindest im Vorfeld geeinigt. Allerdings wackelt das Ganze so ein bisschen. Offenbar wollen nicht alle 15 BSW-Abgeordneten mit Ja votieren, sodass ein knapper Ausgang erwartet wird. AfD, Grüne und Linke lehnen dieses neue Polizeigesetz, was da vorgesehen ist, sowieso ab. Bevor es aber soweit kommt zur Abstimmung über das Polizeigesetz, stehen noch andere Punkte auf der Tagesordnung heute. Zunächst wird Infrastrukturministerin Regina Kraushaar von der CDU eine Fachregierungserklärung abgeben. Darin geht es um den ländlichen Raum. Und in der folgenden Aktuellen Stunde geht es um die Situation der Psychotherapie und der Apotheken in Sachsen. Und die AfD, die möchte klären lassen, wer wirklich in Sachsen regiert. Dahinter steckt der Vorwurf, die Koalition aus CDU und SPD würde sich wegen fehlender eigener Mehrheit eben die Unterstützung von anderen Parteien wie den Grünen und den Linken, ja, würde sich von denen unterstützen lassen. So, jetzt öffne ich für Sie das Saalmikrofon, denn der Landtagspräsident Dirks wird die Sitzung jetzt eröffnen.
12: Ich will es nicht versäumen, Frau Staatsministerin Professor Geiert und Herrn Kollegen Böhme ganz herzlich zum Geburtstag zu gratulieren. Herzlichen Glückwunsch. Folgende Abgeordnete haben sich für die heutige Sitzung entschuldigt. Frau Kollegin Nikolaus und Herr Kollege Hütter. Sehr geehrte Kolleginnen und Kollegen, Ihnen liegt die Beschlussempfehlung und Bericht des Ausschusses für Geschäftsordnung und Immunitätsangelegenheiten in der Drucksache 8-7350 zur Auslegung von § 52 Absatz 3 und § 80 Absatz 4 der Geschäftsordnung gemäß § 114 Absatz 2 der Geschäftsordnung vor. Drucksache 8-7210, Antrag der Fraktionen CDU, SPD und Bündnis Grüne. Die Tagesordnungen der heutigen und morgigen Sitzung stehen unter dem Vorbehalt, dass das Plenum der genannten Beschlussempfehlung zustimmt. Es ist keine Aussprache vorgesehen, wünscht dennoch die Berichterstatterin des Ausschusses, Frau Kollegin Neuhaus-Wartenberg, oder ein anderer Abgeordneter das Wort. Das kann ich nicht erkennen. Vielen Dank, Frau Kollegin. Das ist also nicht der Fall. Wir stimmen ab über die Beschlussempfehlung in der Drucksache 8-7350. Ich bitte bei Zustimmung um Ihr Handzeichen. Gegenstimmen, Stimmenthaltungen, dann ist der Beschlussempfehlung in Drucksache 8-7350, wenn ich es richtig gesehen habe, einstimmig zugestimmt worden. Der vorher benannte Vorbehalt ist damit entfallen und die anzuwendende Tagesordnung liegt Ihnen vor. Folgende Redezeiten hat das Präsidium für die Tagesordnungspunkte 3 bis 10 festgelegt. CDU 123 Minuten, AfD 122 Minuten, BSW 67 Minuten, SPD 51 Minuten, Bündnis Grüne sowie Fraktion Die Linke 44 Minuten, Staatsregierung 85 Minuten. Die Redezeiten der Fraktionen und der Staatsregierung können auf diese Tagesordnungspunkte je nach Bedarf verteilt werden. Die Gesamtredezeit des fraktionslosen Abgeordneten beträgt 14 Minuten und kann auf die Tagesordnungspunkte dieser Sitzung nach Bedarf verteilt werden. Änderungsanträge zur Tagesordnung liegen nicht vor, ebenso wie als dringlich zu bezeichnende Anträge. Insofern würde ich Ihre Zustimmung vorausgesetzt die Tagesordnung so bestätigen. Das ist der Fall, meine sehr geehrten Kolleginnen und Kollegen. Ich rufe den Tagesordnungspunkt 1 auf. Fachregierungserklärung zum Thema der ländliche Raum, starke Regionen für Menschen und Wirtschaft in Sachsen. Ich übergebe das Wort an die Staatsministerin für Infrastruktur und Landesentwicklung, Frau Regina Kraushaar. Frau Staatsministerin, bitte.
9: Sehr geehrter Herr Präsident, sehr geehrte Damen und Herren Abgeordnete, Sachsen lebt von seiner Vielfalt, von starken Großstädten auf der einen und den vielen kleinen und mittleren Städten, Dörfern und Gemeinden auf der anderen Seite, in denen die meisten Menschen unseres Freistaates leben. Hier zeigt sich tagtäglich wie unter einem Brennglas, ob Politik funktioniert. Meine Damen und Herren Abgeordnete, genau deshalb steht der ländliche Raum heute im Mittelpunkt dieser Regierungserklärung. Der ländliche Raum, starke Regionen für Menschen und Wirtschaft in Sachsen, lautet die Überschrift. Und sie ist kein Slogan. Sie verkörpert die Haltung meines Hauses. Diese Haltung nimmt Dörfer und Gemeinden ebenso in den Blick wie Städte, beispielsweise Zittau und Annaberg, Bautzen und Döbeln, Torgau und Oelsnitz im Vogtland. Wir schauen auf die vielen kleinen und mittleren Städte, die das Rückgrat unseres Landes bilden und die nach der Definition unseres Landesentwicklungsplans zum ländlichen Raum gehören. Sachsen ist vor allem geprägt von seiner Fläche. Lassen Sie mich diese Feststellung mit ein paar Bildern untersetzen. Eine Familie im Erzgebirge, ihr Kind hat besondere Bedürfnisse, die nächste dafür geeignete Schule ist weit weg. Der Schulweg dauert über eine Stunde, jeden Morgen, jeden Nachmittag, organisiert, abgesichert und ein Zeitaufwand, den eine Familie in der Großstadt eher nicht kennen dürfte. Eine Seniorin in der Lausitz. Sie lebt seit Jahrzehnten in ihrem Haus, kennt jeden im Dorf, will so lange wie möglich selbstständig bleiben, in ihrer Umgebung, in ihrer Heimat. Der nächste Facharzt ist 30 Kilometer entfernt, den Dorfladen gibt es nicht mehr. In 133 sächsischen Gemeinden liegt das Durchschnittsalter der Bevölkerung bei 50 Jahren und älter und ist damit kein Randphänomen. Ein Pendler im Vogtland, er fährt jeden Tag 70 Kilometer zur Arbeit. Nicht, weil er muss, sondern weil er dort bleiben will, wo er aufgewachsen ist, wo seine Kinder zur Schule gehen, wo er zu Hause ist. Für seine Spezialisierung gibt es zu wenige Jobs in seiner Region, also fährt er jeden Tag. Er ist damit kein Einzelfall. Sachsen ist ein Land der Pendler, auch über Landesgrenzen hinweg. Eine 18-jährige Abiturientin, verwurzelt in ihrer Heimat mit Sportvereinen und junger Gemeinde. Und trotzdem fehlt ihr aus ihrer Sicht eine Perspektive für die Zeit nach dem Schulabschluss. Denn der Ausbildungsplatz ist nicht in der Nähe und für das Studium fehlen passende Möglichkeiten vor Ort. Also geht sie. Und es sind häufig die jungen Frauen, die gehen. Die Zahlen zeigen es deutlich. In der Altersgruppe der 23- bis 32-Jährigen kommen auf 1.000 Frauen 126 mehr Männer. Damit werden Lücken sichtbar. Und es gibt sie, die umgekehrte Bewegung. Eine junge Familie aus der Stadt, die sich bewusst für das Leben auf dem Land entscheidet. Deutlich mehr Platz, mehr Natur, bezahlbares Wohnen. Vieles spricht dafür. Der Alltag? Zwei berufstätige Kinder in Kita und Schule und ohne Auto geht nichts. Was in der Stadt bis zum Umzug selbstverständlich war, ein Auto musste man nicht unbedingt haben, wird hier zum Fehler. Diese Beispiele sind Alltag für viele Menschen in Sachsen, ob sie schon immer ländlich leben oder sich bewusst dafür entschieden haben. Sie wollen bleiben und sie erwarten zu Recht, dass Politik die Voraussetzungen dafür schafft. Der ländliche Raum ist für immer mehr Menschen eine bewusste Entscheidung. Mehr Platz, mehr Gemeinschaft für ein anderes Tempo. Die junge Familie, von der ich gesprochen habe, steht genau dafür. Sie braucht keine Rechtfertigung, sondern funktionierende Rahmenbedingungen. Wer das schafft, gewinnt Menschen und gewinnt sie für Sachsen. Das ist unser Anspruch. Das Ziel unserer Politik heißt gleichwertige Lebensverhältnisse. Nicht gleich, aber gleichwertig. Es geht um vergleichbare Chancen. Zur Wahrheit gehört auch, im Dorf wird ein Bus niemals alle 10 Minuten kommen. Und das erwarten die Menschen dort auch nicht. Im ländlichen Raum werden die Herausforderungen zuerst sichtbar. Demografischer Wandel, Fachkräftemangel, Strukturwandel. Hier entscheidet sich, ob unsere Politik trägt. Denn wer den ländlichen Raum vernachlässigt, der schwächt Sachsen als Ganzes. Das ist der Kern dieser Regierungserklärung. Ich möchte Ihnen zeigen, was wir vorhaben. Beim Wohnen, beim Bauen, bei der Mobilität, beim Strukturwandel in seiner ganzen Breite, bei der Planung. Und ich werde nicht weglassen, wo wir an Grenzen stoßen. Denn Verlässlichkeit ist wichtiger als Versprechen. Die Menschen, die ich beschrieben habe, brauchen mehr als gute Absichten. Und sie brauchen auch keine noch so ausgefeilte Problembeschreibung. Sie erwarten zu Recht konkrete Lösungen für ihren Alltag. Beginnen möchte ich dort, wo der ländliche Raum seine Stärken hat. Genau dort, wo dieser Alltag gelebt wird, liegt auch die eigentliche Stärke des ländlichen Raums. In den Menschen, die Verantwortung übernehmen und ihre Region tragen. Was vor Ort entstanden ist, verdient Respekt. Lokale Netzwerke, die sich um ihre Gemeinden kümmern. Bürgermeisterinnen und Bürgermeister, die mit kleinen Haushalten Großes stemmen. Vereine, die den Zusammenhalt sichern. Und Unternehmen, die bewusst in der Fläche bleiben und Verantwortung übernehmen. Das ist die Substanz, auf der unsere Politik aufbaut. Die Antwort ist also nicht mehr Vorgaben aus Dresden. Sie lautet stattdessen Vertrauen in die Menschen vor Ort und ihre Handlungskompetenz. Die Verantwortung übernehmen die Menschen gerne selbst. Die Entscheidungen gehören dorthin, wo die Herausforderungen entstehen. Das Herzstück dieses Ansatzes ist LEADER. 30 lokale Aktionsgruppen LAG in ganz Sachsen erarbeiten eigene Entwicklungsstrategien, setzen Prioritäten und wählen Projekte aus. Was in Nordsachsen funktioniert, muss nicht das sein, was, sagen wir, im Süden von Mittelsachsen funktioniert. Die Ergebnisse sprechen für sich. In der Förderperiode 2014 bis 2022 wurden über 1,1 Milliarden Euro, 1.100 Millionen Euro, für mehr als 7.000 Projekte mobilisiert. LEADER fördert keine Projekte auf Zeit, sondern Strukturen, die bleiben. Arztpraxen, Dorfläden, Feuerwehrhäuser. Das ist nachhaltige Infrastruktur im Alltag. Auch aktuell ist das Interesse ungebrochen. Über 1.700 Anträge liegen bereits vor. Die Menschen wollen gestalten. Und LEADER stärkt nicht nur die Lebensqualität vor Ort. In der vergangenen Förderperiode wurden damit auch 589 neue Arbeitsplätze geschaffen und rund 3.300 Arbeitsplätze gesichert. Regionalentwicklung ist immer auch Wirtschaftspolitik. Wir müssen allerdings damit rechnen, dass dieses Erfolgsmodell nicht, also LEADER, nicht unverrückbar feststeht. Auf europäischer Ebene wird derzeit über die künftige Architektur der Förderpolitik gesprochen. Und dabei gibt es Vorschläge, die dieses Modell in Frage stellen. Man mag es eigentlich nicht glauben. Tatsächlich zielen diese Vorschläge auf weniger Verantwortung vor Ort und auf zentrale Steuerung. Und das bei einer Förderung, die seit mehr als 30 Jahren für ein Europa der Regionen steht. Das ist der falsche Weg, meine Damen und Herren Abgeordnete. Entwicklung im ländlichen Raum gelingt nicht am Reißbrett. Sie gelingt dort, wo Menschen ihre Region kennen und Verantwortung übernehmen. Deshalb setzen wir uns als Staatsregierung mit Nachdruck dafür ein, dass LIDA auch künftig stark bleibt, mit echten Entscheidungsspielräumen vor Ort. Ich habe diese Position in Brüssel bereits mehrfach vertreten und ich werde nicht müde, sie auch in Berlin vorzutragen. Und ich bin mir mit Ihnen, verehrte Abgeordnete, sicher einig. LIDA ist kein Zuschussbetrieb. Jeder Euro Landesmittel, den wir in die Kofinanzierung stecken, löst ein Vielfaches an EU-Mitteln aus. Das ist effiziente Haushaltspolitik. Wir schauen dabei bereits nach vorn. Diese Woche am Montag haben wir zentrale Akteure zusammengebracht, um mit Ihnen zu diskutieren, welche Förderung ab 2028 bis in die 30er Jahre hinein auf die Herausforderungen denn passen würde. Unter anderem darauf bauen wir im Herbst die neue Fachstrategie ländliche Entwicklung meines Hauses auf als Fahrplan für das nächste Jahrzehnt. Eines ist für mich nicht verhandelbar. Der allermeiste Teil dieser Förderung muss dort ankommen, wo die meisten Menschen leben, in den ländlichen Räumen und in den kleinen Städten. Sächsische Regionalentwicklung wird nicht an Ihnen vorbeigehen. Das Regionalbudget ergänzt LIDA für kleinere, nicht weniger wirksame Vorhaben. Projekte bis 20.000 Euro, Entscheidungen vor Ort, kurze Wege zwischen Idee und Umsetzung. Über 3.300 Kleinprojekte wurden seit 2019 umgesetzt. Allein in diesem Jahr fließen bis zu 5,4 Millionen Euro in die Aktionsgruppen. Ein Treffpunkt im Dorfkern, ein mobiler Dienst, der die Versorgungslücke der Älteren schließt, genau das sichert der Senioren aus der Lausitz den Alltag. Was klein klingt, ist groß in der Wirkung. Mit dem Programm Vitale Dorfkerne und Ortszentren stärken wir gezielt das, was Gemeinschaft trägt. Treffpunkte, Schulen, Kitas, Versorgung. Die Nachfrage übersteigt die verfügbaren Mittel, das zeigt, wie groß der Bedarf ist. Auch die ländliche Neuordnung leistet dazu einen entscheidenden Beitrag. Infrastruktur braucht Fläche und Fläche gehört jemandem. Ohne fairen Interessenausgleich scheitern Projekte nicht an der Technik oder am Geld, sondern schlicht an Grundstücksfragen. Derzeit laufen rund 250 Verfahren auf knapp 200.000 Hektar. Das ist ein vergleichsweise stiller, aber unverzichtbarer Beitrag, der Entwicklung überhaupt erst möglich macht. Der ländliche Raum ist Raum für neue Lösungen. Mit Simul Plus fördern wir Innovationen, von digitaler Daseinsvorsorge bis zu neuen Mobilitätskonzepten. Ein Beispiel sind Smart Stores, wie die Tante M im sächsischen Eubühl. Ein Dorfladen, der mit digitalen Lösungen auch dort Versorgung sichert, wo sich ein klassischer Supermarkt nicht oder nicht mehr trägt. Personal ist nur zeitweise vor Ort und dennoch ist der Laden täglich 7 Tage die Woche von 5 bis 23 Uhr geöffnet. So entstehen neue Formen der Nahversorgung direkt im Ort. Ein starker ländlicher Raum braucht Menschen, die dort bleiben können und wollen und solche, die sich bewusst dafür entscheiden, das will ich noch mal betonen. Aber sie bleiben eben nicht wegen der schönen Landschaften allein. Sie bleiben dort, wo sie ein Zuhause finden und eine verlässliche Perspektive für ihre Zukunft. Meine Damen und Herren, wer heute in Leipzig, Dresden und zunehmend auch in einer kleinen Stadt im Umland eine Wohnung sucht, weiß, sie zu finden ist langwierig, oft nicht preiswert, zumindest in den angesagten Vierteln, und die nächste grüne Oase liegt in der Regel außerhalb der Stadt. Der ländliche Raum bietet das Gegenteil: Platz, Ruhe, bezahlbares Wohnen und Gemeinschaft. Das sind keine Trostpreise, sondern echte Vorteile. Aber sie entfalten sich nur, wenn die Rahmenbedingungen stimmen. Ein Haus allein hält niemanden. Wer Wohnen ohne Infrastruktur sät, der erntet Leerstand. Deshalb gehören beide seit 2024 unter ein Dach. Kluge Infrastrukturpolitik ist immer auch ein Teil der klugen Wohnungspolitik. Und Leerstand gibt es in Sachsen. Im ländlichen Raum liegt die Quote oft über 10% mit steigender Tendenz. Das klingt paradox, Einerseits wollen Menschen aufs Land, andererseits stehen Häuser leer. Der Grund ist die fehlende Passung. Viele Gebäude sind zu alt, nicht barrierefrei oder energetisch unsaniert, für eine junge Familie nicht attraktiv. Die entscheidende Frage lautet deshalb, wer unterstützt beim Sanieren des Elternhauses oder beim Eigentumserwerb, wenn die Finanzierung knapp wird? Denn auf dem Land ist Eigentum die dominierende Wohnform. Während in Leipzig nur etwa 13% der Haushalte im Eigentum wohnen, sind es in vielen ländlichen Gemeinden über 2/3. Wohnungspolitik muss hier insbesondere für Wohneigentum gemacht werden. Das ist gut so. Eigentum schafft Bindung, Stabilität und Verantwortung für die eigene Region. In kleinen und mittleren Städten, etwa in Döbeln, Zittau, Delitzsch oder Grimma, ist die Situation differenzierter. Hier sichern Mietwohnungen, Genossenschaften und kommunale Unternehmen die Versorgung. Diese Strukturen stehen jedoch unter Druck. Niedrige Mieten, hoher Sanierungsbedarf, geringe wirtschaftliche Spielräume. Deshalb fördern wir die Modernisierung von Mietwohnungen sachsenweit. 2025 haben wir dafür eine Summe von 191 Millionen Euro bereitgestellt. Mehr als die Hälfte davon floss in den ländlichen Raum in die Fläche. Die Mittel wurden fast vollständig gebunden. Das zeigt, die Nachfrage ist da. 2026 stellt der Bund noch einmal mehr Mittel zur Verfügung. Unser Ziel ist es, sie vollständig abzurufen, sie vollständig zu binden, sie vollständig in Sanierungen zu bringen. Wer mit Kindern im ländlichen Raum Eigentum bilden will, bauen, kaufen oder sanieren, den unterstützen wir konkret. 55 Millionen Euro stehen für die Förderrichtlinie Familienwohnen in diesem Jahr bereit. Das Programm wurde vereinfacht und auch für gemeinschaftliche Wohnprojekte geöffnet. Die junge Familie, die den Schritt aufs Land gewagt hat, weiß genau, wofür das ist. Es ist mir durchaus auch persönlich wichtig, dass wir beim Wohneigentum unterstützen. Denn Eigentum ist deutlich mehr als nur eine Wohnform. Es schafft Raum für Familien, es gibt Sicherheit und es ist eine wichtige Säule der Altersversorgung. Ein zentrales Thema ist der Gebäudebestand. 48% der Gebäude in Sachsen stammen aus der Zeit von vor 1949. Gleichzeitig haben wir den höchsten Anteil der Seniorenhaushalte bundesweit. Barrierefreiheit ist deshalb kein Komfort, sondern Voraussetzung dafür, dass Menschen in ihrem Zuhause bleiben können, wie die Seniorin, auf die ich gerne immer wieder zu sprechen komme, die in der Lausitz wohnt. Und dann ist da das Bauen selbst. Zu teuer, zu langsam, zu bürokratisch. Alle 42 unteren Bauaufsichtsbehörden sind seit Ende 2025 an den digitalen Bauantragsdienst angebunden. Noch 26 soll dann digital der Regelfall werden. Das beschleunigt Verfahren und spart Zeit und Geld. Aber Digitalisierung allein reicht nicht. In Deutschland besteht, das höre ich immer wieder, die Neigung, aus jedem Verfahren, jeder Methode und jeder Anforderung einen Goldstandard zu machen. Das ist gut gemeint und manchmal auch richtig. Aber manchmal kostet es uns genau das, was wir nicht im Übermaß haben, Zeit und Geld. Ich bin überzeugt, dass wir mutiger entscheiden müssen zwischen dem, was wirklich notwendig ist, und dem, was wir uns angewöhnt haben, für notwendig zu halten. Mit dem Projekt SPATEN, das ist ein Akronym, das steht für das Sächsische Projekt zum Abbau technisch entbehrlicher Normen im Wohnungsbau, gehen wir das jetzt ganz systematisch an. Über 50 Praktikerinnen und Praktiker aus Handwerk, Architektur und Bauverwaltung sowie mehr als 15 Institutionen überprüfen bestehende Anforderungen. Denn diese Menschen, diese Leute, diese Fachleute wissen aus der Praxis, wo Verfahren unnötig kompliziert sind und was dort teilweise, ich zitiere jetzt, als Irrsinn empfunden wird. Unser Ziel ist klar: weniger Bürokratie, einfachere Verfahren und mehr Tempo beim Bauen. Ende 2026 wollen wir die Ergebnisse des Projektes sehen und so zügig wie nur irgend möglich an die Umsetzung gehen. Ich sage aber auch, das wird Kraft und Geduld brauchen, also die Umsetzung. Denn viele dieser Regelungen liegen nicht in sächsischer Zuständigkeit, sondern auf Bundesebene. Manche in der Praxis winken inzwischen ab, weil Bürokratieabbau der Dauerbrenner seit Jahren ist und nichts zu passieren scheint. Genau das spornt uns an. Wir brauchen mehr Mut zur Vereinfachung oder Ich würde es etwas bildlicher formulieren, wir brauchen mehr Entfesselung. Wer im ländlichen Raum baut oder saniert, hat es oft mit historischer Substanz zu tun. Deshalb novellieren wir das sächsische Denkmalschutzgesetz. Der Koalitionsvertrag gibt die Richtung vor. Mehr Rechtssicherheit, die Stärkung der Eigentümer und ausdrücklich auch der unteren Denkmalschutzbehörden sowie einfachere Umsetzung etwa für innovative Nutzungen. Meine Damen und Herren, Maß und Mitte bleiben dabei der Grundton, gerade in einem Denkmalland wie Sachsen. Die Novelle wollen wir bald ins Konsultations- und Informationsverfahren einbringen. Auch das Umfeld entscheidet, ob ein Quartier lebendig ist, ob Innenstädte attraktiv bleiben. Mit der Städtebauförderung und unseren EU-finanzierten Landesprogrammen für die Stadtentwicklung unterstützen wir gezielt kleinere und mittlere Städte und stärken sie in ihrer kommunalen Planungshoheit. Aktuell gibt es allein in der Städtebauförderung 212 Fördergebiete in 135 Städten und Gemeinden. In den Jahren von 2020 bis 2025 wurde ein Fördervolumen von rund 900 Millionen, also fast 1 Milliarde Euro, bewilligt. Jeder Euro, auch das ist wichtig, löst im Schnitt 7 Euro an Folgeinvestitionen aus. Und

nicht verlässlich hin und wegkommt. Mobilität ist im ländlichen Raum keine Komfortfrage. Sie ist eine der Voraussetzungen für die Gleichwertigkeit, von der ich am Anfang gesprochen habe. Und ich habe es schon oft gesagt, Infrastruktur ist nicht alles, aber ohne Infrastruktur ist alles nichts. Das erleben die Menschen besonders dort, wo sie fehlt. Die Sperrung der Elbebrücke in Bad Schandau bedeutete für viele einen Umweg von 20 Kilometern und mehr bei einer Strecke, die eigentlich 350 Meter lang ist. Eine Brücke mit Tonnagebegrenzung ist kein technisches Detail auf einem Schild. Im ländlichen Raum ist das ein gravierender Einschnitt, beispielsweise für Unternehmer, die mit voller Last täglich liefern müssen. Der Pendler im Vogtland, von dem ich zu Beginn gesprochen habe, steht für viele. Rund 158.000 sozialversicherungspflichtige Beschäftigte pendeln täglich in andere Bundesländer. Hinzu kommen starke innersächsische Verflechtungen. Sachsen ist ein Land der Pendler. Das ist gelebte Realität eines Landes, in dem Arbeitsplätze nicht gleichmäßig verteilt sind. Ein funktionierender Arbeitsmarkt braucht funktionierende Mobilität, gerade im ländlichen Raum. Infrastruktur kostet, Straße genauso wie Schiene. Sachsen verantwortet rund 4.500 Kilometer Staatsstraßen und 2.000 Kilometer Bundesstraßen im Auftrag des Bundes und über 2.500 Brücken und Ingenieurbauwerke. Dabei hat Sachsen eine Besonderheit. Kein anderes Bundesland, viele wissen das gar nicht, kein anderes Bundesland in Deutschland hat so viele Städte. Das bedeutet viele Zentren, viele Verbindungen, viele Abhängigkeiten. Dieses Netz verbindet Menschen, hält Orte erreichbar und ermöglicht wirtschaftliche Entwicklung. Dieses Netz muss erhalten und ausgebaut werden. Ich will es noch konkreter machen. Nehmen wir 100 Millionen Euro. Das ist viel Geld. Und es reicht im städtischen Raum trotzdem nur für eine große Brücke. Auch auf der Schiene sind das je nach Aufgabe, Elektrifizierung, Sanierung, Neubau, nur 2 und höchstens 70 Kilometer. Und selbst im Straßennetz reichen 100 Millionen Euro nicht annähernd so weit, wie man denkt. Dafür muss man kein Mathematiker sein. Die finanziellen Dimensionen, in denen wir bei Infrastruktur arbeiten, sind schon gewaltig. Zur Realität gehört auch, dass der Befund unserer Fachleute beim sächsischen Staatsstraßennetz ernüchternd ist. Ein Großteil des Netzes befindet sich in einem sanierungsbedürftigen Zustand. Um hier zu stabilisieren, bräuchten wir jährlich rund 85 Millionen Euro allein für den Erhalt der Straßen ohne Brücken und andere Ingenieurbauwerke. Was das konkret bedeutet, erleben die Menschen im ländlichen Raum sehr direkt. Und genau deshalb kommt es darauf an, dass wir gut und schnell reagieren, wenn Infrastruktur ausfällt. Bad Schandau, die Elbebrücke, zeigt schnelle Entscheidungen, enge Abstimmung zwischen allen Ebenen und transparente Kommunikation mit einem klaren Ziel, die Verbindung so schnell wie möglich wieder zu öffnen. Genau das muss der Maßstab sein. Für Großenhain, für Markkleeberg und für sonstige Situationen, die wir in künftig genauso schnell und entschlossen handeln müssen. Denn solche Situationen wird es wieder geben. Gleichzeitig brauchen wir schnellere Verfahren. Mit der Novelle des Sächsischen Straßengesetzes bauen wir Bürokratie ab. Ersatzneubauten und Sanierungen im Bestand werden beschleunigt. Ebenso der Bau von Radwegen. Das ist ein wichtiges Werkzeug, mit dem wir im Bestand spürbar schneller werden. Für den Pendler aus dem Vogtland, der jeden Tag auf eine Straße angewiesen ist, ist das ein konkreter Unterschied. Wie schnell sind wir? Der Gesetzentwurf ist auf der Tagesordnung dieser Plenarsitzung. Die Entscheidung liegt bei Ihnen, liebe Abgeordnete dieses Hohen Hauses. Bei der Schiene gilt eine etwas andere Logik. Wer in Schieneninfrastruktur investiert, investiert für die nächsten 100 Jahre, für 4 oder 5 Generationen. Aber es gilt auch, wer heute nicht handelt, zahlt morgen ein Vielfaches. Sachsen hat ein strukturelles Defizit geerbt. Zu viele nicht elektrifizierte Strecken, zu viele eingleisige Abschnitte als Kriegsfolge, als Folge von Reparationsleistungen, die damals geleistet werden müssten, zu viele Jahre auch die Untätigkeit des Bundes. Der Ausbau der Strecke Chemnitz-Leipzig und die Verbindung Dresden-Görlitz, um nur einige zu nennen, sind Lebensadern für ihre Regionen. Für die Strecke Chemnitz-Leipzig haben wir in den vergangenen Monaten wichtige Fortschritte erzielt. Für den Nordabschnitt Leipzig-Geithain haben wir inzwischen eine tragfähige Lösung erarbeitet.

0: erarbeitet, die innerhalb des Investitionsgesetzes Kohleregionen umgesetzt werden kann. Gleichzeitig haben wir einen Fahrplan für die Elektrifizierung entwickelt. Ich bin mir im Übrigen mit dem Oberbürgermeister von Chemnitz auch in diesem Punkt sehr einig. Alle, die diese Lösung kritisieren, blenden geschickt aus, dass wir den Menschen endlich zeigen müssen, dass es losgeht. Schön sterben ist nicht unser Lösungsansatz. Im Gegenteil, wir stellen uns die Frage, was brauchen die Menschen dort? Deshalb nehmen wir die Initiative seit langem selbst in die Hand. Wir schließen Planungs- und Realisierungsvereinbarungen, stellen dank der Haushaltsbeschlüsse dieses Hohen Hauses Landesmittel bereit und treiben die Vorhaben aktiv voran. Und wir reaktivieren Strecken für den Schienenpersonennahverkehr gezielt. Döbeln-Meißen zeigt, dass es funktioniert, und Marienberg-Pockau-Lengefeld ist strategisch notwendig. Ich sage es klar, Schiene ist Bundesaufgabe. Wir setzen trotzdem in hohem Maße Landesmittel ein, um Projekte voranzubringen, weil es die Menschen erwarten. Der öffentliche Nahverkehr, Busse, Bahnen, Takte und Tarife, Verbindungen in der Fläche ist Aufgabe der Landkreise und Städte. Das hat der Gesetzgeber so bestimmt. Der Freistaat setzt die Rahmenbedingungen und trägt erheblich zur Finanzierung bei. Landesmittel für das Deutschlandticket, das Bildungsticket und das Plusbus- und Taktbussystem. Die Regionalisierungsmittel, die der Bund gibt, reichen nicht mehr. Die Kosten im Nahverkehr sind deutlich schneller gestiegen als ihre Dynamisierung. Sachsen hat deshalb gemeinsam mit den Verkehrsministern in der Verkehrsministerkonferenz mit allen Ländern den Bund aufgefordert, die Regionalisierungsmittel auskömmlich zu erhöhen. Der Bund ist im Übrigen dazu verpflichtet. Das sagt das Grundgesetz im Artikel 106a. Die Finanzierung des Schienenpersonennahverkehrs steht ohnehin unter erheblichem Druck. Hinzu kommen aktuelle Fragen rund um die Trassenpreise, mit denen wir uns morgen unter Top 9 befassen werden. Aus sächsischer Sicht ist es wichtig, dass Bund und Länder gemeinsam tragfähige Lösungen finden. Denn die Menschen erwarten zu Recht ein verlässliches und ein bezahlbares Angebot. Das Bildungsticket, das Schülerinnen und Schülern im ländlichen Raum den Weg zur Schule erleichtert, wollen wir erhalten und auch bezahlbar halten. Für die junge Familie, die den Schritt aufs Land gewagt hat, bedeutet das, die Kinder kommen nicht nur zur Schule, sondern auch zum Sportverein, zu Freunden, selbstständig und bezahlbar. Bei all den Herausforderungen, die in diesem Bereich bestehen, und ich habe sie, glaube ich, sehr deutlich ausgeführt, ist das Sondervermögen des Bundes eine echte Chance. Für die Jahre 2025 und 2026 stehen über den Sachsenfonds 50 Millionen Euro zusätzlich für Mobilität und Infrastruktur zur Verfügung, 26 Millionen für den Erhalt unserer Staatsstraßen sowie 24 Millionen für Schiene, Radverkehr und öffentlichen Nahverkehr. Ich danke allen hier im Hohen Haus, die mich dabei unterstützen. Ländlichen Raum stärken, Wohnen ermöglichen, Mobilität sichern, das sind drei Teile desselben Ganzen. Und es gibt Regionen, in denen selbst das noch nicht ausreicht, weil dort der wirtschaftliche Wandel tiefer greift. Und genau darüber müssen wir jetzt sprechen. Ich möchte Ihnen die drei Regionen nennen, die wir bei Strukturwandel und Transformation besonders im Blick haben. Das Lausitzer Revier, das Mitteldeutsche Revier und Südwestsachsen. Alle sind ländlich geprägt. Alle haben eine industrielle Identität, die sich verändert. Und alle brauchen kluge politische Unterstützung. In der Lausitz und im Mitteldeutschen Revier läuft der Kohleausstieg mit Vorlaufzeiten und finanzieller Unterstützung. Die Menschen in diesen Regionen brauchen vor allem eins, Verlässlichkeit. Und Verlässlichkeit entsteht dort, wo Menschen sehen, dass ihre Region Zukunft hat. Mit passender Infrastruktur, starken Ortszentren, Arbeitsplätzen und konkreten Initiativen und Perspektiven vor Ort. Der Bund stellt für die sächsischen Reviere insgesamt bis zu 3,5 Milliarden Euro bereit als Finanzhilfen für bedeutsame Investitionen des Freistaates und der Kommunen. Hinzu kommen weitere 6,5 Milliarden Bundesinvestitionen in dessen Zuständigkeit, etwa in Bahnstrecken oder außeruniversitäre Forschungseinrichtungen wie das DZA, also das Deutsche Zentrum für Astrophysik, oder das CTC, das Center for Transformation of Chemistry. Die Mittel der ersten Förderperiode sind vollständig gebunden. 161 Projekte befinden sich in der Umsetzung Und ich kann mit Stolz sagen, Sachsen liegt damit unter den Braunkohleländern vorn. Aber diese Mittel haben Grenzen. Sie fördern Infrastruktur und Standortattraktivität, aber nicht direkt Unternehmen und nicht direkt Arbeitsplätze. Das ist eine Vorgabe des Bundes. Wir arbeiten damit so gut wie möglich. Und ich danke der kommunalen Familie ausdrücklich für den gelebten Schulterschluss. Die Menschen in der Lausitz und im Mitteldeutschen Revier gestalten mit. Das ist Strukturentwicklung, kein erduldeter Wandel. Das ist der Unterschied. Wie genau diese Strukturentwicklung langfristig Früchte trägt, werden wir erst mit der Zeit wissen. Auch für uns ist das ein Lernprozess. Der Ansatz von der Region für die Region ist richtig. Er setzt auf Beteiligung vor Ort. In beiden Revieren entscheiden insbesondere Vertreter aus Kommunen in regionalen Begleitausschüssen über die Projekte. Beraten werden sie von Vertretern aus Wirtschaft, Wissenschaft und Zivilgesellschaft. Es ist dasselbe Prinzip wie bei LEADER. Diejenigen, die die Region kennen, sollen sie auch gestalten. Für die nächsten Förderperioden setzen wir Schwerpunkte. Industriestandorte stärken, Forschungsergebnisse in die Region bringen, Transformationen der Forschungsergebnisse organisieren und natürlich Lebensqualität sichern. Ergänzt wird das durch den europäischen Just Transition Fund, der direkte Unternehmensförderung ermöglicht. Das ist gut. Ich setze mich dafür ein, dass Sachsen auch ab 2028 angemessen berücksichtigt wird und dass dabei der gesamte industrielle Wandel in den Blick genommen wird. Denn Strukturwandel ist mehr als Bergbaufolge. Es geht um die Zukunft ganzer Regionen, um Arbeitsplätze, Ansiedlungen und die Frage, die dringende Frage, ob die jungen Menschen bleiben oder sogar zurückkommen. Genau dafür steht auch mein Haus. Strukturwandel und Regionalentwicklung zusammendenken und gestalten. Das ist gut in meinem Haus verortet. Und wir werden diese Kompetenz auch bei der nächsten Förderperiode im MFR selbstbewusst zur Geltung bringen. In Südwestsachsen ist die Herausforderung nochmals anders als in den beiden Revieren. In der Region Chemnitz hängt jeder vierte Arbeitsplatz direkt oder indirekt an der Automobil- und Zulieferindustrie. Das ist die industrielle Stärke und Verwundbarkeit zugleich. Allein 2024 hat der Landkreis Zwickau infolge der einsetzenden Krise in der Automobilindustrie 2.500 sozialversicherungspflichtige Arbeitsplätze verloren. Das sind keine abstrakten Zahlen, das sind Menschen und Familien, die sich fragen, wie es weitergeht. Wir begleiten den Masterplanprozess. Vier Landkreise und die Stadt Chemnitz erarbeiten gemeinsam ihre Zukunftsstrategie. Nicht als staatliche Vorgabe, sondern als regionale Selbstverantwortung, jedoch mit staatlicher Unterstützung. Bis Ende 2026 soll die Strategie mit konkreten Maßnahmen vorliegen. Für die Erstellung selbst dieser Strategie sozusagen haben wir rund 600.000 Euro bewilligt und für die Umsetzung stehen zunächst mal 100 Millionen Euro aus dem Sondervermögen des Bundes bereit. Das ist ein klares Signal. Auch Südwestsachsen wird nicht alleingelassen. Dafür danke ich Ihnen hier im Hohen Haus. Strukturwandel braucht für gute Erfolge auch Zeit. Und er braucht Rahmenbedingungen, die Entwicklung ermöglichen. Deshalb gehört zum Abschluss der Blick auf das Fundament, unter dem alles liegt, die Planung. Der Landesentwicklungsplan Sachsen stammt aus dem Jahr 2013. Er hat gute Dienste geleistet, aber er passt nicht mehr zum Sachsen für heute. Er schränkt zu oft, zu stark ein, wo er ermöglichen sollte. Im Koalitionsvertrag wurde festgelegt, ihn neu zu fassen. Schlanker, klarer, mit mehr Gestaltungsspielraum für die Kommunen und Regionen. Der Kabinettsbeschluss zum Start des Verfahrens ist im Juni letzten Jahres gefallen. Der nächste Kabinettsbeschluss, der sich anschließt zum Planentwurf selbst, wird dann hoffentlich Ende 2026 gefasst werden. Wir sind da auf einem guten Weg. Ergänzt wird der Landesentwicklungsplan durch die Novelle des Sächsischen Landesplanungsgesetzes. Wir vereinfachen Verfahren, stärken Rechtssicherheit, schaffen klare Zuständigkeiten. Das klingt technisch, ist es aber bei weitem nicht. Denn das entscheidet darüber, wie schnell Projekte genehmigt werden, wie verlässlich Investoren planen können und wie gut Kommunen ihre Entwicklung selbst gestalten können. Mit dem Programm Förderung der Regionalentwicklung stärken wir regionale Kooperationen. 44 Anträge allein in diesem Jahr zeigen, dass regionale Abstimmungen Mehrwert schaffen und eine hohe Nachfrage vorhanden ist. Das sind Investitionen in kommunale Netzwerke, die funktionieren. Und schließlich möchte ich noch auf ein besonderes Instrument hinweisen, der digitale Zwilling Sachsen. Ab 2027 wird das Landesamt für Geobasisdaten einen umfassenden digitalen Abbildungsraum des Freistaates bereitstellen. Für Planung, für Analyse, für Entscheidungen, auch für Infrastruktur. Das ist kein Selbstzweck. Es ist die Grundlage dafür, dass wir alle klüger planen, schneller entscheiden und besser verstehen können, wie sich Maßnahmen auswirken. Digitaler Zwilling und Building Information Modeling, das die Baudaten einzelner Bauwerke erfasst, kann hervorragend zusammengedacht werden. BIM liefert die Daten des einzelnen Bauwerks, der digitale Zwilling den räumlichen Kontext. Eine Brücke oder eine Staatskreisstraße eingebettet in das Gesamtnetz, verknüpft mit Planungsdaten, Bevölkerungsentwicklung, Erreichbarkeit.
1: Dann bitte, Frau Staatsministerin.
0: Beides zusammen wird mehr sein als die Summe seiner Teile, und das ist die Richtung, in die wir arbeiten. Am Ende, meine Damen und Herren, läuft alles auf das recht einfache, aber bedeutsame politische Frage hinaus. Nehmen wir die ländlichen Räume wirklich ernst? Stellen wir uns handelnd an ihre Seite? Oder bleibt es bei Reden und Debatten? Meine Damen und Herren Abgeordnete, ich bin mit der Überzeugung an dieses Pult getreten, wer den ländlichen Raum stärkt, stärkt Sachsen als Ganzes. Ich möchte das am Ende noch einmal schärfen. Es geht darum, ländliche Räume zu sehen und ernst zu nehmen, als politische Priorität, als Ort, an dem Politik spürbar werden muss. Nicht als Adresse für Förderbescheide, sondern als Lebensrealität von Menschen, die dort leben und die dort eine Zukunft sehen wollen. Die Familie im Erzgebirge, die Seniorin in der Lausitz, der Pendler im Vogtland, die Abiturientin, die junge Familie, die den Schritt aufs Land gewagt hat, sie alle stellen sich dieselbe Frage. Denkt die Politik auch an uns? Unsere Antwort ist ja. Und diese Antwort geben wir gewiss nicht allein als Staatsregierung. Diese Antwort geben wir gemeinsam, hier in diesem Hohen Haus. Denn am Ende entscheidet es sich genau hier, ob aus politischen Zielen konkrete Realität wird. Mit den Gesetzen, die Sie beschließen. Mit dem Haushalt, den Sie schlussendlich verantworten. Mit den Prioritäten, die wir gemeinsam setzen. Ich habe Ihnen heute kein Wunschkonzert präsentieren wollen. Keine Versprechen, die ich nicht gewillt bin zu halten. Ich habe gezeigt, was wir tun. Und ich habe gezeigt und gesagt, wo wir an unsere Grenzen sind. Und innerhalb dieser Grenzen gestalten wir. Dafür braucht es Entscheidungen. Es braucht Investitionen in Straßen und Schiene, in Wohnraum und Dorfkerne, in Versorgung und Verbindung. Es braucht eine kluge Strukturpolitik, die Regionen im Wandel begleitet. Und es braucht eine Planung, die Sachsen gestaltet und nicht nur Verwaltung. Kritisiert ist schnell. Gestaltet wird unter finanziellen, rechtlichen und politischen Bedingungen, und genau daran lassen wir uns messen. Mein Haus ist das jüngste Ministerium im Freistaat Sachsen. Es wurde gegründet, weil diese Aufgaben zusammengehören. Straße und Schiene, Wohnen und Mobilität, ländliche Entwicklung und Raumordnung, Stadt und Land. Das ist unser Anspruch. Abschließend ein Dank, der mir wichtig ist. Was ich Ihnen heute als Ministeriumspolitik vorgestellt habe, ist nicht mein Werk allein. Es ist das Ergebnis der täglichen Arbeit von vielen Kolleginnen und Kollegen im SMIL, in den uns zugeordneten Behörden und in den Regionen vor Ort. Oft unspektakulär, selten im Rampenlicht, aber immer zuverlässig und verlässlich. Ohne dieses Haus wäre nichts davon möglich. Dafür danke ich ausdrücklich. Ich danke auch der kommunalen Familien, den OBs, den Bürgermeisterinnen und Bürgermeistern, den Landräten, den Kreistagen, den Stadt- und Gemeinderäten, den Ortsvorstehern und Ortschaftsräten, den Vereinen und Verbänden und allen, die täglich daran arbeiten, dass Sachsen funktioniert, auch abseits der Schlagzeilen. Der ländliche Raum, Starke Regionen für Menschen und Wirtschaft in Sachsen. Das ist keine Überschrift. Das ist unser gemeinsamer Auftrag. Vielen Dank und Glück auf.

Das war Frau Staatsministerin Kraushaar mit der Fachregierungserklärung. Ich möchte auch die etwas erschwerten Bedingungen entschuldigen. Unser Sommerempfang wirft seine Schatten voraus. So ein Notöffnungsschalter wurde offensichtlich unsachgemäß umgelegt und es brauchte spezielles Werkzeug, um die Sirene wieder auszuschalten. Für alle hier im Haus kann ich die sozusagen beruhigende Nachricht geben, es brennt nicht. Es muss also niemand den Saal verlassen. Wir kommen zur Aussprache zur Fachregierungserklärung. Folgende Redezeiten für die Fraktionen wurden festgelegt. CDU 32 Minuten, AfD 31 Minuten, BSB 15 Minuten, SPD 12 Minuten, Bündnisgrüne sowie Fraktion Die Linke 10 Minuten. Reihenfolge in der ersten Runde. AfD, CDU, BSW, SPD, Bündnisgrüne, Die Linke und fraktionsloser Abgeordneter, wenn gewünscht. Und wir starten nun in der genannten Reihenfolge mit der Fraktion AfD. Und das Wort ergreift Herr Kollege Urban. Bitte.

0: Sehr geehrter Herr Präsident, sehr geehrte Damen und Herren Abgeordnete, sehr geehrte Frau Staatsministerin Kraushaar. Die Botschaft höre ich wohl, allein mir fehlt der Glaube. Das galt nicht nur für Ihren einstigen Kollegen, den Staatsminister für Infrastruktur Johann Wolfgang von Goethe. Das gilt auch für mich. Insbesondere deshalb, weil ich die Ankündigungen von der Stärkung des ländlichen Raums und vom Bürokratieabbau seit 12 Jahren hier in diesem Haus schon höre. Als Landes- und Fraktionsvorsitzender bin ich naturgemäß oft in unserem schönen Freistaat unterwegs. Aber egal in welcher Region unseres Freistaates ich unterwegs bin, es begegnen mir marode Straßen, zerfallende Brücken, immer mehr Windkraftanlagen, wirtschaftlicher Niedergang, ausufernde Bürokratie, ausfallende Schulstunden, Ärztemangel und eine überalterte Bevölkerung. Das ist die Realität im ländlichen Raum in Sachsen. Und zugleich wirbt der Ministerpräsident für die Olympischen Spiele in Leipzig und stellt Millionen Euro Steuergelder dafür zur Verfügung. Sachsen ist nach meiner Überzeugung aber mehr als das Regierungsviertel in Dresden oder die Stadien in Leipzig. Sachsen ist die alleinerziehende Mutter, die im Erzgebirge früh aufsteht, um ihre Kinder zur Schule zu bringen, weil kein Bus fährt. Sachsen ist der mittelständige Unternehmer in Delitzsch, der neuerdings um Aufträge kämpfen muss. Sachsen ist die Krankenschwester im Vogtland, die einspringt und Überstunden macht. Sachsen ist der Landwirt in der Lommatscher Pflege, der seinen Acker bestellt, obwohl die Bürokratie ihm dafür immer weniger Zeit lässt. Sachsen ist der Handwerker in Oederan, der kaum noch einen Lehrling findet. Reden wir also über Verantwortung für Sachsen. Wer ist verantwortlich für den Zustand der ländlichen Regionen unseres Freistaates? Wer regiert dieses Land? Seit 36 Jahren stellt die CDU in Sachsen den Ministerpräsidenten und führt die Staatsregierung. Und seit 2008 sowie seit 2014 sitzt die SPD mit am Kabinettstisch. Wenn also Arztpraxen im Vogtland schließen, Lehrer im Erzgebirge fehlen, Brücken in Bad Schandau gesperrt werden und ländliche Gemeinden veröden, dann können sich CDU und SPD hier nicht hinstellen und so tun, als ob das die Folgen unerwarteter Ereignisse wären. Das ist das direkte Ergebnis von fast 40 Jahren CDU-Regierungspolitik und von über 11 Jahren SPD-Politik. Sie sind die Architekten dieses Ist-Zustandes. Das ist das Ergebnis Ihrer jahrzehntelangen Misswirtschaft. Das ist Ihre politische Bilanz. Ende 2024 lebten rund 4 Millionen Menschen in Sachsen. Im selben Jahr gab es ca. 24.600 Geburten und knapp 57.000 Sterbefälle. Das ist ein Geburtendefizit von über 32.000 Menschen. Es ist das höchste Defizit seit Mitte der 90er Jahre. Mit einem Durchschnittsalter von 47 Jahren waren die Menschen in Sachsen im Jahr 2024 über 2 Jahre älter als der bundesweite Durchschnitt. Und zugleich sank der Anteil der Erwerbstätigen. Allein im Erzgebirge wird bis 2040 die Anzahl der Einwohner um 17% zurückgehen. Wäre es der Staatsregierung tatsächlich gelungen, starke Regionen zu schaffen, dann hätten wir nicht einen so starken Bevölkerungsschwund in einer einstigen Industrieregion. Die Staatsregierung hat bisher keine starken ländlichen Regionen geschaffen. Ihre Staatsregierungen haben die ländlichen Regionen in Sachsen schlicht und einfach vergessen. Diese jahrzehntelange Ignoranz zeigt sich auch bei der Situation an den Schulen in den Regionen fern der Ballungszentren. Die Bildung unserer Kinder ist aber der wichtigste Rohstoff, den wir haben. Eine gute Schulbildung ist die Voraussetzung für beruflichen Erfolg, für starke Unternehmen, für eine florierende Wirtschaft. Doch diese Staatsregierung verwaltet seit Jahren den Mangel. Es fehlen aktuell bis zu 1.400 Vollzeitlehrkräfte. Und wo? Vor allem in den ländlichen Regionen. Im letzten Schuljahr fielen sachsenweit rund 9% aller Unterrichtsstunden aus. An Oberschulen waren es 15%. An Förderschulen waren es sogar noch mehr. An einzelnen Schulen im ländlichen Raum brach der Unterricht phasenweise völlig zusammen. Wir reden davon, dass diese Staatsregierung heute eine Generation von Jugendlichen mit massiven Bildungsdefiziten ins Leben entlässt. Wer aber Schulen auf dem Land personell ausbluten lässt, nimmt den Regionen die Zukunft. Das ist ein Anschlag auf die Zukunftsfähigkeit des ländlichen Raums. Das ist ein Anschlag auf jede Familie, die dort bleiben oder die dorthin ziehen möchte. Das ist das messbare Ergebnis von fast 40 Jahren bildungspolitischer Misswirtschaft durch CDU und SPD. Deshalb fordern wir, die AfD, Regionalzulagen für Lehrkräfte in Bedarfsregionen, Qualitätssicherung für Quereinsteiger, pädagogische Assistenz, Entlastung der Lehrer von Verwaltungsaufwand und den Erhalt kleiner Schulstandorte, wo dies regional notwendig ist. Wir haben Lösungsvorschläge und wir stellen auch hier die entsprechenden Anträge. Sie lehnen diese Anträge aber bisher hartnäckig aus ideologischen Gründen ab. Betrachten wir die wirtschaftliche Stärke unserer ländlichen Regionen. Ja, die Arbeitslosigkeit in Bautzen, in Zwickau und Co. ist nicht mehr so hoch wie unmittelbar nach der Wende. Das ist aber vor allem das Verdienst der sächsischen Unternehmer, der Arbeitnehmer und Handwerker. Es ist nicht das Verdienst von schwarz-roten Bürokraten in Dresdner Amtsstuben. Vielmehr sind es genau deren ideologischer Kohleausstieg und deren ideologische Fixierung auf E-Autos, die zu einem Strukturwandel ins Nichts geführt haben. Lieber verwenden Sie Strukturwandelgelder, um Dampfloks auf Leichtölfeuerung umzustellen, als dass Sie dauerhafte und krisenfeste Wirtschaftsstrukturen fördern. Gerade einmal 29 Arbeitsplätze, so eine Antwort auf eine kleine Anfrage meines Kollegen. Das ist die bisherige Bilanz der Staatsregierung für den Strukturwandel in der Lausitz. 29 Arbeitsplätze bei Milliarden eingesetzter Steuergelder. Das ist eine unfassbare Verschwendung von Steuergeldern. Und das sagen übrigens nicht nur wir von der AfD. Das hat ebenso schon der Landesrechnungshof bemängelt. Dabei braucht Sachsen jeden neuen Arbeitsplatz. Im Jahresdurchschnitt 2025 waren im Freistaat knapp 149.000 Menschen arbeitslos gemeldet. 9.000 mehr als im Vorjahr. Und gleichzeitig schrumpft die Wirtschaft. 2025 minus 0,2% vom BIP, 2024 minus 0,4% und 2023 ebenfalls ein realer Rückgang. Das ist keine kurze Delle, meine Damen und Herren. Das ist eine strukturelle Krise aufgrund von fehlerhafter bzw. schlechter Politik. Das produzierende Gewerbe verlor 2025 real 1,3% seiner Wertschöpfung. Und mitten in diese Krise hinein betreiben Sie eine ideologische Energie- und Industriepolitik und eine wirtschaftsfeindliche Steuerpolitik. Besonders betroffen sind ländliche Regionen wie Görlitz mit einer Arbeitslosenquote von 8,5% und aktuell Südwestsachsen. Sachsen ist Automobilland, rund 780 Unternehmen, rund 100.000 Beschäftigte. Und jedes achte in Deutschland produzierte Fahrzeug kam bisher aus Sachsen. Aber die Staatsregierung dringt auf eine ideologische Ausrichtung dieser Branche auf die reine Elektromobilität. Mit katastrophalen Folgen für die ländlichen Regionen und besonders für die Region Südwestsachsen. Tausenden hochqualifizierten Facharbeitern im Erzgebirge, im Vogtland und in Westsachsen droht die Arbeitslosigkeit, weil ihre Produkte, Verbrennerautos, durch schwarz-rote und grüne Bürokraten als unerwünscht erklärt werden. Aber eine Regierung hat nicht die Kompetenz zu entscheiden, welche Antriebstechnologie in Zukunft die beste ist. In jedem normalen, nicht-sozialistischen Industrieland entscheidet das der Kunde, entscheidet das der Markt. Und deshalb fordern wir als AfD echte Technologieoffenheit für eine starke und krisenfeste Wirtschaft in unseren Regionen. Erhalt der Verbrennerkompetenz, Entlastung der kleinen und mittelständigen Unternehmen bei Steuern und Bürokratie, Erforschung der Kernenergie, Erforschung synthetischer Kraftstoffe. Echte Technologieoffenheit ist nämlich kein Rückschritt, sie ist industrielle Vernunft. Und industrielle Vernunft beginnt leider nicht in den Ministerien in Dresden, sie beginnt in den Werkhallen und in den Köpfen unserer Unternehmer in der Lausitz, in Nordsachsen und im Erzgebirge. Die Regionalpolitik der Staatsregierung zeichnet sich seit Jahren durch eine auffallende Ungleichbehandlung zwischen den Ballungsräumen und den ländlichen Regionen aus. Die Ansiedlung von TSMC in Dresden ist zwar beeindruckend, aber die Frage, die wir hier stellen, lautet, was kommt davon in den Regionen an? Was haben Nordsachsen, das Erzgebirge oder die Sächsische Schweiz davon? Während in Dresden Milliardenprojekte als industriepolitisches Feuerwerk gefeiert werden, gehen im Umland die Lichter aus. In Torgau fehlen die Hausärzte, in Bautzen und Chemnitz fallen die Schulstunden aus. Im Vogtland werben Unternehmer vergebens um Nachfolger für ihre Betriebe. Wir dürfen nicht zulassen, dass Sachsen in ein glänzendes, hochsubventioniertes Ballungszentrum und ein vergessenes, verarmtes Hinterland gespalten wird. Eine Regionalpolitik, die ihren Namen verdient, darf nicht nur auf Leuchttürme setzen. Sie muss auch dafür sorgen, dass bei den kleinen Unternehmen in den Dörfern und Landkreisen das Licht nicht ausgeht. Gleichwertige Lebensverhältnisse dürfen keine leere Phrase im Verfassungstext bleiben. Sie müssen endlich die Politik des Freistaates bestimmen. Besonders eklatant zeigt sich die Ungleichheit der Lebensverhältnisse beim Ärztemangel. Nach den Angaben der Kassenärztlichen Vereinigung Sachsen sind im ländlichen Raum derzeit rund 300 Hausarztstellen unbesetzt. Das bedeutet im Klartext, über die Hälfte der sächsischen Fläche ist medizinisch entweder schon abgehängt oder sie steht kurz davor, abgehängt zu werden. Zur Sicherstellung der hausärztlichen Versorgung braucht es also jetzt Sofortmaßnahmen. Höhere, wirklich substanzielle Niederlassungsprämien, mobile Versorgung, nicht nur als Pilotprojekt, Bürokratieabbau bei den Praxisübernahmen und Telemedizin, auch das als Brücke, bis die Hausarztversorgung in der Fläche wieder gesichert ist. Unsere Bürger haben ein Recht darauf, dass sich nicht nur die Ballungszentren, sondern dass sich alle Regionen im Freistaat positiv entwickeln können. Wer die Wirklichkeit unseres Landes ernsthaft verstehen will, der darf nicht in den klimatisierten Ministerien und Behörden in Dresden nach Antwort suchen. Er muss sich an einem ganz normalen Arbeitstag auf den Weg in unsere sächsische Heimat machen. Gehen Sie an einem kalten Dienstagmorgen um kurz nach 6 Uhr an eine Bushaltestelle im Erzgebirge. Dort stehen Kinder und Jugendliche, die jeden Tag fast eine Stunde Fahrzeit zur Schule oder zur Lehre auf sich nehmen. Gehen Sie mittags in eine Kleinstadt in der Oberlausitz oder in Nordsachsen. Dort stehen Kunden immer häufiger vor verschlossenen Türen von Geschäften. Die letzte Apotheke im Umkreis von 10 Kilometern wurde dauerhaft geschlossen, weil der Apotheker in den wohlverdienten Ruhestand gegangen ist und weil sich trotz jahrelanger Suche kein junger Nachfolger gefunden hat. Und gehen Sie am späten Nachmittag in einen der traditionsreichen Zulieferbetriebe in Mittelsachsen. Dort steht der Unternehmer noch in seiner Werkhalle und macht selber Überstunden. Er könnte mehr produzieren, aber er findet seit Jahren weder die dringend benötigten Facharbeiter noch einen Nachfolger für seinen Betrieb. Diese Beispiele sind keine Ausnahmen. Das ist die tägliche Lebensrealität von tausenden Menschen in unserem Freistaat. Wenn wir heute die Fachregierungserklärung mit dem klangvollen Titel »Der ländliche Raum, starke Regionen für Menschen und Wirtschaft in Sachsen« hören, dann tut sich eine altbekannte Kluft auf. Auf der einen Seite schöne Worte und seit Jahren wiederholte Absichtserklärungen, auf der anderen Seite ein ländlicher Raum, der Schritt für Schritt sich selbst überlassen wird. Und deshalb sage ich heute in aller Deutlichkeit, der ländliche Raum ist nicht das Anhängsel der Ballungsgebiete. Er ist das Herz, er ist die Seele, er ist das wirtschaftliche und gesellschaftliche Rückgrat Sachsens. Wer dieses Rückgrat schwächt, zerstört die Zukunft unseres gesamten Freistaates. Sachsen ist auch kein Zufallsprodukt auf der Landkarte. Sachsen ist ein historisches Industrieland. Unser Wohlstand wurde nicht in den Amtsstuben der Landeshauptstadt erdacht. Er wurde von Generationen hart erarbeitet. Es waren die Bergleute im Erzgebirge, die mit dem Silberbergbau das Fundament für unseren Wohlstand legten. Es waren die Textilarbeiter im Vogtland. Es waren die Ingenieure und Tüftler in Chemnitz und Zwickau. Und aus der Lausitz kam die Energie, die ganz Sachsen beleuchtete. Sachsen ist groß geworden durch Bergbau, Handwerk, Maschinenbau, Fahrzeugbau und Familienbetriebe. Nicht durch Ministerreden, nicht durch Hochglanzbroschüren, sondern durch harte Arbeit. Und dieser sächsische Arbeitsethos erlebt noch. Er lebt in den Werkhallen, auf den Baustellen, in Sportvereinen, in den Feuerwehren und auch in den Schulen. Er lebt in den Menschen unserer sächsischen Regionen. Aber es braucht eine Politik, die diese Menschen wieder in den Blick nimmt, die nicht nur redet und analysiert, sondern die infrastrukturellen Voraussetzungen dafür schafft, dass diese Menschen überall in Sachsen ihr Potenzial entfalten können. Was bedeutete die bisherige Politik der Staatsregierung für die ländlichen Regionen Sachsens? Sie bedeutete weniger Kinder in den Gemeinden, weniger Nachwuchs für die Betriebe, weniger junge Familien, chronisch unterfinanzierte Infrastruktur. Wenn eine Region erst die Schule verliert, dann den Arzt, dann den Bäcker und dann die Buslinie, dann verliert sie nicht nur diese Einrichtungen. Diese Region verliert Zukunft, diese Region verliert Vertrauen. Wenn junge Menschen, qualifizierte Menschen ihrer Heimat den Rücken kehren, dann tun sie das nicht aus Jux und Dollerei. Sie gehen, weil diese Staatsregierung keine Rahmenbedingungen für eine gute berufliche Zukunft in ihrer Heimat geschaffen hat. Fehlende Infrastruktur vertreibt die Unternehmen. Und ohne Unternehmen ziehen die Jungen weg. Ohne junge Familien, ohne die Kaufkraft von Berufstätigen verödet die Infrastruktur. Das ist die Abwärtsspirale, die Sie in vielen Regionen Sachsen seit Jahren tatenlos begleiten. Und diese Abwärtsspirale muss endlich durchbrochen werden. Dafür schlägt die AfD ein greifbares Sofortprogramm vor. Erstens eine verbindliche Regionalstrategie mit messbaren Zielen und einer Mittelverteilung, die die strukturschwache Regionen priorisiert. Zweitens eine umfassende Mittelstandsoffensive, Bürokratieabbau, radikal beschleunigte Genehmigungsverfahren, steuerliche Anreize für Unternehmensansiedlungen im ländlichen Raum. Drittens eine sofortige Kehrtwende bei der Gesundheitspolitik. Spürbar mehr Landärzte, Gesundheitszentren, mobile Versorgung, konsequenter Bürokratieabbau bei Praxisübergaben. Jetzt und nicht erst 2034. Viertens eine Bildungsoffensive für die Fläche. Qualitätsgesicherter Seiteneinstieg. Entlastung der Lehrer von Verwaltungsaufgaben. Der Erhalt kleiner Schulstandorte als soziale Zentren ihrer Gemeinden. Fünftens Technologieoffenheit in der Wirtschaftspolitik. Schluss mit der einseitigen E-Mobilisierung. Schutz des Verbrennermotors und unserer Zulieferbetriebe. Sechstens eine Infrastrukturgarantie für ganz Sachsen. Straßen, Brücken, Schienen, schnelles Internet und lückenloser Mobilfunk als staatliche Daseinsvorsorge erster Ordnung. Nicht als Option, sondern als Pflicht. Siebtens Stärkung der kommunalen Selbstverwaltung. Kommunalfinanzen strukturell stärken, echte Entscheidungsspielräume schaffen. Die Bürgermeister vor Ort wissen am besten, was ihre Kommunen brauchen. Und achtens eine aktive, familienfreundliche Politik. Wer die Abwanderung stoppen will, muss es jungen Familien ermöglichen, im ländlichen Raum Wohneigentum zu bilden, Kinder großzuziehen und sich eine sichere berufliche Existenz aufzubauen. Meine Damen und Herren, die Menschen im ländlichen Sachsen haben ein feines Gespür für Aufrichtigkeit. Sie haben die Nase voll von Problembeschreibungen, von runden Tischen, von warmen Worten und von Ministern, die einmal im Jahr für ein Foto vorbeikommen. Nach 36 Jahren CDU-Regierungsverantwortung, über 11 Jahren SPD-Regierungsbeteiligung ist die Bilanz ernüchternd und die Geduld der Menschen in den Regionen ist erschöpft. Die Zeit der Ausreden ist endgültig vorbei. Die Menschen auf dem Land fordern nichts Unmögliches. Sie fordern lediglich das, was ihnen zusteht. Respekt für ihre Leistung, Verlässlichkeit beim Staat und eine faire Chance für ihre Heimat. Diese Menschen verdienen eine Politik, die für sie kämpft. Nicht gelegentlich, nicht nur vor Wahlen, sondern immer. Die Vorschläge liegen auf dem Tisch. Passen Sie die sächsischen Gesetze an, wir stimmen zu. Senken Sie die sächsischen Steuern, wir stimmen zu. Setzen Sie die richtigen Prioritäten im Landeshaushalt, wir stimmen zu. Der ländliche Raum braucht Brücken, Straßen, Lehrer und Ärzte. Er braucht keine Windmühlen und keine Demokratiebelehrungsprojekte. Wer den ländlichen Raum schwächt, der schwächt Sachsen. Starke Regionen aber sind die Voraussetzung für ein starkes Land. Wer Sachsen eine gute Zukunft geben will, der muss endlich Politik für unsere ländlichen Regionen machen. Nicht irgendwann, sondern jetzt. Vielen Dank.
1: Das war Kollege Urban für die AfD-Fraktion und als nächster ergreift Herr Kollege Flemming für die CDU-Fraktion das Wort. Bitte, Herr Kollege.

0: Sehr geehrter Herr Präsident, sehr geehrte Kolleginnen und Kollegen. Der ländliche Raum ist nicht irgendwie das andere neben unseren größeren Städten. Er ist, und Kollege Orban, das ist der einzige Punkt, bei dem ich Ihnen recht gebe aus Ihrer Rede, der ländliche Raum ist das Herz, das Rückgrat und auch einer der Zukunftsräume unseres Freistaates Sachsen. Denn mehr als die Hälfte der Sachsen lebt außerhalb der großen Zentren und diese Sachsen haben Anspruch auf die gleiche Lebensqualität, die gleichen Chancen und die gleiche politische Aufmerksamkeit. Diese bekommen sie auch seit vielen Jahren von der CDU-Fraktion im Sächsischen Landtag und entgegen aller Schwarzmalerei der Opposition hier im Landtag und vor allem von der blauen Seite des Hauses, die wieder besseres Wissen, die Menschen mit Polemik, Pessimismus verunsichern und regelrecht aufhetzen, in schlechte Stimmung machen, sind sie Weltmeister. Aber miese Stimmung hilft uns in diesem Land nicht weiter. Das oberste Ziel meiner Fraktion ist die Schaffung gleichwertiger Lebensverhältnisse als Verfassungsauftrag, wie wir wissen. Und dabei geht es, auch das sei wiederholt, nicht um gleiche Lebensverhältnisse. Das wird niemals möglich sein. Aber die Gleichwertigkeit von Lebensverhältnissen ist ein Ziel. Und das bedeutete bisher oder früher, kann man sagen, vor allem, dass Stadt und Land in Sachen sozialer, verkehrlicher und wirtschaftlicher Infrastruktur gleichwertig ausgestattet werden sollten, ausgestattet worden sind. Heute sind die Rahmensetzungen aber andere, denn die Bedarfe im ländlichen Raum und den Metropolen unterscheiden sich auch zunehmend voneinander. Für die Bevölkerung, Kommunen und Unternehmen geht es heute um vergleichbare Startchancen und Entwicklungsmöglichkeiten, Zugang und Erreichbarkeit von öffentlichen und privaten Einrichtungen und Infrastruktur der Daseinsvorsorge, sowie eben auch mit vergleichbarem Zugang zu Fördermöglichkeiten auf der Ebene der EU. Ich komme darauf gleich noch mal zu sprechen. Auf der Ebene des Bundes und der Länder und damit vergleichbare Möglichkeit zur Gestaltung des demografischen, sozialen und wirtschaftlichen Strukturwandels. Ferner bedeutet Gleichwertigkeit vergleichbare Lebensqualitäten, vergleichbare Ausbildungs- und Qualifikationschancen von Arbeitnehmern, vergleichbare Möglichkeiten für die Unternehmen und eben auch das ist schon angesprochen worden, ein vergleichbares Nahversorgungsangebot. Es geht um Teilhabe, es geht um Würde, es geht darum, dass Menschen dort leben können, wo sie wollen und wo ihre Wurzeln sind. Und das unterstützen wir durch verschiedene Angebote, insbesondere Fördermöglichkeiten. Drei davon seien an dieser Stelle genannt. Die Ministerin hat schon die LEADER-Förderung hervorgehoben. Das will ich auch noch mal tun. In den letzten 30 Jahren konnten Vereine, Kommunen, Unternehmen und Bürgerinnen und Bürger selber gemeinsam Projekte entwickeln, die die Lebensqualität stärken, Traditionen bewahren und Innovationen ermöglichen. LEADER hat in Sachsen damit nicht nur Orte verändert, sondern auch Haltung geprägt, hin zu mehr Mitgestaltung und Eigenverantwortung. Aus vielen kleinen Initiativen ist ein großes Netzwerk gewachsen, das zeigt, wie lebendig und widerstandsfähig der ländliche Raum sein kann. Sachsen stellt für die LEADER-Förderung in der aktuellen EU-Förderperiode 23 bis 27 allein fast 240 Millionen Euro bereit. Aber auch ein Thema, das in vielerlei Hinsicht nicht im Mittelpunkt steht, sollte hier nochmal angesprochen worden. Es ist schon mal der Begriff gefallen, die ländliche Neuordnung. Auch hier fließt seit vielen Jahren eine beachtliche Menge Geld, welches dem ländlichen Raum zugutekommt. Es geht bei der ländlichen Neuordnung um ein Instrument, das immer dann eingesetzt wird, wenn ländliche Grundstücke großräumig neu geordnet werden müssen. Das ist zum großen Teil auch ein Erbe aus der DDR-Zeit, das immer noch nicht vollständig abgearbeitet worden ist. Aber Fakt ist, dass zahlreiche Vorhaben im ländlichen Raum nur umgesetzt werden können, wenn damit eine Neuordnung des Grund und Bodens verbunden ist. Gleichzeitig werden in den Verfahren viele Investitionen auch zum Aufbau der Infrastruktur getätigt. Damit verfolgt die ländliche Neuordnung wie kaum ein anderes Instrument das Ziel einer ganzheitlichen Entwicklung im ländlichen Raum. Und schließlich ein drittes Förderprogramm, welches dem ländlichen Raum zugutekommt, das Programm Vitale Dorfkerne und Ortszentren im ländlichen Raum, das uns als CDU auch besonders am Herzen liegt, allein in 2026 mit 12 Millionen Euro besetzt. Es fördert die Innenentwicklung sächsischer Gemeinden mit dem Ziel, öffentliche Einrichtungen, Bildung, Versorgung und Freiräume zu stärken. Gefördert werden insbesondere Sanierung und Umsetzung bestehender öffentlicher Gebäude für Bildung, Begegnung und Verwaltung, Platzgestaltungen und Freiraumaufwertung zur Stärkung des Ortsbildes, Maßnahmen zur Sicherung der Grundversorgung, zum Beispiel medizinische Einrichtungen oder Kitas. Sehr geehrte Kolleginnen und Kollegen, in Sachsen werden also in sehr unterschiedlichen Formen die ländlichen Räume unterstützt. Sie werden nicht allein gelassen oder abgehängt. Ich behaupte sogar, dass wir bei uns in Sachsen mittlerweile zum Teil bessere Lebensbedingungen im ländlichen Raum haben als in mancher Region in westdeutschen Bundesländern. All das ist, und das sei abschließend gesagt, durch die Tatkraft und Initiative unserer Menschen entstanden, aber eben auch mit freistaatlicher Unterstützung. Aber ohne die Menschen vor Ort geht gar nichts. Und das ehrenamtliche Engagement für das eigene Dorf und die Region machen einen wesentlichen Teil des Erfolges aus. Und darauf können wir stolz sein, darauf sind wir stolz und das lassen wir uns auch nicht miesreden. Danke.
1: Das war Kollege Flemming für die CDU-Fraktion und es besteht nun Bedarf nach einer Kurzintervention von Herrn Kollegen Zwerg, AfD-Fraktion, an Mikrofon 6. Bitte, Herr Kollege.
2: Vielen Dank, Herr Präsident. Verehrter Kollege Flemming, also für die schlechte Stimmung im Land ist nie die AfD verantwortlich, da sind Sie verantwortlich, als CDU, als regierungstragende Fraktion mit und auch die SPD natürlich. Also uns das vorzuwerfen, ist falsch. Der Herr Obern hat mehrere Vorschläge gemacht, auch mit einem gewissen Blick in die Zukunft optimistisch gestalten. Und wie wäre es denn eigentlich, um den ländlichen Raum mal wieder attraktiv zu machen? Generell, dass die Grunderwerbssteuer in Sachsen wieder abgesenkt wird, von derzeit 5,5 auf Minimum 3,5%, vielleicht noch ein Stück runter. Das wäre da auch mal eine gute Initiative für den ländlichen Raum.
1: Das war an Mikrofon 6, Herr Kollege Zwerg mit einer Kurzintervention. Und an Mikrofon 4 reagiert nun der angesprochene Kollege Flemming. Bitte.
0: Von Optimismus habe ich in der Rede von Herrn Obermann nun nicht mal ansatzweise irgendwas gespürt. Das will ich da schon mal drauf antworten. Den baupolitischen Vorschlag, den sollten wir sicherlich nicht in dieser Debatte zum ländlichen Raum diskutieren, denn das betrifft natürlich nicht nur den ländlichen Raum, über den wir jetzt reden, sondern den gesamten Freistaat. Und ich will nur noch eins sagen, auch wenn die Lage im ländlichen Raum nicht überall gut oder sehr gut ist, so ist aber doch, glaube ich, in den letzten 30 Jahren sehr, sehr viel passiert und wir haben in weiten Bereichen auch blühende Landschaften.
1: Das war an Mikrofon 4. Herr Kollege Flemming, in Reaktion auf die Kurzintervention von Herrn Kollegen Zwerg. Herr Kollege Zickler, machen Sie noch mit? Danke. Ich würde jetzt in der Redereihenfolge fortsetzen und als Nächste ergreift Frau Kollegin Knebel, Fraktion BSW, das Wort. Bitte.
3: Herr Präsident, sehr geehrte Kolleginnen und Kollegen, ich werde jetzt erst mal 5 Minuten sprechen und dann noch mal die anderen 10 Minuten im Nachgang.
1: Würde jetzt dennoch, Frau Kollegin Knebel, ich würde darum bitten, die bilateralen Gespräche einzustellen. Ich kann verstehen, dass es Vorfreude auf die Sommerpause gibt, vielleicht auch auf den genauen 6 Monate stattfindenden Heiligen Abend und dennoch haben wir noch 2 Plenartage vor uns, die wir konzentriert miteinander gestalten wollen. Bitte, Frau Knebel.
3: In diesem Sinne hoffe ich, dass die angesagten Entwicklungen uns keine Bescherung bereiten werden, sondern das Land tatsächlich nach vorne bringen werden. Ich möchte meine Rede auch mit einem schönen Satz beginnen. Frieden ist alles, ohne Frieden ist alles nichts. In diesem Sinne muss ich sagen, in unserer Gesellschaft geht es ja vor allen Dingen auch jetzt darum, dass wir einen Sozialfrieden haben sollen. Der soziale Frieden soll hergestellt werden. Und das hat die Frau Krauser jetzt dargelegt, wie sie das in den nächsten Jahren machen möchten. Und sie hat auch so damit begonnen, Politik, ob Politik funktioniert, erkennt man daran, wie die Ergebnisse im Land sind. Wie die Ergebnisse im Land wahrgenommen werden, konnte man am Montag in der öffentlichen Anhörung sehr wohl wahrnehmen, nämlich ganz schlecht. Leider haben wir als Fraktion zu dieser Anhörung Mitglieder der Ministerien vermisst. Dort hätten sie die Stimmung mal aufnehmen können, die in der Bevölkerung, die vor allem bei den Bürgermeistern und Landräten da ist. Sie haben ein schönes Bild gezeichnet, Frau Kraushaar. Familie, Bus. Das Thema in Riesa ist ein ganz simples. Übrigens, Riesa habe ich total vermisst in Ihrer Rede, Kreis Meißen generell, weil wir weder Nutznießer dieser tollen Sachen für Bodenschätze oder Bodenausgleich sind, noch sind wir woanders festgelegt. Also wir sind sozusagen ein blinder Fleck, so wird es bei mir jetzt wahrgenommen, der Kreis Meißen. Ne? Familie Bus. Sie erzählen was von einer Stunde Busfahrt. Ich kann Ihnen sagen, es gibt tatsächlich Schülerinnen, die haben Schulende und 5 Minuten vorher ist der Bus gefahren. Die warten dann eine halbe Stunde, bis der nächste kommt, im günstigsten Fall und manchmal sogar noch länger. Es geht ja darum, was wird hier im ländlichen Raum passieren. Gleichwertige Lebensverhältnisse, davon kann wohl schlecht die Rede sein. Es wird von Verlässlichkeit gesprochen. Verlässlichkeit ist gut. Ich habe am Montag die Frage gestellt, es gibt jetzt so einen tollen Bericht von einer Kommission, die vorgibt, was gemacht werden muss. Was mir aber fehlt, ist der Zeitplan. Und wenn Sie einen Plan jetzt aufmachen für die nächsten 10 Jahre, dann muss ich sagen, die Hütte brennt jetzt. Und dass die Hütte jetzt brennt, hat sich tatsächlich nicht im letzten Jahr ergeben und auch nicht im vorletzten Jahr, dafür können Sie nicht, sondern das ist über eine ganz lange Zeit hat sich das entwickelt. Und ich bin immer völlig verwundert, wie Mitglieder dieses Hohen Hauses sagen können, es ist alles super gelaufen. Ich sage Ihnen jetzt mal meine Geschichte. Ich lebe im ländlichen Raum. Ich schaue von meiner Terrasse, kann ich mir leisten, weil auf dem Land kann man ja preiswerter bauen, auf dem Feld, was glücklicherweise bearbeitet wird. Dahinter ist eine Milchviehanlage gewesen. Die Milchviehanlage existiert nicht mehr, weil einfach der Betreiber es nicht mehr so betreiben konnte, dass es sich gerechnet hätte. Jetzt steht da diese Milchviehanlage mit Solarplatten auf dem Dach. Super. Wahrscheinlich macht er jetzt sein Einkommen damit. Und weiter hinten sehe ich Windräder. Auch in Ordnung. Komme ich aus meinem Grundstück raus, ist da eine Werkstatt von einem Schmied. Diese Schmiedewerkstatt wird in den nächsten 2 Jahren zugemacht, weil es keinen Nachfolger gibt. Und dann diverse Arbeiten können dann halt nicht mehr ausgeführt werden. Und wenn ich dann nach links fahre von meinem Grundstück, um hierher zu kommen ins Hohe Haus, ist doch tatsächlich die Brücke, von der ich Ihnen schon so oft erzählt habe, eingeengt. Es kann nur ein Auto drüber fahren, weil sonst die Gefahr besteht, dass er einbricht. Heißt also unterm Strich, die ganzen Instandhaltungsrückstaus, die wir haben, haben sich über ganz viele Jahre aufgebaut. Dass das sicher nicht in einem Jahr und in 2 Jahren gelöst werden kann, ist richtig. Aber was die Konsequenz dieser langen Zeit nichts zu tun ist, werde ich in meinem nächsten Beitrag bringen. Danke.
1: Das war Frau Kollegin Knebel für die Fraktion BSW und in der weiteren Reihenfolge ergreift für die SPD-Fraktion nun Kollege Pallas das Wort. Bitte, Herr Kollege.
4: Dankeschön. Sehr geehrter Herr Präsident, sehr geehrte Kolleginnen und Kollegen, in Sachsen finden wir in den Regionen sehr unterschiedliche Lebenswelten. Und gute Politik heißt, diese Unterschiede zu sehen, sie an- und ernst zu nehmen. Die Frage nach dem guten Leben stellt sich in der Oberlausitz, im Vogtland oder in Südwestsachsen manchmal anders als in Dresden oder Leipzig. Deshalb braucht es nicht nur den einen Ansatz für alle, sondern politische Antworten, die den konkreten Bedingungen in allen Regionen gerecht werden Und dennoch müssen wir den Freistaat Sachsen als Ganzes im Blick behalten. Den ländlichen Raum in den Mittelpunkt der Regierungserklärung zu stellen, ist richtig. Denn dort zeigen sich viele Herausforderungen besonders deutlich, ob Versorgung erreichbar bleibt, ob Mobilität funktioniert, ob Wohnen bezahlbar und generationengerecht organisiert werden kann, ob wirtschaftliche Entwicklung mit dem Alltag der Menschen zusammenpasst. Für die SPD ist aber wichtig, nicht die Gegensätze zu betonen. Wir reden über ein gemeinsames Sachsen, in dem Menschen in Dörfern, Klein- und Mittelstädten, Verdichtungsräumen und Großstädten leben, manchmal auch zwischen diesen Welten wechseln und unterschiedliche Bedarfe haben, die jeweils ernst genommen werden müssen. Deshalb schauen wir als SPD auf beides, auf die spezifischen Fragen im ländlichen Raum, vom Busfahrplan über den Arzttermin bis zur Frage, wie die Ortsmitte lebendig bleibt, und genauso auf die Probleme der Menschen in den Ballungsräumen, wo angespannte Wohnungsmärkte, steigende Mieten und wachsender Druck auf Infrastruktur und sozialen Zusammenhalt den Alltag bestimmen. Gleichwertige Lebensverhältnisse bedeutet für uns deshalb nicht Gleichmacherei, sondern gute Chancen, funktionierende Infrastruktur und soziale Sicherheit in ganz Sachsen, angepasst an das, was die Menschen vor Ort brauchen. Und benötigt werden viele Dinge. Da sagen uns Bürgermeisterinnen, dass ihre Spielräume immer enger werden. Es geht um kaputte Straßen, lange angekündigte Sanierungen und Brücken, bei denen jeder Umweg den Alltag komplizierter macht. Eltern, die sich fragen, ob der Schulweg ihres Kindes noch zumutbar ist. Ältere Menschen, für die der Weg zum Facharzt oder zur Apotheke zum Kraftakt wird. Wenn der Bus nicht mehr zuverlässig fährt, ja, junge Familien, die auf dem Land leben wollen, aber erleben, wie kompliziert Bauen, Umbauen oder Modernisieren gemacht wird, Unternehmer und Handwerksbetriebe, die sagen, wir wollen investieren, wir wollen ausbilden, wir wollen hierbleiben, aber wir brauchen Verlässlichkeit, Planungssicherheit und Nachwuchs. Das ist der Kern von Daseinsvorsorge und es ist klug, dass Frau Krauser in ihrer Erklärung genau diese Punkte in den Mittelpunkt stellt. Ländliche Entwicklung und Daseinsvorsorge, Wohnen, Bauen, Mobilität, Strukturwandel sowie die Frage, wie Planung endlich wieder stärker und vor allem schneller gestaltet werden kann. Aber gerade weil die Überschriften richtig sind, müssen wir auch über die politischen Konsequenzen sprechen. Denn die Menschen im ländlichen Raum haben einen sehr berechtigten Anspruch darauf, dass es nicht nur bei den richtigen Überschriften bleibt. Sie wollen wissen, was verbessert sich konkret. Aus sozialdemokratischer Sicht ist die erste Antwort darauf, wir sollten vielleicht aufhören, Politik für den ländlichen Raum nur nach dem Prinzip Gießkanne zu betreiben. Es reicht nicht, überall ein bisschen Geld zu verteilen, überall ein kleines Programm aufzulegen oder Förderrichtlinien zu produzieren und sich dann zu wundern, dass das Gefühl der Vernachlässigung trotzdem bleibt. Denn Politik mit der Gießkanne mag auf den ersten Blick gerecht aussehen, ist es aber oft nicht. Sie begünstigt häufig die Kommunen mit starken Verwaltungen, guten Antragsstrukturen und mehr eigenen Ressourcen. Auf der anderen Seite werden die benachteiligt, die dringend Hilfe brauchen, aber personell und finanziell am Limit sind. Deshalb braucht es eine andere Logik. Gezielte, passgenaue, sozialgerechte Strukturpolitik. Eine Politik, die dort stärker investiert, wo der Investitionsstau am größten ist. Eine Politik, die Kommunen nicht im Förderdschungel allein lässt, sondern ihnen tatsächlich Handlungs- und Entscheidungsfähigkeit zurückgibt. Eine Politik, die versteht, dass 1 Euro in strukturschwachen Regionen oft eine andere Wirkung entfaltet als 1 Euro dort, wo ohnehin schon vieles trägt. Hier ist es richtig, über das Sondervermögen für Infrastruktur des Bundes und über den Sachsenfonds zu sprechen. Denn der Sachsenfonds ist nicht nur ein Haushaltsinstrument. Er soll auch ein politisches Signal sein. Wir investieren in die Grundlagen des Zusammenhalts. Wir investieren nicht irgendwann, sondern jetzt und verlässlich für die nächsten 10 Jahre. Und wir investieren dort, wo Menschen im Alltag spüren, ob der Staat funktioniert. In Krankenhäuser, in Verkehrswege, in kommunale Infrastruktur, in Bildung, Digitalisierung, in das, was das Leben in Stadt und Land planbar macht. Unsere stellvertretende Ministerpräsidentin Petra Köpping hat das sehr klar formuliert, als sie sagte, dass diese Investitionen im Alltag der Menschen spürbar sein müssen. Genau darum geht es. Wenn in einem ländlichen Raum das Krankenhaus

Schulzeiten, sondern so, dass man damit tatsächlich zur Arbeit, zum Arzt oder zum Einkauf und zurückkommt. Aus SPD-Sicht heißt das, Mobilität in der Fläche ist keine Kür, sondern Grundversorgung. Und Grundversorgung bemisst sich nicht allein danach, ob eine Linie sich betriebswirtschaftlich rechnet. Sie bemisst sich auch danach, ob ein 16-jähriger Azubi ohne Führerschein seinen Ausbildungsplatz erreicht. Sie bemisst sich danach, ob eine ältere Frau aus dem Dorf noch zum Facharzt kommt, ohne auf Nachbarn angewiesen zu sein. Wer den ländlichen Raum stärken will, darf Mobilität deshalb nicht nur als Verkehrspolitik betrachten. Er muss sie als Infrastruktur für den sozialen Zusammenhalt zwischen Stadt und Land und in den Regionen begreifen. Reden wir über Wohnen und Bauen. Es klang schon an, Wohnen und Infrastruktur gehören zusammen. Wohnungspolitik ist immer auch Infrastrukturpolitik. Aber im ländlichen Raum geht es eben nicht nur um das Schlagwort Eigenheim. Es geht um barrierefreies Wohnen im Alter. Es geht um Sanierung von Beständen, damit Wohnen in kleineren Städten oder im ländlichen Raum attraktiv bleibt. Es geht um Belebung von Ortskernen, um die Frage, ob ein leerstehendes Gebäude in der Dorfmitte wieder sinnvoll genutzt werden kann oder ob es verfällt. Aber auch hier ist entscheidend, ob Entbürokratisierung vor Ort ankommt, ob eine Familie tatsächlich schneller bauen kann, ob ein Eigentümer tatsächlich einfacher, barrierefrei umbauen kann oder eben nicht. Ich finde, Bund und Land sind hier gerade auf einem guten Weg. Das unterstütze ich sehr. Und wir sollten nach weiteren Möglichkeiten suchen, diese Planungs- und Bautätigkeiten zu beschleunigen und zu entschlacken. Zentrale Instrumente regionaler Entwicklung sind beispielhaft das LEADER-Programm der EU oder Regionalbudgets im ländlichen Raum. Das Besondere, hier wird nicht alles von oben vorgegeben und in Brüssel, Berlin oder Dresden festgelegt. Regionen entscheiden selbst mit, welche Projekte Priorität haben und welche Entwicklungen vor Ort wirklich sinnvoll sind. Das ist ein wichtiger Grundsatz, weil Menschen in einer Region oft selbst am besten wissen, was gebraucht wird, ob es um ein neues Begegnungsangebot, die Entwicklung des Ortskerns oder die Stärkung regionaler Wertschöpfung geht. Wer Eigenverantwortung vor Ort ernst meint, muss genau solche Instrumente stärken. Mehr Vertrauen in die kommunale und regionale Ebene, mehr Entscheidungskompetenz vor Ort, weniger Zentralismus im Detail. Im Hinblick auf den mehrjährigen Finanzrahmen der EU brauchen wir eine Förderpolitik, die regionale Verantwortung stärkt, nicht zentralisiert. Meine Damen und Herren, wir reden hier nicht nur über Konzepte für morgen. Wir können in Sachsen bereits auf konkrete Errungenschaften verweisen, die unter anderem auch wir als SPD stark gemacht haben. Dazu gehören nur beispielhaft erwähnt das Plus- und Taktbussystem oder kürzere Taktzeiten bei S-Bahn-Verbindungen zwischen Ballungsräumen und Mittelzentren für verlässliche Mobilität. Dazu gehört das Bildungsticket, was nicht nur irgendein Fahrschein ist, sondern das für junge Menschen soziale Teilhabe im ganzen Freistaat ermöglicht. Dazu gehört ebenso die Kulturraumförderung, denn Kultur im ländlichen Raum ist eben kein Luxus oder das Salz in der Suppe. Sie ist Bestandteil von Lebensqualität, von Identität und von Zusammenhalt. Und dazu gehört auch die Gemeinschaftsschule. Denn ob Familien in einer Region bleiben, entscheidet sich auch daran, wie gut Kinder und Jugendliche gemeinsam lernen und aufwachsen können. Gute Bildung vor Ort, längeres gemeinsames Lernen und mehr Durchlässigkeit zwischen den Bildungsgängen sind deshalb nicht nur bildungspolitische Fragen. Sie sind auch Fragen von Chancengerechtigkeit, Familienfreundlichkeit und regionaler Zukunft. Ein weiterer zentraler Punkt ist der Strukturwandel. Entscheidend ist, dass Strukturentwicklung und Regionalentwicklung zusammengedacht werden und neben den Braunkohlerevieren die Region Südwestsachsen dabei nicht allein gelassen wird. Aus den Erfahrungen in der Lausitz und im mitteldeutschen Revier wissen wir, Strukturwandel gelingt nur, wenn er nicht als dauerhafter Verlustprozess wahrgenommen wird, sondern wenn aus Ankündigungen sichtbare Projekte entstehen mit neuer Wertschöpfung, guten Jobs, Forschung, Ausbildung und besserer Infrastruktur. Fördermittel allein reichen dafür nicht. Es braucht Verlässlichkeit, Beteiligung, Sichtbarkeit und Sicherheit. Für Südwestsachsen heißt das, der Masterplan darf kein Papiertiger werden, sondern muss eine belastbare Arbeitsgrundlage für Industrie, Zulieferer, Qualifizierung, für Forschung, Schiene, Straße und kommunale Infrastruktur sein. Nur wenn der Umbau der Automobilindustrie mit echten Investitionen, guter Arbeit und klaren Perspektiven für die Arbeitnehmerinnen und ihre Familien verbunden wird, entsteht aus Unsicherheit neuer Zukunftsmut. Und den brauchen diese Regionen dringender denn je. Denn wir erleben gerade, das haben wir heute auch wunderbar gehört, wie populistische Kräfte eben versuchen, das Land und die Regionen schlecht zu reden. Sie hauen einen tiefen Spalt zwischen Städte und ländlichen Raum und instrumentalisieren Menschen aus egoistischen Gründen für den eigenen politischen Erfolg. Die Sorgen in diesen Regionen fallen nicht vom Himmel. Die Schwarzmalerei knüpft an reale Probleme und Sorgen an. Aber die falschen Freunde der Arbeiterinnen vertiefen die Sorgen, anstatt Lösungen anzubieten. Darum sollten sich die vernünftigen politischen Kräfte unterhaken und den Beweis antreten,

0: dass die Politik die Probleme sieht, Sorgen ernst nimmt und echte Lösungen erarbeiten kann. Ja, Menschen ärgern sich oft über mangelhafte Infrastruktur. Ja, sie haben Sorgen, wenn sich ihr Ort verändert. Ja, sie fragen sich, wer von der Energiewende profitiert und wer die Lasten trägt. Ja, sie reagieren empfindlich, wenn sie den Eindruck haben, dass Entscheidungen über ihre Köpfe hinweg getroffen werden. All das müssen wir ernst nehmen. Wer den ländlichen Raum wirklich stärken will, muss deshalb zweierlei tun. Zuhören und gemeinsam Lösungen erarbeiten und diese umsetzen. Die Ministerpräsidentin von Mecklenburg-Vorpommern, Manuela Schwesig, hat in einer Debatte über Proteste im ländlichen Raum einmal darauf hingewiesen, dass es vielen Menschen gar nicht nur um die Einzelmaßnahmen geht, sondern um das Gefühl, kümmert ihr euch eigentlich noch um uns? Und genau an dieser Stelle entscheidet sich demokratische Glaubwürdigkeit. Nicht daran, ob wir jede Stimmung mitmachen, sondern daran, ob wir zeigen, dass demokratische Politik konkrete Verbesserungen schafft. Für die SPD hängen gesellschaftliche und wirtschaftliche Modernisierung und sozialer Zusammenhalt untrennbar zusammen. Denn es geht nicht nur um Wachstum, sondern auch um Sicherheit im Wandel. Und genau das braucht der ländliche Raum heute wieder. Keine Romantisierung, keine Defizitbeschreibung, keine Förderpolitik mit der Gießkanne, sondern eine Politik, die sagt, wir investieren gezielt, wir stärken die Kommunen, wir sichern Daseinsvorsorge, wir beschleunigen dort, wo Verfahren lähmen. Und wir achten darauf, dass der Wandel nicht über die Köpfe der Menschen hinweg organisiert wird. Genau dafür lohnt es sich zu investieren. Genau dafür arbeitet die SPD in Sachsen. Vielen Dank.
1: Das war Kollege Pallas für die SPD-Fraktion, und für die Fraktion Bündnisgrüne ergreift nun Frau Kollegin Schubert das Wort. Bitte, Frau Kollegin.

0: Sehr geehrter Herr Präsident, sehr geehrte Kolleginnen und Kollegen, es mag sein, dass meine Rede heute auch ein bisschen von anekdotischer Evidenz geprägt sein wird, sprich von dem, was man eben so erlebt, wenn man im ländlichen Raum zu Hause ist. Aber das sind eben vermutlich nicht nur meine ganz persönlichen Erfahrungen, die ich alleine mache, sondern ich glaube, das erleben viele Menschen hier im ländlichen Raum in Sachsen. Es sei mir deswegen eine kurze Vorbemerkung gestattet, es gibt ihn eigentlich nicht, den ländlichen Raum. Sachsen ist nämlich geprägt von ganz unterschiedlichen Regionen mit unterschiedlichen Geschichten, Traditionen, Identitäten und auch wirtschaftlichen Entwicklungen. Das Erzgebirge ist nicht die Oberlausitz, das Vogtland ist nicht Nordsachsen, Granodiorit ist nicht Sandstein und nur nie und noch haben regional so ihre ganz spezifischen Bedeutungen in den Regionen Sachsens. Und trotzdem gibt es Fragen, die die Menschen überall beschäftigen. Es gibt eine große Ambivalenz in der Erzählung über den ländlichen Raum. Das ist auch jetzt schon in der Debatte deutlich geworden. Da sind die tatsächlichen und die gefühlten Verluste, Zukunftssorgen und Unsicherheiten. Und gleichzeitig gibt es aber auch Chancen, Ideen, Unternehmen, Vereine und tolle Menschen, die ihre Heimat gestalten wollen. Und es gibt in den ländlichen Räumen eine besondere Freiheit für Entwicklungen, die es eigentlich viel stärker zu unterstützen und in den Mittelpunkt zu rücken gilt. Und deshalb reicht es mir persönlich nicht, bei Zustandsbeschreibungen stehen zu bleiben oder wie Herr Urban die pure Apokalypse zu inszenieren. Nicht alle Programme und Gelder werde ich jetzt noch mal runterbeten, sondern ich möchte ein bisschen grundsätzlicher werden. Politik ist ja immer dann wirklich gut, wenn sie sich an Aufgaben orientiert, konkret wird und das unterstützt, was Zuversicht bringt. Und deswegen lautet für mich die zentrale Frage, also was bringt Zuversicht? Ein erster Punkt ist das Thema Verlässlichkeit. Ich war 11 Jahre alt, als ich zum ersten Mal gehört habe, die Bahnstrecke Dresden-Görlitz-Breslau wird elektrifiziert. Andere sagen, die Diskussion läuft deutlich länger. 2003 haben Deutschland und Polen die Elektrifizierung vereinbart und seit 2019 ist Polen einfach mal fertig. Und bei uns, wer von Görlitz nach Dresden fahren will, braucht für rund 100 Kilometer 1,5 Stunden. Anschluss versprochen, Stillstand geliefert und das seit Jahrzehnten. Für zentrale Orte im ländlichen Raum ist die Erreichbarkeit aber keine Nebensache, sondern sie ist eine Voraussetzung für Entwicklung, für Chancen, für Fachkräfte, für Investitionen und Lebensqualität. Das heißt, wer den ländlichen Raum stärken will, der sollte Mobilität zur Priorität machen, denn alles andere sind Sonntagsreden. Und nach 36 Jahren CDU-geführter Staatsregierung darf ich auch schon mal die Frage stellen, warum gab es denn in Sachsen nicht mehr Mut und nicht mehr Engagement für die Schiene? Das ist nicht nur Sache des Bundes, das in aller Deutlichkeit. Was bringt noch Zuversicht? Eine funktionierende Daseinsvorsorge, und hier haben wir ja reale Probleme. Wir haben das Thema Gesundheitsversorgung, Infrastrukturen, Pflege. Und das Problem dabei ist, dass jede Lücke die nächste verschärft. Wer keinen verlässlichen Zug hat und auch noch kein Auto besitzt, der hat schlechtere Chancen auf Bildung und Arbeit. Wer kein schnelles Internet hat, gründet eben kein Unternehmen auf dem Dorf, wo der Arzt fehlt und keine Geburtsstation in erreichbarer Nähe ist. Da überlegt es man sich erst zweimal, ob man bleibt. Und Menschen ziehen ja selten weg wegen eines einzelnen Problems, sondern sie ziehen weg, wenn sich Probleme summieren. Als Bündnis 90 Die Grünen arbeiten wir dafür, dass Menschen erleben, dass etwas entsteht und nicht nur, dass immer wieder etwas verschwindet. Das reicht von guten Bildungsangeboten über Räume für junge Menschen zu Kultur und natürlich auch eine intakte Natur. Das ist übrigens ja eins der größten Funde unserer ländlichen Regionen in Sachsens. Leider kam das ja heute wohl noch nicht zur Sprache. Kurz gesagt, wir sagen als Bündnis 90 Die Grünen, Heimat braucht Perspektive. Und Heimat braucht auch starke Kommunen. Denn die Daseinsvorsorge zu organisieren findet ja nicht hier im Plenarsaal statt, sie findet ja vor Ort in Städten und Gemeinden statt. Und dort fehlt halt einfach mal wirklich das Geld. Die Kommunen stemmen etwa ein Viertel aller staatlichen Aufgaben, erhalten aber nur einen deutlich kleineren Anteil der Einnahmen. Und die Folgen sehen wir überall. Und ja, mag sein, es gibt eine Einigung zum kommunalen Finanzausgleich. Die wird kurzfristig helfen, aber das strukturelle Problem bleibt bestehen. Ich bin seit 12 Jahren hier in diesem Landtag Mitglied. Ich habe Anhörungen, Gutachten, Debatten, Anträge, alles zu kommunalen Finanzen erlebt. Ich habe mich auch immer aktiv eingebracht und es gibt kein Erkenntnisproblem. Wir haben kein Erkenntnisproblem. Es gibt ein Problem des politischen Wollens und des politischen Willens. Wir hören die Warnungen seit Jahren aus der kommunalen Ebene und wer heute so tut, als käme jetzt die große Reform, als ginge jetzt die große Staatsmodernisierung voran, der hat die vergangenen Jahre entweder nicht zugehört oder eben bewusst weggeschaut. Es reicht mir nicht aus und auch vielen Menschen im Land nicht, wenn CDU und SPD immer wieder erklären, man habe jetzt die Sorgen der Kommunen erkannt. Erkannt sind sie. Die Frage ist, warum haben wir so lange so wenig dagegen gearbeitet und dafür gemacht? Wer starke Regionen will, muss das ernsthaft organisieren und zwar ganzheitlich. Was bringt Menschen Zuversicht? Die Gewissheit, dass sie wichtige Lebensentscheidungen vor Ort treffen können, dass sie eine Freiheit haben, ihr Leben gut zu gestalten. Nehmen wir Kamenz. Der Kreistag Bautzen hat 500.000 Euro bereitgestellt, damit Frauen dort bis zum Jahresende noch entbinden können. Das sind 7 Monate Aufschub. Das ist ein Pflaster auf einer Wunde, die seit Jahren größer wird. Und dabei geht es ja um weit mehr als nur Gesundheitsversorgung. Denn hier stellt sich ja sehr klar die Frage, wer eigentlich geht und wer eigentlich bleibt. Wer braucht denn Geburtsstationen in der Nähe? Wer organisiert Pflege? Wer fährt mit den Kindern zum Arzt? Wer übernimmt häufig immer noch den größeren Teil der Sorgearbeit? Das sind überwiegend Frauen. Und genau diese Frauen stellen sich Fragen. Finde ich einen Arbeitsplatz? Kann ich Familie, Beruf vereinbaren? Kann ich die Pflege der Eltern organisieren? Gibt es Unterstützung? Werde ich gehört? Gibt es hier eine Offenheit für vielfältige Lebensmodelle oder Lebenswege? Und werde ich hier entsprechend meiner Qualifikation bezahlt? Zu oft lautet die Antwort Nein. Und viele Neins hintereinander führen irgendwann dazu, dass insbesondere Frauen und überproportional viele junge und gut ausgebildete Frauen ihre Koffer packen. Ich denke, viel mehr Menschen würden bleiben oder auch zurückkommen, herkommen, wenn das Angebot stimmt. Der ländliche Raum wird stärker, indem man Chancen ermöglicht und genau die Menschen stärkt, die sich um ein gutes und freundliches Miteinander kümmern. Aber weder der Hang der CDU zum Status quo noch die sozialdemokratische Endloshoffnung auf den nächsten Fördertopf ersetzen eine wirkliche Strategie für die Zukunft ländlicher Räume. Und es geht, natürlich schafft man das, Stabilität und Unabhängigkeit zu schaffen. Dazu gehören zum Beispiel die erneuerbaren Energien. Das Thema wird vielerorts sehr emotional geführt, weil es auch verengt wird, zum Beispiel auf die Windkraft. Es findet kaum noch ein Gespräch darüber statt, was wir eigentlich für eine Vielzahl an Technologien haben für regenerative Energien und was wir vielleicht für Kompromisse finden können in der Abwägung. Wir müssen darüber sprechen, welche Chancen darin liegen, in der Wertschöpfung für kommunale Einnahmen, für regionale Unternehmen und mehr Unabhängigkeit. Vielleicht hilft dabei auch etwas weniger Fantasie über Mini-Atomkraftwerke und wasserstoffbetriebene Heizung im Keller und etwas mehr Konzentration auf echte Technologien, die tatsächlich funktionieren. Dazu gehört auch die Anpassung an veränderte Klimabedingungen in den zentralen Orten ländlicher Räume. Kluges Wassermanagement, Hitzeschutz, Bodenerosion. Damit muss man einen Umgang finden. Das schützt Menschen, das schützt die Landwirtschaft, das spart langfristig Geld. Letztendlich geht es auch um gute Rahmenbedingungen für Handwerk und Mittelstand. Handwerksbetriebe halten vor Ort unsere Regionen am Laufen. Sie schaffen Arbeitsplätze, bilden aus, sie sichern Versorgung. Sie brauchen weniger bürokratische Hürden, verlässliche Rahmenbedingungen und eine Politik, die regionale Wertschöpfung stärkt. Denn ein Strukturwandel in ganz Sachsen gelingt doch dann am besten, wenn wir in die Meister und in die Master von morgen investieren. Viele Regionen in Sachsen profitieren übrigens von Menschen, die neu dazukommen, von Fachkräften und denen, die es werden wollen, von Gründerinnen und Gründern, Studierenden, von Menschen, die sich bewusst entscheiden, hier zu bleiben und ihre Zukunft aufzubauen. Wir brauchen mehr Menschen, nicht weniger. Offenheit ist dafür ein sehr zentrales Wort. Wir brauchen Menschen, die bleiben, die zurückkehren, die zu uns kommen. All das stärkt den ländlichen Raum. Wir müssen mit aller Kraft daran investieren, Anlässe des Kommens und des Bleibens zu schaffen. Der Titel der Fachregierungserklärung verspricht starke Regionen für Menschen und Wirtschaft. Starke Regionen entstehen dort, wo Menschen erleben, dass Zusagen politisch eingehalten werden und sie in der Gestaltung ihres Wirtschaftens und Lebens unterstützt werden. Die Menschen im ländlichen Raum erwarten keine Wunder, sie erwarten eine Verlässlichkeit. Und die Menschen im ländlichen Raum haben übrigens ein bemerkenswert gutes Gedächtnis. Sie erinnern sich an politische Versprechen oft länger als manche Staatsregierung. Sie erwarten zu Recht, dass Politik nicht nur beschreibt, was alles schwierig ist, sondern dafür sorgt, dass es besser wird. Diese Menschen, die sich jeden Tag in den ländlichen Räumen engagieren, denen gilt es, den Rücken frei zu halten. Denn Zuversicht, Freiheit und auch Vertrauen, das entsteht dort, wo Politik eben nicht nur verspricht, sondern konkret liefert.
1: Das war Frau Kollegin Schubert für die Bündnis Grünen und für die Fraktion Die Linke. Ergreift nun Herr Kollege Hartmann das Wort. Bitte. Ich würde nochmals den Verzicht auf bilaterale Gespräche anmahnen, uns gemeinsam diszipliniert diese Debatte gestalten lassen. Bitte, Herr Kollege Hartmann.
2: Danke, sehr geehrter Herr Präsident, sehr geehrte Frau Ministerin, meine Damen und Herren. Der ländliche Raum, starke Regionen für Menschen und Wirtschaft in Sachsen. Der Titel Ihrer Fachregierungserklärung setzt einen hohen Anspruch. Und ja, der ländliche Raum ist für viele Menschen bewusst gewählte Heimat mit starkem Engagement und viel Ehrenamt. Aber wer sich zum Beispiel Busverbindungen, Klinikangebote und kommunale Haushalte anschaut, merkt schnell, zwischen diesem Anspruch und der Wirklichkeit liegt noch eine deutliche Strecke. Gut, dass Sie auf Elemente der Selbstbeweihräucherung in der Analyse verzichtet haben. Das steht Ihnen gut zu Gesicht. Sie sprechen von gleichwertigen Lebensverhältnissen, nicht gleich, aber vergleichbar in Chancen und Qualität. Genau daran werden wir Sie messen und Sie beim Wort nehmen. Denn vergleichbare Chancen gibt es im ländlichen Raum oft nicht. Dabei ist unsere Verfassung da sehr eindeutig. Gleichwertige Lebensverhältnisse sind Auftrag, kein freundliches Motto. Wer heute im ländlichen Raum lebt, weiß, gleichwertig ist hier vieles nicht. Da fährt der Bus morgens zur Schule und danach kaum noch, in den Ferien oft gar nicht. Der Besuch beim Arzt wird für viele zum Tagesausflug und jede Grundschule, jede Geburtsstation, jede Sparkassenfiliale muss gekämpft werden. Die Herausforderungen des demografischen Wandels, des Strukturwandels und der Infrastrukturfinanzierung zeigen sich hier zuerst, aber Ihre Antworten bleiben noch zu unverbindlich. Wenn CDU-Politik wirklich die Regionen stärken will, müssen Sie konkret sagen, wo werden Busverbindungen ausgebaut statt gestrichen? Wo wird die Gesundheitsversorgung tatsächlich verbessert? Wo entlasten Sie kommunale Haushalte dauerhaft, statt sie nur durch Förderkulissen zu steuern? Es braucht also erstens mehr Mittel vor Ort. Sie betonen, Eigenverantwortung vor Ort habe Vorrang vor Steuerung aus Dresden. Funktionierende Strukturen verdienten Vertrauen und Verlässlichkeit. Eigenverantwortung ist gut und richtig, aber nur, wenn sie mit ausreichender Finanzierung einhergeht. Sonst wird sie zum Abschieben von Verantwortung. Viele Gemeinderäte und Verwaltungen erleben eben nicht Verlässlichkeit, sondern eine zerfaserte Förderlandschaft, Befristungen und komplizierte Programme. Ehrenamtliche Bürgermeisterinnen und Bürger, Initiativen und Vereine leisten oft Übermenschliches, während die Grundfinanzierung fehlt. Das führt zu Frust und damit immer weniger Menschen, die diesen Job machen wollen. Wer vor Ort gestalten soll, braucht also nicht nur warme Worte, sondern Personal, Planungssicherheit und Geld. Wir sagen, Demokratie im ländlichen Raum lebt von handlungsfähigen Kommunen. Im Haushalt werden wir wieder dafür kämpfen, dass Kommunen finanziell besser gestellt werden und dass Demokratieprojekte, Jugendarbeit und gesellschaftlicher Zusammenhalt nicht weggekürzt werden. Zweitens, es braucht eine echte Mobilitätsgarantie. Denn ohne verlässliche Mobilität gibt es keine starken Regionen. Wer kein Auto hat, darf nicht abgehängt sein. Wir haben hier im Landtag immer wieder konkrete Vorschläge vorgelegt und verlangen unter anderem gesetzlich verankerte Mindestbedienstandards, also verbindliche Ziele für Taktung und Angebot überall in Sachsen. Mobilität darf nämlich kein Glücksfall und auch keine freiwillige Aufgabe der Kommunen sein, sondern muss ein Recht der Bürgerinnen und Bürger werden. Und Mobilität muss bezahlbar sein. Der Bus, der alle 2 Stunden fährt, hilft wenig, wenn das Ticket für die Menschen mit wenig Geld zu teuer ist. Darum haben wir Ihnen heute wieder einen Antrag vorgelegt für Mindestbedienstandards und für sozialverträgliche Preise im ÖPNV. Wenn Sie es mit starken Regionen ernst meinen, dann laden wir Sie ein, diesen Antrag mit uns zu konsultieren. Drittens, wir müssen die Vielfalt, Kultur und Demokratie im ländlichen Raum stärken. Es gibt nicht den ländlichen Raum, das haben wir schon mehrfach gehört. Er ist eben gerade nicht homogen, sondern sehr vielfältig. Es gibt Tourismusregionen, Grenzräume, Speckgürtel um die Metropolen, aber auch strukturschwache Abwanderungsgebiete. Alle haben unterschiedliche Bedürfnisse und Ziele. Wir wollen die Vielfalt und die Kultur vor Ort stärken. Dafür braucht es aber verlässliche Finanzierung der Kommunen. Davon lebt unsere Demokratie. Aber in vielen Gemeinderäten und Behörden vor Ort wird nur noch verwaltet, kaum noch gestaltet. Ehrenamtliche Bürgermeisterinnen und Bürgermeister, kommunale Parlamente und Initiativen schlagen sich mit komplizierten Förderkulissen, kleinteiligen Programmen und unsicheren Perspektiven herum. Viele fühlen sich von der Landesregierung eher kontrolliert als unterstützt. Frau Ministerin, Sie sprechen dabei von innovativen Ansätzen zur Versorgung, Mobilität und digitaler Daseinsvorsorge, die gezielt unterstützt werden soll. Innovation ist gut, aber sie ersetzt keine Grundausstattung. Digitale Angebote ersetzen keine fehlende Buslinie, keine geschlossene Schule, keine Geburtsstation. Und Beteiligungsformate, deren Ergebnisse in der Ministeriumsschublade landen, sind kein Ersatz für echte Entscheidungsspielräume vor Ort. Und auch diejenigen, die demokratische Kultur gegen rechte Hetze und Verschwörungserzählungen verteidigen, brauchen mehr als Applaus, sie brauchen echte Unterstützung. Denn Demokratiearbeit ist vor allem auch die Sicherung der Daseinsvorsorge. Viertens. Eine starke Wirtschaft braucht auch starke Beschäftigte. Der ländliche Raum ist Wirtschaftsraum mit Handwerk, Landwirtschaft, kleinen und mittleren Betrieben, Pflege und Tourismus. Aber wenn von Stärke die Rede ist, meint die Regierung meist Unternehmensinteressen, nicht die Rechte der Beschäftigten. Starke Regionen brauchen starke Rechte für Arbeitnehmerinnen. Also Tarifbindung, Mitbestimmung, gute Löhne und Sicherheit statt Befristung und Leiharbeit. Die Lohnentwicklung gerade in peripheren Gebieten in Sachsen ist besorgniserregend. Eine Strategie für den ländlichen Raum müsste also auch Beratungsstrukturen für Betriebsräte und Gewerkschaften stärken und öffentliche Aufträge konsequent an gute Arbeit knüpfen. Und zur Wirtschaft gehört übrigens auch die Landwirtschaft als wichtiger Arbeitgeber. Entbürokratisierung ist dabei ein richtiger Ansatz, um beispielsweise schneller zu fördern. Aber Bürokratieabbau darf nicht mit dem Abbau von Schutzstandards für Beschäftigte verwechselt werden. Die Verknüpfung der Agrarförderung mit Arbeits- und Gesundheitsschutz ist zum Beispiel keine unnötige Bürokratie. Sie verknüpft Agrarförderung mit der Einhaltung von Arbeits- und Gesundheitsvorschriften. In der sächsischen Landwirtschaft erbringen rund 3/4 der Arbeitslosen dauerhaft Beschäftigte, der Arbeitsleistung dauerhaft Beschäftigte. Agrarpolitik muss deshalb auch ihre Rechte und ihre Sicherheit im Blick haben. Wir fordern, dass der Faktor Arbeit bei der Verteilung von Fördergeldern stärker berücksichtigt wird. Betriebe mit vielen sozialversicherungspflichtigen Beschäftigten und guten Arbeitsbedingungen sollten daher stärker gefördert werden. Fünftens. Der ländliche Raum ist zentral für die Energiewende. Windenergie, Photovoltaik und Wärmenetze werden hier entschieden. Unser Anspruch ist eine soziale Energiewende mit Bürgerenergiegenossenschaften, kommunalen Stadtwerken und verlässlichen Beteiligungsmodellen für Gemeinden. Der Strom aus Wind und Sonne ist eine Chance für das ganze Land, aber besonders für den ländlichen Raum. Vor Ort kann er zu niedrigeren Energiepreisen, Investitionen in Infrastruktur, Gewinnbeteiligung und sicheren Arbeitsplätzen führen. Dafür braucht es aber eine Regierung, die vorangeht statt bremst. Die Energiepolitik des Freistaats war lange von Verzögerung geprägt. Sachsen musste vom Bund zu verbindlichen Flächenzielen für die Windenergie gedrängt werden, während andere Länder längst Flächen ausgewiesen und Projekte umgesetzt haben. Mit jeder verzögerten Genehmigung, mit jedem verschleppten Regionalplan, mit jeder ungeklärten Netzentgeltfrage wird die Energiewende ausgebremst auf dem Rücken der Gemeinden, die eigentlich bereit sind, voranzugehen. Wenn Sie wirklich starke Regionen wollen, dann müssen Sie die Energiewende als Chance für den ländlichen Raum begreifen, durch Bürgerenergie, kommunale Beteiligung und klare Regeln die Wertschöpfung vor Ort sichern. Denn nur eine Energieregion kann auch eine Industrieregion bleiben. Und da komme ich auch zu sechstens. Wir müssen den Landesentwicklungsplan endlich gemeinsam gestalten. Sie kündigen an, den Landesentwicklungsplan neu zu fassen, schlanker, klarer, mit mehr Gestaltungsspielraum für die Kommunen und Regionen. Schlanker darf aber nicht heißen, weniger verbindlich. Mehr Gestaltungsspielraum darf nicht heißen, das Land zieht sich aus der Verantwortung zurück. Der Landesentwicklungsplan hätte eigentlich schon in der letzten Legislatur weiterentwickelt werden müssen, aber jetzt braucht es Konkretes. Was wir brauchen, ist ein Landesentwicklungsplan, der klare Leitplanken für Mobilität, Daseinsvorsorge, Energie und regionale Entwicklung setzt und den ländlichen Raum nicht sich selbst überlässt. Die Planung muss dabei gestalten und nicht nur verwalten. Dazu gehört, dass wir endlich zu konkreten Zielen und Zeitplänen kommen, an denen sich Menschen vor Ort orientieren können. Zum Schluss. Sie sagen zu Recht, Wohnen und Infrastruktur gehören zusammen. Im ländlichen Raum heißt das aber, Wohnungspolitik darf nicht bei der Förderung von Wohneigentum und Barrierefreiheit stehen bleiben. Wichtig ist, dass Menschen dort gut leben können, mit erreichbarer Kita, Arztpraxis, Nahversorgung und einem Bus, der fährt. Der ländliche Raum ist Wohnort, Arbeitsort und Zukunftsort für viele Menschen in Sachsen. Er ist ein Ort, an dem sich entscheidet, ob Demokratie glaubwürdig bleibt. Viele Regionen sind stark wegen der Menschen vor Ort. Diese Stärke braucht politische Rückendeckung. Ihre Regierungserklärung benennt einige richtige Stichworte, bleibt aber zu oft bei freundlichen Formulierungen stehen. Sie beschreibt Potenziale, ohne ausreichend zu zeigen, wie Sie sie heben wollen. Wir sagen, starke Regionen entstehen nicht durch Überschriften, sondern durch konkrete Entscheidungen. Für handlungsfähige Kommunen, für bezahlbare Mobilität, für gute Arbeit und für eine soziale Energiewende. Daran werden wir Sie immer wieder erinnern, im Interesse der Menschen, die im ländlichen Raum leben und dort eine gute Zukunft wollen. Wir nehmen Sie beim Wort. Danke für die Aufmerksamkeit.
1: Das war Kollege Hartmann für die Fraktion Die Linke. Und nun ergreift der fraktionslose Kollege Berger das Wort. Bitte, Herr Kollege.

0: Sehr geehrter Herr Präsident, meine sehr geehrten Damen und Herren, das Privileg dessen, der hier dabei sitzt und quasi das letzte Wort hat, ist immer, dass er keine Rede schreiben muss, sondern ich kann dann Bezug nehmen auf das, was so transportiert worden ist. Und gestatten Sie mir einfach mal ein paar spontane Bemerkungen. Aus meiner Sicht war manches zu dystopisch, manches war zu euphemistisch. Das liegt in der Natur der Sache. Und ich werde hier und sicher auch in Ihrer aller Namen feststellen, natürlich war die Wende ein Geschenk. Es ist unglaublich viel passiert, aber das ändert nichts daran, dass mir der Status quo, aber noch vielmehr die Tendenz, die Dynamik, in welcher sich unser Freistaat befindet, Angst macht. Und das spiegelt sich im Prinzip in dem, wie wir die Bevölkerung jetzt wahrnehmen. Und deshalb finde ich es schade, dass eigentlich nicht mit der Aufmerksamkeit, die es verdient hätte, ihrerseits die Enquete-Kommission am Montag dieser Woche verfolgt worden ist. Frau Knebel hat es angesprochen, die war aus meiner Sicht sehr prominent besetzt in Bezug auf Erfahrung und auch in Bezug auf einzelne Personen. Und wenn zum Beispiel dann Kai Emanuel, der Landrat von Nordsachsen, davon berichtet, dass er regelmäßig nur noch überlebt, indem er im Bereich von 200 bis 300 Millionen, wie mittlerweile alle Landkreise in Sachsen, Kassenkredite beantragt. Und das Gleiche in der Bemerkung wird gegenüber dem Verwaltungs- oder dem Vorsitzenden der Sparkasse, in dessen Verwaltungsrat er sitzt, dass er das Geld nicht zurückzahlen wird. Hat er so erzählt? Dann ist das strafrechtlich eigentlich toll, weil dann ist er zumindest nicht wegen Kreditbetrug dran, weil er ja nicht getäuscht hat. Aber der Vorstandsvorsitzende der Bank, der würde wegen Untreue verurteilt werden. Aus meiner Sicht eine Katastrophe. Wenn zum Beispiel der Kollege oder Ex-Kollege aus meiner Sicht, Mai Kunze aus Kreuz, berichtet, dass jetzt aktuell übrigens ein Fördermittelaufruf gekommen ist an ca. 1000 Braunkohle betroffene Gebiete. Man sollte sich unter dem Slogan mutige Orte bewerben auf Fördermittel und dann auf die Frage, um wie viel geht's, mitteilt, dass diese 1000 Kommunen, geschätzt 1000 Kommunen, insgesamt damit zu rechnen haben, dass zwei von denen 75.000 Euro bekommen. Schüttelt man nur noch mit dem Kopf. Wenn zum Beispiel berichtet wird aus meinem Landkreis, dass im Prinzip von dieser berühmten Sportmilliarde bei 50 Anträgen, die gestellt wurden im Landkreis, 0 Euro ankam, wirft das ein bezeichnendes Bild auf die Situation. Und wenn dann berichtet wird, das war ja schon oft Thema hier, Sachsenfonds war heute hier Thema, das rettet uns alle. Fragen Sie mal bei Herrn Dittmann nach, Bürgermeister aus dem Erzgebirge. Der hat gesagt, das ist eigentlich nur ein Programm, welches Frust produziert. In anderen Bundesländern haben die Kommunen 60-70% pauschal bekommen, in Sachsen 35%. Das hätten Sie alles hier anhören können. Gerade, das hat mich besonders traurig gemacht, die Mitglieder der SPD-Fraktion, da war ja nicht mal ein Landtagsabgeordneter mit dabei. Ja, eigentlich aus meiner Sicht erschütternd. Und vielleicht, weil sich das so als sprachliches Bild einfach aufdrängt, Frau Kraus-Haar hat ja von dem Akronym gesprochen Spaten. Ich denke, der Spaten wird üblicherweise zum Eingraben verwendet. Das sollte uns nicht passieren. Aber ich habe große Angst, wenn wir nicht bald in die Pötte kommen. Und das nicht über noch mehr sinnlose Fördermittelprogramme, sondern Vertrauen in die Kommunen. Das war übrigens das am meisten kritisierte. Die Kommunen fühlen sich von uns gegängelt und Misstrauen beschimpft oder gestraft. Dann werden andere oder vielleicht wir die berühmte politische Kettensäge ansetzen müssen, um das Schlimmste zu vermeiden. Vielen Dank.
1: Kurze Intervention, dann eine kurze Intervention an Mikrofon 7, bitte. Wie Sie das gerne möchten. Gerne.
2: Herr Berger, jetzt kann ich leider keine Frage mehr stellen, weil ich irgendwie zu spät geschaltet worden bin, also als Kurzintervention möchte ich das nochmal so formulieren, einfach aus der Enquete-Kommission heraus. Frau Knebel hat es eindringlich angemahnt, Sie jetzt auch nochmal. Wir hatten also eine Reformkommission und ich glaube, Frau Lüpfert, die zweite Beigeordnete aus Leipzig, hat es auch nochmal eindringlich alles auf den Tisch gelegt, was analysiert worden ist, was gebraucht wird. Alle Maßnahmen liegen eigentlich auf dem Tisch. Und ich habe mich am Montag schon gefragt, was hindert uns, denn letztendlich ist ja dieses Hohe Haus hier dafür verantwortlich, die Entscheidungen mitzutreffen. Was hindert uns jetzt? Wer sind jetzt die Verantwortlichen, die, wahrscheinlich ist es der, sind Sie der falsche Ansprechpartner, hätte ich Frau Krauser fragen müssen. Was muss jetzt passieren, damit hier die Entscheidenden, wer ist dafür verantwortlich, dass hier die Entscheidenden Dinge auch in die Wege geleitet worden sind? Da ist von einem Mantelgesetz und so weiter gesprochen worden. Wie ist Ihre Einschätzung nochmal dazu? Das würde ich gerne nochmal hören.
1: Das war die Kurzintervention von Frau Kollegin Joost und Herr Kollege Berger antwortet gleich vom Pult aus.
0: Ja, vielen Dank für die Vorlage. Und zwar, eins hatte ich vergessen, natürlich stellt sich zu Recht die Frage, kann man denen glauben, die das zu verantworten haben, was wir gerade hier festgestellt haben, dass sie jetzt plötzlich erkannt haben, dass alles anders werden muss und dass sie es hinbekommen. Ich erinnere an das Zitat von Robert Einstein, mit der Denkweise, mit der man Probleme produziert hat, kann man sie quasi nicht aus der Welt schaffen. Und ich glaube, es geht einfach um Beharrungsvermögen, es geht um Machterhalt. Man hat sich in das System eingelebt und man ist eben nicht bereit, Freunde aufzugeben, um die notwendigen Reformen durchzuführen. Das ist meine ehrliche Meinung. Ich denke, da werden alle gefragt, aber das ist ja nicht. Wir leben ja hier in dem Klein-Klein der Parteipolitik. Es gibt immer wieder Leuchttürme unter Ihnen, die das vielleicht erkannt haben, aber die noch nicht weit genug sind, im Prinzip, um diesen Schritt gemeinsam mutig zu gehen. Das ist meine sehr politische Antwort. Vielen Dank.
1: Das war Kollege Berger mit der Reaktion auf die Kurzintervention. Wir wären jetzt am Ende der ersten Rederunde angelangt und haben die Möglichkeit, eine zweite Rederunde zu eröffnen. Ich frage die AfD-Fraktion, ob Bedarf besteht. Kollege Urban, besteht Redebedarf? Nein, ist nicht der Fall. CDU-Fraktion, Bedarf an einer zweiten Runde? Von dieser Möglichkeit macht Frau Kollegin Pfeiffer Gebrauch. Bitte, Frau Kollegin. Sie haben das Wort.
3: Sehr verehrter Herr Präsident, sehr verehrte Kolleginnen, sehr verehrte Kollegen. Mein Kollege Herr Flemming hat bereits dargestellt, was in den vergangenen Jahrzehnten erreicht und aufgebaut worden ist. Ich möchte heute den Blick nach vorne richten, denn der ländliche Raum ist nicht nur ein wichtiger Teil unserer Geschichte, sondern vor allem ein entscheidender Teil unserer Zukunft. Die Menschen in unseren Dörfern und Gemeinden zeichnen sich durch Heimatverbundenheit, Gemeinschaftssinn und ein außergewöhnliches ehrenamtliches Engagement aus. Genau diese Stärken machen den ländlichen Raum lebenswert und widerstandsfähig. Und genau diese Stärken gilt es zu unterstützen und weiter auszubauen. Denn selbstverständlich stehen wir vor großen Herausforderungen. Der demografische Wandel, die Digitalisierung und der Strukturwandel verändern unsere Gesellschaft. Doch diese Entwicklungen sind kein Grund zur Resignation. Sie bieten vielmehr die Chance, den ländlichen Raum noch attraktiver und zukunftsfähiger zu gestalten. In Sachsen werden die ländlichen Räume bereits heute auf vielfältige Weise unterstützt. Die Ministerin hat dazu ausgeführt und auch mein Kollege haben etliche Möglichkeiten aufgezeigt, die es bereits schon gibt und die wir unterstützen. Vor allem aber durch die Tatkraft, die Ideen und die Pfiffigkeit der Menschen vor Ort. Ohne sie geht gar nichts. Das Ehrenamt, das Engagement für die eigene Heimat machen einen wesentlichen Teil dieses Erfolges aus. Darauf können wir stolz sein. Indem wir diese Stärken weiter ausbauen und gezielte Maßnahmen ergreifen, können wir dazu beitragen, dass der ländliche Raum in Sachsen wieder attraktiv wird und attraktiv bleibt. Dabei sehe ich mehrere wichtige Herausforderungen. Zum einen die Entbürokratisierung und mehr kommunaler Gestaltungsspielraum. In Sachsen sind wir derzeit dabei, die Staatsmodernisierungspakete 1 und 2 umzusetzen bzw. abzuschließen. Zahlreiche Maßnahmen werden dazu beitragen, die Belastung für unsere Kommunen zu reduzieren. Davon profitieren alle Städte und Gemeinden. Natürlich gibt es bei Veränderungen immer unterschiedliche Sichtweisen. Gerade bei der Digitalisierung wird häufig zuerst darüber gesprochen, was alles nicht möglich sei. Dabei gilt es für mich ganz klar, Datenschutz bleibt ein hohes Gut. Es schützt die Rechte unserer Bürgerinnen und Bürger und ist unverzichtbar. Aber viele unserer europäischen Nachbarn zeigen, dass Digitalisierung und Datenschutz kein Widerspruch sein müssen. Es muss unser Anspruch sein, beides zusammenzubringen und die Chancen der Digitalisierung zu nutzen. Zum Weiteren, Belebung von Wohnraum und Bekämpfung von Leerstand. Gerade der ländliche Raum besitzt einen Vorteil, der viele Menschen immer wichtiger wird. Während die Ballungsräume Wohnraum zunehmend knapp und teuer macht, verfügen unsere Regionen über bezahlbaren Wohnraum und bieten Familien, jungen Menschen und älteren Generationen die Möglichkeit, sich ein Zuhause mit hoher Lebensqualität zu schaffen. Schnelles Internet und Digitalisierung. Ein leistungsfähiges Netz ist die Grundlage für wirtschaftlichen Erfolg und wichtig für unsere Handwerksbetriebe und größere Unternehmen und für die gesellschaftliche Teilhabe. Der Glasfaserausbau wird glücklicherweise überall vorangetrieben. Und auch wenn die Voraussetzungen unterschiedlich sind, gibt es bereits zahlreiche Beispiele, die zeigen, wie erfolgreich dieser Weg sein kann. Viele Kommunen und Bürgermeisterinnen und Bürgermeister haben gemeinsam mit privaten Unternehmen und engagierten Bürgerinnen und Bürgern gute Lösungen gefunden und ihre Regionen fit für die Zukunft gemacht. Diese Beispiele zeigen, was möglich ist, wenn alle Beteiligten an einem Strang ziehen. Bildung und Fachkräftesicherung. Gute Bildungseinrichtungen, wohnortnahe Ausbildungsangebote und attraktive Arbeitsplätze sind entscheidende Voraussetzungen dafür, dass junge Menschen in ihrer Heimat bleiben oder zurückkommen und Fachkräfte für unsere Regionen gewonnen werden können. Digitale Arbeitsplätze und Coworking-Angebote eröffnen neue Chancen. Sie ermöglichen es vielen Menschen, Beruf und Familie besser miteinander zu vereinbaren und gleichzeitig im ländlichen Raum zu leben. Für mich als Südwestsachsen ist es ganz wichtig, diesen Masterplan für Südsachsen auf stabile Füße zu stellen und vor allen Dingen für die Zukunft belastbar zu machen. Im ÖPNV kann autonomes Fahren eine der Möglichkeiten für unseren ländlichen Raum werden. Und das muss unbedingt vorangebracht werden. Es ist eine gute Chance für unsere Dörfer, die Gemeinden miteinander zu verbinden und dort einen zuverlässigen ÖPNV auf die Beine zu stellen. Dazu gehören Radwege, die die Ortschaften verbinden und die Menschen sicher von A nach B zu bringen. Nee, nicht für Lastenfahrräder, sondern für die Damen und Herren, die von einem Dorf ins andere jetzt schon mit dem Fahrrad fahren, aber über die große Landstraße fahren müssen und dort sicher von... Und im Erzgebirge sicherlich nicht, aber ich bin ein kleines bisschen weiter unten. Dort ist es ein bisschen flacher, dort geht es gut zu fahren und für die Region sollte man das machen. Jede Region bringt natürlich seine Eigenheiten mit und die müssen wir natürlich so nehmen, wie sie sind. Zum Weiteren Kultur, Vereine und Gemeinschaft. Vereine, Feuerwehren, Kirchen, kulturelle Angebote und das Ehrenamt schaffen Zusammenhalt und Identität. Sie sind das Herzstück unserer Dörfer und Gemeinden und verdienen unsere Anerkennung und Unterstützung. Die Vereine und die freiwilligen Feuerwehren sind heute schon die Sozialarbeiter auf dem Land. Ein soziales Leben in den Gemeinden wäre oftmals ohne diese Vereine und ohne die freiwilligen Feuerwehren nicht möglich. Kreativität und Einfallsreichtum liegen in Sachsen im Blut. Davon sollten wir auch künftig Gebrauch machen, denn es gibt selten nur den einen richtigen Weg. Entscheidend ist, dass wir gemeinsam den Mut haben, neue Wege zu gehen. Und genau das geschieht bereits an vielen Orten unseres Freistaates. Viele Kommunen, viele Bürgermeisterinnen und Bürgermeister, viele Vereine und viele engagierte Bürgerinnen und Bürger zeigen Tag für Tag, wie Zukunft gestaltet werden kann. Politik für den ländlichen Raum ist deshalb weit mehr als die Summe von Gesetzen und Förderprogrammen. Sie lebt von den Menschen, die Verantwortung übernehmen und die ihre Heimat mit Herzblut gestalten. Deshalb bin ich überzeugt, der ländliche Raum ist nicht nur unsere Vergangenheit, er ist vor allem unsere Zukunft.
4: Schönen Dank. Es sprach für die CDU-Fraktion Frau Kollegin Pfeiffer in einer zweiten Rederunde. Gibt es weiteren Redebedarf? Den gibt es seitens der BSW-Fraktion. Frau Kollegin Knebel, bitte. Bitte schön.
5: Dankeschön. Sehr geehrte Präsidentin, sehr geehrte Kolleginnen und Kollegen, das Thema ist ja auch Wirtschaft, nicht nur Menschen. Und deswegen möchte ich jetzt einmal mehr auf das Thema Wirtschaft eingehen. Es ist ein komplexes Thema, wir könnten darüber Stunden sprechen. Redezeit würde nicht ausreichen, deswegen werde ich irgendwann dann mal abrupt abbrechen müssen. Lassen Sie uns also über die Realität sprechen, mal kein Politsprech, sondern harte Fakten. Die Realität zeigt eine alarmierende Situation in den sächsischen Flächenkreisen. Das können wir nicht nur jeden Tag in der Zeitung lesen, das erlebe ich als Kommunalpolitikerin jeden Tag auf schmerzliche Weise. Die Wirtschaft im ländlichen Raum ist definitiv kein romantisches Idyll, sondern das harte arbeitende Rückgrat unseres Wohlstandes. Doch dieses Rückgrat droht unter einer beispiellosen Last zu brechen. Wir erleben eine dramatische Zweiteilung unseres Freistaates. Während die Großräume Leipzig und Dresden florieren, blutet die sächsische Fläche wirtschaftlich und demografisch aus. Und der dramatische Brandherd, den diese Staatsregierung viel zu lange ignoriert hat, ist der direkte Zusammenhang zwischen dem finanziellen Kollaps unserer Kommunen und dem Niedergang unserer regionalen Wirtschaft. Wenn die Dörfer und Kleinstände handlungsunfähig werden, dann zieht das den Unternehmern vor Ort den Boden unter den Füßen weg. Schauen wir uns die harten Fakten an, um zu verstehen, wo der Schuh wirklich drückt. Meine Damen und Herren, das drängendste, das fatalste Problem für die Betriebe im ländlichen Raum ist die verheerende Infrastruktur- und Budgetkrise unserer Gemeinden und Landkreise. Die sächsischen Kommunen erleben einen historischen Einbruch ihrer Finanzen im Jahr 2024. Hatten wir ein Defizit von 840 Millionen Euro. Das größte in der ostdeutschen Geschichte, und im Jahr 25 ist dieser Fehlbetrag rasant in Richtung 1,1 Milliarde Euro förmlich explodiert. Das ist aber nur die halbe Wahrheit. Bereits in den zurückliegenden Jahren wurden Instandhaltung und Instandsetzung der Infrastruktur vernachlässigt. Der Instandhaltungsrückstau in Milliardenhöhe ist das Ergebnis jahrelanger verfehlter Finanzpolitik. Was bedeutet das konkret für einen Handwerksbetrieb im Erzgebirge, einen Mittelständler in Bautzen oder einen Zulieferer in Görlitz? Weil die Landkreise von den Sozialausgaben erdrückt werden, die Kommunen beispielsweise den Löwenanteil der Kosten, Kita-Kosten tragen müssen, um den Elternanteil nicht ins Enorme treiben zu lassen, und eine unübersichtliche Förderpolitik betrieben wurde, die tatsächlich zur Erfüllung der Pflichtaufgaben notwendig ist, ging zum Beispiel auch die Aufträge an die lokalen Handwerker und andere Unternehmen zurück. Die Folge ist, dass Unternehmen ihre Geschäftsbetriebe einstellen und die Kommune im Bedarfsfall nicht mal mehr ein Angebot bekommen, wenn sie Ausschreibungen machen. Das führt unter anderem zu einem Rückgang bei den kommunalen Investitionen. Und jetzt stehen sie auch noch in der Warteschleife. Sachsen soll nach den Anhörungen tatsächlich an der Spitzengruppe sein, was Investitionen betrifft. Das hinterfrage ich nicht und zweifle ich auch nicht an. Bei mir entsteht nur die Frage, wo sind denn die Investitionen gewesen? Bei meiner vorhin genannten Brücke offensichtlich hat es nicht stattgefunden. Was ist im Rest des ländlichen Raumes tatsächlich von diesen Investitionen übrig geblieben? Kommen wir zur Finanzausstattung. Mangelnde Eigenmittel zwingen die Bürgermeister, geplante Investitionen in die Gewerbeinfrastruktur, in die Straßenstruktur, in die Gebäude schlichtweg zu stoppen oder auf dem Sankt-Nimmerleins-Tag zu verschieben. Wenn die Gemeinden kein Geld mehr hat, um den Auftrag an die Handwerksbetriebe zu vergeben, bricht die regionale Wirtschaft, der regionale Wirtschaftskreislauf zusammen. Die Haushaltskrise der Kommunen ist längst zu einer handfesten Existenzkrise für unsere ländliche Wirtschaft geworden. Dazu kommt der katastrophale Sanierungsstau bei regionalen Verkehrswegen und Brücken. Schlechte Straßenverbindungen schwächen die Attraktivität des ländlichen Raums als Wohn- und Wirtschaftsstandort massiv. Wie sollen unsere Unternehmen im internationalen Wettbewerb bestehen, wenn ihre Lkw auf moderaten Kreisstraßen im Stau stehen und die Brücken für den Schwerlastverkehr gesperrt werden müssen, Umleitungen entstehen, naja, ich will nicht sagen, wie lange man dann dort fahren darf. Das ist kein Standortvorteil für Sachsen, das ist ein starkes Investitionsrisiko. Kommen wir zum zweiten gigantischen Problem, das unsere Wirtschaft im ländlichen Raum in die Knie zwingt. Der überproportionale Rückgang der Erwerbstätigkeit durch den demografischen Wandel. Sachsen ist von einer Extrempolarisierung geprägt. Abseits von Dresden und Leipzig verzeichnen fast alle Regionen bundesweit die höchste Rate bei Überalterung und Bevölkerungsrückgang. Junge, gut ausgebildete Menschen wandern weiterhin überproportional in die urbanen Zentren ab. Das führt zu einem fortlaufenden dramatischen Ausdünnen des regionalen Arbeitskräftepotenzials. Die Zentralisierung von Ausbildungsstätten in den Großstädten zeigen da oder verstärken diesen Wandel noch. Und das, obwohl gerade die ländlichen Unternehmen die Last der Ausbildung in Deutschland tragen. Rund 60% aller Ausbildungsplätze werden im ländlichen Raum bereitgestellt. Unsere Betriebe investieren Herzblut und Geld in die Jugend, aber danach verliert die Fläche den Nachwuchs an die Großstädte. In den Landkreisen Görlitz, Bautzen oder im Erzgebirgskreis schlägt die demografische Alterung voll auf die Beschäftigtenzahl durch. Altersbedingte Abgänge können mangels Zuzugs überhaupt nicht mehr kompensiert werden. Den Betrieben fehlt schlichtweg das Personal, um Aufträge anzunehmen. Diese demografische Vollbremsung wirkt die Wirtschaftsdynamik in unseren Regionen radikal ab. Wenn der Bäckermeister keinen Gesellen mehr findet, wenn der Maschinenbauer keinen Ingenieur mehr aufs Land locken kann und wenn selbst in den Gemeindeverwaltungen die IT-Spezialisten fehlen, um die Verwaltung zu digitalisieren, ja, wer soll dann in Zukunft eigentlich noch das Land auf dem Laufenden halten? Meine Damen und Herren, lassen Sie uns auf die Branchenstruktur blicken. Die ländliche Wirtschaft Sachsen ist historisch eng mit dem verarbeitenden Gewerbe, dem Maschinenbau und der Automobilindustrie verwoben. Diese enge Verflechtung war lange Zeit unsere Stärke. Heute jedoch geht diese Stärke verloren und das in einem rasanten Tempo. Die bundesweite und globale Wachstumsschwäche in diesen industriellen Schlüsselindustrien trifft die sächsische Zulieferbetriebe in der Fläche mit voller Wucht. Wenn die großen Automobilwerke oder die globalen Maschinenbauer husten, bekommt der ländliche Zulieferbetrieb in Sachsen eine Lungenentzündung. Die sinkenden Auftragseingänge aus der Großindustrie zwingen kleinere ländliche Gewerbebetriebe bereits jetzt zu deutlichen Beschäftigungs- und Produktionsrückgängen. Gleichzeitig stehen diese Betriebe unter dem immensen Druck der Dekarbonisierung und der Digitalisierung. Aber wie sollen sie diesen Wandel finanzieren? Bundesweit schrumpfen die Investitionsabsichten im ländlichen Raum drastisch. Über ein Drittel der Betriebe, 34%, kürzte seine Investitionsbudgets. Warum? Weil massive Unklarheit bei den Energie- und Rohstoffpreisen für 70% der Firmen ein unkalkulierbares Risiko darstellen. Schwankende wirtschaftliche Vorgaben aus Berlin und ein mangelndes Gegensteuern hier in Dresden rauben den Unternehmen jegliche Planungssicherheit. Wer nicht weiß, ob er morgen die Energiepreise noch bezahlen kann, der investiert nicht in die Transformation, der kämpft ums nackte Überleben. Ein weiteres Problem, das die wirtschaftliche Dynamik abseits der Ballungsräume massiv bremst, ist das schwache Gründungsgeschehen. Strukturschwächere sächsische Regionen leiden unter einer geringen Unternehmensdichte und einer niedrigeren Neugründungsrate. Statistisch gesehen haben Existenzgründungen im ländlichen Raum deutlich geringere Überlebenschancen und niedrigere Wachstumsraten als in den Städten. Warum ist das so? Weil der Zugang zu regionalen Absatzmärkten erschwert ist, weil Netzwerke fehlen, weil es im ländlichen Raum kaum Zugang zu Wagniskapital gibt. Ohne neue innovative Unternehmensbiografien droht die ländliche Wirtschaft jedoch langfristig zu verkrusten. Und dieses Problem wird durch die allgemeine Ausdünnung der Infrastruktur weiter verschärft. Wir sehen das Problem der Daseinsvorsorge. Der Rückzug von Lebensmittelgeschäften, Bankfilialen und Apotheken aus der Fläche schreitet voran. In vielen ländlichen Regionen findet nicht einmal mehr die Hälfte der Bevölkerung ein Lebensmittelangebot im eigenen Ort vor. Und ein Bürgermeister sagte letztens zu mir, Leben im ländlichen Raum bedeutet eher, sterben zu müssen, einfach weil man keinen Arzt verurteilt bzw. nicht zu einer ärztlichen Versorgung kommt. Fragen wir uns doch mal ganz pragmatisch, welche junge Unternehmer, welche hochqualifizierte Fachkraft zieht denn freiwillig mit der Familie in eine Region, in der die nächste Grundschule wegen Lehrermangel schließen soll, die Nahversorgung nur noch über teure Bürgerbusse läuft und das Smartphone im Funkloch stirbt. Die unzureichenden Rahmenbedingungen und die mangelhafte Digitalinfrastruktur bremsen selbst unsere familiengeprägten Hidden Champions aus, die eigentlich das ökonomische Rückgrat unseres Landes bilden. Meine Damen und Herren, wir dürfen den ländlichen Raum in Sachsen nicht länger als zweitklassig behandeln. Wenn die Wirtschaft in der Fläche stirbt, stirbt die Seele unseres Freistaats. Wir können uns die anhaltende Ignoranz gegenüber dem kommunalen Finanzkollaps nicht mehr leisten, wenn wir den Unternehmen nicht die nötige Infrastruktur, stabile Energiepreise und eine funktionierende digitale Verwaltung bieten. Wandern Sie ab oder schließen für immer und von Neuansiedlung ist gar keine Rede. Beenden Sie sofort das finanzielle Sichtum unserer Kommunen und Landkreise durch einen echten, wirksamen kommunalen Rettungsschirm. Starten Sie eine massive Investitionsinvestive in das regionale Straßennetz, Brücken und in den flächendeckenden Breitbandausbau. Schaffen Sie Rahmenbedingungen für Unternehmensgründung und den Erhalt von Arbeitsplätzen in sächsischen Flächenkreisen. Herzlichen Dank.
4: Schönen Dank. Das war in der zweiten Rederunde für die BSW-Fraktion. Frau Kollegin Knebel, gibt es in der zweiten Runde weiteren Redebedarf? Das kann ich nicht erkennen. In der dritten Runde möchte dann für die AfD-Fraktion Herr Kollege Thum, bitte. Bitte schön.
6: Sehr geehrte Frau Präsidentin, meine sehr verehrten Damen und Herren, also ich muss Ihnen jetzt mal hier ganz ehrlich auch als Erzgebirger mitteilen, dass das so in diesem Land nicht weitergehen kann. Und Frau Staatsministerin, gut gemacht ist das, was Sie heute hier vorgetragen haben, in keinster Weise. Das will ich Ihnen in aller Deutlichkeit sagen. Wer einen Tag vorher den Raumordnungsbericht verteilt, der mehr als 200 Seiten dick ist, am späten Nachmittag, und dann hier in diesem Parlament eine Debatte darüber führt, wie es um die ländlichen Räume bestellt ist und wie die Zukunft aussehen soll, Frau Staatsministerin, da sage ich Ihnen ganz offen und ehrlich, das ist Missachtung dieses Hohen Hauses hier, weil Sie ganz gezielt das Versagen der vergangenen Jahrzehnte, die CDU im Besonderen, mit der SPD Zustände herbeigeführt haben, die sich kurzfristig mit all ihren wohlklingenden Botschaften, die Sie heute hier gesagt haben, nicht lösen lassen. Und ja, in Bezug auch Ihre Aussagen auf den Landesentwicklungsplan, der im Übrigen immer noch fehlt, ja, wir warten jetzt seit spätestens 2023 auf einen Landesentwicklungsplan, der die Landesentwicklung, die Ziele der Landesentwicklung definiert, festlegt und auch das zukünftige Handeln hier in diesem Freistaat fixiert und mit politischen Entscheidungen hier in diesem Parlament untermauert. Das ist das Nächste. Und in Bezug auf die Ziele, was Sie alles hier gesagt haben, das sage ich Ihnen auch ganz klar und deutlich, das ist gut geklaut von der AfD, aber das ist immer noch besser, als wenn es von der CDU dann wieder schlecht gemacht wird. Ich möchte hier nochmal daran erinnern, dass ich anfangs dieser Legislatur hier stand, den fehlenden Landesentwicklungsplan schon eingefordert hatte. Und ich freue mich, Frau Staatsministerin, ich freue mich, dass Sie viele meiner Kernforderungen aus der vor zwei Jahren erfolgten Debatte mit übernommen haben und jetzt als CDU-Forderungen und Aufgaben jetzt neu definieren. Da kann man sehen, Mut zur Wahrheit, AfD wirkt mittlerweile auch bei der CDU. Ja. Meine sehr verehrten Damen und Herren, was ich natürlich noch kritisieren möchte, ist, dass in keinster Weise das Problem des Lehrermangels angegangen worden ist. Wenn ich allein in meinem Wahlkreis im Erzgebirge Schwarzenberg, Zwönitz, Grünhain-Beierfeld, Johann-Georgenstadt, Lößnitz, da habe ich 27 Schulen, Oberschulen, Grundschulen, Gymnasien Und da will ich Ihnen mal die Zahlen nennen der vergangenen drei Schuljahre. Im Jahr 22, 23 an diesen 27 Schulen 37.000 Stunden Unterrichtsausfall. Im Jahr 23, 24 38.000 Stunden Unterrichtsausfall. Und im Jahr 24 und 25 42.000 Stunden Unterrichtsausfall. Sie sehen, wir haben kontinuierliche Steigerungen. Wer regiert dieses Land seit 36 Jahren? Die CDU. Wer stellt den Kultusminister? Die CDU. Also hier, Sie streuen den Leuten mit ihren Botschaften Sand in die Augen. Nichts kriegen sie auf die Kette, nichts kriegen sie auf die Reihe. Und die Leute, vor allem im ländlichen Raum, müssen ihr politisches Versagen ertragen. Ja, wenn wir jetzt nochmal zum Raumordnungsbericht zurückkommen, der ja gestern erst eingegangen ist. Ich habe mir dann zumindest mal die 200 Seiten angeguckt heute Nacht, habe so etwas überflogen. Auch hier das Eingeständnis, das muss ich jetzt mal klar und deutlich sagen, Frau Staatsministerin, Sie schreiben dort auch rein, dass mehr als 40% unserer Straßen marode sind. Ja, mehr als 40% des Straßennetzes sind marode im Freistaat Sachsen. Auf was ist das wieder zurückzuführen? Natürlich auf 36 Jahre Herrschaft in diesem Freistaat Sachsen, der CDU, die hier seit 36 Jahren regiert und jetzt seit 12 Jahren zusammen mit der SPD. Wir hatten ja auch mal einen Verkehrsminister Dulich. Der hatte aber zumindest mal eine sächsische Ausbaustraßen- und Ausbaustrategie definiert, ja, die seit Jahrzehnten auch wieder unter der CDU-Regierung im Kabinett Kretschmer I und Kabinett Kretschmer II hier unterfinanziert ist. Es ist viel zu wenig Geld im System, um den riesigen Rückstau an Sanierungsmaßnahmen Rechnung zu tragen, um die Mobilität, vor allem auch die Individualmobilität im Freistaat Sachsen wieder voranzubringen. Das Ergebnis, das sehen wir, die Brücken stürzen ein, auch hier, weil viel zu wenig Geld in der Vergangenheit in die Sanierung und die Erhaltung investiert worden ist. Und bei mir im Erzgebirgskreis, welche Straßen sind die schlechtesten? Natürlich die Staatsstraßen des Freistaates Sachsens. Ja. Sie sehen, da sind riesige Aufgaben, die es zu bewältigen gilt. Und da möchte ich dann auch ganz konkret, das möchte ich auch noch mal darauf hinweisen, dass gerade solche politischen Ziele, die man in einen Landesentwicklungsplan auch den nächsten Regierungen mitgeben kann, definiert werden, um endlich den riesigen Sanierungsstau mal Rechnung zu tragen und Mittel langfristig zu binden. Ärztemangel, das haben wir definiert, meine sehr verehrten Damen und Herren. Haben wir heute schon viel gehört im Erzgebirgskreis. 309 unbesetzte Hausarztstellen. Wenn man das noch mal ein paar Jahre in die Zukunft überträgt, haben wir 1.100 Vertragsärzte, die in den nächsten

0: der Ärzteschaft im Freistaat Sachsen nicht zur Verfügung. Und da sage ich Ihnen alle, was machen Sie denn eigentlich hier? Sie sind doch das Parlament, Sie sind der Gesetzgeber. Wir haben eine Staatsregierung. Wo ist denn die Initiative? Also ich finde es auch bezeichnend, dass bei der, wir reden hier über mehr als 50% der Sachsen, die im ländlichen Raum wohnen. Das ist eine ganz, ganz wichtige Debatte. Und dann sehe ich hier zwei Staatsministerinnen sitzen und der Rest, ich weiß nicht, wo er ist. Also das sieht man auch, wie seitens der Staatsregierung dem ländlichen Räumen hier Rechnung getragen wird. Ja, aber meine sehr verehrten Damen und Herren, wo sind denn die Initiativen der Staatsregierung? Wenn ich schon weiß, dass ich zukünftig noch mehr Ärztemangel erzeuge durch die demografische Entwicklung, dass die Ärzte immer älter werden, dass ich viel zu wenig Sachsen für ärztliche Berufe ausbilde, warum machen Sie denn nichts? Warum gehen Sie doch nicht? Warum setzen Sie sich denn nicht im Bund ein, wenn wir ein Land sind, das diesen Mangel verwaltet, dass die Zulassungsvoraussetzungen für Sachsen geändert werden. Und dann kann ich doch einfach dafür sorgen, dass aus dem Erzgebirge mehr Erzgebirger für die Studien zugelassen werden, weil es nämlich viel einfacher ist, dass der Erzgebirger dann zurückgeht, als wenn wir hier in Dresden, aus München, möglicherweise aus Frankfurt oder aus Hamburg Ärzte ausbilden. Sie können es doch mal machen, Sie können es doch einfach mal versuchen. Ja? Machen Sie es doch endlich mal. Nur so werden wir etwas ändern, indem wir wieder anfangen, für unseren Freistaat Sachsen zu arbeiten, für unser Land und unsere Bürger. Und dass Sie das offensichtlich nicht können, das wissen wir. Und deswegen ist es umso wichtiger, dass bei der nächsten Wahl Sie abgewählt werden und die AfD endlich hier auf die Stühle kommt, damit sich grundlegend was in diesem Land ändert. Vielen Dank.
1: Es sprach für die AfD-Fraktion in einer dritten Rederunde Herr Kollege Tum. Gibt es weiteren Redebedarf? Das kann ich nicht erkennen. Gibt es Bedarf für eine vierte Rederunde? Das kann ich auch nicht erkennen. Meine Damen und Herren, die Aussprache zur Fachregierungserklärung ist damit beendet und der Tagesordnungspunkt abgeschlossen. Meine Damen und Herren, ich rufe Punkt 2 der Tagesordnung auf die Aktuelle Stunde. Hierzu liegen mir folgende rechtzeitig eingegangenen Anträge auf aktuelle Debatten vor. Erstens Antrag der Fraktion Die Linke zum Thema auch Psychotherapie rettet Leben, keine Kürzungen zulassen, zu Lasten der seelischen Gesundheit. Zweitens ein Antrag der CDU-Fraktion zum Thema Sachsens Apotheken als Eckpfeiler der Gesundheitsversorgung dauerhaft stärken. Drittens ein Antrag der Fraktion AfD zum Thema linksgrüner Nasenring, wer regiert Sachsen wirklich? Die Verteilung der Gesamtredezeit der Fraktionen hat das Präsidium wie folgt vorgenommen. CDU 50 Minuten, AfD 50 Minuten, BSW 24 Minuten, SPD 18 Minuten, Bündnisgrüne 15 Minuten, Linke 20 Minuten und die Staatsregierung dreimal je 10 Minuten, wenn gewünscht. Wir kommen zur ersten aktuellen Debatte. Wie gesagt, ein Antrag der Fraktion Die Linke zum Thema auch Psychotherapie rettet Leben, keine Kürzungen zu Lasten der seelischen Gesundheit. Als Antragstellerin erhält zunächst die Fraktion Die Linke das Wort. Frau Kollegin Schaber, Sie dürfen. Bitte schön.
2: Sehr geehrte Frau Präsidentin, meine sehr verehrten Damen und Herren, weniger ist mehr, das klingt gut. Die Bundesregierung kehrt das aber um. Weniger Geld für psychische Gesundheit heißt mehr Wartezeit, mehr Druck und mehr Leid. Wer eine Psychotherapie braucht, wartet schon jetzt im Schnitt 142 Tage. Das sind fast 5 Monate ohne Hilfe. So können sich Erkrankungen verfestigen, oft werden sie viel schlimmer. Trotzdem will die Merz-Regierung bei der gesetzlichen Krankenversicherung kürzen. Zum 1. April 2026 werden die Honorare für ambulante Psychotherapien um 4,5% gekürzt. Weitere Einschnitte sind geplant. Zusätzliche Budgetierung und das Streichen von Zuschlägen werden die Praxen weiter unter Druck setzen. Ihnen drohen Einkommenseinbußen von bis zu 25%. Und wofür? Für Einsparungen von 371 Millionen Euro. Das sind 0,11% der Gesamtausgaben der gesetzlichen Krankenversicherung. Zum Vergleich.

0: Würden alle in die gesetzliche Krankenversicherung einzahlen, legen die Mehreinnahmen schon wegen der Beamtinnen und Beamten allein bei 8 bis 12 Milliarden Euro jährlich. Die Folgen sind absehbar. Praxen geraten weiter unter Druck, Behandlungszeiten werden noch knapper und am Ende fehlen noch mehr Plätze für Menschen, die dringend Hilfe brauchen. Wohin das unter anderem führt, ist in Sachsen ziemlich brutal sichtbar. 2025 sind hier 641 Menschen durch einen Suizid gestorben. Alle kann man sicher nicht verhindern, aber frühzeitige Hilfe viele. Der Freistaat gehört nach wie vor zu den Bundesländern mit den höchsten Suizidraten. Es ist nicht hinnehmbar, dass ausgerechnet bei der psychischen Versorgung gekürzt wird. Welches Signal sendet man damit den Betroffenen? Ihr seid uns zu teuer, seht zu, wo ihr bleibt. Nur weil bei psychischen Erkrankungen nichts komisch absteht oder blutet, bedeutet das nicht, dass das weniger schlimm oder gefährlich wäre. Es sind Erkrankungen, die gefährlich und ja, potenziell tödlich sind. Denken wir an Bulimie, an extreme Selbstverletzung oder schon an den angesprochenen Suizid. Nicht nur das. Diese Erkrankungen können nicht nur für den Betroffenen selbst, sondern auch für andere gefährlich werden. Psychische Erkrankungen verursachen jedes Jahr Kosten von rund 147 Milliarden Euro, auch weil Menschen deshalb arbeitsunfähig werden und das oft lange. Die Regierung produziert also Milliardenschäden. Mit Verlaub, das ist, als würde man die Feuerwehr abschaffen, um Wasserkosten zu sparen. Denn Psychotherapie ist keine optionale Leistung. Ohne sie können viele Menschen nicht am Alltag teilnehmen. Gekürzt wird ausgerechnet bei der schlechtest bezahlten Fachgruppe im System. Viele Praxen arbeiten ja bereits schon am Limit. Wenn sich die Bedingungen weiter verschlechtern, schädigt das die Versorgung vor allem zu Lasten der gesetzlich Versicherten. Als Selbstzahler ist eine Therapie nur für Leute bezahlbar, die das nötige Kleingeld haben. Diese Reform wird auch an Nachwuchsgewinnung erschweren. Der Weg in diesen Beruf ist jetzt schon lang und teuer. Mehrere Jahre Studium, mehrjährige Ausbildung, hohe Eigenkosten und am Ende eine Tätigkeit, die vergleichsweise schlecht vergütet wird. Wer soll denn sich dann noch für diesen Beruf entscheiden? Hier wird also ein System geschwächt, was man eigentlich dringend ausbauen müsste. Nötig ist nicht weniger, sondern mehr. Mehr Therapieplätze, mehr Planungssicherheit für Praxen, mehr niederschwellige Angebote. Psychische Gesundheit ist kein Luxus und Psychotherapie ist übrigens auch mehr als Wellness und Klangschale. Und weil die Lage für Kinder und Jugendliche besonders schlimm ist, werden wir in der zweiten Rederunde darauf noch mal intensiv eingehen. Aber so viel Absurditäten, auch nur in einem Entwurf, bei dieser Steigerung der psychischen Erkrankungen, hier zu kürzen, auf so eine unintelligente Entscheidung muss man erst mal kommen. Herzlichen Dank.
1: Schönen Dank. Es sprach für die Antragstellerin Frau Kollegin Schaper und es folgt für die CDU-Fraktion Herr Kollege Eppinger, bitte. Bitte schön.
2: Vielen Dank. Sehr geehrte Frau Präsidentin, liebe Frau Präsidentin, liebe Kolleginnen und Kollegen. Psychotherapie zielt darauf ab, seelische Störungen und belastende Lebenssituationen zu lindern, problematische Verhaltens- und Denkmuster zu erkennen und zu verstehen und zu verändern. In Sachsen sind aktuell 1771 Erwachsenen und 383 Kinder- und Jugendpsychotherapeuten sowie 68 doppelt approbierte Therapeuten tätig. Und ja, zum Text, ja, Psychotherapie rettet Leben, wenn sie im ausreichenden Maße zur Verfügung steht. 2024 starben in Deutschland 10.372 Menschen durch Suizid. 90% dieser Fälle haben eine psychische Erkrankung zur Ursache. 40 bis 60% der Suizide, also 4.000 bis 6.000 Menschen, haben eine Depression als Hauptursache in der Diagnose. 861 Menschen, die 2024 Suizid begingen, waren unter 30 Jahre alt. Vor diesem Hintergrund ist es schwer verständlich, dass der erweiterte Bewertungsausschuss am 11.03.26 die Vergütung für ambulante Psychotherapie um 4,5% gekürzt hat. Gleichzeitig erfolgte, das muss man auch sagen, eine Anhebung der Strukturzuschläge, aber das kompensiert die Honorarausfälle in keinster Weise. Es bleibt ein realer Honorarverlust von 2,8% zurück. Damit wird es bei immer mehr steigenden Kosten immer schwieriger, eine ambulant arbeitende psychotherapeutische Praxis wirtschaftlich zu betreiben. Wir als CDU-Fraktion haben dazu am 30.03.26 eine Presseerklärung herausgegeben, in der wir uns eindeutig auf die Seite der Psychotherapeuten gestellt haben. In Summe sind in der Psychotherapie Einsparungen in allen Bereichen von 371 Millionen Euro geplant. Bei Gesamtausgaben der gesetzlichen Krankenkassen von 346 Milliarden Euro entspricht das, wie Susi schon sagte, 0,11% der Gesamtkosten. Gleichzeitig verursachen psychische Erkrankungen in Deutschland Kosten von rund 147 Milliarden Euro. Fachverbände der Psychotherapeuten sagen, dass das Sparpaket der Bundesregierung zur Stabilisierung der gesetzlichen Krankenversicherung zu einer deutlichen Verschlechterung der psychotherapeutischen Versorgung führen wird. Nach Schätzungen von Fachverbänden sind 25% der derzeit verfügbaren ambulanten Psychotherapieplätze für gesetzlich Versicherte gefährdet. Ambulante Psychotherapie spart Geld, indem hohe Folgekosten vermieden werden, beispielsweise durch weniger Krankengeldzahlungen, geringere Frühverwendungsquoten oder eine höhere Erwerbsfähigkeit. Psychische Erkrankungen belegen in der Krankenschreibungshäufigkeitsstatistik den dritten Platz in Deutschland mit 17%. Davor nur Atemwegserkrankungen mit 19% und Erkrankungen des Muskel- und Skelettsystems mit 18%. 147,3 Millionen ausgefallene Arbeitstage durch psychische Erkrankungen stehen zu Buche. Durchschnittlich beträgt der Ausfall während einer Erkrankung 42 Tage. 40% der Frühverrentungen erfolgen aufgrund psychischer Erkrankungen. Lohnverzahlungen und Produktivitätsverluste durch psychische Erkrankungen kosteten im vergangenen Jahr 60 Milliarden Euro. Am 26.03.26 veröffentlichte der Verband der Ersatzkassen ein Positionspapier, das weit über die Honorarfrage hinausgeht. Psychotherapie soll gesteuert, standardisiert und womöglich durch billigere Alternativen ersetzt werden. Der Verband der Ersatzkassen fordert unter anderem den Ausbau der digitalen Gesundheitsanwendung als weiteres Angebot der Regelversorgung. Übersetzt heißt das App statt Therapie. Für Menschen mit manifesten psychischen Erkrankungen, mit Depressionen, mit Angststörungen, mit Traumafolgestörungen ist eine App definitiv keine suffiziente Behandlung. Die Abbruchraten bei digitalen Angeboten sind hoch. Langzeitstudien zur Nachhaltigkeit von digitalen Behandlungen fehlen. Die Zeit ist fast vorbei, in der zweiten Runde dann mehr. Vielen Dank.
1: Vielen Dank. Es sprach für die CDU-Fraktion Herr Kollege Eppinger und es folgt für die AfD-Fraktion Frau Abgeordnete Dietz, bitte.
3: Sehr geehrte Frau Präsidentin, sehr geehrte Kolleginnen und Kollegen. Ich muss jetzt erst noch mal ganz kurz, bevor ich hier beginne, auf den Herrn Dr. Eppinger eingehen. Ich habe sehr wohl Ihre eindrucksvollen oder auch mahnenden Zahlen und Worte gehört, bin aber ganz überrascht, habe gedacht, steht da der Herr Dr. Eppinger von der CDU oder steht da jemand von der Opposition? Die Frage ist jetzt, Herr Dr. Eppinger, haben Sie das mal Ihrer Gesundheitsministerin oder unserer aller Gesundheitsministerin erzählt? Oder Sie, Herr Unger, Sie haben gute Kontakte zur Frau Walken, vielleicht braucht die Zahlen mal. Also das wäre mal ganz interessant. Ich freue mich, dass Sie das genauso kritisch und auch so sorgenvoll sehen. Denn wer heute in Sachsen dringend einen Therapieplatz sucht, braucht oft vor allem eins: Geduld. Viel Geduld. Für Menschen mit schweren Depressionen, Angststörungen oder traumatischen Belastungen können viele Monate des Wartens zur Zerreißprobe werden. Umso unverständlicher ist es, es wurde euch ja schon mehrmals gesagt, dass seit dem 1. April eine Honorarkürzung von 4,5% für ambulante psychotherapeutische Leistung gilt. Ausgerechnet in einer Zeit, in der der Bedarf an psychotherapeutischer Unterstützung so hoch ist wie seit Jahren nicht mehr. Meine Bundestagskollegin Karina Schiesel brachte es bereits im März auf den Punkt. Hinter jeder monatelang Wartezeit steht ein Mensch in existenzieller Not. Und genau darum geht es. Wer glaubt, hier werde lediglich über Abrechnungsmodalitäten oder Prozentpunkte diskutiert, hat die Tragweite dieser Entscheidung nicht begriffen. Psychotherapie ist keine bürokratische Dienstleistung. Sie hilft Menschen mit schweren Depressionen, Angststörungen, traumatischen Erfahrungen und anderen psychischen Erkrankungen. Für viele Betroffene ist sie eine wichtige Voraussetzung, um ihren Alltag überhaupt noch bewältigen zu können. Die Versorgungslage ist bereits heute angespannt. Viele Patienten warten monatelang auf einen Therapieplatz. Gleichzeitig ist der Bedarf an psychotherapeutischer Unterstützung seit der Corona-Zeit massiv gestiegen. Die politischen Entscheidungen jener Jahre haben bei vielen Menschen tiefe Spuren hinterlassen. Gerade Kinder und Jugendliche litten unter dem Wegfall sozialer Kontakte und vertrauter Alltagsstrukturen. Umso unverständlicher ist es, dass ausgerechnet jetzt die wirtschaftlichen Rahmenbedingungen für psychotherapeutische Praxen so verschlechtert werden. Ausgerechnet in dem Moment, in dem der Bedarf an Hilfe so hoch ist wie seit Jahren nicht mehr, wird hier der Rotstift angesetzt. Anstatt diese Versorgung zu stärken, erleben wir einen beispiellosen Kahlschlag. Hinter diesen Zahlen stehen Menschen. Menschen, die Hilfe brauchen und oft schon lange kämpfen. Für sie sind 6, 7 oder gar 9 Monate Wartezeit keine organisatorische Unannehmlichkeit. Es sind Monate, in denen sich Erkrankungen verfestigen, Krisen zuspitzen und Lebensperspektiven verloren gehen. Gleichzeitig berichten Experten von den Folgen der erneuten Budgetierung. Rund 70% der psychotherapeutischen Versorgungsaufträge entfallen auf Praxen mit einem hälftigen Kassensitz. Viele Therapeuten haben in den vergangenen Jahren deutlich mehr Patienten behandelt, als es ihr eigentlicher Versorgungsauftrag vorsieht. Mit der Deckelung wird dieses Engagement künftig finanziell bestraft, indem Leistungen oberhalb dieser Grenzen nicht mehr angemessen vergütet werden. Das heißt, die Therapeuten werden auf eine Mindestgrenze weit unter dem, was sie derzeit leisten, heruntergebremst. Die Folgen wird ein erheblicher Rückgang des verfügbaren Therapieangebots sein. Man rechnet bis zu 25% weniger Behandlungskapazität. Und das bedeutet nichts anderes als weniger Therapieplätze, noch längere Wartezeiten und eine weitere Verschlechterung der Versorgungslage für Menschen, die ohnehin schon viel zu lange auf Hilfe warten müssen. Hinzu kommt ein weiteres Problem. Steigende Personal-, Miet- und Betriebskosten werden nicht ausreichend refinanziert. Manche Praxen wird die Behandlung von Kassenpatienten, für die wird es immer wirtschaftlich schwieriger werden. Die Kluft zwischen Privatpatienten und Kassenpatienten ist längst Realität. Schon heute erleben viele Menschen, dass derselbe Therapieplatz je nach Versichertenstatus unterschiedlich schnell erreichbar ist. Statt diesen Missstand zu beseitigen, drohen die Kürzungen, ihn einfach weiter zu erhöhen. Die einen erhalten zeitnah Hilfe, die anderen erhalten zunächst einen Platz auf der Warteliste. Wenn für immer neue staatlichen Aufgaben Milliardenbeträge bereitgestellt werden können, gleichzeitig aber bei der psychotherapeutischen Versorgung gespart wird, dann stellt sich die Frage nach den politischen Prioritäten. Meine Kollegin Schwietzer wird in der zweiten Runde weiter ausführen. Vielen Dank.
1: Schönen Dank. Es sprach für die AfD-Fraktion Frau Kollegin Dietz und es folgt für die BSW-Fraktion Frau Abgeordnete Vogt, bitte.
4: Sehr geehrte Frau Präsidentin, liebe Kollegen und Kolleginnen, es ist schon verrückt. Seit Jahren wird immer wieder durch verschiedene Fachverbände darauf hingewiesen, dass die Zahl psychisch erkrankter Menschen kontinuierlich steigt und damit auch der Bedarf an adäquater Versorgung. Was jetzt zum 1. April 2026 in Kraft getreten ist, hat nicht nur Auswirkungen für die Berufsgruppe, sondern vor allem für die Menschen, die auf diese Unterstützungsleistung angewiesen sind. Es wurde schon von meinen Vorrednerinnen und Vorrednern auf die fatalen Konsequenzen hingewiesen, die mit dieser Entscheidung einhergehen. und die die Versorgungslücke noch verschärfen werden. Daher fordern wir, dass sich die sächsische Staatsregierung im Bundesrat mit aller Vehemenz für eine Rücknahme der Honorarkürzungen einsetzt. Des Weiteren muss auf Bundesebene eine zielführende Strategie entwickelt werden, um einen weiteren Anstieg von psychischen Erkrankungen zu verhindern. Die zentrale Frage dabei muss sein, wo liegen die Ursachen für diesen Anstieg? Keine reine Symptombetrachtung. Allerdings möchte ich an der Stelle den Fokus auf Sachsen lenken, denn wir sollten jetzt handeln, um unsere Versorgungslandschaft so zu stärken, dass eine weitere Überlastung des Gesamtsystems verhindert wird. Wir müssen uns dazu vor Augen halten, dass niedergelassene Psychotherapeutinnen und Psychotherapeuten nur eine Säule der Gemeindepsychiatrie darstellen. Daneben gibt es noch sozialpsychiatrische Dienste, psychosoziale Kontakt- und Beratungsstellen, psychiatrische Institutsambulanzen, Kliniken sowie Suchtberatungsstellen. Diese sind, das haben wir erst kürzlich hier bei einer Anhörung zum Thema psychisch erkrankte Menschen wirksam unterstützen, häufig nicht so finanziell und personell ausgestattet. Zudem wird die Bedeutung der Angehörigen von psychisch erkrankten Menschen im Zusammenspiel der verschiedenen Säulen zu wenig wahrgenommen, was sich an fehlenden flächenden Angeboten explizit für diese Zielgruppe zeigt. Deshalb müssen wir als Sächsischer Landtag dafür Sorge tragen, dass die hierfür notwendigen finanziellen Ressourcen im nächsten Haushalt den Landkreisen und kreisfreien Städten zur Verfügung gestellt werden. Damit am Ende nicht der Wohnort der Betroffenen über die Verfügbarkeit und die Qualität der Unterstützungsleistungen entscheidet. Denn bereits jetzt sind einige Landkreise und kreisfreie Städte nicht in der Lage, die Mindeststandards der gemeindepsychiatrischen Versorgung vollumfänglich umzusetzen. Zum Ende möchte ich einen Sachverhalt ansprechen, der bisher viel zu wenig beachtet wurde. Seit einigen Jahren besteht im Gesundheitswesen der Leitgedanke ambulant vor stationär. Damit sollen die Betroffenen vor allem im eigenen Wohnumfeld begleitet werden und auch ihre Selbstbestimmung gefördert werden. Das hat etwas mit Personenzentrierung und gleichzeitig auch mit Kosteneffizienz zu tun. So weit, so gut. Was dabei aber grundlegend verpasst wurde, ist, dass die Finanzierungsströme zum größten Teil noch in den stationären Bereich fließen. Und logisch wäre eigentlich, dass genau der ambulante Bereich stärker ausgebaut werden muss, damit sozusagen der Leitgedanke ambulant vor stationär überhaupt auch Wirkung entfalten kann. Wenn es uns gelingen würde, hier anzusetzen und die präventiven, ambulanten und nachsorgenden Angebote so auszubauen, dass psychisch erkrankte Menschen frühzeitig Unterstützung und Begleitung erfahren können, können wir eine Vielzahl kostenintensiver stationärer Krisenaufenthalte verhindern, die unterm Strich auch nicht zur nachhaltigen Genesung beitragen und vielfach im sogenannten Drehtüreffekt enden, zum Leidwesen der Betroffenen. Dankeschön.
1: Vielen Dank. Es sprach für die BSD-Fraktion Frau Kollegin Vogt und es folgt für die SPD-Fraktion Frau Kollegin Lang, bitte. Bitte schön.
5: Vielen Dank. Sehr geehrte Frau Präsidentin, sehr geehrte Kollegen und Kolleginnen, wir sprechen über eine ambulante Psychotherapie. Und wir sprechen dann nicht über irgendein Randthema in unserem Gesundheitswesen, sondern wir sprechen über Menschen, die Hilfe brauchen. Über Kinder und Jugendliche, die schwere seelische Belastungen haben, über Arbeitnehmer und Arbeitnehmerinnen, die nicht mehr können und über Familien, die Unterstützung brauchen. Über Menschen in Lebenskrisen mit Depressionen, Angststörungen, Traumafolgen und Suizidgedanken. Und wir sprechen über ein Versorgungssystem, das heute schon an vielen Stellen unter Druck steht. Unter enormem Druck steht momentan auch die gesetzliche Krankenversicherung und die Krankenkassen. Vor diesem Hintergrund hat der erweiterte Bewertungsausschuss Anfang März eine Kürzung der Honorare um 4,5% beschlossen und eine Entscheidung gegen die Stimmen der Vertreter der Psychotherapeuten gefällt. Aber auch das ist eine Entscheidung, die in der Selbstverwaltung getroffen wurde, denn Entscheidungen über den Leistungsumfang und die dazugehörige Vergütung in der gesetzlichen Krankenversicherung sind in Deutschland keine politische. Die Rolle des Bundesministeriums zur Gesundheit besteht darin, zu kontrollieren, ob die Betroffenen und die Entscheidungen dazu den Vorgaben des Gesetzgebers entsprechen. So viel zum Tatbestand. Die Kassenärztliche Vereinigung für die Leistungserbringer, in diesem Fall die Psychotherapeuten und Psychotherapeutinnen, wollen diese Entscheidung prüfen, und das ist ihr gutes Recht. Denn grundsätzlich ist klar, Psychotherapie ist keine Leistung, die man beliebig beschleunigen, verdichten oder skalieren kann. Die psychotherapeutische Sitzung ist eine Zeit, sie ist Beziehung, sie ist fachliche Arbeit zu einem Menschen, 1:1. Und es gibt keine Parallelbehandlung, keine technische Abkürzung, keine Apparatur, mit der man in derselben Stunde doppelt so viele Patienten versorgen könnte. Genau deshalb ist die Vergütungslogik in der Psychotherapie auch eine andere als in den anderen fachärztlichen Bereichen. Und genau deshalb müssen wir sehr sorgfältig hinschauen. Besonders kritisch ist das in Ostdeutschland und für den ländlichen Raum. Wenn in Regionen wie dem Erzgebirge solche Probleme aufploppen, dann gibt es selten Ausweichmöglichkeiten und schon gar nicht so wie in den großen Ballungsräumen. Und der Anteil der gesetzlich versicherten Patientinnen und Patienten ist deutlich höher. Privatpatienten, Selbstzahlerangebote oder andere Kompensationsmöglichkeiten spielen eine deutlich geringere Rolle. Wenn die gesetzlich finanzierte Versorgung geschwächt wird, dann gibt es bei uns im ländlichen Raum oft keine andere Alternative. Gleiche Regelungen wirken nicht überall gleich. Was in einer wirtschaftsstarken Großstadt vielleicht noch irgendwie aufgefangen werden kann, kann im Erzgebirge, in der Lausitz oder im Vogtland ganz konkret bedeuten, ein Angebot weniger, ein Sitz weniger, noch längere Wege und noch längere Wartezeiten. Wer monatelang auf einen Therapieplatz warten muss, dem hilft kein Verweis auf einen statistischen Durchschnittswert, sondern wer krank ist, braucht Hilfe, er muss erreichbar sein, es muss verlässlich sein und es muss rechtzeitig sein. Und wir müssen auch an dieser Stelle die volkswirtschaftliche Seite mal ehrlich betrachten. Psychische Erkrankungen sind längst zentrale Gründe für lange Arbeitsunfähigkeiten, für Erwerbsminderung und für enorme Folgenkosten in unserem Sozialstaat. Ambulante Psychotherapie ist kein Luxus, sie ist Prävention, sie ist Teilhabe, sie ist Behandlung und sie verhindert in vielen Fällen Schlimmeres. Deshalb brauchen wir Verlässlichkeit für die Ausbildung und Weiterbildung im Bereich Psychotherapie. Wenn junge Menschen diesen Beruf ergreifen wollen, brauchen sie klare Perspektiven, faire Bedingungen und ausreichend finanzielle Weiterbildungsstrukturen. Sehr geehrte Kollegen und Kolleginnen, ich sagte es bereits, dass diese Entscheidung keine politische war, aber es ist die Aufgabe von Bundesgesundheitsministerin Wagen, die Auswirkungen der Kürzungen auf die Versorgung im Blick zu behalten und dringend nach Lösungen zu suchen. Die SPD-Fraktion hat die Ministerin aufgefordert, darzulegen, wie der Beschluss im Rahmen der Rechtsaufsicht geprüft wird und ob und welche Maßnahmen ergriffen werden, wenn festgestellt wird, dass der Beschluss negative Auswirkungen auf die Versorgung haben kann. Unser Anspruch ist es, Menschen in Krisen rechtzeitig zu helfen und die Versorgung zu sichern. Gerade in Sachsen, gerade im ländlichen Raum und gerade für diejenigen, die nicht laut auftreten, aber dringend Hilfe brauchen. Vielen Dank.
1: Schönen Dank. Es sprach für die SPD-Fraktion Frau Kollegin Lang und es folgt für die Bündnis Grün Herr Abgeordneter Löser, bitte.
6: Sehr geehrte Frau Präsidentin, liebe Kolleginnen und Kollegen, auch Psychotherapie rettet Leben, keine Kürzungen zulasten der seelischen Gesundheit. Mit diesem Titel hat die Fraktion Die Linke die heutige aktuelle Debatte angemeldet. Und das sehen wir auch so. Psychotherapie kann Leben retten. Das wurde erst in der letzten Woche bei der Landespressekonferenz hier im Hause des Aktionsbündnisses Psychotherapie deutlich. Dort wurde eindrücklich vor den Folgen des geplanten GKV-Beitragsstabilisierungsgesetzes gewarnt. Und die Sorgen sind berechtigt. Wir haben es gehört. Wir sprechen hier nicht über Randthemen. Nach Angaben des Robert-Koch-Institutes erkranken jedes Jahr rund 18 Millionen Menschen in Deutschland an einer psychischen Erkrankung. Doch nur etwa jeder zehnte Betroffene erhält tatsächlich schnell psychotherapeutische Behandlung. Schon heute warten Menschen monatelang auf einen Therapieplatz. Wir haben es ja gehört im Landtag. Gerade Kinder und jugendliche Menschen mit schweren psychischen Erkrankungen oder Menschen in ländlichen Regionen erleben diese Versorgungslücken tagtäglich. Was macht die Bundesregierung aus CDU und SPD? Sie legt am Ende ein Gesetz vor, das ausgerechnet in dieser Situation weitere finanzielle Belastungen für psychotherapeutische Praxen vorsieht. Das ist nicht nur sozialpolitisch falsch, das ist auch gesundheitspolitisch kurzsichtig und unsinnig. Psychische Erkrankungen verschwinden nicht, wenn man die Finanzierung der Versorgung zusammenstreicht. Wer nicht rechtzeitig behandelt wird, dessen Erkrankung chronifiziert sich häufig. Aus einer behandelten Krise wird eine langjährige Erkrankung, aus einer ambulanten Behandlung wird ein Krankenhausaufenthalt. Aus einer zeitlich begrenzten Arbeitsunfähigkeit wird womöglich eine dauerhafte Erwerbsminderung und die Kosten, die steigen. Eine stationäre psychiatrische oder psychosomatische Behandlung ist nach Angaben der Fachverbände etwa 13-mal so teuer als eine ambulante Psychotherapie. Wer also bei der ambulanten Versorgung spart, produziert am Ende höhere Ausgaben an anderer Stelle. Das ist kein Sparen, das ist das Verschieben von Kosten zulasten der Betroffenen und zulasten der Solidargemeinschaft. Besonders problematisch ist dabei die Schieflage dieses sogenannten Beitragsstabilisierungsgesetzes. CDU und SPD behaupten, die Finanzen der gesetzlichen Krankenversicherung stabilisieren zu wollen. Tatsächlich werden die Lasten jedoch ungleich verteilt. Versicherte Patientinnen und Patienten, Krankenhäuser, Pflegeeinrichtungen und psychotherapeutische Praxen sollen ihren Beitrag leisten. Gleichzeitig werden zentrale Kostentreiber im System nicht ausreichend in die Verantwortung genommen. Besonders auffällig für unser Fall ist dabei die Schonung der Pharmaindustrie. Während Patientinnen und Patienten, psychotherapeutische Praxen, Krankenhäuser und Pflegeeinrichtungen Einschnitte hinnehmen sollen, bleiben milliardenschwere Einsparpotenziale im Arzneimittelbereich weitgehend ungenutzt. Hier zeigt sich einmal mehr die enorme politische Durchsetzungskraft der Pharmalobby. Statt überhöhte Arzneimittelpreise konsequent zu regulieren und Preisbildungsmechanismen zu reformieren, werden die Lasten auf diejenigen verlagert, die auf medizinische Versorgung angewiesen sind und sie täglich sicherstellen. Die Zeche zahlen am Ende diejenigen, die ohnehin jeden Tag die Versorgung sicherstellen. Meine Damen und Herren, besonders ärgerlich ist auch, dass seit mittlerweile 6 Jahren die Finanzierung der psychotherapeutischen Weiterbildung ungeklärt ist. Wir wissen alle, ohne Weiterbildung gibt es keine neuen Psychotherapeutinnen und Psychotherapeuten. Ohne Fachkräfte werden die Wartezeiten weiter steigen. Und ohne neue Fachkräfte wird auch die Versorgung, insbesondere im ländlichen Raum, weiter ausdünnen. Und trotzdem hält die Bundesregierung bis heute keine tragfähige Lösung vor. Wer ständig von Fachkräftemangel spricht, darf die Ausbildung und Weiterbildung nicht dauerhaft im Unklaren lassen. Doch auch die Staatsregierung kann sich hier nicht einfach zurücklehnen. Sachsen hat mit dem sächsischen psychischen Krankenhilfegesetz ambitionierte Ziele. Das Gesetz stellt die gemeindenahe Versorgung, Prävention, Teilhabe und die frühzeitige Unterstützung psychisch erkrankter Menschen in den Mittelpunkt. Das ist soweit erstmal so gut. Aber die Gesetze allein schaffen noch keine Versorgung. Wenn Therapieplätze fehlen, wenn Menschen monatelang auf Hilfe warten müssen, wenn Fachkräfte fehlen und Praxen wirtschaftlich unter Druck geraten, dann werden die Ziele eben dieses Gesetzes nicht erreicht. Und lieber Kollege Eppinger, das ist schön, dass die CDU eine Pressemitteilung verfasst hat. Das ist ja wunderbar. Aber ich glaube, Sie haben ganz andere Möglichkeiten als CDU, wenn Sie sich hier vorne hinstellen und sagen, in der Sache teilen Sie eigentlich diese Ziele. Wir erwarten von Ihnen und von der Staatsregierung, dass sich im Bundesrat und gegenüber der Bundesregierung klar gegen Kürzungen positionieren, die die psychotherapeutische Versorgung schwächen. Das wäre eine Handlung. Und wir werden auch im Haushalt genau gucken, was Sie da machen. Das letzte Mal waren es ja auch die Grünen, die beim Thema psychotherapeutische Versorgung am Ende die Kohlen ja aus dem Feuer geholt haben. Da werden wir genau hingucken und Sie nicht aus der Verantwortung entlassen. Vielen Dank für Ihre Aufmerksamkeit.
1: Schönen Dank. Es sprach für die Bündnisgrünen Herr Kollege Löser. Wir sind am Ende der ersten Runde. Der fraktionslose Abgeordnete möchte nicht sprechen. Wir können in eine zweite Runde einsteigen. Und ich sehe für die Antragstellerin Frau Kollegin Nagel, bitte. Sie dürfen.
7: Vielen Dank. Sehr geehrte Präsidentin, sehr geehrte Kolleginnen und Kollegen der demokratischen Fraktion. Es ist schon angekündigt worden, wenn wir über psychische Erkrankungen sprechen, müssen wir einen besonderen Blick auf unsere Kinder und Jugendlichen werfen. Ihre Verfassung ist eine Art Frühwarnsystem für unsere Gesellschaft. Und wenig überraschend, es wurde jetzt in allen Redebeiträgen eigentlich auch bejaht, die Lage ist ernst. Egal welche Studien Sie zur Hand nehmen, und es gibt davon viele, alle bescheinigen einen Anstieg von psychischen Belastungen. Laut deutschem Schulbarometer, was ich mir jetzt mal vornehme, berichtet mehr als die Hälfte aller Jugendlichen von hohem Stress. Ein Viertel hat regelmäßig Angstsymptome, ein Drittel berichtet von Erschöpfung. Depressionen und Essstörungen nehmen immer weiter zu. Und es geht hier nicht um Wehwehchen, es geht um Symptomatiken, die ernst genommen werden und behandelt werden müssen, bevor sie zu Chronifizierungen führen oder junge Menschen nicht mehr weiter wissen. Dabei sagen alle Expertinnen, Expertinnen aller Professionen, ob es alle Expertinnen sind, weiß ich nicht, klar und deutlich, wir müssen in Prävention investieren, sonst fällt das Kind in den Brunnen. Und ich will darum auch so ein bisschen weiter gucken als nur auf die Psychotherapie. Bevor das Kind in den Brunnen fällt, war mein Punkt, bevor es zur stationären Aufnahme in psychiatrische Kliniken kommt, gibt es massive Spielräume für andere Hilfen, wozu eben auch die Kinder- und Jugendpsychotherapeutinnen gehören, aber nicht nur die. Diese aber auszubluten, den Punkt will ich machen, wo es ein handfestes Problem der Unterversorgung und lange Wartezeiten gibt, ist wirklich halsbrecherisch. Und da sind wir uns scheinbar hier in diesem Saal auch einig. Währenddessen, ein weiterer Aspekt, wird die angekündigte bessere und wohnortnahe psychotherapeutische Versorgung von Kindern und Jugendlichen durch die Bundesebene ausgesessen, steht im Koalitionsvertrag, aber bisher ist noch nicht viel passiert in diese Richtung. Seit Jahren gibt es zudem, und das betrifft das Land, eine Überlastung der Kinder- und Jugendpsychiatrien, ohne dass hier gegengesteuert wird. Und es gibt handfeste Schnittstellenprobleme zwischen Jugendhilfe, Schule und Gesundheitswesen. Junge Menschen finden keine Anlaufstellen oder werden hin und her geschickt, bis sie aufgeben oder vor der Gesellschaft kapitulieren. Suizide sind die häufigsten Todesursachen von Menschen unter 25. Das ist erschreckend, aber es ist änderbar. Es ist nicht die Jugend, das will ich auch noch betonen, die belastet oder sogar krank ist. Betroffen sind vor allem Kinder und Jugendliche, die in prekären Lebenslagen aufwachsen, und es sind Mädchen. Es sind also die jungen Menschen, die nicht so viele individuelle Ressourcen haben, Herausforderungen und Probleme zu bewältigen. Trotzdem ist das Problem psychischer Belastung kein individuelles, es ist eine Reaktion auf eine erodierende Zukunft. Unsere Hauptaufgabe als Politik besteht also darin, die gesamtgesellschaftlichen Bedingungen zu verbessern, statt sie durch soziale Einschnitte, düstere Zukunftsprognosen oder Pseudokrisenlösungen anzuheizen, also Ängste anzuheizen. Unsere Hauptaufgabe besteht weiterhin darin, die Strukturen zu stärken, die Kinder und Jugendliche beim Aufwachsen unterstützen. Und die müssen niedrigschwellig und vernetzt sein. Ich will ein positives Beispiel nennen. In Leipzig wird auf Antrag der Linksfraktion im Stadtrat alsbald ein Kinder- und Jugendpsychiatrischer Dienst auf den Weg gebracht, wo eine Kinderpsychologin, Sozialarbeiterin und eine Fachärztin zusammenarbeiten. Hier geht es wirklich um niedrigschwellige Ansprechbarkeit, aber es geht auch hin bis zur Behandlung. Doch für solche Leuchtturmprojekte fehlt leider vielerorts der politische Wille, aber vor allem es fehlt an Geld. Darum plädieren wir heute dafür, das Problem der mentalen Gesundheit von Kindern und Jugendlichen endlich ernst zu nehmen, statt immer neuer Studien, die immer selben erschütternden Befunde zutage bringen. Und auch eben solche Reaktionen, nämlich betroffene Reaktionen, müssen wir endlich die notwendigen Stellschrauben drehen. Und ich sagte schon, die liegen auch im Land. Darum sprechen wir uns an dieser Stelle aus, auch für landespolitische Maßnahmen. Erstens, wir müssen auf die Schulen schauen. Der Druck muss raus. Und wir brauchen eine stabile Schulsozialarbeit und mehr Schulpsychologinnen. Zweitens, sorgen wir für eine starke Jugendhilfe, für starke junge Menschen. Viele Angebote und Maßnahmen in diesem Bereich sind schon jetzt am Limit. Weitere Sparrunden und die Aushebelung von Rechtsansprüchen lassen das System letztendlich kollabieren. Drittens, wir brauchen niedrigschwellige und vertrauliche Anlaufstellen, wie das Leipziger Beispiel, was jetzt aus der Taufe gehoben wird, oder das Früherkennungszentrum FEZ, früh dran am Uniklinikum Dresden. Und viertens, wir brauchen echte finanzielle Entlastung für Familien, denn soziale Sicherheit stärkt auch das seelische Wohlbefinden. Und genau um diese Aspekte, die vor allem die Kinder und Jugendlichen und die Prävention betreffen, werden wir als Linke ein Augenmerk bei den Haushaltsverhandlungen haben. Vielen Dank.
1: Vielen Dank. Ich sehe in der zweiten Rednerrunde Herrn Dr. Eppinger von der CDU-Fraktion. Sie haben das Wort. Bitte schön. Sie dürfen.
2: Sehr geehrte Frau Präsidentin, liebe Kolleginnen und Kollegen. Bevor ich weiter fortsetze die Rede, noch eine kurze Anmerkung an Kollegin Dietze. Wir als Sächsische Union sind selbstdenkend. Wir leisten uns auch eine eigene Meinung, abweichend von Berlin, zum Kollegen Löser. Schade, dass Sie unsere Presseerklärung nicht gelesen haben, sich aber trotzdem dazu äußern. Kann man so oder so sehen. Wir haben dort auch ausgeführt, dass wir mit Frau Staatsministerin gesprochen haben und Frau Staatsministerin hat uns versprochen, dieses Anliegen nach Berlin zu tragen. Und ich bin mir sicher, dass Frau Staatsministerin dazu dann noch was sagen wird. Also immer erst mal lesen und dann reden, ist manchmal besser, auch für Grüne. Honorar kürzen, Budgets deckeln, Therapieansätze zentral zuweisen, Verfahren gleichschalten, Therapie durch digitale Anwendungen ersetzen, das ist kein Reformprogramm. Es ist der Versuch, eine der letzten Versorgungsformen, die auf Zeit, Beziehung und individuelle Behandlung setzt, in eine Massenabfertigung zu verwandeln. Wir als Sächsische Union sagen, Betroffene sind keine Kostenfaktoren. Sie sind Menschen, die Hilfe brauchen. Sie verdienen eine Versorgung, die sich an ihrem Bedarf orientiert, nicht an dem Wunsch nach billigeren Kennzahlen. Wie kommt es zu psychiatrischen oder psychischen Erkrankungen und was können wir als Politiker tun? Drei Säulen für die Entstehung psychischer Erkrankungen. Es ist einmal die genetische Veranlagung, eine familiäre Vorbelastung, Stoffwechselstörungen im Gehirn, hormonelle Schwankungen oder neurologische Veränderungen. Es sind psychische Faktoren wie unzureichende Bewältigungsstrategien, pathologische Verhaltensmuster, vermindertes Selbstwertgefühl, pathologische Verarbeitung früherer Erfahrungen. Es sind soziale Faktoren wie Umwelteinflüsse, akuter oder chronischer Stress, soziale Isolation, belastende Lebensereignisse, sozioökonomischer Druck. Die Zahl der psychischen Erkrankungen hat sich seit 2000 mehr als verdoppelt. In 2025 sind von psychischen Erkrankungen in Deutschland 17,8 Millionen Menschen betroffen gewesen. Eine Ursache ist sicherlich die Entstigmatisierung psychischer Erkrankungen. Man ist heute eher bereit, zum Arzt zu gehen, zu seinen Erkrankungen zu stehen. Das zieht der Statistik natürlich nach oben. Aber es ist auch der gesellschaftliche Stress mit Informationsüberflutung, mit Reizüberflutung, mit Leistungsdruck, der negative Einfluss von sozialen Medien, globale Krisen mit Pandemien, mit Kriegen in unserer geografischen Nähe, die als Stressoren wirken, besonders auf junge Menschen. 20-30% der Menschen in Deutschland sind hypersensibel. Gerade diese Menschen sind natürlich für das Auftreten von psychischen Erkrankungen mehr gefährdet. Und nun zu dem, was wir als Politiker tun können. Angst, insbesondere unbewältigte Ängste, sind ein wesentlicher Faktor bei der Entstehung von psychischen Erkrankungen. Jede politische Richtung nutzt Ängste, ob begründet oder nicht, für sich. Sie kennen es alle, die Angst vor den Auswirkungen des Klimawandels, die Angst vor Corona und seinen Folgen, die Angst vor den Auswirkungen der illegalen Massenmigration, die Angst vor Gewalttaten, die Angst vor Wohlstandsverlust. Die Reihe wäre fortsetzbar. Keine der hier vertretenen Parteien ist frei von diesem Spiel mit den Ängsten. Jeder sollte sich überlegen, ob das der richtige Weg ist. Bieten wir lieber Lösungen für Probleme? Setzen wir lieber positive Zukunftsvisionen? Das ist das, was die Menschen in unserem Land brauchen und das, was letztendlich die Demokratie stärkt. Danke.
1: Schönen Dank. Es sprach für die CDU-Fraktion Herr Kollege Dr. Eppinger und es folgt für die AfD-Fraktion Frau Abgeordnete Schwietzer, bitte.
8: Sehr geehrte Frau Präsidentin, werte Damen und Herren, seelische Gesundheit ist keine Nebensache. Sie ist keine Randfrage, die man behandeln kann, wenn alle anderen Probleme gelöst sind. Sie betrifft die Menschen in Sachsen unmittelbar. Und genau deshalb müssen wir heute über eine Entwicklung sprechen, die viele Bürger längst aus ihrem Alltag kennen. Wer psychologische und psychotherapeutische Hilfe braucht, bekommt sie oft nicht rechtzeitig. Die Realität ist ernüchternd. Über Wartezeiten wurde schon gesprochen. Ohne Termin werden Probleme nicht kleiner, sie werden größer. Aus einer Belastung kann eine Krankheit werden. Aus einer Krise kann Verzweiflung entstehen. Und nicht selten leiden darunter auch Angehörige, die Familien und das gesamte Umfeld. Das wurde bis jetzt außer Acht gelassen. Der Bedarf an psychotherapeutischer Versorgung ist in den vergangenen Jahren deutlich gestiegen. Aber warum? Dafür gibt es verschiedene Gründe. Manche wurden schon genannt. Die Folgen der Corona-Zeit spielen dabei zweifellos eine große Rolle, gerade im Kinder- und Jugendbereich. Es gab Schulschließungen, Kontaktbeschränkungen und soziale Isolation. Viele junge Menschen haben in dieser Zeit Ängste entwickelt, depressive Symptome gezeigt und mit Einsamkeit und Perspektivlosigkeit zu kämpfen gehabt. Die Auswirkungen spüren wir bis heute. Die Nachfrage nach professioneller psychotherapeutischer Hilfe ist gestiegen und sie bleibt weiter auf hohem Niveau. Hinzu kommen die Folgen der Cannabis-Legalisierung. Regelmäßiger Konsum und hochpotente Produkte können das Risiko psychischer Erkrankung und das von Abhängigkeit erhöhen. Die daraus entstehende zusätzliche Belastung des Gesundheitssystems darf nicht ignoriert werden. Hier noch ein paar Zahlen. Laut RKI erhielten 2024 in Deutschland ca. 40,9 der gesetzlich versicherten Erwachsenen eine Diagnose einer psychischen Störung. In Sachsen sind es sogar ca. 43,4%. Und diese Zahlen steigen weiter. Suizide nehmen zu. Die Zahlen wurden von den Rednern vorher schon genannt. 2025 waren es 641 Fälle. Sollen es wirklich 700 werden? Das muss gestoppt werden. Da kann man keine Kürzung in diesem Bereich hinnehmen. Meine Damen und Herren, wenn der Bedarf steigt, dann muss auch das Angebot wachsen. Das ist eigentlich eine einfache Logik. Doch genau das ist in Sachsen nicht ausreichend geschehen. Diese Landesregierung hat es versäumt, rechtzeitig die notwendigen Kapazitäten zu schaffen. Die Folge ist ein spürbares Versorgungsdefizit. Die Menschen merken es am Telefon, wenn sie die nächste Praxis anrufen. Sie merken es an Absagen und an Wartelisten. Und sie merken es daran, dass Hilfe oft erst dann verfügbar ist, wenn sich die Situation bereits verschlechtert hat. Besonders bitter ist das für diejenigen, die jahrelang Beiträge gezahlt haben, Steuern entrichten und darauf vertrauen, im Ernstfall Unterstützung zu erhalten. Aber Fehlanzeige. Aber gleichzeitig finanziert der Freistaat psychosoziale Zentren für seelisch belastete Menschen mit Migrationshintergrund in Höhe von 3,5 Millionen Euro pro Jahr, während viele sächsische Bürger weiterhin auf dringende Hilfe warten. Meine Damen und Herren, welche Prioritäten setzt diese Staatsregierung? Noch widersprüchlicher wird die Situation, wenn wir auf die letzten Haushaltsverhandlungen für 2025/26 blicken. In den Verhandlungen hat die AfD-Fraktion eine Erhöhung der Zuschüsse für Psychiatrie und Suchthilfe beantragt, um die Versorgung zu stärken und um die steigende Nachfrage zu reagieren. Dieser Antrag wurde hier im Haus abgelehnt. Wer heute vor den Folgen mangelnder Versorgung warnt, sollte sich fragen lassen, warum er die Chance ausgeschlagen hat, genau diese Versorgung zu verbessern. Über Engpässe zu reden ist einfach, die notwendigen Mittel bereitzustellen, wäre die eigentliche Verantwortung. Werte Grüne, SPD und CDU, Sie waren in Regierungsverantwortung in der letzten Legislatur im Sächsischen Landtag. Da staune ich echt über Ihre Reden, die Sie heute hier halten. Frau Köpping, wurde es nun in die Hand gelegt, zu handeln, wie wir gehört haben. Wir sind sehr gespannt darauf. Dankeschön.
1: Es sprach für die AfD-Fraktion in einer zweiten Runde Frau Kollegin Schwietzer. Möchte in der zweiten Runde noch jemand das Wort ergreifen? Das kann ich nicht erkennen. Dann könnten wir in eine dritte Rederunde einsteigen. Und ich sehe eine Wortmeldung beim Antragsteller. Die Linke. Frau Schaber, bitte. Sie dürfen.
0: Sehr geehrte Frau Präsidentin, meine sehr verehrten Damen und Herren, erstmal vielen Dank für die sachliche Debatte und Herr Dr. Eppinger und auch in Richtung der Sozialdemokratie. Ich freue mich, dass wir hier so eine Einigkeit haben und ich würde mich noch mehr freuen, wenn Sie Ihr ganzes Gewicht nach, das meine ich jetzt nicht persönlich, nach Berlin im Prinzip tragen und versuchen, hier wirklich etwas zu verhindern. Weniger ist mehr. Ich komme noch mal drauf zurück. Wenn das Leid psychisch erkrankter Menschen noch nicht alle davon überzeugt, dass geplante Kürzungen ein Fehler wären, dann helfen vielleicht folgende Fakten. Leid, das wegen Mangelsituationen in der Psychotherapie nicht gelindert wird, taucht später an anderer Stelle wieder auf. In Kliniken, in der Jugendhilfe, wie meine Kollegin klug beschrieb, in Arztpraxen, auf den Wartelisten und am Ende auch in den Haushalten der Länder und Kommunen. 2024 sind durch psychische Erkrankungen rund 147 Millionen Arbeitstage ausgefallen. Und über 60 Milliarden Euro an Kosten durch Lohnfortzahlung und Produktivitätsverluste sind entstanden. Psychische Erkrankungen gehören längst zu den häufigsten Ursachen für Krankschreibungen und für Frühverrentung. Wer hier kürzt, spart also nicht, sondern schiebt die Rechnung nur weiter. Das zeigt auch ein Blick in die Psychotherapiepraxen. Schon heute arbeiten viele Therapeutinnen und Therapeuten in Sachsen auf halben Versorgungsaufträgen. Wenn nun noch die Budgetierung dazukommt und die Finanzierung weiter zusammengedrückt wird, bedeutet das weniger Sitzungen, weniger Kapazitäten und am Ende noch mal deutlich weniger Behandlungsplätze. Es geht also nicht um ein bisschen Verwaltungsoptimierung, sondern um Versorgungslücken, die ich schon als Krater bezeichnen würde. Deswegen, liebe Kolleginnen und Kollegen, setzen Sie sich an der richtigen Stelle ein und sorgen Sie dafür, dass wir eine Gelegenheit bekommen, wenn es der Bund nicht hinbekommt, dass wir hier die Defizite ausgleichen können. Danke für Ihre Aufmerksamkeit.
1: Schönen Dank. Es sprach für die Antragstellerin in einer dritten Runde Frau Kollegin Schaber. Gibt es weiteren Redebedarf? Das kann ich nicht erkennen. Dann für die Staatsregierung bitte Frau Staatsministerin Köpping. Bitte schön.
7: Ja, sehr geehrte Frau Präsidentin, sehr geehrte Damen und Herren Abgeordnete, ich möchte mich auch ganz herzlich für diese wichtige und umfassende Diskussion bedanken und bin auch sehr dankbar, dass die unterschiedlichsten Fraktionen hier eine sehr einheitliche Meinung haben zur Rolle und zur Wichtigkeit unserer Psychotherapeuten. Psychische Erkrankungen können Menschen in tiefe Krisen stürzen, das ist heute mehrfach erwähnt worden, und sie rauben den Menschen Kräfte und Hoffnungen. Sie zerstören Träume und Lebensfreude, und ca. ein Viertel der Bevölkerung im Laufe ihres Lebens erkranken eben psychisch. In Sachsen ist es ca. 1 Million Menschen, und das ist natürlich ausgelöst, das hat Herr Ebbinger wunderbar vorgetragen, durch die unterschiedlichsten Faktoren, will sie hier an der Stelle nicht nochmal wiederholen. Natürlich sind nicht all diese Menschen in Lebensgefahr, das wissen wir auch, aber Psychotherapie kann eben Leben retten. Und vor allem Psychotherapie rettet Lebensqualität. Das ist mir auch nochmal wichtig zu sagen, denn Lebensqualität braucht es, um Familie, Beziehungen, Bildungswege und berufliche Perspektiven zu sichern. Psychotherapie ist eine aufwendige Behandlung. Sie ergibt Sinn, wenn die Betroffenen auch selbst motiviert sind, an ihrer Gesundheit zu arbeiten und arbeiten zu wollen. Psychotherapie ist aber auch kein Allheilmittel gegen psychische Belastung, auch das ist heute ausgeführt worden, sondern eine Krankenbehandlung bei medizinischer Indikation. Eine Krankenbehandlung, die allen Kranken zur Verfügung stehen sollte, unabhängig von Alter, Herkunft oder Einkommen. Auch hier sind die unterschiedlichen Facetten benannt worden. Jeder Therapieplatz kann ein Wendepunkt sein, kann einen Schulabschluss ermöglichen, einen Arbeitsplatz erhalten oder eben auch eine Familie zusammenhalten. Ja, und der Bedarf ist groß. Teils sehr problematische lange Wartezeiten sind erwähnt worden. Aber ich möchte doch auch einige Zahlen zur Einordnung sagen, weil so gesagt worden ist, es ist nichts getan worden in den letzten Jahren. Und das ist nicht ganz richtig, denn die Zahl der niedergelassenen Psychotherapeutinnen und Therapeuten hat sich von 2014 bis 2023 deutlich verändert, und zwar zum Positiven. Das sind im Erwachsenenbereich von ehemals 761 Praxen und 1224 Therapiepraxen, die zu verzeichnen sind. Wo wir noch wirklichen Bedarf haben, das ist beim Versorgungsangebot von Kindern und Jugendlichen. Dort haben wir tatsächlich nur eine geringfügige Verbesserung. Aber es gibt sie, und das will ich durchaus auch noch mal erwähnen.
9: in allen Fachgruppen eine Verbesserung der räumlichen Verteilung. Auch das haben wir zu verzeichnen von 2014 bis 2023. Das täuscht nicht darüber hinweg, muss man ausdrücklich sagen, dass es ausreichend wäre. Jetzt ist heute ganz oft erwähnt worden, das GKV-Beitragsstabilisierungsgesetz, wo also nochmal die Gefahr, dass sich die Behandlungskapazitäten verringern, deutlich gemacht worden ist. Eine Entbudgetierung ist fortzusetzen, das wissen wir alle. Und Sachsen, das haben wir ganz klar gemacht, haben in dem Antrag im Bundesrat am 12.06. Entwurf eines Gesetzes zur Stabilisierung der Beitragssätze in der gesetzlichen Krankenversicherung gemeinsam mit anderen Ländern diesen Antrag positiv beschieden. Und das ist uns wichtig gewesen. Und da ist so ein Punkt, was wir gemeinsam auch mit der CDU vorbereitet haben, wo wir uns jetzt nochmal stark machen müssen, dass die Punkte, die dort aufgezählt worden sind in diesem Antrag, da geht es um unsere Krankenhäuser, da geht es aber auch um die Kiefernorthopädiken, die Hausärzte, dass diese Punkte tatsächlich dann auch umgesetzt werden. Das ist jetzt eine Aufgabe, vor der wir stehen. Der Antrag ist eingebracht und der Gesundheitsausschuss muss sich damit befassen. Das ist mir wichtig, weil es eben nicht nur um die Psychotherapeuten, sondern um die gesamte Entwicklung im Bereich der GKV geht. Und da müssen wir gemeinsam daran arbeiten. Mir ist es auch nochmal wichtig, dass wir uns mit unseren Partnern in Sachsen immer wieder eng abstimmen. Das sind die Leitbildakteure. Und erst am 15.06. haben wir uns mit den Leitbildakteuren zusammengesetzt, um gemeinsam zu besprechen, welche Anträge wir an welcher Stelle weiterhin unterstützen und wie sie auch ihre Fachschaften dafür nutzen können, dass wir diese Anträge positiv erhalten. Bei den Leitbildakteuren haben wir auch dabei gehabt die Psychotherapeutenkammer. Wir hatten dabei den Hausärzteverband und wir hatten neu dabei den Landespflegerat. Also das heißt, wir haben dort eine sehr enge Abstimmung miteinander und besprechen die Punkte, die wir in Berlin vortragen. Das unterstützt und hilft uns und das kann man auch in der Öffentlichkeit in Sachsen wahrnehmen. Einen Punkt will ich noch mal hervorheben, der auch genannt worden ist, das sind unsere Kommunen. Dort haben wir die Psychotherapie alleine und ist aber nicht alles und nicht für jede und jeden geeignet und manchmal auch nicht notwendig. Und deswegen machen die Kommunen ein niedrigschwelliges kommunales Unterstützungsangebot. Im letzten Haushalt haben wir dies mit 11 Millionen unterstützt. Und wir haben es jetzt auch im Regierungsentwurf, er ist ja noch nicht beschlossen, vorgesehen, dass wir diese Unterstützung natürlich weiterführen wollen. Und insofern versuchen wir dort tatsächlich auch eine Stabilisierung hineinzubekommen. Nicht unterschätzen möchte ich aber auch das Thema der Prävention. Psychotherapie kann Leben retten, aber auch Prävention. Präventionsangebote sind ein wichtiger Schlüssel, damit sich Menschen frühzeitig Hilfe holen. Und Sachsen, das ist leider so ein Stück weit historisch bedingt, ist ein Bundesland mit einer hohen Suizidrate. 2024 haben sich 29 junge Menschen das Leben genommen. Das ist eine sehr bedauerliche Entwicklung, muss man ausdrücklich sagen. Und dem müssen wir entgegenwirken. Und deswegen fördert mein Haus auch ausgewählte Projekte der Suizidprävention für Kinder und Jugendliche. Auch da können wir noch mehr und müssen das aufbauen und zusätzlich natürlich auch finanziell absichern können. Sachsen ist aber auch ein Bundesland mit dem höchsten Alkoholmissbrauch. Hier ist was zu Cannabis gesagt. Der höchste Drogenkonsum ist Alkohol nach wie vor. Auch Alkohol ist eine Droge. Es trinken sich in Sachsen jedes Jahr, und das ist wirklich ein wortwörtlicher Spruch, mehr als 1.000 Menschen zu Tode. Die Therapie kann also Leben retten. Gleichzeitig müssen wir aber mehr für Prävention tun. Fazit: Psychische Erkrankungen sind komplex. Wir brauchen Psychotherapie zur Krankenbehandlung. Wir brauchen aber auch niedrigschwellige Beratung und Prävention. Und im besten Fall, damit niemand krank wird. Herzlichen Dank.
1: Schönen Dank. Das sprach für die Staatsregierung Frau Staatsministerin Köpping. Ich habe eine weitere Wortmeldung an Saalmikrofon 5. Herr Kollege Berger, bitte.
10: Ja, vielen Dank für Ihre Ausführungen, Frau Staatsminister. Eine Sache, die mich interessieren würde, wäre Ihre Aussage, dass die sehr hohe Suizidrate in Sachsen historisch bedingt wäre. Diese historische Bedingung würde mich interessieren. Vielen Dank.
1: Bitte schön, Frau Staatsministerin.
9: Herr Berger, das haben wir tatsächlich auch immer wieder, das ist auch eine Frage, die ich mir immer wieder stelle, warum ist das historisch bedingt so? Wir haben noch keine wissenschaftliche Erklärung, ich muss das deutlich sagen, die gibt es einfach nicht. Und deswegen muss man immer hingucken, wie die Entwicklungen gegenwärtig sind, aber es ist leider seit vielen, vielen Jahrhunderten so der Fall. Aber wir haben keine Erklärung.
1: Vielen Dank. Weitere Wortmeldungen kann ich jetzt nicht erkennen. Dann ist die erste aktuelle Debatte abgeschlossen. Wir kommen zur zweiten aktuellen Debatte, beantragt von der Fraktion CDU zum Thema Sachsens Apotheken als Eckpfeiler der Gesundheitsversorgung dauerhaft stärken. Als Antragstellerin erhält zunächst die Fraktion CDU das Wort und ich bitte Herrn Kollegen Unger nach vorn. Bitte schön, Sie dürfen.
11: Sehr geehrte Frau Präsidentin, liebe Kolleginnen und Kollegen, meine sehr geehrten Damen und Herren, bevor ich mit meiner Rede beginne, möchte ich zuerst allen sächsischen Apothekerinnen und Apothekern für ihre herausragende Arbeit und für ihr tolles Engagement für die Patientenversorgung

0: dringend ein Medikament benötigen oder eine kompetente Gesundheitsberatung suchen, dann ist die Vorortapotheke oft die erste Anlaufstelle. Sie ist niedrigschwellig erreichbar, wohnortnah und genießt in der Bevölkerung hohes Ansehen. Apotheken sind aber weit mehr als die reine Ausgabestelle von Medikamenten. Sie sind ein unverzichtbarer Bestandteil unseres Gesundheitswesens. Tag für Tag sorgen Apothekerinnen und Apotheker, aber auch ihre Teams dafür, dass Arzneimittel sicher abgegeben werden, Wechselwirkungen erkannt werden und Patientinnen und Patienten fachkundig beraten werden. Gerade in Zeiten des demografischen Wandels, des Fachkräftemangels, steigender Anforderungen sowie globaler Umbrüche und internationaler Herausforderungen an die medizinische Versorgung wird deutlich, ohne ein starkes Netz wohnortnaher Apotheken ist eine flächendeckende Gesundheitsversorgung hier am Freistaat Sachsen nicht möglich, meine sehr geehrten Damen und Herren. Besonders im ländlichen Raum übernehmen Apotheken eine zentrale Rolle. Die Vorortapotheke ist in der Regel der erste Anlaufpunkt für die Patientinnen und Patienten noch vor dem niedergelassenen Hausarzt. Die Apotheken sind eine tragende Säule unseres Gesundheitssystems und ein essentieller Faktor. Apotheken sind systemrelevant. Sie bieten nicht nur Arzneimittelversorgung, sondern sind oft auch persönliche Begegnungsstätte für Menschen, chronisch Kranke und für Familien. Apotheken sind also auch eine soziale Anlaufstelle. Deshalb müssen wir alles daran setzen, diese Strukturen zu erhalten und zu stärken, meine sehr geehrten Damen und Herren. Seit 1998 findet am 7.6. der Tag der Apotheken jährlich statt. Genau in diesem Monat, im Mai und Juni, haben wir auf Bundesebene die Apothekerreform erfolgreich abgeschlossen. Als Koalition im Bund haben hier wir nicht nur angekündigt, sondern auch geliefert. Die Bundesregierung und der Deutsche Bundestag haben auf die von mir skizzierten Herausforderungen reagiert und mit der Apothekerreform wichtige Weichen für die Zukunft gestellt. Ziel der Reform ist es, zum einen die wirtschaftliche Stabilität der Apotheken zu verbessern, Bürokratie abzubauen und Kompetenzen stärker für die Gesundheitsversorgung zu nutzen. Ein zentraler Baustein dieser Reform ist die Fixumserhöhung, die wir auch im Koalitionsvertrag entsprechend verankert haben, auf 9,50 Euro. Ich habe mich bereits in meiner Rede hier im Hohen Hause am 25.3. auf dem Sächsischen Apothekertag in Chemnitz klar committed und dezidiert artikuliert, dass eben diese Fixungserhöhung sehr, sehr zügig kommen muss und nicht erst Ende der Legislaturperiode. Ich war dazu auch im engen Austausch mit der Bundesgesundheitsministerin, aber auch mit den Bundestagsabgeordneten der Koalitionsfraktionen auf Bundesebene. Ich bin deswegen Nina Wagen und parlamentarischen Staatssekretär Dr. Georg Kippels außerordentlich dankbar, dass nunmehr diese Fixungserhöhung bereits zum 1.7. umgesetzt wird per Ministerinverordnung und sie wurde bereits im Kabinett beschlossen. Und ja, es ist jetzt nicht die volle Erhöhung auf 9,50 Euro, es ist eine gestaffelte zum 1.7.2026 auf 9 Euro und zum 1.1.2027 auf 9,50 Euro. Trotz der schwierigen Haushaltslage im Bund ist es aber ein starkes und wichtiges Signal für die Apotheken hier in der Bundesrepublik Deutschland und als CDU Fraktion unterstützen wir diese Erhöhung und diese Verordnungsermächtigung ausdrücklich, weil die Fixungserhöhung ist eben kein Geschenk, sondern sie ist ein absolut notwendiges Instrument für die Investition in die Zukunft unserer Gesundheitsversorgung und für die Struktur und Resilienz unserer Apotheken, insbesondere hier im Freistaat Sachsen. Weitere Ausführungen dann in meiner zweiten Rederunde, Frau Präsidentin.
1: Schönen Dank. Für die CDU-Fraktion sprach Herr Kollege Unger und es folgt für die AfD-Fraktion Frau Abgeordnete Dietz. Bitte. Bitte schön.
2: Sehr geehrte Frau Präsidentin, sehr geehrte Damen und Herren, wenn die CDU heute hier unter dem Titel Sachsens Apotheken als Eckpfeiler der Gesundheitsversorgung dauerhaft stärken debattieren möchte, dann klingt es auf den ersten Blick richtig und vernünftig. Wer wollte dem wohl widersprechen? Ja, unsere Apotheken sind unverzichtbare Eckpfeiler der Gesundheitsversorgung. Und ja, gerade im ländlichen Raum entscheidet die Apotheke vor Ort darüber, ob medizinische Versorgung eine Realität bleibt oder nur noch als schöne Illusion auf dem Papier existiert.

0: Doch hinter dieser wohlklingenden Fassade verbirgt sich eine bittere politische Scheinheiligkeit. Man muss sich doch eine einfache Frage stellen. Warum führt die CDU genau diese Debatte heute schon wieder? Schauen wir uns die Chronologie der Lernversprechung mal an. Ja, im Februar 23 debattierten wir hier auf Antrag der CDU über den grassierenden Medikamentenmangel. Damals tönte es aus ihren Reihen: Wir müssen Lieferengpässe durch die Ansiedlung von Produzenten in Deutschland begegnen und wir brauchen dringend eine angemessene Vergütung der Apotheker. Und was ist seither passiert? Wie viel pharmazeutische Neuansiedlung gab es denn in Sachsen seit dieser Debatte? Ich sage es Ihnen, null. Einen konkreten Antrag unserer Fraktion zur Stärkung des Pharmastandorts Sachsen haben Sie stattdessen im selben Jahr noch abgelehnt. Es kommt aber noch besser. Erst im März diesen Jahres, wie Sie selber jetzt gerade schon erwähnt haben, Herr Unger, stand ein Antrag der Linksfraktion zur Stärkung der Arzneimittelversorgung gegen das Apothekensterben zur Abstimmung. Dem hat die CDU zwar zugestimmt, allerdings erst, nachdem sie ihn per Änderungsantrag völlig entkernt hatten. Was stand denn in Ihrem Änderungsantrag? Genau das Gegenteil von dem, was Sie damals selbst noch in der Debatte gefordert hatten. Sie haben die geforderte Erhöhung des Fixungs von 12 Euro auf magere 9,50 Euro heruntergeschraubt. Und die Forderung nach einem dringenden benötigten Frühwarnsystem für Lieferengpässe, den haben Sie einfach komplett gestrichen. Sie fordern in Sonntagsreden das eine, aber wenn es um konkrete Abstimmung und Handeln geht, dann tun Sie genau das Gegenteil. Das ist keine Gesundheitspolitik, meine Damen und Herren der CDU. Das ist aktive Arbeitsverweigerung auf dem Rücken unserer Apotheker. Während Sie hier Schaufensterdebatten führen, stirbt draußen im Land die Versorgung. Die Zahl der öffentlichen Apotheken in Sachsen sinkt unaufhörlich. Und das bedeutet längere Wege für die Bürger, überlastete Teams, massiver Druck bei den Notdiensten und eine dramatische Verschlechterung der Versorgung, insbesondere für ältere und chronisch kranke Menschen. Dieses Apothekensterben ist kein plötzliches Naturereignis. Es ist das Ergebnis jahrelangen Wegsehens. Seit Jahren protestieren die Apotheker in Sachsen. Seit Jahren richten sie glasklare Forderungen an die Politik. Und seit Jahren regiert in diesem Freistaat die CDU. Sie können sich nicht länger hinter dem Bund verstecken. Ja, wichtige Rahmenbedingungen wie das Apothekenhonorar werden in Berlin entschieden. Aber auch Sachsen hat eigene starke Hebel. Wo bleiben die sächsischen Bundesratsinitiativen? Wo sind die landeseigenen Förderprogramme für Landapotheken? Was tun Sie für den Bürokratieabbau in der Landesverwaltung oder für eine aktive und attraktive sächsische Standortspolitik für Pharmaunternehmen? Nichts davon wurde angepackt. Deshalb, meine Damen und Herren, reicht uns das heutige Lippenbekenntnis nicht mehr. Wir erwarten heute konkrete Antworten von der Staatsregierung. Erstens, wo bleibt das angekündigte greifbare Maßnahmenpaket für unsere Apotheken? Zweitens, welche konkreten Ergebnisse haben Ihre Gespräche mit dem Apothekerverband und der Landesapothekerkammer denn gebracht? Und drittens, wie wollen Sie die Pharmazieausbildung an der Universität Leipzig dauerhaft sichern und ausbauen, um dem Fachkräftemangel entgegenzuwirken? Unsere Apotheken brauchen keine Symboldebatten. Sie brauchen Verlässlichkeit, sie brauchen Planungssicherheit, Bürokratieabbau und, ganz wichtig, eine faire Vergütung. Liefern Sie bitte endlich, statt nur darüber zu reden. Vielen Dank.
1: Es sprach für die AfD-Fraktion Frau Kollegin Dietz und es folgt für die BSW-Fraktion Herr Abgeordneter Kupke, bitte. Bitte schön.

0: Sehr geehrte Frau Präsidentin, liebe Kolleginnen und Kollegen Abgeordnete, richtig ist, Herr Unger, dass Sachsens Apotheken ein Eckpfeiler der Gesundheitsversorgung sind. Ich glaube, da sind wir uns ja hoffentlich alle im Parlament einig. Aber mit dieser Erkenntnis sind Sie, glaube ich, reichlich spät dran. Denn die Menschen im ländlichen Raum wissen es längst, das wissen ältere Menschen, chronisch Kranke, Familien mit kleinen Kindern, Pflegebedürftige und alle, die nicht mal eben ins Auto steigen können und online bestellen. Schließt die Apotheke vor Ort, verschwindet einerseits eine Verkaufsstelle für Medikamente, andererseits verschwindet Beratung, es verschwindet Arzneimittelsicherheit und es verschwindet ein niedrigschwelliger Gesundheitszugang. Und oft verschwindet ein Stück Sicherheit im Alltag. Von knapp 1000 Apotheken im Jahr 2015 sind heute noch 865 in Sachsen übrig, bei steigender Arbeitslast und null Neueröffnungen im Jahr 2024. 2025 setzte sich dieser Trend leider fort. Und was denken Sie, wie es 2026 aussieht? Und was macht das Parlament? Auf einen Antrag der Linken folgte eine Anhörung und anschließend ein Änderungsantrag von CDU und SPD. Aus konkreten Forderungen wird deutlich entschärfter, ja weichgespülter Antrag. Aus 12 Euro Fixum mit Dynamisierung werden 9,50 Euro ohne Dynamisierung. Und Herr Unger, Sie haben vor uns von der angespannten Haushaltslage gesprochen. Das Fixum zahlt nicht der Bundeshaushalt, das bezahlen wir mit unseren Beiträgen aus der gesetzlichen Krankenversicherung, sofern wir alle gesetzlich versichert sind. Von daher ist es nicht mehr, dass der Staat irgendwie das Fixum bezahlt. So, aus verbindlichen Maßnahmen werden Prüfaufträge, vieles wird nach oben in Richtung Bund verschoben, wie Sie auch schon angezeigt haben. Und diesem weichgespülten Änderungsantrag stimmt die Linke dann auch noch zu und negiert damit politisch große Teile ihres eigenen ursprünglichen Antrags. Und nun sind die Linken und vor allem Frau Schaper als Liebling der Redaktion wieder in der Presse und man fordert erneut einen Apothekensicherungsplan. Und auch die CDU, oh Wunder, entdeckt im Zuge dieser Apothekenöffentlichkeitswirksamkeit wieder einmal das Thema in einer aktuellen Debatte. So läuft also ernsthafte Politik. Oder ist das die parlamentarische Variante, wir tun jetzt mal so, als würden wir Entscheidungen fällen und handeln. Wäre ich Apotheker, ich käme mir veralbert vor. Politiker hören sich geduldig und verständnisvoll die Sorgen an, versprechen das Blaue vom Himmel, es folgen zahnlose Anträge, verquaste Beschlüsse, ein Leckerli für die Presse gibt's obendrauf und davon unbeeindruckt geht der Sensenmann durchs Dorf. Liebe Kolleginnen und Kollegen, die Apotheken brauchen kein politisches Kirschkernweitspucken zwischen CDU und Linken, sie brauchen Entscheidungen. Sie brauchen keine Inszenierung, wie eben vorhin, keine Überschriften, keine symbolischen Runden durchs Parlament oder salbungsvolle Reden auf Apothekertagen. Sie brauchen tragfähige, zukunftsorientierte und belastbare Entscheidungen. Wenn Sie Apotheken wirklich retten wollen, wenn Sie ernst meinen und wohnortnahe Versorgung, dann stehen wir bereit. Denn wir machen im Gegensatz zu Ihnen Politik für die Menschen und nicht für irgendwelche parlamentarischen Ränkespiele. Und bitte nicht wieder wachsweiche Prüfaufträge und schöne Worte statt konkreter Maßnahmen und nicht wieder Formulierungen, nach denen irgendwann irgendjemand vielleicht einmal prüfen soll, ob möglicherweise irgendwo etwas getan werden könnte. Denn das haben die Leute außerhalb so satt. Wir müssen wissen, wo droht Unterversorgung, wo es Nachfolgeprobleme gibt, wo Wege zu lang sind, ältere, chronisch kranke und mobilitätseingeschränkte Menschen besonders betroffen sind. Wir brauchen gezielte Unterstützung für gefährdete Standorte, besonders im ländlichen Raum. Wer eine Apotheke auf dem Land übernimmt, übernimmt nicht nur ein Geschäft, er übernimmt Verantwortung für die Region und das muss Sachsen fördern. Wir brauchen weniger Bürokratie und weniger Redaktionsrisiken. Apothekerinnen und Apotheker sollen beraten und prüfen, herstellen, versorgen und nicht Abrechnungsängste, Formulare und Dokumentationspflichten erdrückt werden. Und wir brauchen eine echte Fachkräftestrategie und eine erleichterte Berufsanerkennung, nicht überbordende Bürokratie. Der Apothekenberuf muss attraktiver werden, Ausbildung und Pharmaziestudium in Sachsen gestärkt und praxisorientiert ausgestaltet. Wer heute ungenügend Fachkräfte ausbildet, braucht sich nicht morgen über geschlossene Apotheken zu wundern. Das BSW wird jeden vernünftigen Vorschlag unterstützen, aber wir werden klar benennen, wenn Apotheken zur Kulisse für parteipolitische Selbstinszenierung gemacht werden. Denn am Ende zählt nicht, wer hier die schönste Überschrift für eine aktuelle Debatte formuliert. Am Ende zählt, ob die Apotheke im Ort und die Daseinsvorsorge flächendeckend gesichert bleibt. Vielen Dank.
1: Schönen Dank. Es sprach für die BSW-Fraktion Herr Abgeordneter Kupke und es folgt für die SPD-Fraktion Frau Kollegin Lang.
2: Bitte schön.
3: Dankeschön. Sehr geehrte Frau Präsidentin, sehr geehrte Damen und Herren Abgeordnete, Apotheken sind weit mehr als Orte, an denen Arzneimittel ausgegeben werden. Sie sind niederschwellige Anlaufstellen im Alltag. Sie beraten, sie erklären, sie prüfen Wechselwirkungen und sie helfen bei Lieferengpässen. Sie leisten Notdienste und sie unterstützen ältere Menschen, Familien, chronisch Kranke und Menschen, die nicht so schnell in die Stadt fahren können. Und deshalb ist es wichtig, dass wir erneut heute über die Apothekerversorgung in Sachsen sprechen. Und ja, Apotheken sind Eckpfeiler der Gesundheitsversorgung, vor allen Dingen im ländlichen Raum. Die Zahlen zeigen deutlich, dass wir es nicht mit einer abstrakten Debatte zu tun haben. In Sachsen ist die Zahl der öffentlichen Apotheken in den letzten 10 Jahren spürbar gesunken. Gleichzeitig versorgt eine Apotheke im Durchschnitt immer mehr Menschen. Hinter diesen Zahlen stehen längere Wege, mehr Druck auf die verbleibenden Apotheken und eine wachsende Belastung für die Teams vor Ort. Wer einmal mit Apotheker und Apothekerinnen gesprochen hat, merkt schnell, das Problem ist nicht das mangelnde Engagement. Im Gegenteil, die Beschäftigten in der Apotheke leisten jeden Tag sehr viel. Sie fangen Probleme auf, die an anderer Stelle entstehen, wie Lieferengpässe, Bürokratie, Fachkräftemangel, steigende Kosten und einen zunehmenden wirtschaftlichen Druck. Deshalb reicht es nicht, den Apotheken nur freundlich zu danken. Dankbarkeit ist wichtig, aber sie ersetzt keine tragfähigen Rahmenbedingungen. Auf Bundesebene ist inzwischen Bewegung entstanden. Der Bundestag hat das Gesetz zur Weiterentwicklung der Apothekerversorgung beschlossen und der Bundesrat hat es passieren lassen. Das ist ein wichtiger Schritt. Apotheken sollen wirtschaftlich gestärkt, von Bürokratie entlastet und breiter in die Versorgung eingebunden werden. Es geht um neue Aufgaben für Prävention und Diagnostik, um Impfangebote und bessere Möglichkeiten für Zweigapotheken, Telepharmazie und um mehr Flexibilität zur Sicherung der Versorgung. Das ist ausdrücklich zu begrüßen, aber klar ist auch, ein Gesetz allein stabilisiert noch keine Apotheke, wenn Mieten, Löhne, Energiekosten und Betriebskosten weiter steigen. Ein Gesetz allein löst noch keinen Fachkräftemangel und ein Gesetz allein verhindert noch nicht, dass Patienten und Patientinnen bei Lieferengpässen von Apotheke zu Apotheke geschickt werden. Deshalb kommt es jetzt auf die Umsetzung an. Die Honorarfragen müssen zügig und verlässlich geklärt werden. Die angekündigten Verordnungen müssen so ausgestaltet werden, dass sie in der Praxis tatsächlich helfen. Und Bürokratieabbau darf nicht nur im Gesetzestext stehen, sondern muss am Ende am Tresen und im Backoffice der Apotheken spürbar sein. Auch Sachsen hat dabei seine eigenen Aufgaben. Wir müssen die Apothekerversorgung im Freistaat genau beobachten. Wir brauchen ein klares Bild davon, wo Versorgungslücken drohen, wo Nachfolgeprobleme bestehen und wo es im ländlichen Raum besonders eng wird. Und wir müssen gemeinsam mit dem Sächsischen Landesapothekerverband, der Landesapothekerkammer, den Kommunen, der Universität Leipzig und den Krankenkassen überlegen, welche Maßnahmen auf Landesebene sinnvoll und umsetzbar sind. Dazu gehört die Fachkräftesicherung und dazu gehört auch eine praxisnahe pharmazeutische Ausbildung. Da gehört auch die Frage hin, wie wir junge Menschen dafür gewinnen, in Sachsen Pharmazie zu studieren und anschließend auch dazu zu bewegen, hier zu bleiben außerhalb der großen Städte. Dazu gehört, dass wir neue Versorgungsformen nicht gegeneinander ausspielen. Botendienste, digitale Beratung, Telepharmazie, Zweigapotheken können helfen. Sie können Versorgung ergänzen und stabilisieren. Aber sie dürfen nicht der Ersatz für eine wohnortnahe Vorortapotheke sein. Für viele Menschen bleibt der persönliche Kontakt entscheidend, gerade dann, wenn es um mehrere Medikamente, Unsicherheit, Pflegebedürftigkeit oder akute gesundheitliche Versorgung geht. Meine Damen und Herren, wer Apotheken stärkt, stärkt nicht nur den Berufsstand, wer Apotheken stärkt, stärkt die Versorgungssicherheit, den ländlichen Raum und das Vertrauen der Menschen in eine erreichbare Gesundheitspolitik. Deshalb sollten wir diese Debatte nicht parteipolitisch verengen. Entscheidend ist, dass Bund, Land, Kammern, Verbände, Kommunen und Krankenkassen gemeinsam handeln. Die Richtung ist klar, weniger unnötige Bürokratie, verlässliche Finanzierung, bessere Fachkräftegewinnung, moderne Versorgungsformen und ein klares Bekenntnis zur Apotheke vor Ort. Sachsens Apotheken sind Eckpfeiler der Gesundheitsversorgung. Sorgen wir gemeinsam dafür, dass es auch in Zukunft so bleibt. Vielen Dank.
1: Schönen Dank. Es sprach für die SPD-Fraktion Frau Kollegin Lang und es folgt für die Bündnisgrünen Herr Abgeordneter Löser, bitte.
4: Bitte schön. Sehr geehrte Frau Präsidentin, liebe Kolleginnen und Kollegen, liebe CDU, vielen Dank, dass wir über das Thema Apotheken heute hier nochmal im Sächsischen Landtag reden. Und ich will das nicht alles nochmal wiederkauen, was schon gesagt wurde, warum Apotheken so wichtig sind. Einige von Ihnen hatten ja auch die Möglichkeit, im letzten Jahr mal einen Tag in so einer Apotheke zu verbringen. Ich habe das in Diepoldiswalde gemacht bei Frau Donner. Schönen Gruß an Sie, sitzen auch da oben. Und es war sehr, sehr eindrücklich, das zu erleben, wie das konkret abläuft, was da im Hintergrund passiert, was dort eigentlich für verantwortungsvolle Tätigkeit stattfindet. Und wenn man dann vorgeht, wie eben die ältere Dame dann noch einen Plausch hält, weil sie sich dort eben aufgehoben fühlt. All das sind ganz wichtige Sachen. Und das wurde gesagt, Apotheken sind ganz, ganz entscheidend für die gesundheitliche Versorgung. Wenn wir aber heute über diese Apotheken in Sachsen sprechen, dann sehen wir auch, dass die Situation vielerorts eben schwieriger geworden ist. Und es wurde schon gesagt, die Zahl der Apotheken sinkt in Sachsen eben seit Jahren. Seit 2013 in Sachsen gingen die Zahl der Apotheken um 13% zurück. Und gleichzeitig steigen aber auch die Anforderungen. Die Bevölkerung wird älter, Beratungsbedarf wächst, Lieferengpässe müssen bewältigt werden und der Fachkräftemangel, der verstärkt sich. Und das kommt alles nicht überraschend und die Entwicklung ist seit Jahren absehbar. Und ja, es ist schwierig, wir sind ein Land mit Bevölkerungsrückgang und das hat auch Konsequenzen. Gleichwohl stellt sich die Frage, was tut die Staatsregierung in dieser Geschichte, um dieser Entwicklung strategisch zu begegnen? Die Linke hat einen Antrag vorgelegt zur Stärkung der Apotheken. Wir Bündnisgrüne haben auch einen Antrag vorgelegt. Sagen wir, CDU und SPD hätten ja auch einen Antrag vorlegen können, wie die Arzneimittelversorgung in Sachsen langfristig gesichert werden kann. Wir glauben, das wäre die Aufgabe einer verantwortungsvollen Landespolitik gewesen, denn Apotheken sind eben weit mehr als Ausgabestellen für Medikamente. Sie sind Gesundheitsdienstleister, sie vermitteln Gesundheitskompetenz, sie entlasten andere Bereiche des Gesundheitswesens und sie bieten eben einen besonders barrierearmen Zugang zur Versorgung. Für viele ältere Menschen, chronisch Erkrankte oder Menschen mit eingeschränkter Mobilität ist die Apotheke eben häufig der einfachste Zugang zum Gesundheitssystem. Und trotzdem gibt es bis heute keinen landespolitischen Masterplan, oder wie man sagt, Zielbild für die Arzneimittelversorgung. Wir haben Zielbildprozesse für die Krankenhausversorgung und für die Pflege, aber eben nicht für die Arzneimittelversorgung. Wir glauben, das ist ein strategischer Fehler und wir glauben, dass es diesen Ansatz unbedingt braucht. Deswegen haben wir als Bündnisgrüne hier einen eigenen Antrag genau zu diesem Thema eingebracht. Wir wollen, und das tun wir auch schon gemeinsam mit den Apothekerinnen und den Apothekern, den Verbänden, den Kommunen und den Krankenkassen und weiteren Akteuren, eine Gesundheitsversorgung unter der Maßgabe Zielbild Arzneimittelversorgung 2030 entwickeln. Denn wir glauben, die Fragen müssen heute beantwortet werden. Wie sichern wir denn die wohnortnahe Arzneimittelversorgung im ländlichen Raum? Wie stärken wir regionale Versorgungsnetzwerke? Und wie binden wir Apotheken stärker in Prävention und Gesundheitsförderung ein? Wie nutzen wir auch die Kompetenz bei der Gesundheitsberatung? Und wie schaffen wir es, Apothekerinnen und Apotheker von unnötiger Bürokratie zu entlasten? Denn auch das wurde im Praktikum deutlich. Es ist schwer zu ertragen, wenn man sieht, was für eine Unmenge von Nachweispflichten dort am Ende geleistet werden muss, die ganz andere Zeiten erfordert, als man dafür zur Verfügung stellen sollte. Apothekerinnen und Apotheker wollen ihre Zeit für Patientinnen und Patienten einsetzen, nicht immer nur Nachweise bringen, Dokumentations- und Berichtspflichten erfüllen. Und deswegen fordern wir eben auch digitale Kommunikationswege zwischen Behörden und Apotheken, weniger Bürokratie und eine stärkere Einbindung der Apotheken in Prävention, Aufklärung und Gesundheitsförderung. Meine Damen und Herren, auf Bundesebene wurde gesagt, wurden gute Sachen angeleiert, muss man CDU und SPD wirklich zugutehalten. Aber wir glauben, in Sachsen sind damit alle Herausforderungen noch nicht automatisch gelöst. Und die Frage, wie wir das hier in Sachsen angeht, die stellt sich schon auch an die Regierungskoalition. Und da erwarten wir schon ein bisschen mehr Engagement von CDU und SPD. Und wer heute die Bedeutung der Apotheken hervorhebt, der muss sich eben auch fragen lassen, warum hat es so lange gedauert, bis das Thema überhaupt auf die politische Tagesordnung gekommen ist? Und warum hat es so lange gedauert, als es dann auf der Tagesordnung war, bis es dann überhaupt mal eine Einigung zu dem linken Antrag gab. Ich glaube, warme Worte reichen hier nicht. Wir brauchen eine Strategie für die Arzneimittelversorgung. Wir freuen uns dafür, wir freuen uns darüber, dass Sie unseren Antrag CDU und SPD in die Konsultation nehmen. Wir hatten auch schon erste gute Beratungen dazu und hoffen, dass wir hier gemeinsam zu einem guten Antrag dann am Ende kommen. Wir bedanken uns voraus schon mal für die Zusammenarbeit und wünschen der Debatte noch viel Erfolg. Vielen Dank.
1: Schönen Dank. Es sprach für die Bündnisgrünen Herr Kollege Löser und es folgt für die Fraktion Die Linke Frau Abgeordnete Schaber. Bitte, bitte schön.
3: Sehr geehrte Frau Präsidentin, meine sehr verehrten Damen und Herren, was eignet sich eigentlich besser für eine aktuelle Debatte wie ein Gedenktag, Jubiläum, Erinnerungstag? Heute ist zwar nicht der 7. Juni, aber augenscheinlich sehr nah dran bezieht sich die Debatte auf diesen Tag. Nun war der 7. Juni nicht nur der Tag der Apotheke, sondern er ist auch der Tag des Schokoladeneises. In apothekisch sind das also Stoffe in der Zusammensetzung C12H22. O11H7H8N4O2. Bei diesen Temperaturen wäre das vielleicht sogar das angenehmere Debattenthema. Zumal Speiseeis nicht nur erfrischt, sondern als Krankenschwester und Mutter kann ich Ihnen versichern, es wirkt bei Halsschmerzen durchaus abschwellend und schmerzlindernd. Versorgungslücken von Eis haben wir im Moment nicht, außer vielleicht hier. Anders sieht das bei Arzneimitteln und Apotheken aus. Deshalb haben wir bereits vor einem anderthalben Jahr den ersten Antrag zum Thema gestellt. Es freut mich, dass inzwischen viele dieser Forderungen, die damals als noch zu ambitioniert galten, heute deutlich breiter geteilt werden. Das ist nicht zuletzt ein Erfolg der Apothekerinnen und Apotheker und ihrer Beschäftigten, die seit Jahren beharrlich auf das Problem aufmerksam machen, wie zum Beispiel auch wir. Gleichzeitig sollten wir die Debatte nicht darauf beschränken, wie wir den Status quo erhalten. Die Frage lautet auch, wie sichern wir die Arzneimittelversorgung der Zukunft? Deshalb haben wir als Linke einen zweiten Antrag vorgelegt. Und vielleicht wird das, Herr Kupke, auch wertgeschätzt, dass wir arbeiten, uns Gedanken machen und uns mit den Leuten vor Ort treffen und nicht nur uns hier hinstellen und rumningeln, dass andere irgendwie bevorteilt werden. Denn wir brauchen nicht nur gute Worte für die Apotheken, wie Sie schon gesagt haben, aber eben auch nicht ein solches destruktives Geschwätz, sondern einen konkreten Apothekensicherungsplan für Sachsen. Wir wollen nicht erst reagieren, wenn die nächste Apotheke geschlossen wird. Wir wollen Versorgungslücken erkennen, bevor sie entstehen. Deshalb schlagen wir einen Apothekenatlas für Sachsen und ein verbindliches Frühwarnsystem vor, das gefährdete Regionen eben rechtzeitig in den Blick nimmt. Wir wollen gezielte Unterstützung für Apotheken dort, wo die Versorgung besonders unter Druck steht. Bei Nachfolgeregelungen, bei Neugründungen, bei Investitionen in moderne Versorgungs- und Digitalstrukturen und bei der Sicherung von Filialstandorten im ländlichen Raum. Wir wollen mehr Fachkräfte gewinnen und halten, denn die beste Förderpolitik nützt wenig, wenn Apothekerinnen und Apotheker und pharmazeutisches Personal fehlen. Deshalb müssen wir über Ausbildungskapazitäten, attraktive Arbeitsbedingungen und neue Wege sprechen, um Fachkräfte gerade für den ländlichen Raum zu gewinnen. Wir müssen außerdem die Apotheken von unnötiger Bürokratie entlasten. Wer jeden Tag mit Lieferengpässen, Beratungsgesprächen und Versorgungsproblemen beschäftigt ist, sollte seine Zeit nicht übermäßig mit Formularen, Dokumentationspflichten und vermeidbaren Verwaltungsverfahren verbringen müssen. An der Stelle einen großen Dank an das Ministerium, das hierbei in so einer Situation, wo Verwaltungsverfahren schräg waren, sehr geholfen hat, es betraf eine Apotheke in Chemnitz. Und wir brauchen bessere Strukturen im Umgang mit Lieferengpässen. Es kann nicht sein, dass jede einzelne Apotheke immer wieder dieselben Probleme alleine lösen muss. Hier braucht es mehr Koordination und Unterstützung. Wir wollen außerdem innovative Versorgungsmodelle fördern, zum Beispiel eben digitale Beratungsangebote. Gleichzeitig sollten die Kompetenzen der Apotheken stärker genutzt werden, zum Beispiel beim
5: Medikamentationsmanagement in der Prävention, bei der Betreuung chronisch kranker Menschen und in Zusammenarbeit mit Ärztinnen und Ärzten können Sie einen wichtigen Beitrag leisten. Wer gleichwertige Lebensverhältnisse ernst meint, darf die Arzneimittelversorgung nicht dem Zufall überlassen. Deshalb sollten wir darüber sprechen, welche Mindeststandards bei Erreichbarkeit und Versorgungsdichte künftig gelten sollte. Über Apothekerinnen und Apotheken und ihre Teams, die beraten, nachfragen, Probleme lösen und Verantwortung übernehmen, müssen alle an einen Tisch, am besten einen runden Tisch. Die persönliche Zuwendung lässt sich eben nicht durch eine Versandplattform ersetzen. Dafür auch den Dank der Linksfraktion vor allem. Die haben unsere Unterstützung verdient vor Ort und nicht nur am Tag der Apotheke. Vielen Dank.
1: Schönen Dank. Es sprach für die Fraktion Die Linke Frau Kollegin Schaber. Wir sind am Ende der ersten Rednerrunde. Jetzt hätte die Möglichkeit, Herr Kollege Berger, er möchte nicht. Dann können wir in eine zweite Rednerrunde einsteigen. Und Herr Kollege Unger hat es bereits angekündigt für die CDU-Fraktion. Sie dürfen. Bitte schön.
6: Sehr geehrte Frau Präsidentin, liebe Kolleginnen und Kollegen, meine sehr geehrten Damen und Herren, ich will einmal auf die vorangegangenen Redebeiträge kurz eingehen. Und Frau Kollegin Dietz, dass Sie hier diese Fixumserhöhung als runtergehungert bezeichnen, das finde ich, das ist der Wichtigkeit des Themas nicht angemessen, sondern einfach mal die Realitäten checken. Und ich finde, es war eine zentrale Forderung im Koalitionsvertrag und wir haben die jetzt zum 1.7. umgesetzt. Und davon runtergehungert sprechen, wieder ist dem Thema nicht angemessen, meine sehr geehrten Damen und Herren. Und Herr Kollege Kupke, ich dachte, wir führen eine gesundheitspolitische Debatte, eine pharmazeutische Debatte. Und wenn Sie hier sagen, es ist eine parteipolitische Inszenierung und hier kommt der Sensenmann, dann ist das genau diesem Thema ebenfalls nicht angemessen. Und davon distanzieren wir uns als CDU-Fraktion ganz klar. Und ich möchte deutlich sagen, wir haben uns Gedanken gemacht über diesen Debattentitel, sondern eben die Kollegin Schaper hat darauf hingewiesen, Tag der Apotheken, das habe ich in meinem Redebeitrag auch untersetzt. Und wir führen eben aktuelle Debatten mit dieser Apothekenreform, die vom Deutschen Bundestag und von der Bundesregierung jetzt im Mai und Juni aufs Gleis gesetzt wurde und führen eben keine weltpolitischen Weltfriedensdebatten, die Sie ja uns jeden Tag oder bei jedem Plenum hier vorsetzen, meine sehr geehrten Damen und Herren. Und Frau Kollegin Schaper, wir nehmen das gerne nochmal auf in den Aufgabenkatalog als neue pharmazeutische Dienstleistung, das Schokoladeneis als Ausgabe in der Apotheke, zumindest den Temperaturen angemessen. Ich komme weiter mit meiner Rede. Wer starke Apotheken will, muss ihnen die Möglichkeit geben, wirtschaftlich zu arbeiten. Und das will ich jetzt auch nochmal ganz deutlich sagen. Die letzte Fixumserhöhung war 2013, vor über 13 Jahren. Und es gibt ja auch Cassandra-Rufe, auch aus der Gesellschaft. Warum bekommen die Apotheker jetzt was on top? Und ich sage auch noch mal ganz, ganz deutlich, wer seit 2013 keine Fixumserhöhung bekommen hat, denen ist nicht zu helfen. Die Apotheken leisten einen herausragenden Beitrag. Deswegen war die verabschiedete Fixumserhöhung obligatorisch notwendig, meine sehr geehrten Damen und Herren. Und ich bin dem Kollegen Löser sehr, sehr dankbar, der auch noch mal darauf hingewiesen hat. Letztes Jahr haben wir viele von uns auch diese Praktikas-Option genutzt. Ich war in Großröhrsdorf bei Thomas Dittrich und genau das ist das. Die Apotheken leisten vor Ort so viel wertvolle und wichtige Arbeit. Und ich glaube, dieser Perspektivwechsel tut uns allen in der Politik gut. Und ich glaube, das sollten wir viel öfter machen, um eben die Sorgen und Nöte entsprechend ernst zu nehmen. Unsere Apotheken haben insbesondere während der Corona-Pandemie eindrucksvoll bewiesen, wie leistungsfähig und flexibel sie sind. Sie haben Impfungen unterstützt, Tests durchgeführt und die Bevölkerung zuverlässig mit Arzneimitteln versorgt. Diese Erfahrungen zeigen, welches Potenzial in den Apotheken steckt und warum ihre Kompetenzen künftig auch noch stärker genutzt werden. Die Apothekerreform ist nicht nur eine Reform für einen einzelnen Berufsstand. Sie ist eine Reform für die Patientinnen und Patienten, für die Sicherung der Gesundheitsversorgung und für die Zukunft unseres Gesundheitswesens insgesamt. Neben der notwendigen Fixumserhöhung, ich habe da umfassend ausgeführt, ist ebenfalls auf dem Verordnungswege bereits beschlossen, die Aufhebung des Verbots der Skonti. Ökonomisch wichtig sind es für die Apotheken die Aufhebung des Skonti-Verbotes, wie es schon im Koalitionsvertrag festgehalten ist. Die Regelung wird den Apotheken nunmehr helfen, den Einkauf von verschreibungspflichtigen Arzneimitteln zu erleichtern und die wirtschaftliche Stabilität nach dem restriktiven BGH-Urteil von 2024 wieder zu verbessern. Es gibt weitere Regulierungen des Apothekenversandhandels, das ist in diesem Gesamtpaket ebenfalls mit enthalten. Und hier haben wir entsprechende Änderungen in der Apothekenbetriebsordnung adressiert. Ein weiterer Schwerpunkt liegt auf der Stärkung der Apotheken, insbesondere im ländlichen Raum. Notdienstvergütungen werden verbessert, die Gründung von Zweigapotheken erleichtert und neue Möglichkeiten geschaffen, die Versorgung auch in strukturschwachen Regionen dauerhaft sicherzustellen. Darüber hinaus erweitert die Reform die Aufgaben der Apotheken erheblich. Und das Thema Prävention ist ebenfalls heute schon angesprochen worden. Es werden auch Präventionsangebote weiter ausgebaut. In einer dritten Rederunde, Frau Dietz, und da können Sie gerne dann mal zuhören, werde ich Ihnen noch mal genau darlegen, welche Verbesserungen, welche strukturellen Anpassungen mit der Apothekerreform einhergehen. Und dass Sie dann sagen, das ist eine runtergehungerte Reform, wie gesagt, ist nicht zielführend, liebe Kollegin Dietz. Vielen Dank.
7: Wir hörten den Kollegen Unger von der CDU-Fraktion in dieser zweiten Rederunde und es folgt die bereits angesprochene Kollegin Dietz von der AfD-Fraktion. Bitte, Frau Kollegin, Sie haben das Wort.
8: Dankeschön. Sehr geehrter Herr Präsident, werte Kolleginnen und Kollegen, Herr Unger, als erstes, bevor ich es vergesse, ich habe jetzt noch mal schnell nachgeschaut. Sie haben mich fast verwirrt, aber nur fast. Ich habe nicht heruntergehungert gesagt, ich habe gesagt heruntergeschraubt. Genau. Wir werden es im Protokoll sehen. Die Apotheke vor Ort ist für viele Menschen in Sachsen weit mehr als eine reine Verkaufsstelle für Medikamente. Herr Kupke hat das vorhin schon ausgeführt. Sie ist ein unersetzlicher sozialer Ankerpunkt. Ein Ort der Beratung, ein Sicherheitsnetz, ein Notfallhelfer mitten in der Nacht und oft die erste unkomplizierte Anlaufstelle, wenn es um gesundheitliche Fragen geht. Gerade für ältere Menschen, für chronisch Kranke, für Eltern mit kleinen Kindern und ganz besonders für die Bürger im ländlichen Raum ist diese wohnortnahe Versorgung schlicht überlebenswichtig. Und wenn in einer sächsischen Gemeinde die letzte Apotheke schließt, dann verschwindet nicht einfach nur ein Ladengeschäft. Dann bricht ein wichtiges Stück funktionierende Gesundheitsinfrastruktur weg. Und dieser Verlust, der ist meist unumkehrbar. Deshalb bekennen wir uns als AfD-Fraktion ganz unmissverständlich. Wir stehen felsenfest an der Seite der inhabergeführten Vorortapotheken. Wir wollen keine anonymen Kettenstrukturen. Wir wollen keine rein renditegetriebenen Fremdkapitalinteressen von Großinvestoren. Und wir wollen keine weitere Ausdünnung unseres ländlichen Raumes. Wir wollen die heilberuflich geführte Apotheke erhalten. Wohnortnah, verlässlich und vor allem wirtschaftlich tragfähig. Denn genau an dieser Tragfähigkeit fehlt es immer häufiger. Für viele Apotheker ist die Lage längst existenziell bedrohlich geworden. Steigende Personalkosten, explodierende Betriebskosten, ein erdrückender Wust an Bürokratie und tägliche Lieferengpässe fressen die Betriebe auf. Aber das Vergütungssystem hält mit dieser bitteren Realität überhaupt nicht Schritt. Wer Apotheken dauerhaft stärken will, der muss ihnen endlich wieder wirtschaftliche Luft zum Atmen geben. Und was passiert stattdessen? Beim Bund läuft die Reform des Apothekenwesens. Man diskutiert über neue pharmazeutische Dienstleistungen und flexiblere Strukturen. Das mag in der Theorie gut klingen, aber die Realität ist doch, wenn die wirtschaftliche Basis wegbricht, helfen zusätzliche Aufgaben überhaupt nichts. Unsere Apotheken brauchen keine neuen Verfahren und keine zusätzlichen Pflichtdokumentationen. Sie brauchen eine faire Vergütung und planbare Rahmenbedingungen. Und genau hier zeigt sich doch die Doppelzüngigkeit. Während Sie hier im Sächsischen Landtag hehre Anträge stellen, plant Ihre eigene CDU-Bundesgesundheitsministerin Nina Wagen in Berlin das sogenannte GKV-Beitragssatzstabilisierungsgesetz. Und was steht da drin? Der Apothekenabschlag soll von bisher 1,77 Euro auf 2,07 Euro erhöht werden. Das bedeutet, den ohnehin gebeutelten Apotheken werden jährlich weitere 200 Millionen Euro entzogen. Ich frage Sie von der sächsischen CDU, unterstützen Sie diesen eiskalten Raubzug Ihrer eigenen Ministerin? Und wo bleibt eigentlich Ihre Rebellion gegen diesen eklatanten Wortbruch an unseren Apotheken? Es ist doch absurd. Unsere Apotheker müssen tagtäglich Lieferengpässe ausbaden, die sie überhaupt nicht verschuldet haben. Sie müssen verzweifelten Patienten erklären, warum lebenswichtige Medikamente nicht lieferbar sind. Sie müssen Ersatzpräparate suchen, stundenlang telefonieren, prüfen, dokumentieren. Und am Ende tragen sie auch noch das volle Retaxationsrisiko, weil den Krankenkassen irgendein formaler Haken auf dem Rezept nicht passt. Und das ist eine unverschämte Schikane der Kassen, die sofort beendet werden muss. Wer echte Versorgungssicherheit will, der muss die Lieferketten sichern. Wir dürfen uns bei lebenswichtigen Arzneimitteln nicht dauerhaft von Asien abhängig machen. Wir brauchen die Rückverlagerung der Produktion nach Deutschland und eine aktive sächsische Standortpolitik für die pharmazeutische Industrie, auch hier im Freistaat. Und wir müssen die Zukunft sichern. Denn ohne Apotheker und ohne PTAs gibt es bald gar keine Versorgung mehr vor Ort. Sachsen braucht eine echte Fachkräftestrategie. Die Pharmaziestudienplätze in Leipzig müssen bedarfsgerecht gesichert und ausgebaut werden. Die Ausbildung der PTA muss attraktiver und endlich auch schulgeldfrei gestaltet werden. Und wer eine Apotheke im ländlichen Raum übernimmt oder neu gründet, darf von diesem Staat nicht länger im bürokratischen Stich gelassen werden. Werte Kollegen, Apotheken sind Eckpfeiler unseres Gesundheitsversorgung, aber kein Eckpfeiler der Welt bleibt tragfähig, wenn man ihn jahrelang politisch unterspült.
7: Danke. Wir hörten die Kollegin Dietz von der AfD-Fraktion in dieser zweiten Rederunde. Gibt es weiteren Aussprachebedarf in dieser zweiten Rederunde? Ich schaue zum BSW, zur SPD, Grüne, Linke. Herr Berger als Fraktionsloser kann ich nicht erkennen. Dann wäre die zweite Runde abgeschlossen. Gibt es den Bedarf, eine dritte Runde zu eröffnen? Und ich sehe erneut Kollegen Unger von der CDU-Fraktion in das Geschehen eingreifen. Bitte, Herr Kollege.
6: Sehr geehrter Herr Präsident, liebe Kolleginnen und Kollegen, meine sehr geehrten Damen und Herren, ich wollte eigentlich nur eine kurze dritte Runde machen, aber Frau Dietz, das haben Sie mich nochmal angetriggert, hier doch noch einiges nochmals zurechtzurücken. Und bloß, dass wir uns richtig verstehen, ob ich das wirklich richtig verstanden habe. Sie haben jetzt von einem Raubzug gesprochen, Sie haben von einem Wortbruch der Bundesgesundheitsministerin gesprochen, Sie haben hier irgendwas geschwafelt und von unterspült. Und ich glaube nochmals, das zeigt doch genau, wie wichtig oder unwichtig in dieses Thema ist. Und nochmals, davon distanzieren wir uns als CDU-Fraktion ganz klar und deutlich. Und jetzt will ich Sie nochmal ganz direkt fragen. Die Fixumserhöhung auf 9 Euro und 9,50 Euro ist ein wesentlicher Eckpunkt und ein wirtschaftlicher Faktor, um die Apotheken wirtschaftlich stabil aufzustellen. Im Koalitionsvertrag auf 9,50 Euro fixiert, jetzt eingelöst, gestaffelt auf 9 Euro und dann zum 01.01.2027 auf 9,50 Euro. Und das bitte ich einfach nochmal so zur Kenntnis zu nehmen. Ich komme jetzt nochmal zur Apothekerreform deutlich. Was sind die Inhalte? Stärkung der Apothekenstandorte, insbesondere in ländlichen Gebieten. Die Notdienstpauschale wird nahezu verdoppelt. Es wird ein neuer Zuschuss von Telenotdiensten eingeführt. Zukünftig wird es leichter, Zweigapotheken in ländlichen Regionen zu gründen. Es wird eine Erprobung eingeführt der vorübergehenden Aufrechterhaltung der Apothekenbetriebserlaubnis durch erfahrene PTAs. Es gibt eine Erweiterung des Leistungsspektrums, insbesondere im Bereich Impf-, Test- und Präventionsangebote. Apotheke können jetzt Totimpfstoffe verabreichen, keine Lebendimpfstoffe wie Tetanus oder FSME, Schnelltests gegen bestimmte Krankheitserreger, venöse Blutentnahmen zu diagnostischen Zwecken, Abgabe von bestimmten verschreibungspflichtigen Arzneimitteln ohne Rezept. Die Nullretaxation aus formalen Gründen wird ausgeschlossen. Apotheken können künftig bei der Einlösung der Arzneimittelverordnung ein vorrangiges Arzneimittel abgeben und es gibt flexiblere Arbeitszeiten für die Apothekenleitung. Im parlamentarischen Verfahren bin ich den Abgeordneten der Regierungsfraktion sehr, sehr dankbar, dass die Erlaubnis zum Betrieb der Zweigapotheke erleichtert wurde und es eben keine isolierte Gründung von Apotheken in Fremdbesitz möglich ist. Zu den Impfungen habe ich bereits ausgeführt. Nach ärztlicher Schulung ist das auch durch die PTAs möglich. Venöse Blutentnahmen in Apotheken für diagnostische Zwecke und der befristete Ausschluss von exklusiven Rabattverträgen für sogenannte Biosimilars. Das sind, denke ich, ganz konkrete Punkte, wie wir jetzt das Leistungsspektrum der Apotheken erweitern. Gleichzeitig setzt die Reform auf Entbürokratisierung. Unnötige Verwaltungsaufgaben werden reduziert, sodass Apothekerinnen und Apotheker mehr Zeit für die eigentliche Aufgabe haben, die Versorgung und Beratung der Menschen. Fortapotheken leisten also einen herausragenden Beitrag für die gesundheitliche Versorgung in Deutschland, aber insbesondere auch hier im Freistaat Sachsen. Es bedarf aber, und da sind wir uns einig, auch noch weiterer Bausteine, um die Apothekenlandschaft zukunftsfest, insbesondere für den ländlichen Raum, aufzustellen. Ich hatte es in meiner Rede am 25.03. schon gesagt, ich kann mir hier durchaus mal eine Landapothekerquote vorstellen, die wir im CDU-Regierungsprogramm auch schon gefordert haben. In Mecklenburg-Vorpommern wird diese gerade ausgerollt. In Thüringen ist sie ebenfalls im Koalitionsvertrag. Und ich glaube, da müssen wir auch drüber reden, auch was die Studienplätze angeht. Aber das müssen wir maßvoll, auch im Rahmen der finanziellen Ressourcen. Und wir haben ja im Gesundheitsausschuss auch noch zwei neue Anträge liegen. Einmal der Linksfraktion und von den Grünen, die wir jetzt uns intensiv beraten werden. Wir haben ja als Koalition, das ist ja auch schon mehrfach angesprochen, einen sehr maßvollen Änderungsantrag zu dem Antrag der Linken im Ausschuss eingebracht und auch mit großer Mehrheit im Ausschuss verabschiedet. Ich komme zum Schluss. Lassen Sie uns gemeinsam ideologiefrei dafür sorgen, dass Apotheken auch künftig wohnortnah, leistungsfähig und verlässlich für die Menschen da sein können. Als CDU-Fraktion und als Sächsische Union stehen wir fest an der Seite der sächsischen Apotheken. Vielen herzlichen Dank.
7: Wir hörten Kollegen Unger von der CDU-Fraktion in dieser dritten Rederunde. Und ich sehe den Bedarf nach einer Kurzintervention, Frau Dietz. Nee. Haben Sie Aussprachebedarf in dieser dritten Rederunde, Frau Dietz? Dann wären Sie jetzt an der Reihe. Kollegin Dietz von der AfD-Fraktion. Bitte schön, Frau Kollegin.
8: Sehr geehrter Herr Präsident, werte Damen und Herren, ich mache es auch ganz kurz, Herr Unger, ich muss noch mal ganz kurz darauf eingehen, was Sie gesagt haben. Es ist ja schön und gut, wenn Sie sagen, wir tun diesen Apotheken zusätzliche Möglichkeiten zum Verdienen geben. Aber wenn wir ans Impfen denken, haben Sie mal mit einer Apotheke gesprochen? Natürlich muss ein zusätzlicher Raum zur Verfügung gestellt werden. Es muss ein zusätzlicher Wartebereich zur Verfügung gestellt werden. Und auch in Apotheken herrscht Personalmangel. Die haben genauso ein Fachkräfteproblem. Reden Sie doch mal mit den Apothekern. Fragen Sie mal, wollen die das überhaupt? Können die das überhaupt leisten? Das wollte ich ja bloß noch mal ganz kurz einbringen. Vielen Dank.
7: Das war Frau Dietz von der AfD in dieser dritten Rederunde. Und ich kann keinen weiteren Aussprachebedarf in dieser dritten Rederunde erkennen. Erkenne aber, dass der Kollege Unger gern den Beginn einer vierten Rederunde einleiten möchte. Und ich erteile ihm hiermit das Wort dafür.
6: Die Apothekenreform setzt das als Möglichkeit. Und wenn Apotheken das nutzen wollen, während der Corona-Pandemie hat es ja in vielen Bereichen auch gut geklappt. Und von daher öffnen wir das. Und wenn Apotheken das nicht leisten wollen oder es nicht leisten können, besteht keine Verpflichtung. Und von daher ist es, glaube ich, wichtig, dass wir das Leistungsspektrum der Apotheken erweitern. Das haben Sie vorhin ja auch eingeräumt. Das ist in der Regel die erste Anlaufstelle für die Patientinnen und Patienten vor dem niedergelassenen Hausarzt. Und von daher will ich das hier nochmal ganz klarstellen. Es ist keine Pflicht, sondern eine Öffnungsmöglichkeit. Und die Apotheken und Apotheker können selber entscheiden, ob sie diese Möglichkeit nutzen. Vielen herzlichen Dank.
7: Das war der Redebeitrag von Kollegen Unger, CDU, in dieser vierten Rederunde. Ich erkenne keinen weiteren Bedarf der Aussprache. Deswegen hätte jetzt die Staatsregierung die Möglichkeit. Ich erkenne die Staatsministerin für Soziales und gesellschaftlichen Zusammenhalt, Petra Köpping. Bitte, Frau Staatsministerin, Sie haben das Wort.
9: Ja, sehr geehrter Herr Präsident, meine sehr geehrten Damen und Herren Abgeordnete. Auch hier möchte ich mich ganz herzlich für die Debatte bedanken, weil ich glaube, dass es wichtig ist, dass wir das regelmäßig hier im Landtag besprechen. Denn die Arbeit der Apotheken, ihrer Leiter und der dort beschäftigten Angestellten ist von enormer Bedeutung. Und vielen Dank, lieber Tom Unger, dass du dich schon im Vorfeld bei allen herzlich bedankt hast. Das möchte ich natürlich auch, weil wir wissen, wie wertvoll die Arbeit dieser Personengruppen ist. Die Arbeit geht weiter als über die bloße Abgabe von Arzneimitteln hinaus. Und uns ist jede Apotheke im Freistaat sehr wichtig. Die Zahlen der Apotheken sind heute schon genannt worden. Vor 20 Jahren gab es noch 1.002 Apotheken, öffentliche Apotheken. Heute sind es noch knapp über 860 Apotheken. Die Versorgung der Bevölkerung mit Arzneimitteln durch Apotheken ist aber überall im Freistaat gewährleistet. Und deswegen kam vorhin von Susi Schaper, dass wir einen Apothekenatlas errichten sollen. Wir haben ja ein Instrument in Sachsen. Das ist der Landesentwicklungsplan, der geltende Landesentwicklungsplan. Dort ist festgelegt, in welcher Stadt, in welcher Größenordnung eine Apotheke vorhanden sein muss. Und deswegen glaube ich, ist das ein gutes Instrument, dessen wir uns aber immer bedienen sollten, wenn es darum geht, wenn eine Apotheke schließt, ob dann die Versorgung dort auch noch gewährleistet ist. Kleine Korrektur an das BSW. Dort wurde gesagt, es ist ja keine Neueröffnung einer Apotheke erfolgt. Auch das hat Frau Schaper gesagt, doch. Wir haben am vergangenen Freitag eine Apotheke in Chemnitz eröffnet. Also auch da will ich noch mal einfach hinweisen, dass es nicht immer ganz so schwarz-weiß ist, wie es hier dargestellt wird. Wir haben aber auch ganz klar natürlich dafür zu sorgen, dass die Apotheken vor Ort tatsächlich alle Menschen, die chronisch krank sind, ältere Menschen oder Menschen, die mobilitätseingeschränkt sind, überall ihre Arzneimittel erhalten. Und wenn nötig, eben auch durch Botendienste. Und dafür werden auch die öffentlichen Apotheken extra vergütet, weil das immer so klingt, als wenn das alles kostenfrei und ohne irgendwelche Möglichkeiten ist. Ich will noch mal ganz deutlich sagen, dass es sich lohnt, wenn sich ein Freistaat wie wir, lieber Herr Unger, in Berlin stark macht, dass das, was wir vorgeschlagen haben im Bereich der Apotheken, haben wir das in der Tat, und zwar in jeder Gesundheitsministerkonferenz mit entsprechenden Anträgen, die übrigens auch mit den Kammern der Apotheken und den Verbänden abgestimmt gewesen sind. Wir sind da in sehr enger Abstimmung. Da auch mal ein ganz herzliches Dankeschön an unseren Herrn Schulz, der da sehr eng mit den Apotheken zusammenarbeitet und ganz klar sagt, was wir dort brauchen, um zu fragen, haben wir was vergessen, brauchen wir eine Ergänzung? Das tun wir, und deswegen freue ich mich, die Zahlen sind genannt worden, auf die ersten Ergebnisse, die wir dort erreichen konnten. Ich will gar nicht sagen, dass wir damit immer zufrieden sind. Das ist gar nicht der Grund, der Punkt daran, sondern es ist einfach wichtig, dass wir das tun und dass unsere Apotheken merken, dass wir an ihrer Seite stehen und uns miteinander verständigen. Auch über die Landapothekerquote haben wir natürlich gesprochen. Ich will es noch mal ausdrücklich sagen, und es wurde das Beispiel Mecklenburg-Vorpommern genannt. Wir gucken da mal hin. Bisher haben wir keinen Bewerber für diese Quote gefunden in Mecklenburg-Vorpommern. Aber auch hier sind wir mit unseren Apotheken im Gespräch, wenn die Zeit soweit ist, ob wir was tun können an dieser Stelle. Und auch das kam ja vorhin mal im Gespräch, dass man so ein bisschen gesagt hat, naja, wir brauchen mehr Studienplätze und. Wir sind diejenigen, die damals dafür gekämpft haben, dass in Leipzig die Studienplätze für die Apotheker erhalten bleiben. Das war nämlich mal in der Diskussion, und deswegen ist es richtig, dass wir uns an der Stelle weiter stark machen. Tom, du hast jetzt die ganzen Beispiele schon genannt aus dem Apothekenversorgungsweiterentwicklungsgesetz. Die Punkte, ich finde die nämlich wichtig, die dort sind, und auch das nochmal zur Erläuterung. Gerade bei dem Thema Impfen oder Ähnlichem ist es eine Kann-Regelung, Frau Dietz, wo ganz klar gesagt wird, wenn das eine Apotheke machen möchte, dazu braucht es eine Weiterbildung, dazu braucht es eine Qualifizierung. Und es ist ein Instrument für viele Menschen, die gar keinen Hausarzt haben, weil es junge Menschen sind, die noch nicht zum Hausarzt gehen. Und insofern ist das Angebot zu machen ein wichtiges. Nun habe ich vorhin schon auf die Arbeit unserer Leitbildakteure gesprochen, wo auch in der vergangenen Woche die Apotheken mit vertreten gewesen sind. Da diskutieren wir das auch. Es ist ja nicht alles nur immer positiv bewertet von allen unterschiedlichen Partnern. Und wir diskutieren das miteinander aus. Und das macht uns aus in Sachsen, dass wir darüber reden. Auch vielleicht mal bei einem Punkt, der nicht von allen gleichermaßen mitgetragen wird. Und dafür bin ich sehr froh. Ich will auch noch mal sagen, die Entbürokratisierung, die heute mehrfach in den Redebeiträgen angesprochen worden ist, auch die ist ja Bestandteil dieses Gesetzes, welches wir am 12. Juni eben auch verabschiedet haben, sodass es dort auch weitergehen wird. Das heißt noch lange nicht, dass wir alle Probleme gelöst werden. Einen Punkt, Frau Dietz, auch wenn Sie gleich fragen werden, ach was, wir haben eine Erweiterung im Pharmabereich, auch was die Produktion betrifft, nicht gleich aufschreiben, das ist im Bereich Cannabis. Da haben wir tatsächlich von 4 auf 13 Anbieter erweitert, auch in der Produktion. Und das ist medizinisches Cannabis, um es gleich vorweg zu sagen. Und ich glaube, dass dann auch die Aussage, dass sich niemand ansiedelt, falsch ist, weil in Sachsen, und dafür sind wir bekannt, dass es hier sehr schnelle Verfahren gibt, sehr unbürokratische Verfahren, und dass Ansiedlungswilligen wirklich sehr schnell geholfen werden kann. Und vielleicht ist das auch gleich eine Werbung für weitere Unternehmen, die Interesse an Sachsen haben, sich in Sachsen anzusiedeln, weil bei uns geht es sehr gut und sehr einfach. Und deswegen möchte ich noch mal betonen, dass es natürlich unser Ziel ist, dass alle Menschen vollen Zugang zur hochwertigen Arzneimittelversorgung haben, denn es ist auch eine Frage der sozialen Gerechtigkeit. Und das hat die Staatsregierung mit voller Kraft unterstützt und wird das auch weiterhin gemeinsam mit unseren Parteien tun. Vielen Dank.
7: Wir hörten Frau Staatsministerin Petra Köpping für die sächsische Staatsregierung in dieser zweiten aktuellen Debatte. Und diese ist damit abgeschlossen. Wir kommen deshalb nun zur dritten aktuellen Debatte, beantragt von der Fraktion AfD zum Thema links-grüner Nasenring. Wer regiert Sachsen wirklich? Als Antragsteller hat zunächst die Fraktion AfD das Wort und ich erteile, wenn ich richtig sehe, Herrn Kollegen Urban das Wort. Herr Kollege, bitte, Sie haben das Wort.
10: Sehr geehrter Herr Präsident, sehr geehrte Damen und Herren Abgeordnete, sobald die AfD regiert, werden wir damit beginnen, die öffentliche Verwaltung massiv zu verschlanken. Wir werden die von CDU-Ministerpräsident Kretschmer um 12.000 Stellen aufgeblähte Verwaltung Jahr für Jahr um 2.000 Stellen verkleinern. Sobald die AfD regiert, werden wir dafür sorgen, dass die Steuergeldverschwendung in diesem Land beendet wird. Wir werden insbesondere ideologischen Vereinen, die zum Beispiel an unseren Schulen Werbung für Transsexualität machen, keinen Cent mehr bezahlen. Sobald die AfD regiert, werden wir alle unsinnigen Gesetze und Versorgungsposten, die kein Mensch braucht, ersatzlos streichen. Wir werden das Integrationsgesetz und den Integrationsbeauftragten abschaffen und wir werden auch alle teuren Gleichstellungsbüros abschaffen. Meine sehr geehrten Damen und Herren, sobald die AfD regiert, werden wir für unsere Unternehmen und für alle jungen Familien die Grunderwerbssteuer von aktuell 5,5% auf 1% senken. Sobald die AfD regiert, werden wir selbstverständlich auch damit aufhören, unsere schönen Landschaften mit Windrädern zu verschandeln. Eine AfD-Regierung wird sich dafür einsetzen, dass in der Lausitz ein modernes Kernkraftwerk entsteht. Sobald die AfD regiert, werden wir an unseren Schulen Deutsch, Mathematik und Naturwissenschaften stärken. Außerdem werden wir die ideologische Beeinflussung unserer Kinder über Fächer wie Gemeinschaftskunde oder noch schlimmer über externe NGOs beenden. Meine Damen und Herren, ich könnte meine gesamte Redezeit dafür benutzen, um Ihnen die Lösungen der AfD zu präsentieren, weil Sie ja immer gerne uns vorwerfen, wir hätten keine Lösungen. Aber ich möchte doch noch einige Sätze zur aktuellen CDU-geführten Regierung vom Ministerpräsident Kretschmer sagen. Herr Kretschmer hat erst unlängst gefordert, die CO2-Abgabe auszusetzen. Der große Befreiungsschlag ist das nicht. Die AfD fordert die bedingungslose Abschaffung dieser CO2-Abgabe. Aber wir würden selbstverständlich auch einer temporären Aussetzung der CO2-Abgabe hier im Parlament trotzdem sofort zustimmen. Nun, meine Frage ist aber, wo bleibt Ihr Antrag? Wo bleibt Ihre Bundesratsinitiative genau dafür? Nur heiße Luft. Die Antwort ist, eine solche Initiative wird es von Ihnen nicht geben, weil Sie sich von Linken, Grünen und der SPD am Nasenring durch dieses Parlament ziehen lassen. Herr Kretschmer beklagt sehr gern den Bürokratiewahnsinn. Ich zitiere ihn: Deutschland liegt gefesselt wie Gulliver am Boden. Nun wieder die Frage, wann wollen Sie die Fesseln eigentlich mal durchschneiden? Wo bleibt der große Wurf, der die Bürokratie in unserem Land halbieren würde oder Verwaltungstätigkeiten im großen Stil überflüssig macht? Sie können sicher sein, die AfD wird jeder Maßnahme zustimmen, die den Förderprogrammdschungel lichtet, die zur Einsparung von Personal führt, die überflüssige Strukturen wie das CEFAS, die Energieagentur oder staatliche Kompetenzzentren abschafft. Auf geht's! Wovor haben Sie Angst? Sie haben Angst davor, dass Ihre linken Bündnispartner Sturm laufen und dass die CDU-Bundeszentrale von Friedrich Merz bei Ihnen hier anruft und Sie auffordert, diese gemeinsamen Abstimmungen mit der AfD rückgängig zu machen. Meine Damen und Herren, genauso wie Ihr Parteikollege Friedrich Merz in Berlin, so ist auch der MP Kretschmer ein Lügner. Denn genauso wie Friedrich Merz hat Ihre CDU hier in Sachsen vor der Wahl versprochen, keine neuen Schulden zu machen. Und nun greift die CDU für den nächsten Haushalt auch zu diesem Strohhalm, um Linke und Grüne bei Laune zu halten, um sich an der Macht festzuklammern. Nun wollen sie auf einmal doch neue Schulden machen. Das ist Wählerbetrug, doch ich bin mir sicher, dieser Wortbruch wird Ihnen von den sächsischen Bürgern nicht durchgehen gelassen. In einer Demokratie muss es immer um die besten Ideen gehen für unser Land. Ihre Brandmauer verhindert aber genau die Entwicklung und Umsetzung solcher Ideen in Sachsen und in Deutschland. Das Ergebnis Ihrer Brandmauerpolitik wird sein, dass man in ein paar Jahren von Michael Kretschmer sagen wird, dieser Ministerpräsident war eine lahme Ente. Er hat den Niedergang der Wirtschaft und den Niedergang des Landes eben nicht aufhalten können. Er hat ihn sogar noch verschlimmert. Dieser Ministerpräsident hat keine Reformen vorangetrieben, sondern er hat sich vom linken politischen Lager am Nasenring führen lassen. Von Leuten, die Ihnen zum Dank dafür noch sagen, dass Sie Faschisten sind. Vielen Dank für Ihre Aufmerksamkeit.
7: Das waren die einbringenden Worte von Kollegen Urban von der AfD-Fraktion. Wir setzen in der ersten Rederunde fort mit der CDU-Fraktion. Und ich sehe Herrn Kollegen Vogt das Wort ergreifen. Bitte, Herr Kollege.
11: Sehr geehrter Herr Präsident, meine Damen und Herren, der Debattentitel und das Gehörte zeigen deutlich, worum es der AfD heute geht. Nicht um ernsthafte und konstruktive Auseinandersetzung hier im Hohen Hause, sondern um Polemik, um politischen Klamauk und um ein Sammelsurium von Ankündigungen. Was wollen Sie mit der Debatte eigentlich erreichen und welches Problem adressieren Sie konkret? Die Antwort ist einfach: keines. Es geht Ihnen um Stimmungsmacher und das sehen

0: wachsen, schlecht zu reden. Sie erweckt den Eindruck, politische Entscheidungen seien nur dann legitim, wenn die AfD die Richtung vorgibt. Alles andere ist fremdbestimmt, schwach und wird manipuliert dargestellt. Demokratie erobern funktioniert aber anders. Demokratie bedeutet nicht, dass sich eine einzelne Partei durchsetzt. Demokratie bedeutet, Argumente auszutauschen, Kompromisse zu finden und Mehrheiten zu organisieren, insbesondere in einer Minderheitsregierung. Und wer darin bereits einen Skandal erkennt, Herr Wibbel, der offenbart vor allem eins, ein fragwürdiges Verständnis der parlamentarischen Demokratie. Meine Damen und Herren, nach der Landtagswahl haben die Staatsregierung und die regierungstragenden Fraktionen ganz bewusst auf ein Konsultationsverfahren gesetzt. Das Ziel war klar, Transparenz schaffen, Fraktionen frühzeitig einbinden, Mehrheiten nachvollziehbar organisieren. Alle Fraktionen hatten die Möglichkeiten gehabt, sich daran zu beteiligen, auch die AfD. Sie haben sich jedoch bewusst dagegen entschieden. Das war keine Ausgrenzung, sondern das war Ihre eigene politische Entscheidung. Sie können jederzeit an diesem Verfahren teilnehmen. Statt hier Wahlkampfdebatten zu führen, könnte die AfD ihre Energie aber auch in fundierte Stellungnahmen zu Gesetzentwürfen oder parlamentarischen Initiativen investieren. Andere Fraktionen machen davon rege Gebrauch. Sich darüber zu beklagen, ist Ausdruck ihrer demokratischen Schwäche. Das zeugt von mangelnder Bereitschaft zur inhaltlichen Auseinandersetzung. Meine Damen und Herren, Parlamentarismus lebt vom Austausch unterschiedlicher Positionen und Sichtweisen. Gerade dafür, darüber müssen gemeinsam Antworten auf bestehende Herausforderungen gefunden werden. Aber die AfD pflegt lieber die Rolle des Dauerkommentators, bewertet, was auf der politischen Bühne geschieht, anstatt selbst konstruktiv mitzuwirken. Es ist natürlich einfach, Haltungsnoten zu vergeben, ohne Verantwortung für tragfähige Lösungen zu übernehmen. Das mag für Stimmungsmache in den sozialen Netzwerken vielleicht ausreichen, aber für die Gestaltung eines Landes reicht es eben nicht aus. Regieren bedeutet, auch Verantwortung zu übernehmen für Entscheidungen, die nicht immer vollständig der eigenen Überzeugung entsprechen.
1: Lassen Sie eine Zwischenfrage oder Bemerkung
0: nein,
1: zu?
0: Nein, um Himmels Willen. Also das wäre ja zu schön. Die Aufnahmen von Schulden, Herr Thum, zugunsten der kommunalen Ebene, ist genauso etwas, was wir uns nicht leicht gemacht haben, wo wir aber in der Verantwortung stehen. Das Schlüsselwort lautet Kompromissfähigkeit. Trotz harter und sachlicher Auseinandersetzung über unterschiedlichen Positionen einen gemeinsamen Nenner zu finden und letztendlich auch tragfähige Lösungen zu finden. Aber dafür braucht es den Willen und die Bereitschaft, komplexe Aushandlungsprozesse bis zum Ende zu führen. Und deshalb danke ich ausdrücklich den Fraktionen, die sich konstruktiv an diesem Prozess beteiligen. Die Fachpolitikerinnen und Fachpolitiker von CDU, SPD, BSW, Bündnisgrünen und Linken haben in den vergangenen Monaten immer wieder gezeigt, dass es möglich ist, vernünftige Lösungen für Sachsen zu erarbeiten, auch wenn es politische Unterschiede gibt. Meine Damen und Herren, die Menschen in Sachsen erwarten keine politischen Inszenierungen. Sie erwarten Verlässlichkeit und Lösungen. Sie erwarten starke Wirtschaft und sichere Arbeitsplätze, gute Bildung für ihre Kinder. Genau das tun wir als CDU-Fraktion, werben wir um Mehrheiten für eine gute Politik. Wir suchen den Dialog, ringen um die besten Lösungen für Sachsen.
1: Herr Kollege?
0: Und wenn Sie fragen, wer dieses Land regiert, ist es eigentlich relativ einfach. Es sind die Fraktionen, die Verantwortung übernehmen und die bereit sind, dieses Land zu gestalten. Ich sehe genügend Fraktionen in diesem Plenarsaal, die aktiv daran mitarbeiten. Vielen Dank.
1: Wir hörten in dieser ersten Rederunde Herrn Kollegen Vogt von der CDU-Fraktion und ich sehe das Begehren nach einer Kurzintervention von Herrn Thum an Mikrofon 7.
2: Ja, vielen Dank, Herr Präsident. Herr Vogt, nachdem Sie die Zwischenfrage nicht zugelassen haben, aber zuvor der AfD vorgeworfen haben, sich nicht an Diskussionen und Debatten in den Ausschüssen hier im Plenum zu beteiligen, möchte ich Ihnen mal eines sagen, dass das, was Sie sagen, eine Lüge war hier in diesem Hohen Haus. Die AfD-Fraktion hat Ihnen nach der Wahl angeboten, gemeinsam in eine Regierungskoalition zu gehen, um den Wählerwillen hier in Sachsen abzubilden. Sachsen will eine konservative Regierung und nicht das, was Sie hier abliefern mit dieser nicht gewählten Koalition.

0: Koalitionspartnern, zumindest im ländlichen Raum. Sachsen braucht die Veränderung und die wird es nur mit der AfD geben. Vielen Dank.
1: Das war die Kurzintervention von Herrn Thumm, auf die Herr Vogt umgehend reagieren möchte. Am Mikrofon 4. Bitte, Herr
2: Thumm. Ja, Herr Präsident, vielen Dank. Herr Thumm, also zum ersten Mal gehe ich davon aus, dass alle, die hier sitzen, gewählt sind und auch die Fraktionen sind natürlich gewählt. Sofern sollte Herr Thumm dort in der Tat in die Verfassung schauen. Und zum Zweiten, Herr Thumm, es ist so. Sie haben gesagt, Sie wollen sich nicht an diesem Konsultationsverfahren beteiligen. Sie schreiben keine Stellungnahmen zu Gesetzen. Sie drohten sogar, das zu beklagen. Auf die Klage warte ich heute noch. Herr Keiler dann wieder den Auftrag erhält und dann großartig scheitert. Das ist so. Und deshalb sind wir gut daran beraten, in einer Minderheitsregierung auf breite Mehrheiten dort auch zu setzen, auf breite Diskussionsbasis dort zu arbeiten. Und daran arbeiten wir weiter. Und wir glauben, das ist in der Minderheitsregierung genau der richtige Weg. Vielen Dank.
1: Wir hörten Kollegen Vogt, der auf die Kurzintervention von Herrn Thumm antwortete, und setzen jetzt in der Debatte fort. In dieser ersten Runde, und ich sehe Herrn Richter zum Pult schreiten für die BSW-Fraktion. Bitte, Herr Kollege.
3: Sehr geehrter Herr Präsident, die Idee der aktuellen Debatte ist schnell erzählt. Da ist eine CDU schwach, fremdgesteuert und ihrer politischen Handlungsfähigkeit beraubt. Da ist Linke und Grüne, die diese CDU politisch vorführen. Und da ist schließlich die AfD, die diese CDU angeblich aus dieser Umklammerung befreien könnte. Das ist vielleicht emotional wirksam, aber es hat mit der Realität in Sachsen nur begrenzt zu tun. Denn die Grundannahme dieser Debatte ist bereits falsch. Wer Sachsen verstehen will, muss auf Machtstrukturen schauen. Sachsen wird seit 35 Jahren maßgeblich von der CDU regiert. Da kann man sich nicht dauerhaft hinter Koalitionspartnern, hinter Mehrheitsverhältnissen oder Oppositionsfraktionen verstecken. Denn irgendwann muss man die entscheidende Frage stellen, wer dieses politische System in Sachsen eigentlich nach seinen Vorstellungen gebaut, und das ist nun mal die CDU. Und genau dort liegt aus unserer Sicht das eigentliche Problem Sachsens, politische Erstarrung. Nach mehr als 3 Jahrzehnten Regierungsverantwortung hat sich im Freistaat ein System entwickelt, das immer stärker auf Selbsterhalt ausgerichtet ist. Die CDU hat sich wie Mehltau über dieses Land gelegt, nicht im Sinne einer böswilligen Unterstellung, sondern im Sinne eines politischen Zustands. Mehltau nimmt Dynamik, wo sie notwendig wäre, nimmt Entwicklung, wo sie notwendig wäre und Erneuerung, wo sie notwendig wäre. Und genau das erleben viele Menschen in Sachsen. Dabei fehlt es unserem Land ja nicht an Potenzial. Es gibt leistungsfähige Unternehmen, es gibt engagierte Kommunen. Es mangelt nicht an Bürgern, die Verantwortung übernehmen wollen. Was fehlt, ist oft der politische Mut zur echten Veränderung. Echte Veränderung, wie sie eben von uns als BSW oft gefordert wird. Und damit komme ich zu einem Punkt, an dem die Diagnose falsch bleibt. Ja, diese Minderheitsregierung ist auf wechselnde Mehrheiten angewiesen. Ja, sie muss Mehrheiten organisieren. Dass dabei aber Linke und Grüne Taktgeber sind, das glauben auch Sie von der AfD nicht selbst. Was wir stattdessen beobachten, ist etwas anderes. Linke und Grüne wirken oft wie Stützräder eines CDU-geführten Systems. Sie halten ein politisches System stabil, das ohne diese Stütze stärker unter Reformdruck geraten wäre. Und genau deshalb greift auch der Begriff des Nasenrings zu kurz. Besonders sichtbar wurde das beim letzten Landeshaushalt. Während die BSW-Fraktion ernsthaft verhandelte und konkrete Verbesserungen einforderte, erleben wir bei Teilen der Opposition ein bemerkenswertes Verhalten. Politische Zustimmung wird erstaunlich günstig angeboten. Und dafür gibt es einen Begriff, und zwar politische Preisdrückerei. Früher verstand sich Opposition als Korrektiv der Regierung. Früher bedeutete Opposition Kontrolle, Zuspitzung, Gegenmacht. Heute erleben wir an Teilen der Opposition zu oft Rabattaktionen auf die eigene politische Überzeugung. Und an die Linke, das ist demokratiegefährdend, wenn politische Glaubwürdigkeit selbst zur Verhandlungsmasse wird. Wenn Widerstand angekündigt wird und im entscheidenden Moment folgt der Rückzug. Und auch bei den Grünen, ihre heutige Stärke liegt ja weniger in aktueller Macht als in politischen Hypotheken vergangener Regierungsjahre. Diese Nachwirkungen sind real, das bestreiten wir auch nicht. Aber auch daraus folgt nicht das grüne Sachsen regieren. Und deshalb greift diese Erzählung gleich doppelt zu kurz. Denn wer so tut, als lägen die Probleme Sachsens vor allem bei Linken und Grünen, der entlastet am Ende jene Kraft, die seit Jahrzehnten die Hauptverantwortung hier in diesem Land trägt. Und das ist nun mal die CDU. Und genau hier offenbart sich auch die Schwäche dieser Debatte. Sie ersetzt Analyse durch Empörung und sie ersetzt Strukturkritik durch Lagerkampf. Doch Sachsen braucht etwas anderes. Sachsen braucht eben einen Aufbruch, einen politischen Aufbruch. Die zentralen politischen Herausforderungen lauten ja deswegen aus unserer Sicht eher, wie gelingt es, das Vertrauen der Menschen in die Krisenbewältigungskompetenz des Staates zurückzugewinnen? Wie gelingt es den Menschen dieses Landes, wieder Zuversicht zu geben? Wie gelingt es den Menschen dieses Landes, die Angst vor der Zukunft zu nehmen? Und das ist die eigentliche Konfliktlinie in Sachsen. Und dort liegt auch der Auftrag, dem wir uns als BSW stellen wollen. Fehlentwicklungen offen benennen, festgefahrene Strukturen aufbrechen, Politik, die sich wieder an konkreten Interessen der Bürgerinnen und Bürger orientiert, gute Infrastruktur, bezahlbare Energie, wirtschaftliche Vernunft, soziale Sicherheit und Frieden. Sachsen braucht einen Neustart, das sehen wir so. Das ist der Punkt. Vielen Dank.
1: Das war Kollege Richter von der BSW-Fraktion in dieser ersten Rederunde. Und es folgt jetzt die SPD-Fraktion und ich sehe Frau Kollegin Stellbrink. Bitte, Frau Kollegin, Sie haben das Wort.
4: Sehr geehrter Präsident, sehr geehrte Kolleginnen und Kollegen, wenn die AfD-Fraktion eine aktuelle Debatte mit dem Titel Linksgrüner Nasenring anmeldet, dann weiß man schon vor dem ersten Redebeitrag, heute geht es wieder einmal nicht um Sachsen. Heute geht es um Provokationen, Verunglimpfung von demokratischen Prozessen, billige Schlagzeilen und um die nächste Empörungswelle in den sozialen Medien. Denn wer ernsthaft über die Zukunft Sachsens sprechen will, redet über unsere Schulen, über Fachkräftemangel, über Investitionen, über sichere Arbeitsplätze und den Zusammenhalt in unserem Land. Stattdessen versucht es die AfD mal wieder mit billiger Polemik und linksgrünen Feindbildern. Aber nun gut, wir sind es nicht anders gewöhnt. Dann stellen wir uns mal Ihrer Frage, weil wer fragt, bekommt natürlich auch eine Antwort, auch auf eine Frage, die man eigentlich ergoogeln kann. Wer regiert Sachsen wirklich? Eine Minderheitsregierung aus CDU und SPD. An der Spitze unser Ministerpräsident Michael Kretschmer. Gewählt in diesem Hohen Haus. Ein ganz normaler demokratischer Prozess. Eine Minderheitsregierung, die bis heute in der Bundesrepublik einmalig ist. CDU und SPD verfügen über keine eigene Mehrheit. Daher haben wir uns gemeinsam mit den demokratischen Fraktionen auf ein Konsultationsverfahren verständigt. Die Staatsregierung konsultiert, die Koalitionsfraktionen konsultieren und auch die demokratischen Oppositionsfraktionen konsultieren. Wir haben damit parlamentarisches Neuland betreten. Wir verhandeln mit anderen Fraktionen über unsere und ihre parlamentarischen Initiativen. Die Staatsregierung sucht nach Mehrheiten für ihre Gesetze. Wir suchen nach Kompromissen und haben dabei auch gelernt, auch mal über unseren eigenen Schatten zu springen. Trotz teils sehr unterschiedlicher politischer Ansichten bringen wir das Land gemeinsam voran. Das nennt sich Demokratie und verantwortungsvolles Handeln für unseren Freistaat. So funktioniert ein Parlament in Zeiten einer Minderheitsregierung. Wer daraus einen linksgrünen Nasenring machen will, hat entweder das Wesen parlamentarischer Demokratie nicht verstanden oder will es bewusst verzerren. Parlamentarische Demokratie bedeutet, über Inhalte zu diskutieren, Kompromisse zu finden und Mehrheiten zu organisieren. Und ja, diese Mehrheiten organisieren wir ohne die AfD-Fraktion. Dafür gibt es einen sehr guten Grund. Mit einer gesichert rechtsextremen Partei arbeiten wir nicht zusammen. Demokratische Parteien haben die Verantwortung, die Demokratie nicht nur zu leben, sondern sie auch zu verteidigen. Die SPD hat sich immer gegen die Feinde der Demokratie gestellt. Diese Haltung fand ihren Höhepunkt im Satz des SPD-Vorsitzenden Otto Wels aus dem Jahr 1933. Freiheit und Leben kann man uns nehmen, die Ehre nicht. Diese Haltung ist für uns Sozialdemokratinnen und Sozialdemokraten keine historische Fußnote. Sie ist ein Auftrag. Mit Feinden der Demokratie macht man keine politischen Geschäfte. Man sucht mit ihnen keine Mehrheit. Hannah Arendt warnte, totalitäre Bewegungen sind Massenorganisationen atomisierter, isolierter Individuen. Arendt beschreibt damit eine Politik, die Menschen gegeneinander aufbringt, Vertrauen zerstört und die Gesellschaft spaltet, um daraus einzig allein politischen Profit zu schlagen. Wer die Demokratie also schützen will, darf ihren Gegnern keine politische Macht über die Zukunft unseres Landes geben. Deshalb bringen wir keine politischen Initiativen ein, die nur mit den Stimmen der AfD beschlossen werden können. Nicht aus Parteitaktik, sondern aus Verantwortung. Die AfD beklagt sich über die Brandmauer. Aber diese Brandmauer hat sie selbst errichtet. Mit ihren rechtsextremen Positionen, mit ihren Angriffen auf demokratische Institutionen und mit ihrem Ziel, unsere Gesellschaft zu spalten. Deshalb gilt für die SPD heute, wie vor über 90 Jahren, mit Demokratinnen und Demokraten streiten wir hart in der Sache. Mit Demokratinnen und Demokraten suchen wir Kompromisse. Aber wir machen die Zukunft Sachsens nicht von einer rechtsextremen Partei abhängig. Denn Freiheit, Demokratie und Rechtsstaat sind nicht verhandelbar. Und deshalb lautet die Antwort auf die heutige Debatte, Sachsen wird nicht von einer angeblich linksgrünen Nasenring regiert. Sachsen wird von Demokratinnen und Demokraten regiert, von Parlamentariern und Parlamentariern, die auf dem Boden unseres Grundgesetzes stehen, gestaltet. Von Menschen, die Verantwortung übernehmen und nicht von denen, die unsere Demokratie verächtlich machen, um daraus politischen Gewinn zu schlagen. Vielen Dank.
1: Das war Kollegin Stellbrink von der SPD-Fraktion in dieser ersten Rederunde. Und wir setzen nun mit der Fraktion Bündnis 90 Die Grünen fort. Und ich sehe Herrn Kollegen Lippmann. Bitte, Herr Kollege.

0: Ja, sehr geehrter Herr Präsident, werte Kolleginnen und Kollegen, kennen Sie es nicht auch, wenn Sie morgens aus dem Fenster schauen und daran denken, Sachsen ist Spitze beim Ausbau der erneuerbaren Energien, es gibt keine Altersarmut im Sachsen, Sachsen hat das liberalste Polizeigesetz Deutschlands und ist Vorreiter bei den Themen Transparenz und Gleichstellung. Kurzum, Sachsen ist quasi das Paradies von Demokratie, Ökologie und sozialer Gerechtigkeit in der Bundesrepublik. Das kommt jetzt offenbar selbst der AfD märchenhaft vor, weil sie müsste eigentlich Kraft ihres eigenen Debattentitels jetzt hier aufstehen und frenetisch applaudieren. Denn das ist das, was sie behaupten, aber offensichtlich erkannt haben, dass es nicht so ist. Richtig, die Erzählung der AfD ist märchenhaft. Es würde in diesem Land nur linke oder gar grüne Politik quasi stattfinden. Vielmehr betreibt diese Minderheitsregierung eine Politik, die an vielen Stellen eben auch nicht auf die Zustimmung der Bündnisgrünen trifft. Zum Beispiel schreddert sie mit dem BSW das Transparenzgesetz oder verhökert die Freiheitsrechte zugunsten großer Technologiekonzerne. Na, Herr Kollege Richter, so viel zu mehr Standhaftigkeit. Werte Kolleginnen und Kollegen, vor diesem Hintergrund mutet doch diese Debatte mehr als ärmlich an. Und wenn Sie sich das mal anschauen, dass diese Analyse in dieser Debatte auch von der AfD ungefähr die Tiefe einer Pfütze hat, dann sehen Sie, was passiert, wenn bei der AfD und ihren Helfershelfern mal wieder in grotesk anmutender Art und Weise nach bester Kreml-Ideologie Propaganda und Ideologie für besondere Formen der Analyse gehalten werden, wie wir heute schon wieder dargetan bekommen haben. Soweit so erwartbar, dass sie dann aber ihre ganz eigene Dialektik haben und die Übersicht offenbar diesbezüglich verloren haben, zeigt Folgendes auch wieder heute Morgen zu beobachtendes Spiel, Herr Thurm. Die Abgeordneten der AfD sind doch stets die Ersten, die im Plenum brüllen, dass die CDU von ihnen abgeschrieben hätte. Wenn sie also behaupten, dass die CDU ihre politischen Positionen von der AfD abschreibt und umsetzt, aber in der Folge linksgrün das Land regiert, dann sagt das entweder sehr, sehr viel über ihre Kombinationsgabe und ihre Hobby-Miss Marples, die offenbar ihre Reden schreiben, oder entlarvt, wie absurd diese Debatte, die wir hier gerade führen, eigentlich ist. Werte Kolleginnen und Kollegen, hier führt keiner die Koalition am Nasenring durch die Manege. Vielmehr haben Sie sich doch selbst aus dieser Manege und wahrscheinlich selbst am Nasenring begeben, indem Sie sich konsequent nicht am Konsultationsverfahren beteiligen und verweigern jede Beteiligung an allem, was dieses Haus quasi zusammen mit dieser Regierung auf den Weg bringen könnte und stehen dann jammernd in der Ecke, weil angeblich keiner mit Ihnen spielen will. Bloß Sie wollen ja nicht mit den anderen spielen. Und selbst da sind Sie nicht mal in der Lage, irgendwie konsequent zu sein. Vor 1,5 Jahren hat sich ja Herr Dr. Keiler in einer ellenlangen Rede darüber echauffiert, dass der Konsultationsmechanismus doch verfassungswidrig sei, hat einen großen Ordner angekündigt, den er hat, wo das alles drinsteht, und die Organklage verkündet, die demnächst eingereicht wird. Bloß was haben wir seitdem nicht gesehen? Richtig, eine Organklage und irgendein konsistentes Verhalten der AfD. Und werte Kolleginnen und Kollegen, wo wir schon bei diesem Thema sind, Herr Thurm, Sie haben gerade eine Äußerung getätigt, die mich wirklich als Parlamentarier zutiefst beschäftigt und trifft. Sie haben gewählten Abgeordneten dieses Hauses abgesprochen, Abgeordnete zu sein, indem Sie behauptet haben, diese seien nicht gewählt worden. Das ist eine Frechheit, das gewählten Abgeordneten zu unterstellen. Sie waren es, die gesagt haben, wenn man im ländlichen Raum nicht gewählt wird, dann hat man hier nicht zu sitzen. Zitat von Ihnen. Und ich sage Ihnen ganz deutlich, das ist ein Parlamentarismusverständnis, Herr Präsident, nein, das an dieser Stelle wirklich tief blicken lässt. Die letzte Partei, die in Deutschland darüber entscheiden durfte, ob konkurrierende Parteien Mitglied in Landtagen oder dem Reichstag sein konnte, war jene Partei, zu deren Helfershelfern Sie sich hier gerade mal wieder ideologisch aufgespielt haben. Und das zeigt einmal mehr, dass dieses Parlament Ihnen gegenüber wehrhaft sein muss und nichts anderes. Und dann sind wir noch beim Kern der Debatte, dieser grotesken Debatte. Wer aus ganz grundsätzlichen demokratischen Erwägungen keine Mehrheit mit Rechtsextremen in einem Parlament bilden will und deshalb auch steinige Wege einer Mehrheitsbildung geht, wie diese Koalition, der wird eben nicht am Nasenring durch eine Manege gezogen, sondern sitzt fest auf den Füßen unserer freiheitlichen Verfassung. Und das ist gut und das ist richtig so und das sollte auch so bleiben. Und werte Kolleginnen und Kollegen, damit bleibt zu konstatieren, die einzigen, die sich hier am Nasenring durch die Manege führen, ist die AfD selbst, und zwar schön im Kreis, zu den Takten von Orbán, Höcke und Putin. Und mehr gibt es dafür nicht zu sagen. Vielen Dank.
1: Wir hören Kollegen Lippmann von der Fraktion Bündnis 90 Die Grünen. Und ich sehe eine Kurzintervention von Herrn Thurm an Mikrofon 7.
2: Vielen Dank, Herr Lippmann. Ganz kurz nochmal. Also, ich gehe ganz offen davon aus, dass Sie über genügend Intellekt ja, verfügen, um Worte, die ich tätige, auch richtig zu interpretieren. Möglicherweise, und ich gebe Ihnen jetzt hier nochmal die Gelegenheit, Ihre Äußerungen richtig und klarzustellen. Ich habe gesagt, ich habe nicht gesagt, dass Sie nicht gewählt sind, mehrheitlich nicht gewählt sind. Das macht einen wesentlichen Unterschied. Und das in Bezug auf die Regierungsbildung. Ja, und wenn Sie das nochmal in Bezug auf den ländlichen Raum sehen, lieber Herr Lippmann, dann müssen Sie anerkennen, dass die Grünen dort nahezu keine Rolle spielen. Ja, aber signifikant für die Politik, die hier in diesem Land gemacht wird, Verantwortung tragen. Ja, und der ländliche Raum, und das hat ja heute Morgen auch die Debatte gezeigt, Sie waren selbst in Regierungsverantwortung, die Grünen in der letzten Legislatur, die ländlichen Räume konsequent durch die Staatsregierung, die von der CDU geführt wird, die Grünen waren beteiligt, auch vernachlässigt worden sind. Und deswegen verstehe ich Ihre Bemerkung nicht, indem ich ihm unterstellt habe, dass Sie möglicherweise nicht gewählt sind. Das habe ich nie gesagt. Ich habe gesagt, mehrheitlich nicht gewählt und in Bezug auf die ländlichen Räume. Und das macht einen wesentlichen Unterschied. Vielen Dank.
1: Das war die Kurzintervention von Herrn Schumm auf den Redebeitrag von Herrn Lippmann, der daraufhin reagieren möchte, am Mikrofon 4.
3: Sehr geehrter Herr Präsident, werter Herr Thum, es gibt da so ein ominöses Werk, das nennt sich Sächsische Landesverfassung, gibt es, glaube ich, auch in so kleinen Formaten und auch in einfacher Sprache. Vielleicht gucken Sie sich es bei Gelegenheit mal an. Alle 120 Mitglieder dieses Hohen Hauses sind gewählt, egal ob mehrheitlich, ob über die Landesliste oder über Direktwahlkreise. Die Abgeordneten sind Vertreter des ganzen Volkes. Es gibt keine besseren und keine schlechteren Abgeordneten nach der Verfassung. Und ich kann Ihnen sagen, ich akzeptiere auch, dass Sie gewählt worden sind und würde Ihnen das übrigens auch nicht in Abrede stellen, genauso wenig wie Sie hier darüber zu entscheiden haben, ob Abgeordnete dieses Hauses nun mehrheitlich oder nicht mehrheitlich hier gewählt worden sind. Fakt ist, Sie sind gewählt. Und was Ihre Wahlkreisvergleiche angeht, wissen Sie, ich habe Wahlkreise gehabt, da ist die AfD bedeutungslos gewesen. Auch diese gibt es. Nach Ihrer Logik wären diese auch nicht gewählt. Gucken Sie sich mal die Ergebnisse beispielsweise in der Dresdner Neustadt an. Vor diesem Hintergrund hinkt dieser Vergleich. Aber was Sie gesagt haben, und das ist das, was wir seit Jahren hier hören, in bester Karl-Schmidt-Ideologie, versuchen Sie die ganze Zeit, die Legitimität eines gewählten Parlamentes dadurch zu desavouieren, dass Sie behaupten, dass es entweder illegitim zusammengekommen sei oder dass es nicht dem wahren Bevölkerungswillen entspricht und dergleichen mehr. Und dann die Behauptung zu treffen, dass damit auch die Regierung nicht legitim ins Amt gekommen sei oder nicht die Interessen der Bevölkerung vertreten könnte. Dies ist ein Parlamentarismusverständnis, was vollkommen falsch ist. Sie müssen sich damit abfinden, dass Sie, selbst wenn Sie 49% der Abgeordneten dieses Hauses stellen, Sie nicht automatisch an der Regierung sind. Und ich habe es Ihnen schon dreimal gesagt, es gab Zeiten in diesem Land, in der Bundesrepublik, in denen die CDU fast die absolute Mehrheit im Bundestag hatte, allerdings die SPD mit der FDP regierte. Und die saßen nicht die ganze Zeit jammernd rum und haben behauptet, dass die anderen nicht legitim gewählt worden seien und haben sich in die Büsche geschlagen und die ganze Zeit nur gejammert und geheult und die ganze Zeit nur einen Quatsch erzählt, sondern was für dieses Land geleistet, sollte ich vielleicht mal ein Vorbild sein. Vielen Dank.
1: Das war die Antwort von Kollegen Lippmann auf die Kurzintervention von Herrn Thum. Und wir setzen in der Rederunde fort mit dem Kollegen Hartmann von der Fraktion Die Linke. Bitte, Herr Kollege.
4: Sehr geehrter Herr Präsident, sehr geehrte Damen und Herren, die grundlegenden Kritiken wurden von den demokratischen Parteien, glaube ich, in sehr guter Form schon geliefert. Mache ich diesmal umgedreht und mache nicht als Linker die noch grundlegendere Sache, sondern gehen wir von der anderen Seite ran. Also Ihre Lieblingsmahlzeit ist offensichtlich Opferrolle zum Mittag. Es geht hier um etwas, um eine Darstellung von dem, was Sie hier gesagt haben. Kompromisse sind für Sie ein Nasenring. Kooperation, so sie nicht mit Ihnen stattfindet, machen Sie verächtlich. Offensichtliche Defizite in der Argumentation sind Sie nicht einfach mal bereit zuzugeben, Herr Thum, sondern da eiern Sie rum und sagen, ach, war nicht so, denken Sie doch mal nach. Leute, die sich für Demokratie einsetzen, denen wollen Sie die Arbeitsplätze wegnehmen, ähnlich wie vielen, vielen Beschäftigten im Freistaat. Vielleicht ist das alles auch undemokratisch und sonst was, weiß ich nicht. Es ist aber vor allem eins. Es ist unanständig. Das ist das, was Sie sind. Und vielleicht noch eins dazu. Es gab früher mal Sekundärtugenden. Zu denen hat Ordnung gehört. Räumen Sie doch mal endlich die Fußlappen an der anderen Seite des Saales von Ihnen ein. Denn das, was das BSW hier geliefert hat, lieber Herr Ministerpräsident, Sie sehen ja, was die Parteieignerin in Sachsen-Anhalt und in MacPom ablässt. Dort machen sie sich zur Vorfeldorganisation dieser Gruppierung. Und es gibt keinen Grund anzunehmen, dass das bei entsprechenden Wahlen, also vielleicht 29, hier in Sachsen nicht genauso wäre. Deshalb würde ich mich fragen, aber zum Glück bin ich ja nicht in der SPD oder in der CDU, aber wäre ich das, würde ich mich fragen, kann man diesen Leuten in irgendeiner Form vertrauen, insbesondere wenn ich an die letzte Landtagssitzung denke. Dementsprechend kümmern Sie sich ein bisschen um Ihre Sekundärtugenden und das andere, das können wir dann entsprechend weitersehen. Also ich danke Ihnen für die Aufmerksamkeit.
1: Das war für die Fraktion Die Linke Kollege Hartmann. Ich schaue in Richtung Herrn Berger, den fraktionslosen Abgeordneten. Der hat möchte nicht eingreifen. Damit wäre die erste Runde abgeschlossen und wir könnten die zweite beginnen. Und ich frage, ob die AfD selbiges machen möchte. Und ich sehe Herrn Peschel nach vorne kommen. Bitte, Herr Kollege, Sie haben das Wort.
5: Sehr geehrter Herr Präsident, werte Abgeordnete, man stellt sich heutzutage gerne die Frage, wer regiert dieses Land eigentlich noch? Und wenn man sich die aktuellen Wirtschaftspolitik anschaut hier in Sachsen, dann drängt sich der bittere Verdacht auf, das ist nicht mehr der gesunde Menschenverstand unserer Praktiker vor Ort. Das ist ein ideologischer linksgrüner Nasenring, an dem unsere Wirtschaft quer durch die Arena geschliffen wird. Es gibt in Sachsen, es geht in Sachsen bergab, weil die CDU mit ihren linksgrünen Partnern keine notwendigen Antworten und nötige Antworten auf die wirtschaftlichen Herausforderungen unserer Zeit findet. Sachsens Wirtschaft erlebt derzeit einen Insolvenzrekord nach dem anderen. Die angemeldeten Insolvenzforderungen explodieren. Wir liegen bei knapp 3 Milliarden. Die Steuer- und Abgabenlast liegt auf Rekordniveau. Die Zahl der Industriearbeitsplätze sinkt bald auf unter 2 Millionen. Die Arbeitsplatzverlagerungen erfolgen massiv ins Ausland und wir haben aktuell über 150.000 Arbeitslose im Freistaat. Gleichzeitig bläht sich der Staatsapparat mit über 220.000 Beschäftigten im öffentlichen Dienst unaufhaltsam auf. SPD, CDU und Grüne haben in der letzten Legislatur die Behörden aufgebläht und ich sage Ihnen, jede öffentliche Stelle entzieht dem freien Markt Arbeitsplätze. Anstatt eine marktwirtschaftliche Politik zu betreiben, hat sich die CDU an linksgrüne Parteien verkauft. Das beste Beispiel, 3 Tage Bildungsurlaub. Und werte CDU, Sie sehen, welche Auswirkungen Ihre Brandmauerpolitik hat. Es brennt nämlich nicht auf unserer Seite, sondern Ihr Altparteienkombinat steht in Flammen. Und ich frage Sie ganz ehrlich, was hindert Sie daran, diesen Irrweg zu beenden? Wir als AfD sagen ganz klar, dieser Irrweg ist Gift für Sachsen. Sie mit Ihrer Politik bürden unseren Betrieben Lasten auf, die Sie im internationalen Wettbewerb schlichtweg kaputt machen. Und was kommt als Antwort meist von den Linken, sitzen hier im Sächsischen Landtag, die ewige gestrige Leier der Kapitalismuskritik. Da wird behauptet, der Markt sei unsozial, es wird fantasiert, der Staat müsse die Preise diktieren, Übergewinnsteuer müssen wir einführen, wir müssen die Unternehmen gängeln und von oben nach unten alles umverteilen. Ich sage Ihnen, das Gegenteil ist wahr. Nicht der Markt ist unsozial, sondern Ihre staatsgläubige linksgrüne Politik, die den sächsischen Leistungsträger die Luft zum Atmen nimmt. Denn wer in diesem Lande dem Markt misstraut, der misstraut seinen eigenen Bürgern. Der Markt ist keine anonyme, kalte Macht. Der Markt, das sind unsere sächsischen Verbraucher, die jeden Tag an der Ladenkasse selbst entscheiden, was sie kaufen. Das sind unsere Handwerker und Unternehmer, die am besten wissen, wie man Arbeitsplätze sichert und Gewinne erwirtschaftet. Und auf genau das müssen wir uns wieder besinnen. Das, was Deutschland stark gemacht hat. Es war nämlich die soziale Marktwirtschaft im Sinne von Ludwig Erhard. Und sein Prinzip war ganz simpel. So viel Markt wie möglich, so viel Staat wie nötig. Da ging es nicht darum, dass der Staat hier in die Wirtschaft eingreift, sondern soziale Rahmenbedingungen schafft. Und Erhard hat uns gezeigt, was es passiert, wenn wir den Menschen einfach wieder vertrauen und ihnen wirtschaftliche Freiheit zurückgeben. Das deutsche Wirtschaftswunder, das war kein bürokratischer Akt. Das war der Fleiß und der Wille zur Leistung, einhergehend mit Wohlstand für alle. Und genau das wollen wir als AfD für unsere sächsische Wirtschaft, für unseren Freistaat. Und da sehe ich schon die Bilder der Gewerbegebiete in der Oberlausitz und Nordsachsen und im Erzgebirge. Da stehen wieder Baukräne, die arbeiten und sich drehen. Da werden in Dresden und Leipzig wieder Häuser und Immobilien errichtet. Da fließen Beton und Investitionen, weil keine lähmende Bürokratie und Vorschriften unsere Unternehmer behindert. Und im Gegensatz zu SPD, CDU, Grünen und Linken, sie wollen ja nicht mit Russland verhandeln und auch kein russisches Gas mehr beziehen. Wir als AfD sagen ja zur Inbetriebnahme von Nord Stream 2 und dem Ende der Russland-Sanktionen. Denn nur ein guter Energiemix aus allem sorgt für faire Preise und den Stromkunden freut's. Und noch weiter sehen wir positiv in die Zukunft unter AfD-Regierung. Denn wir wollen, dass unsere jungen Gründer am Silicon Valley sich nicht mehr mit Fördermittelanträgen quälen, sondern dass sie tüfteln in modernen Werkstätten an neuen Technologien, egal ob in der Kreislaufwirtschaft, Chipindustrie, Kernenergie, KI-Technologie oder in der Pharmazie. Das ist das sächsische Wirtschaftswunder der Zukunft, was es mit der AfD geben wird. Konkret bedeutet dies...
1: Die Redezeit erstens, ist zu Ende, Herr Kollege.
5: Das sind natürlich die drei wichtigsten Dinge. Okay, lassen wir diesen linksgrünen Nasenring hinter uns und gehen mutig den Weg der wirtschaftlichen Freiheit. Vielen Dank.
1: Das war Kollege Peschel von der AfD-Fraktion in dieser zweiten Rederunde und es folgt direkt darauf Herr Kollege Vogt von der CDU. Bitte, Herr Kollege.
6: Sehr geehrter Herr Präsident, meine Damen und Herren, ich möchte noch auf drei, vier Wortmeldungen eingehen. Beginne mit Herrn Kollegen Richter. Er hat ja indirekt die Wählerinnen und Wähler kritisiert, dass die CDU hier in diesem Land 35 Jahre die Regierung führt. Das ist Wählerwille. Und dieses Parlament, so wie es heute hier zusammengesetzt ist, ist Wählerwille. Und diese Mär, die immer erzählt wird, auch von Herrn Thum, dass ja die Wählerinnen und Wähler eine Regierung gewählt hätten, das war absoluter Käse. Es gibt Leute, die der Überzeugung sind, dass es richtig war, sie zu wählen. Und die haben ganz bewusst uns nicht gewählt. Und es gibt Wählerinnen und Wähler, die haben gesagt, wir wollen die CDU ganz bewusst wählen. Um Himmels Willen, wir wählen nicht die AfD. Woher nehmen Sie dann eigentlich die groteske Idee, dass man deshalb die Erwartung hat, dass diese beiden Parteien diese Regierung bilden haben? Das ist Unsinn. Die Frage, die zu beantworten ist in jedem Parlament, ist, finden sich Gruppen, Fraktionen, die gemeinsam sind, sich auf einen Weg zu machen, die dieses Land gestalten wollen, die Gemeinsamkeiten finden, die sich im Bereich der Wirtschaft und Sozialpolitik, in der Fiskalpolitik, in Umwelt- und Landesentwicklungsfragen auf einen gemeinsamen Nenner verständigen können.
1: Herr Kollege, gestatten Sie eine Zwischenfrage oder Bemerkung?
6: Ja.
1: Dann Frau Kollegin Joost an Mikrofon 7.
7: Vielen Dank, Herr Vogt, dass Sie die Frage zulassen. Ich möchte gerne eine Frage an Sie stellen und ich hoffe, Sie legen Ihre Hand aufs Herz und beantworten mir die Frage ehrlich. Sie haben vorhin den Konsultationsmechanismus noch mal ganz klar und deutlich hier erklärt. Aber seit dem Parteitag der Linken, der umbenannten SED, wissen wir auch, was diese Partei, mit der Sie das angepriesen haben, gerade wie toll hier der Konsultationsmechanismus funktioniert, Hand aufs Herz, werden Sie auch in den Haushaltsverhandlungen mit dieser Partei, die natürlich ihren Preis dann verlangt für ihre Stimme, werden Sie mit denen, die Sie als Faschisten bezeichnen und die Unternehmer den Gar ausmachen wollen, werden Sie mit denen weiter zusammenarbeiten? Ehrliche Antwort bitte.
6: Also diese Frage des Bundesvorsitzenden war eine absolute Frechheit. Das hat uns tief getroffen. Das hat auch, glaube ich, große Teile der Linken tief getroffen. Das ist eine absolute Verkehr und eine Gleichsetzung mit der AfD, die wir uns nicht gefallen lassen. Wir sind im Moment im Aufstellungsverfahren zum Haushaltsverfahren. Wir erleben in diesem Parlament von verschiedenen Fraktionen außer Ihnen sehr viele konstruktiv mitarbeitende Damen und Herren. Und solange man sich am Konsultations, Mechanismus beteiligt, ist natürlich auch das Haushaltsverfahren ein Konsultationsverfahren. Ich hoffe, dass damit Ihre Frage beantwortet ist. Also, ich würde gerne weitermachen. Wie schwierig und wie herausfordernd auf der anderen Seite dieses Konsultationsverfahren ist, das erleben wir an ganz vielen Anträgen, wo man sich wirklich auch Zeit nimmt, wo man sich zusammenrauft und wo man letztendlich gemeinsame, ja, auch positive Dinge auf den Weg bringt. Morgen zum Beispiel haben wir einen Antrag mit der SPD, mit den Bündnisgrünen zum Thema Handwerk. Ich glaube, das kann ein sehr guter Impuls sein. Wir haben heute noch zwei Gesetze, die wir miteinander diskutieren und abschließen. Das zeigt, dass wenn der politische Wille da ist und man sich gemeinsam auf einen Weg macht, dieses Land gestalten zu können, dann ist das möglich. Und das ist etwas, was Sie ablehnen. Und Herr Peschel, ein was noch zu Ihnen. Also, ich verstehe ja Ihre wirtschaftlichen Ziele. Aber volkswirtschaftlich ist es natürlich so, dass ein Staat immer dann, wenn die Wirtschaft schwächelt, investieren soll. Und volkswirtschaftlich ist es auch so, dass man, wenn Not am Mann ist und wenn investiert werden soll, da teilweise auch mit Kreditierungen gearbeitet wird. Und die können dieser Staatsregierung ja eine ganze Menge vorwerfen. Aber dass dieser Ministerpräsident einerseits und dieser Wirtschaftsminister andererseits, sind beide leider im Moment nicht hier, sich für diesen Wirtschaftsstandort Sachsen stark machen, die in Berlin unterwegs sind, die in Asien unterwegs sind, die in vielen Regionen dieser Welt unterwegs sind, mit Unternehmerinnen und Unternehmern, mit den Arbeitnehmern, die wir dringend brauchen für unser Land, um Investitionen hier ranzuschaffen. Also allergrößten Respekt dafür. Und das zeigt auch, dass wir in Sachsen große Dinge auch leisten können, was die wirtschaftlichen Dinge angeht. Ich möchte Sie erleben, wenn Sie die Aufgabe hätten, in Dresden Industrie oder Chipindustrie weiterzuentwickeln, wenn Sie die Aufgabe hätten, in Südwestsachsen sich mit dem Masterplan zu beschäftigen, um dort wirtschaftspolitische Impulse zu setzen, wie Sie agieren würden. Wir sind der Meinung, dass hier eine ganze Menge getan wird. Und ich habe das vorhin schon getan, ich möchte es nochmal tun. Allen Fraktionen, die sich an diesem Konsultationsverfahren konstruktiv beteiligen und diese Minderheitsregierung mit unterstützen, gilt unser ausdrücklicher Dank für die Gestaltung des Freistaates Sachsen. Vielen Dank.
1: Das war Kollege Vogt von der CDU in dieser zweiten Rederunde. Und die Frage ist, ob es in dieser weiteren Aussprachebedarf gibt. Bei den Fraktionen kann ich das nicht erkennen. Ich frage Herrn Berger erneut, der möchte auch nicht eingreifen. Dann wäre auch diese zweite Rederunde abgeschlossen. Und wir könnten jetzt, und ich sehe Herrn Wiesner von der AfD, der die dritte Rederunde eröffnen möchte. Bitte, Herr Kollege.

0: Sehr geehrter Herr Präsident, meine sehr verehrten Damen und Herren. Wer sitzt hier und heute auf der Regierungsbank? Vertreter von CDU und SPD, Vertreter von Parteien, die nur von einer Minderheit der Bürger gewählt wurden, sekundiert von Grünen und Linken, die als Scheinopposition den Regierungsparteien die Bälle zuwerfen. Und dabei verfolgen sie alle nur ein Ziel, ihren Platz im Zentrum der Macht zu sichern. Meine sehr geehrten Damen und Herren, die CDU-SPD-Minderheitenregierung liefert in guter Manier der Kenia-Koalition nicht nur Stillstand, das muss man ihnen zugestehen. Nein, sie haben einen stetigen Niedergang unseres Landes zu verantworten, egal ob es um Wirtschaft, Bildung oder Sicherheit geht. Und während draußen die Menschen spüren, dass es enger wird, im Geldbeutel, auf der Arbeit oder in den Schulen, diskutiert diese Regierung über Symbolpolitik, über PR und die nächste taktische Mehrheit, um sich weiter über Wasser zu halten. Von einem echten Politikwechsel keine Spur. Dabei gibt sich der Herr Ministerpräsident Kretschmer gern als großer Macher, doch die Wahrheit scheint so, wie sie ist. Er ist ein Getriebener. Getrieben von einer SPD, die am Rande einer 5%-Hürde taumelt, jedoch für die Nach-Merkel-CDU ein durchaus willkommener Adapter, um in der Öffentlichkeit links-grüne Politik zu verkaufen. Die SPD hier als Treiber für links-grüne Themen und Mehrheiten. Und die CDU? Die CDU macht sich nur gerne als Türöffner für solche Themen. Beispiele gefällig. Finanzierung von sogenannten NGOs will meinen linksgrüne Vorfeldorganisation. Bildungsurlaub oder der Einführung des Gedenktages zum 8. Mai. Und hier zeigt sich überall das gleiche Muster, ob im Bund oder in Sachsen. Merke, Koalitionslogik in Berlin. CDU plus SPD ist gleich Politik mit Linksdrall. Minderheitenlogik in Sachsen. CDU plus SPD ist gleich SPD, Linke und Grüne bestimmen die Richtung. Denn offenbar hat die CDU auch aus der Koalition mit den Grünen in der 7. Wahlperiode wenig gelernt. Wäre es doch nur ein Problem der CDU, möchte man ausrufen. Mögen sie doch im Ergebnis ihrer Beliebigkeit, faulen Kompromisse und Bündnisse sich selbst weiter verzwergen. Doch leider reißen sie mit ihrer Lernunfähigkeit unser schönes Land mit in den Abgrund. Und immer mehr Bürger da draußen erkennen das. Sie wollen eben nicht nur kosmetische Korrekturen, sondern einen echten Politikwechsel. Und je mehr die Stimmung im Land umschlägt, umso verbissener kämpfen sie um Deutungshoheit, um Macht und um Pfründe. Genau getreu dem Motto, weil nicht sein kann, was nicht sein darf. Sie werden sich aber nicht ewig hinter ihrer Brandmauer verschanzen können. Denn irgendwann ist auch die letzte Worthülse leer. Und sie werden auch nicht die von Ihnen verursachten Probleme mit Schulden weiter zukleistern können. Denn die Probleme von Ihnen verursacht, können Sie auf diese Weise nicht auf Dauer draußen halten. Irgendwann schwappen auch Probleme über Mauern. Und dann, wir wissen das, wird das umso gewaltiger. Meine Damen und Herren, noch einmal die Frage, wer regiert Sachsen wirklich? Auf dem Papier steht CDU und SPD. In der Realität ein System aus Versagen und Anbiederei. Sachsen braucht keinen Ministerpräsidenten, der sich von links-grün Politik diktieren lässt. Sachsen braucht eine Regierung, die führt. Sachsen braucht keine Partei der Beliebigkeit, sondern Politik mit Rückgrat. Und Sachsen braucht keine Brandmauer, sondern Sachsen braucht Lösungen. Die Bürger wollen Leistung und Ergebnisse. Sie wollen Sicherheit und Heimat. Es ist an der Zeit, den linksgrünen Nasenring abzustreifen. Es ist an der Zeit, dass die regieren, die den Auftrag der Bürger ernst nehmen und nicht die, die sich von linksgrünen Parteien am Ring durch die Manege führen lassen. Vielen Dank.
1: Das war der Kollege Wiesner der AfD-Fraktion in dieser dritten Rederunde. Und ich frage in die Runde, ob es Bedarf nach einer weiteren Aussprache in dieser gibt. Das kann ich nicht erkennen. Damit wäre diese dritte Rederunde abgeschlossen. Ich frage, ob es Bedarf nach einer vierten Rederunde gibt. Ich sehe ein Nicken und den Kollegen Peschel von der AfD, der diese vierte Rederunde beginnen möchte.
2: Herr Präsident, ich möchte mal ganz kurz auf Herrn Vogt und die CDU eingehen. Es wurde jetzt ja alles so auf den Konsultationsmechanismus begrenzt. Ich glaube aber, die wahren Probleme, die wir hier in Sachsen haben, das ist unsere Wirtschaft. Das sehen Sie jeden Tag. Da gab es doch, glaube ich, ihrerseits gar keine Diskussion. Und Herr Vogt, Sie sprachen die Wirtschaftstheorie von Keynes an. Die sagt ja, dass der Staat in Krisenzeiten antizyklisch investieren soll, um die Wirtschaft zu stimulieren. Das klingt soweit ganz gut. Unser Problem ist einfach, in guten Zeiten muss man die Schulden abbauen. Und das tut der Staat nie. War, weil wir keine guten Zeiten haben oder die guten Zeiten sehr lange her sind. Und das heißt, wir bauen unsere Staatsschulden nie ab und der Staat zieht sich nie mehr raus. Wir haben einfach mehr Inflation und das bedeutet immer mehr Schulden, Schulden, Schulden. Und das ist das Problem an Keynes und auch an seiner Theorie. Deswegen wird dieses Wirtschaftsmodell hier in Sachsen einfach nicht mehr funktionieren. Wir brauchen eine wirtschaftliche Freiheit. Wie das Erhard sagte, soziale Marktwirtschaft, ganz, ganz, ganz wenig Staat. Und dann haben wir eine Chance, wieder mit unseren Ingenieuren, die es überall gibt, die gut sind, mit unserem Handwerk, mit unserer Industrie, wirtschaftlich wieder auf die Beine zu kommen. Aber Ihr halbsozialistisches Modell wird nicht funktionieren. Vielen Dank.
1: Das war Kollege Peschel von der AfD-Fraktion. Und ich sehe am Mikrofon 4 den Kollegen Vogt. Kollege Kromer von der CDU mit einer Kurzintervention an Mikrofon 6.
3: Ja, danke, Herr Präsident. Herr Kollege Peschel, Sie haben jetzt schon zum zweiten Mal Ludwig Erhard und seine Zeit relativ glorifiziert dargestellt. Haben Sie Ihren Anhängern auch erklärt, dass Sie dann wieder 46 Stunden die Woche arbeiten müssen? Das gehört an der Stelle zur Ehrlichkeit dazu.
1: Ach so, pardon. Herr Peschel kann auf diese Kurzintervention antworten an Mikrofon 7.
2: Wissen Sie, wenn jemand freiwillig 46 Stunden arbeiten will oder 48 Stunden, dann soll er das bitte tun. Ich möchte in diesem Lande niemanden zwingen. Es ist seine persönliche Freiheit, seine Arbeitsleistung so best wie möglich zu verkaufen. Und wenn er das mit 36 oder 46 oder 48 Stunden tun und machen möchte, das ist dann die persönliche Freiheit. Dann sage ich, ja, du kannst auch gerne 46 Stunden freiwillig gerne arbeiten gehen. Vielen Dank.
1: Das war die Antwort auf die Kurzintervention von Herrn Kromer. Und ich schaue in Richtung der CDU-Fraktion, ob sie nicht weiter eingreifen möchte. Gibt es in der vierten Rederunde, Moment, Herr Zwerg, wir sind noch in der vierten Rederunde und Sie hatten schon in der Runde einen Beitrag. Gibt es weiteren Aussprachebedarf? Das kann ich nicht erkennen, dann wäre die vierte Runde abgeschlossen. Wir könnten eine fünfte beginnen und ich vermute, dass Herr Zwerg von der AfD selbiges tun möchte. Bitte, Herr Kollege.

0: Sehr geehrter Herr Präsident, werte Kollegen, es war eine interessante Runde bis jetzt, teilweise sehr lustig auch, muss ich sagen. Aber was ich feststelle ist, Sie kommen ja aus dem Dilemma, werte Kollegen von der CDU, nicht so richtig raus. Der Nasenring, okay, das ist eine Zuspitzung, aber letzten Endes läuft es doch darauf hinaus. Schauen Sie, in Ihrem Koalitionsvertrag steht doch ganz klar drin, dass eine Zusammenarbeit mit der AfD nicht stattfinden wird. Steht so drin. Ja, haben Sie selber niedergeschrieben. Damit sind doch eigentlich, ist da eigentlich alles gesagt. So, Konsultationsmechanismus, eine Hilfskrücke aus unserer Sicht. Einfacher wäre es doch gewesen, Sie hätten, wären auf die AfD zugekommen, 24, hätten gesagt, okay, wir gehen mal durch. Was haben wir für Gemeinsamkeiten? Was können wir für Sachsen bewegen, tatsächlich bewegen? Und das haben Sie eben nicht getan. Es gab kein Interesse, weil natürlich die Brandmauer für die CDU sehr viel wichtiger ist als das Land. Und deswegen, meine Damen und Herren, haben Sie auch Stillstand. Und Frau Stellbrink, Ihre Tiraden hier vorne mit Verfassungswidrigkeit etc., lächerlich, einfach nur lächerlich. Sie stehen bei 6% und wollen uns hier erklären und den Leuten da draußen, wie wichtig es ist, dass Sie regieren. Das ist ein Witz schlechthin. Und Herr Lippmann, Sie haben vorhin auf 49% der Sitze hier im Parlament hingewiesen. Danke für den Hinweis. Wenn Sie sich die Umfragen anschauen, es sind nur Umfragen, das mag sein, aber es zeigt doch eine gewisse Entwicklung. Und wir stehen jetzt momentan bei 42%. Was glauben Sie, wie viel Prozent wir noch brauchen, um nicht 49% der Sitze hier zu haben, sondern 51% der Sitze? Denken Sie, dass das noch eine sehr weite Wegstrecke ist? Ich glaube nicht. Und das sollte auch für die CDU ein Warnsignal sein. Sie stehen momentan bei 21%. Auch das ist, wie gesagt, ein Umfragewert. Aber auch das zeigt eine Tendenz. Und das wäre eigentlich der Ansatz, mal zu überlegen, vielleicht ist es ja fürs Land besser und auch für die CDU selbst besser, auf die AfD zuzugehen und eventuell mal zu besprechen, dass man vielleicht doch noch zusammen regieren könnte, um tatsächlich was für dieses Land zu erreichen. Und ansonsten, ich habe Ihnen das schon mal gesagt, in der letzten Legislatur, Sie haben kein Angebot. Sie haben kein Angebot für die Menschen da draußen, zumindest kein ausreichendes Angebot. Und wer kein Angebot hat, bei dem wird nicht gekauft. So einfach ist das. Und am Ende läuft es darauf hinaus, dass wir es tatsächlich alleine machen werden. Alles klar? Dankeschön.
1: Das war Kollege Zwerg von der AfD in dieser fünften Rederunde. Gibt es dazu Aussprachebedarf? Das kann ich nicht erkennen. Damit wäre diese fünfte Rederunde abgeschlossen. Ich sehe jetzt auch keinen Bedarf mehr, eine sechste Rederunde zu eröffnen. Somit hätte jetzt die Staatsregierung die Gelegenheit, ins Geschehen einzugreifen. Und ich sehe den Chef der Staatskanzlei, Herrn Dr. Handschuh, ans Mikrofon schreiten. Bitte, Herr Dr. Handschuh, Sie haben das Wort.
2: Sehr geehrter Herr Präsident, meine Damen und Herren Abgeordnete, klar ist, keine politische Partei strebt eine Minderheitsregierung an. Jede möchte die Mehrheit der Wähler davon überzeugen, dass sie das Wählerinteresse am besten vertritt. Dennoch kann es im Ergebnis des Wählervotums passieren, wie in Sachsen, dass eine Minderheitsregierung die einzige vom Landtag gewählte Option ist. Eine Minderheitsregierung ist in vielerlei Hinsicht eine Herausforderung, aber eine, die sich verfassungsgemäß meistern lässt. Gerade vor den Problemen, vor denen der Freistaat Sachsen steht, kann dies aber auch eine Chance sein. Am Anfang der Legislatur haben alle Fraktionen das Wohl des Freistaates Sachsen, dessen Zukunftsfähigkeit, die Sache hier im Landtag, in der parlamentarischen Debatte, in den Vordergrund gestellt. Alle Fraktionen bekräftigten eine neue Diskussionskultur. Schauen wir auf die Verfassung. Grundlage unserer verfassungsmäßigen Ordnung ist Artikel 3 der sächsischen Verfassung. Er legt fest, dass alle Staatsgewalt vom Volk ausgeht. Das Volk übt diese Gewalt durch Wahlen und Abstimmung sowie durch die Organe der Gesetzgebung, der vollziehenden Gewalt und der Rechtsprechung aus. Die Gesetzgebung steht im Landtag oder unmittelbar dem Volk zu. Die vollziehende Gewalt liegt in der Hand von Staatsregierung und Verwaltung. Es wird also klar zwischen Staatsregierung und Landtag unterschieden. Klar ist aber auch, im parlamentarischen Verfahren braucht es eine Mehrheit der Stimmen der Mitglieder des Landtages. Daraus folgt, die Koalitionsfraktionen, die eine Minderheitsregierung tragen, oder die Staatsregierung selbst, werden für ihre Vorhaben nur dann eine Mehrheit haben, wenn Teile der Opposition sie mittragen. Aber das ist ja genau die Aufgabe des Sächsischen Landtages und keine Vermischung von Staatsregierung und Teilen der Opposition, wie der Debattentitel es suggerieren will. Artikel 39 der Sächsischen Verfassung bezeichnet den Landtag als die gewählte Vertretung des Volkes. Er beschließt die Gesetze, kontrolliert die Staatsregierung und ist zentraler Ort der politischen Willensbildung. Dabei vertreten die Abgeordneten nicht nur ihre Wähler oder ihre Partei, sondern das gesamte Volk. Also nicht nur die Mehrheit, sondern auch die Minderheiten, auch die, die nicht den Weg ins Parlament gefunden haben. Es ist also im Interesse einer jeden Staatsregierung, wenn ihre Initiative von einer breiten Mehrheit im Landtag getragen wird. Darum werben wir und sind sehr dankbar für die Zustimmung und das Vertrauen, welche wir bisher aus dem Landtag erhalten haben. Ohne Zustimmung des Landtages kann also keine Staatsregierung dauerhaft erfolgreich arbeiten. Das gilt sowohl für Mehrheits- als auch Minderheitsregierungen. Im Landtag werden politische Konflikte ausgetragen, Interessen abgewogen und Entscheidungen getroffen. Und das nicht ausschließlich nach Parteidisziplin oder kurzfristigen Interessen. Die Abgeordneten sollen eigenverantwortlich entscheiden und dabei stets das Gemeinwohl im Blick haben. Die besondere Rolle der Opposition hebt Artikel 40 der Sächsischen Verfassung hervor. Das Recht auf Bildung und Ausübung parlamentarischer Opposition ist wesentlich für die freiheitliche Demokratie. Denn diese lebt nicht allein von Mehrheiten. Sie lebt auch davon, dass Minderheiten ihre Interessen durchsetzen und die Regierung kritisieren. Die Opposition hinterfragt und deckt Fehler auf. Andererseits wäre es aber geradezu widersinnig, wenn die Opposition aus rein formalen Gründen Gesetzesvorhaben ablehnen würde, die durchaus in ihrem Interesse sind. Ein wichtiger Baustein der Zusammenarbeit beinhaltet Artikel 50 der Sächsischen Verfassung. Die Pflicht der Staatsregierung, den Landtag über ihre Tätigkeit zu informieren, soweit dies für die Erfüllung seiner Aufgaben erforderlich ist. Kontrolle ist nur möglich, wenn Informationen vorhanden sind. Der Landtag kann die Regierung nur überwachen, wenn er weiß, was die Regierung anstrebt. Diese soll ihre Entscheidungen nicht im Verborgenen treffen, sondern sich der Kontrolle von Parlament und Öffentlichkeit stellen. Das schafft Vertrauen und gehört zur Regierungswirklichkeit dazu. Und dem dient insbesondere die zwischen Landtag und Staatsregierung geschlossene Konsultations- und Informationsvereinbarung. Die Staatsregierung räumt den Fraktionen und den fraktionslosen Mitgliedern die Möglichkeit ein, bereits frühzeitig ihre parlamentarischen Rechte auszuüben. Richtig ist, dass das Konsultationsverfahren aufwendig, zeitintensiv ist und noch im Hinblick auf das Verhältnis Opposition, Koalition, Staatsregierung austariert werden muss. Diese Unzulänglichkeiten werden wir abstellen. Umso mehr Dank an alle Fraktionen, die bisher an Konsultationsverfahren teilgenommen haben. Abschließend noch zum geflügelten Wort des Debattentitels, Nasenring, der Redewendung »Jemand am Nasenring« führen. Bei Sprichwörtern oder Redewendungen ist es interessant, sich mit der Herkunft und den Hintergründen zu beschäftigen. Und hier ist es dann beim konkreten Wort so, dass es sich ins Gegenteil verkehrt und zum Bumerang wird. Wie bei so vielen Sprichwörtern findet sich auch hier eine erstmalige schriftliche Erwähnung in der Bibel. Im Alten Testament gab es jemanden, der die Herrschaft, die Macht übernehmen wollte. Nach ersten Erfolgen schien der Sieg nah. In unserer Zeit würde man sagen, die Prognosen waren gut. Der Herr sprach aber, weil er tobte, weil er stolz war, weil er lästerte und von Hochmut getrieben, werde er ihm einen Ring in die Nase legen und ihn dahin zurückführen, wo er hergekommen war. Und so geschah es auch. Das Unternehmen scheiterte und er musste sich mit Schmach zurückziehen. Mehr ist zur Debatte nicht zu sagen. Vielen Dank.
1: Das war der Chef der Staatskanzlei, Herr Dr. Handschuh. Und ich sehe dass Herr Abgeordneter Urban von der AfD-Fraktion eine sechste Rederunde eröffnen möchte. Bitte, Herr Kollege Urban.
3: Sehr geehrter Herr Präsident, sehr geehrte Damen und Herren Abgeordnete. Die Debatte hat vor allen Dingen eines deutlich gemacht, dass gerade bei der CDU der Unwille da ist, das Problem, was im Raum steht, wirklich zu verstehen. Unser Vorwurf, der auch in dieser Debatte wieder offen gemacht wurde, der wird auch nicht aufhören, das werden wir Ihnen immer wieder sagen, dieses Land braucht dringend Reformen. Wir haben überschuldete Haushalte in jeder Kommune, im Land, in den Landkreisen. Wir haben überall eine aufgeblähte Verwaltung. Wir haben eine riesengroße Bürokratie. Wir haben Strukturen, die völlig nutzlos sind und unheimlich viel Geld verschlingen. Und dort müssen wir ran. Und warum können wir dort nicht ran? Warum können Sie als CDU da nicht ran? Weil Sie sich für diese Minderheitsregierung entschieden haben. Dazu hat Sie niemand gezwungen. Sie dürfen das tun. Das ist richtig. Sie können eine Minderheitsregierung bilden, mit wem Sie wollen. Aber Sie haben sich für diese Minderheitsregierung entschieden und nicht für eine andere. Und dort ist da die Ursache des Problems. Sie haben sich nicht nur für eine Minderheitsregierung entschieden, Sie haben noch was ganz anderes gemacht. Sie haben in Ihren Koalitionsvertrag hineingeschrieben, dass es keine Mehrheiten mit der AfD geben wird. Keine Mehrheiten mit einer Partei, die ein Drittel der sächsischen Wähler vertritt. Was ist denn das für eine Reformbereitschaft, wenn ich von vornherein, egal um welches Thema es geht, sage, dieses Drittel der sächsischen Wähler ist ausgeschlossen von der demokratischen Meinungsbildung. Das ist das, was Sie als CDU machen. Und dann sage ich noch einmal ein Wort zu diesem Konsultationsmechanismus, auf dem Sie sich so berufen und hinter dem Sie sich ja so gerne verstecken. Dieser Konsultationsmechanismus, das ist politisches Theater. Das haben wir von Anfang an deutlich gesagt. Wenn wir hier in diesem Parlament wirklich die besten Entscheidungen für Sachsen in der Debatte, im gegenseitigen Austausch finden wollen, dann brauchen wir diesen Konsultationsmechanismus nicht. Der Landtag hat parlamentarische Verfahren, die diesen Austausch in der Breite ermöglichen. In den Ausschüssen ist es möglich, die Ideen jeder Fraktion und auch die Ideen der Regierung zu diskutieren, zu verbessern, bevor sie ins Parlament kommen. Das alles ist möglich. Sie brauchen diesen Konsultationsmechanismus. Wir wissen,

0: Probleme, die wir haben. Schauen Sie sich die Gewerkschaften an. Die Gewerkschaften, die können doch nichts außer die Gehälter nach oben treiben und am Ende gehen die Unternehmen aus Sachsen weg. Schauen Sie sich die Grünen an. Die Energiewende führt dazu, dass unser Land wirtschaftlich nicht mehr wettbewerbsfähig ist. Sie werden da weitermachen. Sie werden weiter Windräder bauen. Sie werden weiter Kohlekraftwerke schließen. Sie können überhaupt keine Reformen mit diesem Lager, mit diesem politischen Lager voranbringen, was die Ursache für die großen Probleme ist. Das ist die Kritik. Sie als CDU haben sich freiwillig dazu, hat Sie niemand gezwungen, an dieses Lager gekettet. Und deswegen wird diese Regierung mit ihren Reformen scheitern. Und das ist schade für Sachsen.
1: Frau Kollege Urban von der AfD, in dieser jetzt nun neu begonnenen sechsten Rederunde. Gibt es dazu weiteren Aussprachebedarf in dieser sechsten Runde? Kann ich nicht erkennen. Damit ist die dritte aktuelle Debatte abgeschlossen. Der Tagesordnungspunkt ist beendet. Meine Damen und Herren, wir kommen jetzt zum Tagesordnungspunkt 3. Und da behandeln wir in zweiter Beratung den Entwurf Gesetz zur Beschleunigung der Verfahren im Straßenrecht und im Umweltverträglichkeitsprüfungsrecht, Drucksache 8/50/66, Gesetzentwurf der Staatsregierung. Es liegen Ihnen die Beschlussempfehlung und der Bericht des Ausschusses für Infrastruktur und Landesentwicklung als Drucksache 8/73/51 vor. Den Fraktionen wird das Wort zur allgemeinen Aussprache erteilt. Vorher hätte jedoch die Berichterstatterin des Ausschusses die Möglichkeit, etwas zu sagen. Ich blicke Frau Meier an, ob sie davon Gebrauch machen möchte. Sie schüttelt mit dem Kopf. Und dann können wir jetzt in die Beratung einsteigen, und zwar mit der Reihenfolge in der ersten Runde: CDU, AfD, BSW, SPD, Bündnisgrüne, Linke, der fraktionslose Abgeordnete und Staatsregierung, wenn gewünscht. Und ich erteile der CDU-Fraktion, dem Kollegen Flemming, das Wort. Bitte schön, Herr Kollege. Sie können beginnen.

Sehr geehrter Herr Präsident, sehr geehrte Kolleginnen und Kollegen, nach wirklich langer Beratung und umfangreicher Anhörung können wir nun heute endlich das erste größere Gesetzesvorhaben des SMIL, also des Sächsischen Ministeriums für Infrastruktur und Landesentwicklung, abschließen. Die Änderung des Sächsischen Straßengesetzes. Angesichts der Ereignisse hier in Dresden, ein paar hundert Meter weiter die Elbe hinauf und weiterer Brückensperrungen bzw. notwendiger Straßensanierungen, die in den vergangenen Jahren viel zu viel Zeit durch Planung und Prüfung und Gutachten beansprucht haben, ist diese Gesetzesvorlage besonders bemerkenswert, weil hier jetzt mal tatsächlich Bürokratie abgebaut wird, Vorschriften reduziert werden, Verfahren vereinfacht werden. Im Prinzip geht es im Gesetz um folgende Dinge. Neu ist, dass wir Vorschriften abbauen und Planungen erleichtern, die für Ersatzneubauten und grundlegende Instandsetzungen gelten. Wir wenden dafür vereinfachte Regelungen aus dem Bundesrecht für unsere sächsischen Straßen an. Wo vorher schon eine Straße war, kann umgehend Ersatz gebaut werden. Der gesamte Planungsaufwand wird mit dem neuen Gesetz deutlich vereinfacht und reduziert. Bis zu 30% der Planfeststellungsverfahren bei Staatsstraßen werden zukünftig entfallen. Wir passen da in dem Zusammenhang auch das Umweltverträglichkeitsrecht an, wo wir es können. Wo vorher schon Asphalt war, entstehen künftig keine neuen anderen Umweltbelastungen, wenn an derselben Stelle die Straße neu gebaut wird. Und es werden Normen verschlankt und Verfahren vereinfacht. Nach der Auswertung der Expertenanhörung zu diesem Thema, und es war ein großer Schlüssel, im zuständigen Ausschuss kamen mehrere Fraktionen zu gleichen, ähnlichen Auffassungen. Wir haben uns danach im konstruktiven Austausch mit den Fraktionen, die am Konsultationsverfahren teilnehmen, auch recht schnell angenähert, entweder im Sinne einer gemeinsamen Zustimmung zu den Expertenvorschlägen oder auch bei deren Ablehnung.

0: Insoweit haben wir erstmals bei einem solchen Gesetzesvorhaben die Konsultation geübt, die hier gerade so massiv angegriffen worden ist, und sind erfreulicherweise zu einem guten Ergebnis gekommen. Ich danke allen Kolleginnen und Kollegen von BSW, von Bündnis Grün und auch von den Linken für den konstruktiven Austausch bei diesem Thema, dass man sich am Ende nur mit BSW einig geworden ist, ist sicherlich dem Thema geschuldet und liegt in der Natur der Sache. Zum Beispiel war es halt nicht möglich, mit den Grünen einen Konsens im Bereich der Umweltverträglichkeitsprüfungen zu erreichen. Sehr geehrte Damen und Herren, an dieser Stelle möchte ich auch noch mal auf ein Thema eingehen, welches auch in der Sachverständigenanhörung angesprochen worden ist. Grundsätzlich, der Gesetzentwurf der Staatsregierung zum Sächsischen Straßengesetz wurde rechtlich gründlich und sorgfältig auch im Abgleich mit den bereits bestehenden Regelungen im Bundesfernstraßengesetz geprüft und ist aus unserer Sicht deshalb belastbar. Die von einzelnen Sachverständigen geäußerte Kritik, insbesondere zur Abschaffung von Planstellungsverfahren bei kleineren Maßnahmen, wir nennen das die unerhebliche bauliche Umgestaltung, kann nach erfolgter sorgfältiger Prüfung nicht mitgetragen werden. Die im Gesetz vorgesehenen Regelungen orientieren sich eng am Bundesfernstraßengesetz. Diese wurden auf Bundesebene rechtlich geprüft, vom Bundesministerium der Justiz mitgetragen und vom Deutschen Bundestag beschlossen. Auch im Hinblick auf die Planfeststellung nach § 39 des Sächsischen Straßengesetzes bestehen bei uns keine rechtlichen Bedenken. Politisch eröffnet die hier beabsichtigte Novelle eine wesentliche Entlastung der Vorhabenträger und aller im Planfeststellungsverfahren eingebundenen Behörden. Es ist unter anderem die Absicht, die dringend notwendigen Planungs- und Genehmigungsbeschleunigungen im Freistaat Sachsen auch dadurch zu erreichen, dass die hier involvierten Behörden Arbeitszeit und Kraft in relevantem Umfang zurückerhalten, die heute noch bei den Planfeststellungsverfahren im Bereich der unerheblichen baulichen Umgestaltung gebunden sind. Für die Umweltverträglichkeitsprüfung ist klarzustellen, dass die maßgeblichen Regelungen nicht im Sächsischen Straßengesetz selbst enthalten sind, sondern im Gesetz über die Umweltverträglichkeitsprüfung des Bundes sowie im sächsischen darauf folgenden Umweltverträglichkeitsplanungsgesetz. Die vorgesehenen Änderungen im sächsischen Umweltverträglichkeitsgesetz haben die Normprüfung im sächsischen Staatsministerium der Justiz erfolgreich durchlaufen und wurden im Kabinett der sächsischen Staatsregierung beschlossen. Darüber hinaus wurden sie durch das sächsische Staatsministerium für Umwelt und Landwirtschaft geprüft und mitgezeichnet.
1: Herr Kollege, gestatten Sie eine Zwischenbemerkung oder Frage?
0: Herr Wippel, bitte.
1: Dann Herr Wippel am Mikrofon 7.
2: Ja, vielen Dank, Herr Präsident. Vielen Dank für die Möglichkeit, eine Zwischenfrage zu stellen. Sie haben gerade eben die Entstehung des Gesetzes, so wie wir es heute beraten, mit der Beschlussempfehlung dargestellt. Und Sie haben gesagt, Sie haben sich mit denen zusammengesetzt, die am Konsultationsmechanismus teilnehmen, nachdem im Landtag die Anhörung stattgefunden hat. Jetzt müssen Sie mir mal erklären, was denn der Konsultationsmechanismus, der ja noch auf der anderen Elbseite stattfindet, nämlich bevor das Gesetz überhaupt ins Parlament kommt, am Ende damit zu tun hat, was man hier auswertet, nachdem man auf der anderen Seite, nämlich hier im Parlament, schon quasi zugange ist und die Sache ja eigentlich parlamentarisch berät. Also warum beschränken Sie sich im parlamentarischen Verfahren auf Leute, die mitgemacht haben bei einem Verfahren, was nichts mit dem Parlament zu tun hat?
0: Ich habe es verstanden. Weil ich hier fürs Parlament rede, zumindest für meine Fraktion und nicht für die Staatsregierung. Das wird die Staatsregierung ja dann selber tun. Natürlich hat die Staatsregierung auch konsultiert davor. Aber das ist ja nicht meine Sache, das zu erläutern. Ich bin Parlamentarier und spreche für meine Fraktion. Und nach der Expertenanhörung haben wir es dann parlamentarisch konsultiert. So einfach ist die Antwort. Und die Staatsregierung wird unter Umständen, das weiß ich nicht, zu ihren Konsultationen noch was sagen nachher. Sie hat ja noch das Wort zu diesem Gesetz.
1: Sie können fortsetzen, Herr Kollege.
0: Ich würde fortfahren, ja. Ne? Die Vereinbarkeit mit europäischem Recht, insbesondere mit der Richtlinie über die Umweltverträglichkeitsprüfung, also die europäische, sowie der FFH-Richtlinie, die ja auch Europarecht abbildet, wurde sowohl durch das Verkehrsamt als auch das Umweltressort geprüft. Unabhängig davon bleibt die Pflicht zur FFH, also Fauna-Flora-Habitat-Verträglichkeit nach § 34 des Bundesnaturschutzgesetzes uneingeschränkt bestehen. Das heißt, hier wird also keinerlei, werden keinerlei notwendigen Rechtsvorschriften und rechtlichen Prüfungen umgangen. Es wird lediglich reduziert und vereinfacht. Zusammenfassend möchte ich sagen, dass wir im Sinne einer Entbürokratisierung und Vereinfachung von Straßen- und Radwegebauvorhaben einen großen Schritt vorwärts getan haben, wenn das Gesetz beschlossen ist. Aus diesem Grund bitte ich Sie um Zustimmung zur vorgelegten Beschlussvorlage.
1: Das war Kollege Flemming von der CDU-Fraktion. Und wir setzen nun mit der AfD-Fraktion fort. Und ich sehe Herrn Keller. Bitte, Herr Kollege, Sie haben das Wort.
3: Sehr geehrter Präsident, sehr geehrte Damen und Herren, was für eine Freude! Das Ende bürokratischer Bevormundung durch überfrachtete Gesetze ist gekommen. Haben Sie es sich richtig überlegt, Frau Krauser? Ich meine, Planungs- und Genehmigungsverfahren im sächsischen Straßenbau sind viel zu lang und zu kostspielig. Anpassungen und Straffungen sind längst überfällig. Was meinen Sie, werte Kollegen, sollen diese 295 Seiten dieses Gesetzes Bürokratieabbau etwa vorgaukeln? Ist das der große Wurf? Immerhin werden Vorschriften gestrafft. In bestimmten Fällen werden Vorschriften ausgesetzt. Andererseits werden Vorschriften aber auch neu definiert. Leider sehen wir gerade im Ersatzneubau von Straßen Probleme. Wird eine Straße auf einer Brücke ersetzt, braucht es künftig kein langjähriges Planfeststellungsverfahren mehr. Jedoch nur, wenn der Ersatzneubau in Art und Größe nicht erheblich abweicht. Wird nun eine Straße, die auf einer Brücke war, in die Erde versenkt, um der Umwelt zuliebe einen Park wieder für Mensch, Pflanzen und Tiere erlebbar zu machen? Gilt das eben nicht. Ich denke, hier ist noch längst nicht das letzte Wort gesprochen. Bestes Beispiel ist die Agrarbrücke in Leipzig. Die Rede ist von Planungszeitläufen, von Klagefristen und so weiter. Vereine, Verbände, zwei Städte, Markkleeberg und Leipzig wollen ausdrücklich eine Tunnel- oder Trogvariante. Dort wohnt keiner, also hat auch keiner was dagegen. Die Straßenführung wäre umweltverträglicher. Sie wäre leiser und ohne störende Betonpfeiler. Wozu also noch eine Umweltverträglichkeitsprüfung? Wozu eigentlich ein erneutes Planfeststellungsverfahren? Ach ja, das hatte man ja vergessen, in das Gesetz einzubringen, das für Beschleunigung sorgen sollte. So muss nun eben doch eine Brücke wie die alte gebaut werden. Das zeugt nicht gerade von Innovation und Bürgerfreundlichkeit. Die geplanten Änderungen bei der Umweltverträglichkeitsprüfung entschlacken die Planungsläufe. Die geplanten Änderungen bei Umweltverträglichkeitsprüfungen tragen zur Beschleunigung von Straßen- und Brückenersatzneubauten bei. Ich gehe davon aus, dass bestehende Verkehrsflächen, die sich bereits in die Umwelt eingefügt haben, keiner weiteren Prüfung bedürfen. Das spart Personal. Das spart Kosten und vor allem Zeit. Bauprozesse werden durch verkürzte Planungen beschleunigt. Sparen an den richtigen Stellen ist oberstes Ziel der AfD-Politik. Durch das hier eingebrachte Gesetz spart der Freistaat Sachsen. Durch das hier eingebrachte Gesetz sparen die Landkreise. Durch das hier eingebrachte Gesetz sparen auch die kreisfreien Städte und Gemeinden. Hier ist also eine erste Entlastung zu erkennen. Doch das geht uns nicht weit genug. So muss geklärt werden, was mit vollständiger Digitalisierung von Verwaltungsabläufen gemeint ist. Wird hier wieder Bürokratie aufgebaut, die doch abgebaut werden sollte? Sind von der Digitalisierung auch Verwaltungsakte betroffen, die nicht nur intern, sondern auch mit dem Bürger oder der Wirtschaft zu tun haben? Bleibt eine analoge Möglichkeit für Verwaltungsakte, die von Wirtschaft und Bürger verwendet werden? Die Kosten insgesamt für das Gesetz sind mit null angegeben, mit 0 Euro. Dennoch kostet Digitalisierung doch Geld. Dennoch kostet Digitalisierung doch Personal. Dennoch kostet Digitalisierung doch Aufwand. Zum Beispiel für Schulung der Mitarbeiter der Verwaltung. Der Änderungsantrag des BSW machte marginale Verbesserungen und mit diesen können wir leben. Die Gesetzesinitiative der Minderheitskoalition ist stark, aber verbesserungswürdig. Sie ist maximal der erste Schritt in die richtige Richtung. Sie sollten deshalb in einer angemessenen Zeit evaluiert werden.
1: Wir hörten Herrn Keller von der AfD-Fraktion und es schließt sich nun die BSW-Fraktion an. Und ich sehe Herrn Kollegen Recke ins Geschehen eingreifen. Bitte, Herr Kollege.
4: Sehr geehrter Herr Präsident, sehr geehrte Damen und Herren Abgeordnete, der vorliegende Gesetzesentwurf ist ein wichtiger Schritt für den Bürokratieabbau in Sachsen. Wobei ich Herr Keller zustimmen will, dass wir weitere Schritte auf diesen folgen lassen müssen. Das Brücken- und Straßennetz ist die Lebensader des Freistaates. Sein Zustand entscheidet im Zweifelsfall über Leben und Tod von Auto- und Radfahrern wie Fußgängern. Seine Nutzbarkeit über die gelingende Lebensgestaltung und den Lebensgenuss der Menschen im Land. Brücken und Straßen instand zu halten, zustandsgerecht zu sanieren und zu bauen, ist deshalb eine Kernaufgabe der öffentlichen Daseinsvorsorge. Deshalb kann und darf es nicht sein, dass Planfeststellungsverfahren für kleinere Brücken teilweise viele Jahre in Anspruch nehmen. Die letzte Instanz der Absurdität ist erreicht, wenn ein Planfeststellungsverfahren so lange dauert, dass eine Brücke währenddessen droht einzustürzen. Um dem auch in Zukunft vorzubeugen, sind in der neuen Gesetzesfassung bedeutende Neuerungen vorgesehen. Das Planfeststellungsverfahren für zu erneuernde Kreis- und Staatsstraßen sowie Brücken entfällt, soweit sie nicht erweitert oder erheblich verändert werden. Damit wird das Landesrecht nach 3 Jahren endlich an das bessere Bundesrecht angeglichen. Enteignungen sind nun bei kleinen baulichen Straßenumgestaltungen ohne Planfeststellungsverfahren zulässig. An dieser Stelle haben wir als BSW-Fraktion einen entscheidenden Änderungsantrag eingebracht. Die vollumfängliche Zulässigkeitsprüfung der Enteignung. Gerade weil in diesen Fällen kein Planfeststellungsverfahren stattfinden soll, muss besonders sorgfältig gegen das Recht auf Eigentum abgewogen werden. Einerseits, damit keine Rechtsunsicherheiten und langwierige Klageverfahren entstehen und andererseits, damit die Menschen im Land sich vor staatlicher Wegnahme ihres Grund und Bodens sicher fühlen. Als BSW-Fraktion sind wir gegen Enteignungen und akzeptieren sie nur als allerletztes Mittel. Ein gut geführter Staat schafft stattdessen erfolgreich konsensuale Interessensausgleiche und arbeitet nicht mit autoritären Drohungen gegenüber Privatpersonen. Einen weiteren Durchbruch in diesem Sinne haben wir mit unserem Änderungsantrag zur Idee der Staatsregierung erwirkt, einen Ablösebetrag beim Wechsel des Straßenbaulastträgers einzuführen. Die kommunale Familie argumentierte für eine Kannregelung bei der Ablösesumme, um durch die neue Zwangsregelung keine Benachteiligung entstehen zu lassen. Dem sind wir als BSW wie gewohnt nachgekommen. Auf der anderen Seite nehmen wir auch die Kritik der Umweltverbände sowie der Grünen sehr ernst, dass mit dem neuen Gesetz Umweltstandards unverhältnismäßig abgesenkt würden. Wir werden das bei der Umsetzung des Gesetzes genau beobachten, können aber dem Änderungsantrag der Grünen bisher nicht folgen. Um die neuen Regelungen mit genug Vorlauf umzusetzen, haben wir als BSW eine Übergangsfrist von 1 Monat nach Verkündung in den Gesetzesentwurf eingebracht. Bei einem anderen von der AfD per Änderungsantrag beantragten Thema wollten wir anfangs diese neue Rechtsverordnung für die Sondernutzung für Wahlsichtwerbung ebenso streichen. Nach Rückmeldungen aus zahlreichen ländlichen Gebieten über den möglichen Nutzen der Vereinheitlichung von Wahlwerbungsregelungen haben wir uns aber dazu entschieden, den Streichungsantrag nicht mehr zu stellen. Stattdessen haben wir der Änderung im Ausschuss zugestimmt, die Verordnung durch den Landtag beschließen zu lassen und werden uns beim Antrag der AfD deshalb enthalten. Da die Verordnung möglicherweise einen erheblichen Eingriff in die kommunale Selbstverwaltung darstellt, wird es auch in dieser Frage wieder auf die adäquate Einbindung der Kommunen ankommen. Grundsätzlich gilt bei Änderungen von Wahlverfahren, wozu Werbung dazugehört, wenig schädigt das Ansehen eines Staates mehr als der Eindruck, dass die Regierungs- oder Parlamentsparteien versuchen, ihre Ämter zur Benachteiligung der Opposition bei staatlichen Wahlen auszunutzen. In diesem Sinne freue ich mich sehr über den gelungenen Gesetzesentwurf, bei dem vernünftige Impulse aus allen politischen Richtungen eingeflossen sind, und hoffe, dass damit ein neuer Schritt in der gemeinsamen Sorge um unsere öffentliche Infrastruktur im Freistaat Sachsen eingeläutet wird. Vielen Dank.
1: Wir hörten Herrn Kollegen Recke von der BSW-Fraktion und setzen nun in der Aussprache mit der SPD fort. Und ich sehe Herrn Kollegen Hohmann zum Pult schreiten. Bitte, Herr Kollege.
5: Vielen Dank. Sehr geehrter Herr Präsident, meine sehr geehrten Damen und Herren, ich glaube, es herrscht große Einigkeit in diesem Land darüber, dass wir in diesem Land schneller werden wollen. Wir wollen schneller Entscheidungen treffen, weil wir wollen, dass dieses Land wieder vorankommt. Und wie macht man das? Indem man Dinge gemeinsam denkt, indem man Sachen unkomplizierter macht, indem man entbürokratisiert, aber vor allem, indem man Dinge gemeinsam denkt. Erinnern Sie sich einmal 6 Wochen zurück. Da hat diese Koalition gemeinsam mit den Kommunen eines der größten Investitionspakete verkündet, die wir seit der deutschen Einheit hatten. Und wir investieren nicht nur als Land in Staatsstraßen, sondern wir stellen in den nächsten Jahren, beginnend mit diesem Jahr, 500 Millionen Euro für den kommunalen Straßenbau zur Verfügung. Auf einen Haufen. Weil wir wollen, dass sich in diesem Land wieder etwas bewegt, dass wir unsere Infrastruktur modern machen, dass wir auf dem neuesten Stand sind, dass Bauunternehmen Aufträge haben, dass Arbeitsplätze beschützt werden. Und deshalb ist es wichtig, dass man die Dinge aber zusammendenkt. Weil wir haben jetzt viel Geld in die Hand. Aber wir wollen, dass es auch schneller auf die Straße kommt, dass Bauaufträge preiswerter werden, dass das gleiche Geld für mehr Maßnahmen reicht. Deshalb macht es nicht nur wichtig, dass wir Geld für Investitionen zur Verfügung stellen, dafür haben wir uns als Koalition klar bekannt, sondern dass wir gleichzeitig auch an das Regelwerk gehen, mit dem diese Investitionen ausgegeben werden. Und da kann man viele kluge Reden halten und sagen, es ist nicht genug. Es kommt darauf an, was man tut, meine sehr geehrten Damen und Herren. Und hier wird ein Gesetz vorgestellt zum Straßenbau, und das eben genau dafür sorgt, dass wir Investitionen weiterdenken, auch in Regelwerken, wie wir schneller und unkomplizierter werden. Und das bedeutet, dieses Gesetz ist ein Beschleunigungsgesetz. Es konzentriert sich vor allem auf Maßnahmen im Bestand. Es soll mehr Tempo schaffen, praktikable Anwendung schaffen und möglichst hohe Rechtssicherheit. Und der Grundgedanke dahinter, und das ist mir so wichtig, ist ein ganz einfacher, den auch jeder Mensch in diesem Land versteht. Ist es sinnvoll, dass man ein Straßenbauprojekt, wo es darum geht, eine Straße auszubessern, die Schwarzdecke zu erneuern oder eine Straße ein kleines Stück zu erweitern, zu modernisieren, genau die gleichen Planungs- und Umweltverträglichkeitsregeln unterlegt wird wie ein kompletter Neubau einer Straße? Nein, macht es nicht. War aber so. Das ändern wir jetzt. Ist das richtig? Ja. Und deshalb, meine sehr geehrten Damen und Herren, ist es richtig, dass wir unterschiedliche Dinge unterschiedlich behandeln. Und das bedeutet nicht, dass wir in Sachsen einen rechtsfreien Raum bekommen. Nein, es geht mit Maß und Mitte. Und das bedeutet eben konkret, dass es eben keine vollen Planfeststellungsverfahren mehr für bestimmte Maßnahmen, vor allem für bestandsbezogene Maßnahmen, Erneuerungen, Ausbesserungen gibt, sondern dass man hier verkürzte Verfahren und Verzicht üben kann. Das Gleiche gilt bei der Umweltverträglichkeitsprüfung. Auch da gilt, es ist kein rechtsfreier Raum, sondern wir müssen nicht mehr alles machen, wenn wir Straßen nur erneuern und sie nicht komplett neu bauen. Das ist sehr sinnvoll, meine sehr geehrten Damen und Herren. Und das hat im Übrigen noch einen zweiten Effekt. Wir machen damit nicht nur die Erneuerungsmaßnahmen und die Ausbesserungsmaßnahmen von Straßensteller, sondern wir machen im Übrigen auch den Neubau besser. weil wir die Kolleginnen und Kollegen, die in unseren Ämtern arbeiten und diese Maßnahmen bearbeiten müssen, die können sich in Zukunft auf andere Projekte konzentrieren. Das heißt, wir beschleunigen auch die Projekte, die das volle Maßnahmen- und Prüfungspaket einer Umweltverträglichkeitsprüfung oder eines Planfeststellungsverfahrens vollziehen müssen, machen wir schneller. Das ist für beide Arten von Projekten gut und deshalb ist dieses Gesetz auch ein Teil des Zu-Ende-Denkens. Danke. Meine sehr geehrten Damen und Herren, es ist richtig, was hier in der Anhörung passiert ist. Und wir haben ja in der Debatte davor viel Stuss gehört über, wer hier ausgegrenzt wird und wer nicht. Genau das, was in diesem Anhörungsverfahren rund um dieses Gesetz ist, darum geht es doch in diesem Parlament, nämlich dass das Argument zählt. Deshalb auch danke an die Fraktionen, die hier gemeinsam mit uns Argumente abgewogen haben, Rückmeldungen aus der Praxis abgewogen haben. Und am Ende gibt es einen Änderungsantrag der Linken, der nochmal eine Verordnungsermächtigung bei der Wahlsichtwerbung einführt und einen Änderungsantrag bei BSW, der auch nochmal einen Punkt im rechtlichen Bereich nochmal einer klareren Formulierung zuführt. Und genauso muss es doch sein, das bessere Argument muss zählen. Dann tun Sie mir doch bitte einen Gefallen, dass wir einen solchen Gesetzgebungsverfahren, den wir an dieser Stelle vollziehen, den die Kommunen wollen, den wir als Freistaat wollen, den die Wirtschaft will, dass wir das jetzt nicht durch irgendwelche Verschwörungstheorien verhetzen, weil die Debatte darüber, ob durch eine Verordnungsermächtigung im Bereich der Wahlsichtwerbung irgendwelche Wahlen manipuliert werden sollen, ist totaler Stuss. Geht vor allem um eins. Jedes Mal vor Wahlen erlassen über 300 Kommunen in diesem Land unterschiedliche Regelwerke für Plakate. Das sind 300 Mal Bürokratie. Und das Einzige, was wir hier reingeschrieben haben, ist, dass wir uns selbstverständlich im Dialog mit den Kommunen hinsetzen wollen und gucken wollen, ob wir dort ein unbürokratischeres und einheitlicheres Verfahren finden wollen. That's it. Da steckt kein böser Wille dahinter, sondern eine gute Idee. Deshalb, sehr geehrte Damen und Herren, danke nochmal an alle, die dabei sind. Ich möchte den Dank an die Koalition, an die Fraktionen erneuern und gerne erweitern um einen Dank an die Staatsministerin Regina Krauser, die in den letzten Monaten hier ganz nah an der Sache, sehr pragmatisch, aber sehr dialogorientiert dieses Gesetz vorbereitet hat. In diesem Sinne empfehle ich guten Herzens Zustimmung. Vielen Dank.
1: Das war Kollege Henning Hohmann von der SPD-Fraktion. Wir setzen in der Aussprache nun mit der Fraktion Bündnis 90 die Grünen fort und es ergreift Frau Kollegin Mayer das Wort. Bitte schön.
6: Dankeschön. Sehr geehrter Herr Präsident, sehr geehrte Damen und Herren, die Minderheitskoalition will heute gemeinsam mit dem BSW ein sogenanntes Beschleunigungsgesetz beschließen. Ein Beschleunigungsgesetz, das zum Bremsklotz zu werden droht. Der Grundgedanke, und da sind wir uns in der Tat einig, ist ja richtig, Beschleunigung. Das wollen wir Bündnisgrüne auch, aber wir wollen das rechtssicher. Eine Regelung, die europarechtlich oder verfassungsrechtlich wackelt, beschleunigt nicht, sondern produziert Klagen, Unsicherheiten, Verzögerungen und am Ende auch höhere Kosten. Und mit diesen Befürchtungen sind wir auch nicht alleine. Die Sachverständigenanhörung war an der Stelle eindrücklich, denn wesentliche Teile des hier vorliegenden Gesetzentwurfs wurden äußerst kritisch bewertet. Die Mehrheit der Sachverständigen warnte eindringlich, dass der Gesetzentwurf in zentralen Punkten potenziell mit der UVP-Richtlinie und der FFH-Richtlinie, dem Grundgesetz und der sächsischen Verfassung kollidieren. Und sie meinten damit insbesondere die sogenannte 1500-Meter-Regelung. Auf einer Länge von 1500 Meter sollen Brückenersatzneubauten mit Zubringerstraßen frei von jeglichem Planfeststellungsverfahren sein. Aber Europarecht bewertet Umweltkriterien eben qualitativ und nicht mit dem Zollstock. Erhebliche Umweltwirkungen dürfen nicht pauschal über eine starre Meterzahl ausgeschlossen werden. Und auch vermeintlich kleine Eingriffe können in sensiblen Gebieten erhebliche Auswirkungen haben. Aber Sie gehen ja mit Ihrem Gesetzentwurf noch weiter als der Bundesgesetzgeber, wo Sie sich ja dieser Regelung bedient haben und führen einen neuen Rechtsbegriff, Herr Flemming hat es gesagt, ein, nämlich die unerheblichen baulichen Maßnahmen. Unter dem Deckmantel der Geringfügigkeit sollen hier aber massive Straßenverbreiterungen, zum Beispiel durch zusätzliche Parkplätze, Busbuchten, Abbiegespuren, Seitenstreifen ohne Umweltprüfung ohne Planfeststellung erlaubt sein, selbst in sensiblen Landschaften. Und das bedeutet mehr Versiegelung, größere Eingriffe in die Natur. Aber das heißt im Gegenzug eben nicht, dass man auch das Recht hat, geschützte Arten einfach platt zu machen. Das ist immer noch verboten. Und im Zweifel wird viel zu spät klar, dass geschützte Arten an der Stelle vorkommen, weil das geordnete Verfahren schlicht und einfach gefehlt hat. Ohne geordnetes Verfahren droht im Worst Case Baustopps oder der Rückbau. Das Umgehen der UVP birgt hier erhebliche Risiken. Die Konsequenzen baden am Ende aber nicht Sie hier aus, sondern das baden die Kommunen aus, die am Ende beklagt werden. Und falls es dann tatsächlich dazu kommt, haben Sie wahrscheinlich auch schon die Schuldigen ausgemacht. Der Naturschutz und die Umweltverbände sind natürlich immer schuld an den Verzögerungen. Und dass das eine Mehr ist, das wurde auch in der Sachverständigenanhörung doch sehr eindrücklich. Denn es wurde sehr deutlich dargestellt, nur 0,1% der Verwaltungsverfahren werden überhaupt durch Umweltverbände beklagt. Und wenn geklagt wird, dann kriegen sie in der Mehrheit auch recht. Und das zeigt, die Klagen der Verbände sind das letzte Korrektiv schlechter Planungen. Und zudem bringen sie noch eine weitere Gruppe gegen sich auf, nämlich die Grundstücksbesitzer. Diese müssen Eingriffe durch sogenannte unerhebliche bauliche Maßnahmen künftig dulden oder werden gar enteignet. Und das greift massiv in die Eigentumsgarantien des Grundgesetzes ein. Und wie wurde denn früher geprüft, ob ein Vorhaben dem Wohl der Allgemeinheit dient? Richtig, mit Planfeststellungsverfahren. Es wurde eigens entwickelt, um komplizierte Eigentumsfragen rechtssicher zu prüfen. Ich befürchte jetzt aber, dass es hier noch ein böses Erwachen gibt, wenn ohne aufschiebende und ausreichenden Rechtsschutz nach 4 Wochen Ankündigung unwiderrufliche Maßnahmen wie Baumfällungen oder Abrisse von Gebäuden umgesetzt werden können. Der beschlossene Änderungsantrag im Ausschuss von CDU, SPD und BSW heilt diese Problematik nicht. Meine sehr verehrten Damen und Herren, dieses Gesetz ist ein Feigenblatt angeblichen Bürokratieabbaus. Statt dem Naturschutz und den Verfahren die Schuld in die Schuhe zu schieben, sollten Sie dort ansetzen, wo echte Beschleunigung möglich ist. Und auch das ist in der Anhörung sehr deutlich geworden. Nämlich braucht es bessere Personalausstattung, qualifizierte Mitarbeiterinnen und Mitarbeiter in der Verwaltung und standardisierte Umweltdaten. Gute Ansätze des Gesetzes wie den schnelleren Bau von Radwegen, den wir natürlich begrüßen, können aber die Angriffe auf Natur und kommunale Selbstverwaltung und Eigentumsrechte kaum aufwiegen. Um diese Fehlstellen zu heilen, haben wir einen umfangreichen Änderungsantrag eingebracht, den ich dann auch noch vorstellen wolle. Denn ja, wir wollen Beschleunigung, aber eben rechtssicher, umwelt- und ressourcenschonend. Wir wollen ein modernes Straßengesetz. Und unser Änderungsantrag ist genau eine Brücke dahin. Vielen Dank.
1: Wir hörten für die Bündnis Grün Frau Abgeordnete Mayer und als nächstes für die Fraktion der Linken Herrn Abgeordneten Hartmann.
7: Sehr geehrter Herr Präsident, sehr geehrte Damen und Herren, Herr Thum, was macht man in so einem Ausschuss, zum Beispiel unseren Änderungsantrag annehmen, der jetzt Bestandteil des Gesetzes ist und deshalb nicht hier vorliegt? Niemand hat etwas dagegen, wenn Brücken schneller saniert, Straßen sicherer und Radwege zügiger gebaut werden. Im Gegenteil, gerade für Bus, Bahn, Rad- und Fußverkehr brauchen wir Tempo, wenn wir Mobilität sozial und klimafreundlich organisieren wollen. Aber die entscheidende Frage ist, wie machen wir das? Bauen wir Personal und Kompetenz in den Behörden auf oder schrauben wir einfach an Umweltstandards und Bürgerrechten herum? Der Gesetzentwurf der Staatsregierung geht aus unserer Sicht überwiegend den zweiten Weg. Er nennt sich Beschleunigung, aber er schiebt Probleme nur nach hinten und schafft neue Risiken für Umwelt, Kommunen und die Rechtssicherheit der Vorhaben. Lange Planungen haben meist ganz profane Gründe. Zu wenig Personal in den Behörden, zu wenig Fachleute, schlechte digitale Ausstattung und fehlende Umweltdaten. Wer schon einmal eine Straße oder einen Radweg geplant hat, weiß, die Unterlagen werden zigmal überarbeitet, Gutachten müssen nachgereicht werden, Rückfragen bleiben liegen, weil schlicht niemand Zeit hat. Genau hier müsste die Politik ansetzen, mit mehr Personal, besserer Qualifizierung, vernünftiger IT, einer standardisierten Datengrundlage und mit klaren Prioritäten. Zuerst marode Brücken, ÖPNV und Radverkehr, bevor wieder neue Straßenprojekte aufgemacht werden. Dieses Gesetz macht das nicht. Stattdessen kürzt es bei der Beteiligung und Umweltprüfung, als wären Bürgerrechte und Naturschutz das Problem und nicht jahrelange Sparpolitik im öffentlichen Dienst. Besonders problematisch ist, dass viele Maßnahmen künftig ohne richtige Umweltprüfung auskommen sollen, selbst dann, wenn sie Flächen versiegeln, mehr Lärm bringen oder in sensible Gebiete eingreifen. In der Begründung heißt das dann Unterhaltungsarbeiten. Gemeint sind aber nicht nur Schlaglöcher, sondern neue Abbiegespuren, Busbuchten, Parkplätze und größere Brücken. Auf dem Papier sieht das nach Beschleunigung aus. In der Realität ist es aber ein riskantes Spiel. Wenn später Gerichte oder europäische Institutionen feststellen, dass eine Umweltprüfung zu Unrecht weggelassen wurde, kann ein ganzes Projekt gestoppt oder neu aufgerollt werden. Deshalb würde ich sagen, lassen Sie den Antrag der Grünen nicht zu tief in die Archive verschwinden. Möglicherweise werden wir den recht bald brauchen, um hier, sage ich mal, sinnvoll nachzuarbeiten. Dann stehen nämlich Kommunen und Baufirmen vor halbfertigen Baustellen. Rechtsstreitigkeiten ziehen sich über Jahre und die Kosten explodieren. Das ist nicht Beschleunigung, das ist eine Einladung zu Baustellenstillstand und Frust vor Ort. Ein zweiter Punkt ist aus unserer Sicht auch aus der Zeit gefallen. Künftig soll nicht mehr die Stadt oder Gemeinde allein entscheiden können, ob entlang einer Ortsdurchfahrt Bäume gepflanzt oder Beete angelegt werden. Stattdessen soll der Straßenbaulastträger, also die Behörde, die für die Straße zuständig ist, sein Einvernehmen erteilen müssen. Das klingt technokratisch, heißt aber im Klartext: Ohne Zustimmung dieser Behörde kann die Kommune an der Straße keine neuen Bäume mehr setzen oder Grünstreifen anlegen. Wenn der Straßenbaulastträger Nein sagt, bleibt es grau, heiß und versiegelt, selbst wenn der Stadtrat aus Klimaschutzgründen mehr Grün will. Dabei wissen wir, Straßenbäume sind eine der wichtigsten und billigsten Maßnahmen gegen Hitze in unseren Städten. Genau das jetzt zu erschweren, ist klimapolitisch absurd und ein unnötiger Angriff auf die kommunale Gestaltungshoheit. Neben den umweltbezogenen Änderungsanträgen der Grünen, die wir ausdrücklich teilen und unterstützen, haben wir als Linksfraktion im Ausschuss einen eigenen Änderungsantrag zur Wahlwerbung im Straßenraum durchgesetzt. Künftig kann die Staatsregierung zwar per Rechtsverordnung einheitliche Regeln für Wahlsichtwerbung an Straßen festlegen, aber diese Verordnung muss vorher von uns vom Landtag beschlossen werden. Uns war wichtig, dass bei landesweit geltenden Vorgaben zur Wahlwerbung nicht allein zwei Ministerien entscheiden, sondern das Parlament als Ort der politischen Konkurrenz und der Parteienvielfalt ein echtes Mitspracherecht hat. In einer Demokratie gehört die Frage, wie Parteien sichtbar um Stimmen werben dürfen, nicht exklusiv in die Exekutive, sondern in die öffentliche parlamentarische Debatte. Das ist ein kleiner, aber uns wichtiger demokratischer Sicherungsmechanismus. Insgesamt, der Kern dieses Gesetzes bleibt trotz aller Nachbesserungen auch aus der Koalition, was wir anerkennen, derselbe. Er setzt weiterhin stark auf Ausnahmen von den Umweltprüfungen, auf erweiterte Enteignungs- und Duldungsrechte und auf Einschränkungen kommunaler Gestaltungsspielräume, ohne die wirklichen Engpässe zu beseitigen, nämlich Personalmangel, Datenlücken und fehlende fachliche Kapazitäten. Deshalb reicht es für uns nicht für ein Ja. Wir werden uns enthalten. Wir tun das, weil das Ziel, Infrastrukturverfahren sinnvoll zu beschleunigen, ausdrücklich teilen. Wir tun es aber auch, weil wir klar sagen, so wie dieses Gesetz jetzt ist, ist es kein moderner, ökologischer, rechtssicherer Weg zur Beschleunigung. Es weicht Umweltstandards auf, gängelt Kommunen und riskiert, dass aus beschleunigten Verfahren am Ende nur beschleunigte Konflikte werden. Wir wollen schnelle Verfahren, aber auf einem stabilen Fundament, mit gut ausgestatteten Behörden, klaren Prioritäten für klimafreundliche Mobilität und solide Umweltprüfungen. Die Projekte rechtssicher machen, statt sie später zu gefährden. Beschleunigung darf nicht heißen, Augen zu und durch. Sie muss heißen, besser planen, fair beteiligen, rechtssicher entscheiden und all das im Interesse der Menschen und der Umwelt in Sachsen. Ich danke für die Aufmerksamkeit.
1: Wir hören für die Fraktion Die Linke Herrn Abgeordneten Hartmann und als nächstes wäre der fraktionslose Abgeordnete, Herr Berger. Ich sehe kein Interesse. Und damit sind wir am Ende der ersten Rederunde. Gibt es Bedarf nach einer zweiten Runde? Dann Herr Abgeordneter Thum, bitte, von der AfD-Fraktion.
8: Sehr geehrter Herr Präsident, meine sehr verehrten Damen und Herren, ja, es geht um das sächsische Straßengesetz. Und ich sage es auch hier in diesem Parlament, dass ich die AfD in den regulären Verfahren, nicht in ihren hochbewobenen Konsultationsmechanismus, nämlich in den Ausschüssen, in den Anhörungen, auch bei diesem Gesetz aktiv beteiligt hat. Und all das, was Sie hier so wohlklingend präsentieren aus diesem Gesetz, was Beschleunigung betrifft, hat die AfD von vornherein ihre Zustimmung zugesagt. Aber was Sie hier der breiten Öffentlichkeit verschweigen, ist, dass Sie in diesem Gesetz Neuregelungen schaffen wollen zur Wahlwerbung im öffentlichen Straßenraum. Und damit berühren Sie zentral das demokratische Grundrecht der freien Wahl, die Rechte der Parteien und Kandidaten sowie zentrale Informationsgrundrechte. In dem von Ihnen, der CDU, der SPD, eingebrachten Gesetzentwurf wollen Sie, dass die oberste Straßenbaubehörde ermächtigt wird, im Einvernehmen mit dem Staatsministerium des Inneren durch Rechtsvorgaben für die Sondernutzung für Wahlsichtwerbungen zu machen. Wahlsichtwerbung ist auch ein unmittelbarer Ausdruck der Meinungs- und Parteienfreiheit, also zentrale Rechte, wofür Menschen im Freistaat Sachsen 1989 auf die Straße gegangen sind. Die Regelung würde es also der Staatsregierung faktisch ermöglichen, in einem politisch wie verfassungsrechtlich hochsensiblen Bereich die Spielregeln gegenüber Gemeinden, Parteien, Einzelkandidaten und Bürgern per Verordnung festzulegen. Eine derart entscheidende Ermächtigung eröffnet der jeweils amtierenden Staatsregierung die Möglichkeit, über die Verordnung und über ergänzende Verwaltungsvorschriften in den Parteienwettbewerb kurz vor Wahlen einzugreifen, etwa über Fristen, Standorte, Kontingente, Gebühren oder bürokratische Hürden. Gerade kleinere und Oppositionsparteien sowie Einzelkandidaten könnten durch erhebliche Nachteile benachteiligt werden. Ja, meine sehr verehrten Damen und Herren, und das lehnen wir ab. Meine sehr verehrten Damen und Herren, auch in den Anhörungen hatte die AfD hier gezielt Nachfragen gestellt, was denn der Sinn ist, per Verordnung in Wahlsichtwerbung im Freistaat Sachsen zukünftig einzugreifen. Weder die Staatsregierung in den Ausschüssen noch die Experten konnten uns dafür eine plausible Antwort geben. Ja. Möglichkeiten kurz vor Wahlen, Plakate direkt an Straßen zu verbieten, dann per Erlass zu regeln, dass die 10 Meter entfernt zum Beispiel stehen müssen, von der Straße weg, wo dann aber kein Lichtmast ist, um Plakate aufzuhängen. Die Möglichkeit, dass man durch permanente Hetze gegenüber Oppositionsparteien grundlegend Demokratierechte verletzt, indem dann Unternehmen entscheiden, diese Partei möglicherweise nicht auf Großsichtplakaten abzudrucken. Möglicherweise auch geschuldet der Tatsache, dass dann die Staatsregierung ihre politischen Botschaften über Jahre den Unternehmen anbietet, zu bewerben. All das wissen wir nicht. Und ich sage mal so, Demokratie verteidigt man nicht, indem man wegschaut, sondern jeden Tag dafür kämpft. Und dieser Erlass dieser Staatsregierung und die Ermächtigung, in Wahlsichtwerbung kurz vor Wahlen einzugreifen, ist Demokratieverachtung. Ja? Und das soll heute hier dieses Parlament beschließen. Das wird die AfD nicht mittragen, weil wir eine Partei sind, die einsteht für Freiheit, Grundrechte der Bürger. Und ich sage es jetzt nochmal, zu was diese Staatsregierung fähig war, ja, was Grundrechtseinschränkungen betraf, bei Corona-Schutzverordnungen, ja, das Herr wissen Abgeordnete wir alle, Thum, die sind im Nachgang Jahre später erst von Gerichten kassiert worden, aber das Rechtsschutzbedürfnis des Einzelnen wurde nicht hergestellt. Das ist Demokratieverachtung und das lassen Herr wir Thum, nicht zu und deswegen lehnen wir dieses Gesetz ab. Vielen Dank.
9: Ja, Zwischenfrage hat sich erledigt. Sie möchten eine Bemerkung machen am Mikrofon 4. Bitte schön, Moment. Jetzt
10: Ja,
9: Herr Abgeordneter Lippmann, Mikrofon 4.
10: Ja, vielen Dank, Herr Präsident. Ich sehe mich dann doch noch mal gezwungen, hier ein paar Sachen richtig zu stellen. Auch wenn ich nicht im zuständigen Ausschuss sitze, gehöre ich durchaus zu denjenigen, die diese Regelung sehr befürworten und auch im letzten Legislatur sehr dafür geworben haben, den Weg zu gehen. Ich weiß ja nicht, wann Sie sich mal mit Ihren Wahlkämpfern unterhalten, Herr Thurm. Also kann ja sein, dass Sie jetzt alles professionelle Firmen machen lassen, weil Sie irgendwo aus Russland oder der Schweiz Geld dafür bekommen. Kann ja sein. Aber was Leute mir erzählen, ist, dass das Hauptproblem ist, Sie fahren von Gemeinde A in Gemeinde B. In Gemeinde A dürfen Sie an Lampen, wo eine rote Markierung ist, ein Plakat hinhängen, aber nicht mehr als 10. In Gemeinde B nur an jeder dritten Lampe, aber unbegrenzt. Und in Gemeinde C kommen Sie dann irgendwo an und haben die Situation, dass Sie irgendwelche Aufkleber aufs Plakat drucken müssen. Das heißt, Sie schicken quasi Teams los bei einer Bundestagswahl oder bei einer Landtagswahl und stellen dann fest, das ist eine ziemlich zermürbende Geschichte. Ich weiß nicht, ich glaube, Ihre Wahlkämpfer sehen das ähnlich. Und ich glaube, das, was Sie hier gerade machen, ist etwas, was tatsächlich mal praktisch sinnvoll ist, nämlich, dass es halbwegs einheitliche Regelungen im Freistaat Sachsen gibt, wie die Beschränkung von Wahlsichtwerbung funktioniert und dass es eben nicht jeder Gemeinde möglich ist, dort übrigens teilweise viel, viel einschränkender, als das verfassungsrechtlich zulässig ist, das zu machen, und das dann dadurch zu regeln. Jetzt ist bereits ausgeführt worden von der Linken, dass es jetzt ein Zustimmungsvorbehalt für den Landtag in die Verordnung eingeschoben wurde. Das heißt, Ihre Erzählung, die Staatsregierung könne per Erlass, und dann beschäftigt sich mal bitte mal den Unterschied zwischen einem Erlass und einer Verordnung ist, wäre auch übrigens hilfreich an dieser Stelle, könnte das machen. Stimmt überhaupt nicht. Sondern es wird irgendwann eine Verordnung geben und die wird doch sicherlich nicht 5 Tage vor der Wahl kommen. Da kenne ich das Innenministerium zu gut und das andere Ministerium, das damit beschäftigt ist, weil das braucht ja einen Zustimmungslauf innerhalb dieses Hauses. Und dann können sich alle gut darauf vorbereiten. Bloß die momentane Regelung halte ich zutiefst für antidemokratisch, weil sie tatsächlich einen effektiven Wahlkampf verhindert, dadurch, dass sie an jeder Gemeindegrenze an neue Beschlüsse des Gemeinderates gehindert sind, und zwar nicht nur bei Gemeinderatswahlen, sondern bei Bundestagswahlen, bei Europawahlen und bei Landtagswahlen. Und das kann tatsächlich nicht sein. Hier geht es um die Ausübung demokratischer Rechte und da muss es eine gewisse Vereinheitlichung geben. Und das, was Sie hier gerade tun, ist nichts weiter als eine riesengroße Verschwörungserzählung machen bei einem Ding, was praktisch Ihren Leuten sogar helfen würde. Aber selbst das sind Sie nicht bereit zu akzeptieren. Ja. Sie sind so masochistisch, dass Sie selbst Ihren eigenen Wahlkämpfern ins Knie schießen, um Verschwörungstheorien zu erzählen. Vielen Dank. So.
9: Wir hören am Mikrofon 4 und haben Abgeordneten Lippmann und jetzt mit einer Entgegnung. Bitte schön.
11: Herr Lippmann, ich möchte darauf jetzt natürlich reagieren und ich sage Ihnen mal ganz offen und ehrlich, seit 36 Jahren erfolgt die Wahlsichtwerbung in Zuständigkeit der Kommunen. Sie wollen jetzt in die kommunale Selbstverwaltung eingreifen. Sie schaffen mehr Bürokratie. Das ist alles über 36 Jahre gelebte Praxis in den Kommunen. Ja, per Satzungen beschlossen. Und ich kann nicht nachvollziehen, was Sie jetzt hier von sich geben, dass es da zu einer Benachteiligung kommt. Wenn eine Kommune das festlegt im Rahmen ihrer kommunalen Selbstverwaltung, will die Staatsregierung jetzt hier eingreifen. Ja? Und das, dem kann man einfach nicht zustimmen, weil wir alle wissen, für was dieser Erlass dienen soll. In Ihrem Spiel, was Sie hier spielen und was Sie unsere Demokratie nennen, mit Ihrer sogenannten steuerfinanzierten Zivilgesellschaft, ja, geht es doch nur darum, die Opposition und möglicherweise auch Einzelkandidaten in der Zukunft zu schwächen und die Gefahr, dass dieser Erlass der Staatsregierung dafür ausgenutzt wird, ist riesengroß. Das ist Demokratieverachtung und dem können wir nicht zustimmen. Vielen Dank.
9: So, wir hörten Herrn Abgeordneten Thum mit einer Erwiderung von der AfD-Fraktion. Besteht weiterer Bedarf in der zweiten Rederunde? Das kann ich nicht erkennen. Besteht Bedarf nach einer dritten Rederunde? Kann ich auch nicht erkennen, dann würde ich jetzt der Staatsregierung, Frau Staatsministerin Kraushaar, das Wort erteilen.
6: Sehr geehrter Herr Präsident, sehr geehrte Damen und Herren Abgeordnete, heute Morgen in meiner Fachregierungserklärung habe ich darüber gesprochen, was eine leistungsfähige Infrastruktur für unser Land bedeutet, für die Menschen, die täglich zur Arbeit pendeln, für Unternehmen, Unternehmerinnen und Unternehmer, die auf funktionierende Verkehrswege angewiesen sind und für Regionen, die erreichbar bleiben müssen. Ich habe deutlich gemacht, gute Infrastruktur braucht Investitionen, aber sie braucht auch Verfahren, die zügig Umsetzung garantieren. Mit dem Gesetzentwurf, den Sie heute hier in zweiter Lesung beraten, gehen wir nun vom Grundsatz zur Umsetzung oder anders gesagt, heute Morgen habe ich beschrieben, wie wir Infrastruktur in Sachsen leistungsfähiger machen wollen. Heute Nachmittag schaffen Sie in diesem Hohen Haus die rechtlichen Voraussetzungen dafür. Ich danke den Fraktionen und dem Ausschuss für Infrastruktur und Landesentwicklung für die konstruktive Beratung dieses Gesetzentwurfs. Die Debatte hat gezeigt, über das Ziel besteht weitgehend Einigkeit. Wir wollen Verfahren beschleunigen, ohne Umwelt- und Rechtsschutz auszuhöhlen. Und genau das leistet dieses Gesetz. Der Erhalt unserer Infrastruktur ist keine rein technische Frage. Er ist eine Frage der Daseinsvorsorge, aber auch der Lebensqualität. Und genau hier setzt dieses Gesetz an. Wer eine marode Brücke ersetzt, schafft keine neue Infrastruktur. Er erhält bestehende. Dennoch müssen solche Maßnahmen bislang häufig dieselben aufwendigen Verfahren durchlaufen wie echte Neubauprojekte. Diese Gleichbehandlung wird der Realität nicht gerecht. Deshalb schaffen wir eine klarere Unterscheidung zwischen Neubau und Erhalt. Damit betreiben wir keineswegs Neuland. Seit März 2020 gilt für Bundesfernstraßen, Ersatzneubauten im Bestand können rechtssicher neu gebaut werden oder saniert werden. Bayern, Baden-Württemberg, Hessen, Thüringen, Sachsen-Anhalt haben das bereits in ihr Landesrecht übernommen. Sachsen schließt heute diese Lücke. 5 Länder vollziehen bereits ohne die von den Bündnis 90 Grünen prognostizierten Unsicherheiten. Und auch das hilft nicht. Noch mehr Personal, wie Frau Hess gefordert hat, haben wir doch gar nicht für die Beschleunigung. Ich sehe keinen sachlichen Grund, warum das für eine Bundesstraße richtig sein soll und für eine Staatsstraße in unmittelbarer Nachbarschaft nicht. Auch den Bürgerinnen und Bürgern sind diese Maßstäbe kaum vermittelbar. Ich möchte Ihnen mit einem konkreten Beispiel zeigen, warum diese Änderungen notwendig sind. Für den Ersatzneubau einer Brücke über die Zwickauer Mulde an der Staatsstraße 276 in Wildschaus, einem Ortsteil von Schönheide im Erzgebirgskreis, wurde bereits im Jahr 2022 ein Antrag auf Planfeststellung gestellt. Mit dem Beschluss wird nun endlich Ende diesen Jahres, 4 Jahre später, gerechnet. Die geschätzten Baukosten damals, rund 900.000 Euro, Stand 22, dürften inzwischen deutlich höher liegen. Ich wage die Prognose, das Doppelte wird erreicht werden. Für die S-276 wird auch weiterhin das bisherige Recht gelten, denn das haben wir im Gesetzentwurf so festgelegt. Das zeigt uns sehr deutlich aber auch, wie lange ein Verfahren heute dauern kann. Genau hier setzt die Gesetzesänderung an, denn wenn bestehende Infrastruktur ersetzt wird, müssen wir schneller werden. Welche konkrete Wirkung das entfalten kann, zeigt ein weiteres Beispiel. An der Staatsstraße 141 in Seif-Hennersdorf müssen 2 Bauwerke saniert werden. Die technischen Lösungen liegen bereits vor. Was noch fehlt, ist das Baurecht. Mit dem neuen Gesetz können wir diesen Schritt deutlich beschleunigen. Das ist keine abstrakte Verfahrensoptimierung. Das ist eine konkrete Wirkung, die vor Ort ankommt. Und der Nutzen ist messbar. Je nach Entscheidung der Vorhabenträger, in einen Neubau, eine erhebliche Erweiterung oder in eine gleichartige Sanierung einzusteigen, können in Zukunft Planfeststellungsverfahren entfallen. Hinter jedem einzelnen Verfahren stehen oft Jahre erheblicher Verwaltungsaufwand und nicht selten, das habe ich gerade gesagt, steigende Baukosten. Bei Freistaat, Landkreisen und Gemeinden werden jährlich schätzungsweise 1,9 Millionen Euro an Personal- und Sachaufwand zukünftig eingespart. Diese Ressourcen fehlen dann nicht mehr an anderer Stelle, etwa bei den Verfahren, die wir weiterhin brauchen. So schaffen wir Kapazitäten dort, wo sie tatsächlich benötigt werden, bei den Neu- und Ausbaumaßnahmen. Das Gesetz macht den Radwegebau schneller. Wer den Radwegebau beschleunigen will, muss auch die Verfahren modernisieren. Deshalb enthält dieses Gesetz bewusst nicht nur Änderungen im Straßenrecht, sondern auch im Umweltverträglichkeitsprüfungsrecht. Das ist regelmäßig Teil des Planfeststellungsverfahrens, die Umweltverträglichkeitsprüfung. Und deswegen müssen beide Gesetze aufeinander abgestimmt sein. Gerade beim straßenbegleitenden Radwegebau werden Verfahren künftig zielgenauer ausgestaltet. Bisher galten für verschiedene Arten von Radwegen unterschiedliche rechtliche Anforderungen. Mit dem Gesetz vereinheitlichen wir das. Meine Damen und Herren Abgeordnete, ich sage ausdrücklich, Beschleunigung bedeutet nicht weniger Umwelt- oder Rechtsschutz. Wir bauen Bürokratie ab, aber nicht die Leitplanken des Rechtsstaats. Es macht einen Unterschied, ob eine neue Straße durch unberührte Landschaft gebaut wird oder ob eine bestehende Brücke ersetzt wird. Es macht einen Unterschied, ob zusätzlicher Verkehr entsteht oder ob eine vorhandene Infrastruktur modernisiert wird. Genau diese Unterschiede bildet das Gesetz künftig präziser ab. Wo neue Straßen entstehen, wo neue Eingriffe in die Natur und Landschaft erfolgen, dann bleiben Umweltverträglichkeitsprüfung und Öffentlichkeitsbeteiligung selbstverständlich erhalten, weil Neubau bleibt Neubau, aber Erhalt darf nicht länger wie Neubau behandelt werden. Auch die Frage der Bürgerbeteiligung wurde im parlamentarischen Verfahren intensiv diskutiert. Das ist richtig und wichtig, denn Beschleunigung darf niemals bedeuten, Bürgerinnen und Bürger auszuschließen. Meine Damen und Herren Abgeordnete, dieses Gesetz wird nicht alle Herausforderungen unserer Infrastruktur lösen. Aber es ist ein wichtiger Schritt, denn die Bürgerinnen und Bürger erwarten zu Recht einen Staat, der Probleme nicht nur beschreibt, sondern löst. Sie erwarten sichere Brücken, funktionierende Straßen und Verfahren, die nicht länger dauern als nötig. Wenn Projekte jahrelang in vermeidbaren Verfahrensschleifen festhängen, leidet nicht nur die Infrastruktur, es leidet auch das Vertrauen in die Handlungsfähigkeit des Staates. Daher mein Appell an all jene Fraktionen, die heute Morgen in der Aussprache zu meiner Regierungserklärung, namentlich die AfD, beklagt haben, dass der ländliche Raum unter Vernachlässigung und Stillstand leiden würde. Stimmen Sie mit Ja zu diesem Gesetzentwurf und zeigen Sie, dass Sie es mit der Handlungsfähigkeit des Staates ernst meinen. Genau deshalb liegt dieser Gesetzentwurf heute zu Ihrer Entscheidung vor. Genau deshalb modernisieren wir heute das Straßen- und Umweltverfahrensrecht. Wir sorgen für mehr Tempo dort, wo Tempo möglich ist. Wir halten Schutzstandards dort ein, wo sie notwendig sind. Und wir schaffen einen Rechtsrahmen, der pragmatisch, rechtssicher und verlässlich ist. Daher bitte ich Sie alle um Ihre Zustimmung zu diesem Gesetzentwurf. Vielen Dank.
9: Wir hören für die Staatsregierung Frau Staatsministerin Raushaar. Meine Damen und Herren, wir kommen nun zur Abstimmung über den Gesetzentwurf. Aufgerufen ist das Gesetz zur Beschleunigung der Verfahren im Straßenrecht und im Umweltverträglichkeitsprüfungsrecht, Drucksache 8/5066, Gesetzentwurf der Staatsregierung. Wir stimmen ab auf der Grundlage der Beschlussempfehlung des Ausschusses für Infrastruktur und Landesentwicklung, Drucksache 8/7351. Es liegen folgende Änderungsanträge vor, über die wir gemäß § 46 Absatz 5 Satz 1 der Geschäftsordnung in der Reihenfolge ihres Eingangs beraten und abstimmen. Als erstes die Drucksache 8/7444, Änderungsantrag der Fraktion AfD. Möchten Sie diesen einbringen? Ist eingebracht, somit können wir diesen Antrag abstimmen. Wer diesem Änderungsantrag der Fraktion AfD zustimmt, den bitte ich um das Handzeichen. Gegenstimmen? Enthaltungen? Damit ist dieser Antrag bei einer Reihe von Zustimmungen, aber mit einer übergroßen Zahl an Gegenstimmen und einigen Enthaltungen abgelehnt. Und damit kommen wir zur Drucksache 8/7459, dem Änderungsantrag der Fraktion Bündnis 90 Die Grünen. Frau Katja Mayer, bitte ich zum Einbringen ans Mikrofon.
6: Sehr geehrter Herr Präsident, sehr geehrte Damen und Herren, wir haben als Bündnisgrüne zum vorliegenden Gesetzentwurf einen sehr umfangreichen Änderungsantrag eingebracht. Er greift die europarechtswidrigen und verfassungsrechtlich problematischen Punkte der Staatsregierung auf und stärkt die kommunale Selbstverwaltung und macht das Straßengesetz fit fürs 21. Jahrhundert. Unser Änderungsantrag berücksichtigt alle Verkehrsteilnehmenden, den Umwelt- und Klimaschutz sowie die Verkehrssicherheit gleichberechtigt. Auf die massiven rechtlichen Risiken des Gesetzentwurfs bin ich ja vorhin bereits eingegangen. Und nochmal, es geht nicht darum, wenn die Brücke als Ersatzneubau gebaut wird, dass wir da dafür wären, dass es weiterhin eine Planfeststellung, eine Umweltprüfung. Das ist nicht das Thema. Es geht um die 1500-Meter-Regelung und wir greifen das auf, was auch die Sachverständigen hier angemahnt haben. Wir streichen die Regelung zu den sogenannten unerheblich baulichen Maßnahmen mitsamt den Duldungspflichten und den Enteignungsmöglichkeiten. Eine massive Verbreiterung muss eine planfeststellungspflichtige Änderung bleiben, sobald Umweltgüter oder Eigentumsrechte Dritter betroffen bzw. nicht geklärt sind. Und ja, Und das ist in der Anhörung deutlich geworden. Sie haben es gerade auch noch mal gesagt, Frau Ministerin, mehr Personal. Und als Sie damals, und ich erinnerte mich, noch Präsidentin der Landesdirektion waren, haben Sie auch für schnellere Planfeststellungsverfahren mehr Personal gefordert. Das nur nebenbei. Zur Stärkung der kommunalen Selbstverwaltung streichen wir das neue Vetorecht der Straßenbaulastträger bei Straßenbaumbepflanzungen an Ortsdurchfahrten. Das hat Herr Hartmann schon angesprochen, denn Bäume gehören zu den schnellsten und günstigsten Maßnahmen zur Klimaanpassung und sie dürfen nicht an neuer Bürokratie scheitern. Zudem wollen wir, dass die Kommunen endlich selbstständig über die Umstufung von Gemeindestraßen entscheiden dürfen. Bisher sind sie vom Wohlwollen der Straßenaufsichtsbehörde, also des LASUFs, abhängig. Und ein absurdes Beispiel, was wir auch schon im Ausschuss diskutiert haben, aber ich möchte es im Plenum auch gerne noch mal tun, ist hier in Dresden die Rosa-Menser-Straße. Nochmal für alle, die sich in Dresden nicht so gut auskennen. Es handelt sich um eine Straße, wo auf der einen Seite das

0: Ich komme zum Schluss. Die Kommunen erhalten mehr Spielräume und das Straßengesetz kommt im 21. Jahrhundert an. Vielen Dank.
1: Wir hören mit der Einbringung Frau Abgeordnete Mayer und stimmen nun über diesen Änderungsantrag der Fraktion Bündnis 90 Die Grünen ab. Bei Zustimmung bitte ich um Ihr Handzeichen. Gegenstimmen? Enthaltungen? Damit ist dieser Antrag bei einer Reihe von Zustimmungen, einer übergroßen Zahl von Gegenstimmen, abgelehnt. Meine Damen und Herren, wir kommen nun zur Abstimmung über die Teile des Gesetzentwurfs in der Fassung, wie sie durch den Ausschuss vorgeschlagen wurde. Die Fraktion AfD, ich höre gerade, die Fraktion AfD verzichtet auf die Einzelabstimmung, die ursprünglich beantragt war, sodass wir nun über die einzelnen Artikel bzw. über das Gesetz im Ganzen abstimmen können. Wenn Sie damit einverstanden sind, stimmen wir über das Gesetz, über den Gesetzentwurf im Ganzen ab. Ja. Und zwar ist das Artikel 1, Änderung des Sächsischen Straßengesetzes, die Nummer 1 bis 29, Artikel 2, Änderung des Gesetzes über die Umweltverträglichkeitsprüfung im Freistaat Sachsen, die Nummer 1 und 2 und Artikel 3 in Kraft treten. Wer gibt diesen Teilen die Zustimmung? Den bitte ich um das Handzeichen. Gegenstimmen? Enthaltungen? Damit ist diesen Teilen einer Mehrzahl von Ja-Stimmen zugestimmt, einige Enthaltungen, einige viele Gegenstimmen. Und damit wurde den Teilen zugestimmt und die zweite Beratung ist damit das können wir noch im Ganzen. Damit kommen wir nun zur Schlussabstimmung. Wer diesem Gesetz als Ganzes zustimmt, den bitte ich jetzt um das Handzeichen. Gegenstimmen? Enthaltungen? Und damit ist der Gesetzentwurf bei einer übergroßen Zahl von Ja-Stimmen, einigen Enthaltungen und einigen Gegenstimmen beschlossen. Der Tagesordnungspunkt ist damit beendet. Meine Damen und Herren, im Tagesordnungspunkt 4 behandeln wir in zweiter Beratung den Entwurf Gesetz zur Änderung polizeirechtlicher Vorschriften. Drucksache 8/6142, Gesetzentwurf der Staatsregierung. Es liegt Ihnen die Beschlussempfehlung und der Bericht des Ausschusses für Inneres, Kommunales und Sport als Drucksache 8/7340 vor. Vor der Einzelberatung erhält gemäß § 46 Absatz 2 Satz 1 der Geschäftsordnung auf Verlangen zunächst der Berichterstatter des Ausschusses, Herr Lippmann, das Wort. Möchten Sie das, Herr Lippmann? Nein. Offensichtlich nicht. Und damit wird den Fraktionen das Wort zur allgemeinen Aussprache erteilt. Reihenfolge der ersten Runde: CDU, AfD, BSW, SPD, Bündnis Grüne, Die Linke, fraktionsloser Abgeordneter und die Staatsregierung, wenn gewünscht. Damit bitte ich Herrn Abgeordneten Wehner von der CDU-Fraktion ans Rednerpult.
2: Sehr geehrter Herr Präsident, werte Kolleginnen und Kollegen Abgeordnete. Die Debatte über dieses Polizeigesetz wird seit Monaten gesellschaftlich intensiv geführt. Das ist nachvollziehbar, denn Polizeirecht berührt immer die Frage, wie ein freiheitlicher Rechtsstaat Sicherheit gewährleistet und zugleich Grundrechte schützt. Und Sie können mir glauben, dieses Verhältnis auszutarieren war eine Aufgabe, die sich alle drei Partner, die SPD-Fraktion, die BSW-Fraktion und wir als Fraktion der CDU nicht leicht gemacht haben. Die Debatten waren auf parlamentarischer Seite intensiv, aber sehr sachlich geführt. Mich als innenpolitischer Sprecher meiner Fraktion hat dabei eine wesentliche Frage geleitet. Kann die Polizei im Jahr 2026 Gefahren mit den Instrumenten bekämpfen, die ihr der Gesetzgeber bislang zur Verfügung stellt? Ich bin überzeugt, wer die Entwicklung der vergangenen Jahre betrachtet, wird diese Frage kaum mit Ja beantworten können. Kriminalität hat sich verändert.

0: verändert. Kommunikation verlagert sich in verschlüsselte digitale Räume. Extremistische und terroristische Netzwerke organisieren sich über Ländergrenzen hinweg. Täter hinterlassen immer größere Mengen digitaler Spuren. Gleichzeitig entstehen neue Gefährdungen durch technische Entwicklungen, die vor wenigen Jahren noch kaum eine Rolle gespielt haben, von Drohnen bis hin zu komplexen digitalen Plattformen. Wenn sich die Realität verändert, muss sich auch das Recht weiterentwickeln. Das ist keine Besonderheit des Polizeirechts, sondern vielmehr ein Charakteristikum aller Rechts- und Politikbereiche. Dass sich auch das Polizeirecht an sich verändernden Entwicklungen anpasst, ist insofern eine Selbstverständlichkeit eines handlungsfähigen Staates. Für uns als CDU gehört dazu eine einfache ordnungspolitische Überzeugung. Freiheit und Sicherheit stehen nicht im Gegensatz zueinander. Sicherheit ist vielmehr eine Voraussetzung dafür, dass Menschen ihre Freiheit tatsächlich wahrnehmen können. Der Staat muss deshalb nicht nur Rechte garantieren, sondern auch in der Lage sein, sie wirksam zu schützen. Hinzu kommt, der Gesetzgeber war ohnehin zum Handeln verpflichtet. Der Sächsische Verfassungsgerichtshof hat uns Anfang 2024 Anpassungen des geltenden Polizeirechts beauftragt. Und insbesondere bei verdeckten Überwachungsmaßnahmen sowie bei der Verarbeitung personenbezogener Daten Nachbesserungsbedarf aufgezeigt. Es lag bei uns die Aufgabe, beides zu verbinden, die konsequente Umsetzung der verfassungsrechtlichen Vorgaben und die notwendige Modernisierung des Polizeirechts. Was bedeutet das konkret? Es bedeutet vor allem, dass wir die Polizei dort stärken, wo sie bislang an technische oder rechtliche Grenzen stößt. Wer heute schwere Straftaten verhindern, terroristische Gefahren erkennen, organisierte Kriminalität bekämpfen oder Menschen vor Gewalt schützen will, muss mit den Kommunikationen und Tatmitteln umgehen können, die Kriminelle tatsächlich nutzen und nicht mit denen, die sie vor 20 Jahren genutzt haben. Mit dem Gesetz kann die Polizei künftig verschlüsselte Kommunikation auch dort auswerten, wo klassische Überwachungsmaßnahmen technisch ins Leere laufen. Die Regelung zur Quellen-TKÜ ermöglicht der Polizei erstmals verschlüsselte Kommunikation unter engen gesetzlichen Voraussetzungen auch dann zu erfassen, wenn klassische Telekommunikationsüberwachung aufgrund moderner Verschlüsselung ins Leere laufen würde. Die Polizei kann nun komplexe Datenbestände automatisiert zusammenführen und Verbindungen erkennen, die bislang nur mit erheblichem Zeitaufwand oder gar nicht sichtbar geworden wären. Sie kann moderne Analysewerkzeuge einsetzen, um Ermittlungen zu unterstützen. Das sind keine abstrakten Befugnisse, das sind konkrete Verbesserungen für die tägliche Arbeit der Polizei und für die Sicherheit der Bürgerinnen und Bürger in Sachsen. Es ermöglicht den Einsatz moderner Analyse- und KI-Werkzeuge zur Unterstützung polizeilicher Ermittlungen, eröffnet neue Möglichkeiten der biometrisch gestützten Fahndung und der intelligenten Videoanalyse und schafft erstmals eine ausdrückliche Rechtsgrundlage zur Abwehr gefährlicher Drohnen. Und schließlich stärkt das Gesetz den Schutz von Opfern häuslicher Gewalt durch längere Wohnungsverweise, erweiterte Kontakt- und Annäherungsverbote. Dieses Gesetz erweitert nicht einfach Befugnisse. Es setzt gleichzeitig die Vorgaben des Sächsischen Verfassungsgerichtshofes und des Bundesverfassungsgerichts um. Mit der Einigung im parlamentarischen Verfahren der Koalition mit dem BSW wurden Eingriffsschwellen präzisiert, Verwendungszwecke enger gefasst sowie Dokumentation und Kontrollpflichten ausgebaut. Wir schaffen neue Möglichkeiten dort, wo die Polizei sie benötigt, und definieren zeitgleich genauer als bisher, unter welchen Voraussetzungen diese genutzt werden dürfen. Wer daraus einen Abbau rechtsstaatlichen Standards ableitet, übersieht, dass wesentliche Teile dieser Novelle gerade der verfassungsrechtlichen Nachschärfung dienen. Uns als CDU ging es vor allem darum, bestehende Möglichkeiten an die heutige technische Realität anzupassen. Früher konnten Ermittler mit richterlicher Anordnung Telefongespräche überwachen. Heute kommunizieren Täter über verschlüsselte Messenger-Dienste. Die entscheidende Frage lautet deshalb nicht, ob Kommunikationsüberwachung grundsätzlich zulässig sein soll. Diese Frage hat der Gesetzgeber längst beantwortet. Die eigentliche Frage lautet vielmehr, wollen wir zulassen, dass eine seit Jahrzehnten anerkannte rechtsstaatliche Befugnis durch technische Entwicklung faktisch ins Leere läuft? Genau das würde geschehen, wenn der Staat auf verschlüsselte Kommunikation überhaupt nicht mehr reagieren könnte. Die Quellen-TKÜ sorgt deshalb unter engen gesetzlichen Voraussetzungen dafür, dass die Polizei auch dort Informationen gewinnen kann, wo sich Kriminelle gezielt hinter Verschlüsselungstechnologien zurückziehen. Wer auf dieses Instrument verzichten will, muss erklären, wie schwere Straftaten, organisierte Kriminalität oder terroristische Netzwerke sonst wirksam bekämpft werden sollen. Ähnlich verhält es sich mit der automatisierten Datenanalyse. Auch hier geht es nicht um neue Datensammlungen, sondern um die Auswertung bereits rechtmäßig vorhandener Informationen. Die Herausforderungen bestehen häufig nicht im Fehlen von Daten, sondern darin, Zusammenhänge innerhalb komplexer Datenlagen rechtzeitig zu erkennen. Wir erwarten, dass Ermittler auch künftig ausschließlich mit manuellen Recherchen, arbeiten, ignoriert die Realität moderner Kriminalitätsbekämpfung. Entscheidungen in die Eingriffe in Rechte von Bürgerinnen und Bürgern bleiben selbstverständlich menschliche Entscheidungen. Moderne Analysewerkzeuge sollen Polizeibeamte unterstützen, nicht ersetzen. Natürlich ist dieses Gesetz ein Ergebnis politischer Verhandlungen und dies in Sachsen erstmalig in Form einer Minderheitsregierung. Dieses Ergebnis wurde hart errungen unter verantwortungsvollen Debatten und ich danke an dieser Stelle ganz besonders der BSW-Fraktion, dass Sie sich dieser staatspolitischen Verantwortung gestellt haben und gemeinsam mit der Koalition dieses Gesetz trägt. Das BSW hat in seinem Änderungsantrag, der heute mit zur Beschlussfassung vorliegt, deutlich gemacht, dass es die Legaldefinition der Vorfeldstraftat ebenso streichen will wie die eigentlich geplante Einführung des Distanz-Elektroimpulsgeräts. Beides tragen wir als Union mit. Lassen Sie mich aber an dieser Stelle noch ausdrücklich sagen, die Einführung des Tasers war für uns als CDU ein wichtiger Punkt. Wir tragen den Wegfall dieses Einsatzmittels daher nur mit schweren Schmerzen mit. Wir als Union halten den Taser unter den heutigen Erkenntnissen und unter den heutigen technischen Möglichkeiten als wichtiges Einsatzmittel für den gesamten Polizeibereich. Viele Polizeibeamtinnen und Polizeibeamte sowie ihre Interessenvertretung sehen darin eine wichtige Ergänzung zwischen körperlichem Zwang und dem Einsatz der Schusswaffe. Aber selbstverständlich haben wir auch Verständnis für die Einwände dagegen. Deshalb ist dies ein politischer Kompromiss. Wer sich das Gesamtpaket ehrlich anschaut, dürfte eine tragfähige und ausgewogene Reform erkennen. Eine Reform, die Sicherheit nicht gegen Freiheit ausspielt, sondern beides gemeinsam denkt. Meine Damen und Herren, die Bürgerinnen und Bürger erwarten zu Recht zweierlei vom Staat: dass er ihre Freiheit schützt und dass er ihre Sicherheit gewährleistet. Freiheit kann ohne Sicherheit auf Dauer nicht bestehen. Ein Staat, der Gefahren nicht mehr wirksam begegnen kann, verliert Vertrauen. Und ein Rechtsstaat, der seine Instrumente nicht an neue Entwicklungen anpasst, wirkt irgendwann handlungsunfähig. Genau deshalb modernisieren wir heute unser Polizeigesetz. Und wir tun es auch aus Verantwortung gegenüber den Polizistinnen und Polizisten, die jeden Tag für die Sicherheit unseres Landes einstehen und erwarten dürfen, dass der Gesetzgeber ihnen die notwendigen Instrumente für ihre Arbeit zur Verfügung stellt. Deshalb bitte ich um Zustimmung zu diesem Gesetz. Vielen Dank.
1: Wir hörten für die CDU-Fraktion Herrn Abgeordneten Wehner. Und als nächstes für die AfD-Fraktion Herrn Abgeordneten Wippe.

0: Sehr geehrter Herr Präsident, sehr geehrte Kollegen Abgeordnete. Wir erkennen alle Fälle, in denen es zu schlimmen Verbrechen kommt. Und ein so ein Fall ist zum Beispiel der schlimme Anschlag in Magdeburg auf dem Weihnachtsmarkt. Hat damals 6 Tote gefordert und hunderte körperlich und seelisch verletzte Personen. Nachdem jetzt klar ist, dass viele staatliche Stellen vorher etwas darüber wussten, aber niemand die Hinweise zusammenführte, ist es logisch und ist es richtig, dass man dieses wiederkehrende Problem lösen muss. Jetzt reden wir über einen Gesetzentwurf, der genau das leisten soll, und zwar mit Hilfe der künstlichen Intelligenz. Weiterhin wurden Aufträge der Rechtsprechung in diesem Gesetz umgesetzt, aber sie wurden übererfüllt, aber dazu später mehr. Das, was dabei als Gesetz rauskommt, ist alles, aber leider auch nicht mehr anwenderfreundlich. Wir dürfen nicht vergessen, dass Polizeibeamte in komplexen Lebenssachverhalten komplexe rechtliche Entscheidungen treffen müssen. Und das muss dann auch sehr schnell gehen. Bekanntlich ist es ja so, dass wenn man einen Juristen fragt, dann bekommt man bei 2 Juristen 3 Antworten. Und wenn ich nach einer konkreten Antwort frage, heißt es meistens, es kommt drauf an. Und ist es da hilfreich, wenn ich im Zweifel für so eine komplexe juristische Frage erstmal ein Gutachten vom Juristen der übergeordneten Stelle haben muss, um dann einigermaßen rechtssicher vorzugehen? Wohl kaum. Dennoch, der Gesetzentwurf hat wirklich manch Gutes, sodass ich ihn eigentlich nicht schlechter reden möchte, als er tatsächlich ist. Und so freue ich mich für die Polizei, dass der Taser nun nach Jahren unseres Drängens es endlich ins Gesetz geschafft hat. Habe ich ja nur gerade eben gehört, dass er gleich wieder rausfliegen soll, bevor das Gesetz beschlossen wurde. Es ist aber wichtig, dass er den Weg an den Einsatzgürtel der Kollegen findet. Es ist wirklich wichtig. Und ich habe gedacht, naja gut, es wird noch ein bisschen Zeit vergehen und Wasser die Elbe runterfließen, auch bei Niedrigwasser, bis er dann irgendwann mal tatsächlich im Dienst ankommt. Ja, aber das, was jetzt veranstaltet wurde vom BSW, das schlägt wirklich fast den Boden aus. Ich habe das ja gerade eben erst erfahren, dass die CDU diesem unsinnigen Änderungsantrag auch noch zustimmen möchte. Es ist wirklich, ja, ich habe gehofft, dass es wirklich nicht kommt. Ich habe gehofft, dass die CDU das Rückgrat hat und diese Sache, für die wir so lange hier im Landtag seit über 10 Jahren gekämpft haben, was auch für Sie als CDU eine harte Überzeugungsarbeit in Richtung SPD gewesen ist, dass Sie das jetzt zu mir nichts, dir nichts für einen faulen Kompromiss über Bord werfen auf dem Rücken der Polizisten, das enttäuscht mich. Das enttäuscht mich wirklich. Ja, eigentlich war ich jetzt noch an der Stelle des Lobes, aber das hat sich ja nun eigentlich erledigt. Jetzt kommen wir mal zu den eigentlichen Kritikpunkten, die wir von vornherein an diesem Gesetz haben. In dem Gesetz werden zum Beispiel Begriffe legal definiert, also gesetzlich definiert. Dafür haben wir den Paragraph 4, Begriffsbestimmung. Und für mich ist absolut unverständlich, warum man die Begriffsbestimmung der terroristischen Straftat verändert und dort gängige Tatbegehungsweisen herausgenommen hat. Körperverletzung, gefährliche Körperverletzung, schwere Körperverletzung. Die sollen künftig nicht mehr mit den Mitteln der Gefahrenabwehr zur Terrorabwehr bekämpft werden können. Ja, wie definiert man nun aber eigentlich Terrorismus? Das Bundesministerium des Innern bezieht sich in seiner Internetpräsenz zur Terrorismusbekämpfung auf den Rahmenbeschluss des EU-Rates. Und da steht sinngemäß geschrieben: Jeder Mitgliedstaat trifft die erforderlichen Maßnahmen, um sicherzustellen, dass die nach einzelstaatlichen Rechtsvorschriften als Straftaten definierten vorsätzlichen Handlungen als terroristische Straftaten eingestuft werden, wenn sie mit dem Ziel begangen werden, die politischen, verfassungsrechtlichen, wirtschaftlichen oder sozialen Grundstrukturen eines Landes ernsthaft zu destabilisieren oder zu zerstören. Angriffe auf das Leben einer Person, die zum Tode führen können, und Angriffe auf die körperliche Unversehrtheit. Und es geht sogar noch weiter. Nach Auffassung der EU-Ebene gehört eben auch die schwerwiegende Zerstörung von Privateigentum, die Menschenleben gefährden oder zu erheblichen wirtschaftlichen Verlusten führen können, dazu. Und da fragt sich doch der Bauunternehmer, dessen Bagger brennt, da fragt sich der Polizist oder der Briefträger, dessen Dienstwagen abbrennt, da fragt sich der Bürger, oder viele hunderttausend Bürger wie in Berlin, wenn der Strom plötzlich ausfällt. Oder es fragt sich der politische Bürger, dessen Geschäft in Leipzig zum wiederholten Male von Linksextremisten und Linksterroristen entlarvt worden ist, wen wollen CDU und SPD mit diesem Gesetz eigentlich schützen? Was sind diese Angriffe auf die Gesellschaft? Sind das bloße Sachbeschädigung oder Körperverletzung der PMK links? Oder ist es eben nicht das, was jeder der Täter weiß, nämlich linksextremer Terrorismus? Und wenn es Terrorismus ist, und es ist Terrorismus, warum kastrieren Sie dann die Mittel der Polizei, um dessen Herr zu werden und die Gefahren abzuwehren? Ich erinnere Sie jetzt hier nochmal deutlich an Ihren Amtseid. Es ist unsere Pflicht, Schaden vom Volk abzuwenden. Und das geht nicht, indem wir die Polizei entmachten. Und kommen Sie jetzt nicht damit um die Ecke, dass Sie hier ja nur irgendwie die Rechtsprechung nachvollzogen hätten. Das stimmt nämlich an der Stelle nicht. Im Urteil steht ganz klar, dass die Begriffsbestimmungen hinsichtlich des Straftatenkatalogs bestimmt und verhältnismäßig sind, sofern es sich nicht um bloße Vorbereitungshandlungen handelt. Sie haben aber nicht nur das rausgenommen, worauf sich die Kritik des Gerichtes bezog, nämlich eben diese Vorbereitungshandlung, sondern Sie haben in mir nichts, dir nichts das Gesetz um einen Strauß an denjenigen Gewaltstraftaten gekürzt, für die die Antifa Ost, die Hammerbande, so berühmt berüchtigt ist und das über die bundesdeutschen Grenzen hinaus. Der Gesetzentwurf, so wie er vorliegt, wäre das erste Polizeigesetz, bei dem die Antifa feiert und die verhassten Champagnerkorken knallen lassen könnte. Diese Streichung zeigt mal wieder, dass es hier der CDU darum ging, den Roten und den Grünen zu gefallen. So dumm nur für die CDU, dass eben das Einknicken vor Linken und Grünen nicht allein ausgereicht hat. Und ich frage Sie, wer will denn in einem Land investieren und produzieren oder Kinder in die Welt setzen, in dem Terroristen hofiert werden? Und das, obwohl der Innenminister bei der Vorstellung des Verfassungsschutzberichtes kundgab, dass er ein Problem mit Linksextremisten hat. Wissen Sie was? Das ist reine Rhetorik, bloße Lippenbekenntnisse, nicht mehr. Aber wie heißt es so schön? An Ihren Taten sollst du sie messen. So, jetzt mal ein ganz anderes Thema. Und jetzt muss ich mal über einen Teser reden. Doch noch mal, denn wir kennen ja alle die Bilder. Wir kennen alle die Bilder, wo eine Gruppe von Polizisten sich oft um eine irgendwie bewaffnete, aggressive Person sammelt und nicht zuletzt setzt sich dann irgendwann die Traube in Bewegung und der Täter zerstört munter fremdes Eigentum. Tja, Schusswaffeneinsatz ist oft weder möglich noch gerechtfertigt. Also machen die Polizisten das, was sie gelernt haben. Sie schreien sich heiser, machen erfolglos ihre Pfeffersprays leer, bevor dann einige tausend Euro Schaden später und viel Kopfschütteln später bei den Bürgern ein beherzter Beamter auf den Bewaffneten zustürmt und sich unnötig in Gefahr bringt, wenn er denn einen Taser hätte. Und ganz deutlich, damit muss Schluss sein. Und Sie haben es heute als CDU schlicht und ergreifend vergeigt. Herzlichen Dank dafür. Der Taser ist nichts anderes als ein Hilfsmittel der körperlichen Gewalt, wie es Pfefferspray, wie Hunde, wie Pferde oder wie Autos. Und der Störer wird mit dem Hilfsmittel, ähnlich wie beim Pfefferspray, eben außer Gefecht gesetzt. Aber eben nicht durch Schmerzen, sondern durch unvermeidliche Muskelreize, elektrisch ausgelöst. Und der Taser ist aus unserer Sicht ein sicheres, aber längst überfälliges Einsatzmittel. Und deswegen haben Sie jetzt noch einmal die Chance, die Sache zu heilen und mit unserem Änderungsantrag den Taser richtig als Hilfsmittel der körperlichen Gewalt einzustufen. Noch ist es nicht vorbei. Und jetzt kommen wir zum letzten Thema, die künstliche Intelligenz. Das ist ja was viele Leute umtreibt. Also CDU und SPD wollen ja den KI-Einsatz zur Gefahrenabwehr ermöglichen. Wir erinnern uns nochmal an den Anschlag von Magdeburg. Daten lagen vor, Postings lagen vor, sie wurden aber nicht zusammengeführt. Und der Anschlag wurde nicht verhindert, er fand statt mit den bekannten schrecklichen Folgen. Was bedeutet das für die Zukunft? Daten aus bisher auch vorhandenen Datenbanken und Screenshots aus dem Internet sollen im Einzelfall zusammengeführt werden. Praktisch dürfte die Online-Androhung einer solchen Straftat wohl auch der häufigste Ausgangspunkt für eine polizeiliche Maßnahme sein. Und insofern ist es aus unserer Sicht auch folgerichtig, diese online erlangten Informationen mitzuverwenden. Wer komplett gegen den KI-Einsatz ist, der muss sich eben später die Frage der Angehörigen stellen lassen, warum man nicht alles Menschenmögliche getan hat, um diese Tat zu verhindern. Die Grenze zur Totalüberwachung ist nun aber fließend. Und deshalb braucht so ein Gesetz ganz klare Schranken zum Anlernen und für den Einsatz der KI. Und vor allem braucht es klare Regeln, wen diese Daten nichts angehen, zum Beispiel Amerika, China oder Anbieter, auch europäische Anbieter, die eben private Anbieter sind. Unsere Daten haben in deren Rechenzentren nichts verloren. Aus unserer Sicht ist die Regelung schlicht und ergreifend ungenügend. Die Beschränkungen sind zu weit gefasst und sie lassen zu viele Freiheiten. Zum Beispiel die Übergabe von und Weitergabe von persönlichen Daten. Auch die Zukunft der rechtmäßig gespeicherten Daten ist in der Praxis fragwürdig. Aktuell berichtete ja die Bild, dass in mindestens einem anderen Bundesland Datenspuren aus Handys gekauft worden seien von der Polizei. Das hatte dann die Überschrift, Polizei kauft Bewegungsdaten von Nutzern. Wenn Sie jetzt also regelmäßig die Standortdienste Ihres Smartphones nutzen, dann kann es ja sein, dass Ihre Daten, die von der Werbeindustrie gesammelt worden sind, bereits als Datensatz bei der Polizei vorliegen. Tja, und wer glaubt hier in der Runde eigentlich, dass es ihn nicht betrifft? Jeder muss mal nachdenken, welche Dienste er im Netz vermeintlich gratis nutzt. Und dann kann man sich mal eine Regel merken. Wenn man für das Produkt nicht bezahlt, ist man meistens selber das Produkt. Und ich bin hier ehrlich gesagt auf die Antwort der Staatsregierung gespannt, weil sowas erfordert Transparenz und das sind keine geheim zu haltenden Tatsachen, sage ich jetzt schon mal an der Stelle, falls sowas in der Antwort stehen sollte. Ja, wie und welche Daten kommen nun aber in die KI? Rechtmäßig erhobene Daten sollen zwar abgestuft nach anonymisierten, pseudonymisierten und nach Klardaten verwendet werden. Und das auch nur, wenn der Aufwand der Anonymisierung der Daten zu hoch ist. Aber wer legt denn den Maßstab für den Aufwand fest? Wenn ich mir ansehe, dass die Regierung nicht einmal regelmäßig vorhandene statistische Daten auswerten kann, um kleine Anfragen von Abgeordneten zu beantworten, weil es eben einen zu hohen Aufwand hätte, dann stellt sich mir doch schon die Frage, wie schnell ist man denn bei der Hand bei einem angeblich hohen Aufwand für die Anonymisierung von Daten? Und hier reden wir über erhebliche Datenmengen. Oder soll denn hier die ganze Datenflut mit Hilfe einer KI anonymisiert werden, um sie dann in die nächste KI zum Anlernen einzuspeichern? Das wäre dann ja die Frage nach dem Henne-Ei-Prinzip. Es kann jedenfalls nicht angehen, dass wir Massendaten an KI-Hersteller rausgeben, die KI anlernen lassen und dann nicht wissen, welche Daten über die angelernte KI auf deren Servern verbleibt. Das Mindestmaß an Datenschutz muss sein, dass die Daten auf sicheren Servern und in Rechenzentren, die im Zweifel noch zu überrichten sind, der Polizei und des Freistaats bleiben. Ein gewissermaßen rechtliches Trostpflaster ist, dass die KI am Ende nur vom besonders geschulten Polizeipersonal verwendet werden darf. Das ist ja schon mal gut. Aber nur gerade bei dem Thema hatte dann der Fachverantwortliche der für Digitalisierung der GdP Sachsen in der Anhörung nur mildes Lächeln übrig. Warum, frage ich mich? Naja, ganz einfach. Das Gesetz sagt nichts über den Inhalt der Schulung aus. Und es sagt auch nichts darüber, wie viele Leute in welcher Tiefe denn geschult werden. Und glauben Sie mir, es gibt auch bei der Polizei, wie auch in jedem anderen Beruf, Schulungen und Schulungen. Und am Ende haben Sie dann irgendwie ein Zertifikat über die Teilnahme und dann sind Sie berechtigt, irgendwas zu tun. Kurz und gut, es kann eine berechtigte Maßnahme im Einzelfall werden. Es kann aber auch die Tür zum großflächigen Gebrauch der KI werden. Und bedenken Sie, dass es schon Anwendung finden kann, wenn der sogenannte, in Anführungsstrichen, Bestand des Staates in Gefahr ist. Und das haben wir auch in der Anhörung gelernt. Das kann ja wohl schon der Fall sein, wenn Sie einer angeblich und möglicherweise und in unserem Fall AfD ganz sicher fälschlich als verfassungsfeindlich eingestuften Partei angehören oder ihr nur nahestehen. Laut aktuellen Wahlumfragen betrifft das 42+ x% der Sachsen, die damit hier Gefahr laufen, möglicherweise überwacht zu werden. Fühlen Sie sich und Ihre Daten da sicher? Bei Ihnen kann ich mir das vorstellen. Wir und unsere Wähler jedenfalls nicht. Und denen sind wir verpflichtet. Nachtigall, ich höre dir trapsen. Es tut mir leid, aber wir können hier nicht zustimmen.
1: Wir hören für die AfD-Fraktion Herrn Abgeordneten Wippel und als nächstes für die BSW-Fraktion Herrn Abgeordneten Bernd Rudolph.

0: Sehr verehrter Herr Präsident, meine Damen und Herren, liebe Kolleginnen und Kollegen. Ronny Wehner hat es schon gesagt, die Debatte über dieses Gesetz wird inzwischen seit vielen Monaten geführt. Und wer die Debatte verfolgt hat, wird festgestellt haben, dass es dabei nie nur um einzelne Paragraphen ging. Es ging um eine grundsätzliche Frage. Wie reagiert ein Rechtsstaat auf neue Gefährdungslagen, neue Kriminalitätsformen und eine immer stärkere Digitalisierung unserer Gesellschaft? Denn eines dürfen wir bei allen Diskussionen über Befugnisse und Grundrechte nicht vergessen. Nicht das Begehen schwerer Straftaten ist ein Bürgerrecht. Ein Bürgerrecht ist vielmehr der Anspruch der Menschen, vom Staat vor schweren Straftaten geschützt zu werden. Und dieser Schutzauftrag bleibt bestehen, auch wenn sich die Methoden der Täter verändern. Und diese Änderungen prägen den polizeilichen Alltag. Wir erleben organisierte Kriminalität über Ländergrenzen hinweg. Wir erleben terroristische Bedrohungen. Wir erleben eine immer stärkere Digitalisierung von Kommunikation, Tatplanung und Vernetzung. Und wir erleben Datenmengen, die vor wenigen Jahren noch unvorstellbar gewesen wären. Meine Damen und Herren, darauf muss ein handlungsfähiger Staat reagieren können. Die eigentliche Frage war für uns deshalb nie, ob es neue Befugnisse geben darf. Die eigentliche Frage war, wie diese Befugnisse ausgestaltet werden. Denn man muss erklären, warum es bestimmte Befugnisse braucht. Man muss aber zugleich dafür sorgen, dass sie nicht übergriffig ausgestaltet werden. Und genau an diesem Punkt begann unsere Arbeit. Der Referentenentwurf war ein erster Aufschlag. Mit dem Regierungsentwurf wurden die Fragen konkreter. Es folgten Anhörungen mit Sachverständigen, Datenschutzexperten, Polizeivertretern und Praktikern. Und erst auf dieser Grundlage haben wir die Verhandlungen geführt, aus denen die heute vorliegenden Änderungen hervorgegangen sind. Unser Ziel war dabei nie die vollständige Verhinderung aller Befugnisse. Unser Ziel war, Freiheit und Sicherheit in ein vertretbares Gleichgewicht zu bringen. Deshalb haben wir jede einzelne neue Befugnis daraufhin geprüft, ob sie notwendig, verhältnismäßig und rechtsstaatlich ausreichend eingehegt ist. Ein Beispiel dafür ist die sogenannte Vorfeldstraftat. Eingriffe in Grundrechte dürfen nicht auf unbestimmte Generalklauseln gestützt werden. Deshalb haben wir darauf gedrungen, die Voraussetzung unmittelbar in den jeweiligen Befugnisnormen zu regeln. Damit wird klarer, wann welche Maßnahme überhaupt zulässig ist. Und zugleich, hören Sie doch mal zu, Herr Lippmann, ja, ne, Sie reden dazwischen und stören hier. Ne? Und zugleich wird die, kommen Sie wieder runter. Und zugleich wird die Anwendung in der Praxis vereinfacht. Auch bei der Bodycam haben wir nachgeschärft. Für uns stand fest, aus dem Einsatz einer Bodycam darf keine Wohnungsüberwachung werden. Gerade deshalb haben wir diese Grenze ausdrücklich im Gesetz markiert. Besonders intensiv wurde über den Einsatz moderner Technologien diskutiert. Die Frage ist nicht, ob moderne Technik eingesetzt wird. Die Frage ist, unter welchen Voraussetzungen sie eingesetzt wird und welchen Grenzen sie unterliegt. Wer heute schwere Straftaten verhindern, vermisste Personen finden oder terroristische Gefahren abwehren will, der kann die technischen Möglichkeiten des 21. Jahrhunderts einfach nicht ignorieren. Umgekehrt gilt aber genauso. Nur weil etwas technisch möglich ist, darf es noch lange nicht schrankenlos eingesetzt werden. Genau an dieser Stelle haben wir auf zusätzliche Sicherung, engere Voraussetzungen und stärkere Kontrollen gedrungen. Das gilt insbesondere für die biometrische Fernidentifizierung. Ich gestehe, wir haben uns dieser Befugnis zunächst sehr kritisch genähert. Letztlich ausschlaggebend war für uns, dass sie nur für eng begrenzte Fälle zulässig ist, einem Richtervorbehalt unterliegt und jeder Treffer durch einen Menschen überprüft werden muss. Denn das ist das Wichtigste. Es ist nicht die Maschine, die entscheidet. Sie liefert allenfalls einen Hinweis. Ebenso wesentlich war für uns, dass Daten unbeteiligter Personen automatisiert und spurenlos gelöscht werden. Außerdem haben wir durchgesetzt, dass die Maßnahme unerlässlich sein muss. Die Gesichtserkennung darf also nur dann eingesetzt werden, wenn der gesetzliche Zweck auf andere Weise nicht zu erreichen ist. Auch dadurch wurde die Eingriffsschwelle weiter angehoben. Ebenso haben wir die Voraussetzung bei der Kennzeichenerfassung präzisiert. Im grenznahen Raum genügt künftig nicht irgendein Verdacht. Hinzukommen muss ein Bezug zur grenzüberschreitenden Kriminalität. Dadurch wurde durch uns hier eine Befugnis begrenzt statt ausgeweitet. Noch deutlicher wurde die Frage nach der richtigen Balance bei der automatisierten Datenanalyse. Die Herausforderung moderner Polizeiarbeit besteht zunehmend darin, relevante Zusammenhänge in immer größeren Datenmengen zu erkennen. Deshalb drängt sich die Frage, ob technische Systeme dabei unterstützen dürfen, geradezu auf. Unsere Antwort lautet ja, aber nur unter klaren rechtsstaatlichen Grenzen. Besonders wichtig war für uns dabei ein Punkt. Die Polizei darf keine Blackbox-Systeme einsetzen. Deshalb haben wir an dieser Stelle zusätzliche Sicherungen durchgesetzt. Denn wer in Grundrechte eingreift, der muss auch erklären können, warum. Die ausgegebene Antwort eines Systems darf nicht auf einer Funktionsweise beruhen, die sich einer Überprüfung entzieht. Meine Damen und Herren, wir meinen, nicht jede KI ist eine Blackbox. Aber um das deutlich zu sagen, jede Blackbox ist für uns unzulässig. Nun wird häufig eingewandt, künstliche Intelligenz sei grundsätzlich intransparent. Nun, wenn das so wäre, dann dürfte sie nach den von uns durchgesetzten Anforderungen tatsächlich nicht eingesetzt werden. Wir gehen jedoch davon aus, dass technische Systeme entwickelt werden können, deren Ergebnisse überprüfbar sind und deren Einsatz rechtlich beherrschbar bleibt. Meine Damen und Herren, auch die Diskussion um Palantir war für uns kein im Vorblatt des Gesetzes zu erwähnendes Randthema. Denn sie führte zu einer grundsätzlichen Frage. Wollen wir bei der Verarbeitung sensibler Polizeidaten auf intransparente Systeme setzen und uns in neue außereuropäische Abhängigkeiten begeben? Unsere Antwort darauf lautet nein. Deshalb haben wir einen eigenen Antrag eingebracht, der im Innenausschuss bereits angenommen wurde und mit dem der Freistaat Sachsen auf den Einsatz von Software der Firma Palantir verzichten soll. Denn es macht einen Unterschied, wer solche Systeme entwickelt und unter welchen rechtlichen Rahmenbedingungen dies geschieht. Zugleich haben wir die Regeln für Entwicklung, Training und Tests solcher Systeme verschärft. Zu diesem Zweck dürfen Daten grundsätzlich nur anonymisiert und pseudonymisiert verwendet werden. Auftragsverarbeiter müssen ihren Sitz und ihre Serverstrukturen innerhalb der Europäischen Union haben. Eine Weitergabe an beliebige Dritte ist nicht mehr vorgesehen. Besonders sensible Daten bleiben von der Verarbeitung ausgeschlossen. Und wir ziehen damit eine klare Grenze gegenüber außereuropäischen Abhängigkeiten bei der Verarbeitung sensibler Polizeidaten. Meine Damen und Herren, auch die Quellen-TKÜ haben wir intensiv diskutiert. Maßgebend waren für uns letztlich die hohen Eingriffsschwellen, der Richtervorbehalt und die Berichtspflichten. Die Debatte über Sicherheitslücken wird damit nicht beendet. Meine Damen und Herren, sie muss weitergeführt werden, und zwar bundesweit. Und sie wird weitergeführt werden. In der Gesamtabwägung überwiegt für uns jedoch die Notwendigkeit, schwere Gefahren erkennen und ihnen wirksam begegnen zu können. Es wurde schon erwähnt, nicht jede vorgesehene Erweiterung polizeilicher Befugnisse haben wir am Ende mitgetragen. Das gilt insbesondere für den Taser. Wir waren zunächst bereit, über einen Pilotversuch zu sprechen. Die Anhörungen haben jedoch gezeigt, dass erhebliche Zweifel bestehen können. Und Herr Wippel, Entschuldigung. Ja, nehme ich zurück, Herr Lippmann, Herr Wippel meine ich natürlich. Sie waren doch selber bei der Anhörung dabei. Sie haben doch gehört, wie die Polizeivertreter gesagt haben, dass sie kaum in der Lage sind, die Schießausbildung ordnungsgemäß durchführen zu können. Und Sie haben doch auch die anderen Sachverständigen gehört, die gesagt haben, dass es durchaus Zweifel gibt an der Anwendung des Tasers. Und natürlich gibt es Befürworter, das ist doch richtig. Aber letztlich haben bei uns die Anhörungen gezeigt, dass erhebliche Zweifel bestehen bleiben. Und deshalb haben wir nach gründlicher Abwägung die Einführung des Tasers im regulären Polizeivollzugsdienst am Ende nicht mitgetragen. Und meine Damen und Herren, das gehört zur Wahrheit dieser Debatte. Wer die richtige Balance zwischen Freiheit und Sicherheit sucht, muss nicht nur bereit sein, notwendige Befugnisse zu schaffen, er muss auch bereit sein, Grenzen zu ziehen, wenn die Voraussetzungen nicht überzeugen. Genau das haben wir beim TESA getan. Lassen Sie mich an der Stelle bereits über den Gesetzentwurf der Bündnisgrünen reden. Meine Damen und Herren, Sie wollen auf wesentliche Teile der neuen Befugnisse verzichten. Das ist eine legitime politische Position. Wir teilen sie allerdings nicht. Nun hat Herr Lippmann ja erklärt, er habe Zweifel, ob ein erheblicher Teil der Mitglieder dieses Landtags überhaupt verstehe, wie KI funktioniert.
1: Ja. Rudolf, ich muss Sie darauf aufmerksam machen, der Änderungsantrag der Grünen ist jetzt noch nicht
0: Gesetzentwurf.
1: Ja, auch noch nicht. Müssten Sie dann in der nächsten Runde noch mal sprechen, bitte.
0: Dann mache ich das gerne, meine Damen und Herren. Dann komme ich jetzt erst mal zum Schluss, melde mich später noch mal zu Wort. Ich respektiere, dass andere Fraktionen zu anderen Abwägungen kommen. Die Grünen und Linken wollen auf wesentliche Befugnisse verzichten. Die AfD fordert an anderer Stelle in einem Änderungsantrag noch weitergehende Eingriffsmöglichkeiten. Wir teilen beide Positionen nicht. Denn weder ein Staat, der auf notwendige Befugnisse verzichtet, noch ein Staat, der immer neue Eingriffe ermöglicht, wird dem Anspruch eines freiheitlichen Rechtsstaates gerecht. Unser Maßstab war die Frage, ob der Staat auf neue Gefährdungslagen reagieren kann, ohne dabei die Grenzen des Rechtsstaates zu überschreiten. Genau deshalb haben wir verhandelt und nur deshalb waren die von uns erreichten Änderungen für unsere Bewertung entscheidend. Der ursprüngliche Gesetzentwurf enthielt Regelungen, die wir in dieser Form nicht hätten mittragen können. Erst die von uns durchgesetzten Änderungen haben dafür gesorgt, dass aus unserer Sicht kein übergriffiges Polizeigesetz entsteht. Wir haben Eingriffsschwellen angehoben, wir haben Befugnisse präzisiert und begrenzt, wir haben zusätzliche Kontrollmechanismen geschaffen, wir haben die Einführung des Tasers verhindert, wir haben klare Leitplanken für Datenanalyse und KI eingezogen und wir haben dafür gesorgt, dass Sachsen auf Software von Palantir verzichten soll. Wer all das als Feigenblattänderung bezeichnet, für die wir uns haben angeblich über den Tisch ziehen lassen, der verkennt den Kern dieser Debatte. Denn genau diese Änderungen haben aus unserer Sicht den Unterschied zwischen einem Gesetz gemacht, das wir nicht hätten mittragen können, und einem Gesetz, dem wir heute zustimmen können. Deshalb sprechen wir von einer klar erkennbaren BSW-Handschrift. Unsere Entscheidung beruhte dabei nicht auf politischen Tauschgeschäften, sondern auf einer inhaltlichen Bewertung des Gesetzes. Ausschlaggebend waren die Änderungen, die wir in den Verhandlungen erreicht haben. Wer verstehen will, warum die Mehrheit unserer Fraktion zustimmt, findet die Antwort in diesen Änderungen und nicht in Spekulationen der politischen Mitbewerber und der Presse. Meine Damen und Herren, ich will aber auch nicht verschweigen, dass dieser Weg innerhalb unserer Fraktion wie auch der Partei intensiv diskutiert wurde. Einige Kolleginnen und Kollegen sind aus grundsätzlichen persönlichen Erwägungen zu einer anderen Bewertung gekommen. Das trifft auch auf unseren Jugendverband zu. Das ist ja kein Alleinstellungsmerkmal unseres Jugendverbandes. Das kommt ja auch in anderen Parteien vor. Und im Übrigen hat das sächsische JSW diese Meldung des Bundes-JSW nicht mitgetragen. Aber sei es drum, das respektiere ich ausdrücklich. Gerade bei Fragen, die den Ausgleich zwischen Freiheit und Sicherheit betreffen, sind unterschiedliche Gewissensentscheidungen nichts Ungewöhnliches. Die Mehrheit unserer Fraktion ist jedoch nach sorgfältiger Abwägung zu dem Ergebnis gekommen, dass die vorgenommenen Änderungen eine Zustimmung rechtfertigen. Denn Freiheit und Sicherheit sind keine Gegensätze. Die Menschen haben Anspruch auf beides. Genau diesem Anspruch wird das Gesetz nach den vorgenommenen Änderungen aus unserer Sicht gerecht. Deshalb werden wir dem Gesetzentwurf in der heute vorliegenden Fassung mehrheitlich zustimmen. Vielen Dank.
1: Wir hören für die BSW-Fraktion Herrn Abgeordneten Bernd Rudolf. Und als nächstes spricht Herr Abgeordneter Pallas für die SPD-Fraktion.
2: Sehr geehrter Herr Präsident,
3: sehr geehrte Kolleginnen und Kollegen, Sicherheit als die Abwesenheit von Gefahren und das Vertrauen in das eigene Wohlbefinden ist ein menschliches Grundbedürfnis. Und die Gewährleistung von größtmöglicher Sicherheit ist eine Kernaufgabe unseres demokratischen Rechtsstaates. Deshalb diskutiert das Hohe Haus heute die Frage, ob die Befugnisse für die sächsische Polizei allen voran ausreichen, um die Sicherheit aller Menschen in unserem Land gewährleisten zu können. Gleichwohl gilt, nicht alles, was technisch oder verfassungsrechtlich gerade noch möglich ist, ist gleichzeitig geboten. Denn in der anderen Waagschale wiegen die Freiheitsrechte der Bürgerinnen und Bürger ziemlich schwer. Wie das Recht auf informationelle Selbstbestimmung oder das Recht auf Unverletzlichkeit der Wohnung. Auch deshalb diskutiert das Hohe Haus, wie weit Befugnisse der Polizei in die Grundrechte eingreifen dürfen, die unsere freiheitliche demokratische Grundordnung garantiert. Als SPD-Fraktion haben wir uns bei den Verhandlungen zum heute vorliegenden Gesetzentwurf zur Änderung polizeirechtlicher Vorschriften davon leiten lassen, dass die Sicherheitsinteressen mit den Freiheitsrechten der Bürgerinnen und Bürger in Einklang zu bringen sind, damit die Polizei über diejenigen Befugnisse verfügt, die sie zur Abwehr von Gefahren in einer sich immer rasanter digitalisierenden Welt braucht und dass gleichzeitig der Eingriff in die Freiheitsrechte auf das unbedingt notwendige Maß beschränkt bleibt. Meine Damen und Herren, zentraler Anlass und auch die Richtschnur für die Polizeirechtsnovelle waren das Urteil des Sächsischen Verfassungsgerichtshofs vom 25. Januar 2024 und jüngere Entscheidungen des Bundesverfassungsgerichts, die uns klare Leitplanken für eine ausgewogene und grundrechtssensible Anpassung polizeilicher Befugnisse gezogen haben. Und, meine Damen und Herren, die Zeit drängt. Bei dieser Novelle bis zum 30. Juni hatte der Hof dem Landtag als Gesetzgeber gegeben, um das Polizeirecht verfassungskonform auszugestalten. Andernfalls drohen wichtige Teile des aktuellen Gesetzes am 1.7. außer Kraft zu treten, wodurch die sächsische Polizei die rechtliche Grundlage für verschiedene Befugnisse verlieren würde. Das wenden wir mit dem heutigen Beschluss dieses Gesetzentwurfs ab. In den letzten Monaten gab es einen intensiven Austausch darüber, ob verschiedene neue Befugnisse eingeführt werden sollen und wie dabei individuelle Freiheitsrechte weitgehend gewahrt werden können. Dabei spielten neue Bedrohungsszenarien wie das mögliche Auskundschaften öffentlicher Infrastruktur mittels Drohnen genauso eine Rolle wie die Einsicht, dass wir noch entschiedener als bisher gegen häusliche und geschlechtsbezogene Gewalt vorgehen müssen. Die wohl wichtigsten Themen und auch die umstrittensten waren dabei die Befugnisse zur Nutzung von KI zur Datenanalyse und die Möglichkeiten zur Mustererkennung und biometrischen Fernidentifizierung bei der Videoüberwachung. Für die Einführung dieser Befugnisse sprechen die technischen und gesellschaftlichen Entwicklungen, die der Landtag nicht ignorieren sollte. Insbesondere die voranschreitende Digitalisierung bietet ja nicht nur die Chance auf Innovation in allen Lebensbereichen. Sie öffnet auch das Tor für immer neue und komplexere Gefahren und Kriminalitätsformen. Ich kann dabei die Skepsis in Teilen der Bevölkerung verstehen, gerade wenn es um die Nutzung von KI geht, da der Schritt zur dystopischen Zukunftsvorstellung an mancher Stelle nur kurz scheint. Auf der anderen Seite schreitet die Nutzung von KI durch Privatpersonen, durch Unternehmen oder Institutionen unaufhörlich voran, auch in der Verwaltung. Aber ausgerechnet der Polizei soll nach Meinung einiger diese Möglichkeit verwehrt werden? Das ist doch auch nicht richtig, meine Damen und Herren. Außerdem steht die Polizei vor der Herausforderung, in immer kürzerer Zeit einen immer größer werdenden Berg an digitalen Daten auswerten zu müssen, was die Möglichkeiten einer händischen Analyse weit übersteigt. Es gilt also, die Möglichkeiten der technischen Entwicklung auch für die Polizei grundrechtssensibel nutzbar zu machen. Meine Damen und Herren, nach meiner Wahrnehmung hat es sich bei diesen Abwägungen von Sicherheitsinteressen und Freiheitsrechten niemand leicht gemacht. Als SPD-Fraktion haben wir uns im Ergebnis intensiver Verhandlungen dafür entschieden, den vorliegenden Gesetzentwurf in seiner geänderten Fassung mitzutragen. Bei der öffentlichen Anhörung haben wir wichtige Anregungen und Hinweise von Sachverständigen entgegengenommen, wie gerade bei den neuen Befugnissen unions- oder verfassungsrechtliche Risiken beseitigt werden können. Diese waren handlungsleitend für die Änderungen, die CDU, BSW und SPD dem Innenausschuss vorgeschlagen haben. Außerdem hatte keiner der Sachverständigen den vorliegenden Entwurf der Staatsregierung in seiner Gänze abgelehnt oder durch Kritik verrissen. Das finde ich bei dem Thema und der Zusammensetzung des Podiums schon sehr bemerkenswert. Auch wenn selbstverständlich Nachbesserungsbedarfe vorgetragen wurden. Wir haben uns deshalb als SPD-Fraktion zusammen mit CDU und BSW auf entscheidende Veränderungen verständigt. Einen verbesserten Schutz vor häuslicher Gewalt durch längere Anordnungsfristen bei Wohnungsverweisungen, engere Vorgaben für die Durchführung einer biometrischen Echtzeitidentifizierung, die Einführung des Richtervorbehalts und eine stärkere Kontrolle durch die Sächsische Datenschutz- und Transparenzbeauftragte für alle Formen der automatisierten Datenanalyse, keine Weitergabe von personenbezogenen Daten bei der Entwicklung, dem Training und Testen von KI-Systemen an Dritte. Und bereits bei der Erarbeitung des Regierungsentwurfs haben wir als SPD klargemacht, dass wir bei der Datenanalyse auf eine nationale oder europäische Lösung setzen und es keine Zusammenarbeit mit der Firma Palantir geben kann. Neben der zweifelhaften politischen Agenda des Inhabers geht es hier vor allem um den Schutz der personenbezogenen Daten der Bürgerinnen und Bürger und unsere digitale Souveränität. Das kann man jetzt auch runterspielen, dass das, wie der Kollege Rudolph sagte, nur im Vorblatt des Gesetzes stand. Aber es sind nun mal die historischen Fakten. Und am Ende geht es darum, dass es auch so kommt. Und das kann der Kollege Lippmann, der das schon bei der vorangegangenen Rede bemerkt hatte, gerne mal in Baden-Württemberg nachfragen, wie die das lösen wollen, wenn sie jetzt auch vom Palantir Abstand nehmen. Ich bin überzeugt, dass es da gute Regelungen gibt. Meine Damen und Herren, unterm Strich bleibt festzuhalten, dass mit dem heute hier vorliegenden Entwurf für ein neues Polizeigesetz Sachsen das Bundesland mit den detailliertesten Regelungen für die Nutzung von KI in der Polizeiarbeit sein wird. Und ich finde, das ist ein Gewinn, nicht nur für die sächsische Polizei, sondern auch für die Bürgerinnen und Bürger in unserem Land. Wir tragen nicht nur den Vorgaben der Verfassungsgerichte fristgerecht Rechnung, es wird ein Polizeigerecht geschaffen, das sich auf der Höhe seiner Zeit befindet. Das Gesetz ist damit Kompromiss und Fortschritt zugleich und in der Natur von beidem liegt, dass sie in der Regel auf Widerspruch treffen. Auch bei diesem Gesetz war es erwartbar, dass es Kritik an dem Vorhaben geben wird und dass Menschen Ängste und Befürchtungen daran knüpfen. Diese Bedenken nehmen wir als SPD selbstverständlich sehr ernst. Wir haben sie gründlich abgewogen, insbesondere im Zusammenhang mit den Äußerungen in der Ausschussanhörung und haben darüber diskutiert. Und wir kommen im Ergebnis zu einer Zustimmung zu diesem Gesetz. Und deshalb bitte ich ebenfalls um Zustimmung zum Gesetzentwurf. Ich danke Ihnen.
1: Wir hören für die SPD-Fraktion Herrn Abgeordneten Pallas und als nächstes für die Fraktion Bündnis 90 Die Grünen Herrn Abgeordneten Lippmann.

Sehr geehrter Herr Präsident, werte Kolleginnen und Kollegen, wohl selten hat ein Gesetzgebungsprozess den Begriff der Farce, also eines unwürdigen Schauspiels, so sehr verdient wie diese Polizeigesetznovelle. Das Polizeigesetz ist ein Angriff auf die Bürgerrechte, getragen von Überwachungsfantasien statt Vernunft, gegründet auf einem falschen Verständnis des Auftrags des Sächsischen Verfassungsgerichtshofs und ins Werk gesetzt durch ein unwürdiges parlamentarisches Schauspiel. Werte Kolleginnen und Kollegen, wir haben als Bündnisgrüne zusammen mit der Linken bereits 2019 erfolgreich gegen den Frontalangriff auf die Bürgerrechte, gegen die damalige Polizeigesetznovelle geklagt. Daraus ergab sich für die Staatsregierung ein klarer Auftrag, binnen von 2,5 Jahren das Polizeigesetz auf verfassungsmäßige Füße zu stellen, also bis zum 30.06. mithin, also innerhalb der nächsten 6 Tage, ins Werk zu setzen. Diesen unmissverständlichen Auftrag des höchsten sächsischen Gerichts hat man im Innenministerium offenbar kolossal fehlinterpretiert und stattdessen den nächsten verfassungsrechtlichen fragwürdigen Gesetzentwurf an den Landtag übersandt. Weil man dafür dann auch fast 2 Jahre brauchte, hat dann schlussendlich die Minderheitsregierung nun schwere Angriffe auf die Bürgerrechte aller Menschen in diesem Freistaat im Schweinsgalopp durch diesen Landtag gepeitscht. Und das, obwohl es hier um einen Gesetzentwurf geht, der schlicht einen Paradigmenwechsel in der Polizeiarbeit einläuten wird. Um es an dieser Stelle mal klar zu machen, dieser Gesetzentwurf führt dazu, dass zukünftig KI über die Frage entscheiden kann, in welcher Situation vermeintlich eine Gefahr vorliegt, dass Algorithmen darüber befinden könnten, ob eine Person in einer Menschenmenge kontrolliert wird. Und das, obwohl ich mir sicher bin, und das wiederhole ich gerne, dass wesentliche Teile dieses Hohen Hauses nicht hinreichend verstehen und verstehen werden, wie KI-Systeme im Kern arbeiten und was deren Entscheidung am Ende für die Sicherheit und Freiheit der Bürgerinnen und Bürger in diesem Freistaat Sachsen bedeutet. Was es heißt, wenn eben nicht mehr Kommissar Krause, sondern Kommissar KI die Anhaltspunkte liefert, aufgrund derer dann man auf offener Straße oder einem Platz kontrolliert werden kann. Das sind Fragen, werte Kolleginnen und Kollegen, die entscheidet man nicht einfach im Schweinsgalopp, sondern mit Besonnenheit und vor allem mit einem Bewusstsein für unsere freiheitliche Verfassungsordnung. Werte Kolleginnen und Kollegen, wir sind es als Abgeordneten Menschen im Freistaat Sachsen schuldig, dass wir bei der Schaffung neuer Befugnisse erkennbare Abwägungen zwischen der tatsächlichen Notwendigkeit neuer Befugnisse und deren Wirkung auf die Grundrechte von Betroffenen vornehmen und dass wir uns mit den Risiken, die neue Befugnisse mit sich bringen, inhaltlich tatsächlich tiefgehend auseinandersetzen. Davon, werte Kolleginnen und Kollegen, sind wir weit entfernt. Schauen wir doch mal auf die zentralen Argumentationen, warum es angeblich diese neuen Befugnisse braucht. Können Sie nachlesen in der Beschlussempfehlung des Innenausschusses. Das BSW argumentiert mit umfassendem Datenmaterial in Ermittlungsverfahren und verkennt, dass das nichts mit dem Polizeirecht zu tun hat, sondern in der Strafprozessordnung geregelt wird und dass es in diesem Gesetzentwurf vor allem um den Einsatz von KI für Vorhersage und Echtzeitüberwachung geht und eben nicht um die normale Datenanalyse. Vielleicht haben Sie das noch nicht verstanden. Die CDU will mit dem Polizeigesetz neuerdings dann den Verfassungsschutz stärken und missachtet gleich mal das Trennungsgebot nach Artikel 83 der Landesverfassung. Und der Innenminister wird sich nun nachher wieder hier hinstellen und stolz verkünden, die Polizei muss tun dürfen, was sie können soll oder Kriminelle können und Sachsen muss auf Augenhöhe mit anderen Bundesländern agieren. Dabei ist Sachsen lediglich mit diesem Gesetzentwurf 1 Vorreiter bei Freiheitseinschränkungen. Damit wird klar, wenn wesentliche Teile der Mehrheit für diesen freiheitsfeindlichen Gesetzentwurf weder so richtig wissen, wofür sie eigentlich die neuen Befugnisse brauchen, noch wozu sie angewandt werden können, dann kann ich nur eindringlich davor warnen, dem hier heute zuzustimmen. Das, was Sie heute hier machen, ist keine Sicherheitsgesetzgebung moderner Art, das ist schlichtes Grundrechtsharakiri. Werte Kolleginnen und Kollegen, bei der Anhörung zum Gesetzentwurf wurde nicht nur deutlich, dass selbst die anwesenden Vertreter der Polizei große Anwendungsschwierigkeiten im Bereich KI haben werden und nicht immer wussten, dass bestimmte schwerste Eingriffsbefugnisse wohl dann doch nicht zum Ergreifen von Taschendieben auf Weihnachtsmärkten genutzt werden dürfen, was aber offensichtlich der Glaube ist. Es wurde auch klar, dass sich Beamtinnen und Beamte, die aufgrund von KI-Ergebnissen anschließend Maßnahmen gegen Personen einleiten, wohl auf die zuvor von der KI getroffene Entscheidung verlassen werden, weil sie diese Entscheidung schlicht gar nicht überprüfen können. Da nützt es nun auch nichts, werte Kolleginnen und Kollegen der Koalition und des BSW, dass die Ergebnisse der KI nun nach ihrer letzten Änderung jederzeit nachvollziehbar sein müssen.
Es ist ein prinzipieller Irrglaube, zu glauben, dass das funktionieren wird. Und ich prophezeie Ihnen, der Tag wird kommen, an dem vor einem Verwaltungsgericht dieses Landes ein Polizist erklären wird, dass er die Durchsuchung einer Person auf die Prognose einer KI gestützt hat. Und dann wird Ihnen hoffentlich klar gewesen sein, dass das, was Sie heute gedenken zu beschließen, nicht nur freiheitsfeindlich ist, sondern schlussendlich auch rechtsstaatlicher Murks. Und was ich nicht hoffe, ist, dass Ihnen vor Augen geführt wird, welche Probleme mit der Quellen-TKÜ verbunden sein können, die Sie hier mal so en passant mit einführen, welche große Gefahr das eigentlich für unsere Sicherheit in Sachsen ist. Weil Sie zur Funktionalität der Quellen-TKÜ Sicherheitslücken offenhalten müssen, um Trojaner aufzuspielen und genau das die Sicherheitslücken sind, die schlussendlich auch Russland oder China zum Angriff auf uns, auf unsere kritische Infrastruktur nutzen können. Das ist für uns Bündnisgrüne nicht hinnehmbar und vor allen Dingen nicht zustimmungsfähig. Werte Kolleginnen und Kollegen, die Nonchalance des Umgangs mit zentralen Bürger- und Freiheitsrechten durch die Koalition und das BSW zeigt sich dann auch im weiteren Schmierentheater, wie man mit diesem Parlament umgeht. Da ist der Antrag zum vermeintlichen Ausschluss von Palantir durch das BSW nur ein kleiner Baustein. Der wirft eine große Menge vergaberechtlicher Fragen auf und entfaltet überdies keine Rechtswirkung, weil man eben nichts präzise im Gesetz geregelt hat. Jetzt kann man dahinstellen, ob es die Lage besser macht oder es schlicht entbehrlich wird. Ich bin übrigens sehr gespannt, was Ihnen das Innenministerium eines Tages antworten wird, wenn Sie, Herr Rudolph, dann mal fragen, ob Palantir eingesetzt

0: Verhöhnung der inhaltlichen Auseinandersetzung in einer der sensibelsten Rechtsmaterien, für die ein Landtag zuständig ist. Das sucht tatsächlich seinesgleichen. Und das, obwohl das BSW bereits am 4. Juli eine Pressemitteilung rausgeben konnte, was angeblich in dem Änderungsantrag steht, den man dann doch irgendwie nicht geschafft hat, im Innenausschuss reinzureichen und den dort zu debattieren. Das ist doch kein Umgang in dieser hochsensiblen Materie mit diesem Parlament. Dass sich die Minderheitsregierung dann auf solche Mehrheitsbeschaffer verlässt, zeigt, wie verzweifelt sie die Überwachungsfantasien des Innenministers durchbringen möchte. Aber ganz ehrlich, frei nach Erich Kästner, wie tief muss man noch sinken, um von dem Kakao, durch den man einen zog, dann auch noch zu trinken? Werte Kolleginnen und Kollegen, es bleibt schlussendlich zu konstatieren, dieser Gesetzentwurf ist der nächste Angriff auf unser aller Freiheits- und Bürgerrechte, den wir Bündnisgrüne entschieden ablehnen. Das BSW ist als Tiger des Kampfes gegen vermeintliche Grundrechtseingriffe mal in diesen Landtag gestartet und nun endgültig zum Bettvorleger der Koalition in der Sicherheitsgesetzgebung geworden. Und die CDU und die SPD machen irgendwie denselben Unsinn wie 2019, für falsch verstandene Sicherheit reale Freiheit zu opfern. Für uns Bündnisgrüne ist klar, für derlei Angriffe auf Bürgerrechte stehen wir nicht zur Verfügung. Als Partei der Bürgerrechte heißt unsere Antwort auf diesen Gesetzentwurf entschieden Nein. Vielen Dank.
1: Wir hörten für die Bündnisgrünen Herrn Abgeordneten Lippmann und als nächstes für die Fraktion der Linken Herrn Abgeordneten Gebhardt.
2: Sehr geehrter Herr Präsident, liebe Kolleginnen und Kollegen, es ist fast 2,5 Jahre her, da hat das Sächsische Verfassungsgerichtshof, zentrale Vorschriften des Polizeivollzugsdienstgesetzes aus dem Jahre 2019 für, Zitat, mit der Verfassung des Freistaates Sachsen nicht vereinbar beurteilt. Diese Befugnisse dürfen seither nur noch unter Auflagen des Gerichtes angewendet werden und das nur noch bis zum 30. Juni diesen Jahres. Die Fraktion Die Linke hat sich daher zu Beginn der Wahlperiode mit einem Antrag dafür eingesetzt, das Gesetz zügig nachzubessern, das heißt, es sofort wieder auf den Boden der Verfassung, der Grund- und Freiheitsrechte zu stellen. Stattdessen hat die Staatsregierung getan, was sie kann, nämlich abwarten. Darüber hinaus hat sie etwas getan, das uns Sorgen machen sollte. Sie hat das Parlament mit einer absichtlich sehr spät eingeleiteten Novellierung unter Druck gesetzt. Erst jetzt, zum letztmöglichen Zeitpunkt, liegt ein Entwurf vor, der beschlossen werden soll. Nun wird der Innenminister uns dann später erklären, dass die Staatsregierung die Zeit gebraucht hat, um weitere Urteile aus anderen Bundesländern und des Bundesverfassungsgerichts zu analysieren und an das sächsische Recht anzupassen. Das ist erstmal sehr löblich, hat aber mit dem Auftrag des Verfassungsgerichtsurteiles überhaupt nichts zu tun. Es wäre ohnehin sachgerechter gewesen, die Fortentwicklung des Polizeivollzugsgesetzes auf der Grundlage des bereinigten Gesetzes mit ausreichender Zeit vorzunehmen, statt notwendige Korrekturen zu vermengen mit einer großen Anzahl weiterer Änderungen, von denen wiederum streitig ist, ob sie sämtlich auf dem Boden der Verfassung der Grund- und Freiheitsrechte stehen. Herr Lippmann hat gerade dazu ausgeführt. Heute soll also das Gesetz beschlossen werden. Vermutlich wird es auch so kommen, aber es wird ohne Zustimmung der Linksfraktion passieren. Denn die Staatsregierung korrigiert nicht einfach das, was sie zwingend korrigieren muss, sondern sie will gemeinsam mit dem BSW das Gesetz aufpumpen mit zum Teil neuartigen experimentellen Überwachungsbefugnissen. Sie gehen an das Grenzen des technisch Machbaren, des rechtlich Zulässigen und des rechtsstaatlichen Vernünftigen. Aus unserer Sicht gehen sie sogar darüber hinaus. Natürlich ist nicht jeder Teil des Gesetzes misslungen. Es gibt klare Verbesserungen beim Vorgehen gegen häusliche Gewalt. Dafür hatten wir uns im Konsultationsverfahren auch eingesetzt. Grundsätzlich ist auch nicht zu bestreiten, dass die Polizei moderne Befugnisse auf der Höhe der Zeit braucht. Die Frage ist nur, was man darunter versteht. Einfache Antworten darauf gibt es nicht. Schon der Elektroschock-Taser und die sogenannten Quellentelekommunikationsüberwachung samt Bundestrojaner sind heiße Eisen. Noch mehr gilt das für den Bereich der künstlichen Intelligenz. KI-Anwendungen können für bestimmte Zwecke nützlich sein, aber wir reden hier über völlig andere Nummern. Es geht um die Überwachung auf Massenlevel. Es geht um die Erhebung und Verarbeitung von Daten in neuartiger Weise und in einem bisher nicht möglichen Ausmaß. Selbst wenn man meint, dass die Polizei einen automatischen Bevölkerungsverhaltensscanner jetzt braucht, dass sie einen biometrischen Rasterfahndung durch die gesamte Internet hindurch mit der Hilfe von Daten von praktisch jedermann und jeder Frau durchführen sollte und dass sie eine Plattform im Palantir-Stil haben muss, selbst dann stellt sich die

0: Frage, wie genau diese Befugnisse aussehen müssen, so dass sie weder rechtswidrig noch ins Leere laufen. Beides droht aus unserer Sicht mit dem vorliegenden Entwurf. Er konzipiert Befugnisse zur Anwendung von Systemen, die so noch gar nicht existieren und deren Funktionsweise wir nicht kennen. Von solchen Systemen können wir nicht wissen, inwieweit sie sich regelmäßig, rechtmäßig betreiben lassen. Das ist eine gefährliche Blackbox. Da kann Herr Rudolf noch so viel meckern und schimpfen. Es ist und bleibt eine Blackbox. Im Übrigen hat Herr Valentin Lippmann mit seiner Aussage von Ende April recht, dass es erheblichen Zweifel darin gibt, dass wir, wenn das Gesetz heute beschlossen wird und verstanden haben, was mit der geplanten Anwendung der KI funktioniert. Und mit dem Wir habe ich mich ausdrücklich mit einbezogen. Diese Einschätzung ist nicht mit Arroganz oder Überheblichkeit zu tun, wie das die BSW behauptet, sondern mit einer realistischen Einschätzung. In der Diskussion darüber, wie oft das Argument, wird oft das Argument eingeworfen, aber es geht doch darum, Kriminelle zu stoppen. Dahinter steht die Idee, nicht übertrieben zimperlich zu sein. Aus rechtsstaatlicher Sicht ist das Auge-um-Auge-Vorstellung nicht besonders empfehlenswert. Und außerdem ist es falsch. Genauso falsch ist es immer wieder die verwendete Behauptung, man wolle mit der Ausweitung von Befugnissen vor die Lage kommen. Das sächsische Polizeivollzugsgesetz dreht sich nämlich nicht um die Aufklärung von Straftaten und auch nicht um die Verfolgung von Beschuldigten. Das muss man nochmal auch für die Öffentlichkeit sagen. Stattdessen geht es um das Erkennen und Abwehren von Gefahren. Naturgemäß gibt es für Gefahren manchmal nur einen Verdacht oder eine Wahrscheinlichkeit, ein abstraktes Risiko oder vielleicht auch nur bloße Möglichkeit. Künftig wird es aber eine Art von Verdacht geben, der ohne KI gar nicht mehr existieren würde. Denn er muss ja erst generiert werden. Dafür werden die Daten von massenhaft unbeteiligten, also völlig unbescholtener Bürgerinnen und Bürger mit überprüft. Ob das von einer technischen Seite her durchgängig nachvollzogen und eingedämmt werden kann, ist eine zentrale, aber leider komplett offene Frage. Diesen Weg gehen wir nicht mit. Andere haben schon, wie man hört und sieht. Wenn in Sachsen künftig also automatische Bevölkerungsverhaltensscanner laufen, wenn das Internet und die sozialen Netzwerke biometrisch durchgerastert werden, wenn hochsensible Daten in einer Palantir-ähnlichen Plattform landen, wenn die Datensicherheit durch den Bundestrojaner ausgehebelt wird, dann passiert das alles nur, weil das BSW es ermöglicht. Es ist ein bisschen überraschend, ist das dann trotzdem schon. Erst vor einem Monat war ein Grundsatzpapier vom BSW überschrieben mit dem Satz, Zitat, das Bündnis Sahra Wagenknecht stellt sich klar gegen die systematische Ausweitung staatlicher Überwachungsbefugnisse. So spricht der Tiger, bevor er als Bettvorleger landet. Und nun wenden sich auch noch an die sächsischen Abgeordnete der Jugendverband vom BSW und fordert dem Gesetzentwurf nicht zuzustimmen, Zitat, weil die vorliegende Fassung grundlegende rechtsstaatliche Grenzen überschreitet und teilweise die Verhältnismäßigkeit staatlicher Eingriffe aufgibt, schreibt der Jugendverband des BSW. Herr Rudolf, seien Sie doch mal ruhig da hinten auf den billigen Plätzen. Richtig ist zwar, dass das BSW den Gesetzentwurf der Staatsregierung im Ausschuss mit einem Änderungsantrag modifiziert und ein bisschen eingeschränkt hat, aber sämtliche der für uns zentralen Vorhaben, die ich vorgetragen habe, bleiben bestehen. Richtig ist auch, dass das BSW im Ausschuss einen Antrag durchgebracht hat, um die Nutzung von Palantir auszuschließen. Im Übrigen ist dieser Antrag nicht Bestandteil dieses Gesetzes. Ich bin mir sicher, dass dieses Ziel so einfach nicht zu erreichen ist. Aus dem Antrag und aus dem Vorblatt des Gesetzentwurfs ergibt sich, dass Palantir-Produkte im Rahmen von zwei großen KI-Paragraphen nicht angeschafft werden sollen. Es gibt aber vier KI-Paragraphen. Vielleicht ist Ihnen das noch gar nicht aufgefallen, Herr Rudolf. Im Übrigen kann man im Bericht aus dem Ausschuss nachlesen, mit welcher sauberen, abstrusen Begründung die Anwendung von Palantir durch das BSW abgelehnt wird. Zitat aus dem Bericht des Ausschusses. Neuere Erkenntnisse zur Zusammenarbeit von Palantir und Israel hätten die BSW-Fraktion bewogen, eine stärkere Verbindlichkeit zu einem vorsorglichen Abkehr von Palantir bei der sächsischen Polizei einzufordern. Das ist schon eine absurde Begründung. Wenn am Ende des Tages ein anderer Anbieter zum Zuge kommt, der dasselbe macht wie Palantir, wäre überhaupt nichts gewonnen. Oder wenn Sachsen, ohne selbst eine vertragliche Bindung einzugehen, Teile eines bundeseinheitlichen KI-Systems nutzt, hat auch ihr Antrag null. Die Gesetzestexte selbst, so wie er jetzt da liegen, ist anbieterneutral. Er schließt Systeme extremistischer Oligarchen keineswegs aus. Meine Damen und Herren, wir haben deutliche Zweifel daran, dass das Gesetz, wenn es heute beschlossen werden sollte, dort steht, wo es stehen muss, auf dem Boden der Verfassung und die Grund- und Freiheitsrechte nicht weiter einschränkt. Daher sagen wir Nein. Vielen Dank.
1: Wir hörten für die Fraktion Die Linke Herrn Abgeordneten Gebhardt und als nächstes möchte der Fraktionsabgeordnete Herr Berger sprechen. Bitte schön.

0: Sehr geehrter Herr Präsident, meine sehr geehrten Damen und Herren, ich habe schon unter Strafbewährung, ist mir mitgeteilt worden, dass man anwesende Gäste nicht begrüßen darf. Deswegen freue ich mich, dass so viele zahlreiche Vertreter der Polizei heute hier anwesend sind. Und gehen Sie davon aus, egal wie das heute ausgeht, egal ob man dafür oder dagegen stimmt, alle hier in dem Plenarsaal haben größte Hochachtung vor dem, was Sie und Ihre Kolleginnen und Kollegen jeden Tag leisten. Aber vielleicht zurück zum Gesetz. Aus meiner Sicht ist hier unter Zeitdruck, wir haben es gerade gehört, die Regierung hat eben Jahrzehnte oder jahrelang nichts gemacht in Bezug auf Polizeigesetz. Ich nehme das zurück. Jetzt das Gericht im Nacken, versucht man schnell noch einen schlechten Kompromiss in die Welt zu stellen. Ich habe mir mal die Mühe gemacht, ich habe die KI, die wurde ja heute schon mehrfach angesprochen und gescholten, gestern gefragt, liebe KI, was ist ein schlechter Kompromiss? Und ich sage, was da rauskommt. Ein schlechter Kompromiss ist, hört mal zu, ein schlechter Kompromiss ist, Sie möchten in den Urlaub fahren, Sie in die Berge, Ihre Frau in die Nordsee und dann sitzen Sie im Sauerland an einer Talsperre. Es ist zwar hügelig, Sie haben Wasser, aber glücklich ist keiner. Soweit die KI, die ist durchaus nützlich und witzig. Aber die Frage ist natürlich, warum ist das momentan nicht zustimmungsfähig? Aus meiner Sicht, meine persönliche Meinung nach vielen Gesprächen mit Polizisten, das Thema Bodycam-Anwendung in geschlossenen Räumen, KI-Anwendung, es ist nicht garantiert, dass die KI im Prinzip nicht doch in fremde Hände fällt und Anwendung Taser, wobei da kann wahrscheinlich die Polizei damit leben, dass es eben aufs SEK beschränkt bleibt. Aber es ist, und Namensgleichheit denn mit handelnden Personen sind rein zufällig, es ist hier was zusammengeschustert worden, was eben nicht tragen wird. Und wissen Sie, was die größte Gefahr dabei ist? Dass nichts so lange hält wie ein schlechter Kompromiss. Und entgegen dem, was hier beteuert wurde, wird es eben nicht wieder aufgemacht, sondern es wird in dem Bestand haben, wie es heute wahrscheinlich beschlossen werden wird. Und es sollte uns auch zu denken geben, dass die anwesende Datenschutzbeauftragte Bedenken angemeldet hat. Es sollte uns zu bedenken geben, dass die Jugendverbände hier große Probleme damit haben. Und wenn wir das einfach wegwischen, dann hat das mit der Glaubwürdigkeit von den handelnden Personen zu tun, aber natürlich auch mit unserer eigenen Glaubwürdigkeit. Deswegen würde ich dafür plädieren, dass wir uns Zeit lassen und etwas in die Welt setzen, was eigentlich der Polizei wirklich die nächsten Jahrzehnte helfen wird. Vielen Dank.
1: Wir hörten den Abgeordneten Berger und damit sind wir am Ende der ersten Rederunde. Und ich frage jetzt, besteht Bedarf nach einer zweiten Rederunde? Der Abgeordnete Wehner für die CDU-Fraktion.
2: Herr Präsident, werte Kolleginnen und Kollegen, wir haben jetzt die verschiedenen Sichtweisen der Fraktionen gehört und es wurde deutlich, wie unterschiedlich man auf diesen Gesetzentwurf schaut und ein Stück weit waren die Reaktionen auch erwartbar. Aber auf zwei möchte ich schon an der Stelle nochmal eingehen. Also gerade die Einlassung oder Aussagen der Grünen, lieber Kollege Lippmann, ich kenne dich immer als fachlich sehr versierten Kollegen, aber hier weiß ich nicht, ob wir in unterschiedlichen Veranstaltungen gewesen sind. Wir haben einen Gesetzentwurf bekommen in der Staatsregierung, den wir hier angehört haben. Und von den Sachverständigen wurde durchweg weitestgehend lobende Worte, anerkennende Statements abgegeben. Natürlich wurden auch Hinweise gegeben, die Einfluss gefunden haben in die weitere Beratung. Und der von Ihnen benannte, hoch anerkannte und auch von uns geschätzte Sachverständige Professor Dr. Becker hat sogar hingewiesen, dass man hier Spielräume noch weiter ausloten könnte, aber es grundsätzlich ein guter Gesetzesvorschlag ist. Also ich weiß nicht, lieber Valentin, welchen Gesetzentwurf du gesehen hast, der als Farce zu bezeichnen ist. Wir haben das zumindest nicht gesehen. Und der zeitliche Rahmen, ja, der ist eng gefasst. Bis zum 30.06. müssen wir eine Neuregelung schaffen, um gewisse Regelungen, die jetzt bestehen, anwendbar zu halten. Aber manchmal ist auch Zeitdruck gut, um voranzukommen. Leistung ist Arbeit pro Zeit und wir haben hier, glaube ich, eine tolle Leistung vollbracht. Und da danke ich auch nochmal dem BSW, die sich auf diese staatspolitische Verantwortung eingelassen haben, im Gegensatz zu anderen Fraktionen, und gemeinsam mit uns diesen Kompromiss verhandelt haben. Und in Richtung der Grünen will ich auch noch mal den Hinweis geben, über die Landesgrenzen von Sachsen hinauszuschauen. Es gibt Bundesländer, da steht die Grünen in Verantwortung, führen sogar eine Staatsregierung wie in Baden-Württemberg. Und dann kann man dort schauen, was dort im Polizeigesetz möglich ist oder möglich gemacht wird. Und das ist auch unter den rechtlichen Rahmenbedingungen dieser Bundesrepublik möglich und machbar. Ja, und am Ende, ich sag mal, fauler Kompromiss. Herr Berger, es war jetzt nicht so qualifiziert, wenn ich mal so sagen darf, was Ihr Redebeitrag angeht. Ein Kompromiss muss man immer schauen, aus welchem Blickwinkel man betrachtet. Natürlich hat jeder Kompromiss Licht- und Schattenseiten und wir als Union hätten uns können auch mehr vorstellen, aber wenn man betrachtet, wo wir gestartet sind, welche Ausgangslage wir am aktuell bestehenden Polizeigesetz haben, so ist dieser neue Vorschlag, dieses neue Gesetz ein deutlicher Gewinn für die Sicherheit des Freistaates Sachsen. Und ich glaube, den größten Fehler, den wir machen könnten und die größte Missachtung auch der Arbeit unserer Polizistinnen und Polizisten wäre, diesem Gesetzentwurf heute hier nicht zuzustimmen und unserer Polizei nicht diese neuen Befugnisse zu geben. Vielen Dank.
1: Wir hören für die CDU-Fraktion Herrn Abgeordneten Lehner. Besteht in dieser zweiten Runde weiterer Redebedarf? Das kann ich nicht erkennen. Dann würde ich jetzt die Staatsregierung ans Redner bitten. Herr Staatsminister Schuster.

0: Wie sehe ich aus? Herr Präsident, meine sehr geehrten Damen und Herren Abgeordnete, auch wenn Herr Gebhardt und Herr Lippmann schon versucht haben, meine Rede vorzuahnen, habe ich doch vor, sie selbst zu halten und nicht zu Protokoll zu geben. Deswegen fange ich mit der ersten Berichtigung an, Herr Lippmann. Das Copyright gebührt unserer Inspekteurin, Sonja Penzel. Die hat bei ihrer Amtseinführung aus meiner Sicht unsere Aufgabe wunderbar auf den Punkt gebracht. Zitat: Die Polizei muss tun dürfen, was sie können soll. Das war ein Anspruch, unseres Entwurfs für ein neues zeitgemäßes Polizeivollzugsdienstgesetz. Und auch wenn unsere Schlüsselautorin, Frau Thurm, äußerlich dem Bild nicht entspricht, inhaltlich schon, es war eine Herkulesaufgabe. Denn, meine Damen und Herren, wenn Sie heute diesem Gesetzentwurf zustimmen, werden wir nicht nur Anforderungen des EU-Rechts umsetzen, nicht nur Folgerungen aus mindestens 7 Verfassungsgerichtsurteilen entsprechen, nicht nur neue Datenschutzbelange umsetzen, die aktuelle Sicherheitslage adäquat berücksichtigen. Wir werden uns auch in der Formation der aktuellen Polizeinovellen von Bund und Länder bewegen. Und das möchte ich noch mal verstärken, was der Abgeordnete Wehner gerade eben gesagt hat, Herr Lippmann. Nicht wir müssen das beantworten, Sie müssen beantworten, warum wir mit unserem Entwurf mit Schleswig-Holstein, mit Niedersachsen, mit Baden-Württemberg, mit Nordrhein-Westfalen, mit und so weiter absolut vergleichbar sind. Das ist für uns ein Riesenpfund. Und warum in diesen Regierungen das mit grüner Beteiligung ging, das müssen Sie beantworten. Ich glaube, da stellen sich an Ihre Fraktion Fragen. Wir hätten uns jedenfalls gewünscht, dass wir da intensiver hätten konsultieren können. In anderen Ländern ging das. Wie gut, wie verfassungsgemäß und gleichzeitig praktisch umsetzbar das, was ich gerade eben vorgetragen habe, im ersten Regierungsentwurf gelungen war, das haben 11 Sachverständige bei der Anhörung am 27. März schonungslos bewertet. Immerhin sehr renommierte Rechtswissenschaftler, die regelmäßig Prozessvertretungen in Karlsruhe wahrnehmen, angesehene Praktiker, die sächsische Verhältnisse gut einschätzen können. Das war eine echte öffentliche Güteprüfung unseres Entwurfs. Das gebe ich gern zu. Wir waren ziemlich angespannt und vom Ergebnis positiv überrascht. Insgesamt haben wir dort ein sehr ordentliches Zeugnis ausgestellt bekommen. Ich verweise auf Ihren von Ihnen benannten Berichterstatter, Herr Lippmann, Professor Becker, eine wirkliche Institution in diesen Fragen in Deutschland, der diesen Entwurf ausdrücklich positiv und deutschlandweit als standardgebend bewertet hat. Ich verweise auf Herrn Professor Friehe, der zur Regelung der automatisierten Datenanalyse formulierte: Der Spielraum, den das Verfassungsgericht hier für den Gesetzgeber sieht, ist in dem Entwurf nicht voll ausgeschöpft. Der Datenschutz ist übererschöpft. Es wurde ihm ein besonders hoher Stellenwert eingeräumt. Zitat Ende. Ich glaube, das ist kein Zufall. Das ist das Ergebnis eines Versuchs im Innenministerium, Ihnen ein Angebot vorzulegen, wo es eine möglichst breite Mehrheit in diesem Raum hier gibt. Und ich verweise auch auf Frau Professor Pfeffer, die wir insbesondere mit den Regeln zur Datenanalyse überzeugen konnten. Die von den Sachverständigen aufgezeigten Verbesserungspotenziale wurden im danach folgenden parlamentarischen Prozess intensiv bewertet und dann nochmal optimiert. Meine Damen und Herren, nachdem der jetzt zahlreiche Werkbänke passiert hat, dieser Entwurf, wird heute ein aus unserer Sicht guter Gesetzentwurf Ihnen zur Abstimmung vorgelegt. Ich werbe für den mit vollster Überzeugung. Ich danke Ihnen, meine Damen und Herren Abgeordnete von CDU, SPD und BSW, ausdrücklich für Mitarbeit, Ideen und Initiative. Das Ergebnis ist ein Gesetzentwurf, der inklusive der Änderungsanträge, und da meine ich auch den des BSW, der etwa die Vorfeldstraftat anwenderfreundlich klarstellt, Sicherheit, Rechtsstaatlichkeit und Augenmaß verbindet. Er stärkt die Handlungsfähigkeit unserer Polizei und bewegt sich exakt im Korridor der anderen Länder. Das, meine Damen und Herren, ist in Zeiten einer vernetzten Sicherheitsarchitektur ein extrem starkes Argument, dass wir nicht abfallen und mit dem anderen im Konzert spielen können. Wir glauben damit nicht alle, ich guck mal da hoch, wir glauben damit nicht alle, aber die wichtigsten Erwartungen der Kolleginnen und Kollegen der Polizei, von denen ja einige heute hier sind, zu erfüllen. Das war nicht möglich, aber das ist das Wesen unserer Arbeit hier. Dass wir aber einen guten Kompromiss vorlegen können, das erwarten die Menschen im Land von uns. Wie sehr, zeigt übrigens die bemerkenswert hohe Zustimmung zu dem Entwurf bei den einzelnen Umfragen der Sächsischen Zeitung. Ich war sehr überrascht, dass wir praktisch immer bei 80% gelandet sind bei einzelnen Fragen. Dass wir angesichts unserer kriminalgeografischen Ausgangslage zu einem der sichersten Bundesländer in Deutschland zählen, fällt halt nicht vom Himmel. Es ist das Ergebnis von Strategien, klugen Einsatzkonzepten, Engagement, Mut und dem Berufsethos derer, die uns tagtäglich mit vollem Einsatz schützen. Und genau das kann man nicht deutlich genug honorieren, außer mit einem Polizeigesetz mit der Qualität, wie es Ihnen zur Entscheidung heute vorliegt. Wenn Herr Berger meint, zusammengeschustert, betrachten Sie es doch einfach als Qualitätsurteil. Ich muss ja auch irgendwie ein gutes Gefühl haben. Dann sind wir vielleicht einer Meinung, meine Damen und Herren. Ich werde an dieser Stelle nicht auf die gesetzgeberischen Details eingehen. Das haben Sie sehr erschöpfend getan. Aber, Frau Dr. Hundert, Sie haben mich so eine halbe Nacht gekostet. Deswegen koste ich das jetzt auch aus, kommentieren zu dürfen. Sie haben ja quasi kurz vor der Ziellinie noch mal einen Hinweis gegeben. Vielleicht kann ich da aufklären, das Thema Kontrollbehörde. Es geht um KI-Marktüberwachung, die Frau Dr. Hundert angemerkt hat. Diese KI-Marktüberwachung bezieht sich auf die KI-Produktsicherheit, nicht auf datenschutzrechtliche Belange. Diese Aufgabe ist bei Ihnen, bleibt bei Ihnen, müssen wir gar nicht diskutieren. Es geht um Produktsicherheit. Das, meine Damen und Herren, haben wir selbstverständlich im Blick. Diese Stelle braucht es. Aber Entwarnung, wir haben noch etwas Zeit, weil alle Regeln, die das im PVDG betrifft, brauchen vorher eine Rechtsverordnung, die wir durchs Kabinett bringen müssen. Diese Zeit werden wir nutzen, um die entscheidende Frage zu klären. Wir hoffen, wir sage ich die 16 Länder, wir hoffen, dass unser Bundesratsvotum in ein Bundestagsgesetz mündet und die Bundesnetzagentur mit dieser Aufgabe zentral für Deutschland beauftragt wird. Der Bundestag hat es einmal schon in der Lesung gehabt. Heute wird es im Digitalausschuss des Bundesrates beraten. Wenn das klappt, macht es die Bundesnetzagentur, dann wären wir 16 Länder sehr fein, weil es dann einmal gemacht wird und nicht 17 Mal. Meine Damen und Herren, klappt das nicht, verspreche ich Ihnen, läuft längst der Gedanke in Richtung Plan B zwischen Staatskanzlei und Innenministerium. Auch das ist in Vorbereitung. Aber dann geht es nicht um PVDG, dann geht es um Sicherheit, um Wahlen, um Justiz. Das ist ein großes Thema. Also seien Sie sicher, dass wir das im Griff haben. Mir ist bei dem Polizeigesetz eines noch am Ende wichtig, meine Damen und Herren. Es ist in Bund und Ländern immer eine intensive Diskussion. In einer Minderheitenregierung eine besonders intensive Diskussion, weil es um die Balance aus Freiheit und Sicherheit geht. Ich kann Ihnen als Intensivbeteiligter mit voller Überzeugung bestätigen, was jetzt hier liegt, ist das treffsichere Ergebnis einer fundierten Abwägung sowohl sicherheitspolitischer als auch bürgerrechtlicher Aspekte. Jeder in Sachsen kann sich darauf verlassen, dass wir, die Koalition, gemeinsam mit dem BSW den bestmöglichen Kompromiss erarbeitet haben. Und damit wende ich mich auch an die Fraktion der Linken und der Grünen. Gehen Sie bitte nicht davon aus, dass die Gespräche, die wir geführt haben, einfach nur Verhalt sind. In dem Entwurf finden sich Inhalte, die Sie uns mitgeteilt haben. So wichtig ist übrigens Konsultationsmechanismus. Und deshalb, meine Damen und Herren, danke ich allen, die an diesem Gesetz mitgearbeitet haben. Wir im Innenministerium empfehlen Ihnen deshalb mit größter Überzeugung die Zustimmung. Es wäre für Straftäter und Kriminelle ein schlechter und für die Bürgerinnen und Bürger Sachsens ein sehr guter Beschluss und Tag heute, wenn das die Entscheidung wird. Ich danke Ihnen.
1: Wir hören für die Staatsregierung Herrn Staatsminister Schuster. Meine Damen und Herren, wir kommen nun zur Abstimmung über den Gesetzentwurf. Aufgerufen ist das Gesetz zur Änderung polizeirechtlicher Vorschriften, Drucksache 8-6142, Gesetzentwurf der Staatsregierung. Wir stimmen ab auf der Grundlage der Beschlussempfehlung des Ausschusses für Inneres, Kommunales und Sport, Drucksache 8-7340. Es liegen folgende Änderungsanträge vor, über die wir gemäß § 46 Absatz 5 Satz 1 der Geschäftsordnung in der Reihenfolge ihres Eingangs beraten und abstimmen. Als erstes die Drucksache 8-7417, Änderungsantrag der Fraktion BSW. Ist der eingebracht? Ist damit eingebracht und wir können über diesen Änderungsantrag zuerst abstimmen. Ich bitte bei Zustimmung zu diesem Änderungsantrag. Aussprache, ja. Wenn es mit Aussprache gewünscht, dann bitte. Moment, da ist es. Geht da. Lassen Sie Vortritt. Dann bitte, Herr Abgeordneter Gebhardt von der Fraktion Die Linke.
2: Ja, vielen Dank. Was den Änderungsantrag des BSW betrifft, der jetzt hier uns ja so präsentiert worden ist, muss man schon noch mal ein paar Sätze dazu sagen. Wir begrüßen einerseits die Streichung der Tesserfreigabe. Wir sind zugleich irritiert darüber, über den Meinungswandel gegenüber der vorrangigen Beratung im Innenausschuss. Offenbar hat man aus dem Ausschuss absichtlich etwas abstimmen lassen, was jetzt wieder gestrichen werden soll, was schon vorher vereinbart war. Kein gutes Karma, muss ich mal sagen. Größere Probleme bereitet uns die Streichung der Legaldefinition von Vorfeldstraftaten zugunsten von unmittelbar normierten Gefahrenschwellen in den einzelnen Normen. Wir nehmen wohlwollend zur Kenntnis, dass dabei zugleich die Gefahrenschwellen aber angehoben werden. Das Problem ist aber, weder über diese Regelungstechnik noch über die damit einhergehenden materiellen Änderungen noch über das daraus resultierenden Folgen konnte das Parlament, in dem Falle der Fachausschuss, beraten, obwohl es zeitlich möglich gewesen wäre. Das ist einfach nicht nur schlechter Stil, sondern berührt die Wirkungs-, Informations- und Beratungsrechte aller Abgeordneten, vor allen Dingen ihre Möglichkeit der parlamentarischen Willensbildung. Denn wir müssen ja uns ja eine Vorstellung bilden können, worüber wir denn jetzt hier eigentlich beschließen. Das gilt ganz insbesondere dann, wenn die betreffenden Änderungen einen verfassungsrechtlich sensiblen Bereich sind. Und es ist jetzt deswegen auch nicht so einfach, die Geschäftsordnung anzuwenden, dass natürlich bis zur Schlussabstimmung definitiv ein Änderungsantrag gestellt werden kann. Das ist bei diesem umfangreichen Änderungsantrag, Herr Vogt, sicherlich etwas anderes. Und ich erinnere nur daran, dass es Verfassungsgerichtsurteile gibt zu Änderungsanträgen, die meine Fraktion schon vor vielen Legislaturen hier mal durchgesetzt hat. Im vorliegenden Fall will ich trotzdem noch zusätzlich darauf aufmerksam machen, dass in dem Entwurf, also in dem Änderungsantrag steht drinne, dass ein Tatbestandselement meist ein bedeutendes individuelles und Kollektivrecht gut ist. Dann aber mittendrin kommt dann bestimmtes Individual- und Kollektivrecht. Also das ist nicht dasselbe. Ist das jetzt nur Absicht oder ist es Redaktionsversehen? Und was Ähnliches ist, wenn man ans Ende des Änderungsantrages schaut, etwas Ähnliches gilt nämlich, da steht einmal, das Inkrafttreten einer Regelung am 31. Dezember 2031 soll bestimmt werden. Dann aber ist die Rede davon, dass es mit Ablauf dieses Datums passiert. Auch das ist nicht dasselbe. Also, liebe Kolleginnen und Kollegen, behaupte, wie vor uns, was Valentin Lippmann schon mal gesagt hat, ein Großteil weiß nicht, über was er jetzt hier abstimmt. Vielen Dank.
3: Kollege Gebhardt sprach für die Fraktion Die Linke zum Änderungsantrag der Fraktion des BSW und nun spricht für die AfD-Fraktion Kollege Wippel an Mikrofon 7.
4: Ja, sehr geehrter Herr Präsident, sehr geehrte Kollegen Abgeordnete, zu diesem Änderungsantrag gibt es ein paar Sachen zu sagen. Einiges habe ich ja vorhin schon in meiner Rede angesprochen, gerade was den TESA angeht. Also, meine Damen und Herren von der CDU, dass Sie diesem Änderungsantrag jetzt zustimmen wollen, da hauen Sie wirklich hier eine Errungenschaft hinten runter, also wirklich eine Sache, wo Sie auch lange dafür gekämpft haben. Das ist ein ziemlich fauler Kompromiss. Und wenn ich Herrn Rudolf vorhin gehört habe in der Begründung, warum er das jetzt raushaben will, das war für mich absolut nicht überzeugend. Selbstverständlich ist das mit dem Ausbildungsaufwand verbunden, das ist ganz klar. Aber wenn wir die rechtlichen Möglichkeiten schaffen, heißt es ja nicht, dass es morgen flächendeckend da ist, sondern dass man anfangen kann, daran dann auch zu arbeiten und Stück für Stück die Einführung auch zu machen. Na, solche Pilotprojekte und so, das braucht man einfach nicht. Es gibt in Deutschland genug Bundesländer, die das schon erfolgreich machen. Also unser Erfahrungsschatz wäre eher bei der Ausbildung selber zu suchen. So, dann ist für mich natürlich einigermaßen überraschend, dass das BSW erst im Ausschuss einen umfangreichen Änderungsantrag vorlegt. Dann denkst du, naja gut, okay, das war wahrscheinlich letzter Kompromiss. Und dann geht es ins Plenum und dann kommt der nächste riesige Änderungsantrag. Also es ist dann relativ wenig Zeit, sich dann dort wiederum reinzufinden, weil man ja erstmal auf die Beschlussempfehlung quasi erstmal abwarten muss, um die ganzen Änderungen am Ende des Tages dann nachzuvollziehen. Also das ist, glaube ich, kein guter parlamentarischer Umgang, der hier gepflegt wird, vielleicht auch ein Stück weit Unentschlossenheit. Ich weiß es nicht, aber ich sage bloß nochmal in Richtung CDU, Sie hätten das nicht haben müssen, hätten Sie mit uns geredet, hätten wir vielleicht ein besseres Gesetz auf den Weg gekriegt, aber wenn man die Gespräche gar nicht erst sucht und das in seinem Koalitionsvertrag direkt ausschließt, hier gemeinsame Mehrheiten zu finden, dann müssen Sie eben dann solchen Änderungsanträgen zustimmen. Ich halte den nicht für gut und wir werden ihn noch ablehnen.
3: Kollege Wippel sprach für die Fraktion der AfD. Wir kommen nun zur Abstimmung über den Änderungsantrag der Fraktion BSW mit der Drucksache 8/7417. Wer diesem Änderungsantrag die Zustimmung geben möchte, den bitte ich jetzt um das Handzeichen. Vielen Dank. Die Gegenstimmen? Dankeschön. Stimmenthaltungen? Sehe ich keine. Eine Stimmenthaltung, viele Gegenstimmen, aber die Fürstimmen waren in der Mehrheit und somit ist diesem Änderungsantrag zugestimmt worden. Wir kommen zum nächsten Änderungsantrag, nämlich zum Änderungsantrag der Fraktion AfD, Drucksache 8/7455. Kollege Wippel bringt jetzt diesen an Mikrofon 7 ein.
4: Genau, herzlichen Dank. An der Stelle würden wir jetzt noch mal aufnehmen ein paar Dinge mit dem Änderungsantrag, die auch in der Anhörung gefallen sind. Also, dass wir zum Beispiel auch gewisse Rechte den Ortspolizeibehörden zugestehen, ja, indem zum Beispiel Personen, die sie in Gewahrsam genommen haben, die dann auch gefesselt zu einer Polizeidienststelle verbracht werden können und so weiter, als Möglichkeiten, die der Gesetzentwurf in der Form nicht hergegeben hat. Dazu kommt das Alkoholverbot um Jugendeinrichtungen im Umkreis von 200 Metern. Auch das ist natürlich eine unheimlich wichtige Sache. Ist einfach aufgrund der örtlichen Gegebenheiten in einigen Ortschaften auch einfach erforderlich, um da eine quasi, um ganze Plätze auch einheitlich abdecken zu können. Ja, was teilweise nicht geht, ist auch eine Sache, haben wir schon länger dafür gearbeitet. Ja, und jetzt haben Sie die Möglichkeit, mit dem Taser nochmal das Richtige zu tun. Stimmen Sie unserem Änderungsantrag zu. Der berührt noch nicht mal die Sachen, die Sie gerade eben beschlossen haben. Und dann haben wir einen Gesetzentwurf, wo wir vielleicht sogar am Ende des Tages zustimmen könnten.
3: Kollege Wippel sprach zum Änderungsantrag für die AfD-Fraktion. Gibt es Redebedarf seitens der anderen Fraktionen? Das sehe ich nicht. Dann stimmen wir jetzt über den Änderungsantrag der Fraktion AfD ab. Drucksache 8/7455. Wer stimmt zu? Dankeschön. Die Gegenstimmen? Vielen Dank. Stimmenthaltungen? Sehe ich keine. Damit ist dem Änderungsantrag nicht entsprochen worden. Meine Damen und Herren, da keine Einzelabstimmung verlangt wurde, stimmen wir gemäß § 46 Absatz 6 der Geschäftsordnung über die Teile des Gesetzentwurfs in der Fassung ab, in welcher sie jetzt beschlossen worden ist, nämlich mit dem Änderungsantrag, mit dem zugestimmten Änderungsantrag der Fraktion des BSW. Diese Änderungen werden dann entsprechend eingearbeitet und somit stimmen wir jetzt über die einzelnen Bestandteile dieses Gesetzentwurfs ab mit, wie angesprochen, den Änderungen, die beschlossen worden sind, siehe Änderungsantrag BSW. Wir stimmen ab über die Überschrift, über das Inhaltsverzeichnis, über Artikel 1, Änderung des Sächsischen Polizeivollzugsdienstgesetzes, Artikel 2, weitere Änderung des Sächsischen Polizeivollzugsdienstgesetzes, Artikel 3, Änderung des Sächsischen Polizeibehördengesetzes, Artikel 4, Einschränkung von Grundrechten, Artikel 5, Änderung des Sächsischen Kontrollgesetzes, Artikel 6, Änderung des Sächsischen Gesetzes zur Regelung polizeilicher Zuverlässigkeitsüberprüfungen, Artikel 7, Folgeänderung im Sächsischen Besoldungsgesetz, Artikel 8, Folgeänderung im Sächsischen Verwaltungsorganisationsgesetz, Artikel 9, Folgeänderung im sächsischen Personalvertretungsgesetz, Artikel 10, Folgeänderung im sächsischen Straßenverkehrsrechtsgesetz, Artikel 11, Folgeänderungen in der sächsischen Polizeiorganisationsverordnung, Artikel 12, Folgeänderung in der sächsischen Waffengesetzdurchführungsverordnung, Artikel 13, Folgeänderung in der sächsischen Vertretungsverordnung, Artikel 14, Folgeänderung in der sächsischen Heilfürsorgeverordnung, Artikel 15, Folgeänderungen in der sächsischen Straßenverkehrsrechtsverordnung und Artikel 16 in Kraft treten. Wer gibt diesen Teilen die Zustimmung? Vielen Dank. Die Gegenstimmen? Dankeschön. Stimmenthaltungen? Eine Stimmenthaltung, viele Gegenstimmen, aber die Fürstimmen waren in der Mehrheit und damit wurde den Teilen des Gesetzentwurfs zugestimmt. Zugestimmt. Die zweite Beratung ist damit beendet und es folgt die Schlussabstimmung über den Gesetzentwurf in der soeben beschlossenen Fassung als Ganzes. Die Fraktion Bündnis Grüne hat hierfür namentliche Abstimmung beantragt. Ich bitte daher meinen rechten Beisitzer mit dem Namensaufruf zu beginnen. Bitte schön, Herr Kollege.
5: Liebe Kolleginnen und Kollegen, wir beginnen mit Buchstaben F. Firmenisch Iris? Ja. Fleming Ingo?
6: Ja.
5: Ja. Fritsche Oliver?
6: Ja.
5: Ja.
6: Moment. Firmenisch? War ja. Weiter? Fleming war auch ja, ne?
5: Alle ja.
6: Ja.
5: Garler Thorsten?
6: Nein.
5: Gasse Holger?
6: Ja.
5: Gebhard Rico?
6: Nein.
5: Gemko Sebastian?
6: Ja.
5: Gerold Andreas?
6: Nein.
5: Gockel Sandra?
6: Ja.
5: Gollenbeck Roman?
6: Nein.
5: Nein. Gumprecht Heiko?
6: Nein.
5: Nein. Günter Wolfram?
6: Nein.
5: Nein. Hartmann Christian?
6: Ja.
5: Ja. Hartmann Stefan?
6: Nein.
5: Nein. Heinz Andreas?
6: Ja.
5: Heller Tobias?
6: Nein.
5: Nein. Henschel Holger?
6: Heller Tobias ist nicht da. Heller Tobias hat geantwortet. Heller Tobias ist nicht da.
5: No, bei H kommt Heller.
1: Was jetzt?
5: Dann machen wir bei Heller Tobias abwesend und fahren dann weiter fort mit Henschel Holger.
6: Nein.
5: Mit Henschel Töricht Jens.
6: Ja.
5: Hitzig Felix.
6: Ja.
5: Hohmann Henning.
6: Ja.
5: Huhn Ingolf?
6: Ja.
5: Ja. Hütter Carsten ist abwesend. Jensch Elen?
6: Ja.
5: Ja. Just Martina?
6: Nein.
5: Dr. Keiler Joachim?
6: Nein.
5: Nein. Keller Tobias?
6: Nein.
5: Kürste Thomas?
6: Nein.
5: Klemm Ina?
6: Ja.
5: Ja. Klepsch, Barbara? Ja. Knebel, Uta? Ja. Koch, Sophie? Ja. Köpping, Petra? Ja. Kretschmer, Michael?
7: Ja.
5: Dr. Kromer, Frank?
7: Ja.
5: Kühne, Jörg?
7: Nein.
5: Kugel, Daniela?
7: Ja.
5: Kunert, Roberto?
7: Nein.
5: Kupp, Geronny?
7: Ja.
5: Kuppi, Lars?
7: Nein.
5: Lang, Simone?
7: Ja.
5: Lange, Ulf?
7: Nein.
5: Leithoff, Susanne?
7: Ja.
5: Lippmann, Valentin?
8: Nein.
5: Nein. Löffler, Jan?
8: Ja.
5: Ja. Löser, Thomas?
9: Ist anwesend. Was war das?
5: Abwesend. Dr. Meischer, Claudia?
10: Nein.
5: Nein. Meier, Norbert?
7: Nein.
5: Meier, Katja?
10: Nein.
5: Nein. Melcher, Christine?
10: Nein.
5: Nein. Mutschhitler Martin?
8: Ja.
5: Ja. Monzek Mike?
8: Nein.
5: Nein. Nagel Juliane?
8: Nein.
5: Nein. Neuhaus Wartenberg Luise?
7: Nein.
5: Nguyen Nam?
7: Nein.
5: Niklaus Kerstin, abwesend. Noak Andreas?
8: Ja.
5: Ja. Östele Arthur?
8: Nein.
5: Nein. Pallas Albrecht?
8: Ja.
5: Ja. Panther Dirk?
7: Ja. Ja.
5: Pat Peter?
8: Ja.
7: Ja.
5: Penz Romy?
7: Nein.
5: Peschel Frank?
7: Nein.
5: V. Juliane? Verzeihung, V. Janina?
7: Ja.
5: Pfeiffer Daniela?
7: Ja.
5: Pfeil Juliane?
7: Ja.
5: Piewertz Christian?
7: Ja.
5: Ja. Pole Ronald?
7: Ja.
5: Brandl Thomas?
7: Nein.
5: Nein. Reck Erik?
8: Ja.
7: Ja.
5: Richter Lutz?
7: Nein.
5: Ritter Kai?
7: Ja.
5: Rost Wolf Dietrich?
8: Ja.
7: Ja.
5: Rudolf Bernd?
7: Ja.
5: Rudolf Nico?
7: Nein.
5: Saporowski Ines?
7: Ja.
5: Schaper Susanne?
7: Nein.
5: Dr. Scheibe Jörg?
8: Ja.
7: Ja.
5: Schiemann Marco?
8: Ja.
7: Ja.
5: Schmidt Jörg?
8: Ja.
7: Ja.
5: Schmidt Thomas?
7: Ja. Ja.
5: Schreier Timo?
8: Nein.
7: Nein.
5: Schubert Franziska?
10: Nein.
7: Nein.
5: Schwitzer Doreen?
7: Nein. Nein.
5: Stanke René?
7: Abwesend.
5: Steiner Jessica?
10: Ja.
5: Ja. Stellbrink Laura? Ja. Thum Thomas? Nein. Prompter Thieler?
10: Ja.
5: Ja. Ulbricht Rick?
8: Ja.
5: Ja. Unger Tom?
8: Ja.
5: Ja. Urban Jörg? Nein. Vogt Doreen? Ja. Vogt Sören?
8: Ja.
5: Ja. Wehner Ronny?
8: Ja.
5: Ja. Weinrich Stefan?
8: Ja.
5: Ja. Wendt André?
11: Nein.
5: Nein. Wiedeburg Ferdinand?
8: Nein.
5: Nein. Wiesner Alexander?
8: Nein.
5: Nein. Winter Marco? Nein. Wippel Sebastian? Nein. Wurzler Lars? Ja. Zickler Hans-Jürgen? Nein. Zwerg Jan Oliver? Nein. Bachmann Peter? Beger Mario? Beger Mario? Abwesend. Berger Matthias?
8: Nein.
5: Biebrach Ines?
8: Ja.
5: Böhme Ralf?
8: Nein.
5: Braukmann Martin?
8: Nein.
5: Nein. Von Breitenbuch Georg Ludwig?
8: Ja.
5: Ja. Clemens Konrad?
8: Ja.
5: Ja. Dirks Alexander?
8: Ja.
5: Ja. Dietz Katja?
8: Nein.
5: Nein. Donau Jörg?
8: Nein.
5: Dr. Dringenberg Volker?
8: Nein.
5: Dulich Martin?
8: Ja.
5: Ja. Dünzel Jonas?
8: Nein.
5: Nein. Eisenblätter Gerald? Enthaltung. Eppinger Sven? Ja. Und Exner Hajo?
8: Nein.
5: Nein. Wurde ein anwesendes Mitglied des Landtags nicht aufgerufen? Ich stelle fest, dass das nicht der Fall ist und übergebe an Herrn Präsidenten.
3: Ja, vielen Dank. Wir prüfen jetzt mal die Ergebnisse. Ich bitte um etwas Geduld. Meine Damen und Herren, ich verkünde das Abstimmungsergebnis. Mit Ja stimmten 60 Abgeordnete, mit Nein 53. Es gab eine Enthaltung und 6 Abgeordnete waren abwesend. Meine sehr verehrten Damen und Herren, damit ist der Entwurf als Gesetz beschlossen worden. Meine sehr geehrten Damen und Herren, mir liegt ein Antrag auf unverzügliche Ausfertigung dieses Gesetzes vor. Dem wird entsprochen, wenn der Landtag gemäß § 49 Absatz 2 Satz 2 der Geschäftsordnung die Dringlichkeit beschließt. Da ich keinen Widerspruch sehe, ist die Dringlichkeit beschlossen. Der Tagesordnungspunkt ist damit beendet. Meine Damen und Herren, im Tagesordnungspunkt 5 behandeln wir in zweiter Beratung den Entwurf Gesetz zur Änderung polizeirechtlicher Vorschriften, Drucksache 8-6747, Gesetzentwurf der Fraktion Bündnis 90 Die Grünen. Es liegen Ihnen die Beschlussempfehlung und der Bericht des Ausschusses für Inneres, Kommunales und Sport als Drucksache 8/6747 vor. Bevor ich das Wort an die Fraktion übergebe, frage ich den Berichterstatter, Herrn Pallas, ob er das Wort wünscht. Das wünscht er nicht. Dann übergebe ich jetzt das Wort an die Fraktionen zur allgemeinen Aussprache. Reihenfolge in der ersten Runde: Bündnis Grüne, CDU, AfD, BSW, SPD, Die Linke, fraktionslose MDL und Staatsregierung, wenn gewünscht. Für die Fraktion Bündnis Grüne spricht Kollege Lippmann. Bitte schön.
11: Ja, sehr geehrter Herr Präsident, werte Kolleginnen und Kollegen, im letzten Tagesordnungspunkt hat der Sächsische Landtag, wenn auch mit knapper Mehrheit, dem Polizeigesetzentwurf der Staatsregierung zugestimmt. Ich halte das für einen Fehler, akzeptiere aber natürlich die mehrheitliche Entscheidung des Landtags, wenngleich ich nach wie vor der festen Auffassung bin, dass es im Kern weiterhin juristische Fragestellungen zu diesem Gesetzentwurf gibt, die wir jetzt möglicherweise auch einer weiteren Prüfung unterziehen müssen, und dass nicht alles, was juristisch geht, politisch auch sinnvoll ist. Unser Gesetzentwurf wäre eine Alternative für ein bürgerrechtsfreundliches Polizeigesetz gewesen, das der Polizei übrigens auch bessere Möglichkeiten bei der Drohnenabwehr eröffnet hätte, als es der soeben geschlossene Gesetzentwurf. Die Mehrheit hat sich für eine andere Variante entschieden, und vor diesem Hintergrund und auch vor dem Hintergrund, dass es den Landtag und auch die Staatsregierung in Probleme versetzen würde, wenn jetzt unser Gesetzentwurf tatsächlich noch überraschend eine Mehrheit fände, dann hätten wir tatsächlich ein Chaos, das die Polizei zum Stillstand bringen würde. Und ich sage mal ganz deutlich, das ist auch nicht unser Anspruch bei aller Kritik, die man an einzelnen Maßnahmen haben kann. Erkläre ich damit gemäß § 14 Absatz 4 der Geschäftsordnung die Vorlage dieses Tagesordnungspunktes für erledigt. Vielen Dank.
3: Für die Fraktion Bündnis Grüne sprach Kollege Lippmann. Damit ist dieser Tagesordnungspunkt in der Tat erledigt, und wir beenden auch diesen Tagesordnungspunkt. Der ist damit abgeschlossen, und wir kommen zum nächsten Tagesordnungspunkt, nämlich zum Tagesordnungspunkt 6. Im Tagesordnungspunkt 6 behandeln wir die Große Anfrage der Fraktion AfD mit dem Thema Wirtschaftsfaktor Luftfahrt, insbesondere sächsische Flughafen. Sie liegt Ihnen als Drucksache 8/4600 mit der Antwort der Staatsregierung vor. Als Einreicherin spricht zuerst die Fraktion AfD. Es folgen in der ersten Runde CDU, BSW, SPD, Bündnis Grüne, Die Linke, fraktionslose MDL und Staatsregierung, wenn gewünscht. Es spricht zuerst für die AfD-Fraktion. Kollege Monzek, der ist nicht da. Das heißt, da will in der ersten Runde die AfD nicht sprechen. Dann spricht in der ersten Runde jetzt fortführend die Fraktion der CDU. Kollege Noack, bitteschön.
12: Ging zu schnell.
13: Herr Präsident, meine sehr geehrten Damen und Herren, das ist mir auch noch nicht passiert, aber die Debatte führt uns zu einem der am meisten unterschätzten Wirtschaftsfaktoren, die wir in Sachsen haben. Sachsen ist eine Exportregion im Herzen Europas. Ohne leistungsfähige Luftverbindungen funktionieren weder unsere globalen Lieferketten noch der Anschluss unserer Industrie an die Weltmärkte. Der Luftverkehr ist eben kein Randthema. Er ist Voraussetzung für Wachstum, Wertschöpfung und gute Arbeitsplätze. Schauen wir auf die Fakten. Der Flughafen Leipzig-Halle ist eines der bedeutendsten Luftfrachtdrehkreuze Deutschlands, ein zentraler Knoten für zeitkritische Logistik, für Pharma, für den weltweiten Warenverkehr, der rund um die Uhr läuft. Für DHL entscheiden sich Kunden, wenn ihre Sendung besonders wertvoll ist, zeitkritisch befördert werden muss oder Zollrelevanz hat. Und der Flughafen Dresden sichert die internationale Erreichbarkeit unserer Landeshauptstadt als eines der stärksten Hochtechnologiestandorte, nicht nur in Deutschland, sondern in Europa, von der Mikroelektronik bis zur Forschung. Hinter diesen Standorten stehen reale Arbeitsplätze, und in der Region und bei tausenden Zulieferern sind diese Arbeitsplätze zu finden. Und die großen Zahlen bestätigen das Bild. Bundesweit transportiert der Luftverkehr jedes Jahr rund 5 Millionen Tonnen Fracht. Er sichert ein Außenhandelsvolumen von rund 2.900 Milliarden Euro, und an ihm hängen etwa 870.000 Arbeitsplätze. Entlang der gesamten Wertschöpfungskette sind es sogar zwischen 1,4 und 1,5 Millionen Arbeitsplätze, wenn man alle Dienstleister, Zulieferer und Serviceunternehmen mit hinzurechnet. Außerdem ist die Luftfahrt ausgesprochen innovationsstark. 7-8% des Umsatzes der Branche werden in Forschung und Entwicklung investiert. Das ist weit über dem Durchschnitt. Und ein wissenschaftliches Gutachten von Anfang dieses Jahres hat die Bedeutung für internationale Vernetzung, Wertschöpfung, Wissenschaft, Tourismus und Steueraufkommen noch einmal eindrucksvoll unterstrichen. Die Große Anfrage hat dazu umfangreiches Material zusammengetragen und die Staatsregierung hat darauf sehr umfassend geantwortet. Sie sehen, der Luftverkehr ist wichtig. Aber jetzt kommt der entscheidende Punkt. Die eigentliche Herausforderung unserer Flughäfen ist nicht ein fehlendes Bekenntnis der sächsischen Staatsregierung oder des sächsischen Landtages, für den es einen Antrag braucht. Die Herausforderung sind die Rahmenbedingungen und die werden in Brüssel, vor allem aber in Berlin gesetzt, nicht hier im Hohen Haus. Wir haben, und das gilt für alle in der Branche, viel zu hohe Regulatorik und Belastungen. Die Luftverkehrssteuer, die Luftsicherheitsgebühren, die Flugsicherungsentgelte, neue Vorschriften zur Sicherung von Flughafengeländen oder bei Fluggastkontrollen. Alle diese vor allem in der Ampelzeit ausufernd regulatorisch eingeführten Lasten behindern eine gedeihliche Entwicklung. Und Deutschland hat sich nach der Pandemie weit schlechter erholt im Bereich der Luftfahrt, als das bei all unseren Nachbarn gelungen ist, und zwar genau wegen dieser überdurchschnittlichen Belastung. Überall in Europa wächst der Luftverkehr im zweistelligen Prozentbereich. Bei uns stagniert er oder ist in manchen Bereichen sogar rückläufig. Und von dem Wachstum in Asien, dem eigentlichen Treiber der Branche, will ich jetzt gar nicht erst noch anfangen. Der Luftverkehr in Deutschland braucht dringend Entlastung. Und genau dort arbeiten wir als Union seit Jahren und auf jeder Ebene. Die finanzpolitischen Sprecher der CDU-CSU-Fraktionen in Bund und Ländern haben das in Kiel und in Magdeburg festgeschrieben. Die Sächsische Union hat auf Initiative der Kreisverbände Leipzig, Leipzig-Land und Dresden sowie der Mittelstands- und Wirtschaftsunion MIT einen Bundesparteitagsbeschluss der CDU initiiert und der ist in diesen Tagen in einem Antrag gemündet, der nun im Deutschen Bundestag behandelt wird. Wenn wir in Deutschland und damit auch in Sachsen vorankommen wollen, dann gilt vor allem eins, wir müssen endlich runterkommen von den hohen regulatorischen Hürden beim Luftverkehr. Und die skandinavischen Länder machen es ja vor, vor allem Schweden. Dort ist die Luftverkehrssteuer ganz abgeschafft. Übrigens zugunsten einer höheren Quote von Sustainable Air Fuels, kurz SAF. Solche SAF-Beimischungsquoten existieren ja auch in Deutschland. Allerdings ist sie hier so hoch, dass die Unternehmen gar nicht genügend grünes Kerosin kaufen können. Strafzahlungen müssen sie trotzdem leisten. Das gehört abgeschafft. Der Bundestagsantrag adressiert das auch. Er fordert die deutschen

0: herbei, aber wir reden ihn eben auch nicht schlecht. Und wir sorgen dafür, dass Leipzig, Halle, Dresden und die vielen tausend Beschäftigten in der Branche eine verlässliche Perspektive haben mit niedrigeren Standortkosten, mit fairen Gebühren und mit klaren Zuständigkeiten zwischen Bund und Land. Und deswegen ist uns auch der Entschließungsantrag der AfD nach unserer Auffassung überflüssig. Er entdeckt, dass Luftverkehr wichtig ist und fordert ein klares politisches Bekenntnis. Diese Nachhilfe braucht es nicht, denn unser Bekenntnis ist kein Satz in einem Antrag. Es ist jahrelange Arbeit, die jetzt auch schon Ergebnisse bringt. Und wer den Flughäfen wirklich helfen will, der muss die Hebel in Berlin und Brüssel bewegen. Sachsen steht zu seinem Luftfahrtstandort, nicht mit Erklärungen, sondern mit Taten. Leipzig, Halle und Dresden haben eine Staatsregierung und eine Koalition verdient, die für wettbewerbsfähige Bedingungen kämpft. Genau das tun wir. Und genaueres werden wir dann noch in der zweiten Runde, denke ich, nehmen. Vielen Dank, dass Sie mir bis hierhin zugehört haben.
1: Kollege Noack sprach in dieser ersten Rederunde für die CDU-Fraktion. Nun spricht für die Fraktion des BSW Kollege Recke.

Sehr geehrter Herr Präsident, sehr geehrte Damen und Herren Abgeordnete, Herr Nowak, Ihren Hinweisen auf die Bundesebene ist vollständig zuzustimmen. Dennoch lenkt das ein bisschen von den Handlungserfordernissen. Ja, können Sie gerne klatschen. Dennoch lenkt das ein bisschen von den Handlungserfordernissen hier im Freistaat Sachsen ab in Bezug auf die Flughäfen und die Luftbranche. Die Antworten der Staatsregierung auf die große Anfrage der AfD-Fraktion zur sächsischen Luftfahrt lassen generell zu wünschen übrig. Bei einem so bedeutenden Industriezweig hätte man sich mehr Begeisterung und Begründungstiefe gewünscht, nicht zuletzt aufgrund der hohen staatlichen Ausgaben. Wie der Entschließungsantrag der AfD richtig feststellt, wirkt es etwas merkwürdig, dass weder der technologische Output noch die Fachkräftesituation besonders ambitioniert verfolgt werden. Während Klima und Transformation in aller Verwaltung Munde geführt werden, wird die kerosinreiche Luftindustrie scheinbar ähnlich dem Autoverkehr als eher fossil und reduzierungswürdig betrachtet. Entwicklungen wie die steigenden Ölpreise durch den Irankrieg und die Folgen der absurden Russland-Sanktionen scheinen diese Sichtweise auch zu bekräftigen. Von der Zerstörung unserer Energieinfrastruktur durch oder der Verschenkung derselben an ausländische Staaten ganz zu schweigen. Dem entgegen ist den im AfD-Antrag geforderten Investitionen in Bildung, Forschung und Entwicklung im MINT- und Luftfahrtbereich unbedingt zuzustimmen. Der andere entscheidende Aspekt der sächsischen Luftfahrt sind aber natürlich die beiden Flughäfen Leipzig und Dresden, die Herr Nowak jetzt wenig beleuchtet hat. Sehr schön. Der Landesrechnungshof hat ja vor nicht einmal einer Woche kritisiert, dass Leipzig nur mit 63% und Dresden nur zu einem Viertel ausgelastet ist. Jeder Flughafen könnte stattdessen 3,5 Millionen Fluggäste pro Jahr haben. Die Unterauslastung und andere Faktoren haben zu einem Jahresverlust von über 50 Millionen Euro in 2024 geführt. Von 2024 bis 2030 seien mehr als 150 Millionen Euro staatliche Unterstützungsleistungen vorgesehen. Damit sind die sächsischen Flughäfen eine der teuersten Landesbeteiligungen des Freistaates. Gleichzeitig stellt der Rechnungshof fest, dass das SMF seiner gesetzlich vorgeschriebenen Einwirkungspflicht in den Jahren 2018 bis 2024 nicht ausreichend nachgekommen ist und stattdessen eine, Zitat, passive Rolle eingenommen hat. Das muss erstmal nicht unbedingt schlecht sein. Immerhin hat das damalige SMF nicht einfach beide Flughäfen an einen US-Investor verkauft. Die Dresdner werden wissen, was ich meine. Dennoch sind die Passagierzahlen von 4,3 Millionen im Jahr 2018 auf 3 Millionen im Jahr 2025 eingebrochen. Und der rapideste Abfall bei den Fluggastzahlen wird uns erst Ende diesen Jahres vorliegen. Zahlreiche Verbindungen sind inzwischen völlig weggebrochen. Die Ursachen sind dabei nicht nur in den Kerosinpreisen, sondern, wie Herr Nowak schon ansprach, insgesamt in den gestiegenen Luftverkehrssteuern und Luftsicherheitsgebühren sowie auch in der zunehmenden Konkurrenz zu besser am Markt positionierten Nachbarflughäfen anderer Länder zu suchen. Das wohlwissend hätte der Freistaat hier vor langer Zeit gegensteuern und sich auch auf Bundesebene vielmehr gegen den Irrweg des Klimakampfes gegen das Flugzeug wehren.

0: müssen. Das Billigflugkonzept von Ryanair war, bei allen Schwierigkeiten der dortigen Arbeitsbedingungen, eine der größten praktischen Erfolge für die Reisefreiheit seit Öffnung des sogenannten Eisernen Vorhangs. Da dieses Konzept aber das Prinzip der maximalen Günstigkeit für die Kunden verfolgte, gibt es heute keine Ryanair-Flüge mehr in Leipzig oder Dresden. Unternehmer aus dem ganzen Land fragen mich, ob es nicht an der Zeit wäre, mindestens den Dresdner Flughafen grundlegender zu reformieren, mit ausländischen Investoren oder durch andere Nutzungskonzepte. Bisher widerspreche ich der von einigen vertretenen Auffassung, den Personenverkehr über Dresden einzustellen und damit den Flughafen Leipzig zu stärken. Aber was soll ich darauf antworten, dass die Regierung bisher ohne Strategie zunehmend beide Standorte gefährdet? Als BSW vertreten wir den großmöglichen Erhalt und Ausbau vorhandener Infrastruktur. Wir wollen den Erhalt beider Flughäfen, so schnell es irgend geht, die Flüge nach Russland, Asien und Europa wiederherstellen und mehr von ihnen einwerben. Dafür braucht es ein entsprechendes Engagement der Staatsregierung. Der Entschließungsantrag der AfD geht ebenfalls in diese Richtung, weshalb wir ihm auch aus diesem Grund zustimmen werden. Aber die Zustimmung ist an eine zentrale Bedingung geknüpft. Sächsische Luft- und Raumfahrt finden ausnahmslos zivil statt. Keine Milliardensatellitenaufträge der Bundeswehr, für die Minister Panther seit neuestem wirbt. Keine Nutzung der Flughäfen mehr für Militärflüge und Waffentransporte. Schutz der sächsischen Bevölkerung vor Zielkreuzen auf unseren Köpfen. Das fordern wir von der Staatsregierung, dafür wurden wir gewählt.
1: Kollege Recke sprach für die Fraktion des BSW, nun spricht für die SPD-Fraktion Kollegin Pfeil. Bitte schön.
2: Sehr geehrter Herr Präsident, liebe Kolleginnen und Kollegen, der Kollege Nowak hat die Bedeutung der sächsischen Flughäfen in der bundespolitischen Kostenfrage ja schon bereits herausgestellt. Ich will das Gesagte ausdrücklich unterstützen, aber jetzt auch nicht unbedingt wiederholen. Ich setze mal drei andere Punkte hinzu, die für uns als SPD entscheidend sind, nämlich die nachhaltige Zukunftsfähigkeit, eine gute Perspektive für die Beschäftigten und eine verantwortungsvolle Steuerung des Freistaats. Luftfahrt ist in Sachsen mehr als eine Startbahn und ein Terminal. Luftfahrt ist auch Industrie, Zulieferer, Forschung, Wartung, Logistik, Ausbildung und Dienstleistung. Luftfahrt ist ein Feld mit qualifizierten Arbeitsplätzen, mit guten Entgelten und mit technologischer Substanz. Wer über Luftfahrt spricht, spricht deshalb auch über Fachkräfte, über Ausbildung, über regionale Wertschöpfung und über die Frage, ob junge Menschen in Sachsen Zukunftsperspektiven finden. Für uns als SPD ist klar, Wettbewerbsfähigkeit darf nicht über schlechte Arbeitsbedingungen organisiert werden. Wir wollen starke Standorte, aber auch gute Arbeit, Mitbestimmung, Qualifizierung und verlässliche Beschäftigung. Schauen wir uns doch mal unsere beiden Flughäfen an. Leipzig-Halle ist ein zentraler Fracht- und Logistikstandort mit Bedeutung weit über Sachsen hinaus. Dresden ist wichtig für die Erreichbarkeit einer Hochtechnologie-, Wissenschafts- und Tourismusregion. Das ist kein Luxus, sondern Teil moderner Infrastruktur und gleichwertiger Lebensverhältnisse. Wir wissen aber auch, Flughäfen sind eben keine normalen Gewerbebetriebe. Sie erfüllen Standortfunktionen, die sich nicht allein an der Jahresbilanz ablesen lassen. Deshalb geht es nicht um eine einfache Formel Zuschuss oder eben keinen Zuschuss. Es geht um einen tragfähigen Pfad. Es geht darum, Kosten zu senken, Strukturen anzupassen, öffentliche Unterstützung zu begründen und schrittweise auch zu reduzieren, ohne die Standorte politisch preiszugeben. Genau daran wird gearbeitet. Die Gesellschafter haben einen Zukunftspfad vereinbart. Die Haushaltsfragen werden wir im Haushalt 27/28 mit Sicherheit beraten und die MFAG bereitet derzeit selbst einen neuen Betriebskonzept. Arbeitet derzeit selbst an einem neuen Betriebskonzept. Sie schaut auf Überkapazitäten, auf Betriebskosten und passgenaue Infrastruktur. Die Aufgabe der Politik ist jetzt, diesen Prozess verlässlich und ökonomisch vernünftig zu begleiten. Gleichzeitig sagen die Antworten der Staatsregierung nüchtern, neue Flugverbindungen entstehen nicht durch Landtagsrhetorik. Airlines planen langfristig, der Wettbewerb ist hart und hohe hoheitliche Kosten in Deutschland erschweren gerade kleinere und grenznahen Flughäfen, neue Angebote zu schaffen. Deshalb ist die richtige Ebene für viele Entlastungen der Bund. Deshalb ist Airline-Akquise Aufgabe der Flughafengesellschaften. Und deshalb braucht es ergänzende Nutzungskonzepte und Infrastrukturkosten zu senken. Der aktuelle Bericht von der SZ und der LVZ zeigt, die MFAG wartet nicht einfach ab, sondern prüft selbst neue Betriebskonzepte. In Dresden wird ein kompaktes Terminal geprüft, in Leipzig-Halle einfache Gepäck- und Terminalprozesse. Das ist keine leichte Aufgabe. Veränderungen an Flughafeninfrastruktur betreffen nicht nur Passagiere, sondern auch Beschäftigte, Regionen und gar die Eigentümer. Aber der Grundsatz ist richtig. Die MFAG gestaltet ihre Zukunft aktiv selbst. Wenn Infrastruktur zu groß und zu teuer geworden ist, muss ein Unternehmen prüfen, wie es wirtschaftlich tragfähig, wettbewerbsfähig und zukunftsfähig bleibt. Aufgabe der Politik ist nicht, im Plenum operative Terminalplanungen zu ersetzen. Unsere Aufgabe ist es, Standortziele, Transparenz, Beschäftigtenperspektive und Wirtschaftlichkeit einzufordern. Und deswegen trägt auch der Antrag der AfD nicht. Der Antrag fordert vor allem ein Bekenntnis. Dieses Bekenntnis gibt es längst im Koalitionsvertrag und in der Arbeit der Staatsregierung. Er fordert mehr Sichtbarkeiten, will gleichzeitig den Koordinator schwächen oder verschieben. Das ist schon ein bisschen widersprüchlich. Er fordert Entlastung auf Bundesebene, die teilweise bereits politisch verfolgt werden, zum Beispiel mit Bundesratsinitiativen. Der Antrag bleibt auch Antworten schuldig, wo es um Kosten, Finanzierung und Zielkonflikte geht. Das funktioniert so nicht. Sachfragen wie Kritiskosten oder Sicherheitsaufwendungen gehören in die zuständigen Ausschüsse, nicht ins Schaufenster eines Entschließungsantrags. Unsere Linie als SPD-Fraktion ist daher klar, ja zum Luftfahrtstandort Sachsen, ja zu guten Arbeitsplätzen, ja zu Erreichbarkeit und Innovation, aber genauso ja zu Transparenz, Strategie, Lärmschutz, Klimaperspektive und parlamentarische Kontrolle. Der Antrag der AfD leistet dazu keinen substanziellen Beitrag, deshalb lehnen wir ihn auch ab. Vielen Dank.
1: Kollegin Pfeil sprach für die SPD-Fraktion, Kollege Günther spricht nun für die Fraktion Bündnis Grüne. Bitte schön.

0: Sehr geehrter Präsident, liebe Kolleginnen, liebe Kollegen, ich glaube, dass mit der Mitteldeutschen Flughafen AG dringend was passieren muss. Darüber sollte eine gewisse Einigkeit hier im Parlament bestehen. Denn 2024 allein weit über 50 Millionen Jahresverlust, Zuschüsse seit Jahren kontinuierlich im ordentlichen zweistelligen Millionenbereich. Und das in der Situation, wo wir hier demnächst einen Haushaltsentwurf vorgelegt bekommen von der Staatsregierung, wo wir wertvolle, wichtige Dinge gestrichen sehen werden, wo es oft um nur sechsstellige Beträge geht, um einstellige Millionenbeträge, Dinge, die dieses Land riesig schmerzen werden. Und im Moment ist immer noch nicht absehbar, dass dieses riesige Fass ohne Boden tatsächlich mal einen Boden bekommt. Und deswegen ist auch nicht nur eine Diskussion, wie man zu Flugverkehr solchen Dingen steht, sondern wir als Freistaat können uns sowas einfach nicht mehr leisten. Und allein auch die Kapazitäten, die dort stehen. Wenn man sich vorstellt, allein der Flughafen Dresden für über 3,5 Millionen Passagiere gebaut und vor Corona 2019 waren es noch so 1,6 Millionen. Also auch das ja nur ein Bruchteil von dem, wofür er da ist. Und jetzt sind es irgendwas über 800.000 Passagiere. Und es steht auch überhaupt nicht in Aussicht, dass sich das in Größenordnungen wieder ändern könnte. Und das heißt, wir haben dort massiv Überkapazitäten und wir haben massiv über Jahre kein wirkliches Konzept gesehen, wie dieser Flughafen, wie beide Flughäfen, Leipzig und Dresden, wirklich in eine Wirtschaftlichkeit kommen können. Und das ist schon auch sehr erstaunlich, wenn man sich überlegt, dass ja der Freistaat Sachsen mit etwas unter 80% Beteiligung, also wir sind mit Abstand der größte Eigentümer und die Staatsregierung selbst, vertreten Finanzminister, jeweils zuständig Ressortministerin, Minister für Verkehr, dort im Aufsichtsrat. Und wie man hört, gibt es da monatlich Berichte vom Aufsichtsrat. Dann fragt man sich schon auch ein bisschen, wo dann die Steuerung gewesen ist. Denn auch Transparenz ist absolute Fehlanzeige gewesen in der Vergangenheit. Wenn man wirkliche Zahlen haben wollte zum Flughafen, dann hieß es, oh, das ist Aktionärsrecht, das können wir uns irgendwie, können wir nicht offenlegen. Also dieses Ergebnis, diese auch Maximalverluste über 50 Millionen, das ist eben auch wirklich hausgemacht und auch hart durch Wegschauen der Staatsregierung über Jahre lang erarbeitet worden. Und wenn man sich jetzt auch dieses aktuelle Gutachten anguckt, was dort erstellt worden ist und was die AfD in ihrem Entschließungsantrag auch so feiert, diese IW-Studie, die geht da von ganz hervorragenden wachsenden Passagierzahlen aus, rechnet irgendwelche volkswirtschaftlichen Mehrwerte in der Region, die alle nicht ausschließlich und ursächlich auf den Flughafen zurückzuziehen sind. Aber bei Kosten wird es dann ganz eng gerechnet, was der Flughafen noch kostet. Also auch diese Studie ist eine Grundlage für Entscheidungen, einfach für gar nichts. Das heißt, wir brauchen dringend eine Steuerung durch die Staatsregierung und wir brauchen dringend, und das muss eingefordert werden, eine echte Strategie für diese beiden Flughäfen. Denn eins ist auch klar, ja, Leipzig ist ein Logistikdrehkreuz und hat große wirtschaftliche Auswirkungen in der Region. Und Dresden brauchen wir als Wissenschaftsstadt, als Silicon Saxony zur Nebenstadt, sondern natürlich auch eine Anbindung an internationale Hubs. Aber wie das Ganze geschieht, das ist eine ganz spezielle Frage, wie sich das Ganze rechnen soll. Und das ist auch sicher nicht die dollste Idee. Auch das findet man ja bei der AfD im Entschließungsantrag, dass wir dann hier Billigflieger subventionieren sollen. Denn wenn die hierher kommen, verlangen die ordentlich pro Passagier Euro. Etwa 6 Euro will Ryanair. Und wenn man da mehrere hunderttausend Passagiere rumschickt, ist man schon wieder im Millionenbereich der Förderung. Aber das ist ja nicht das, was wir das Ziel haben. Wir brauchen Dresden, weil wir hier ein Industrie-, ein Wirtschafts- und ein Wissenschaftsstandort sind. Also wir haben sehr, sehr viele Fragen, wie das alles organisiert werden soll. Auch die Verbindung ist überhaupt mit Fernanschluss zu den Hubs, ob das alles über Flug passieren muss, ob nicht vielleicht auch eine zukunftsweisige Entwicklung schneller Bahnstrecken vielleicht auch eine bessere Antwort sein können bei einigen. Und dazu braucht es eine Strategie. Und da will ich gar nicht das Ergebnis vorwegsehen. Ich möchte auch darauf hinweisen, dass auch die Eigentümerstruktur, auch die Einbindung etwa der Wirtschaft hier, da gibt es Vorschläge vom Präsidenten der IHK zu Dresden, Herrn Dr. Andreas Sperl, der das sehr umfangreich was vorgelegt hat. Und auch das wäre wichtig, das tatsächlich mal zu prüfen, wie man das reinnehmen kann. Aber die Idee, dass man sagt, wir entlasten jetzt etwa von allem, was CO2 und so Auflagen sind, also das Umweltbundesamt sagt, die gesellschaftlichen Kosten pro Tonne CO2 sind 237 Euro, die wir dann auch tragen müssen. Und das bedeutet, das ist mit Sicherheit nicht der richtige Weg. Da brauchen wir Kostenwahrheit. Und ja, also und genauso diese Idee bei den Start- und Landegebühren anzusetzen. Wir merken gerade, dass diese Flughäfen defizitär sind. Und genau das bringt ja mal einen Ertrag hier bei uns. Da können wir dort nicht ansetzen. Und im Übrigen ist das eines der wichtigsten Steuerungsinstrumente, wenn es darum geht, etwa Fluglärmdreck zu reduzieren. Das machen nämlich auch alle anderen Flughäfen in Deutschland, dass es einfach umso teurer wird, umso mehr Lärm man macht, umso dreckiger man ist. Und auch dieses Lenkungsinstrument brauchen wir. Und das hat ja auch insbesondere am Flughafen Leipzig über Jahrzehnte nicht gut geklappt, dort wirklich zu einer Befriedung mit der Bevölkerung hinzukommen, weil man dort eben nicht ausreichend eingegriffen hat. Also wir sehen, die Frage, wie wir mit den Flughäfen in Zukunft umgehen, ist sehr komplex und bisher liegt noch nichts vor. Und wir sind sehr gespannt, wie die Staatsregierung dort endlich ihrer Verantwortung gerecht werden will. Und ich hatte es ja gleich mit ausgeführt, muss ich nachher nicht nochmal machen. Dieser Entschließungsantrag von der AfD geht da eben auch in die falsche Richtung, dem wir selbstverständlich nicht zustimmen werden. Vielen Dank.
1: Kollege Günther sprach für die Fraktion Bündnis Grüne. Für die Fraktion Die Linke spricht nun Kollege Hartmann. Bitte schön.
2: Herr Präsident, sehr geehrte Kolleginnen und Kollegen, alles nicht so einfach, na klar. Die Antworten auf die Große Anfrage geben ein belastbares, wenn auch teilweise lückenhaftes Bild der sächsischen Luft- und Raumfahrt. Rund 160 Unternehmen und Forschungseinrichtungen sind hier aktiv. Fast 7.000 Beschäftigte arbeiten in diesem Bereich und der Jahresumsatz wird mit etwa 1,4 Milliarden Euro beziffert. Diese Zahlen belegen, dass die Branche eine relevante Rolle für den Freistaat spielt. Zugleich werden aus unserer Sicht vier Punkte deutlich, an denen Politik ansetzen muss. Erstens Ausbildung und Fachkräfte. Die Staatsregierung verweist darauf, dass die konkrete Ausgestaltung von Studiengängen und Lehrveranstaltungen eine Aufgabe der Hochschulen ist. Gleichzeitig räumt sie ein, dass keine gesicherten Angaben zu Teilnehmer- oder Abschlusszahlen vorliegen. Für uns heißt das, Sachsen hat keine vollständige Übersicht über sein eigenes Fachkräftepotenzial in einer Branche mit mehreren tausend Beschäftigten. Wenn 7.000 Menschen in der Branche arbeiten und die sozialversicherungspflichtigen Beschäftigten in den Teilbereichen zwischen 2.500 und 6.100 liegen, dann ist die Fachkräftesicherung keine akademische Debatte, sondern eine praktische Aufgabe. Notwendig wären konkrete Maßnahmen. Eine Bestandsaufnahme der angebotenen Studiengänge an den sächsischen Hochschulen, eine jährliche Statistik zu Studienanfängen und Abschlüssen im luftfahrtbezogenen Bereich und ein verbindliches Förderprogramm für praxisnahe Studiengänge und duale Ausbildungen mit klaren Zielgrößen. Zweitens, Forschung und Förderevaluation. Die Staatsregierung listet Förderprojekte auf, sagt aber gleichzeitig, dass sie zu konkreten Innovationen und marktreifen Produkten kaum eigene Erkenntnisse hat. Öffentliche Investitionen müssen nachvollziehbar wirken. Wenn der Freistaat seit 2015 mehrere hunderttausend bis mehrere Millionen Euro in Projekte investiert hat, dann ist eine verbindliche Wirkungsprüfung erforderlich. Wir fordern deshalb jährliche Ergebnisberichte zu geförderten Projekten, Messgrößen für regionale Wertschöpfung und transparente Nachverfolgung von Produkt- und Patententwicklung. Drittens, Resilienz gegenüber globalen Risiken. Die Staatsregierung nennt selbst die geopolitische Lage und verwundbare Lieferketten als Risiken. In einer Branche, die international verflochten ist, bedeuten diese Risiken konkrete Kosten. Ersatzbeschaffung, Umstellung in Lieferketten und potenziell verlorene Aufträge. Deshalb sollte man als Landespolitik nicht zuallererst pauschal mehr Flüge fordern, sondern gezielt die industrielle Basis stärken. Durch Subventionen an ökologisch sinnvolle Forschung, zum Beispiel alternative Antriebe, gezielte Förderung von Zulieferern in Sachsen zur Reduzierung von Importabhängigkeiten und den Aufbau regionaler Fertigungskapazitäten. Viertens, Flughäfen, Passagierzahlen und Kostenfragen. Die AfD hebt die Bedeutung der Flughäfen hervor, verweist auf Studien zur volkswirtschaftlichen Relevanz und fordert niedrigere Luftsicherheitsgebühren, Senkung der Luftverkehrssteuer sowie Prüfung der Reduktion von Start- und Landeentgelten. Fakt ist, die Passagierzahlen am Flughafen Dresden sind nach Angaben der Anfrage von ca. 1,7 Millionen in 2015 auf rund 880.000 2025 gesunken. Ein Rückgang von ungefähr 48%. Solche Rückgänge lassen sich nicht durch punktuelle Gebührensenkungen heilen. Gleichwohl sind Sicherheits- und Betriebskosten reale Belastungen. Hier braucht es eine seriöse Kosten-Nutzen-Prüfung. Welche Kostenblöcke verursachen die Defizite? Welche Einsparpotenziale gibt es ohne Sicherheitsverluste? Pauschale Forderungen nach Gebührenreduzierung reichen nicht, wenn nicht zugleich betriebliche Effizienz und Streckenwirtschaftlichkeit gesteigert werden. Vor diesem Hintergrund ist der Entschließungsantrag der AfD nicht nur unzureichend, er ist auch falsch. Statt einer ernsthaften Problemanalyse liefert der Antrag eine Wunschliste für die Flughafenlobby, niedrigere Gebühren, pauschale Entlastung und mehr Sichtbarkeit, ohne Rechenschaftspflichten, ohne konkrete Zielwerte und ohne jeden Mechanismus, der sicherstellt, dass öffentliche Mittel dauerhaft Arbeitsplätze schaffen, statt kurzfristige Verluste zu kaschieren. Wenn die AfD tatsächlich meint, mit einer weiteren Subventionsrunde die halbierten Passagierzahlen in Dresden und die strukturellen Defizite kompensieren zu können, dann ist das das übliche alte Spiel, Gewinne privatisieren, Risiken sozialisieren. Das ist nicht Standortpolitik, das bedient schlicht Einzelfallinteressen. Danke für die Aufmerksamkeit.
1: Kollege Hartmann sprach für die Fraktion Die Linke. Damit hätten wir die erste Rederunde absolviert. Wir gehen jetzt in eine zweite Rederunde. Für die AfD-Fraktion spricht nun Kollege Monczek.
3: Danke.
4: Herr Präsident,
5: werte Kollegen, Sie haben mich vermisst, ich bin da. Ja, sehr gut. Ich merke, man hört mir zu. Vor kurzem war in der Presse zu entnehmen, dass die deutsche Luftfahrtindustrie allein im Jahr ein Wachstum von 19% und den Rekordwert von 130 Beschäftigten zu verzeichnen hatte. Man wolle wohl führende Luftfahrtnation bleiben und massiv investieren. So der Bundeskanzler. Bemerkenswert, dass wir uns heute im Sächsischen Landtag unter diesem Vorzeichen einer Debatte hingeben. Einen besseren Zeitpunkt für unsere große Anfrage wäre wohl nicht besser zu wählen gewesen. Auch der Freistaat ziert sich in seiner führenden Rolle. Er präsentiert sich gern als Land der Ingenieure, als Wissenschafts- und Wirtschaftsstandort. Er zählt sich zu den Treibern der Luft- und Raumfahrt. Wir möchten, dass Anspruch und Wirklichkeit weiter zusammenwachsen. Das nennt man Realität. Denn in der Tat, Luftfahrt ist wichtig. Als Arbeitgeber, als Entwicklungsmotor, als Steuerzahler. Konkret heißt das, über 180.000 Arbeitsplätze allein an den Flugplätzen im Freistaat Sachsen. 18.000 Arbeitsplätze an den Flugplätzen im Freistaat. Weitere 70.000. Wie bitte? Naja, ein bisschen aufgeregt, wissen Sie, das macht aber nicht. Weitere 7.000 Mitarbeiter in der sächsischen Luftfahrt- und Raumfahrtsindustrie. Mehrere 100 Millionen Euro, die über Lohn-, Körperschafts- und Umsatzsteuer aus dieser Branche in die Staatskasse gespült werden. In Leipzig sollen in Kürze, man höre jährlich, bis zu 48 Flugzeuge des Typs D-328 Ego gebaut werden. Soweit, so gut. Wenn eine klare politische Strategie, und da hat der Kollege Günther sogar recht, ja, ein Gesamtkonzept für die sächsische Luftfahrt erkennbar wäre. Unsere Anfrage zeigt beim Thema Gesamtstrategie jedoch erhebliche Herausforderungen, erhebliche Defizite beim Regierungshandeln auf. Sie zeigt insbesondere, dass staatliche Förderungen, Steuergeld unserer Bürger ins Leere laufen, wenn sie nicht effizient, nicht zielgerichtet und nicht wertschöpfend eingesetzt werden. Ich möchte das Ihnen an einigen Beispielen näher beleuchten. 2019 verkündete das FMWA stolz, DLR-Institute in Dresden und Zittau ergänzen die Forschungslandschaft in Sachsen. Minister fügte hinzu, zugleich unterstützen wir den Strukturwandel mit Investitionen, Innovation und Arbeitsplätzen. Und jetzt wird es interessant, 7 Jahre später, die Realität. Die Mitarbeiterzahl des DLR-Instituts in Zittau ist von 15 im Jahr 2020 auf nunmehr, bitte merken, 33 im Jahr 2025 angewachsen. Bei der Frage, wie viele Arbeitsplätze in der Region darüber hinaus entstanden, weiß die Staatsregierung zu berichten, dass das DLR-Institut mit einer Vielzahl von sächsischen Unternehmen kooperiert. Es weiß zudem, dass durch die Ansiedlung des Instituts jetzt kommt 33 direkte Arbeitsplätze in der Region geschaffen wurden. Strukturmittel werden also derart ineffizient eingesetzt, dass jeder vom Staat finanzierte Arbeitsplatz genau null neue Arbeitsplätze in der Wirtschaft schafft, zumindest wenn man den Aussagen der Staatsregierung Glauben schenken wollte. Gut, dass trotzdem die Luftfahrtbranche wächst, aber wahrscheinlich nicht hier vor Ort. Weitere Sachen, was natürlich das Wasser auf die Mühlen derjenigen, die bereits 2023 mahnen, dass Fördermittel für den Strukturwandel in viele Dinge fließen, am Ende aber kein einziger neuer Arbeitsplatz entstünde. Selbstverständlich soll das keine Kritik am DLR-Institut sein. Es ist aber Kritik an einer Förderpolitik, bei der Investitionen in Forschung, in Bildung und auch in Tourismus weder zu mehr Wertschöpfung noch zu mehr Arbeitsplätzen führen. Was treiben Sie, Staatsregierung, CDU und SPD, da eigentlich mit der Förderung mit unserem Bürgersteuergeld? Und bleiben wir gleich einmal beim Thema Förderung. Frage 44, wollten wir wissen, welche Maßnahmen erforderlich sind, um die Forschung im Freistaat messbar entbürokratisieren und welche Prozesse den derzeit größten administrativen Aufwand verursachen. Die Antwort war erschreckend einfallslos. Denn die Staatsregierung verwies dazu lediglich auf die Abschlussberichte der Kommission zur Vereinfachung und Verbesserung der Förderverfahren beziehungsweise auf den Bericht der Förderkommission 2. Nur mal zur Methodik. Wir haben 80 Fragen eingereicht. Für die Beantwortung einer Frage liefern Sie uns rund 370 Seiten Text. Effizienz, Fragezeichen, Ausrufezeichen. Mein Gott. Text, den andere erarbeitet haben und der nicht einmal im Kontext zu dem gesetzt ist, was die Staatsregierung bisher umgesetzt hat oder was Sie von Vorschlägen im Allgemeinen und im Besonderen für die Luftfahrt als prioritär betrachten. Keine Gewichtung, keine Schwerpunktsetzung, nichts. Es ist eine dünne, ganz dünne Effizienz. Und das geht noch weiter. Frage 45. Wir hätten gerne gewusst, wie viele Start-ups seit 2020 durch das Ineinandergreifen von Forschung und Wirtschaft entstanden sind. Frage 9, welche Technologien aus der Luftfahrt und Raumfahrt hervorgegangen sind. Frage 7, welche Lehrveranstaltungen an Universitäten, Fachhochschulen angeboten wurden, um Berufsperspektiven in der Luft- und Raumfahrt hier in Sachsen zu erschließen und zu manifestieren. Hier hätte wahrscheinlich eine Erfolgsgeschichte, Innovation und Kooperation präsentiert werden können. Stattdessen der Verweis auf Unzuständigkeit, Selbstverwaltungsaufgaben und die eigene Kenntnislosigkeit. Das ist sehr bedauerlich und zeugt wiederholt von mangelndem Engagement sowie fehlender Strategie seitens dieser CDU-SPD-Regierungsbank. An dieser Stelle Zwischenfazit. Welchen Stellenwert die Staatsregierung der sächsischen Luft- und Raumfahrt einräumt, erschließt sich nicht. Man fördert zwar Projekte, aber ohne die Wertschöpfung zu beachten. Man fördert zwar Start-ups, welche von der Luft- und Raumfahrt zuzurechnen sind, ist aber unbekannt. Man hat zwar erkannt, dass Förderverfahren zu bürokratisch sind, ob im Anschluss und der Abwicklung tatsächlich Änderungen erfolgen, bleibt unkommentiert. Weil es zum Thema passt, sage ich, das ist noch mächtig wie Luft nach oben. Vielen Dank.
1: Kollege Monsek sprach in dieser zweiten Rederunde für die AfD-Fraktion und nun spricht Kollege Nowak von der Fraktion der CDU. Bitte schön, Herr Kollege.
3: Vielen Dank, Herr Präsident. Meine Damen und Herren, liebe Kolleginnen und Kollegen, ich will auf ein paar Sachen mal ein bisschen eingehen. Also Flughäfen sind grundsätzlich immer erstmal auch volkswirtschaftliche Investitionen. Ich finde es übrigens spannend, dass über Bahnhöfe solche Debatten nie geführt werden. Das findet immer nur an Flughäfen statt. Und Kollege Günther, das Thema Low-Coster. Also wenn ich Low-Coster in Leipzig und in Dresden bekommen könnte, würde ich die mit Kusshand nehmen. Ich würde mich auch an der Risikoteilung neuer Linien beteiligen. Das ist in der Branche nämlich durchaus üblich, dass man, wenn man neue Linien aufmacht, sich eben das, den Sitzladefaktor beim Risiko teilt. Dafür gibt es dann Vereinbarungen zwischen Airlines und Airports und die sind in der Regel auch zeitlich begrenzt. Und wir sehen ja an diesen regulatorischen Problemen, dass es gerade nicht eine Frage von Leipzig, Halle oder Dresden ist, sondern der Rückzug von Ryanair, der betrifft auch Bremen, der betrifft auch Dortmund und der betrifft sogar den großen BER. Also das ist jetzt nicht das Problem, dass hier da Missmanagement oder irgendwelche anderen Dinge eine Rolle spielen würden, sondern das sind schlicht die Kosten an der Stelle. Und das will ich auch gerne mal beziffern. Wenn die Lufthansa in Dresden landet, werden pro Landung und Abflug 4.500 Euro an Steuern, Gebühren und sonstigen Beträgen fällig. Und wenn sie das in Prag macht, sind es eben 500 Euro. Und das ist das Problem. Wir sind schlicht zu teuer an der Stelle. Und da muss die Bundesregierung gegensteuern. Und eine Bemerkung noch zum Thema Verteidigung und militärische Güter. Wenn Sie einen Flughafen im allgemeinen Verkehrsbetrieb haben, können Sie gar nicht verbieten, dass da auch solche Dinge transportiert werden, wenn sie denn transportiert werden, weil man das nicht ausschließen kann gesetzlich. Und ich bin auch der Auffassung, dass in diesem ganzen Bereich Forschung, Entwicklung und da durchaus auch bei den Satelliten erhebliches Wertschöpfungspotenzial liegt, auch für den Bereich Dual Use. Ich will mal in den Raum stellen, ob jemand von Ihnen, der immer gegen diese ganzen militärischen Wirtschaftsdinge spricht, stattdessen auch schon mal darauf verzichtet hat, einen Klettverschluss zu benutzen. Der war nämlich zuerst auch militärisch und wurde erst dann zivil genutzt. Also insofern machen Sie da auch eine Kulisse auf, die an der Stelle nicht angezeigt ist. Und wenn wir uns den Antrag der AfD mal näher angucken, dann geht das schon damit los, dass die AfD die Sichtbarkeit der Branche erhöhen will. Also mit Verlaub, die Bedeutung unserer Flughäfen, die ist ja nun bestens dokumentiert durch die Gutachten, durch die Zahlen. Sie sind vielleicht sogar einmal zu oft in der Zeitung. An Sichtbarkeit mangelt es da nun wirklich nicht. Und es ist auch richtig, dass die MFAG, wie gerade gestern gemeldet, sich mit ihren Infrastrukturen beschäftigt. Kollegin Pfeil hat da ja schon zu Recht darauf hingewiesen. Ich sage an der Stelle aber auch, man muss auch aufpassen, dass man da das Kind nicht mit dem Bade ausschüttet. Was ich da dann gelesen habe, dass man dann auch gleich Fluggastbrücken und Ähnliches gleich wieder streichen will. Am Ende ist es auch eine Frage, wie attraktiv ist so ein Flughafen für Passagiere. Und das ist nicht nur das Geld, sondern das sind eben dann auch so Sachen, komme ich da eigentlich trocknen und Fußes ins Flugzeug oder muss ich das sogenannte Walkboarding bei Wind und Wetter machen. Das will ich jetzt aber gar nicht an der Stelle vertiefen, sondern ich will zu den Diskussionen um unsere Flughäfen noch eins sagen. Wer immer wieder fragt, ob dieser oder jener Flughafen vielleicht geschlossen werden kann, der versteht nicht die katastrophale Wirkung, die solche Debatten auf die Marktteilnehmer, die Airlines und auf die Mitarbeiter haben. Und um es mal als CDU-Verkehrspolitiker ganz klar auszusprechen. Wir stehen zu beiden Flughäfen. Leipzig-Halle ist wichtig als Frachtdrehkreuz, als Entwicklungspotenzial für weitere luftfahrtnahe Gewerbe- und Industrieansiedlung, auch für das Dornier-Werk, was da nun gerade fertig wird. Was wir in Leipzig brauchen, sind stabile Rahmenbedingungen, Wachstumsmöglichkeiten, mehr Linienflüge und vor allem auch den ICE-Halt am Flughafenbahnhof. Hier wäre die Deutsche Bahn gefragt, denn der Bahnhof ist groß genug, man könnte dort halten. Und Dresden steht für uns ebenfalls nicht zur Debatte. Der Flughafen ist schon deshalb wichtig, weil er mit den Elbe Flugzeugwerken hier einen globalen Player am Standort hat, der viele hundert Arbeitsplätze direkt und indirekt sichert. Es ist übrigens nur eins von drei Werken weltweit, wo die A380 die große Inspektion durchführen lassen kann. Und viele Airlines kommen hier auch her, um ihre Flugzeuge innen neu auszustatten, wenn sie eine gewisse Laufzeit hatten. Und wenn die Zeit als Passagiermaschine zu Ende geht, dann geben nicht wenige bei EFW die Maschinen in ein zweites Leben als Passenger-to-Freight-Umbau. Wer also glaubt, man könne das alles mit einem Verkehrslandeplatz à la Hamburg-Finkenwerder lösen, der hat sich entweder nicht mit der Materie beschäftigt oder schlicht keine Ahnung. Finkenwerder ist der Auslieferungsflughafen von Airbus und im Leben würde EFW trotz 50-prozentiger Airbus-Beteiligung sowas in Dresden stemmen. Deswegen ist so eine Diskussion schädlich für diesen Standort. Die Leute sollten aufhören damit, die das betreiben. Der Flughafen ist aber auch wichtig für den Geschäftsreiseverkehr der Chipindustrie und für Mittelstand in und um Dresden und Ostsachsen. Und wenn wir es mal hinbekämen, dass Lufthansa und die anderen Airlines eben nicht mehr diese 4.500 Euro Kosten hätten, sondern eher in Richtung Prag bekämen, dann wäre auch Dresden, dann wäre auch Leipzig wieder sehr viel mehr konkurrenzfähig in der Passage. Und das geht aber eben nur, wenn wir nicht ständig die Standorte auch öffentlich in Frage stellen, sondern wenn wir die Belastungen in Deutschland abbauen. Sichtbarkeit ist bestimmt nicht das Problem. Wettbewerbsfähigkeit ist das Thema. Und da fordert die AfD, die Staatsregierung möge sich über den Bundesrat für bessere Kostenbedingungen einsetzen. Das geschieht ja längst, gemeinsam mit anderen Ländern auf Bundesebene. Den Beweis haben wir ja auch auf dem Tisch. Die Rücknahme dieser unsäglichen Erhöhung aus dem letzten Jahr oder aus dem vorletzten Jahr bei der Luftverkehrssteuer ist jetzt im Gesetzentwurf des Bundes drin. Sie fordern also etwas, was flughafenmäßig gesprochen schon Startfreigabe hat. Und um es mit einem Luftfahrtbegriff zu beschreiben. Und natürlich muss und kann man immer viel mehr machen, aber der Beginn ist hier auf jeden Fall getan. Sie kritisieren außerdem den Koordinator für Luft- und Raumfahrt. Wir sehen das übrigens genau umgekehrt. Der Koordinator ist das richtige Instrument, um die Branche zu bündeln und die von der Forschung und Industrie entsprechend zusammenzubringen. Erst die Sichtbarkeit einfordern und dann aber diejenigen, die diese Sichtbarkeit sozusagen auch herstellen sollen, abschaffen und schwächen, das passt irgendwie nicht zusammen. Und die Forderung, dass die Ausgabenfolgen des Kritis-Dachgesetzes dargelegt werden sollen, das ist eine Sachfrage, über die man auf jeden Fall sprechen kann. Aber sie gehört in eine Ausschuss- und Haushaltsberatung. Das ist jetzt sicherlich nicht in diesem Augenblick der richtige Ort. Was würde unseren Flughäfen denn wirklich helfen? Da ist unsere Agenda, denn wir kämpfen für die sächsischen Standorte, eine bundeseinheitliche Struktur bei den Luftsicherheitsgebühren und die Anerkennung der Luftsicherheit als staatliche Kernaufgabe mit einer Deckelung einer Bundesfinanzierung für die Regionalflughäfen. Das wird nämlich derzeit alles den kleineren Flughäfen und ihren Betreibern übergeholfen. Auch das passiert in der Bahn zum Beispiel nicht. Da kommt keiner auf die Idee, dass man also die Bundespolizei extra sozusagen abgelten muss. Die Übernahme der baulichen Sicherheitsinvestitionen, die der Bund bei Flughäfen fordert, sollten auch durch den Bund bezahlt werden. Auch da käme zum Beispiel an einer Landesgrenze keiner auf die Idee, dass die dortigen Grenzkontrollen durch die jeweiligen Länder oder den jeweiligen Ort zu bezahlen sind. Bei den Flughäfen, die ja auch Landesgrenzen sind, ist das aber so. Und diese Sicherheitsinvestitionen, die müssen durch den Bund bezahlt werden, anstatt sie eben auf die Flughäfen, die Betreiber und die Passagiere abzuwälzen. Wir fordern außerdem die Sicherung und auch den potenziellen Ausbau von Nachtflugkapazitäten an den geeigneten Standorten. Das ist entscheidend für die gedeihliche Entwicklung des Rachdrehkreuzes. Und es wird ja immer so der Eindruck erweckt, als ob in Leipzig und Umgebung 1,5 Millionen oder so diese Nachtflugthematik als Problem ansehen. Ja, es gibt natürlich besonders belastete Gebiete. Die Maßnahmen, die dort ergriffen wurden, als der Flughafen entsprechend erweitert wurde bei der DHL-Ansiedlung, waren dreimal größer als gesetzlich vorgeschrieben. Und das aktuelle Verfahren ist entsprechend ausführlich auch mit Bürgerbeteiligung durch die Corona-Zeit sogar verlängert, mit Bürgerbeteiligung entsprechend abgelaufen. Es ist jetzt ein Bescheid da, der wird beklagt. Das heißt, wir werden sehen, wie die Gerichte das sehen. Die letzten Bescheide jedenfalls waren alle gerichtsfest. Und ich bin guter Hoffnung, dass sich hier die Landesdirektion auch dieses Mal wieder gerichtsfest beschieden hat. Und deswegen wollen wir dieses wirtschaftliche Wachstum ermöglichen. Wenn man sich mal die DHL-Ansiedlung anguckt, dort hat mittlerweile bei den knapp 8.000, 9.000 Mitarbeitern einmal die Belegschaft komplett durchgewechselt. Und das ist insbesondere bei den, und das ist ein sehr wirtschaftlicher Effekt für die Region gewesen, insbesondere bei den niedrig qualifizierten Arbeitsplätzen sind dort Leute in Lohn und Brot gekommen, die hatten eben keine Möglichkeit am Arbeitsmarkt vorher. Die wurden bei DHL qualifiziert und sind dann weitergezogen, haben jetzt bessere Jobs, haben jetzt mehr Wohlstand. Und deswegen ist es richtig, das zu unterstützen und nicht es zu bebremsen. Und wir brauchen außerdem eine faire Wettbewerbssituation in Europa. Wir haben hier mit außereuropäischen subventionierten Konkurrenten zu tun. Deswegen muss die Luftverkehrsstrategie auch in diese Richtung gedacht werden. Ich habe vorhin schon was gesagt zu den SAF-Beimischungen und auch zu den Luftsicherheitsanflugrouten, die man größer denken muss. Und eben diese einheitlichen Anflugrouten würden dann gleich, ohne dass man irgendwas bepreist oder in irgendeiner Weise teurer macht, Dinge einsparen, auch CO2 einsparen. Es ist einfach nur eine Frage von sinnvoller Regulatorik. Und ja, das ist alles anspruchsvoll. Aber Versorgungssicherheit im Fracht- und im Tourismusluftverkehr ist kein Luxus. Und Sie sind eine wirtschaftspolitische Erfordernis und ein Stück moderner Daseinsvorsorge. Und genau deswegen arbeiten wir an konkreten Lösungen, statt uns mit Überschriften zufrieden zu geben. Das ist Flughafenpolitik und das ist auch der Unterschied zwischen dem Schaufensterantrag und Regieren. Meine Damen und Herren, die sächsischen Flughäfen brauchen keine schönen Worte. Sie brauchen wettbewerbsfähige Rahmenbedingungen und Leute, die sich um sie kümmern. Wir kämpfen dafür in Dresden, in Berlin und in Brüssel. Der Antrag der AfD trägt aus unserer Sicht dazu nichts bei und deswegen lehnen wir ihn ab. Vielen Dank, dass Sie mir zugehört haben.
1: Kollege Nowak sprach für die CDU-Fraktion. Meine sehr verehrten Damen und Herren, die Unruhe nimmt zu und ich bitte deshalb um etwas mehr Ruhe. Herzlichen Dank. Und nun gibt es wohl eine Kurzintervention zum Redebeitrag von Herrn Kollegen Nowak. Am Mikrofon 6 steht Kollege Urban von der AfD-Fraktion. Bitte schön, Herr Kollege, ich vermute eine Kurzintervention, richtig?
6: Jawohl, Herr Präsident.
1: Na dann mal los.
6: Vielen Dank. Herr Nowak, das, was wir hier anstoßen an Diskussion, ist notwendig, weil das, was die CDU bisher geleistet hat für unsere Flughäfen, das Ergebnis sehen wir. Die Minuszahlen wachsen jedes Jahr und das, was Sie aktuell machen im Bundesrat, das ist Kosmetik, mehr nicht. Wenn Sie die Ticketpreise für die Kurzstreckenflüge von 15 auf 13 Euro, glaube ich, senken, ist das nicht der große Wurf, wo wir auf ein Niveau mit Prag kommen, dass wir vergleichbar sind. Sie müssen die Ticketsteuer abschaffen. Wenn unser Flughafen eine Chance haben soll, überhaupt konkurrenzfähig zu sein, mit Prag oder mit Breslau, dann müssen die Kosten radikal runter. Das, was Sie machen, ist Kosmetik. Das wird nie im Leben reichen. Und das Management dieses Flughafens, was es seit Jahren nicht auf die Reihe bekommt, hier eine Trendwende herbeizuführen, das wird von Ihnen jedes Jahr verlängert. Die Verträge werden immer wieder verlängert, obwohl die eigentlich schon bewiesen haben, dass sie es nicht können. Also Sie machen kosmetische Politik, das wird unsere Flughäfen nicht retten. Ich freue mich aber trotzdem, das deutliche Signal aus der CDU zu hören, diese Flughäfen werden weiter betrieben. Die Diskussion muss beendet werden um die Schließung von Flughäfen und auch die Diskussion um die Privatisierung muss beendet werden. Es ist Daseinsfürsorge, dafür vielen Dank, aber das, was die CDU bisher geliefert hat, das ist reine Kosmetik.
1: So, Kollege Urban, Kollege Urban mit einer Kurzintervention zum Redebeitrag von Herrn Kollegen Nowak. Und Kollege Nowak antwortet jetzt, also reagiert jetzt auf die Kurzintervention am gleichen Mikrofon. Bitte schön, Herr Kollege.
3: Vielen Dank, Herr Präsident. Na, wissen Sie, Herr Kollege Urban, so kann nur jemand reden, der noch nie in Verantwortung war und liefern musste. Und der politische Nahkampf um Finanzfragen, den führen wir ja hier alle zwei Jahre auch im entsprechenden Doppelhaushalt, der ist natürlich auch in Berlin kein Blümchenverein. Das muss man ganz klar sagen. Und ja, ich würde mir da auch mehr wünschen im Augenblick. Aber man muss doch einfach mal zur Kenntnis nehmen, dass nach all den Jahren, wo es einfach immer nur teurer und schlimmer und verregulierter wurde, jetzt die Gegenrichtung eingerichtet wurde. Und ich weiß, das reicht Ihnen nicht. Es würde Ihnen übrigens auch nicht reichen, wenn wir es ganz abschaffen würden. Da fänden Sie dann wieder was anderes, was da noch im Weg rumliegt. Und insofern kann man ganz an der Stelle nur sagen, der Punkt ist, wenn man in Verantwortung ist, dann muss man manchmal abwägen und muss Kompromisse schaffen und muss sich dann eben auch mal mit Dingen auf den Weg machen, die vielleicht einem persönlich noch nicht so reichen. Mir würde das, wie gesagt, auch nicht reichen, aber ich bin froh, dass es überhaupt losgeht.
1: Das war die Erwiderung von Herrn Kollegen Nowak auf die Kurzintervention von Herrn Kollegen Urban. Und jetzt frage ich die Fraktion BSW, ob es noch Redebedarf gibt. Das sehe ich nicht. SPD, Bündnis Grüne, Die Linke zeigen auch keinen Redebedarf mehr an. Ich frage die AfD-Fraktion, ob eine weitere Rederunde gewünscht ist. Kollege Monsek befindet sich schon auf dem Weg zum Rednerpult. Bitte schön, Herr Kollege.
5: Ja, aber Hauptsache laufen, ne?
4: Herr Präsident.
5: Werte Kollegen, Herr Nowak, ich bin begeistert ein bisschen, dass Sie das nicht zur Debatte stellen, dass diese Flugplätze überhaupt zur Debatte stehen. Also, Flughäfen, dann sagen wir Flughafen dazu, wie Sie es wünschen. Hauptsache, es steht nicht zur Debatte. Denn wenn jemand überhaupt Sympathie für die Luftfahrt hat, für das Fliegen, dann muss man sich fragen, wie es sein kann, dass die beiden sächsischen Flughäfen über Jahre medial so runtergeputzt wurden. Die Frage stand im Raum. Der MDR titelte, wie geht es weiter mit den Flughäfen Leipzig-Halle und Dresden, die zuletzt 53,5 Millionen miese gemacht haben. Alarm, Alarm, Rekordverlust für Sachsens Flughäfen. So die Sächsische Zeitung. Die Leipziger Zeitung will wissen, defizitäre Flughäfen, hilft eine Sanierung der Flughafen AG tatsächlich aus den roten Zahlen? Wem sind sie denn? Woher kommen sie denn? Wer beeinflusst denn diese Medien? Wie kann es da sein, dass ich in der CDU, SPD, Staatsregierung niemand bis jetzt um ein besseres objektives Bild bemüht. Da müssen nur wir, die Alternative für Deutschland, mit einer großen Anfrage kommen, mit Fragen nach Steuereinnahmen, Wertschöpfung, Löhnen und entstandenen Arbeitsplätzen. Kein Neid, den muss man sich erarbeiten. Da müssen wir eine volkswirtschaftliche Betrachtung quasi über Bande in Auftrag geben. Denn uns ist klar, die Flughafen AG ist ein Staatsunternehmen. Das heißt, volkswirtschaftliche Effekte und Kosten müssen auf mehreren Seiten betrachtet werden. Und prompt wird das getan, was notwendig war. Und wir kommen am 20. Januar 2026 zu einem Gutachten. Ein Gutachten, was sich eben mit genau jenen volkswirtschaftlichen Effekten auseinandersetzt. Mit ökonomischen und fiskalischen Fußabdrücken und mit katalytischen Effekten, wie es dort so schön heißt. Wesentliche Erkenntnisse. Die am Standort Leipzig generierte Wertschöpfung beträgt 1,17 Milliarden Euro bei einer im Vergleich zu Sachsen deutlich im Bundesvergleich leicht überdurchschnittlichen Produktivität von 86.253 Euro je Beschäftigten. Die Wertschöpfung am Standort Dresden erreicht 679 Millionen Euro bei einer Produktivität von 152.303 Euro je Beschäftigten, was sowohl den sächsischen als auch den bundesweiten Durchschnitt klar übersteigt. Jeder Euro Wertschöpfung an einen der beiden Flughäfen erzeugt circa im Durchschnitt weitere 1,50 Euro in der Gesamtwirtschaft. Jeder Arbeitsplatz eines direkt Beschäftigten führt im Mittel circa zu 1,90 Euro zusätzlichen Arbeitsplätzen. Also man kann sagen zwei. So, die Antwort auf Frage 11. Und wenn wir dann festhalten können, dass den Kosten der öffentlichen Hand in Höhe von 53,5 Millionen Euro Steuereinnahmen von rund 324 Millionen Euro gegenüberstehen, dann können wir vieles vielleicht auch besser einordnen. Nämlich, dass die fiskalischen Rückflüsse, also die Steuereinnahmen, die getragenen Kosten, das Sechsfache circa übersteigen. Dass wir in einer hocheffizienten Wirtschaftskreislauf haben, dass wir an und mit den Flughäfen tatsächliche Wertschöpfung betreiben, DHL, Flugzeugwerft, die Beispiele wurden genannt. Das drückt sich in niedrigen Arbeitslosenquoten, rund 10%, höheren Löhnen im Durchschnitt 138 pro Kopf. Überdurchschnittlich viele Hightech-Unternehmen gründen sich hier und bleiben am Standort der Flughäfen. Werte Kollegen, wir müssen weder über Standortschließungen noch über den Verkauf unserer Flughäfen diskutieren. Kein Stress. Aber natürlich müssen wir dafür sorgen, dass die Flughäfen wettbewerbsfähig sind, dass wir in Dresden und Leipzig wieder ein attraktives Flugangebot bekommen, dass Missmanagement vornherein ausgeschlossen wird. Stichwort: wichtige Führungspersönlichkeiten nur mit notwendiger Sorgfalt besetzen, Fachleute eben. Gestalter statt Verwalter. Jahresziele nicht nur von Vorstandsmitgliedern festlegen lassen und keine Freifahrtscheine, nur Freifahrtscheine für Bonizahlung. Einfach mal Leistungsprinzip. Sprich, der Freistaat muss darauf achten, dass Sanierungsziele wirklich erreicht werden und Finanzlücken geschlossen. Dass das MFAG dieser Tage über einen Konzernüberschuss in Höhe von ca. 10 Millionen berichten konnte, ist ein positiver, zuversichtlicher Anfang. Wie dieser Weg aus Sicht weiter beschritten werden kann, haben wir Ihnen in unserem Entschließungsantrag dargelegt, der im Anschluss von meinen Kollegen eingebracht wird. Hals- und Beinbruch und immer eine Handbreit Luft unter den Flügeln, wie wir PPLA-Piloten zu sagen pflegen, denn eins steht fest, Fliegen ist geil, Glück auf.
1: Kollege Monsek sprach für die AfD-Fraktion. Gibt es seitens der anderen Fraktionen noch Redebedarf? Das sehe ich nicht. Gibt es noch Redebedarf seitens der AfD-Fraktion zur großen Anfrage? Der kommt noch nicht. Wenn es zur großen Anfrage noch keinen Redebedarf mehr gibt, dann übergebe ich an die Staatsregierung, an Herrn Staatsminister Piwarz. Bitte schön, Herr Staatsminister.
7: Herr Präsident, meine sehr geehrten Damen und Herren Abgeordnete, wir beraten heute aufgrund der großen Anfrage der AfD über die sächsischen Flughäfen. Allerdings zeigt das, und Kollege Monzek hat das ja gerade illustriert, ein durchaus bekanntes Muster. Sie greifen da ein schwieriges Thema auf, Sie versehen es mit großen Worten, das haben wir ja gerade gehört. Und dann tun Sie so, als ob politisches Handeln erst mit dieser Anfrage oder dem dahinter liegenden Entschließungsantrag beginnt. Da will ich aber ganz deutlich sagen, meine Damen und Herren, liebe Kolleginnen und Kollegen, das ist falsch, denn der Freistaat hat bereits gehandelt. Gemeinsam mit Sachsen-Anhalt haben wir die Mitteldeutsche Flughafen AG stabilisiert. Wir haben den Sanierungsprozess abgesichert und wir haben Verlässlichkeit für den Konzern, für die Banken, die Beschäftigten, die Nutzer und die Anleger der Flughäfen und die beiden Standorte geschaffen. Und vor allen Dingen haben wir der MFAG die Zeit verschafft, die sie für ihre wirtschaftliche Neuaufstellung gebraucht hat. Und heute sehen wir, dieser Kurs war richtig. Die MFAG hat ihre wirtschaftliche Lage deutlich verbessert und schreibt erstmals seit Jahren wieder ein positives Konzernergebnis. Und Herr Urban, Sie haben vorhin schlicht in der Kurzintervention auf Kollegen Nowak es nicht richtig dargestellt. Im letzten Jahr hat der Konzern ein positives Ergebnis erzielt, hat einen Turnaround geschafft von minus 34 Millionen Euro auf plus 4 Millionen Euro. Das ist die Entwicklung, die wir konstatieren können. Und das ist auch das Ergebnis sehr harter Arbeit, die in den letzten zweieinhalb Jahren in der MFAG geleistet wurden. Und das will ich an der Stelle auch noch mal deutlich hervorheben. Das ist natürlich zuallererst eine Leistung des Vorstandes, aber auch der gesamten Belegschaft, die deutlich darauf geachtet hat, Kosten zu reduzieren, effizienter zu arbeiten. Und dieses Ergebnis ist dann auch Teil des ganzen Erfolges. Ich sag aber auch, dass das einer konsequenten Begleitung in den letzten Monaten bedurfte, dass wir ein Beteiligungsmanagement hier haben, das in der Krise funktioniert hat. Und es gilt jetzt, diesen Kurs weiterzuführen und diese wirtschaftliche Stabilität dauerhaft abzusichern. Liebe Kolleginnen und Kollegen, die Flughäfen Leipzig, Halle und Dresden sind kein beliebiges Unternehmen unseres Freistaates. Und im Übrigen, Kollege Monzek, es sind auch keine Staatsunternehmen. Es ist eine Aktiengesellschaft, die unterliegt dem Aktienrecht, wo natürlich die öffentliche Hand Hauptgesellschafter ist, aber trotzdem ist es ein privatwirtschaftliches Unternehmen. Und sie sind Teil der Infrastruktur unseres Industrielandes, das international vernetzt ist. Sie sind Job- und Wirtschaftsmotoren für ihre jeweilige Region. Sie verbinden Sachsen mit Märkten, sie sichern Logistik und sie sichern Lieferketten. Sie helfen bei Unternehmensansiedlungen und halten unsere Wirtschaftsregionen erreichbar. Der sächsische Rechnungshof hat in der vergangenen Woche deutliche Kritik geäußert, insbesondere zu den Jahren 2018 und 2024. Natürlich, diese Kritik gehört zur parlamentarischen Debatte, aber sie darf den Blick nicht verengen. Man kann eine Beteiligung wie die MFAG nicht seriös beurteilen, wenn man nur auf Defizite und Risiken schaut. Flughäfen sind keine gewöhnlichen Kostenstellen. Sie entscheiden mit darüber, ob ein Standort erreichbar bleibt, ob Unternehmen investieren, ob Lieferketten funktionieren und ob Sachsen im Wettbewerb um Fachkräfte, Forschung und internationale Geschäftsbeziehungen attraktiv bleibt. Der Flughafen Leipzig-Halle ist weit mehr als ein Passagierflughafen. Er ist Deutschlands zweitgrößter Frachtflughafen und ein Logistikstandort von europäischem Rang. In Leipzig geht es nicht nur um Flugbewegungen. Dort geht es um Expresslogistik, Industrie, Messegeschäft, Ansiedlungen und tausende Arbeitsplätze. Dresden hat ein anderes, aber ebenso wichtiges Profil. Der Flughafen Dresden ist die Anbindung eines Hochtechnologiestandortes. Dresden steht für Mikroelektronik, Wissenschaft, Hochschulen, Luftfahrtindustrie, Kultur und Tourismus. Wer über Silicon Saxony spricht, über internationale Investitionen, über Fachkräfte und Forschungskooperationen, der darf über Erreichbarkeit nicht schweigen. Und gerade wegen der innerdeutschen Randlage ist der Dresdner Flughafen auch ein Beitrag zu gleichwertigen Lebensverhältnissen in unserem Land. Meine sehr geehrten Damen und Herren, eine im Januar 2026 veröffentlichte Regionalstudie des Instituts der Deutschen Wirtschaft zeigt ganz klar, die Flughäfen Leipzig, Halle und Dresden stehen für rund 4,6 Milliarden Euro Bruttowertschöpfung. Sie stehen auch für mehr als 50.000 Arbeitsplätze. Rund 37.000 davon hängen mit dem Flughafen Leipzig-Halle zusammen, rund 15.000 mit dem Flughafen Dresden. Diese Größenordnung ist für unsere Volkswirtschaft erheblich. Wenn wir also über unsere Flughäfen sprechen, sprechen wir vor allem über Wertschöpfung, über Beschäftigung und über Standortchancen für Sachsen. Rund 875 Millionen Euro Steuereinnahmen jährlich stehen mit diesen wirtschaftlichen Effekten in Verbindung. Wer deshalb mit Blick auf die sächsischen Flughäfen nur über Kosten spricht, verschweigt einen wesentlichen Teil der Wahrheit. Liebe Kolleginnen und Kollegen, natürlich hatte die MFAG schwere Jahre. Die Corona-Pandemie hat den Luftverkehr massiv getroffen. Danach kam der russische Angriffskrieg gegen die Ukraine, die Inflation, die Energiekrise, steigende Finanzierungskosten und ein schwieriges Marktumfeld. Und zugleich hat Deutschland im europäischen Vergleich erhebliche Standortnachteile. Dazu gehören die Luftverkehrssteuer, die hohen Luftsicherheits- und Flugsicherungskosten und eine Regulierungsdichte, die den Luftverkehr zusätzlich belastet. Regionale Flughäfen trifft das besonders hart. Sie müssen Sicherheitsinfrastruktur, Feuerwehr, Terminals, Vorfeld und Personal dauerhaft vorhalten. Sie verfügen aber nicht über die Skaleneffekte großer Luftdrehkreuze. Und in Dresden kommt hinzu, dass der innerdeutsche Geschäftsreiseverkehr deutlich zurückgegangen ist und Airlines ihre Kapazitäten dort konzentrieren, wo sich Strecken besonders schnell rechnen. Und gerade deshalb ist die Unterstützung des Freistaates richtig. Aber, und das will ich auch ganz deutlich sagen, sie war nie ein Blankoscheck. Sie war immer verbunden mit einem klaren Sanierungs- und Konsolidierungskurs und klaren Erwartungen an die Geschäftsführung. Die Ministerpräsidentenerklärung aus dem Jahr 2024 war ein wichtiges Signal an die Banken, die Beschäftigten und das Unternehmen. Und auch die weitere Erklärung Anfang 2026 hat geschaffen, was in einer solchen Lage entscheidend ist, nämlich politische Verlässlichkeit. Klar ist aber auch, dass jede weitere Unterstützung unter Haushaltsvorbehalt steht. Und Beteiligungsmanagement heißt nicht, jeden betriebswirtschaftlichen Gegenwind politisch wegzudrücken. Beteiligungsmanagement heißt, Ziele festlegen, Risiken erkennen, Kontrolle ausüben und die Geschäftsführung auf einen tragfähigen Kurs zu verpflichten. Und genau das, meine Damen und Herren, ist geschehen. Und an die Fraktion Bündnis 90 Die Grünen gerichtet sage ich, es ist natürlich leicht, in Pressemitteilungen mehr Strategie zu fordern. Und es ist auch leicht, jede öffentliche Unterstützung mit einem großen Fragezeichen zu versehen. Aber beim Umgang mit unseren Flughäfen reicht es nicht, nur Einwände zu formulieren. Es braucht auch tragfähige Antworten. Natürlich müssen dabei Wirtschaftlichkeit, Transparenz, Lärm und Klimaschutz ernst genommen werden. Das stellt niemand in Frage. Aber wer den wirtschaftlichen Nutzen unserer Flughäfen kleinredet und vor allem die Risiken betont, der muss auch sagen, wie Sachsen ohne diese Infrastruktur internationale Erreichbarkeit sichern, wirtschaftliche Entwicklung ermöglichen und gute Arbeitsplätze im Land halten will. Meine sehr geehrten Damen und Herren, die Aufgabe ist klar. Wir müssen die sächsischen Flughäfen wirtschaftlich stabilisieren, ihre internationale Anbindung sichern und zugleich Lärm- und Klimaschutz ernst nehmen. Das ist anspruchsvoll, aber genau darum geht es bei verantwortungsvoller Flughafenpolitik. Und es ist heute auch schon angesprochen worden, ein sehr lesenswerter Artikel heute in der Sächsischen Zeitung, wo es um ein weiteres Konzept geht, wie uns das gelingen kann. Und auch da zeigt sich, dass die Führung der MFAG Verantwortung übernimmt und sagt, wie wollen wir denn die Flughäfen in Zukunft bauen, bei realistischer Betrachtung der Passagierzahlen, die wir hier miteinander erleben. Und ich finde es sehr, sehr wichtig, dass da verschiedene Punkte betrachtet werden. Eben beispielsweise auch die Frage, welche Infrastruktur wollen wir zukünftig vorhalten? Wie kommen wir von den durchaus sehr hohen Kosten, die wir gerade am Flughafen Dresden haben, herunter? Und wie kann es in Zukunft tragfähig aufgebaut sein? Dazu gehört auch die Frage, wie gehen wir in Zukunft mit Luftsicherheitsgebühren um, die deutlich zu hoch sind, insbesondere im Vergleich mit unseren Wettbewerbern.

0: Mir schon die Seitenbemerkung noch mal erlaubt, auch in Richtung der Grünen, weil ich hier so teilweise ein bisschen Krokodilstränen wahrgenommen habe. Es war ja gerade in den Zeiten der vorangegangenen Bundesregierung das ausdrückliche politische Ziel der damals Verantwortlichen, Luftverkehr in Deutschland so teuer wie möglich zu machen. Und das ist tatsächlich dieser alten Bundesregierung gelungen. Und dann gilt der alte Satz, sowas kommt von sowas. Also wenn ich mich dann beschwere, dass ich deutlich weniger Flugverkehr habe, dadurch meine Kosten zu einem größeren Problem werden, dann ist doch völlig klar, was die Ursache dafür ist. Und es ist jetzt an der jetzigen Bundesregierung, diese Problemlage wieder zu bereinigen. Und es kommt doch auch nicht von ungefähr, dass nach der Corona-Krise alle Länder um uns herum besser im Flugverkehr dastehen als vor der Corona-Krise. Nur, dass Deutschland das einzige Land ist, was das bislang nicht geschafft hat. Und das liegt an uns selbst. Insofern, ich wiederhole mich da, es war ein erster richtiger Schritt der Bundesregierung. Es müssen aber weitere folgen, um den Luftverkehr insgesamt und insbesondere auch unsere beiden Flughäfen zu stärken. Liebe Kolleginnen und Kollegen, die Zukunft der sächsischen Flughäfen sichern wir nicht mit einfachen Parolen, wir sichern sie auch nicht mit Anträgen, die so tun, als müsse Sachsen erst wachgerüttelt werden, und wir sichern sie auch nicht durch eine Politik, die strategische Infrastruktur unter Vorbehalt stellt. Wir sichern diese Zukunft mit einem klaren Kurs. Wirtschaftlichkeit stärken, neue Potenziale erschließen, Arbeitsplätze sichern, europarechtliche Vorgaben einhalten, Lärm- und Klimaschutz ernst nehmen und die internationale Anbindung Sachsens erhalten. Der Freistaat Sachsen steht klar zu seinen Flughäfen Leipzig, Halle und Dresden. Nicht blind, nicht bedingungslos, aber klar, verlässlich und verantwortungsvoll. Und wir sichern diese Flughäfen nicht aus Nostalgie. Wir sichern sie, weil Sachsen ein Industrieland, ein Wissenschaftsland, ein Logistikstandort und ein international vernetzter Wirtschaftsraum ist. Und weil ein solches Land leistungsfähige Verkehrsinfrastruktur braucht. Und lassen Sie mich vielleicht noch einen Gedanken ganz zum Schluss sagen. Wir alle, auch hier im Hohen Hause, können dazu beitragen, unsere Flughäfen zu stärken, indem wir eben nicht ständig darüber reden, ob es in Prag oder Breslau gerade günstiger ist zu fliegen, ob es nicht vielleicht schöner ist, von Berlin zu fliegen, sondern indem wir ganz gezielt die Maschinen, die in Dresden und Leipzig starten, auch mit dem, wo wir hinfliegen wollen, teilweise auch aus parlamentarischen Gründen, entsprechend füllen. Ich will nur in Erinnerung rufen, die Lufthansa hat jetzt gerade Entscheidungen getroffen, die sehr deutlich den Luftfahrtstandort Deutschland noch mal in Frage stellen. Aber im Moment fliegt die Lufthansa mit größerem Gerät von Dresden und auch von Leipzig. Es ist an uns, dieses größere Fluggerät entsprechend zu füllen, damit wir solche Debatten in Zukunft hier positiver für unsere beiden Flughäfen führen können. Vielen Dank.
1: Staatsminister Piwatz sprach für die Staatsregierung. Wenn es zur Großen Anfrage selbst keine Aussprache oder keine Aussprachebedarf mehr gibt, dann übergebe ich jetzt an die AfD-Fraktion. Die AfD-Fraktion hat einen Entschließungsantrag eingebracht mit der Drucksache Nummer 8/7372. Und diesen Entschließungsantrag wird Kollege Schreier hier am Pult verteidigen.

Sehr geehrter Herr Präsident, werte Kollegen. Ja, Herr Staatsminister Kurz, Sie sagt, dass es kein Staatsunternehmen ist, die Flughafen. Also die Definition aus ist, wenn ein Unternehmen mit mindestens 50% in Staatsbesitz oder vom Staat beherrscht wird, dann ist es ein Staatsunternehmen. Auch wenn es als GmbH oder als AG und Sie sitzen ja dort im Aufsichtsrat. Genau. Mehr Staat geht eigentlich gar nicht. Ja, auch ich möchte zunächst einmal auf die aktuelle Aussage unseres Bundeskanzlers beginnen. Nach seinen Worten sei die Luftfahrt eine Wachstumsbranche wie zurzeit keine andere in Deutschland und Europa. Zitat Ende. Damit auch Sachsen von diesem Wachstum langfristig profitiert, muss aber noch einiges auf den Weg gebracht werden. Aus der Antwort auf unsere große Anfrage hat sich ein ganzes Maßnahmenbündel ergeben, das wir Ihnen in diesem Sinne

0: im vorliegenden Entschließungsantrag aufbereitet haben. Dazu zählen unter anderem mehr Sichtbarkeit und vor allem Realisierung der Raum- und Luftfahrtpotenziale. Die sach- und fachgerechte Einbindung der Luft- und Raumfahrtkoordinators zu Entscheidungsprozessen sowie die zahlreichen Maßnahmen zur Attraktivitätssteigerung der sächsischen Flughäfen. Flankiert und unterstützt werden diese Forderungen von Verbänden und Flughafenbetreibern, von Politikerbriefen und Gutachten. So hat beispielsweise auch die MFAG eine Senkung der Luftverkehrssteuer, eine Reform der Luftsicherheitsgebühren sowie die zukunftsfeste Finanzierung der kleineren Flughäfen als Teil der regionalen Daseinsvorsorge angemahnt. Diese Forderungen finden sich folgerichtig auch in unserem Entschließungsantrag wieder. Und ja, Sie haben richtig gehört, bereits jetzt mahnt die Luftverkehrsbranche die Senkung der Luftverkehrssteuer zum 1. Juli 2026 nicht ausreiche. Werte Kollegen, uns allen ist klar, dass hier noch dicke Bretter vor allem auf der Bundesebene zu bohren sind. Eine Senkung der Luftverkehrssteuer auf das Niveau bis 2024 kann dabei nur der erste Schritt sein. Denn wir brauchen am langen Ende ein Niveau, das uns tatsächlich auf das Steuer- und Abgabenniveau wieder wettbewerbsfähig macht. Es bleibt darüber hinaus zu hoffen, dass die neue Luftfahrtstrategie des Bundes und die angekündigte massive Investition nicht zu sehr auf Militär, Rüstungsfragen oder die Klimarettung setzt. Wir wollen und wir brauchen vor allen Dingen die zivile Luftfahrt sicher, innovativ und bezahlbar in Sachsen und für Sachsen.
1: Die Redezeit ist abgelaufen.
0: Das Wort, Dankeschön. Bitte um Zustimmung für unseren Antrag.
1: Kollege Schreier brachte den Entschließungsantrag der AfD-Fraktion ein. Gibt es hierzu Redebedarf seitens der anderen Fraktionen? Das sehe ich nicht. Dann stimmen wir jetzt über den Entschließungsantrag mit der Drucksachennummer 8/7372 ab. Wer gibt die Zustimmung? Vielen Dank. Die Gegenstimmen? Dankeschön. Stimmenthaltungen? Stimmenthaltungen sehe ich keine. Es gab viele Vierstimmen, aber die Gegenstimmen waren in der Mehrheit. Damit ist der Entschließungsantrag abgelehnt worden. Die Behandlung der Großen Anfrage und somit auch dieser Tagesordnungspunkt ist damit beendet. Meine sehr verehrten Damen und Herren, zum Tagesordnungspunkt 7 liegt Ihnen die Drucksache 8/7338 vor. Antrag der Fraktionen CDU und SPD mit dem Thema zukunftsfähige Kulturpolitik für Sachsen für ein starkes und vielfältiges Kulturland Sachsen 2030. Hierzu können die Fraktionen Stellung nehmen. Reihenfolge in der ersten Runde: CDU, SPD, AfD, BSW, Bündnisgrüne, Die Linke, fraktionslose MDL und Staatsregierung, wenn gewünscht. Ich übergebe zuerst an die Fraktion der CDU und für die CDU-Fraktion spricht Frau Kollegin Firmenich. Bitte schön.
2: Sehr geehrter Herr Präsident, meine sehr geehrten Damen und Herren, Sachsen ist ein reiches Land. Vielleicht nicht mit Blick auf die aktuelle Kassenlage im Freistaat und in den Kommunen, in jedem Fall aber mit Blick auf unsere Kulturlandschaft, auf Kulturstaatsbetriebe wie beispielsweise die Semperoper oder die staatlichen Kunstsammlungen, die weit über unsere Landesgrenzen hinaus bekannt sind und eine besondere Strahlkraft besitzen. Mit Blick auf Theater und Orchester, Museen, Bibliotheken und dergleichen mehr, die ein breit gefächertes und für jedermann erreichbares kulturelles Angebot in den Kulturräumen bieten. Auf Musikschulen, Jugendkunstschulen, freie Träger, auf soziokulturelle Einrichtungen und zahlreiche Freiberufler, die alle miteinander ihren individuellen Beitrag zu diesem kulturellen Reichtum leisten. Dass sich eine solch vielfältige Kulturlandschaft entwickeln könnte, verdanken wir im Wesentlichen dem Sächsischen Kulturrahmengesetz, auf dessen Basis der Freistaat mit ca. 100 Millionen Euro pro Jahr die Kommunen unterstützt. Dabei respektiert der Grundsatz der Eigenverantwortlichkeit der kommunalen Ebene, dass sich Sachsens Regionen unterscheiden hinsichtlich ihrer gewachsenen Strukturen, der Vielfalt und Individualität vorhandener Kultureinrichtungen, aber vor allem hinsichtlich ihrer Traditionen. Und genau dies ist so wichtig für Zusammengehörigkeitsgefühl, Heimatliebe und Identität. Beispielhaft dafür stehen die sorbische Kultur in der Lausitz und die Bergbrautradition im Weihnachtsland Erzgebirge. Diese Vielfalt ist wertvoll und sie macht den sächsischen kulturellen Reichtum aus. Und sie ist nicht zuletzt der Grund, weshalb Kultur in Sachsen Verfassungsrang besitzt. Und weshalb braucht es dann trotzdem unseren Antrag? Erstens, weil sich unsere Gesellschaft verändert und damit die Bedürfnisse und das Konsumverhalten der Bevölkerung. Ursachen liegen unter anderem im demografischen Wandel und den neuen Möglichkeiten der Digitalisierung und künstlichen Intelligenz. Und ja, auch die Corona-Jahre haben das Publikumsverhalten beeinflusst und Kultur muss darauf reagieren und sich weiterentwickeln. Und zweitens erleben auch die Kultureinrichtungen, wie eben alle anderen Bereiche auch, seit Jahren Kostensteigerungen, die vor allem die Theater und Orchester in den ländlichen Kulturräumen in Existenznot gebracht haben. Die Leistungsfähigkeit der Haushalte, der Kommunen und des Landes hat jedoch Grenzen. Einen ständigen finanziellen Aufwuchs, den es bräuchte, wenn alles so weitergeht wie bisher, kann es also nicht geben. Es kommt deshalb jetzt darauf an, die Herausforderungen anzunehmen und auch unter den verändernden finanziellen Rahmenbedingungen eine kluge Strategie zu entwickeln, wie wir unsere Kulturlandschaft fit für die Zukunft machen. Unter der Überschrift Zukunft Kulturland Sachsen 2030 hat die Staatsregierung mit einer Konferenz am 11. März in Großenhain einen Aufschlag gemacht, der erste Ideen für einen Strategieprozess vorstellt. Die große Beteiligung von Akteuren aus allen Bereichen der Kultur spricht dafür, dass man sich der herausfordernden Situation durchaus bewusst ist und mitgestalten will. So gab es bei allem Lob für die Konferenz auch die deutliche Forderung, mehr in den Prozess einbezogen zu werden. Dem schließen wir uns an und ersuchen die Staatsregierung, an diesem Prozess die Kommunen, die Landeskulturverbände und Vertreter sächsischer Kultureinrichtungen und Betriebe zu beteiligen und mit ihnen gemeinsam Leitlinien für die Weiterentwicklung der Kulturlandschaft zu erarbeiten. Ziel ist es, eine langfristige, finanzielle und organisatorische Planbarkeit zu erreichen, um unsere Kultureinrichtungen sowie die kulturellen Angebote resilienter aufzustellen. Stichworte dazu sind Erschließen von Ressourcen, mehr Effizienz, Abbau von Bürokratie, Kooperationen und ja, auch notwendige Strukturentscheidungen. In den Blick zu nehmen ist weiterhin die institutionelle Förderung. Sie muss anhand geeigneter Kriterien überprüft werden. Fördergegenstände und Förderinstrumentarien sollen priorisiert und zusammengefasst sowie Verfahren vereinfacht werden. Kernstück des Kulturraumprozesses wird jedoch die Novelle des Kulturraumgesetzes sein. Unter Berücksichtigung der Evaluationsergebnisse und der Berichte des Sächsischen Kultursenates soll die Staatsregierung in Zusammenarbeit mit einer kommunalen Ebene bis Ende kommenden Jahres einen Entwurf für die Novellierung des Kulturraumgesetzes dem Landtag vorlegen. Es geht dabei unter anderem um transparente, kulturraumübergreifende Förderkriterien, um die kommunalen Theater und Orchester in den ländlichen Kulturräumen, die angemessen zu berücksichtigen sind, und darum, Erreichbarkeit und kulturelle Teilhabe für die Bevölkerung zu sichern. Unter Achtung der kommunalen Eigenverantwortung sollten die ländlichen Kulturräume in Anlehnung an die Landesstrategie eigene kulturpolitische Strategien und individuelle Leitbilder entwickeln. Und all das soll bitte keinen bürokratischen Mehraufwand schaffen, sondern Verwaltungsaufwand einsparen, wo immer es geht. Was wollen wir mit unserem Antrag darüber hinaus noch erreichen? Wir erwarten, dass die Staatsregierung in Anbetracht begrenzter Haushaltsmittel auch auf die sächsischen Kulturstaatsbetriebe schaut und dieses so ausrichtet, dass sie ihr Profil schärfen und dadurch die Leistungsfähigkeit sowie ihre Strahlkraft langfristig sichern. Wir erwarten, dass die Staatsregierung die institutionelle Landesförderung grundsätzlich überprüft, genauso wie die Kulturstiftung auch, und dabei die Kulturförderung neu ordnet. Und natürlich erbitten wir eine regelmäßige Unterrichtung im zuständigen Ausschuss über den Stand des Strategieprozesses und der Novellierung des Kulturraumgesetzes. Es ist gut, dass die Staatsregierung sich auf den Weg gemacht hat. Wir wollen sie auf diesem Weg konstruktiv begleiten und ich würde mich freuen, wenn diese Unterstützung auch von Seiten anderer Fraktionen in Aussicht gestellt werden könnte und freue mich nun auf die Debatte. Herzlichen Dank.
1: Kollegin Firmenich sprach für die Fraktion der CDU. Nun spricht für die SPD-Fraktion Kollege Dulich. Bitte schön.
3: Ja, sehr geehrter Herr Präsident, liebe Kolleginnen und Kollegen. Die Kulturlandschaft ist nervös. Die Kulturlandschaft ist durchaus sehr misstrauisch, weil sie weiß, auf welcher Basis wir aufbauen, nämlich auf einer reichen Kulturlandschaft, auf einer Vielfalt. Aber sie sind total verunsichert. Und jetzt müssen wir uns aber entscheiden. Wir müssen uns jetzt entscheiden, ist jetzt unser Ziel, dass wir jetzt irgendwie den Haushalt schaffen und dann gucken wir, ob wir in 2 Jahren den nächsten Haushalt schaffen? Oder geht es darum, dass wir generell uns die Frage stellen, wie, um das neue Modewort auch zu nutzen, wie resilient wir insgesamt eine Kulturförderung aufstellen? Und das ist eben mehr als nur das Kulturraumgesetz, sondern es ist insgesamt die Frage, wie soll eigentlich unsere Vielfalt, die wir haben, auch abgebildet werden? Und ich habe schon in meinem letzten Beitrag gesagt, mein Ziel kann es doch nicht sein, einfach nur zu sichern, dass es den Status quo gibt. Weil wiederum Kunst lebt ja auch davon, dass es innovativ ist. Und kulturelle Einrichtungen, die vor 3 Jahren innovativ sind, müssen heute das nicht sein. Da verändert sich auch etwas. Und von daher ist ja auch die Frage, wenn wir jetzt über die Zukunft von der Kulturförderlandschaft reden. Wie schaffen wir eben genau auch diesen Weitblick, dass wir sozusagen auch innovativ in der Kunst und Kultur bleiben? Und es gibt noch etwas, was für mich wichtig ist, weil wir inzwischen auch wirklich an die Grenze dessen gestoßen sind, was man gerne mal mit Solidarität beschreibt. Ich finde es inzwischen nicht mehr solidarisch, wenn man allen so weit zusammenkürzt, damit so viel wie möglich bleibt. Aber das Ergebnis eben ist, dass es inzwischen für fast alle zum Leben zu wenig und zum Sterben zu viel ist. Wir brauchen doch eine qualitative Sicht darauf, was für uns Kunst und Kultur ist. Und deshalb, es wurde ja schon auf den Inhalt des Antrages eingegangen. Ich will nochmal sagen, warum wir diesen Antrag wollen, was der Hintergrund ist, was die Motivation ist. Eben sicherzustellen, dass wir für die nächsten 10, 20 Jahre unsere Kulturförderung auf sichere Beine stellen, die Vielfalt abbilden. Und Vielfalt bedeutet eben die Bandbreite von Amateur bis Profi, vom Staatsbetrieb bis hin zur Soziokultur. Die Clubkultur genauso wie die Theater und Museen. Aber wir wollen natürlich auch Standards haben. Wir wollen zum Beispiel, dass Leute fair und ordentlich bezahlt werden. Egal, ob sie angestellt sind oder eben auch als Künstlerinnen und Künstler. Und da gibt es viele, die auch wirklich nicht viel verdienen mit ihren Auftritten. Wir meinen aber auch die Ausstattung von Einrichtungen. In den letzten Jahren waren wir froh, wenn wir halbwegs das Niveau halten konnten, was aber die Konsequenz hat, dass das de facto auch eine Kürzung ist. Wie sind die ausgestattet? Viele Einrichtungen, gerade die Theater und Orchester, haben ihre Rücklagen inzwischen aufgebraucht. Die sind auch am Ende dessen, was sie an eigenen Spielräumen haben. Wie statten wir also auch unsere Einrichtungen aus? Wie schaffen wir es, dass eben auch neue Sachen dazukommen? Nur wenn man für sich definiert, was auch Kriterien für eine gute, vielfältige Kultur ist, man aber auch weiß, dass wir in den nächsten Jahren, ich sage es jetzt höflich, nicht mehr Geld zur Verfügung haben, dann gehört es zur Wahrheit auch, dass wir Entscheidungen treffen müssen. Und das sagt kein Kulturpolitiker gern. Aber ich glaube, dass die Kulturlandschaft viel realistischer ist, als wir manchmal denken. die sprechen das aus, die fordern das sogar von uns ein. Die sagen uns doch, Leute, wir wissen, dass es nicht einfach ist, aber wir wollen wissen, was euer Ziel ist. Und genau mit diesem Kulturlandprozess geht es darum, mit einem Leitbild überhaupt mal festzustellen, was unsere Vorstellung von dieser Vielfalt des Kulturlandes Sachsen ist. Punkt 1. Punkt 2 zu sagen, wie wollen wir insgesamt die Kulturförderung aufstellen? Und eben Punkt 3, diese Vielfalt zu erhalten und aber auch Entscheidungen zu treffen, egal ob jetzt vor Ort oder hier auf Landesebene. Sich gegenseitig auch zu ermutigen, Entscheidungen zu treffen, damit die Geförderten dann auch eine Ausstattung bekommen, um eine gute Arbeit leisten zu können. Das ist zumindest auch das Ziel, was ich mit diesem Antrag verfolge. Ich möchte mich ganz herzlich bedanken, weil ich habe in den Debatten, die wir hier und auch im Ausschuss geführt haben, immer erlebt, dass der kleinste gemeinsame Nenner nicht der kleinste gemeinsame Nenner ist, sondern dass es viel mehr Konsens in bestimmten grundsätzlichen Fragen gibt und dieser Geist trägt das auch. Und deshalb freue ich mich, wenn wir dann, und das ist mein Antrag, dass wir den Antrag in den Ausschuss danach nach der Debatte überweisen, dass wir im Ausschuss sehen, welche Punkte wir miteinander so besprechen können, dass wir eine Mehrheit für diesen Prozess bekommen. Weil darum geht es. Wir wollen auch Sicherheit in die Kulturlandschaft geben, dass dieser Prozess ein partizipativer ist, dass Sie auch sehen, wie die Struktur der Debatte ist, wo Sie sich beteiligen können, wo Ihre Expertise gefragt ist, aber auch schon wissen, was so die Leitplanken sind, in denen wir uns bewegen mit dem Prozess. Das ist unsere Verantwortung. So wollen wir auch den Prozess des Ministeriums begleiten und das mit einem breit angelegten Konsens, für den ich sehr werbe. Deshalb danke an alle Fraktionen, die sich beteiligen wollen an dieser konstruktiven Debatte. Und ich bitte dann um Ausschussüberweisung, wenn es dann soweit ist. Vielen Dank.
1: Kollege Dulich sprach für die SPD-Fraktion. Für die Fraktion der AfD spricht nun Kollege Kürster. Bitte schön.

0: Ja, geschätzter Herr Präsident, sehr geehrte Damen und Herren, in Sachsen gibt es offenbar noch nicht genug Konzepte, Entwürfe, Agenden, Masterpläne, Programme, Leitlinien und auch Strategiepapiere. Und deshalb muss nach dem Willen von Koalition und Regierung jetzt noch unbedingt ein weiteres hinzukommen, nämlich die Gesamtstrategie Zukunft Kulturland Sachsen 2030. Also eine Art Leitlinie, aus der hervorgeht, wie sich die Kulturlandschaft in den nächsten Jahren so entwickeln soll. Solche Papiere binden Ressourcen und Personal, sie kosten viel Zeit und viel Geld und sie verschwinden allzu oft in irgendeiner Schublade. Ist unsere Kulturlandschaft wirklich auf diese neue Strategie angewiesen? Ich bezweifle das. Ihr Antrag zur konkreten Gestaltung dieses Papiers umfasst ja eine Menge Punkte und Unterpunkte. Und manches davon klingt tatsächlich recht sinnvoll, aber vieles ist einfach zu ungenau formuliert, um sich wirklich ein Urteil bilden zu können. Und ich möchte das auch an drei Beispielen illustrieren. Nämlich erstens, Sie wollen eine, ich zitiere, Anpassung an die sich gesellschaftlichen veränderten Verhältnisse und Bedürfnisse. Ja, schön und gut, aber mit welchem konkreten Ziel? Wenn wir diesem Antrag zustimmen sollen, müssen wir ja zumindest auch wissen, was am Ende angepasst werden soll. Dazu passt auch Ihre Formulierung oder Ihre Forderung nach Fernvergütungsstrukturen. Und zwar nicht nur in staatlichen Einrichtungen, sondern offenbar im ganzen Kulturbereich. Selbstverständlich sollen Künstler gerecht bezahlt werden, wie übrigens auch jeder Mensch für seine geleistete Arbeit gerecht bezahlt werden sollte. Aber das heißt noch lange nicht, dass sich der Staat in die Gehaltsverhandlungen auch nichtstaatliche Einrichtungen einmischen muss. Das entscheidet letztendlich der Markt. Und zweitens, Abbau von Bürokratie und Doppelstrukturen. Dieser Punkt klingt an sich ja wirklich gut, ne? Aber warum bringen Sie in Ihren Antrag nicht mal ein konkretes Beispiel? Sind zwei Museen in einer Stadt bereits eine Doppelstruktur oder geht es ausschließlich um die Verwaltung? Auch hier fehlt einfach der Speck oder selbst das Fleisch am Gerippe Ihres Antrages. Und da sind wir bei drittens. Definieren von geeigneten Kriterien zur Bewertung von Kultureinrichtungen und kulturellen Angeboten als Entscheidungsgrundlage für eine institutionelle Landesförderung. Das ist sogar ein richtig guter Punkt und Hut ab dafür. Im Grunde deckt sich dieser Punkt mit dem, was wir auch seit Jahren sagen. Nicht alles, wo Kultur draufsteht, da ist auch Kultur drin und muss staatlich gefördert werden. Was auf staatlicher Ebene gefördert wird, muss relevant sein, nämlich für Sachsen und für seine Bürger. Auch wenn wir das als AfD so etwas gefordert haben, ist das Geschrei immer groß gewesen. Wenn es der Staatsregierung allerdings gelingt, diesen Vorschlag mit gescheiten Maßnahmen zu untersetzen, dann freue ich mich sogar auf die Lektüre dieses neuen Papiers. In Ihrem Antrag geht es auch um die anstehende Überarbeitung des Kulturraumgesetzes, also um die entscheidende Grundlage für die Kulturförderung in der breiten Fläche unseres Freistaates. Nun beantragte die Koalition, dass bis Dezember 2027 eine Novelle vorgelegt werden soll. Wie gesagt, Dezember 2027. Vor ein paar Monaten klang das nämlich noch ganz anders. In der Pressemitteilung der Staatsregierung vom Dezember 2025 hieß es, man wolle die Novelle, und auch hier wieder ein Zitat, in den nächsten Monaten erarbeiten. Also das wäre im Frühling gewesen oder vielleicht jetzt im Sommer, aber nicht erst in 2 Jahren. Warum diese Verzögerung und Grund dafür wird nirgends im Antrag gegeben. Aus den genannten Gründen können wir den Antrag weder ablehnen noch den Antrag zustimmen, aber wir würden der Überweisung in den Ausschuss natürlich zustimmen. Vielen Dank.
1: Kollege Kürste sprach für die AfD-Fraktion. Nun spricht für die Fraktion des BSW Kollege Dr. Huhn.
2: Vielen Dank. Herr Präsident, meine Damen und Herren, Ceterum Censeo, das sächsische Kulturraumgesetz ist eine tolle Sache. Und ebenfalls jeden Morgen zu singen, so wie es jetzt ist, funktioniert es nicht mehr. Das, was Anfang der 90er Jahre Professor Mayer und Matthias Theodor Vogt, der war da aber noch kein Professor, auf die Beine gestellt haben, hat die reiche Kulturlandschaft in Sachsen nach der Wende gerettet. Denn die wäre im Schwung der Vereinigung den Bach runtergegangen. Das war damals ein großartiger, zukunftsweisender Entwurf. Aber zukunftsweisend heißt auch, dass man kontinuierlich was macht damit, dass man daran weiterarbeitet, weiter baut oder wenigstens für die Erhaltung sorgt. Das ist wie bei den großen Dombauhütten. Man denkt, der Dom ist fertig. Und warum haben die noch eine Dombauhütte? Da muss man doch nicht mehr dran machen. Aber zu reparieren, zu ersetzen, zu schützen, zu erhalten, ist immer was. Das merken Sie schon, wenn Sie ein Eigenheim haben und wenn Sie einen Dom haben, erst recht. Das ist hier nicht geschehen. Das Kulturraumgesetz ist eingerostet. Es war von vornherein so konstruiert, dass es nur am Anfang funktionieren konnte, nur eine Basis. Es stand, Sie wissen das alle, aber mit Wiederholung ist die Mutter der Weisheit, eine feste Summe drin. Und gleichzeitig stiegen jährlich die tariflichen Einkommen bei den Theatern, Orchestern, bei den anderen tarifgebundenen Institutionen, Bibliotheken, Museen, selbst bei den soziokulturellen Zentren, wo sie an Tarife gebunden waren. Die Tarifsteigerungen kann man sich nicht aussuchen. Die kommen quasi automatisch oder werden von Leuten beschlossen, die sich um die Folgen nicht kümmern müssen. Aber die haben ja am Ende auch einen Sinn. Die Leute müssen ja leben. Aber noch einmal, die Summe, die im Kulturraumgesetz drinsteht, ist statisch. Sie ist das erste Mal nach vielen Jahren erhöht worden. 2008 sind dann 10 Millionen Euro dazugekommen. 2001 war da auch schon mal eine Veränderung, da haben sie aber bloß die 150 Millionen nach den damals gültigen Schlüssel 1,95583 auf 76,693 Euro umgerechnet. Also das war nicht mehr Geld, kein Cent. Also wer in Mathe nicht immer nur geschlafen hat, sieht sofort, dass das nicht geht. Mittlerweile ist noch was dazugekommen. Ein bisschen Summen in verschiedenen Schritten, aber immer nur einmal Summen, das hilft nur über die nächste Katastrophe. Und wir hören schon, dass die Lunte an das Kulturraumgesetz gelegt ist. Wenn, wie sich jetzt herumspricht, im neuen Haushalt, das hören wir dann im Herbst, die Mittel aus dem Kulturpakt II, aus dem Notprogramm nicht mehr drin sein werden, dann explodiert das ganze System noch in diesem Jahr. Dann werden die Institutionen im ländlichen Raum durch die Bank Konkurs anmelden können und der Freistaat könnte sich nur noch an den Abrisskosten beteiligen. Das wird auch nicht billig. Und dann hat die Koalition auch noch die letzten gutwilligen Wähler verjagt. Der zentrale Satz, den wir dabei immer hören, ist, wir müssen schauen, wie viel Kultur wir uns in Zukunft noch leisten können. Das ist ein Satz, der bei den Machern Panik erzeugt. Herr Dullich hat das am Anfang so mal kurz skizziert, was an Aufregung da mit drin ist. Und das ist auch so. Im Gegensatz zu den Leuten, die so eine Sätze sagen, sind die Kulturleute an der Verfassung interessiert. Und die Frage heißt dann, wie viel Verfassung können wir uns in Zukunft noch leisten? Das ist ein Satz, der einem das Blut in den Adern gefrieren lässt. Ich bin neu hier im Parlament und ich stehe voller Hochachtung vor dem Werk, das die verfassungsgebenden Leute Anfang der 90er Jahre geschaffen haben. Aber diese Verfassung gilt und sie gilt nicht nach Kassenlage, sondern immer. Vielleicht haben Sie es vergessen, in Artikel 1, in Worten, Artikel 1, ganz am Anfang steht der Satz, der Freistaat Sachsen ist ein demokratischer, dem Schutz der natürlichen Lebensgrundlagen und der Kultur verpflichteter sozialer Rechtsstaat. Und im Praktischen wird es dann noch schärfer, Paragraph 11, Absatz 2, die Teilnahme an der Kultur in ihrer Vielfalt und am Sport, davon weiß ich weniger, ist dem gesamten Volk zu ermöglichen. Dem gesamten Volk. Das heißt, nicht nur in den Großstädten, überall, auch im ländlichen Raum, das steht in der Verfassung, das kann man sich nicht aussuchen. Das heißt, wenn Sie jetzt dieses Jahr einen Haushalt beschließen, der die Kultur im ländlichen Raum zum Einsturz bringt, wenn Sie dafür die Bedingungen schaffen, dass die Teilnahme an der Kultur in ihrer Vielfalt, wie es in der Verfassung steht, eben nicht mehr dem gesamten Volk ermöglicht wird, sondern nur noch denen, die in den Städten und deren Weichbild leben, lehnen Sie sich gegen Artikel 11 der Sächsischen Verfassung auf. Dann begehen Sie Verfassungsbruch. Billiger kann man es nicht sagen. Wollen Sie diese Sünde wirklich auf Ihr Haupt bringen? Ein Blick auf den vorliegenden Antrag noch. Im ersten Moment denkt er, gehört in die Kategorie nützt nicht, schadet nicht. Zumal er von den Fraktionen kommt, die die Regierung bilden. Aber das ist nicht so. Das hat schon eine Bedeutung, dass sich hier der Gesetzgeber, das Parlament, dieser Sache annimmt. Dahinter steht der ernsthafte Wille, den Vorgang frühzeitig zu begleiten und ihn nicht über lange Strecken erstmal nur der Verwaltung zu überlassen oder Agenturen, wie wir das jetzt bei diesen Beteiligungsformaten immer sehen, um dann am Ende nur noch über einen fertigen Gesetzentwurf befinden zu können, sondern den Vorgang inhaltlich begleiten. Das hat Sinn, das ist richtig. Und es ist noch eine kleine Fußangel drin versteckt. Ich sage das für alle, die nicht ganz genau gelesen haben. In 2.2e steckt der Auftrag, neben der anstehenden Novellierung des Kulturraumgesetzes auch die sächsische Kulturraumverordnung zu überprüfen und quasi der Kompetenz des Parlaments zu übergeben. Denn bisher hat der Landtag da nichts zu befinden. Gerade für die ländlichen Räume steckt in dieser Verordnung aber außerordentlich viel Sprengstoff. Sie kennen die Zahlen alle. In § 1.1 steht der schöne Satz, dass die ländlichen Kulturräume von den Mitteln des Kulturraumgesetzes 48,73% und die Stadt Leipzig 34,94% erhält. Also, um sich das auf der Zunge zu gehen zu lassen, alle ländlichen Kulturräume zusammen bekommen weniger als die Hälfte der Mittel, aber die Stadt Leipzig 35. Und ohne, dass dies jemals mit dem Parlament in Berührung gekommen wäre. Sondern das SMWK, steht dann im Einvernehmen mit dem Staatsministerium der Finanzen, dreht per Verordnung ein Gesetz, das, wie der Name sagt, für die Kulturräume geschaffen ist. Das heißt, das sind die ländlichen, die urbanen heißen nur so. In ein Leipzig-Unterstützungsgesetz immer wieder, um Leipzig darüber zu trösten, dass Dresden die Staatseinrichtungen hat. Und alles ohne Parlament. Ohne Neid. Ich gehe auch in Leipzig in die Oper und ins Schauspiel und ins Kanz und freue mich. Ich freue mich auch, dass ich Leipzig leisten kann, den Museumseintritt kostenlos zu machen. Ein bisschen vorsichtiger freut man sich, wenn man sieht, dass andere dafür dann zugrunde gehen. Das ist alles rechtskonform mit diesen Verordnungen, ich weiß das, aber es ist nicht sinnvoll und es folgt nur dem Buchstaben des Gesetzes, nicht seinem Geist. Zum Schluss, Kulturland 30 ist noch mehr als nur Kulturraum. Das sind, Herr Dullig hat das auch, oder alle Vorredner haben das gesagt, da hängen auch die ganzen Freischaffenden mit dran, die ganzen, die nicht in Institutionen sind. Aber das, was in Institutionen passiert, hat eine Sogwirkung. Wir beschäftigen in Theatern, Orchestern ja auch ganz viele Freischaffende. Und wenn da die Vergütung zwangsweise steigt, steigen die auch in der Fläche. Man muss sich darum kümmern, dass das wirklich so wird. Und das ist eine enorm wichtige Aufgabe, weil manchmal arbeiten die Leute für Hungerlöhne, dann immer sehr, dass sie machen das ja gern. Ja, wenn man was gern macht, kriegt man weniger Geld. Also das ist schon auch eine Aufgabe, aber das Zentrum ist erstmal das, was die Kulturräume tun. Noch einmal, der Antrag an sich ist sinnvoll. Ich danke den Kulturpolitikern der Regierungsfraktionen für die Arbeit. Es ist noch ein bisschen dran weiterzuarbeiten. Wir haben gehört, wir sollen in den Ausschuss überwiesen werden. Und dann ist es spannend, wie dann die darin annoncierten Aufgaben in der Praxis, jetzt nicht vom Parlament, sondern von dem, was wir begleiten, gelöst werden. Aber die Kultur im Freistaat, und zwar überall im Freistaat, sollte unser aller Mühe wert sein. Wir empfehlen natürlich die Überweisung in den Ausschuss. Dann mal los, Glück auf.
3: Das war Kollege Dr. Huhn für die BSW-Fraktion und als nächstes ergreift im Rahmen der Aussprache Frau Dr. Meicher für die Bündnisgrüne Fraktion das Wort. Bitte, Frau Kollegin.
4: Sehr geehrter Herr Präsident, werte verehrte Kolleginnen und Kollegen, wir Bündnisgrüne stehen zur Kultur in Sachsen. Ich habe im Plenum im Mai gesagt, wie wichtig es ist, Vertrauen in die Kulturpolitik des Freistaats wieder aufzubauen. Da ging es um den Bericht des Kultursenats zum Kulturraumgesetz. Aber das zählt auch für die gesamte Kulturförderung. Es braucht ein klares Bekenntnis zum Erhalt der kulturellen Vielfalt. Insofern sehe ich den Antrag der Koalition als Grundlage, um gemeinsam dem Entwicklungsprozess eine kulturpolitische Richtung zu geben. Es ist gut, dass CDU und SPD sich auf eine eigene Position verständigt haben und sie hier zur Debatte stellen. Im Antrag sehe ich hilfreiche Punkte, allen voran die Ausgestaltung als partizipativer, ergebnisoffener Prozess, Denn Kulturakteure sollen laut Antrag ja nicht nur Stichworte geben, sondern auch Einfluss auf die Ergebnisse haben. Die Ausgewogenheit der Interessen lese ich da auch sehr deutlich im Antrag. Wichtig sind auch die inhaltlichen Leitplanken. Erreichbarkeit für alle Bevölkerungsgruppen, Spartenvielfalt, faire Vergütung, Entwicklungsfähigkeit der Kulturangebote im gesellschaftlichen und digitalen Wandel und die Verständigung auf klare Wirkungsziele. Das sind die richtigen Zielstellungen für die Gesamtstrategie. Wo es spannend wird, ist die, Zitat, langfristige finanzielle Planbarkeit. Liebe Kolleginnen und Kollegen, es ist nicht überraschend, dass ich unsere bündnisgrüne Position nicht ausreichend in dem Antrag wiederfinde. Wie im Mai ausgeführt, nehmen wir den Rat des Kultursenats sehr ernst. Und das heißt eben auch, die Unterfinanzierung der Kulturräume anzuerkennen und den kontinuierlichen Aufwuchs der Landesmittel nicht auszuklammern. Für die gesamte Kulturentwicklung im Freistaat gilt, mehr Planungssicherheit gibt es nur mit einem verlässlichen finanziellen Rahmen. Im Antrag ist die Prüfung von Strukturen und Effizienz gut ausgeleuchtet. Aber die finanzielle Ausstattung, die ist komplett offen. Und damit bliebe letztlich ja auch der massive Abbau von Kulturangeboten eine Option. Dafür sind wir Bündnisgrüne nicht zu haben. Wir teilen nicht die Erwartung, dass allein durch Effizienz und Strukturoptimierung die Angebotsvielfalt erhalten bleibt und dann auch noch faire Vergütung möglich wird. Dieser Antrag ist an dieser Stelle unehrlich. Schon bei gleichbleibenden Mitteln brechen Angebote weg. Würde diese Strategie ausschließlich Förderkriterien erarbeiten, dann kann es eben ganz schnell nur noch darum gehen, sich für Kürzungen eine fachliche Legitimation abzuholen. Der kooperative Prozess, der ja eigentlich beschrieben wird, wird aber nur funktionieren, wenn wir dieses Szenario ausschließen und auch über den gesellschaftlichen Bedarf nach Kultur reden. Davon bin ich überzeugt und das fehlt in diesem Antrag bisher. Auch wenn ich die Unterschiede zu CDU und SPD sehe, wir sind bereit, die längerfristige landesweite Kulturentwicklung konstruktiv auszuhandeln. Aber da braucht es eben eine Aussage zur finanziellen Planung, die etwas mehr ist als friss oder stirb. Ich möchte das für die weitere Diskussion gern noch etwas sortieren. Man könnte ja meinen, die Verteilungs- und Strukturdiskussion, die ist das eine, der Haushalt das andere. Aber die finanzielle Entwicklung ist ein notwendiger Bestandteil einer gelingenden Kulturstrategie. Und das ist doch, seien wir ehrlich, der große Elefant im Raum. Wir können die Finanzausstattung nicht entpolitisieren, als wäre sie eine Naturgewalt, mit der Kulturpolitik nur umzugehen hat. Die Finanzen gehören zur kulturpolitischen Weichenstellung dazu und das sollte uns auch so klar sein. Als Bündnisgrüne Fraktion haben wir in den letzten Haushalten immer wieder dafür gesorgt, dass der Freistaat den Ausgleich steigender Kosten doch noch berücksichtigt. Wenn es nach uns geht, dann schaffen wir Planbarkeit durch Dynamisierung. Und ich bitte wirklich darum, dass wir für den Kulturbereich nicht so tun, als wäre das unangemessen. In anderen Bereichen machen wir das auch aus guten Gründen, um das Niveau zu halten. Und eine Dynamisierung, wie auch immer man das diskutieren kann, die macht auch keine Strukturdebatte überflüssig. Und da brauchen wir auch keine Angst haben, denn ja, tatsächlich, da macht sich in der Kultur selbst keiner einen leichten Fuß und natürlich wird da auch vieles diskutiert. Liebe Kolleginnen und Kollegen, ich möchte festhalten, dass wir eine Reihe von Vorschlägen in dem Antrag begrüßen und darauf auch aufbauen können, etwa die verschiedenen Förderinstrumente des Freistaats in den Blick zu nehmen und der Novellierung des Kulturraumgesetzes mehr Zeit zu geben. Es braucht die gründliche Debatte, gemeinsam mit den Kulturschaffenden. Weitere inhaltliche Kriterien für die Novellierungsdiskussion werden wir beisteuern. Die entsprechenden Ergebnisse eines Fachgesprächs haben wir zum Beispiel dokumentiert, die kennen Sie auch. Ich lasse das jetzt heute an diesem Tag so als Zwischentöne stehen und freue mich auf die weitere Verhandlung und dann auch die Beratung im Kulturausschuss.
3: Ich sehe den Wunsch nach einer Kurzintervention durch Kollegen Dr. Huhn an Mikrofon 2. Bitte, Herr Kollege.
5: Ja, vielen Dank, Herr Präsident. Nur eine kurze Intervention dazu. Man vergisst ja dann doch manches. Ich bedanke mich ausdrücklich bei Frau Dr. Malcher für das Kriterium des Bedarfs. Das kam bei mir nicht vor. Ich hätte es gewollt. Danke.
3: Das war die Kurzintervention von Kollegen Dr. Huhn. Möchten Sie erwidern, Frau Dr. Meicher? Das ist nicht der Fall. Dann fahren wir jetzt in der Rednerreihenfolge fort. Und für die Fraktion Die Linke ergreift Frau Kollegin Neuhaus-Wartenberg das Wort. Bitte.
6: Vielen Dank, sehr geehrter Herr Präsident. Wenn wir heute über das Kulturland 2030 sprechen, dann sprechen wir nicht nur über ein Gesetz, nicht nur über Fördertöpfe, Verfahren oder Zuständigkeiten. Wir sprechen darüber, welche Rolle Kultur in diesem Land spielen soll. Und es geht eben vor allem um Planbarkeit jenseits des nächsten Doppelhaushalts. Denn Kultur ist nicht das, was übrig bleibt, wenn alles andere bezahlt ist. Kultur ist der Ort, an dem Menschen zusammenkommen, in Theatern und Museen, in Bibliotheken, Musikschulen, Chören, Vereinen der freien Szene und auf den vielen kleinen Bühnen überall in Sachsen. Dem Grunde nach hält Kultur unsere Gesellschaft zusammen, gerade dort, wo andere Begegnungsorte verschwinden. Das Sächsische Kulturraumgesetz war deshalb eine große Errungenschaft. Es hat geholfen, kulturelle Angebote nicht nur in den großen Städten, sondern auch in der Fläche abzusichern. Aber wir müssen ehrlich sein, die Herausforderungen haben sich verändert. Wir haben mit vielen Menschen gesprochen, die jeden Tag Kultur möglich machen. Die Rückmeldungen waren eindeutig. Es geht nicht um ein einzelnes Problem. Es geht um Finanzierung, Bürokratie, Arbeitsbedingungen, Teilhabe und um die Frage, welche kulturelle Infrastruktur Sachsen langfristig braucht. Ein Satz beschreibt die Lage ziemlich gut. Frau Dr. Meicher hat es genauso gesagt, Status quo im Moment bedeutet eben Kürzung. Wenn Förderung gleich bleibt, aber Personal, Energie und Betriebskosten steigen, dann bleibt eben nicht alles gleich. Dann verschwinden Angebote, Projekte werden unsicher und Menschen, die Kultur machen, verlieren Perspektiven. Deshalb ist der Antrag von CDU und SPD ein sinnvoller Aufschlag, der zwei Ebenen hat. Den Prozess für eine Gesamtstrategie Kulturland 2030 und konkrete Leitlinien für die Weiterentwicklung des Kulturraumgesetzes. Aber wir wollen diesen Prozess an einigen Stellen konkreter machen. Erstens, Beteiligung muss echte Beteiligung sein. Eine Kulturstrategie schreibt man nicht nur in Ministerien. Kulturräume, freie Szene, Soziokultur, Musikschulen, Beschäftigte und selbstständige Kulturschaffende müssen zwingend mit am Tisch sitzen. Denn diejenigen, die Kultur jeden Tag ermöglichen, wissen meistens ziemlich genau, woran es scheitert. Zweitens, Teilhabe muss mehr bedeuten als die Frage, ob irgendwo ein Angebot existiert. Entscheidend ist doch außerdem, kann ich es mir leisten, komme ich überhaupt hin, habe ich unabhängig von Wohnort, Einkommen, Alter oder Behinderung Zugang und wie erfahre ich von diesen ganzen vielfältigen Angeboten überhaupt? Wie ich bereits im letzten Plenum sagte, Kultur darf keine Frage der Postleitzahl oder des Geldbeutels sein. Drittens müssen wir über die Menschen sprechen, die Kultur machen. Und ja, Menschen arbeiten in der Kultur mit unglaublich viel Leidenschaft, aber Leidenschaft zahlt eben keine Miete. Faire Honorare, gute Arbeitsbedingungen und soziale Sicherheit sind keine Nebensache. Sie entscheiden darüber, ob Menschen diesen Beruf langfristig machen können. Viertens müssen wir Strukturdebatten sorgfältig führen und natürlich müssen sich Strukturen weiterentwickeln. Aber Entwicklung darf kein schöneres Wort für Kürzung sein. Weniger Bürokratie und bessere Zusammenarbeit, ja. Weniger kulturelle Vielfalt und weniger Angebote, nein. Fünftens müssen wir Kultur in ihrer ganzen Breite betrachten. Theater und Orchester sind wichtige Anker, gerade im ländlichen Raum. Aber genauso gehören Bibliotheken, Musikschulen, Museen, Soziokultur, Gedenkstätten, Festivals und freie Projekte zu dem, was Sachsen lebenswert machen könnte. Wir dürfen Kultur nicht gegeneinander ausspielen. Und sechstens braucht eine Novelle des Kulturraumgesetzes eine nachvollziehbare Darstellung ihrer finanziellen Auswirkungen. Eine Strategie ohne transparenten Blick auf Kosten bleibt am Ende eben nur Papier. Wer über Zukunft spricht, muss auch sagen, welche Voraussetzungen diese Zukunft braucht. Liebe Kolleginnen und Kollegen, die Kulturszene braucht keine warmen Worte, sie erwartet Klarheit, sie erwartet Verlässlichkeit, sie erwartet Planbarkeit. Jenseits davon erwartet sie zu Recht, dass Veränderungen nicht über ihre Köpfe hinweg beschlossen werden. Wir werden unseren Änderungsantrag, den wir eigentlich schon vorbereitet haben, CDU und SPD wissen darüber Bescheid, dass wir also anstellen, Dinge tatsächlich verändern wollen, ganz sicher nicht zur Abstimmung stellen, das ist alles Quatsch, sondern wir finden das gut, dass es jetzt in den Ausschuss überwiesen wird und dass wir dort miteinander sprechen und sehr ernsthaft konsultieren. Und deswegen sozusagen, wir wollen diesen Prozess überhaupt nicht verhindern, ganz im Gegenteil, sondern wollen uns einbringen und wollen vor allem, dass er gelingt. Denn ein starkes Kulturland Sachsen entsteht nicht durch eine Überschrift auf einem Papier, sondern dort, wo Menschen jeden Tag Kultur möglich machen. Unsere Aufgabe ist, dafür zu sorgen, dass sie das auch morgen und übermorgen noch können. Haben Sie herzlichen Dank.
3: Das war Frau Kollegin Neuhaus-Wartenberg für die Fraktion Die Linke. Die fraktionslose Abgeordnete wünscht das Wort nicht. Gibt es weiteren Aussprachebedarf? Wir wären am Ende der ersten Runde angekommen. Das kann ich nicht sehen. Dann frage ich die Staatsregierung, Ob das Wort gewünscht wird, das ist der Fall. Und selbiges ergreift Frau Staatsministerin Klepsch. Bitte, Frau Kollegin.
7: Sehr geehrter Herr Präsident, liebe Kolleginnen und Kollegen. Zukunftsfähige Kommunalpolitik für Sachsen, für ein starkes und vielfältiges Kulturland Sachsens 2030. Der Titel des vorliegenden Antrages könnte, wie ich finde, passender nicht sein. Er fasst kurz, knapp und prägnant zusammen, was es braucht, wohin wir wollen und woran wir aktuell mit Hochdruck arbeiten. Wir alle erleben und genießen sie regelmäßig. Sachsens Kulturlandschaft, ja, ist eine der facettenreichsten und dichtesten in Europa. Sie macht unsere Städte, unseren ländlichen Raum lebenswert für die Bevölkerung und anziehend für unsere Gäste aus nah und fern. Wir wissen, unsere Kultureinrichtungen tragen zur Attraktivität des Standorts Sachsens für Wissenschaft, Bildung, Wirtschaft und zur Gewinnung von Fachkräften bei. Zugleich sind sie Anziehungspunkte für den Tourismus. Ja, Sachsens Kultur ist ein wichtiger Botschafter für den Freistaat und prägt wesentlich seine positive Außenwirkung und sein Bild in der Welt. Und Kultur stiftet Identität und stärkt den gesellschaftlichen Zusammenhalt. Liebe Kolleginnen und Kollegen, vor wenigen Wochen haben wir hier an dieser Stelle über den zweiten Bericht des Sächsischen Kultursenats zum Vollzug des Sächsischen Kulturraumgesetzes gesprochen. Dabei war es mir ein Anliegen, das Signal zu geben, die Staatsregierung steht ganz fest an der Seite der Kultur, und auch dieses Signal, dieses Anliegen möchte ich heute noch einmal ganz deutlich unterstreichen und betonen. Ja, die sächsische Kulturpolitik steht vor der Aufgabe, unsere einzigartige und reiche Kulturlandschaft zu erhalten und zielgerichtet weiterzuentwickeln. Uns allen ist klar, vor welchen Herausforderungen wir da stehen. Angespannte Haushalte, demografischer Wandel, eine unglaubliche Geschwindigkeit in der Digitalisierung, und das Publikum von heute hat andere Gewohnheiten und Ansprüche als früher. Und bei früher meine ich da insbesondere die Zeit vor der Corona-Pandemie. Aus diesem Grund haben wir im vergangenen Jahr den Prozess Kulturland Sachsen 2030 aufgesetzt. In diesem Prozess haben wir von Anfang an die kommunale Familie, die Landeskulturverbände, Vertreter der sächsischen Kultureinrichtungen und Betriebe und natürlich auch den Sächsischen Landtag mit einbezogen. Es ist selbstverständlich, dass wir auch weiterhin dies tun werden, und ich bin außerordentlich dankbar, dass Sie, liebe Kolleginnen und Kollegen, hier an unserer Seite mitstehen und diesen Prozess gemeinsam mit begleiten. Lassen Sie uns gemeinsam ganz kurz einen Blick auf den Prozess werfen. Ein zentraler Baustein ist die Novelle des Sächsischen Kulturraumgesetzes. Aber ja, und die Vorredner haben es bereits zum Ausdruck gebracht, der Prozess ist mehr als das. Er nimmt die gesamte sächsische Kulturlandschaft in den Blick und befasst sich mit den Fragen, die auch Sie in Ihrem Antrag stellen. Was ist der Rahmen der Kulturförderung? Wie sorgen wir für verlässliche Förderstrukturen und sichern damit kulturelle Teilhabe und Zugänglichkeit langfristig ab? Wie gelingen Kooperationen? Wie kümmern wir uns um Bestehendes, verlieren aber gleichzeitig Erneuerung und Wandel nicht aus den Augen, um unsere Kultur für die Zukunft lebendig zu halten? An der Novelle des Sächsischen Kulturraumgesetzes arbeiten wir intensiv und beziehen dabei die sachkundigen Empfehlungen aus den Berichten der AG-Evaluation und des Sächsischen Kultursenats ein. Der Kultursenat unterstützt uns mit seiner Fachkompetenz ebenfalls bei der Neuausrichtung der institutionellen Förderung und der Erarbeitung von geeigneten Bewertungskriterien. Die zentralen Anliegen der sächsischen Kulturakteure und auch ihres Antrages sind, Stabilität und Verlässlichkeit zu sichern, Vereinfachungen zu schaffen und die dafür notwendigen Transformations- und Veränderungsprozesse gemeinsam anzuschieben. Wie kann das gelingen? Wir streben an, die bisherigen Mittel aus dem sogenannten Kulturpakt 1 und 2 für die kommunal getragenen Orchester und Theater in das Kulturraumgesetz zu integrieren. Damit würden die betroffenen Einrichtungen künftig nicht mehr außerhalb des Kulturraumgesetzes gefördert, sondern die Mittel im Gesetz fest und langfristig planbar verankert werden. Wenn dies auch mit Ihrer Unterstützung gelingt, wäre das aus meiner Sicht ein Meilenstein auf dem Weg zu mehr Verlässlichkeit und Planbarkeit für die Akteure. Ähnlich verhält es sich mit der Förderung der kulturellen Bildung. Antragsverfahren dafür müssen und sollen künftig einfacher werden und mit weniger Aufwand für alle diejenigen verbunden sein, die die kulturelle Bildung im Freistaat Sachsen tragen und gestalten. Liebe Kolleginnen und Kollegen, mit Blick auf den vorliegenden Antrag möchte ich festhalten, in unserem Prozess ist es entscheidend, die Belange aller Beteiligten wahrzunehmen, um gemeinsam Lösungen zu finden. Das heißt, wir brauchen eine gemeinsame Vorgehensweise mit den Kommunen und den Kulturräumen als Voraussetzung für den Erfolg unseres Kulturlandprozesses. Durch den Prozess ist bereits viel auf den Weg gebracht, viel gibt es jedoch noch zu tun und auch viel noch zu besprechen. So werden wir selbstverständlich auch den begonnenen Beteiligungsprozess, das begonnene Beteiligungsverfahren fortsetzen und auch hier weiter natürlich den Landtag mit einbinden. Und auch hier bitte ich, weiter an unserer Seite zu sein. Lassen Sie uns also gemeinsam die Weichen stellen, so stellen, dass Kunst und Kultur sich weiterhin im Freistaat Sachsen frei entfalten kann. Schützen wir die Freiheit der Kunst und schaffen wir Rahmenbedingungen für ein starkes und vielfältiges Kulturland Sachsen 2030 und darüber hinaus. Vielen Dank.
3: Das war Staatsministerin Barbara Klepsch für die Staatsregierung. Und zum Schlusswort schreitet nun Frau Kollegin Firmenich für die miteinreichende CDU-Fraktion. Bitte, Frau Kollegin.
8: Herr Präsident, ja, meine lieben Kolleginnen und Kollegen, ich bedanke mich sehr herzlich für diese sehr konstruktive Debatte zu unserem Antrag. Es sind ganz viele Anregungen gekommen, über was wir noch mal konkret sprechen müssen, wo wir uns vielleicht noch ein bisschen deutlicher in unseren Formulierungen fassen. Auch Fragen sind gestellt worden, die wir noch beantworten können. Ich möchte dazu sagen, wir haben sehr bewusst den Antrag sehr offen formuliert, weil wir eigentlich diesen Prozess nicht vorgreifen wollten. Aber wenn es am Ende dazu dient, Klarheit zu schaffen und noch mal die Richtung auszurichten, wohin es geht, dann lassen Sie uns in die Diskussion gehen im Ausschuss und das gemeinsam so ausloten, dass wir am Ende sagen, das ist das Ziel, hinter das wir uns alle stellen können. Was die Planbarkeit und Verlässlichkeit anbelangt, müssen wir, glaube ich, auch im Rahmen des Haushaltes alle gemeinsam uns zusammensetzen und die Voraussetzungen dafür schaffen, dass das, was wir mit dem Strategieprozess erreichen wollen, auch möglich ist. Uns geht es nicht darum, das als Vorwand für Kürzungen zu finden. Wir wissen aber, ein weiter so wird nicht gehen. Und was wir auf gar keinen Fall wollen, das ist mit dem Rasenmäher über alles darüber hinweg. Deshalb geht es darum, Kultur zukunftsfähig zu machen, Prioritäten zu setzen und das nicht von uns aus, von unserer Sicht von oben, sondern auf der Grundlage der Ratschläge und der, ich sag mal, des Inputs, was aus der Kulturszene kommt. Und das ist heute sehr deutlich geworden. Dafür bedanke ich mich und werbe jetzt dafür, dass wir diesen Antrag in den Ausschuss überweisen und dann uns gemeinsam zusammensetzen, um, sag ich mal, eine gemeinsame Position dazu zu finden. Herzlichen Dank.
3: Das Schlusswort sprach Frau Kollegin Firmenich. Beantragt ist die Drucksache 873-38 in den Ausschuss für Wissenschaft, Hochschule, Medien, Kultur und Tourismus zur Weiterberatung zu überweisen. Wer dem die Zustimmung gibt, den bitte ich um das Handzeichen. Gegenstimmen, Enthaltungen? Dann ist das in großer Einmütigkeit so beschlossen und die Drucksache 873-38 an den genannten Ausschuss überwiesen. Dieser Tagesordnungspunkt ist beendet. Ich rufe den Tagesordnungspunkt 8 auf. Hierzu liegt Ihnen die Drucksache 873-21 vor. Antrag der Fraktion AfD. Grundrechtsfeindliche Erlasse aufheben, Innenminister entlassen. Hierzu können die Fraktionen Stellung nehmen in folgender Reihenfolge. AfD, CDU, BSW, SPD, Bündnis Grüne, Die Linke, fraktionsloser MDL und Staatsregierung Wenn gewünscht, ich erteile nun der AfD-Fraktion als Einreicherin das Wort und selbiges ergreift Herr Kollege Wippel. Bitte, Herr Kollege, Sie haben das Wort.
0: Sehr geehrter Herr Präsident, sehr geehrte Kollegen Abgeordnete, Mahatma Gandhi hat mal gesagt, zuerst ignorieren sie dich, dann lachen sie über dich, dann bekämpfen sie dich. Nun ja, beim Verhältnis der AfD und den exklusiven Vertretern von den in Anführungszeichen unserer Demokratie, da sieht das etwas anders aus. Da heißt es nämlich, erst beschimpfen sie dich, dann bekämpfen sie dich, dann bekämpfen sie dich und letztendlich bekämpfen sie dich. Das, was wir aber erleben, ist kein Wettstreit der Ideen, wie er in einer Demokratie stattfinden sollte, sondern der Kampf, der perfide mit den Mitteln des Machtapparats geführt wird. Und es ist völlig klar, es ist allen völlig klar, dass ein Parteiverbot der Alternative für Deutschland zum Scheitern verurteilt wäre. Es wäre nämlich ein Prozess mit Anklägern, Verteidigern und Richtern. Und weil Sie von der SPD und von der CDU das auch ganz genau wissen, kämpfen sie einen hinterhältigen Kampf. Das Landesamt für Verfassungsschutz klagt mit fadenscheinigen Gründen öffentlich, aber für den Bürger nicht nachvollziehbar an. Die Landesdirektion bewertet das Ganze und urteilt und die Exekutivorgane vollstrecken. Kurz gesagt, der Innenminister als Chef und Aufseher all dieser Behörden ist Ankläger, Richter und Vollstrecker in einem. Was mit dem Erlass zur Überprüfung aller Waffenbesitzer und dem Erlass zur Prüfung aller Beamten und Angestellten getrieben wird, ist ein Parteiverbot auf kaltem Wege. Es ist der Versuch, die in den Umfragen größte Partei auszutrocknen und den Boden unter den Füßen wegzuziehen. Und zwar, indem man unbescholtenen Bürgern, jahrzehntelang verdienten Mitgliedern der Gesellschaft ihre anspruchsvollen Leidenschaften wie den Schießsport oder die Hege und Pflege des Wildes oder gar den Lebensunterhalt entziehen möchte. Der Bogen ist überspannt. Er ist überspannt. Genug ist genug. Und ich sage Ihnen deswegen, Herr Schuster muss entlassen werden, bevor hier alles aus dem Ruder läuft.

0: öffentliche Ordnung und das Zusammenleben der Bürger zu sichern. Die Ausübung dieses Amtes muss von politischer Neutralität geprägt sein. Was steht nicht dabei? Ich finde nirgends eine Definition, aus der hervorgeht, dass er dafür zuständig ist, sein Amt zur Bekämpfung der Opposition zu nutzen oder besser gesagt zu missbrauchen. Auch nicht im Namen seiner Partei. Und ich werde das auch kaum in anderen Ländern finden können, weil Deutschland das einzige demokratische Land ist, wo das in gleicher Weise getan wird. Die gleichen Vorgehensweisen gegen Oppositionsparteien, ja, die kennt man natürlich, aber eben nur aus autokratischen Systemen und Diktaturen. Bereits an der Stelle muss ich halt feststellen, dass der Herr Innenminister mit seiner öffentlich zur Schau getragenen Einstellung seine politischen Aufgaben, höflich ausgedrückt, zumindest nicht in Idealbesetzung vertritt. Seit Beginn der Amtsführung ist sein Blick gegen...
1: Herr Kollege Wippel, ganz kurz. Herr Kollege Schreier, ich kann... Hallo, können Sie vielleicht mal ganz kurz mehr Aufmerksamkeit schenken, sonst erteile ich Ihnen einen Ordnungsruf. Jetzt erteile ich Ihnen einen Ordnungsruf.
0: Wem?
1: Herr Kollege Heller. Sie haben meine Sitzungsleitung nicht in Frage zu stellen, und wenn Sie das weiter tun, erteile ich einen weiteren. Ich erteile Ihnen einen weiteren Ordnungsruf, Herr Kollege Heller. Ich würde sehr darum bitten, dass wir trotz aller Emotionalität eine vernünftige Debatte führen. Das Mittel des Zwischenrufs ist in Ordnung, aber ich werde nicht akzeptieren, dass ich über Bänke hinweg angebrüllt wird. Ich erteile Ihnen wieder das Wort, Herr Kollege Wippel.
0: Seit Beginn seiner Amtsführung ist der Blick des Innenministers gegen rechts gerichtet, also gegen bürgerliche, konservative, nationale und nationalliberale. Und schauen wir mal zurück. Auf der Sitzung des CDU-Kreisverbandes Meißen in Riesa am 4. April 2023, da gab es mal so einen kleinen Diskussionseinwurf des stellvertretenden Kreisvorsitzenden, wahrscheinlich erinnern Sie sich, und zwar des Kreisvorsitzenden der CDU, der dann sinngemäß zu diesen Äußerungen führte von Ihnen, Herr Schuster. Ich hoffe, Sie akzeptieren, dass ich Ihnen als Zugereister sage, Rechtsextremismus ist wie ein Krebsgeschwür mit Metastasen im ganzen Land. Und bei Ihrer Amtsübernahme haben Sie angekündigt, den Verfolgungsdruck zu steigern und es allen so schwer wie möglich zu machen. Und auch als Partei lasse sich da, Anführungsstrichen, Zitat, zusammen was reißen. Und zwar durch eine eindeutige politische Haltung. Neben Herrn Schuster saß aber der stellvertretende Vorsitzende des Kreisverbandes der CDU, der die Brandmauer für realitätsfremd hält. Und Sie wussten das natürlich und wurden noch etwas deutlicher. Die CDU in Sachsen brauche da eine superklare Haltung. Jede Zusammenarbeit mit der vom Bundesverfassungsschutz als rechtsextremistischer Verdachtsfall eingestuften Partei schließen Sie aus. Jede Zusammenarbeit schließen Sie aus. An dem Tag, an dem die CDU auch nur erwägt, etwas mit der AfD zu machen, trete ich aus. Ich koaliere nicht mit Verbrechern. Das waren Ihre Worte zu diesem Zeitpunkt. Die Aussage ist so unbegründet wie auch nicht überraschend. Es war ja bereits Ihre Linie auch als Obmann 2018 noch im Innenausschuss des Bundestages und in der Folge, es kam wahrscheinlich auch gut an, gab es so ein Gespräch, wie uns zugetragen wurde mit Herrn Seehofer, dass Sie als Präsident des Bundesamtes für Verfassungsschutz im Gespräch waren. Gut, am Ende war es dann wohl Herr Haldenwang, der das Amt bekommen hat. Der hat sich auch mit Frau Faeser bestens verstanden, was dann nur die bessere Wahl war. Das kann jeder für sich selber entscheiden. Dass es Ihnen aber nun mit diesen Haltungsfragen sehr ernst ist, die vor allem Ihrer parteipolitischen Haltung entsprechen, das konnten wir auch auf einer Polizeiveranstaltung hören. Da haben Sie den Anwärtern auch klar was ins Stammbuch geschrieben. Wenn Sie einen Fehler machen, werden wir Ihnen den Rost abputzen, dann geht es aber weiter. Was wir aber nicht hinnehmen, sind Haltungsfehler. Und jeder weiß, was gemeint ist, auch ohne, dass es explizit ausgesprochen wird. Die entsprechenden Erlasse zum Umgang mit AfD-Mitgliedern sprechen nämlich ihre eigene Sprache. Und jetzt betrachten wir nochmal, nachdem wir über die

0: Aufgaben und das Thema Neutralität gesprochen haben, wo Ihre bisherigen Prioritäten eigentlich gelegen haben, die wir natürlich falsch einschätzen. Bisher gab es nur eine einzige Priorität, der Sie sich wirklich mit aller Kraft gewidmet haben, das ist eben der Kampf gegen rechts und die Deutung des Begriffes durch die Staatsregierung. Auf dem linken Auge sind wir faktisch aber blind. Und wir alle hier kennen die wiederkehrenden Argumente, dass wir eben nicht viel über die linksextreme und linksterroristische Szene wissen würden. Und da steht die Frage, warum eigentlich nicht? Wer setzt denn die Prioritäten? Auch personell. Wer hat das in den letzten Jahren gemacht? Wer hat die warnenden Hinweise von uns als Opposition eigentlich regelmäßig in den Wind geschlagen? Seit Jahren ist Leipzig die Hochburg des Linksextremismus. Aber man hat keine Erkenntnisse weiter über diese Szene. Bundeswehr, Kraftfahrzeuge, Kraftfahrzeuge von Vermietern, Kraftfahrzeuge von Baufirmen und wiederholt Kraftfahrzeuge von AfD-Mitgliedern werden seit Jahren abgefackelt. Die Schäden gehen in die Millionen. Ergebnisse? Null. Stattdessen nimmt man den gefährdeten Personen dann auch noch die Erlaubnis zum Führen von Pfeffersprays weg, um sie endgültig wehrlos zu machen. Und das, obwohl diese Leute schon angegriffen worden sind, tätlich von politischen Gegnern. Linksterroristische Ereignisse mehren sich in Deutschland, wie wir es auch Anfang des Jahres noch mal gesehen haben, zum Beispiel in Berlin. Erkenntnisse null. Diese Vulkangruppe zum Beispiel verübt seit Ende der 90er Jahre Anschläge. Die Erkenntnisse deutschlandweit oder inklusive der Geheimdienste null. Und wir wissen, dass die linke Szene kreuz und quer übers Land vernetzt ist. Liegt es an einer unfähigen Polizei oder am Mitarbeiter beim Geheimdienst? Naja, wohl eher nicht. Es lag und liegt an den politischen Verantwortlichen und der Priorisierung und des Einsatzes der Kräfte, sowohl in Berlin wie eben auch hier in Sachsen. Wie viele arbeiten denn im LfV an den Themen links oder Rechtsextremismus? Wer setzt denn da die Prioritäten? Das macht ja nicht der Befehlsempfänger in Person des Präsidenten des LfV alleine. Das ist die politische Leitlinie, die aus dem SMI kommt und dem der Innenminister vorsteht. Und die lautet, alles gegen rechts und alles gegen die AfD. 2012 wurde eine gemeinsame Datenbank von Bund und Ländern zum Beispiel ins Leben gerufen, um Rechtsextremisten zu erfassen. Im Übrigen eine sehr gute Idee. Das war eine Reaktion auf den NSU-Komplex. Die gesamten Jahre gab es aber auch linksextremistische Straftaten. Und die schweren Straftaten steigen ja auch seit Jahren. Naja, und jetzt, im Jahr 2026, ist man zu der Erkenntnis gekommen, eine Datenbank Linksextremismus anzulegen. Gab es vorher schon von Ihnen derartige Initiativen? Seit 2012 oder auch danach? Mir ist jedenfalls keine bekannt. Im Gegenteil wurde der Antifa noch Mut zugesprochen, nachdem es 2024 zu absolut zu verurteilenden Angriffen auf rote und grüne Politiker im Rahmen des Wahlkampfs kam. Bei der Demonstration am Polanplatz nahmen Herr Schuster und Herr de Maizière teil. Und es gab auch Statements von Politikern aus dem gesamten Lager von Rot-Rot-Grün. Herr Schuster, Sie sagten damals, Zitat, ich sage es Ihnen ganz offen, auch wenn das hier wie ein SPD oder Bündnis 90 die Grünen Parteitag aussieht, ich fühle mich hier richtig. Zitat Ende. Man kann das so sehen, das ist auch in Ordnung, wenn man denn aber im tatsächlichen Arbeiten praktische Neutralität üben würde. Aber wo waren Sie denn, als es gegen die AfD und deren Vertreter ging? Egal, ob jetzt körperliche Angriffe, Farbanschläge oder Sachbeschädigung. Wo war denn da die Anteilnahme? Fehlanzeige. Wenn es gegen die AfD geht, dann sind Sie auch gern mit der antifaschistischen Aktion Seite an Seite. Nur mal zur Erinnerung, die antifaschistische Aktion ist die Nachfolgegruppe des von der SPD verbotenen Roten Frontkämpferbundes, der von Ernst Thälmann seinerzeit aufs Gleis gesetzt wurde und nach wie vor besteht. Und es ist Ihnen dann im Übrigen auch völlig egal, ob die Antifa nun linksextremistisch ist oder durch einzelne Staaten als terroristische Vereinigung eingestuft wurde. Und wie ich finde, haben die das völlig zurecht gemacht. Und hier mal ein Zitat aus Bautzen vom 27.01.2024. Zitat, 24 Stunden und 7 Tage die Woche arbeiten meine Polizisten und Polizistinnen, Staatsschützer und Verfassungsschützer für unsere Demokratie. Aber ich darf Ihnen stellvertretend für Sie sagen, Tausende, Hunderttausende Verfassungsschützer auf den Straßen, die denen zurzeit helfen, so wie Sie, das gab es noch nie. Das ist Verfassungsschutz. Und dabei war Ihr Blick auf die Antifa-Banner vor Ihnen und neben Ihnen gerichtet. Sie haben da als Innenminister gesprochen, ganz deutlich, weil als Parteipolitiker nicht. Als Parteipolitiker haben Sie ja nicht Zehntausende, Hunderttausende Verfassungsschützer. Und wir erinnern uns, wie kam es denn da eigentlich dazu? Seinerzeit inszenierte das staatlich bezahlte Korrektiv die Lüge von der neuen Wannsee-Konferenz mit angeblichen Fantasien von Massendeportationen Millionen deutscher Staatsbürger. In der Folge riefen dann etliche staatlich bezahlte Institutionen zu Massendemonstrationen auf, bei denen die Regierungsvertreter eifrig vorangingen, so wie seinerzeit auch Sie. Und das muss man sich mal auf der Zunge zergehen lassen. Die Regierung finanziert Märchenerzähler, die dann den Grund von Demonstrationen der Regierung gegen die Opposition liefern. Sowas kennt man sonst nur aus autoritären Systemen. Oder ganz aktuell, einfach nur ein paar Tage zurück, gab einen Überfall von 20 Leuten aus der Antifa-Szene hier in Dresden, in der Dresdner Heide, auf zwei 15-Jährige. Mal völlig egal, wer das jetzt war und warum. Symbole der Antifa wurden auf die Körper von denen geschmiert und die beiden wurden auf gut Deutsch verdroschen. Gab es da ein Statement von Ihnen? Ich habe nichts gehört. Wir hören den Rest nachher.
1: Das war Herr Kollege Wippe für die einbringende AfD-Fraktion. In der weiteren Reihenfolge der Aussprache ergreift jetzt die CDU-Fraktion das Wort. Und das tut Herr Kollege Wähner. Bitte, Herr Kollege.
2: Sehr geehrter Herr Präsident, werte Kolleginnen und Kollegen, ich möchte ein Stück weit am Antrag bleiben, der uns hier vorliegt. Und an sich wird deutlich, der vorliegende Antrag scheitert bereits in seiner ersten Forderung. Die AfD verlangt unter Römisch 1. Vom Landtag festzustellen, dass die genannten Erlasse verfassungswidrig seien. Genau darüber entscheidet in unserem Rechtsstaat aber nicht das Parlament, sondern die Gerichtsbarkeit. In Bezug auf diese Ziffer, immerhin der Kern des Antrages, dürfte der Antrag daher unzulässig sein. Der Grundsatz der Gewaltenteilung weist die Normenkontrolle und mithin die Feststellung der Verfassungswidrigkeit ausschließlich den Gerichten zu. Doch auch davon abgesehen überzeugt der Antrag auch inhaltlich, fachlich nicht. Mit diesem Antrag versucht die AfD, und das haben wir gerade erlebt, einmal mehr ein Narrativ zu bedienen, was wir inzwischen gut kennen. Immer dann, wenn staatliche Stellen zu Bewertungen oder Entscheidungen gelangen, die ihr politisch nicht passen, wird daraus der Vorwurf konstruiert, der Staat gehe mit unlauteren Mitteln gegen einen politischen Konkurrenten vor. Aus den Anwendungen geltenden Rechts wird politische Verfolgung, aus behördlichen Entscheidungen wird Willkür und aus staatlicher Verantwortung ein Angriff auf die Demokratie gemacht. Genau auf diese Erzählung baut auch dieser Antrag auf. Wer ihn jedoch genauer liest, stellt fest, dass die AfD weder einen Rechtsbruch noch einen Amtsmissbrauch des Innenministers behauptet im Antrag. Sie trägt auch nicht vor, dass die zuständigen Behörden rechtswidrig handeln würden. Ihr eigentlicher Vorwurf besteht vielmehr darin, dass geltendes Recht angewendet wird und die zuständigen Stellen ihrer gesetzlichen Aufgaben nachkommen. Das zeigt sich besonders deutlich beim sogenannten Waffenerlass des Innenministeriums. Denn dieser Erlass schafft kein neues Recht. Die maßgeblichen Regelungen stehen bereits im Waffengesetz, und das ist Bundesrecht. Dort hat der Gesetzgeber festgelegt, dass Waffenbesitzer die erforderliche Zuverlässigkeit besitzen müssen und dass tatsächliche Anhaltspunkte für verfassungsfeindliche Bestrebungen dieser Prüfung berücksichtigt werden müssen. Und das ist unabhängig von der Parteizugehörigkeit. Dabei handelt es sich um einen zentralen Grundsatz des Waffenrechts. Das sollte auch die AfD wissen, ignoriert es aber sicherlich bewusst. Denn das Waffenrecht ist kein Strafrecht, sondern als Gefahrenabwehrrecht ausgestaltet. Es geht gerade nicht darum, vergangenes Fehlverhalten zu sanktionieren, sondern Risiken für die öffentliche Sicherheit frühzeitig zu erkennen und ihnen vorzubeugen.
1: Herr Kollege Wähner, erlauben Sie eine Zwischenfrage oder Zwischenbemerkung?
2: Ja.
1: Herr Kollege Thum, AfD-Fraktion, an Mikrofon 7.
3: Vielen Dank, Herr Wähner. dass Sie die Zwischenfrage zulassen. Sie referierten ja gerade auf die AfD. Ist Ihnen bekannt, dass in diesem Erlass ganz konsequent auch gegen Menschen vorgegangen wird, die das Recht wahrnehmen, ein Grundrecht, sich zu bilden, wenn sie Legalwaffenbesitzer sind und eine AfD-Veranstaltung besuchen, die automatisch verdächtig sind nach dem Erlass des Innenministeriums und dass man die dann untersucht seitens der unteren Waffenbehörden und beim zweimaligen Besuch einer AfD-Veranstaltung der Verdacht begründet ist, ja, ihnen auch die Waffen wegzunehmen. Ist Ihnen das bekannt? Wissen Sie, dass Gastwirte genauso von diesem Erlass betroffen sind, wenn sie an die AfD Räume vermieten? Ist Ihnen bekannt, dass Flyer-Austräger in diesen Erlass benannt werden? Ist Ihnen bekannt, dass jegliche Unterstützung der AfD, der größten Oppositionspartei in diesem Land, ja, in diesem Erlass unter Verdacht gestellt werden und durch die unteren Waffenbehörden zu überprüfen sind, mit Berichtspflichten an das Innenministerium, an den Landesverfassungsbeschutz. Ist Ihnen das bekannt? Und Herr Wippel hat recht, was Sie hier machen, ist ein kaltes Verbotsverfahren mit diesem Erlass des Innenministeriums. Und meine Frage nochmal, ist Ihnen all das bekannt?
2: Der Inhalt des Erlasses ist mir bekannt und der basiert auf die Rechtsanwendung, auf die Verwaltungsrechtsprechung zum Waffengesetz, was Bundesrecht ist und das ist relativ stringent. Und alles, was darüber hinausgeht, was in Ihren Augen Rechtsbruch ist, können Sie gerne verwaltungsrechtlich überprüfen lassen. Das ist in unserem Rechtsstaat möglich, da hat Ihre Partei große Erfahrung damit und das ist bei Weitem nicht mit autokratischen Staaten zu vergleichen. Und ich würde gerne in meinem Bericht fortfahren, in meinem Vortrag. Genau an diesem Punkt wird die Schwäche der Argumentation der AfD besonders deutlich. Sie argumentiert so, als dürften staatliche Stellen erst handeln, wenn bereits etwas passiert ist. Das passt jetzt nochmal genau zu der Zwischenfrage. Das ist aber nicht der Maßstab des Waffenrechts und das war es auch nie. Und warum es wichtig ist, haben uns in vergangenen Jahren eindrücklich Praxisbeispiele gezeigt. Bei der Durchsuchung im Umfeld der Gruppe Prinz Reuß wurden rund 360 Schusswaffen und Waffenteile sichergestellt. Auch bei den sogenannten sächsischen Separatisten, da hat man ja auch Bezug, ne, standen bewaffnete Verfassungsfeinde im Fokus der Sicherheitsbehörden. Bei einer Festnahme wurde sogar auf Polizeibeamte geschossen. Beide Fälle zeigen, dass Verfassungsfeindlichkeit und Waffenbesitz eine gefährliche Kombination ist. Der Erlass dient vor diesem Hintergrund dazu, die Anwendung dieser bundesgesetzlichen Vorgaben durch die Waffenbehörden zu vereinheitlichen. Und wir haben in Sachsen 13 Waffenbehörden, weil die Landkreise zuständig sind. Um eine einheitliche Verwaltungshandlung sicherzustellen, kann man das nur im Erlasswege machen. Er ersetzt weder die gesetzlichen Voraussetzungen noch schafft er neue Tatbestände. Vor allem führt er nicht dazu, dass die Mitgliedschaft in einer Partei automatisch zum Entzug einer waffenrechtlichen Erlaubnis führt. Auch weiterhin ist jeglicher Einzelfall zu prüfen. Auch weiterhin müssen Entscheidungen auf Tatsachen gestützt werden. Und auch weiterhin unterliegen sie der Kontrolle durch die Verwaltungsgerichte. Wenn die AfD daraus eine politische Verfolgung konstruiert, das haben wir ja gerade erlebt, dann richtet sich ihre Kritik in Wahrheit nicht gegen den Erlass, sondern gegen die Anwendung bundesgesetzlicher Regelungen. Dasselbe gilt für die Ausführungen zum öffentlichen Dienst. Die Pflicht zur Verfassungstreue gehört seit Jahrzehnten zu den Grundlagen unseres Berufsbeamtentums. Wer hoheitliche Aufgaben ausübt, wer staatliche Autorität verkörpert und Entscheidungen im Namen des Staates trifft, steht in einem besonderen Treueverhältnis zur freiheitlich-demokratischen Grundordnung. Daraus ergeben sich besondere Rechte, aber auch besondere Pflichten. Deshalb darf und muss der Staat prüfen, ob diese Voraussetzungen erfüllt sind. Das ist keine Gesinnungsprüfung und kein Generalverdacht, sondern Ausdruck eines Berufsbeamtums, das sich bewusst zur freiheitlich-demokratischen Grundordnung bekennt. Die AfD tut so, als sei bereits die Prüfung selbst ein Beleg für politische Verfolgung. Damit macht sie sich allerdings sehr einfach. In einem Rechtsstaat können Behörden nicht danach entscheiden, welche Partei von einer gesetzlichen Regelung betroffen wird und welche nicht. Sie müssen geltendes Recht anwenden. Genau das geschieht hier. Wer jede Anwendung des Rechts schon als Angriff auf den politischen Wettbewerb darstellt, erklärt am Ende staatliches Handeln selbst zum Problem. Das ist doch Quatsch. Das ist doch Quatsch. Besonders deutlich wird es bei der Forderung nach der Entlassung unseres Innenministers.
1: Ich würde jetzt trotzdem noch mal darum bitten, dass wir im Zweifel die Instrumente unserer Geschäftsordnung nutzen. Zwischenfragen sind bitte vom Mikrofon auszustellen. Das gilt übrigens für verschiedene Fraktionen hier im Haus. Einfach um eine halbwegs sachliche Debatte zu gewährleisten, wenngleich es völlig in Ordnung ist, dass wir bei diesem Thema unterschiedlicher Auffassung sind. Bitte, Herr Kollege Wehner.
2: Ja, wir haben ja gerade noch mal vor uns im Vortrag die Forderung nach der Entlassung unseres Innenministers gehört. Und auch hier bleibt die AfD auf ihrem 8-seitigen Begründungsschreiben die Antwort darauf schuldig, welches konkrete Fehlverhalten Sie Armin Schuster eigentlich vorwerfen. Das ist weder Rechtsbruch noch Amtsmissbrauch ist, haben wir schon festgestellt. Und das ist auch logisch, denn beide Vorwürfe wären falsch. Sie behaupten nicht, dass er seine gesetzlichen Befugnisse überschritten hat, sondern ihr Vorwurf lautet eigentlich nur, dass er seine Verantwortung als Innenminister wahrnimmt. Und das ist seine Pflicht, für die Sicherheit zu sorgen und entsprechend gegen Extremisten, egal aus welcher Richtung, entschieden vorzugehen. Die Tatsache ist, die AfD fordert seine Entlassung, weil ihr die Konsequenzen rechtsstaatliches Handeln nicht gefällt. Das dürfte für sich sprechen. Dabei steht Armin Schuster für eine Innenpolitik, die Probleme nicht ignoriert und sicherheitspolitische Herausforderungen nicht beschönigt. Er hat die Bekämpfung von Extremismus zu einem Schwerpunkt seiner Arbeit gemacht. Und dabei ist jeglicher Extremismus gemeint. Und das Märchen, dass wir auf dem linken Auge blind sind, lässt sich dadurch entkräften, dass man mal die Erfolge betrachten sollte, die gerade bei Lina E. und in diesen Kreisen erzielt worden ist. Er hat den Bevölkerungsschutz weiterentwickelt und die Handlungsfähigkeit der Sicherheitsbehörden gestärkt. Gerade in einer Zeit, in der Extremismus, organisierte Kriminalität, hybride Bedrohungen und internationale Krisen unsere Sicherheitsbehörden vor erheblichen Herausforderungen stellen, braucht Sachsen einen Innenminister, der Verantwortung übernimmt und handelt. Und auch wenn ein Innenminister neutral sein muss, er muss eine Haltung haben und die muss auf dem Fundament der freiheitlich-demokratischen Grundordnung sein. Und die ist bei Armin Schuster genau dort. Deshalb weisen wir als CDU-Fraktion diese Rücktrittsforderung entschieden zurück. Wir stehen hinter unserem Innenminister, weil er die Verantwortung seines Amtes wahrnimmt, geltendes Recht konsequent anwendet und für einen handlungsfähigen Staat einsteht. Wir lehnen den Antrag ab. Vielen Dank.
1: Das war für die CDU-Fraktion Herr Kollege Wehner und für die BSW-Fraktion ergreift nun Frau Kollegin Biebracht das Wort. Bitte, Frau Kollegin.
4: Das ist nett. Dankeschön. Sehr geehrter Herr Präsident, werte Abgeordnete, meiner eigentlichen Rede möchte ich zwei Punkte voranstellen. Dieses Parlament diskutiert heute öffentlich über Erlasse, deren konkreter Inhalt zumindest nach meiner Kenntnis nicht öffentlich zugänglich ist. Transparenz wäre hier aus meiner Sicht ein effektives Mittel, um eine sachliche Debatte zu ermöglichen und Legendenbildung entgegenzutreten. Aber über die Öffentlichkeit von Erlassen müssen wir dann vielleicht auch noch mal ein andermal reden. Zum Zweiten haben wir natürlich auch so unsere Probleme mit dem Verfassungsschutz und wir müssen auch da darüber reden, wollen wir den Verfassungsschutz so, wie er ist oder wollen wir ihn gar nicht oder wollen wir ihn anders, aber auch das ist nicht Inhalt dieser Debatte. Bezogen auf den Antrag der AfD stellt sich mir tatsächlich die Frage, und ich stimme Herrn Wehner nicht so oft zu, aber was erwarten wir eigentlich von einem Innenministerium? Wir erwarten von einem Innenministerium, dass es die Gesetze umsetzt. Und aus meiner Sicht tut das Innenministerium das. Die Politik der AfD richtet sich an die politisch rechts der Mitte zu verortenden Milieus. Ganz bewusst, sei es durch Rhetorik, sei es durch Schweigen, sei es durch Handeln, nahm und nimmt die AfD dabei auch in Kauf von verfassungswidrig denkenden und handelnden und von gewaltbereiten Menschen gewählt, unterstützt und geprägt zu werden. Demgegenüber stehen Zum einen die gesetzgeberische Wertung, welche den Schutz der öffentlichen Sicherheit und Ordnung vor der Freiheit des Einzelnen priorisiert und den Besitz von Waffen als Gefahr einstuft, die nur durch den Nachweis von Zuverlässigkeit und persönlicher Eignung rechtfertigbar ist. Und zum anderen für die Beschäftigten des öffentlichen Dienstes geltenden besonderen Pflichten. Sie müssen die freiheitlich-demokratische Grundordnung achten und für deren Erhalt eintreten. Deshalb werden Bewerberinnen und Bewerber auf ihre Verfassungstreue geprüft. Die Prüfung der waffenrechtlichen Zuverlässigkeit und der Verfassungstreue der Beschäftigten im öffentlichen Dienst ist daher keine Spinnerei des Innenministers, sondern eine gesetzliche Pflicht und keine parteipolitische Übergriffigkeit. Der Antrag der AfD wirkt auf den ersten Blick wie eine Verteidigung von Grundrechten und erweckt den Eindruck, jede dienstrechtliche Prüfung sei eine Gesinnungsprüfung. Aber Waffenbesitz ist kein Grundrecht. Wir sind hier nicht in Amerika. Das Waffenrecht funktioniert präventiv. Genau deshalb werden in diesem Bereich Erkenntnisse über gewaltbereite Extremisten oder andere verfassungsfeindliche Bestrebungen berücksichtigt. Die Überprüfung von Beamten bei Verdacht auf Verletzung. Es gibt eine Entscheidung des Verfassungsschutzes, die von den Gerichten zumindest im Eilverfahren bestätigt ist. Das würde ich jetzt nicht nichts nennen. Die Überprüfung von Beamten bei Verdacht auf Verletzung der Verfassungstreupflicht ist keine neue Erfindung und richtet sich nicht speziell gegen die AfD. Es ist also keine Lex AfD. Dieselben Grundsätze werden zu Recht gegenüber allen extremistischen Bestrebungen angewandt. Die Erlasse sollen, und das hat ja auch, ist ja schon gesagt worden, eine einheitliche Rechtsanwendung ermöglichen. Und gleichwohl, und das steht in den Erlassen, das steht auch im Gesetz, in jedem Fall eine Einzelfallentscheidung zu treffen, welche einer hinreichend gesicherten, belastbaren und nachvollziehbaren Tatsachengrundlage bedarf. Eventuelle Zweifel an der Zuverlässigkeit im Waffengesetz oder an der Verfassungstreue sind widerlegbar und die Entscheidungen sind justiziabel. Sie können sie also gerichtlich überprüfen lassen. Im Grunde stellen wir uns hier gar nicht die Frage, ist das jetzt ein schlechter oder ein guter Innenminister oder hat er jetzt seine Kompetenzen überschritten, sondern im Grunde lautet die Frage, ab welchem Punkt darf, soll oder muss der Staat bei aktiver Unterstützung einer als extremistisch eingestuften Organisation Zweifel an der Verfassungstreue seiner Beschäftigten und die Zuverlässigkeit von Waffenbesitz prüfen. Die Debatte zu dieser Frage ist legitim, ist eine rechtsstaatliche Diskussion, welche sachlich geführt werden sollte, ohne dass man hier rumbrüllt und sich gegenseitig beleidigt. Der Antrag beschäftigt sich aber mit der Frage gar nicht. Und da gebe ich auch meinem Vorredner recht. In dem Antrag steht gar nichts dazu. Das ist die Beschwerdeschrift. Das ist kein Antrag, der wirklich darlegt, dass Herr Schuster seine Kompetenzen überschritten hat. Die AfD ersetzt, und da gebe ich auch meinem Vorredner recht, den Satz, die AfD ist legal und deswegen ist jede staatliche Maßnahme gegen die AfD illegal. Das ist das, was für mich der Antrag ist. Und deswegen, auch wenn ich nicht der beste Freund von Herrn Schuster bin, wir diesen Antrag ablehnen. Vielen Dank für Ihre Aufmerksamkeit.
1: Das war Frau Kollegin Diebrach für die BSD-Fraktion und für die SPD-Fraktion ergreift nun Herr Kollege Pallas das Wort. Bitte, Herr Kollege.
5: Sehr geehrter Herr Präsident, sehr geehrte Kolleginnen und Kollegen, sehr geehrte Kollegen der AfD, es geht heute ganz schön oft nur um Sie selbst. Wie das Sachsen voranbringen soll, das wissen wahrscheinlich nicht mal Sie, aber gut. Wenn in einer Debatte wie der heutigen besonders schrille Töne an den Tag gelegt werden, was wir jetzt sehr eindrucksvoll gehört haben, hilft es manchmal, einen Schritt zurückzutreten und zunächst ruhig die Sachlage zu betrachten. Und da kann ich gut an Frau Biebrach eben anknüpfen. Im Kern dreht sich der vorliegende Antrag um zwei Erlasse und einen damit zusammenhängenden Handlungsleitfaden. Einmal ein Erlass zur waffenrechtlichen Überprüfung der Zuverlässigkeit von Mitgliedern sowie Unterstützerinnen der AfD aus dem Jahr 2025 und ein Erlass zum dienstrechtlichen Umgang mit Beamten, die Mitglied in einer rechtsextremen Partei sind, aus diesem Jahr. In beiden Fällen kann aber davon ausgegangen werden, dass sie ihre Bewandtnis haben, da nämlich für beide Gruppen, Menschen, denen der Umgang mit Waffen gestattet wird und den Beamten und Beamten im Dienst des Freistaats besondere Anforderungen gelten.
2: Während ersteren der Erwerb, der Besitz, das Führen oder Schießen von Schusswaffen erlaubt wird, also von gefährlichen Gegenständen, die mehr als dazu geeignet sind, massiven körperlichen Schaden auszurichten oder diesen anzudrohen, stehen zweitere aufgrund ihres Beschäftigungsverhältnisses und dem damit verbundenen Eid auf die Verfassung in einem besonderen Verhältnis gegenüber der freiheitlichen demokratischen Grundordnung. Kommen wir also zur rechtlichen Grundlage der Bewertung beider Gruppen, dem Waffengesetz auf Bundesebene und dem Sächsischen Beamtengesetz. Das Waffengesetz besagt, dass die Eignung von Personen in Frage zu stellen ist, wenn sich diese gegen die verfassungsgemäße Ordnung und den Gedanken der Völkerverständigung richten oder Mitglieder in einer Vereinigung sind, welche solche Ziele verfolgt oder diese unterstützt. Bei Mitgliedern und Unterstützern einer als erwiesen rechtsextrem eingestuften Partei, und das ist der Status bei der AfD Sachsen, erscheint es dabei plausibel, dass die Bedingung erfüllt ist, auch wenn die Partei noch nicht verboten ist, wie in Nummer 2 desselben Absatzes geregelt ist. Und es ist mindestens mal ein Anhaltspunkt dafür, dass eine Unzuverlässigkeit da ist. Also ist es legitim, dass eine Waffenbehörde auch überprüft. Und dass verschiedene Gerichte in unterschiedlichen Ländern hier zu einer divergierenden Auffassung gelangen, widerspricht dieser Einschätzung zudem nicht. Zeigt aber vielleicht den Bedarf nach einer bundeseinheitlichen Rechtsauslegung auf. Entsprechend des Sächsischen Beamtengesetzes besteht wiederum die beamtenrechtliche Pflicht zur Verfassungstreue. Diese ist eine persönliche Voraussetzung für die Verbeamtung und umfasst die Bereitschaft jederzeit für die freiheitliche demokratische Grundordnung im Sinne der Verfassung des Freistaates Sachsen und des Grundgesetzes einzutreten. Diese Bereitschaft kann in Zweifel gestellt werden, wenn der betreffende Beamte oder die Beamtin sich aktiv in einer als erwiesen verfassungsfeindlich eingestuften Partei oder Gruppe engagiert. Die bloße Mitgliedschaft reicht dabei bekanntlich nicht. Das ist auch gar nicht in Rede. Es bedarf eines Mehrs, das zum Beispiel daran liegt, im Namen der Partei bei Wahlen anzutreten, diese öffentlich zu bewerben oder eben mehrmalige Besuchen derer Veranstaltungen, wenn in Reden dort die freiheitliche demokratische Grundordnung angegriffen wird und diese Äußerungen unwidersprochen hingenommen werden. Wenn ein solcher Fall auftritt, kommt es aber nicht direkt zur Entlassung, sondern entsprechend den Abläufen eines Disziplinarverfahrens werden den Beschuldigten umfassende Verfahrensrechte eingeräumt, wie rechtliches Gehör und ein Aussageverweigerungsrecht. Der wiederkehrend suggerierte Eindruck, dass der bloße Besuch einer Veranstaltung, das haben wir vorhin auch von Herrn Thum gehört, einer verfassungsfeindlichen Partei bereits zum direkten Rauswurf aus dem Beamtenverhältnis führen würde, ist also falsch. Auch hier sind es Anhaltspunkte, die natürlich noch näher überprüft werden müssen. Wir halten also insgesamt fest, Herr Thum, in beiden Fällen, also bei Personen im Beamtenverhältnis und denen der Umgang mit Waffen gewährt wird, gibt es also klare rechtliche Vorgaben, wann deren Eignung in Frage zu stellen ist. Und an dieser Stelle, meine Damen und Herren, müssen wir die rechtliche Betrachtung einmal verlassen und unseren Blick auf die aktuellen gesellschaftlichen Bedingungen richten.
1: Herr Kollege Pallas, erlauben Sie eine Zwischenfrage oder Zwischenbemerkung?
2: Nein, Herr Präsident, die AfD hatte genug Gelegenheit, sich hier zu elaborieren, und jetzt bin ich dran. Denn unser demokratischer Rechtsstaat steht unter ernstem Druck, vor allem von rechts. Er wird täglich angegriffen, und die erst kürzlich veröffentlichten Zahlen des Landesamtes für Verfassungsschutz sprechen dabei eine mehr als deutliche Sprache. Mit mehr als 6.500 Personen, welche dem rechtsextremen Spektrum zugeordnet werden können. Und hierzu zählen aus guten und bekannten Gründen nun auch mal zahlreiche Mitglieder des AfD-Landesverbandes Sachsen. Mehr als 3.200 Straftaten jährlich ist der damit ist der Rechtsextremismus mit Abstand die größte Gefahr für unsere Gesellschaft und die Demokratie. Auch die beobachteten Entwicklungen sind dabei alarmierend. Zunehmend konspirativ steigt das Personenpotenzial gerade bei jüngeren männlichen Personen. Übergriffe auf politische Gegnerinnen und Gegner, Andersdenkende oder einfach von Personen, die nicht ins eigene Weltbild passen, sind wiederkehrende Realität in Sachsen, wie sich nicht zuletzt immer wieder am Rande von CSD-Demonstrationen im ganzen Land zeigt. Hier droht nichts anderes als die Rückkehr der Baseballschlägerjahre aus den 90ern, die wir alle überwunden gedacht und erhofft hatten. Und auch die Wahlergebnisse rechtsextremer Parteien, falls Sie gerade fragten, was das mit Ihnen zu tun hat, und Personen bei unterschiedlichen Wahlen zeigen den wachsenden Druck von rechts, dem unser demokratisches System ausgesetzt ist. Mit Blick auf die in dem Antrag angesprochenen Erlasse bleibt dabei deshalb festzuhalten, dass es absolut richtig ist, dass sich unser Rechtsstaat als wehrhaft erweist und Menschen, deren Zuverlässigkeit und Verfassungstreue aufgrund ihrer aktiven politischen Betätigung in Frage gestellt werden kann, das Privileg des Waffenbesitzes und des Beamtenverhältnisses untersagt. Und das muss an dieser Stelle auch betont werden. Es ist nichts anderes als ein Privileg, Herr Wippe, und auch eine Pflicht. weshalb ihre Versagung bei aktiven rechtsextremen Betätigungen auch nichts anderes als konsequent ist. Als SPD-Fraktion, das dürfte Sie wenig überraschen, begrüßen wir deshalb das staatliche Handeln im Sinne einer wehrhaften Demokratie. Ich will aber heute noch etwas Bewertendes zu Ihrem Auftreten hier sagen. Was Sie hier machen, ist ja mehr als durchschaubar. Ja, Sie suhlen sich in Ihrer Opferrolle, dass Sie von anderen verfolgt werden. Und ich denke, es ist offensichtlich, dass Sie damit ablenken wollen von dem, was wirklich passiert und obwohl das so offensichtlich ist. Sie lenken von den Ursachen für die Einstufung der AfD Sachsen als erwiesen rechtsextrem ab. Sie lenken davon ab, dass Ihre Partei durchzogen ist von Mitgliedern mit völkischem Gedankengut, dass Sie durchzogen sind von Menschen, die wesentliche Bestandteile unserer freiheitlichen demokratischen Grundordnung ablehnen. Und das beste Beispiel, das ist auch schon sehr in der Presse diskutiert worden, sind die sächsischen Separatisten, von denen einige AfD-Mitglieder waren und sind, von denen zwei sogar Mitarbeiter von AfD-Abgeordneten waren. Und ja, wie gehen Sie damit um? Sie als Fraktion, die Partei, vielleicht auch Gliederungen, scheinen offensichtlich nichts gegen diese Vorgänge zu tun. Und genau das ist das Problem, Herr Wippe. Und das ist auch der Grund, warum es in Ordnung ist, dass Sie vom Verfassungsschutz als erwiesen rechtsextrem eingestuft wurden und Sie zweimal das vom Verwaltungsgericht auch schon gesagt bekommen haben. Das können Sie ja auch mal zur Kenntnis nehmen. Das werden wir Ihnen nicht durchgehen lassen. Und deswegen lehnen wir Ihren Antrag entschieden ab. Vielen Dank.
1: Das war Kollege Pallas für die SPD-Fraktion. Und in der weiteren Reihenfolge der Aussprache ergreift nun Herr Kollege Lippmann für die Fraktion der Bündnisgrünen das Wort. Bitte, Herr Kollege.
6: Hochverehrter Herr Präsident, werte Kolleginnen und Kollegen, für uns Bündnisgrüne ist unumstößlich klar, Verfassungsfeinde haben im Staatsdienst nichts verloren und sie haben auch keine Waffen legal zu besitzen, illegal auch nicht, aber das ist eine Frage des Strafrechts. Das ist Ausdruck unserer wehrhaften Demokratie und deswegen bin ich froh, dass der Innenminister die zwei Erlasse herausgegeben hat, über die jetzt heute die AfD die ganze Zeit hetzt. Das hat ehrlicherweise zu lange gedauert, aber es wäre ein fataler Schritt, diese nun wieder zurückzunehmen. Und bekanntermaßen, wir haben es ja nun vorher erlebt, habe ich mit dem Innenminister häufiger mal Differenzen. Aber wo ich keine Differenz mit ihm habe, ist bei seinem konsequenten Vorgehen gegen Verfassungsfeinde, gerade im Bereich des Rechtsextremismus. Und gerade auch solche Maßnahmen sind in Sachsen viel zu lange nicht angefasst worden. Deswegen ist es richtig, wichtig und gut, dass Armin Schuster genau dieses Thema jetzt mit den Erlassen auch angegangen ist. Verehrte Kolleginnen und Kollegen, vielleicht gucken wir uns dann doch noch mal ein bisschen die Lage an. Also zunächst zum Waffenrecht. Anders als Sie behaupten, ist Waffenbesitz in Deutschland ja kein schrankenloses Grundrecht. Ja, das ist vielleicht erstmal was, was Sie akzeptieren sollten, sondern wir sind im Gefahrenabwehrrecht, das ist vor uns auch schon ausgeführt worden. Und beim Gefahrenabwehrrecht geht es auch in diesem besonderen Teil des Gefahrenabwehrrechts um die Frage der Zuverlässigkeit. Und da gibt es mittlerweile einen ganz klaren Konsens. Jemand, der extremistisch sich betätigt, kann nicht zuverlässig sein, was Waffen angeht. Das ist auch vollkommen logisch, weil wenn man das mal grundsätzlich überlegt, was der Kerngedanke einer wehrhaften Demokratie ist, nämlich Extremisten zu bekämpfen, dann gebe ich denen doch nicht noch legal Waffen. Deswegen gilt, wer Extremist ist, kann keine Waffen haben. Wer Verfassungsfeind ist, darf keine Waffen haben. Und das ist der Grundgedanke des Waffenrechts. Das Problem haben Sie übrigens im Waffenrecht noch an ganz anderen Stellen. Sie haben noch ganz andere Gründe, warum Sie Waffen nicht haben. Da können Sie ganze Straftatenkataloge durchgucken und wenn Sie entsprechend verurteilt wurden, dürfen Sie keine Waffen tragen. Das geht bis hin zur persönlichen Eignung, psychischen Eignung und Ähnliches. Und es ist das Normalste von der Welt, dass man den Zugang, den legalen Zugang zu Waffen in einem demokratischen Rechtsstaat so legitimiert, dass ich quasi nicht noch Verfassungsfeinden die Instrumente in die Hand gebe, legal an Waffen zu kommen und dann möglicherweise die Demokratie zu stürzen. Von daher habe ich da überhaupt kein Problem damit, dass man im Waffenrecht konsequent vorgeht. Und es hat übrigens lange gedauert, die Annahme der Regelunzuverlässigkeit in dieser Form im Bundeswaffenrecht überhaupt, und es ist ein Bundesrecht, es ist auch mehrfach schon ausgerufen, dann zutage getreten ist. Und diese Änderung war richtig und wichtig, denn seitdem ist es eben möglich, dass das, was der Innenminister mit dem Erlass dort bezweckt hat, tatsächlich auch umzusetzen. Dann kommen wir zu Punkt 2. Ihre permanenten Behauptung, ich war mal bei einer AfD-Veranstaltung und dann nimmt mir die unterste Waffenbehörde die Waffe weg. Ich glaube, wir hatten im letzten Plenum, Herr Wippe, schon mal eine Diskussion über die Frage, was eine Regelvermutung ist und was ein Anhaltspunkt ist. Und genau darum geht es hier. Das ist maximal ein Anhaltspunkt. Und das Waffenrecht regelt eine Regelvermutung der Unzuverlässigkeit. Die können Sie dann immer noch widerlegen, wenn die Waffenbehörde kommt und sagt, Moment mal, Sie waren jetzt offenbar mehrfach bei extremistischen Veranstaltungen oder Sie sind Mitglied der AfD. Und dann können Sie sagen, ja, aber ich persönlich bin überzeugter Demokrat und stehe dafür mit all meiner Kraft ein. Dann können Sie diese Regelvermutung, die auf Anhaltspunkten basiert, jederzeit widerlegen. Das ist üblich im Gefahrenabwehrrecht, diesem speziellen Gefahrenabwehrrecht. Übrigens, solche Regelungen haben Sie auch im Glücksspielrecht und in ganz vielen anderen Regeln. Jetzt tun Sie bitte nicht so, als wären das Gesetze, die man gegen die AfD geschrieben hat. Und dann gibt es auch genügend andere, die darüber jammern könnten, dass sie davon betroffen sind, bloß sie sitzen halt hier nicht im Landtag. So, es ist auch kein Generalverdacht, wie uns jetzt gerade insinuiert wird, weil er richtet sich eben nicht pauschal gegen Jägerinnen und Jäger, gegen Sportschützen, sondern er richtet sich gegen die Verfassungsfeinde, unter den Jägerinnen und Jägern und unter die Verfassungsfeinde, unter den Sportschützinnen und Sportschützen. Und wenn sich dann plötzlich alle mitgemein fühlen bei diesem Erlass, macht mir das persönlich eher Sorgen, wer sich offenbar selbst mittlerweile für extremistisch eingestellt hat und deswegen Angst hat, demnächst Waffen zu verlieren. Diejenigen, die mit beiden Füßen auf dem Boden des Grundgesetzes stehen, haben keine Besorgnis zu tragen, dass sie in irgendeiner Weise hier behelligt werden. Das ist vollkommen klar. Und damit, werte Kolleginnen und Kollegen, kommen wir mal zum Beamtenrecht, einer Materie, was ja hier so ein bisschen das Buch mit sieben Siegeln im Hohen Hause regelmäßig ist. Also, auch hier haben wir die Situation. Wir haben in Sachsen ein Beamtenrecht, in dem steht klar die Verfassungstreue drin. Wir haben den 33 Grundgesetz, wir haben den 33 Beamtenstatusgesetz, in dem steht sehr klar drin, dass ein Beamter übrigens nicht nur nicht verfassungsfeindlich sein soll, sondern dass der Beamte quasi mit Kraft allem, was er aufzubringen hat, für die freiheitliche demokratische Grundordnung einzutreten hat. Nicht, der darf nicht nur nicht dagegen sein, der hat eigentlich derjenige zu sein, der am meisten dafür ist. Das vergessen Sie ja regelmäßig, bei Ihnen reicht es ja schon nicht dagegen zu sein. Und es ist auch vollkommen klar, dass in einer wehrhaften Demokratie, in einem freiheitlichen Rechtsstaat, wir natürlich sagen, dass diejenigen, die für den Staat arbeiten und damit quasi auch diejenigen sind, die das staatliche Gewaltmonopol mitverkörpern, dass das diejenigen sind, die über jedweden Zweifel an ihrer Verfassungstreue erhaben sein müssen. Und wenn es daran Zweifel gibt, dann gilt auch hier, mit dem Erlass auch ausgeführt, eine umfassende Rechtsprechung. Das, was zitiert wurde, Sie zitieren selbst in Ihrer Begründung, sind einschlägige Entscheidungen des Bundesverwaltungsgerichts zur Frage, wann ein hinreichender Anfangsverdacht bzw. Anhaltspunkt gegeben ist, dass eine extremistische Betätigung eines Beamten vorliegt. Beispielsweise, wenn Sie in führender Position für eine extremistische Partei, für eine verfassungsfeindliche Partei zutage treten, kandidieren und dergleichen mehr. Und das Bundesverwaltungsgericht hat ganz klar gesagt, das ist vollkommen unerheblich, ob die Partei verboten wurde. Es ist die Frage, ob sie in ihrem Gesamtgepräge extremistisch ist und ob sie eine herausgehobene Stellung einnimmt. Und deswegen ist das vollkommen egal, ob es am Ende um eine verbotene Partei geht oder nicht. Es ist ganz klar, die wehrhafte Demokratie hat ihre Instrumente, die weit über das Parteiverbot hinausgehen, wenn es darum geht, beispielsweise Verfassungsfeinde aus dem Staatsdienst zu entfernen. Und das ist richtig und gut. Und vielleicht ein letzter Punkt, weil sie das auch wieder durcheinander gehauen haben. Wir haben in Sachsen auch nicht die Entlassung aus dem Beamtenverhältnis kraft Verwaltungsakt. Das heißt, es ist jetzt nicht so, dass das Innenministerium hingeht und sagt, ha, Sie sind möglicherweise AfD-Sympathisant, Sie habe ich dreimal bei einer AfD-Veranstaltung gesehen, Sie werden entlassen. Das ist Quatsch. Da gibt es ein hochkomplexes, voraussetzungsreiches Disziplinarverfahren, was dort vorzuschalten ist, und eine Disziplinarklage mit dem Ziel der Entfernung aus dem Beamtenverhältnis. Das ist juristisch teilweise hochreck und ich kann Ihnen sagen, das ist auch häufiger mal gescheitert und alles andere als einfach. Und vor diesem Hintergrund sage ich, das, was Sie hier machen, ist rumzujammern, weil Sie Angst haben, weil Sie jetzt merken, dass tatsächlich die Maßnahmen der wehrhaften Demokratie sich gegen die Verfassungsfeinde in diesem Staat wirksam richten. Sie merken, dass die Einschläge quasi näher kommen. Und das ist gut, dass Sie das merken. Und dafür hat nun wirklich der Innenminister nicht zurückzutreten, sondern er gehört auf diesem Weg weiter unterstützt. Vielen Dank.
1: Wir hörten Kollegen Lippmann für die Fraktion Bündnis 90 Die Grünen und es schließt für die Fraktion Die Linke Rico Gebhardt an. Bitte schön.
7: Sehr geehrter Herr Präsident, liebe Kolleginnen und Kollegen, zunächst möchte ich mal bekräftigen, was Sie ja schon gehört haben. Die AfD hält zwei Erlasse für verfassungswidrig. Genauer gesagt, die AfD hält das für verfassungswidrig, was man über diese Erlasse in der Presse gelesen hat. Das erschwert natürlich ein bisschen die Auseinandersetzung ungemein. Aber lassen wir das mal so stehen. In diesen Erlassen, so viel wissen wir ja, geht es um die Beurteilung von waffenrechtlichen Zuverlässigkeiten sowie der beamtenrechtlichen Verfassungstreue. Valentin Lippmann hat das jetzt gerade ausgeführt von Personen, die der AfD angehören oder sie unterstützen. Wir wissen noch ein bisschen mehr. Das Waffengesetz ist an vielen Stellen kompliziert. Hier ist es aber erfreulich eindeutig. Nicht zuverlässig ist, Werbestrebungen verfolgt oder Organisationen angehört und unterstützt, die gegen die verfassungsgemäße Ordnung gerichtet sind. Das Beamtenstatusgesetz, genauso wie das sächsische Beamtengesetz, ist ähnlich klar. In das Beamtenverhältnis kann nur berufen werden, wer die Gefahr, die Gewähr dafür bietet, jederzeit für die freiheitlich-demokratische Grundordnung einzutreten. Kurz gesagt, Verfassungsfeinde gehören nicht in den Staatsdienst und nicht in ihre Hände gehören auch keine Waffen. Es leuchtet jedem sofort ein, warum die AfD ein Problem mit den Gesetzen hat, denn die AfD ist in Sachsen als rechtsextremistisch eingestuft worden. Es leuchtet hingegen nicht sofort ein, warum die AfD ein Problem mit den Erlassen hat. Denn ihnen zufolge soll ja die, in Anführungszeichen, einfache Mitgliedschaft noch nicht für Sanktionen genügend. Das ist eine Auslegung zugunsten der AfD. Eigentlich müsste sich die AfD beim Innenminister dafür bedanken, dass er die größte rechtsextremistische Organisation in diesem Land immer noch in Watte packt, zumindest aus meiner Sicht. Stattdessen wirft der Antrag alles Mögliche in den Raum und dadurch vieles durcheinander. Der Rechtsextremismusbefund ist eine reine Unterstellung nach Ihnen. Das Waffenrecht ist eine abenteuerliche Konstruktion, laut Ihrem Antrag. Bei der Rechtsprechung stützt man sich auf die Entscheidung, die für einen selbst günstig aussehen. Aus irgendeiner Klageerhebung zieht man dann den Rückschluss für die Rechtswidrigkeit. Bewiesen ist damit aber noch nichts. Und ein Antrag wird auch nicht wissenschaftlich, weil Sie 44 Fußnoten notiert haben. Immerhin gibt es eine originelle Idee. Die Diskussion um die Bedeutung der Verfassungstreue wird abgekürzt mit dem Vorwurf, es handelt sich um eine, Zitat, automatische dienstrechtliche Sanktionierung. Und Achtung, AfD-Sprech, Gesinnungsjustiz wird gleich doppelter Unfunk ist. Natürlich handelt es sich um eine Einzelfallprüfung. Und natürlich werden Betroffene angehört, sie können entlassen werden, sie haben Rechtsschutzmöglichkeiten. Aber all das passt nicht in ihre Welt der AfD. Ebenfalls bemerkenswert ist der Gedanke, der gesetzliche Eingriff in ein Individualrecht wie die zum Waffenbesitz beeinträchtige die Chancengleichheit der Parteien. Ich hätte jetzt tatsächlich mal gerne von Ihnen erfahren, Herr Wippel, die haben ja die ganze Zeit hier geredet, warum das Interesse einer Partei darin liegen soll, dass man ihren Mitgliedern ungehinderten Zugang zu Schusswaffen gewähren muss. Aber außer man plant damit eine eigene Miliz aufzustellen. Das kann ja nur der Grund sein. Etwas langweilig ist dagegen, dass die AfD mal wieder vorbringt, es sei doch eine völlig legale Partei. Das bestreitet auch überhaupt gar niemand. Solange das Bundesverfassungsgericht die Verfassungswidrigkeit nicht festgestellt hat, ist das so. Allerdings besagt es auch nicht, denn weder die Verfassungstreuepflicht noch die waffenrechtliche Zuverlässigkeit knüpft man an die Mitgliedschaft in einer legalen Partei, sondern es geht, wie ausgeführt, darum, ob Mitglieder der AfD die Gewährung dafür bieten, jederzeit für die freiheitlich-demokratische Grundordnung einzutreten. Und da darf man doch wohl Zweifel haben, dass das bei allen bei Ihnen so ist. Einige Worte noch zu der Forderung, den Innenminister zu entlassen. Meine Fraktion hat ja nur exzellente und langjährige Erfahrung damit, die Entlassung von sächsischen Innenministern hier im Sächsischen Landtag zu fordern. Und vor dem Hintergrund dieses Erfahrungsschatzes, und da ist es schon eine herbe Enttäuschung, was die AfD uns hier aufgezeigt hat. Also, welche konkreten Amtspflichten werfen Sie denn nur den Staatsminister vor, die er verletzt haben soll? Und inwieweit ist denn nur die angebliche Rechtswidrigkeit der Erlasse persönlich ihm zurechenbar? Und warum ist denn nur die politische Verantwortung für die Entscheidung, die man selbst nicht mag, ein Entlassungsgrund? Also, Herr Wippel, auch Ihre vorgetragenen Begründungen hier überzeugen in keinster Weise. Ich möchte in keiner Weile den Eindruck erwecken, ich würde jetzt den Innenminister verteidigen. Das hat er auch gar nicht notwendig und schon gar nicht von mir. Und selbstverständlich teile ich seine Auffassung in vielen Sachen nicht. Das hatte ich vorhin schon, das Thema beim Polizeigesetz. Herr Innenminister, ich bin gerührt. Also nein, Sie, also okay. Wenn ich außerdem danach gehe, wie geringschätzig er manchmal unsere Stellungnahmen zu unseren Anträgen ausfallen, dann gehört der Herr Schuster sicherlich nicht zu den Vorreitern der sogenannten neuen politischen Kultur. Das war. Wenn ich dann allerdings an die beiden Herren denke, die vorher Innenminister waren, dann ist der Herr Schuster schon ein ganz anderes Kaliber, um mal wieder beim Thema zu bleiben, was durchaus das Wort Kaliber hier verwenden werden kann. Dem Antrag stimmen wir natürlich nicht zu. Vielen Dank. Das war jetzt positiv gemeint.
1: Wir hörten Kollegen Gebhardt von der Fraktion Die Linke. Und jetzt hätte der Kollege Berger die Gelegenheit und er macht davon Gebrauch. Bitte, Herr Kollege.
8: Vielen Dank.
9: Sehr geehrter Herr Präsident, meine sehr geehrten Damen und Herren, es ist vieles gesagt worden, sicher auch sehr subjektiv geprägt. Manches war richtig aus meiner Sicht, manches falsch, aber darum geht es nicht. Jeder hat seine persönliche Attitüde zu dem Erlass. Ich habe mir den in Ruhe durchgelesen und möchte Ihre geschätzte Aufmerksamkeit mal auf Seite 8 lenken. Im zweiten Absatz steht wörtlich dort, in dem ersten Erlass, Waffenbesitzkarten, Jagd, Sportschütze. Auf Seite 8 von 13 im zweiten Absatz, ziemlich in der Mitte steht wörtlich, ich zitiere wörtlich, dementsprechend genügen bloße Lippenbekenntnisse zur freiheitlichen demokratischen Ordnung nicht, um die Regelvermutung zu widerlegen. Und jetzt frage ich mich mal von der Anwendung, ich nehme das mal alles, was Sie gesagt haben. Also es geht jemand aus politischem Interesse zu einer AfD-Veranstaltung, setzt sich hinten rein, wird gesehen, wird, weil jetzt die Beweislast, sage ich mal, bei ihm liegt, dass er Demokrat ist, eingeladen zum Landratsamt, die Theorie. Und der Innenminister hat ja versucht, hier mit dem Erlass eine einheitliche Grundlage zu schaffen in der Anwendung. Dann sitzt diese Mitarbeiterin vom Landratsamt dem Mann, der Frau gegenüber und sagt, beweisen Sie mir mal, dass Sie Demokrat sind. Wie soll er das tun? Und vor allen Dingen, und jetzt kommt das Schönste, Lippenbekenntnisse reichen nicht. Wie unterscheiden Sie, Herr Staatsminister, einen Demokraten, der das nur per Lippenbekenntnis ist, von einem echten Demokraten? Die Frage stellt sich mir. Und aufgrund dieser extremen Einschnitte, die das Ganze bewirkt, erwarte ich nach meinem gesetzlichen, nach grundsätzlichen Verständnis einfach mehr Klarheit und Rechtssicherheit. Und dieser Erlass genügt dem bestimmt nicht. Vielen Dank.
10: Wir hörten Herrn Berger, den fraktionslosen Abgeordneten, und damit wäre die erste Rederunde absolviert. Gibt es den Bedarf einer zweiten? Und ich sehe Herrn Lüppel erneut das Wort ergreifen.
0: Ja, sehr geehrter Herr Präsident, sehr geehrte Kollegen Abgeordnete, erwartungsgemäß haben wir jetzt natürlich eine ganze Menge gehört und mir ist schon völlig klar, dass Ihnen ja, unsere Ausführungen jetzt zu den Erlassen bisher gefehlt haben, weil ich habe natürlich in der ersten Rederunde nichts dazu gesagt. Das, was jetzt hier von Ihnen gekommen ist, und sage ich mal, trauter Einmütigkeit, ist wie gesagt nicht überraschend. Aber es sind auch eine ganze Reihe Missverständnisse unterwegs. Da ist zum Beispiel dieses Missverständnis unterwegs, es wäre eine ergebnisoffene Einzelfallprüfung. Ergebnisoffene Einzelfallprüfung. Ja, jemand geht jetzt hin und beantragt einen kleinen Waffenschein, ja, um ein Pfefferspray zum Beispiel zu führen oder eine Schreckschusspistole. Warum auch immer. Das ist normalerweise kein großer Akt. Dann geht er zu dem Amt und dann muss das ganze Ding geprüft werden. Und da wird natürlich seine Zuverlässigkeit überprüft. Und jetzt hat dieser Mensch in seinem ganzen Leben noch nie irgendwas Verbotenes getan. Er ist einfach nur AfD-Mitglied oder vielleicht sogar Unterstützer und hat kandidiert für seine Gemeinde. Und dann ist er bei dem Amt und das Amt hat in diesem Erlass ganz klar eine Zielrichtung formuliert. Die Versagung dieser Erlaubnis, dieses Pfefferspray zu führen auf Grundlage eines kleinen Waffenscheins. Ich meine, Pfefferspray kann jeder ein Tierabwehrspray im Laden kaufen, den müsst ihr noch nicht mal haben, steht was anderes drauf. Also es bringt noch nicht mal was, das zu versagen. Und wenn die Waffenbehörde sich dann doch dazu entscheiden sollte und diesen kleinen Waffenschein ausstellt, dann muss sie begründet der Landesdirektion das vorlegen, wie sie denn zu dieser Unverfrorenheit kommt und dem Herrn seinen Antrag quasi genehmigt. Und dann überprüft das die Landesdirektion, und so steht es auch klar in dem Erlass drin, mit dem Ziel der Versagung. Das ist der Punkt. Es ist nicht ergebnisoffen und es ist nicht neutral. Und ich muss noch nicht mal irgendwas falsch gemacht haben in diesem Land. Es reicht einfach nur, dass ich in der falschen Partei bin und mich trotzdem für meine Nachbarn engagieren möchte, mich den Bürgern meiner Gemeinde zu einer demokratischen Wahl stelle, um mich dann für sie in meiner Freizeit einzusetzen. Das ist alles. Dann habe ich noch einen Punkt in Richtung Herrn Wehner. Sie haben gesagt, Herr Hettersch hätte auf die Polizei geschossen. Das ist tatsächlich nicht richtig. Also es ist nicht richtig. Andersrum wird ein Schuh draus. Die Polizei hat auf ihn geschossen, weil er sich nach seinen Angaben, wie wir der Öffentlichkeit entnehmen konnten, in dem Moment bedroht gefühlt hatte und die Polizei nicht als Polizei erkannt hatte. Ob das nun so glaubwürdig ist oder nicht, wird ein Gericht entscheiden, aber so ist jedenfalls die Sachlage aktuell. Ja, und jetzt machen wir nochmal weiter. Nachdem wir nun schon eine ganze Reihe Beispiele für die fehlende Neutralität in der ersten Rederunde von Herrn Schuster gehört hatten, ne, komme ich jetzt doch nochmal zu diesen eben politisch motivierten skandalösen Erlassen. Schaut man sich nämlich den Inhalt und die Auswirkungen an, dann kann man meinen, die Strategie ist von langer Hand vorbereitet. Und ich denke, sie ist von langer Hand vorbereitet. Wir erinnern uns nämlich nochmal an die Aussage, die ich vorhin zitiert habe, Rechtsextremismus sei wie ein Krebsgeschwür mit Metastasen im ganzen Land. Und wer Rechtsextremist ist, bestimme ich, der Innenminister. Wohlgemerkt, ja, mit seinem Landesamt für Verfassungsschutz. Und sonst aber bitte auch niemand. Und diese Metastasen zu diesem Rechtsextremismus, das sind die Gastwirte, die Räume vermieten, die Metastasen überhaupt, also dieser Sprachgebrauch. Wenn wir diesen Sprachgebrauch wählen würden, wenn wir über Linke reden würden als Krebsgeschwür, dann würden wir aber das sofort in diesem Verfassungsschutzbericht stehen. Entmenschlichung des politischen Gegners wäre dann Ihre Überschrift. Aber die Metastasen, das sind die Bürger, die parteilos sind, aber trotzdem Flyer verteilen, weil sie Angst um ihre Heimat haben. Die Metastasen, das sind die Bürger, die ihre Grundrechte zur Meinungs- und Versammlungsfreiheit wahrnehmen. Und zur Meinungsfreiheit gehört natürlich auch eine Informationseinsammlungsfreiheit. Ja? Also ich kann da hingehen und kann da zuhören, ohne dass ich jemanden schriftlich begründen muss, ob ich das gut oder schlecht finde, was ich da gehört habe. Und ich darf da sogar ein paar Mal hingehen. Und woher wissen Sie denn, ob da nicht jemand hingeht, weil er da eine total hübsche Frau oder einen schönen Mann getroffen hat? Ne, und nur deswegen mehrfach bei den Veranstaltungen ist, nee, da muss er das jetzt Ihnen gegenüber auch noch quasi offenbaren. Ne, die Metastasen, das sind die Bürger, die für ihre Gemeinde das Beste wollen, die ihre Freizeit opfern und sich zur Wahl stellen. Das ist tatsächlich der Punkt. Wir haben tausende Jäger und wir haben tausende Sportschützen. Und diese Leute werden unter Generalverdacht gestellt. Ja, und auch die potenziellen und auch Sie, Herr Lippmann, wenn Sie jetzt nicht den Fehler gemacht hätten und bei den Grünen wären und jetzt vielleicht bei uns wären, dann wären Sie auch Mode, auch wenn Sie vielleicht persönlich noch nicht mal was Böses getan hätten. Ja, das ist der Punkt. Und jeder Sachse ist mitgemeint. Jeder Sachse ist mitgemeint, wenn er denn die Alternative für Deutschland irgendwie unterstützt, weil er kann ja in die Lage kommen, dass er morgen ganz legal zur Behörde geht und einen kleinen Waffenschein oder eine Waffenbesitzkarte oder Ähnliches beantragt. Und dann ist jeder dran. Und dieser Skandal ist, dass das reine nicht auffällig geworden zu sein, nicht genügt. Ja, das Zitat aus dem Erlass. Nicht auffällig geworden zu sein, genügt nicht, damit man die Ausnahme von der Regelvermutung der waffenrechtlichen Unzuverlässigkeit annehmen könnte. Und was Sie wollen, ist eben tatsächlich so eine Beweislastumkehr. Aber die Beweislastumkehr greift ja immer erst dann, wenn die quasi verfügbaren Beweismittel nicht ausreichen. Also auf gut Deutsch, das ist der Beweis dafür, dass Sie keinen Beweis haben. Es liegt nichts vor für die Unzuverlässigkeit. Einfach nur, dass er halt da ist. Und besonders perfide wird es dann, wenn man eben liest, dass Schutzbehauptungen oder reine Lippenbekenntnisse kritisch zu hinterfragen seien und ebenfalls nicht ausreichen. Und selbst wer sich nicht extremistisch äußert, das ist ja das Neueste, der neueste Trend überhaupt, wer sich nicht extremistisch äußert, was auch immer das sein soll, und ordentlich im Gemeinderat oder im Parlament mitarbeitet, in den Ausschüssen und so weiter, der würde das ja nur zur Tarnung machen. Und das ist der Beweis für seine Perfidie, weil er sich nicht zu Schulden kommen lässt. Und da ist man natürlich Mode für den Innenminister, das ist schon klar. So läuft es. Und darum, genau weil das so ist, das ist absurd. Sie merken es ja selber. Doch. Ja, wenn Sie es nicht merken, dann ist es so. Ja, aber weil das wirklich schräg ist, kann man nichts anderes fordern, als diese Erlasse, und diese Erlasse sind direkt gegen die AfD gerichtet. Nicht so, wie Sie sagen, oh, irgendwie gegen alle. Nein, denn der Erlass heißt, Erlass des SMI vom 21. Juli 2025 zur waffenrechtlichen Beurteilung der Zuverlässigkeit von Mitgliedern bzw. Unterstützern der Alternative für Deutschland, Klammer auf, AfD, Klammer zu. Ja, so heißt das Ding. Den zweiten, den wir quasi abschaffen lassen wollen, ist der Erlass zur Verfassungstreuepflicht und zu Mitgliedschaften in als gesichert extremistisch eingestuften Parteien von Beamten und Arbeitnehmern im öffentlichen Dienst vom 5. Januar 2026 und ebenfalls den Handlungsleitfaden vom 13. Mai 2025. So, jetzt könnte man natürlich sagen, oh, die AfD, die hat was für Verfassungsfeinde übrig. Nein, das haben wir nicht. Und wir sind uns in ganz vielen Fällen, glaube ich, auch

0: die Leute sich eben tatsächlich haben irgendwas zu Schulden kommen lassen, und zwar konkret, und zwar eben nicht auf Grundlage von irgendwelchen Erlassen und Bewertungen von Behörden, die weisungsgebunden handeln und deren Bewertungsmaßstäbe wir nicht kennen. Woher soll denn der Beamte wissen, was er falsch gemacht hat? Woher soll er denn wissen, was er falsch gemacht hat, gegen was er denn verstoßen hat, wenn das noch nicht mal veröffentlicht ist irgendwo, was denn der Partei zur Last gelegt wird? Wie kann er das denn für sich selber prüfen? Wo soll er die Erkenntnisse herhaben? Nein, dann kann er nur gehen und sagen, ja, aber das Ministerium und das LV, die haben aber gesagt, weil die sind völlig neutral, die haben gesagt, das wäre so. Nun gut, dann kann er dem natürlich nur glauben, da muss er sich dann drauf verlassen. Aber er ist doch trotzdem eben auch noch Staatsbürger und darf auch noch kritisch hinterfragen und das auch aus der Rolle der Opposition raus. Und genau deswegen sind diese Erlasse aus unserer Sicht rechtswidrig. Herzlichen Dank.
1: Kollege Lüttel von der AfD eröffnet die zweite Rederunde. Gibt es in dieser zweiten Rederunde noch Aussprachebedarf? Das kann ich nicht erkennen. Gibt es Bedarf für die Eröffnung einer dritten Rederunde? Auch das sehe ich nicht. Dann hätte jetzt die Staatsregierung die Gelegenheit. Und ich sehe Herrn Staatsminister des Inneren, Herrn Armin Schuster, zum Pult schreiten. Herr Staatsminister, bitte, Sie haben das Wort.
2: Vielen Dank, Herr Präsident. Meine sehr geehrten Damen und Herren Abgeordnete, wenn Sie erlauben, erst vor wenigen Stunden hat das Hohe Haus mit dem Polizeivollzugsdienstgesetz vermutlich eines der wichtigsten Gesetze dieser Legislatur beschlossen. Mir persönlich ist, gebe ich ehrlich zu, ein Stein vom Herzen gefallen, und ich darf die Gelegenheit nutzen, Ihnen im Namen des Ministeriums und vor allen Dingen unserer Polizeibeamtinnen und Polizeibeamten dafür zu danken, dass das Hohe Haus so kraftvoll für die Gewährleistung der inneren Sicherheit in unserem Freistaat den Beamten den Rücken gestärkt hat. Das wollte ich ganz gerne, die Chance wollte ich nutzen, das noch loszuwerden. Jetzt zur Debatte. Und da halte ich es für angezeigt, da ich auch mal im Deutschen Bundestag war und die Geschichte der Waffengesetzgebung kenne, Ihnen beim Thema Waffenbesitz vielleicht noch mal zu vergegenwärtigen, warum der Bundesgesetzgeber sich so strikt verhält. Und ich wiederhole jetzt die Beispiele, die Sie schon gehört haben. 19. Oktober 2016, das bayerische SEK will einen Reichsbürger festnehmen und seine Waffen sicherstellen. 4 Beamte verletzt, einer tot. Der Täter besaß 31 Waffen legal. 7. Dezember 2022, die Gruppe um Prinz Reuß wird festgenommen, unter ihnen allein 10 Personen aus Sachsen mit Waffenschein, einer sogar Besitzer eines Waffenladens. Alle zusammen waren durch waffenrechtliche Erlaubnis im Besitz von legalen 94 Waffen, gefunden wurden allerdings fast 400. Dass es personelle Bezüge zur AfD gibt, haben Sie schon gehört. Was man unstrittig sagen kann, ist, dass die Ex-Bundestagsabgeordnete der AfD, Malzack Winkemann, immer noch in Stammheim sitzt. 5. November 2024. Die Polizei nimmt die sächsischen Separatisten fest. Der GBA hat sie mittlerweile wegen Mitgliedschaft in einer terroristischen Vereinigung angeklagt. Mehrere von ihnen waren damals in der AfD bzw. in der JA. Einer hatte bei seiner Verhaftung eine Waffe in der Hand. 6. August 2025. Bei einer Durchsuchung bei einem AfD-Kreistagsabgeordneten in Lübtheen, Mecklenburg-Vorpommern, werden 72 Schuss- und Stichwaffen sowie etwa 1000 Schuss Munition und größere Mengen Sprengstoff beschlagnahmt. Er besaß eine Waffenbesitzerlaubnis. Meine Damen und Herren, diese nur wenigen Beispielsfälle zeigen, legaler Waffenbesitz und Extremismus können eine brandgefährliche Mischung ergeben. Extremisten sollten weder eine Waffe haben, noch als Angehörige des öffentlichen Dienstes mit hoheitlichen Rechten unseren Staat vertreten. Das ist die in Berlin unumstrittene Wegweisung des Bundesgesetzgebers, zum Beispiel im Waffenrecht. Und nichts anderes regeln die hier diskutierten sächsischen Erlasse zur Umsetzung des Dienst- und Waffenrechts. Das sind keine sächsischen Erfindungen. Wir regeln Bundesrecht. Meine Damen und Herren, wir haben also für die Waffen- und Personalverantwortung tragenden Behörden eine ziemlich komplexe Lage, vor allem juristisch, auch wegen unterschiedlicher Gerichtsurteile der vergangenen Jahre. Die Abgeordneten Wähner, Lippmann, Pallas, Biebrach,

0: und Gebhardt haben ja hier quasi eine Rechtsvorlesung gemacht. Aber wenn Sie das alles zusammenfassen, dann versetzen Sie sich bitte in den Sachbearbeiter einer sächsischen Waffenbehörde. Das ist seine Realität. Was wir hier noch gar nicht angesprochen haben, ist der Strauß an Gerichtsurteilen genau zu dieser Frage. Das alles muss unser Regierungsoberinspektor drauf haben. Aus diesem Grund arbeiten wir sogar in der Innenministerkonferenz, zum Beispiel letzte Woche, mit einer Bund-Länder-Arbeitsgruppe intensiv genau an diesem Thema. Also im Dienst- und Waffenrecht, einerseits in der Praxis, bei einer weitgehend gemeinsamen Linie zu bleiben und andererseits den gegebenenfalls unterschiedlichen Verhältnissen und Lagebewertungen in den Bundesländern Rechnung zu tragen. Ich schicke in diese Arbeitsgruppe meinen Abteilungsleiter 1, also einen wirklich hochmögenden Beamten. Sachsen ist in dieser Arbeitsgruppe elementarer Teil und wir bewegen uns sowohl im Dienst wie im Waffenrecht im Zentrum der dortigen Überlegungen. Heißt, wir nehmen keine Extremposition mit unseren Erlassen ein, eher sind wir da maßgebend in einer Position der Mitte. Jetzt zur Frage, warum wir diese Erlasse überhaupt rausgegeben haben. Im Gegensatz zu anderen Bundesländern, gerade bei uns in der Nachbarschaft, besteht bei uns eine hohe Gefahr für juristischen Wildwuchs an Auslegungen in Sachsen, insbesondere im Waffenrecht. Warum? Wir haben 13 Waffenbehörden. Brandenburg eine, und zwar im Innenministerium. 13 Waffenbehörden mit etwa 50 Beschäftigten. Und wir verlangen diesen Beschäftigten sehr viel ab und übertragen ihnen sehr viel Verantwortung. Sehr viel Verantwortung. Verantwortung dafür, meine Damen und Herren der AfD, hören Sie genau zu, Verantwortung dafür, die sprichwörtliche Nadel im Heuhaufen zu finden. Um das zu illustrieren, für Sicherheits- und Ordnungsbehörden ist es Alltag, wenn wie im April in Neustadt, Sächsische Schweiz, geschehen, zwei unschuldige Frauen erschossen wurden. Es dauert dann 30 Minuten, bis die Frage gestellt wird, warum hatte der einen Waffenschein und warum wurde er von der Behörde nicht erkannt? Sie Abgeordnete, ich habe das auch 12 Jahre gemacht, stellen zu Recht bei Amokfahrten 4 Stunden lang hier im Innenausschuss die Frage, warum habt ihr den nicht erkannt? Und das muss ich drauf haben. Das müssen die Waffen, dafür steht der Regierungsoberinspektor später da und muss mit seiner Verantwortung sagen, ich habe es gemacht oder ich habe es nicht gemacht. An diese Beamten haben wir gedacht, meine Damen und Herren, und unsere Erlasse ersetzen keine individuelle Entscheidung vor Ort. Aber sie dienen als Richtschnur, als roter Faden. Sie sollen die Treffgenauigkeit der Entscheidungspraxis erhöhen. Und deshalb war für uns Nicht-Agieren überhaupt keine Alternative. Die Diskussionen, stellen Sie sich mal vor, die Diskussionen bei unterschiedlichen Auslegungen in 13 Waffenbehörden, was dann hier los wäre, das wollten wir jedenfalls vermeiden. Und
1: pardon, ich war abgelenkt. Gestatten Sie eine Zwischenbemerkung, Herr Staatsminister? Ja, okay. Dann an Mikrofon 6, Herr Kollege Kuppi.
2: Herr Minister Schulz-Thurm, Sie geben der Behörde vor, warum sie handeln soll gegen AfD-Mitglieder. Diese Vorgabe machen Sie, weil Ihr Verfassungsschutz uns als erwiesenermaßen rechtsextremistische Partei eingestuft hat. Das geben Sie jetzt nicht bloß der Waffenbehörde vor, sondern auch den Beamtenrecht, also die Angestellten des öffentlichen Dienstes und die Beamten des öffentlichen Dienstes sollen da auch dahingehend überprüft werden. Ich als Beamter habe keine Ahnung, warum unsere Partei als rechtsextremistische Partei eingestuft wurde. Das Gutachten ist nicht öffentlich. Ich kann nicht nachvollziehen, warum Sie zu dieser Erkenntnis gekommen sind. Ein Beamter in der Waffenbehörde kann diese Erkenntnis, die Sie gesagt haben als Verfassungsschutzbehörde, dass wir das sind, nicht nachvollziehen, wie Sie zu dieser Erkenntnis gekommen sind. Jetzt geben Sie diesem Mann noch vor, dass das so ist und dass er dann so handeln muss. Und er muss dann so handeln, obwohl er nicht selber überprüfen kann, warum Sie zu dieser Erkenntnis gekommen sind, dass wir eine rechtsextremistische Partei sind, weil dieses Gutachten nicht öffentlich ist. Und ich selber kann als Beamter nicht entscheiden, ob ich die Partei weiter unterstütze oder nicht, weil ich nicht weiß, was der Partei vorgeworfen wird. was mir persönlich vorgeworfen wird, warum ich ein Rechtsextremist sein soll. Wenn mir was vorgeworfen werden würde, dass ich strafrechtlich irgendwie gehandelt habe, dann bitte zeigen Sie mich an, dann treffen wir uns vor dem Gericht, aber nicht einfach eine Behauptung aufstellen, ich sei ein Rechtsextremist, ich sei ein Nazi, obwohl ich nicht weiß, was ich angestellt habe. Diese Behauptung weise ich hier entschieden zurück und das darf nicht geschehen.
0: Also, Herr Abgeordneter, erstens, nicht ich stufe Sie ein, sondern das Landesamt für Verfassungsschutz. Zweitens haben Sie das zweimal gerichtlich durchgefochten und Sie haben verloren. Sie haben vom VG Dresden verloren und Sie haben vom OVG verloren. Und Herr Kuppi, und jetzt kann ich auch gleich die.
3: Machen Sie es öffentlich, das Gutachten. Machen Sie es öffentlich, ganz einfach.
0: Also, Sie haben zweimal verloren. Das erklärt übrigens auch, dann habe ich die Frage auch gleich beantwortet, das erklärt auch das Erscheinen dieses Erlasses. Wir haben diesen Erlass nicht gemacht vor den Gerichtsentscheidungen. Das Innenministerium hat peinlich genau abgewartet, was entscheiden die Gerichte. Nachdem sie entschieden hatten, gab es sogar die Nachfrage der 13 Behörden, wie sollen wir denn mit diesem Umstand jetzt umgehen? Wir haben jetzt eine zweimal entschiedene extremistische Partei. Dann haben wir den Erlass gemacht. Jetzt, ja, sorry,
1: bitte keine
0: Herr Kuppi.
1: Zwiegespräche. Sie haben die Möglichkeit, ans Mikro nochmal zu treten für eine Zwischenbemerkung.
0: Herr Kuppi,
1: lassen Sie den Minister fortfahren, bitte.
0: Sie haben das Hauptsacheverfahren sehr lange ruhen lassen und erst nach der Entscheidung des VG Köln gegenüber dem Bundesamt haben Sie Morgenluft gewittert und haben plötzlich die Sache wieder ausgepackt. So viel Ehrlichkeit muss sein. Sie haben monatelang aufgegeben gehabt. Und dann dürfen Sie uns das nicht übel nehmen. So, jetzt zweitens. Ich will Sie mal darauf hinweisen, das ist auch eine Ihrer verzerrenden Darstellungen. Keine Waffenbehörde führt Mitgliederlisten der AfD. Keine Waffenbehörde geht anlasslos vor. Keine Waffenbehörde hat die Chance zu erfahren, wer ist in welcher Partei, wenn nicht Erkenntnisse dazukommen. Die Erkenntnis kann sein, dass die Rückäußerung des LfV bei der Regelanfrage Erkenntnisse übermittelt. Es kann aber auch sein, dass die Waffenbehörde etwas öffentlich erfährt. Aber es gibt keine anlasslose Parteilistensammlung bei den Waffenbehörden. Deswegen müssten Sie schon für einen Anlass sorgen, damit Sie zum Fall werden.
1: Stadtminister, gestatten Sie erneut eine Zwischenbemerkung?
0: Drittens, und das wäre jetzt, also meine Damen und Herren von der AfD, ich akzeptiere ja Ihre Emotionalität, aber die verdrängt natürlich brutal, dass Sie sich mal mit der Sache beschäftigen. Also wissen Sie, der Paragraph 5 Waffengesetz, das ist ja jetzt x-mal hier doziert worden, beinhaltet eine widerlegbare Regelvermutung. Der Bundesgesetzgeber sagt, es ist eine Regelvermutung der Unzuverlässigkeit, wenn Sie Mitglied einer Vereinigung sind, die Bestrebung hat gegen die verfassungsmäßige Ordnung und so weiter. Diese Regelvermutung muss der Mitarbeiter der Waffenbehörde annehmen. Und dann, jetzt kommt das Entscheidende, was wir hier auch in Sachsen tun. Ich erkläre Ihnen jetzt die Praxis, wie wir vorgehen.
1: Herr Staatsminister, geht jetzt Ihre Rede weiter oder ist es noch
0: beantwortet? Ich bin mit der Rede weiter. Es gibt Gerichtsurteile, die würden uns die Möglichkeit geben, quasi automatisch mit der Regelvermutung Ihnen die Waffenbesitzkarte abzunehmen. Das tun wir nicht, weil es eine Widerlegbarkeit gibt. Das bedeutet, die Waffenbehörde macht es nicht automatisch, sondern sie steigt, und das steht in unserem Erlass genauso drin, in eine individuelle Einzelfallprüfung und Bewertung ein. um eventuell Umstände zu finden, die sie zu einem atypischen Fall machen. Der atypische Fall ist der, wo sie Gründe vorbringen, warum die Regelvermutung unzutreffend ist. So, das ist also im Sinne der Betroffenen. Sie werfen dem Innenministerium eine Erlasslage vor, mit der wir gerade nicht stumpf wie eine Eisenbahnschwelle vorgehen, sondern individuell den Einzelfall prüfen.
1: Gestatten Sie eine weitere Zwischenfrage am Mikrofon 6? Dann Herr Kollege Dringenberg, bitteschön.
4: Vielen Dank, Herr Minister. Ich will ganz kurz nochmal Bezug nehmen auf das, was Sie vorhin gesagt haben. Sie haben gesagt, gerade das, dass mit Blick auf die Urteile Sie sozusagen auf Basis dieser widerleglichen Regelvermutung ohne Prüfung des Einzelfalls entscheiden können, das machen Sie nicht. Das ist nicht richtig. Denn Ihnen dürfte bekannt sein, und ich formuliere das als Frage, dass wir in Chemnitz abwarten, wie die OVG-Entscheidung ist und die Verfahren nicht entscheiden, obwohl dort angehört worden ist und man mit Blick auf die Anhörung der Betroffenen dann die Frage hätte beantworten können, ob die Vermutung entkräftet ist oder ob sie weiter besteht, sondern man wartet einfach auf das Verfahren vor dem OVG. Insofern ist das, was, oder ich frage mal so, ist es Ihnen bekannt, dass es in Chemnitz anders gehandhabt wird, als Sie es gerade hier dargestellt haben?
0: Ich habe jetzt Ihre Frage nicht verstanden.
4: Wenn ich noch mal darf. Sie hatten vorhin ausgeführt, dass Ihnen die Gerichtsurteile, die schon bestehen, die Möglichkeit geben, sozusagen einfach die Entscheidung auf Basis der Regelvermutung zu fällen, ohne dass sozusagen die Widerlegbarkeit geprüft wird. Das hatten Sie vorhin ausgeführt. Und daraufhin frage ich, weil ich es aus Chemnitz weiß, ob Ihnen das bekannt ist, dass es in Chemnitz nicht so ist, dass die Entscheidungen der Behörde gefällt werden, sondern dass man da im Prinzip das so lange schiebt, bis die Entscheidung, die noch anhängig ist, vor dem OVG fällt und man es dann davon abhängig machen will.
0: Also das ist mir jetzt nicht bekannt. Aber ich möchte auch nicht, dass Sie mich jetzt falsch zitieren oder ich habe es falsch gesagt. Wir müssen, die Widerlegbarkeit gilt. Aber es gibt Gerichtsurteile, wo die Regelvermutung, wenn Sie AfD-Mitglied sind, vor allen Dingen Mandatsträger, Funktionär, so hoch wiegt, dass es praktisch kaum noch widerlegbar ist. Solche Urteile gibt es, an denen orientieren wir uns eher nicht. Wir orientieren uns, daher kommen diese Anstrichpunkte, die den Herrn Thurm so stören, wo Sie glauben, jeder Anstrich würde zu einem Versagensgrund führen. Das sind Anhaltspunkte, so wie es Herr Lippmann richtig erklärt hat, um dem Betroffenen eine Chance zu geben, zu widerlegen, also ihm eine Chance zu geben, einen atypischen Fall darzustellen. Meine Damen und Herren, deshalb sind Ihre Unterstellungen in dem Antrag, also wir würden eine politisch motivierte Praxis schaffen, eben komplett falsch. Wir nutzen Urteile wie das Bundesverwaltungsgerichtsurteil, um den Betroffenen in einer Doppelprüfung zu ermöglichen, einen atypischen Fall darzustellen. Die Doppelprüfung besteht daraus, erstens prüft die Behörde die Widerlegbarkeit und zweitens wird der Betroffene angehört, um selber Argumente zu liefern. Das ist keine Beweislastumkehr, das ist im Sinne des Betroffenen und das ist auch kein Generalverdacht. Also diese Begriffe aus Ihren Anträgen und was ja auch manchmal in den Medien hier gesagt wird, verkehrt unseren Erlass genau ins Gegenteil. Wenn Sie ihn wirklich gelesen hätten, wenn Sie ihn mit den Gerichtsurteilen verglichen hätten, dann würden Sie merken, dass wir einen Erlass geschaffen haben, der verhältnismäßig mit Maß und Mitte eine Regelvermutung mit Widerlegbarkeit schafft. Und das dürfte eigentlich in Ihrem Sinne sein.
1: Deswegen verstehe ich Ihre ganze Empörung nicht. Zulassen von Herrn Thum. Herr Thum, an Mikrofon 7, bitte.
0: Ja.
5: Ich hätte ehrlich gesagt sogar zwei, wenn es gestattet ist, Herr Minister.
1: Eine Bemerkung oder eine Frage.
5: Na gut. Herr Minister, ich möchte jetzt noch mal auf das zurückkommen, was Kollege Berger gesagt hat hier, was Kollege Wippel gesagt hat in Bezug auf die Lippenbekenntnisse. Wenn man dann vorstellig wird bei der Waffenbehörde und sein Bekenntnis abgeben möchte zur freien demokratischen Grundordnung, ja, also wenn Sie in dem Erlass schon mal vorgeben, dass es mit Artikulation in Form von Sprache, ja, nicht funktioniert, das funktioniert immer über den Mund, also ein Lippenbekenntnis, ja, was erwarten Sie denn von denjenigen? Sollen die dort das vortanzen oder was möchten sie hören oder wie soll man sich denn artikulieren? Sie lassen doch per se mit ihrem Erlass überhaupt gar keine Möglichkeit gegenüber demjenigen, der Legalwaffenbesitzer ist, die Möglichkeit, sich entsprechend gegenüber der Behörde zu artikulieren, weil sie das ja hier mit ihrem Erlass per se ausschließen. Ja, und dann ganz kurz eine kurze Nachfrage. Ja, jetzt geht es gegen die Waffenbesitzer, die sich für die AfD organisieren.
1: Herr Thum, ja. Sie müssten bitte zum Punkt kommen. Eine kurz formulierte Zwischenfrage oder Bemerkung.
5: Die Zeit ist
1: jetzt erreicht.
5: Ja, okay. Herr Präsident, ganz kurz, wann sind denn die Nächsten dran? Die Angler, möglicherweise noch die Kleingärtner, die sich genossenschaftlichen Kleingartenvereinen organisieren und ein Bekenntnis zur AfD abgeben. Danke.
0: Vielleicht generell mal, Herr Thum, wäre es echt vorteilhaft, wenn Sie sich mal den Paragraph 5 Waffengesetz in Gänze durchlesen. Die Jäger zum Beispiel, mit denen ich jetzt Ende des Monats zusammenkomme, also mit den Vorstandsspitzen, bezeichnen sich selbst als ein Spiegelbild der Gesellschaft. Dem habe ich widersprochen. Wer in diesem Land Jäger ist und eine Waffenbesitzkarte hat, ist im positiven Sinne kein Spiegelbild der Gesellschaft mehr. Wer den Paragraph 5 Waffengesetz erfüllt, hat eine so hohe Zuverlässigkeit bewiesen in einer Vielzahl von Punkten, da kannst du nicht mehr von Spiegelbild sprechen. Das sind ausgewählte Leute, wo wir intensiv geprüft haben, sind sie zuverlässig genug, eine Waffe zu führen. So. Und das tun wir, ob Sie jetzt von Anglern sprechen, wer eine Waffe möchte, muss den Paragraph 5 erfüllen. Den haben nicht wir geschrieben und ich halte ihn für richtig. So, wenn Sie jetzt, das war glaube ich der Berger, ne? Der ist jetzt nicht da, oder? Nee. Wenn Sie jetzt wissen möchten, was heißt es, keine Lippenbekenntnisse, das können Sie im Bundesverwaltungsgerichtsurteil nachlesen, klipp und klar beschrieben. Der Betroffene hat darzulegen, wenn er Teilnehmer einer Organisation ist, die verfassungsfeindlich ist, dass er den verfassungsfeindlichen Elementen, Programmpunkten dieser Partei oder Vereinigung authentisch widerspricht. Das ist das, was im Bundesverwaltungsgerichtsurteil klipp und klar steht. Das sind die Punkte, die ein Sachbearbeiter anzuwenden hat.
1: Das ich vorschlagen, dass Sie mit der Ausführung der Staatsregierung fortfahren.
0: Ich versuche
1: das artet sonst etwas in Ausschussarbeit aus.
0: So kundenfreundlich wie möglich den Leuten zu erklären, was sie nicht lesen. Meine Damen und Herren, diese verzerrende Darstellung entspricht in keinster Weise dem, was wir mit diesen Erlassen schaffen wollen, nämlich Maß und Mitte, Verhältnismäßigkeit in der Umsetzung des Paragraphen 5 Waffengesetz, in der Umsetzung des Beamtenstatusgesetzes, in der Umsetzung all der Gerichtsurteile, die es in diesen Fällen gibt. Eigentlich müsste das in Ihrem Interesse sein. Und Sie haben ja meinen Rücktritt sehr persönlich gefordert, nicht meinen Rücktritt, meinen Rausschmiss sehr persönlich gefordert. Deswegen möchte ich jetzt einmal nicht fachlich sein, sondern auch persönlich sagen, die Lage ist besonders dadurch gekennzeichnet, dass die ein oder andere Nadel im Heuhaufen in der jüngeren Vergangenheit AfD-Mitglied war. Das können Sie nicht bestreiten. Und das ist jedem Sachbearbeiter einer Waffenbehörde präsent. Die Wahrheit ist, dass Ihr Parteigründer Bernd Lucke diese Woche, Sie aufgefordert hat, in einem, Zitat, unübersehbaren demonstrativen Akt die Grundsätze Ihres politischen Handelns auf die Verfassung zu verpflichten. Übrigens auch eine Art von Einstufung, diese Kommentierung, wenn einem sowas empfohlen werden muss. Meine Damen und Herren, Sie beantragen heute die Entlassung eines Innenministers, der das Ziel verfolgt, die geltende Rechtslage verhältnismäßig mit 50 Mitarbeitern in 13 Waffenbehörden in diesem Land umzusetzen. Wenn Sie den von Lucke empfohlenen Reinigungsprozess durchlaufen hätten, dann würden Sie die Entlassung von Innenministern fordern, die das Recht brechen. Der Unterschied ist signifikant. Und deshalb, meine Damen und Herren, empfehlen wir die Ablehnung des Antrags.
1: Das war Staatsminister Schuster, der die Position der Staatsregierung vertrat. Und da die allgemeine Aussprache vorbei ist, würde ich der AfD die Gelegenheit zum Schlusswort geben. Und ich sehe Herrn Wippe. Herr Wippe, Sie hätten die Gelegenheit, ein Schlusswort zu halten? Ah, okay. Dann setzen wir die Aussprache fort und würden eine dritte Rederunde beginnen. Und Herr Wippe erhält das Wort. Bitte schön.
6: Ja, vielen Dank, Herr Präsident. Sehr geehrte Kollegen Abgeordnete, Herr Innenminister Schuster, Sie haben ja jetzt eine ganze Menge Sachen gebracht und auf die möchte ich teilweise wenigstens eingehen. Weil Sie verkennen quasi eine Sache. Diese ganze Geschichte basiert auf eigentlich zwei Irrtümern. Irrtum 1, das Gutachten des Landesamtes für Verfassungsschutz, welches die Alternative für Deutschland als gesichert rechtsextremistisch einstuft, das ist schlicht und ergreifend falsch. Zumindest soweit mir das bekannt ist, weil das überzeugt mich nicht, was dort ist. Zum Rest kann ich nichts sagen, weil ich es nicht kenne. So, man kann es ja veröffentlichen, dann können wir auch drüber reden. Und nur wenn eine Sache, Herr Lippmann, Sie können ja Redezeit in Anspruch nehmen. Sehen Sie? So, der nächste Punkt ist, Herr Schuster, wenn Sie jetzt sagen, die Beamten, die sollen quasi den Vorwürfen des Verfassungsschutzes entgegentreten, dann müssen Sie ja diese Sachen auch wiederum kennen. Sie sollen das natürlich glaubhaft machen, aber Sie können es ja noch nicht mal ansatzweise, weil Sie ja die Vorwürfe im Detail gar nicht kennen. Also kann ich mich gar nicht, wie es das Bundesverwaltungsgericht möchte, quasi dagegen positionieren. Also das ist quasi eigentlich eine rechtliche Unmöglichkeit, die da gefordert wird unter den Voraussetzungen, wie sie sind, weil die Tatsachen, auf die ich mich selber berufen kann, mir schlicht nicht bekannt sein können. Nächster Punkt ist, Sie haben gesagt, es gäbe eine Doppelprüfung, um es zu ermöglichen. Nein. Also diese Doppelprüfung ermöglicht ja nichts, sondern weil das Ziel ist es, zu verbieten. Das Ziel ist es, die Waffen zu entziehen. Und so steht es auch in dem Erlass halt drin. Wenn sich doch mal jemand anders dazu entscheidet, dann ist es der Oberbehörde vorzulegen mit dem Ziel der Versagung der Erlaubnis und nicht mit dem Ziel der Ermöglichung. Und wir reichen Ihnen den goldenen Strohhalm, damit Sie dahin kommen. Das heißt, das, was Sie gezeichnet haben hier, ist ein völlig falsches Bild der eigentlichen Sachlage. So, dann ist natürlich auf eine Einzelentscheidung abgestellt. Ja, jede Waffenbehörde muss das. Sie sagen, die Waffenbehörden haben ja gar keine Liste von allen AfD-Mitgliedern und die werden schon irgendwas gefunden haben, weil sie so sorgfältig sind, deswegen laufen die ja los. Natürlich haben sie die Liste nicht. Was haben sie denn gemacht? Das Landesamt für Verfassungsschutz hat sich die Listen genommen von allen Leuten, die für die Alternative für Deutschland kandidiert haben und hat quasi den Waffenbehörden die Namen zugeschickt. Und hat gesagt, so, hier, so, der ist Waffenbesitzer, prüft. Und nicht die Waffenbehörden haben irgendwelche Auffälligkeiten festgestellt bei ihren Prüfungen. Nichts, denn keiner von diesen Fällen, die mir bekannt sind, und ich habe sehr viele davon auf dem Tisch, da ist auch nur ein einziger Vorwurf drin, der über die reine Kandidatur für die Alternative für Deutschland hinausgeht. Kein Verstoß gegen irgendwas, nicht irgendwelche Waffen unsachgemäß gelagert, irgendwelche Verschlussgeschichten nicht eingehalten, irgendwelche Waffen illegal geführt. Nichts. Die Leute haben sich nicht zu Schulden kommen lassen. Und das ist nämlich genau das, was ja den Eindruck des Generalverdachts aufwirft. Ne? Wenn jemand Verstöße machen würde, wenn sein Waffenschrank offen ist, wenn er mit der Flinte draußen rumläuft, obwohl er nicht darf, dann sind wir doch völlig d'accord. Wer sich nicht an die Gesetze hält, in dem Fall, der darf die Waffe halt nicht haben. Da haben wir auch als AfD nichts dagegen und den würden wir auch nicht verteidigen. Aber wir haben was gegen diesen Generalverdacht, gegen die Jäger, gegen die Sportschützen, aber natürlich auch gegen die Beamten und Angestellten. Und das Ziel, was dahinter ist, ist doch völlig klar. Diese honorigen Leute, Sie haben es ja gerade selber auch gesagt, die seit Jahrzehnten teilweise sich für ihren Sport oder auch in der Jagd engagieren. Diesen Leuten soll von heute auf morgen die Waffe weggenommen werden und sie sollen daran gehindert werden, sich auch in Zukunft für die Alternative für Deutschland zu engagieren, anzutreten, auch die, die es heute noch nicht machen. Die wollen sie weghalten davon, damit die Partei die Mitglieder nicht hat, die Kandidaten nicht hat und natürlich auch die Expertise nicht hat. Das Ziel ist doch ganz klar, sie wollen uns austrocknen. Darum geht es und um nichts anderes. Und das soll zu der Schwächung führen. Und wer profitiert denn davon nach Ihrem Glauben? Die CDU. Aber ich sage dazu auch was. Und da möchte ich Sie gern selber zitieren und dann komme ich zum Ende. Sie haben mal gesagt, wer den politischen Gegner zu Feinden erklärt, könnte unversehens selbst in der Opposition landen. Oder, ich sage es jetzt noch mal ganz zum Schluss, den Gandhi, und jetzt war richtig, zuerst ignorieren sie dich, dann lachen sie über dich, dann bekämpfen sie dich und dann gewinnst du. Herzlichen Dank.
7: Kollege Wippel sprach für die AfD-Fraktion. Gibt es weiteren Redebedarf seitens der anderen Fraktionen? Staatsregierung auch nicht. Dann, meine sehr verehrten Damen und Herren, kommen wir jetzt zum Schlusswort. Das Schlusswort hat die AfD-Fraktion. Ist erledigt. Damit kommen wir zur Abstimmung. Meine sehr verehrten Damen und Herren, ich stelle nun die Drucksache 8/7321 zur Abstimmung und bitte bei Zustimmung um Ihr Handzeichen. Vielen Dank. Die Gegenstimmen? Dankeschön. Stimmenthaltungen? Stimmenthaltungen sehe ich keine. Viele Fürstimmen, aber die Gegenstimmen waren in der Mehrheit. Damit ist die Drucksache 8/7321 nicht beschlossen. Dieser Tagesordnungspunkt ist beendet. Meine Damen und Herren, zum Tagesordnungspunkt 8 liegt Ihnen die Drucksache 8/7169 vor. Antrag der Fraktion BSW mit dem Thema Auferstehen ohne Ruinen, Reindustrialisierung statt Kriegswirtschaft. Hierzu können die Fraktionen Stellung nehmen. Reihenfolge in der ersten Runde: BSW, CDU, AfD, SPD, Bündnis Grüne, Die Linke, fraktionslose MDL und Staatsregierung, wenn gewünscht. Ich erteile der Fraktion BSW als Einreicherin das Wort und für die Fraktion des BSW spricht zuerst Herr Kollege Nico Rudolph.

0: Sehr geehrter Präsident, sehr geehrte Damen und Herren, auferstehen ohne Ruin. Das ist die Maxime, der die deutsche und sächsische Wirtschaftspolitik folgen müsste. Die Politik der vergangenen Jahre tut das genaue Gegenteil. Der aktuelle politisch-wirtschaftliche Ansatz besteht aus zwei Kardinalfehlern, die eng miteinander zusammenhängen. Erstens eine Ideologie- und moralgetriebene Energiepolitik, die auf günstige und verlässliche Energieträger wie russisches Gas, manche sagen auch Atomstrom, Kohle, verzichtet, unter Ausblendung der damit einhergehenden Kostensteigerungen und den Abhängigkeiten, die erneuerbare Energien und US-Schiefergas mit sich bringen. Doch teure Energie senkt die Wettbewerbsfähigkeit der heimischen, auf Export ausgerichteten Industrie. Daher gehen viele energieintensive Unternehmen gerade pleite, wandern ab in Länder mit geringeren Energiekosten oder entlassen Mitarbeiter. Der zweite Fehler der aktuellen Wirtschaftspolitik liegt im Versuch, die Folgen des ersten Fehlers abzumildern, anstatt ihn einfach rückgängig zu machen. Zig Milliarden von Euro werden schuldenbasiert für Rüstungsproduktion ausgegeben, um die lahmende Wirtschaft anzukurbeln, sogenannter Kriegs-Keynesianismus. Während wir als BSW-Fraktion mit Anträgen im Landtag den ersten Kardinalfehler bereits rückgängig machen wollten, leider ohne Mehrheiten, richten wir uns nun auf den zweiten Grundfehler aus, den Umbau Sachsens zu einem Rüstungsland. Entsprechende Planungen kamen ja in den letzten Wochen oft in den Medien vor. Viele Argumente gegen diesen Kurs stehen im Antrag unter Römisch erstens. Ich gehe hier aus Zeitgründen nur auf einige ein. Erstens wird dieser Umbau Sachsens zum Rüstungsland nicht nachhaltig sein. Waffenproduktion ist nur dann ökonomisch profitabel, wenn es mit der Produktion immer weitergeht. Für eine profitable Waffenproduktion, Kriegswaffenproduktion, sind also dauerhaft Konflikte notwendig, in denen Kriegswaffen genutzt werden. Die daraus abzuleitende Frage wäre, soll Deutschland noch mehr als bisher in internationalen Konflikten beteiligt sein, damit die hiesige Wirtschaft, die künftig auf Rüstung orientiert ist, davon profitiert? Nicht nur die Wirtschaft, die Bürger ganz konkret haben die Kosten zu tragen, selbst wenn alles friedlich bleiben sollte. Aber falls es nicht friedlich bleiben sollte, werden Waffenfabriken in Sachsen natürlich die ersten Ziele von Angriffen sein und Milliarden werden in Sekunden pulverisiert, von den Menschenleben ganz zu schweigen. Leider muss man die Menschen mittlerweile warnen, sich in der Nähe solcher Betriebe niederzulassen, denn alles ist denkbar geworden mit Ausrufung der Kriegstüchtigkeit als Ziel. Unser Antrag spricht sich dagegen für die Förderung ziviler Wirtschaftssektoren aus. Denn umso höher die Ausgaben in Rüstung sind, desto stärker müssen andere Bereiche hinten anstehen. Momentan wird überall im sozialen und kulturellen Bereich der Rotstift angesetzt. In Sachsen, im Bund. Notwendige Infrastrukturmaßnahmen müssen verschoben werden. Ich rede jetzt mal von Chemnitz. In anderen Teilen des Landes wird es ähnlich sein. Haushaltssperren werden verhängt. Und der kommende Landeshaushalt wird diese Entwicklung noch weiter verschärfen. Nicht nur die sächsischen Kommunen stehen über zu wenig finanzielle Unterstützung für zu viele Pflichtaufgaben durch den Bund. Schon jetzt fehlt es in vielen kommunalen Ämtern an Personal, weil sie jahrelang, mitunter jahrzehntelang, auf Kante genäht gearbeitet haben, mit allen Konsequenzen für die Bürger. Fragen Sie gern mal beim Jugendamt, der Ausländerbehörde oder dem Sozialamt in Chemnitz. Auch hier gilt, Sie werden sicherlich in anderen sächsischen Regionen genauso fragen können und ähnliche Ergebnisse erhalten. Der deutsche Aufrüstungskurs schwächt den Sozialstaat weiter. Er verringert die Lebensqualität der Menschen und das lehnen wir vom BSW ab. Wenn die hiesige Politik dagegen auf Dialog setzen würde, bräuchten wir nicht aufzurüsten und könnten die sogenannte Friedensdividende nutzen. Dafür braucht es aber mutige Politiker, die sich dem Mainstream-Kurs der Kriegstüchtigkeit entgegenstellen und darauf können die Bürger bei uns vertrauen. Vielen Dank.
1: Kollege Nico Rudolph sprach für die Fraktion des BSW und nun spricht Kollege Schmidt, Thomas Schmidt, für die Fraktion der CDU. Die Unterscheidung muss ich treffen, denn es gibt ja zwei Schmidts in der CDU-Fraktion.
2: Herr Präsident, meine sehr verehrten Damen und Herren, der Antrag der BSW greift sicherlich ein sensibles Thema auf, das in der Bevölkerung auch auf eine sehr breite Meinungsvielfalt trifft. Gerade deshalb braucht diese Debatte die nötige Sachlichkeit. Damit meine ich nicht nur den reißerischen Debattentitel, sondern durchaus auch, was Herr Rudolf zitiert hat, Formulierungen wie Kriegstüchtigkeit herstellen. Ich glaube, diese Äußerungen, auch wenn sie aus der Bundesregierung oder aus meiner eigenen Partei kommen sollten, sind alarmistisch und schüren Ängste. Von mir werden Sie so etwas jedenfalls nicht hören. Daher ist die Verteidigungsindustrie kein Selbstzweck. Unser Ziel muss eine Bundeswehr sein, die ihren verfassungsmäßigen Auftrag als Verteidigungsarmee zuverlässig erfüllen kann. Davon sind wir derzeit noch weit entfernt. Defizite bei Material, Munition, Einsatzbereitschaft, vielen mehr bestehen seit Jahren. Diese Probleme zu beheben, ist staatliche Verantwortung verfassungsmäßig verankert. Und deshalb sind unsere politischen Spielräume als Parlament eher begrenzt. Dem Grundgesetz sind wir nun mal verpflichtet. Damit will ich überhaupt nicht in Abrede stellen, dass Investitionen in Bildung, Infrastruktur und zivile Forschung langfristig häufig höhere Wachstumseffekte als reine Verteidigungsausgaben entfalten. Daraus folgt aber nicht, dass notwendige Investitionen in unsere Verteidigungsfähigkeit unterbleiben dürfen. Sicherheit und wirtschaftliche Entwicklung gehören nun einmal zusammen. Vor allem aber verkennt der Antrag, und Sie haben es ja jetzt noch mal betont, die wirtschaftliche Realität in Sachsen. Der Freistaat verfügt laut Wirtschaftsministerium mit rund 2000 Beschäftigten in etwa 80 Unternehmen nur über einen kleinen Anteil der deutschen Verteidigungsindustrie. Hier sind bereits die Dual-Use-Fertigungen mit enthalten. Wir sind weit davon entfernt, dass dieser Wirtschaftsbereich unsere Wirtschaft dominieren könnte. Und wir brauchen eine breit aufgestellte Wirtschaft, dass hier Sachsen zu einer Rüstungswirtschaft umgebaut wird. Das ist keineswegs der Fall. Ein weiterer fachlicher Schwachpunkt des Antrags betrifft die Dual-Use-Technologien. Der geforderte Ausschluss von Förderprogrammen für Unternehmen oder Projekte mit militärischem Bezug sowie eine weitreichende Zivilklausel würden weit über die klassischen Rüstungsunternehmen hinausreichen. Nehmen wir Silicon Saxony. Im größten Mikroelektronik-Cluster Europas entstehen Chips, Sensoren und elektronische Komponenten für Fahrzeuge, für Medizintechnik, für Industrieanlagen, vieles mehr. Dieselben Basistechnologien werden aber auch in modernen Verteidigungssystemen eingesetzt. Es entstehen also keine Militärchips, sondern Hochtechnologien mit ziviler und mit militärischer Nutzung. Dasselbe gilt für Unternehmen des Maschinenbaus, der Präzisionstechnik, der Automobilzulieferindustrie und vieler weiterer Branchen. Wie sollen diese Unternehmen nachweisen, dass ihre Erzeugnisse nicht doch in Produkte eingebaut werden, die auch militärisch genutzt werden könnten? Eine pauschale Ausgrenzung solcher Technologien wäre daher weder praktikabel noch wirtschaftlich sinnvoll. Sie träfe genau die innovativen Branchen, auf die Sachsen für seine industrielle Zukunft angewiesen ist. Moderne Verteidigungstechnik basiert heute zu einem erheblichen Teil auf zivilen Spitzentechnologien. Wer deren Entwicklung behindert, schwächt nicht nur unsere Sicherheit, sondern auch Innovationskraft, technologische Souveränität und Wettbewerbsfähigkeit. Deshalb brauchen wir eine kluge Industriepolitik, die zivile Innovationen stärkt und dort, wo es sinnvoll ist, Dual-Use-Technologien ermöglicht. Letztendlich muss auch die Frage erlaubt sein, wenn die Bundesrepublik Deutschland Milliarden aufwenden muss, um die Verteidigungsfähigkeit der Bundeswehr wiederherzustellen, dann wäre es doch meines Erachtens sinnvoll, dass dieses Geld auch zur Wertschöpfung im eigenen Land führen würde. Meine Damen und Herren, gestatten Sie mir zum Schluss Noch ein persönliches Wort. Auch ich habe zwei Kinder, denen ich eine Zukunft in Frieden wünsche. Das hatte ich bereits eingangs gesagt, von so mancher Kriegsrhetorik wenig. Mein Sohn war einer der letzten Wehrpflichtigen und hätte sehr leicht auch diesen Dienst verweigern können. Es war von ihm eine bewusste Entscheidung. Vielleicht können Sie sich vorstellen, wie es auf ihn wirkt, wenn Politiker, welche nicht bereit waren, diesen Dienst zu leisten und die Rüstungsindustrie immer bekämpft haben, heute in Talkshows plötzlich jede Waffe erklären können. Gerade weil ich meinen Kindern eine Zukunft in Frieden wünsche, will ich, dass unser Land gemeinsam mit seinen Bündnispartnern zuverlässig verteidigungsfähig bleibt oder erst einmal wieder wird. Deshalb lehnen wir diesen Antrag ab. Vielen Dank.
1: Kollege Thomas Schmidt sprach für die CDU-Fraktion. Nun spricht für die Fraktion der AfD Kollege Exner. Bitte schön.

0: Sehr geehrter Herr Präsident, werte Kollegen. Der Antrag der BSW-Fraktion trägt einen Titel, über den man nicht einfach hinweggehen sollte. Auferstehen ohne Ruin, Reindustrialisierung statt Kriegswirtschaft. Das ist eine politische Richtungsfrage. Und diese Frage lautet, wollen wir in Sachsen eine Wirtschaftspolitik, die auf zivile Wertschöpfung, Mittelstand, Industrie, Handwerk, Forschung, Infrastruktur und bezahlbare Energien setzt? Oder lassen wir uns von der Bundesregierung erzählen, Aufrüstung, Sondervermögen und Rüstungsaufträge seien jetzt der neue Ansatz für eine verfehlte Industriepolitik? Ich sage für meine Fraktion sehr klar, diese Erzählungen aus Berlin überzeugen uns und auch unsere Bürger nicht. Sachsen hat kein Industrieproblem, weil hier zu wenig Rüstungsgüter produziert werden. Sachsen hat ein Industrieproblem, weil Energie zu teuer ist, Bürokratie lähmt, Infrastruktur verfällt, Investitionen ausbleiben und politische Fehlentscheidungen ganze Branchen an den Rand der Existenz bringt. Wer diese strukturellen Probleme nur mit Aufrüstung überdecken will, betreibt keine Industriepolitik. Er betreibt politische Kosmetik. Deshalb sagen wir ausdrücklich an die Kollegen des BSW gerichtet, die Grundrichtung Ihres Antrags ist nachvollziehbar. Die Warnung vor einer Kriegswirtschaft ist berechtigt. Und der Gedanke, zivile Reindustrialisierung in den Mittelpunkt zu stellen, ist auch richtig. Sachsen braucht zivile Industrie, keine wirtschaftspolitische Hoffnung, die von Krieg, Krisen, Militär und von militärischen Sonderprogrammen lebt. Aber ein richtiger politischer Impuls macht einen Antrag noch nicht automatisch zustimmungsfähig. Unser Problem beginnt dort, wo der Antrag sehr weit greift, aber in der konkreten Umsetzung unscharf bleibt. Gefordert wird unter anderem, landeseigene Förderprogramme so umzugestalten, dass Unternehmen der Rüstungsindustrie oder Projekte mit primär militärischem Zweck ausgeschlossen werden. Das klingt zunächst klar. In der Praxis ist es aber komplizierter. Die Staatsregierung selbst hat auf unsere kleine Anfrage hin mitgeteilt, dass in Sachsen rund 100 Unternehmen mit mehr als 2.400 Beschäftigten und etwa 450 Millionen Euro Umsatz zumindest zeitweise der Sicherheits- und Verteidigungsindustrie zuzuordnen sind. Zugleich spricht, wie der Kollege vorher schon gesagt hat, die Staatsregierung ausdrücklich von einer überwiegend dual-use-orientierten Zulieferindustrie. Genau darin liegt der Knackpunkt. Wenn wir hier zu grob formulieren, geraten am Ende auch zivile Unternehmen in Generalverdacht. Dann trifft es nicht nur klassische Rüstungsunternehmen, sondern auch Betriebe, die Sachsen für seine industrielle Zukunft dringend braucht. Das wäre keine Reindustrialisierung, das wäre ein neues Investitionshemmnis. Deshalb lautet unser Maßstab, ja, zivile Industriepolitik, ja zur Kritik an Aufrüstung als Ersatzwirtschaft, aber nein zu pauschalen Regelungen, die mehr Verunsicherung schaffen als wirtschaftliche Stärke erzeugen. Auch beim Thema Zivilklausel gilt, der friedliche Zweck staatlich geförderter Forschung ist ein legitimes Anliegen. Hochschulen und Forschungseinrichtungen dürfen nicht stillschweigend in eine militärische Verwertungslogik gezogen werden. Aber Forschung ist selten eindimensional. Sensorik, Robotik, künstliche Intelligenz oder Kommunikationstechnologien können zivilen Fortschritt bringen, aber auch militärisch nutzbar sein. Das ist wohl uns allen klar. Wer hier zu grob arbeitet, schwächt am Ende wichtige Zukunftsfelder. Hinzu kommt, das müssen wir auch klar sagen, die großen Entscheidungen über Aufrüstung, Bundeswehr, Sondervermögen und Verteidigungshaushalt fallen nicht hier in Dresden, sondern in Berlin. Aber das entlässt die Staatsregierung nicht aus ihrer Verantwortung. Werte Kollegen, wir werden uns als Fraktion zum Antrag enthalten. Unsere Enthaltung ist deshalb aber kein Wegducken. Sie ist erst recht keine Zustimmung zur Aufrüstungspolitik des Bundes oder zur Linie der Staatsregierung. Im Gegenteil. Wir sagen klar, Sachsen braucht keine wirtschaftliche Abhängigkeit von Rüstung. Sachsen braucht zivile Wertschöpfung, bezahlbare Energie, funktionierende Infrastruktur, weniger Bürokratie und eine echte Standortpolitik. Und wir fügen hinzu, der Antrag benennt ein richtiges Problem und ersetzt ein wichtiges politisches Signal. Aber wir sagen ebenso klar, dieser Antrag ist uns in der Ausgestaltung nicht präzise genug. Ein Nein wäre falsch, weil das Anliegen berechtigt ist. Ein Ja wäre falsch, weil die Umsetzung uns leider nicht überzeugt. Vielen Dank.
1: Kollege Exner sprach für die Fraktion der AfD und nun spricht für die SPD-Fraktion Kollege Hohmann. Bitte schön.

0: Sehr geehrter Herr Präsident, es ist ein Privileg der Generation der letzten 30 Jahre gewesen, sich keine Gedanken über Krieg machen zu müssen. Und jetzt sind wir leider dazu gezwungen, uns mit der Frage von Verteidigungsfähigkeit auseinandersetzen zu müssen, nicht weil wir das wollen, sondern weil uns die Situation von einem furchtbaren Diktator aufgedrängt wird. Und deshalb müssen wir, weil es Verunsicherung schafft in der Bevölkerung, sauber diskutieren und die Dinge sauber aussprechen. Und an dieser Stelle hat dieser Antrag drei entscheidende Schwächen. Das erste ist, er suggeriert, dass in diesem Land die zivile Wirtschaft runtergefahren würde, um dafür Rüstungsindustrie hochzufahren. Diese Aussage stimmt nicht. Der klare Schwerpunkt der Wirtschaft in diesem Land, und da rede ich von 99% aller Unternehmen, werden weiter auch in Zukunft in der zivilen Wirtschaft ihre Heimat haben. Und zu suggerieren, dass hier irgendetwas abgeschafft wird, nur um Waffen zu bauen, ist schlichtweg falsch. In dem Zusammenhang, und das ist die zweite Ungenauigkeit, sprechen Sie von Kriegswirtschaft. Aber das, was wir in Deutschland gerade eben erleben, hat mit Kriegswirtschaft überhaupt nichts zu tun. Ich sage Ihnen mal zwei wesentliche Elemente von Kriegswirtschaft. Die erste ist, dass man Waffen statt Konsumgüter baut. Wo findet das denn freiwillig statt, dass man sich dazu entscheidet, Konsumgüter nicht mehr zu bauen und anstatt dessen Waffen? Und das zweite ist die Rationalisierung von Lebensmitteln und Ressourcen, um diese in Waffen zu investieren. Ich will Ihnen an dieser Stelle sagen, Sie versuchen an dieser Stelle mit Begriffen wie Kriegswirtschaft, die mit dem Hier und Jetzt in dieser Gesellschaft nichts zu tun haben, bewusst Ängste zu schüren. Und das ist weder richtig noch klug, wenn es darum geht, diese Gesellschaft für die Zukunft aufzustellen. Und die dritte Ungenauigkeit ist die Frage des Bildes, das Sie suggerieren, wie wir aus dieser Situation herauskommen. Sie suggerieren, wir müssten doch nur auf die Diplomatie setzen und dann wäre alles gelöst. Also das ist nun wirklich eine sehr unterkomplexe Herangehensweise an das Problem. Wladimir Putin hat in den letzten 4 Jahren über 200 diplomatische Initiativen ins Leere laufen lassen, weil er nicht verhandeln möchte. Und deshalb bitte tun Sie uns den Gefallen und beschäftigen uns nicht mit diesen unterkomplexen Analysen. Richtig ist allerdings, und dem nehmen wir uns als Sozialdemokratie an, weil wir es aus unserer historischen Verantwortung wissen, dass wir den sozialen Frieden in dieser Gesellschaft nicht gegen die Verteidigungsfähigkeit ausspielen dürfen. Eine kluge Verteidigungspolitik hat nichts mit Kriegseuphorie zu tun. Dem würden wir entgegentreten. Aber es ist doch unsere Verantwortung, dieses Land auf eine verschärfte internationale Situation vorzubereiten. Und wenn man den sozialen Frieden und die Verteidigungsfähigkeit nicht gegeneinander ausspielen wird, dann tut man beides. Deshalb ist das entscheidende Element von dem, was wir gerade auf Bundesebene mit den großen Investitionsprogrammen erleben, die wir in Sachsen in einen Sachsenfonds haben einfließen lassen. Wir investieren in die Verteidigungsfähigkeit dieses Landes, ja, weil es notwendig ist. Aber gleichzeitig investieren wir in diesem Land 500 Millionen Euro in Schulen, 500 Millionen Euro in Straßen, 233 Millionen in Krankenhäuser. Und so werden wir das weiter tun, weil wir wissen, dass wir den inneren und äußeren Frieden nicht gegeneinander ausspielen dürfen. Deshalb, meine sehr geehrten Damen und Herren, muss allen, die sich ernsthaft mit Friedenspolitik auseinandersetzen, klar sein, die Verteidigungsfähigkeit und Diplomatie sind zwei Seiten einer Medaille. Der innere und äußere Frieden sind untrennbar miteinander verbunden. Deshalb ist es wichtig, dass man diese Dinge nicht gegeneinander ausspielt. Folglich werden wir diesen Antrag ablehnen. Vielen Dank.
1: Kollege Hohmann sprach für die SPD-Fraktion. Nun spricht für die Fraktion Bündnis Grüne Kollege Günther. Bitte schön.
2: Sehr geehrter Herr Präsident, liebe Kolleginnen, liebe Kollegen, wir haben in Deutschland zum Glück seit dem Zweiten Weltkrieg einen ganz breiten gesellschaftlichen Konsens, dass wir keinen Krieg mehr wollen, nie wieder Krieg. Das macht unsere Gesellschaft aus. Und das haben wir auch in der Verfassung festgeschrieben. Und wir sind auch Mitglied eines reinen Verteidigungsbündnisses. Das ist nämlich die NATO. Ja, Sie können sich mal damit auseinandersetzen, was die NATO ist. Ein Verteidigungsbündnis. Und dort sind wir Mitglied. Und Sie müssen sich jetzt mal entscheiden, ob wir jetzt gerade in einer Situation leben, wo jederzeit eine Bombe auf Deutschland fallen kann, wie Sie es gerade beschrieben haben, nämlich wenn irgendwo eine Fabrik ist, oder ob wir in einer total friedlichen Welt leben, wo es gar nicht nötig ist, dass man sich verteidigt. Sie können sich darauf nicht einigen. Bei Ihnen ist immer gleichzeitig beides richtig. Und zwar leben wir leider in einer Welt, die nicht so friedlich ist, wie wir uns das wünschen. Und wir haben gedacht, dass sie so ist. Deswegen haben wir die Wehrpflicht ausgesetzt. Deswegen haben wir unsere Ausgaben für Verteidigung runtergefahren. Wir waren bei 1, irgendwas Prozent von unserem BIP und haben uns irgendwann verständigt, in der NATO 2% zu erreichen und in Zukunft 3,5%. In Russland geht die Hälfte des gesamten Budgets für Krieg drauf. In Russland ist man bei 10% mittlerweile der Wirtschaftsleistung für Kriegstechnik. Und leider erleben wir einen heißen Krieg hier mitten in Europa. Und Sie können ja mal Ihre Kolleginnen und Kollegen fragen, die regelmäßig in Russland sind. Die gucken vielleicht im Hotel auch nachmittags Fernsehen. Dort wird drüber debattiert, wie schön es wäre, auf welche europäische Stadt man vielleicht demnächst mal eine Bombe runterschicken kann. Das ist die Stimmung, die dort in Russland ist. In dieser Welt leben wir. Und gleichzeitig erklärt das wichtigste Mitglied der NATO, die Vereinigten Staaten, dass sie nicht mehr unter allen Umständen bereit ist, für die Verteidigung aller anderen Mitglieder aufzukommen, wollen jetzt demnächst 5.000 Mann hier aus Deutschland abziehen und sagen, kümmert euch bitte um eure Verteidigung selbst. Und das ist die Situation, da geht es nicht um Kriegstüchtigkeit, Kriegtreiben in dieser Welt, ganz andere. Und ich würde mir mal wünschen, dass sie dort mal sauber widersprechen würden, wenn Länder ihre Nachbarn überfallen, dort Leute umbringen, vergewaltigen und sonst was für Kriegsverbrechen anstellen, sondern wenn sie hier mal als Partei in Deutschland sich für deutsche Interessen einsetzen würden. Und leider gehört dazu auch, dass uns unsere Verteidigungsfähigkeit eben nicht geschenkt wird. Und es tut einem weh, jeder Cent, der für Waffen ausgegeben wird, dass der nicht für andere Dinge ausgegeben werden kann. Aber so ist die Welt nun mal. Leider. Und lassen Sie uns dafür sorgen, dass Krieg sich nie wieder für jemanden lohnt. Und das tun Sie ja ständig. Ne? Sie verteidigen einen Aggressor. Ich kann das nicht verstehen, wie man in der Bundesrepublik in Glück und Frieden groß werden kann und sowas tun kann. Das ist mir wirklich absolut unverständlich. Und Ihr möglicher Ausweg, wir könnten hier wieder, Sie haben es ausdrücklich gesagt, billiges russisches Gas bekommen und uns unabhängiger machen und wir würden in Abhängigkeiten kommen für Erneuerbaren. Also, wie verrückt kann man denn eigentlich argumentieren? Da gibt es eine Pipeline von Russland, die Russland abdreht, um uns zu erpressen. Und das hat schon zig andere Nachbarländer erpresst. Russland hat den Hahn zugedreht und wir sind dabei, unsere Energie auf eigene Füße zu stellen. Denn Wind und Sonne kann Russland nicht abdrehen. Und die kann auch kein anderer Krieg irgendwo abdrehen. Das ist so eine simple Logik. Und deswegen bitte mal weniger Putin- und Russland-Propaganda hier in diesem Parlament, sondern einfach mal deutsche Interessen. Und wenn Sie dann in Ihrem Antrag fordern,
1: gestatten Sie eine Zwischenbemerkung, eine Zwischenfrage?
2: Nein, danke. Dass es in Sachsen keinerlei Rüstungsindustrie geben soll. Wir müssen uns verteidigen. Aber der Freistaat Sachsen sagt, aber bitte lasst uns da raus. Bundesrepublik NATO macht das irgendwie, aber wir sind nicht dabei. Und auch hier wieder Ihre Widersprüchlichkeit. Entweder gibt es so eine schlimme Rüstungsindustrie, die gar nicht weiß, wie viel Geld sie zuerst verdient. Und gleichzeitig Ihre Geschichte, Rüstungsindustrie bringt uns hier in den wirtschaftlichen Niedergang. Und Sie müssen sich immer mal entscheiden, was aus Ihrer Sicht richtig ist. Es können nicht immer völlig gegengesetzte Sachen richtig sein. Das kann nur funktionieren, wenn man einfach wild mit Propaganda um sich wirft. Und das kann nicht unser gemeinsames Ziel sein hier in diesem Land. Das heißt, wir brauchen Verteidigungsfähigkeit, das haben wir uns nicht ausgesucht. Ich hoffe, dass wir mal wieder friedlichere Zeiten erleben und nicht zu viel Anteil von unserem Bruttoinlandsprodukt für Verteidigungsindustrie ausgeben müssen. Aber wenn es stattfindet, dann gibt es auch keinen Grund, warum nicht in Sachsen das produziert werden soll. Wir können Ihren Antrag nur ablehnen.
1: Kollege Günther sprach für die Fraktion Bündnis Grün und nun spricht für die Fraktion Die Linke Kollege Hartmann.
3: Dankeschön. Herr Präsident, meine Damen und Herren, der grundsätzliche Anspruch einer Kriegswirtschaft, Herr Hohmann hat das angemessene dazu gesagt, zu verhindern, stimmen wir zu. Wir wollen keine Gesellschaft, in der Milliarden für Waffen selbstverständlich werden, während Schulen, Krankenhäuser, Kommunen und soziale Infrastruktur unterfinanziert bleiben. Auch der Kern der ökonomischen Kritik ist nachvollziehbar. Öffentliche Investitionen in Bildung, Pflege, Wohnen, Schiene und klimaneutrale Industrie schaffen mehr gesellschaftlichen Nutzen als die dauerhafte Subventionierung einer Rüstungsökonomie.

0: russischen Imperialismus doch wenigstens ein einziges Mal klar zu benennen. Frieden entsteht nicht dadurch, dass man den Krieg ausblendet. Frieden braucht Waffenstillstand, Verhandlungen, humanitäre Hilfe, diplomatischen Druck, Abrüstung und eine europäische Ordnung für gemeinsame Sicherheit. Der Antrag bleibt darüber hinaus bei der Konversion zu pauschal. Ein genereller Ausschluss militärbezogener Unternehmen aus sämtlichen Förderprogrammen klingt eindeutig. Industrie, Forschung und Zulieferketten sind oft miteinander verflochten. Worum es aber geht? Wer Konversion will, muss Beschäftigte absichern. Durch Mitbestimmung, Qualifizierung, regionale Transformationsfonds, öffentliche Beschaffung und konkrete zivile Produktionsperspektiven. Ein Förderverbot allein wird am Ende nicht Konzernen schaden, sondern Arbeitsplätze und Regionen gefährden. Denn wir als Linke stehen ganz klar an der Seite der Arbeitnehmerinnen und Arbeitnehmer. Außerdem reduziert der Antrag Friedenspolitik zu stark auf ökonomische Kennziffern. Menschenrechte, Völkerrecht und das Recht angegriffener Staaten auf Selbstverteidigung lassen sich nicht auf Fiskalmultiplikatoren reduzieren. Wir wollen Transparenz über Rüstungsproduktion und ihre ökologischen Folgen. Wir wollen zivile Forschung. Sie hatten einstmals die Chance, unserem Antrag zuzustimmen. Das haben Sie aus fadenscheinigen Gründen abgelehnt. Starke öffentliche Infrastruktur und eine Konversionspolitik, die niemanden zurücklässt. Wir wollen Abrüstung, aber ohne Relativierung russischer Aggression durch Auslassung. Wir wollen Diplomatie, aber keinen Frieden auf Kosten der Angegriffenen. Der Antrag enthält diskussionswürdige Punkte. In der politischen Erzählung geht der Antrag jedoch den Weg des Vogelstrauß mit dem Kopf im Sand, statt den Weg einer glaubwürdigen linken Friedenspolitik. Ich danke Ihnen für die Aufmerksamkeit.
1: Kollege Hartmann sprach für die Fraktion Die Linke. Damit wäre die erste Rederunde absolviert und ich eröffne die zweite Rederunde. Und für die Fraktion des BSW spricht jetzt Kollege Böhme. Bitte schön, Herr Kollege.

Sehr geehrter Herr Präsident, liebe Kolleginnen und Kollegen, einige Bemerkungen der Vorredner, und da gab es ja ausgenommen Kollege Günther, einige interessante und sachliche Anmerkungen, machen es erforderlich zu präzisieren, dass die Notwendigkeit der Verteidigungsfähigkeit Deutschlands von uns mitnichten in Frage gestellt wird, sondern lediglich die Propaganda einer Bedrohung eines Feindes aus dem Osten und die daraus abgeleiteten Aufrüstungsorgien. Der BSW-Antrag möchte im Gegenteil den Ehrgeiz anstacheln, und zwar den Ehrgeiz, hier im sächsischen Parlament sich zu distanzieren vom aktuellen Idealmodell der Bundespolitik, nämlich einer Energiemangelwirtschaft, einer Kriegsplanwirtschaft, des schuldenfinanzierten Militarismus und einer wirtschaftlichen Abschottung. Ebenso sollte sich Sachsen fernhalten von den Ideen einer verbissen angestrebten Autarkie vom Ausland, einer Militär-zuerst-Politik, auch von der Idee, das mächtigste Heer in der Region aufbauen zu wollen und der Schaffung natürlich, der Distanzierung, der Schaffung von Feindbildern, ob sie nun von innen oder von außen konstruiert werden. Die genannten Prinzipien sind übrigens aktuell am ehesten in Nordkorea verwirklicht. Sachsens Industrie sollte nach unserem Bedürfnis, nach unserer Empfehlung nicht zur Kriegsfabrik umgebaut werden. Sachsen ist kein traditioneller Rüstungsstandort, wurde sogar durch Zahlen hier schon von den Kollegen belegt und sollte es auch nicht werden. Für den Industriestandort Sachsen ist es destruktiv, wenn Ministerpräsident Kretschmer betont, dass der Osten zu wenig von der Rüstung profitiere und eine Ostdeutschland-Komponente bei der Rüstung notwendig wäre. Wir sollten uns vor Augen halten, dass bei einer Konversion von Unternehmen, die möglicherweise wirtschaftlich in Schwierigkeiten geraten, angesichts der aktuellen Umstände in Deutschland,

0: sich auf ein hochreguliertes oder in ein hochreguliertes Umfeld mit Genehmigungen, Geheimhaltung und militärischer Bürokratie hineinbewegen müssen. Und die Leichtigkeit eines solchen Umstieges wohl regelmäßig unterschätzt werden wird. Was würde also der neue Fokus auf die Rüstungsindustrie bedeuten? Die Unternehmen könnten möglicherweise mit Blick auf die Unprofessionalität der Vergabestrukturen der Bundeswehr auf leicht verdientes Geld spekulieren und möglicherweise Innovationen ihrer klassischen Produkte vernachlässigen. Sollte jedoch die Umstellung auf Rüstungstechnik erfolgreich sein, wird natürlich zwangsläufig der Export, möglichst erfolgreicher Export in alle Welt angestrebt werden. Und der Tod wäre wieder ein Meister aus Deutschland. Dann stellten sich auch die üblichen Effekte von Waffenproduktion ein oder die üblicherweise zu beobachtenden Effekte. Rüstungsexport, Export von Rüstungsgütern macht die Welt unsicherer, erzeugt Vertreibung und Flucht. Waffen können auch jederzeit in falsche, sogenannte falsche Hände fallen. Zum Beispiel dienen sie Bürgerkriegsmilizen und Terroristen zur Ausübung ihres schändlichen Handwerkes. Und Exporte der Rüstungsindustrie bleiben am Ende aber immer ohne relevante, positive, volkswirtschaftliche Relevanz. In Betrachtung der Perspektive der Industrie gibt es in Sachsen eigentlich nur ein lohnenswertes Ziel. Es sollte die industriefeindliche Politik der letzten Jahre beendet werden. Und dazu wäre es simplerweise, wie schon oft in diesem Landtag zumindest von uns betont, notwendig, in der Energiepolitik eine Kehrtwende zu erreichen, die Arbeitskosten drastisch zu senken und die Bürokratie zu einem großen Anteil zu schleifen. Die von Bürgerinnen und Bürgern in Sachsen erarbeiteten Steuermittel gehören definitiv in Projekte der Infrastruktur, der Bildung, der Forschung, von Kultur und Sport, aber definitiv nach unserer Überzeugung nicht in die Waffenproduktion. Vielen Dank.
1: Kollege Böhme sprach in dieser zweiten Rederunde für die Fraktion des BSW. Jetzt frage ich die CDU-Fraktion, ob es noch Redebedarf gibt. Ich frage die anderen Fraktionen, ob sie noch zum Antrag sprechen möchten in dieser zweiten Rederunde. Das sehe ich nicht. Dann frage ich die Fraktion des BSW, ob Interesse an einer dritten Rederunde besteht und dies Interesse besteht. Kollege Professor Dr. Scheibe ist schon am Rednerpult. Bitte schön, Herr Kollege.
2: Sehr geehrter Herr Präsident, meine sehr geehrten Damen und Herren Abgeordnete. Die Illusion, Aufrüstung schafft Sicherheit. Wir erleben eine Zeit, in der Aufrüstung fälschlicherweise als alternativlos und sogar als Garant für Stabilität verkauft wird. Doch wahre Stabilität braucht ein Fundament und Rüstung entzieht diesem Fundament systematisch die Ressourcen. Rüstungswirtschaft widerspricht per Definition jeglicher Nachhaltigkeit. Sie produziert Güter ohne gesellschaftliche Rendite, die entweder ungenutzt veralten oder konsumtiv zerstört werden. Nachhaltigkeit basiert auf drei Säulen: Ökologie, Ökonomie und Soziales. Die Rüstungsindustrie reißt alle drei Säulen gleichzeitig ein. Der wirtschaftliche Mythos: Aufrüstung schafft Wohlstand. Rüstung schafft kein nachhaltiges Wirtschaftswachstum. Langzeitstudien zeigen, ein Anstieg der Militärausgaben um 1% kann das langfristige Wirtschaftswachstum um bis zu 9% dämpfen. Die Universität Mannheim belegt in einer Studie vom Juni 2025, jeder investierte Euro in Rüstung bringt im Idealfall nur 50 Cent gesamtwirtschaftliche Produktion, also ein Multiplikator von 0,5. Investitionen in Infrastruktur bringen das Zweifache, Multiplikator 2,0 also, und Investitionen in Schulen und Kindertagesstätten sogar das Dreifache. Die Europäische Zentralbank warnte Ende 2025, zusätzliche Verteidigungsausgaben bringen kaum nennenswerte Wachstumseffekte. Nur ca. 0,3-0,6% des Bruttoinlandsproduktes bis 2027. Wirken aber stark preistreibend, weil sie zivile Produktionskapazitäten blockieren. Speziell für Sachsen, das ohnehin im Schnitt 0,5% hinter dem Bundeswachstum liegt, bleibt diese Hochrüstung ein ökonomisches Verlustgeschäft. Die UNO verweist auf klare Arbeitsmarktdaten. 1 Milliarde US-Dollar generiert im Militärsektor nur etwa 11.200 Arbeitsplätze. Im Bildungsbereich entstehen mit demselben Geld 26.700 Stellen, im Bereich saubere Energien 16.800. Rüstung vernichtet also potenziellen Wohlstand und Arbeitsplätze. Die Wahrheit: Aufrüstung steht für massive Umweltzerstörung. Das Militär und seine Lieferketten sind massiv fossilabhängig. Analysen zeigen, der globale militärische CO2-Fußabdruck macht etwa 5,5% der weltweiten Treibhausgasemissionen aus. Wäre das weltweite Militär ein einziges Land, stünde es beim CO2-Ausstoß auf Platz 4 weltweit, noch vor Russland und direkt hinter China, den USA und Indien. Und diese Zahlen beinhalten noch nicht einmal die direkten Emissionen von Kriegen und dem extrem CO2-intensiven Wiederaufbau. Allein die ersten 7 Monate des Ukraine-Kriegs verursachten laut UNFCCC-Berichten über 100 Millionen Tonnen CO2-Äquivalente, fast so viel wie der Jahresausstoß ganzer Industrienationen. Unsere Forderung: menschliche Sicherheit statt Rüstungswahn. Laut dem Stockholmer Friedensforschungsinstitut SIPRI, Report von 2025-26, erreichten die weltweiten Militärausgaben absurde 2,7 Billionen US-Dollar. Gleichzeitig klafft bei der Erreichung der UN-Nachhaltigkeitsziele eine Finanzierungslücke von 4 Billionen Dollar. Rüstung verschärft globale Armut, untergräbt das Gesundheitssystem und vertieft die soziale Ungleichheit. Staaten, die ihre Rüstungsetats massiv hochfahren, kürzen fast immer zeitversetzt oder proportional bei Sozialausgaben, Bildung und internationaler Entwicklungszusammenarbeit. Und dies sehen wir ja auch hier bei unserem Land. Es hat einen Grund, warum Rüstungsunternehmen in nachhaltigen Finanztaxonomien jahrzehntelang kategorisch ausgeschlossen waren. Waffen dienen zur Zerstörung von Leben und Umwelt. Keine politische Debatte der Welt kann dieses inhärente Wesen von Waffen grün waschen. Nachhaltige Entwicklung ist die effektivste Verteidigungsrichtlinie gegen Konflikte. Wir müssen Sicherheit menschlich und multidimensional denken. Wer Frieden und eine lebenswerte Zukunft will, darf nicht in die Vernichtung von morgen investieren, sondern in Bildung, in Infrastruktur und in den Klimaschutz von heute. Wir als BSW-Fraktion stehen für eine Reindustrialisierung durch Diplomatie, durch eine sichere und bezahlbare Energieversorgung, durch Bürokratieabbau und durch exzellente Bildung auf allen Ebenen. Meine sehr geehrten Damen und Herren, ich fordere Sie auf, stimmen Sie unserem Antrag zu, und zwar aus sozialen, aus ökologischen und aus ökonomischen Gründen. Vielen Dank.
1: Kollege Professor Scheibe sprach in dieser dritten Rederunde für die Fraktion des BSW. Ich frage nochmal, gibt es Redebedarf seitens der anderen Fraktionen? Möchte die BSW-Fraktion nochmal zum Thema sprechen? Das sehe ich nicht. Dann übergebe ich jetzt an, also nicht, Schluss kommt noch nicht, es kommt erst dann wirklich, nachdem die Staatsregierung gesprochen hat. Und deshalb übergebe ich jetzt an Herrn Staatsminister Pander. Bitte schön.
3: Herr Präsident, liebe Kolleginnen und Kollegen, es ist schon viel gesagt worden jetzt zu den inhaltlichen Punkten. Deshalb vielleicht ein kleines bisschen grundsätzlicher, was den ganzen Antrag angeht. ist ja völlig egal, wie man zu Ihrem Antrag stehen mag. Es gibt ja, glaube ich, keine zwei Meinungen in diesem Haus, dass wir für Frieden und gegen Krieg sind. Ist doch völlig klar. Aber die aktuelle geopolitische Lage, die ist nun mal, wie sie ist. Und die einfach auszublenden oder wegzureden, das wird schlicht nicht funktionieren. Und auch wenn wir vor wenigen Tagen mal wieder die Unterschrift unter einen Friedensschluss erlebt haben, so müssen wir doch auch erkennen, dass Präsident Trump einen Krieg beendet hat, den er jetzt wenige Monate zuvor selbst vom Zaun gebrochen hat. Und liebe Kolleginnen und Kollegen, die Lage auf der Welt ist ja auch viel zu ernst, als dass sie dafür taugt, den wirkungslosen und in meinen Augen populistischen Antrag hier im Plenum zu debattieren. Wenn man zum Beispiel mal gerade die Worte von Herrn Professor Scheibe sich anhört, als würden wir sächsische Rüstungsausgaben hier debattieren. Wir haben keine Rüstungsausgaben als Freistaat. Das in irgendeiner Form auch nur zu insinuieren, ist schlicht Populismus. Genau das Gleiche gilt auch für eine Aussage, die Herr Böhme gemacht hat. Sachsen sei kein traditioneller Rüstungsstandort. Ich weiß nicht, wie weit Sie zurückdenken, aber das ist richtig, was Sie sagen, seit 1990. Davor war Sachsen ein herausgehobener Rüstungsstandort in der DDR. Und im Übrigen auch ein sehr herausgehobener NVA-Standort in der DDR. Ich glaube, das kann man zur Kenntnis nehmen. Das sind Fakten. Insofern, man kann sich die Welt immer so malen, wie sie einem gefällt. Aber ich finde nicht, dass Sie dann uns dazu im Hohen Haus noch missbrauchen müssen, dass wir Ihrem Populismus noch auf den Leim gehen. Ein Antrag, der den Freistaat also keinen Meter weiterbringt, sondern nur dazu taugt, sich selbst als Friedenspartei auszumalen und alle anderen als Kriegstreiber darzustellen, da heizt die Stimmung vielleicht an, sorgt aber gewiss nicht für Frieden. Jetzt ist es doch so, dass wir in den letzten Jahrzehnten seit 90 scheinbar einen ewigen, aber eben leider Gottes, wie sich herausstellte, trügerischen Frieden gesehen haben. Die Demokratien werden immer weniger, die Zahl derjenigen, die aufs Recht des Stärkeren setzen und die internationale Ordnung zerstören wollen, die ist gestiegen. Trump, Putin und Co. verfolgen einen klaren geopolitisch-imperialistischen Kurs. Deren Politik hat unsere Welt, unseren Kontinent und auch Deutschland unsicherer gemacht. Jetzt, wenn wir die europäische Sicherheits- und Verteidigungspolitik neu ausrichten, dann ist das nur folgerichtig. Und deshalb braucht es Investitionen in Verteidigung, deshalb braucht es das Sondervermögen für die Bundeswehr. Und deswegen sprechen wir hier über die Rolle von Verteidigung für die sächsische Wirtschaft. Nun warnen Sie in Ihrem Antrag vor einer verfehlten Wirtschaftspolitik. Bin da zumindest bei zwei Punkten mit Ihnen einig. Erstens, dass eine Rüstungsindustrie nur um der Rüstung willen kann und darf auch nicht unser Ziel sein. Und ich gebe Ihnen auch recht, es wäre fahrlässig und wahnsinnig, die ganze Wirtschaft auf Kriegswirtschaft auszurichten. Putzig ist doch nur, dass das gerade genau in Russland ihrem großen Vorbild passiert. Putins Wirtschaftspolitik ist geradezu ein Lehrbuchbeispiel für ihren Antrag. Konsumtive Rüstungsausgaben ohne Wachstumswirkung, Verdrängung ziviler Ressourcen und Fachkräfte. Es sind ihre Idole, die genau das tun, was sie uns gerade hier vorwerfen. Nun, meine Damen und Herren, für die absolute Mehrheit der Unternehmen in Sachsen ist der Bereich Rüstung und Verteidigung lediglich eine Facette ihres unternehmerischen Handelns. Insofern besteht hier eine Chance, dass Sachsen vom leistungsfähigen Zulieferer zum strategischen Technologiepartner wird, aber sicherlich wird Sachsen keine Kriegswirtschaft entwickeln. Insofern ist es eine Chance für alle unsere Unternehmen, die gerade unter einem enormen Transformationsdruck stehen. Und es ist meine Aufgabe als Wirtschaftsminister, dass der aktuelle Investitionsschub an Sachsen nicht vorbeigeht. Und es ist meine Pflicht als sächsischer Arbeitsminister, hier die Chancen für die Beschäftigten in unserem Land zu ergreifen. Erzählen Sie doch mal den Kolleginnen von KNDS in Görlitz, dass ihr Job durch Rüstungsinvestitionen gerettet wurde und man das doch besser gelassen hätte. Ja, bitte, Frau Bibra, Sie brauchen nicht mit dem Kopf schütteln. Erklären Sie es Ihnen doch mal, wir können gern zusammen hinfahren. Ich war damals dort, groß angekündigte Proteste. Ich habe, glaube ich, 14 Leute gezählt, die damals vor Ort waren an dem Tag. Aber vielleicht habe ich auch falsch gezählt oder ich war zum falschen Zeitpunkt da. Ihre Forderungen sind in meinen Augen fahrlässig gegen die Interessen der Mehrheit der Menschen in unserem Land gerichtet. Sie versuchen, Sand in die Augen der Menschen zu streuen. Als Wirtschafts- und Arbeitsminister weiß ich um die Sensibilität des Themas, überhaupt keine Frage. den Traum von einer friedlichen Welt, den dürfen und den müssen wir auch träumen, aber mit Blick auf die geopolitische Lage ist und bleibt es nun mal momentan ein Traum, der mit der Realität leider Gottes nicht sehr viel zu tun hat. Und das ist das, was uns unterscheidet, nämlich uns im Hohen Haus, die Mehrheit von den Damen und Herren vom BSW. Wir haben Verantwortung übernommen, stellen uns den Herausforderungen mit einem klaren Wertekompass und Pragmatismus. Populismus werden Sie bei uns nicht finden. Und aus dieser Verantwortung für die sächsischen Unternehmen und Arbeitskräfte kann ich dem Antrag, so wie vorliegend, auf jeden Fall nicht folgen. Vielen Dank.
1: Für die Staatsregierung sprach Staatsminister Pander. Nun gibt es am Mikrofon 1 vermutlich eine Kurzintervention auf den Redebeitrag von Herrn Staatsminister. Bitte schön, Kollege Professor Scheibe.
4: Danke, Herr Präsident. Ich möchte nur eins klarstellen, Herr Staatsminister. Weder Putin noch die russische Wirtschafts- oder sonstige Politik ist ein Vorbild für unsere Partei. Ich weiß nicht, wie Sie immer zu solchen Dingen kommen, aber das ist absoluter Unsinn. Das muss ich mal ganz deutlich sagen. Danke.
1: Möchten Sie erwidern, Herr Staatsminister? Vermutlich nicht. Dann, meine sehr verehrten Damen und Herren, übergebe ich jetzt für das Schlusswort an Herrn Kollegen Nico Rudolph, Fraktion BSW.
0: Sehr geehrter Herr Präsident, sehr geehrte Damen und Herren, ich möchte noch kurz auf einige Bemerkungen eingehen. Herr Hartmann, Sie haben gesagt, Die Linke werft fürs Völkerrecht. Ihre Fraktionsvorsitzende Frau Schaber hat vor 2-3 Monaten hier gesagt, dass Sie Sanktionen befürworten gegen Russland. Nun sind die leider alle völkerrechtswidrig, weil es dafür keine UN-Sicherheitsratsbeschlüsse gibt. Das ist das Erste. Herr Günther, Sie sagen, wir würden Angriffskriege nicht kritisieren. Das ist doch Unsinn. Wir hatten schon so viele Anträge hier im Plenum. Wir haben nie Angriffskriege gerechtfertigt, weder bei der Ukraine und im Gegenteil, beim Thema Iran-Krieg waren wir die Einzigen, die das Thema überhaupt hier ins Plenum gesetzt haben. Also, Geld kann man nicht zweimal ausgeben. Die Auswirkungen des Aufrüstungskurses sehen wir jeden Tag in den Nachrichten. Der Anteil des sogenannten Sondervermögens, der an den Kommunen ankommt, ist ein Tropfen auf den heißen Stein. Die gesetzliche Rente, von der gerade im Osten die meisten Bürger abhängen, wird weiter geschwächt. Die Krankenvorsorge weiter Richtung Zweiklassenmedizin verfestigt. Sinnvolle Maßnahmen wie der Tankrabatt laufen aus, weil für dauerhafte Entlastung eben das Geld fehlt. Es steckt eben in der Aufrüstung fest. Nun soll eben laut Medienberichten auch Sachsen den Irrweg der Rüstungswirtschaft gehen. Ich habe übrigens nicht von Kriegswirtschaft gesprochen. Herr Hohmann, bitte zuhören. Und dabei möchte ich nun einen anderen Weg vorschlagen und an den bayerischen Ministerpräsidenten Franz Josef Strauß erinnern. Der war sich nicht zu fein, um als Landespolitiker gleichzeitig Außenpolitik zu machen. Er verhandelte mit Staatschefs wie Mao, Honecker und Gorbatschow. Und das, obwohl politische Welten zwischen dem Konservativen und den Kommunisten lagen. Er tat das sogar gegen den Willen seines Unionskollegen und Bundeskanzlers Helmut Kohl. Man kann ja sonst von ihm halten, was man will, aber was man ihm nicht absprechen kann, das ist, dass er das für seine Bayern und für die Deutschen in Ost und West getan hat. Damit hat er sich den Respekt seiner Verhandlungspartner verdient und konnte gleichzeitig lukrative Wirtschaftsaufträge und Kooperationen an Land ziehen. Wenn wir wieder Politiker von Format besitzen, dann werden sich Bundespolitiker und vielleicht auch Ministerpräsidenten darum streiten, im Ausland als Vermittler anerkannt zu werden. Und wir können statt militärischer Aufrüstungsorgien zivile Ausrüstungsorgien für Schulen, Krankenhäuser, Pflegeheime, Sportvereine und Co. finanzieren. Und das ist, wo die Politik wieder hin muss. Bitte stimmen Sie zu. Vielen Dank.
1: Eine KI ist leider nicht möglich beim Schlusswort. Meine sehr verehrten Damen und Herren, das Schlusswort sprach Kollege Nico Rudolph, Fraktion BSW. Und ich stelle nun die Drucksache 8-7169 zur Abstimmung und bitte bei Zustimmung um Ihr Handzeichen. Vielen Dank, die Gegenstimmen. Dankeschön, Stimmenthaltungen. Vielen Dank bei einigen Fürstimmen, einigen Enthaltungen, aber eine Mehrheit an Gegenstimmen ist die Drucksache nicht beschlossen worden. Der Tagesordnungspunkt ist beendet. Meine Damen und Herren, zum Tagesordnungspunkt 10 liegt Ihnen die Drucksache 8/4878, Antrag der Fraktionen Bündnis Grüne mit dem Thema Schutz und Förderung der sorbischen Sprache stärken, weitere Verpflichtungen aus der Europäischen Charta der Regional- oder Minderheitensprachen übernehmen vor. Hierzu können die Fraktionen Stellung nehmen. Reihenfolge in der ersten Runde Bündnis Grüne, CDU, AfD, BSW, SPD, Die Linke, Fraktionslose, MDL und Staatsregierung, wenn gewünscht. Ich erteile der Fraktion Bündnis Grüne als Einreicherin das Wort. Und für die Fraktion Bündnis Grüne spricht Frau Kollegin Schubert. Bitte schön.
5: Sehr geehrter Herr Präsident, sehr geehrte Kolleginnen und Kollegen, wenn wir heute über die sorbische Sprache sprechen, dann sprechen wir nicht über ein Nischenthema. Wir sprechen über einen Teil Sachsens, der ein entscheidender Bestandteil der Identität dieses Freistaats ist. Und wir sprechen heute auch darüber, welche Verantwortung wir als Parlament für diese Minderheit, deren Rechte und ihre Sichtbarkeit tragen. Ich komme aus der Oberlausitz und dort begegnet einem das Sorbische nicht als abstrakter Begriff, sondern es begegnet einem auf Ortsschildern, in Kindertagesstätten, Schulen, Kirchgemeinden, auf Friedhöfen, in Vereinen, bei kulturellen Veranstaltungen und vor allem in den Familien, die die Sprache von Generation zu Generation weitergeben. Und es geht hier um gelebte Gegenwart und dazu ist der Erhalt, die Förderung und der alltägliche Gebrauch der sorbischen Sprache zentral. Die sorbische Sprache ist allerdings nicht gesichert. Sie braucht Menschen, die sie sprechen und die Möglichkeit haben, sie von Anfang bis Ende ihres Bildungswegs zu lernen. Und sie braucht einen Staat, der die Rahmenbedingungen schafft, damit sie eben eine Zukunft hat. Genau deshalb beraten wir heute diesen Antrag, den wir als Bündnis 90 die Grünen vorgelegt haben. Die Europäische Charta der Regional- und Minderheitensprachen gibt den Staaten die Möglichkeit, konkrete Verpflichtungen zum Schutz und zur Förderung ihrer Minderheitensprachen zu übernehmen. Sachsen hat das getan. 1999 wurden Verpflichtungen übernommen. Das war richtig, aber das ist inzwischen 26 Jahre her. Und die entscheidende Frage lautet eben daher 26 Jahre danach, reicht das, was wir damals beschlossen haben, heute noch aus? Die Antwort geben uns viele Berichte, Stellungnahmen und Diskussionen der vergangenen Jahre. Sie lautet klar nein. Der Landtag selbst hat bereits festgestellt, dass weitere Anstrengungen notwendig sind. Die sorbische Interessenvertretung sagt das, der Rat für sorbische Angelegenheiten sagt das, der Europarat weist auf Defizite hin. Und auch die Staatsregierung beschreibt in ihren eigenen Berichten Herausforderungen beim Erhalt und bei der Weiterentwicklung der sorbischen Sprache. Und deshalb beantragen wir heute nichts Revolutionäres, aber etwas Vernünftiges. Wir wollen, dass Sachsen weitere Verpflichtungen aus der Europäischen Charta der Regional- und Minderheitssprachen übernimmt, insbesondere in den Bereichen Bildung, Verwaltung, Justiz, Medien sowie wirtschaftliches und soziales Leben. Mit anderen Worten, dort, wo die Sprache im Alltag konkret stattfindet. Zweisprachigkeit ist weit mehr als ein Schild an einer Ortseinfahrt. Sie ist ein sichtbares Zeichen von Respekt, von Anerkennung und von selbstverständlicher Zugehörigkeit. Und wenn wir das eben ernst meinen, dann müssen wir auch bereit sein, die Instrumente so weiterzuentwickeln, die Sprache und Kultur schützen helfen. Ein Blick nach Brandenburg zeigt uns, dass weitere Verpflichtungen möglich sind. Dort wurden bereits zusätzliche Verpflichtungen übernommen und auch deshalb schlagen wir vor, sich an diesen Erfahrungen zu orientieren. Sehr geehrte Kolleginnen und Kollegen, eine Sprache verschwindet selten plötzlich. Sie verschwindet leise, wenn sie verstummt, wenn sie nicht mehr gelernt wird, wenn sie nicht mehr gehört wird, wenn sie im Alltag immer weniger Raum findet. Und genau deshalb dürfen wir eben nicht erst handeln, wenn die Entwicklung unumkehrbar geworden ist. Ein aktuelles Beispiel verbinde ich mit der Aufforderung auch an das Kultusministerium, hier alles zu tun, dass das geheilt werden kann. Am sorbischen Gymnasium in Bautzen soll ab nächstem Schuljahr für alle Klassen das 2-Plus-Angebot gestrichen werden. Dieses ist ein essentieller Bestandteil dessen, dass die Klassen zum Teil gemischsprachlich sind, also dass zum Beispiel Kinder, die in der Kita Sorbisch gelernt haben, in einer sorbischen Klasse beschult werden können. Sie werden dort explizit unterstützt dadurch. Wenn das jetzt auch noch wegfällt, dann sind diese Schülerinnen und Schüler auf sich gestellt und das Sorbische droht wieder ein Stück schlechter zu werden in den Klassenverbünden. Und das sind eben keine Einzelfälle mehr. Und deswegen müssen wir unbedingt investieren in Lehrkräfte, die Sorbisch und auf Sorbisch unterrichten können und dürfen. Unser Antrag ist auch ein Bekenntnis dazu, dass die sorbische Sprache eine Zukunft haben soll. Nicht nur auf dem Papier, sondern im Alltag. Nicht nur für diese Generation, sondern auch für die nächsten. Und es gibt auch einen gemeinsamen Gruppenänderungsantrag, den wir als Bündnis 90 Die Grünen auch selbstverständlich mittragen. Wir bitten sowohl für unseren Ursprungsantrag als auch für den Änderungsantrag um Unterstützung. Vielen Dank.
6: Wir hörten für die Fraktion Bündnis Grüne Frau Schubert und als nächstes spricht für die CDU-Fraktion Frau Jentsch.
7: Sehr geehrter Herr Präsident, meine sehr geehrten Damen und Herren Abgeordnete, wir beraten heute den Antrag zur weiteren Stärkung des Schutzes und der Förderung der sorbischen Sprache im Rahmen der Europäischen Charta der Regional- oder Minderheitensprachen. Die CDU-Fraktion wird diesem Antrag zustimmen und wir tun das aus einer klaren Überzeugung heraus. Das sorbische Volk, eine autochthone Minderheit mit seiner Sprache, seiner Kultur und seinen Traditionen, gehört zu Sachsen. Es ist kein Zusatz zu unserem Freistaat, es ist Teil seiner Geschichte, seiner Gegenwart und seiner Zukunft. Serbskilut je nevot müsseme dje nascheho svobodneho stata Sakska. Unsere Verfassung gibt uns hierfür einen klaren Auftrag. Daraus entsteht Verantwortung. Verantwortung, Sprache und kulturelles Erbe nicht nur zu bewahren, sondern lebendig zu gestalten. Der Antrag erinnert zu Recht daran, dass das sorbische Volk als integraler und gleichberechtigter Teil des Freistaates Sachsen geschützt ist und langfristige Rechtssicherheit für Sprache und Kultur geschaffen werden muss. Dabei ist mir wichtig, eines ausdrücklich hervorzuheben. Sachsen beginnt heute nicht bei Null. Und das zeigt sich auch daran, dass der Freistaat bereits seit Jahrzehnten Verantwortung übernimmt. Die Europäische Charta verpflichtet die Vertragsstaaten dazu, mindestens 35 Verpflichtungen aus Teil 3 zu übernehmen. Sachsen hat bereits seit dem Inkrafttreten der Charta insgesamt 47 Verpflichtungen übernommen. Das ist keine Selbstverständlichkeit und es zeigt, Sachsen ist beim Schutz der sorbischen Sprache nicht Nachzügler, sondern seit vielen Jahren aktiv. Die Staatsregierung hat in den vergangenen Jahren konkrete Maßnahmen umgesetzt, die genau dem Geist dieser Charta entsprechen. Mit dem Sächsischen Sorbengesetz haben wir den Schutz der Sprache und Kultur rechtlich abgesichert. Mit der Förderung der Stiftung für das sorbische Volk schaffen wir langfristige Strukturen für kulturelles, sprachliches und gesellschaftliches Leben. Mit dem Maßnahmenplan zur Ermutigung und Belebung des Gebrauchs der sorbischen Sprache wurden ressortübergreifend konkrete Ziele beschlossen. Von der stärkeren Sichtbarkeit der Sprache bis zur Förderung ihres Gebrauchs in Bildung, Verwaltung und Öffentlichkeit. Wir stärken die sorbische Sprache bereits heute ganz konkret in Bildung und Betreuung durch sorbische und zweisprachige Kindertageseinrichtungen, durch das Vitae-Konzept und das 2-Plus-Modell, das Kindern ermöglicht, Sorbisch und Deutsch selbstverständlich gemeinsam zu erlernen. Wir fördern Zweisprachigkeit im öffentlichen Raum durch zweisprachige Beschilderung, Veröffentlichung, Verwaltungsangebote und die Unterstützung der Kommunen im sorbischen Siedlungsgebiet. Und wir arbeiten daran, dass Sorbisch nicht nur gelernt, sondern auch gelebt wird. Das alles zeigt, Sachsen setzt bereits heute viele Punkte der Europäischen Charta um. Denn es geht nicht nur darum, bisher Erreichtes kleinzureden oder völlig neue Verpflichtungen zu schaffen. Der Antrag fordert ausdrücklich zu prüfen, welche Verpflichtungen sich bereits aus der geltenden Verfassungs- und Gesetzeslage sowie aus bestehenden Maßnahmen ergeben und umgesetzt werden sollten. Das ist ein vernünftiger Ansatz. Es geht nicht um Mehraufwand, um des Mehraufwands willen. Es geht darum, den bereits eingeschlagenen Weg konsequent weiterzugehen und bereits benannte Ziele wirksam zur Umsetzung zu bringen. Der Antrag verfolgt zugleich das Ziel, frühere Beschlüsse dieses Hauses zur Stärkung und Fortentwicklung der sorbischen Sprache weiter umzusetzen und weitere Schritte gemeinsam mit den sorbischen Interessenvertretungen zu beraten. Und dabei ist ein Gedanke ganz besonders wichtig. Das sorbische Siedlungsgebiet endet nicht an der Landesgrenze zu Brandenburg, genauso wie Sprache und Kultur nicht an Verwaltungsgrenzen enden. Deshalb ist es nachvollziehbar und richtig, dass wir auch den Blick nach Brandenburg richten. Nicht, weil Sachsen etwas nachholen müsste und auch nicht, weil ein Wettbewerb entsteht, sondern weil Sachsen und Brandenburg dasselbe Ziel verfolgen sollten, den Erhalt und die Stärkung der sorbischen Sprache und Kultur. Der Antrag beschreibt ausdrücklich das Ziel eines Gleichklangs der Maßnahmen im bundeslandübergreifenden sorbischen Siedlungsgebiet. Dabei darf niemand benachteiligt werden. Wenn Brandenburg bestimmte Schritte geht, ist es legitim zu prüfen, ob vergleichbare Ansätze auch für Sachsen sinnvoll sind. Immer mit Blick auf unsere bestehenden Strukturen und auf das, was wir bereits erreicht haben. Gleichzeitig gehört zur Ehrlichkeit dazu, der Erhalt einer Minderheitensprache bleibt eine anspruchsvolle Aufgabe. Auch der Antrag stellt fest, dass trotz der bereits geschaffenen Rahmenbedingungen weitere Anstrengungen notwendig bleiben. Deshalb ist es richtig, regelmäßig zu prüfen, ob Instrumente konsequent eingesetzt werden und wo wir nachsteuern müssen. Unsere Zustimmung heute ist deshalb mehr als ein Verwaltungsakt. Sie ist ein politisches Signal. Ein Signal an die Sorbinnen und Sorben in unserem Freistaat. Wir sehen die Bedeutung ihrer Sprache, ihrer Geschichte, ihres Volkes. Wir erkennen ihren Beitrag für Sachsen an und wir wollen gemeinsam dafür sorgen, dass die sorbische Sprache auch in Zukunft im Alltag sichtbar und hörbar bleibt, dieses einzigartige Volk weiterlebt und weiter besteht. Naštamjeje jasne, serbska rič, žive, žive sakskeje vostač. Vielfalt ist kein Gegensatz zu Zusammenhalt. Ein starkes Sachsen entsteht nicht dadurch, Unterschiede zu verwischen, sondern dadurch, seine kulturelle Vielfalt selbstbewusst zu bewahren. Jatresnos, je bohatstvo našeho kraja. In diesem Sinne stimmen wir den Antrag zu. 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
6: Wir hörten für die CDU-Fraktion Frau Abgeordnete Jentsch. Und als nächstes spricht für die AfD-Fraktion Frau Abgeordnete Schwitzer.
8: Sehr geehrter Herr Präsident, sehr geehrte Damen und Herren, die sorbische Sprache hat in Sachsen Verfassungsrang. Mehr noch, wir haben ein Sorbengesetz, das klare Vorgaben liefert. Zur sorbischen Sprache vor Gerichten, in Behörden, bei den öffentlichen Beschilderungen, in den Medien und so weiter und so fort. Ich bin daher zunächst einmal skeptisch, wenn ich lese, dass der Freistaat noch weitere Verpflichtungen eingehen soll. Vor allem, wenn sie von übernationaler Ebene kommen. Denn genau daraufhin will der Antrag der Grünen hinaus. Der Freistaat soll sich der Charta der Minderheitensprache zur Brust nehmen und prüfen, welche weitgehenden Verpflichtungen er daraus für sich ableiten kann. Das klingt auf den ersten Blick nach mehr Bürokratie, nach mehr Kosten, nach Abgabe sächsischer Souveränität. Auf der anderen Seite müssen wir uns die Situation aber einmal schonungslos vor Augen führen. In Sachsen bestehen zwar gesetzliche Vorschriften zu allen möglichen Themen, die mit dem Sorbischen zu tun haben, aber was davon wird auch wirklich umgesetzt? Man kann noch so viele Berichte schreiben, noch so viele Leitlinien aufstellen und noch so viele Strategien entwickeln. Am Ende bleiben das alles zahnlose Papiertiger, wenn konkrete Maßnahmen fehlen. Sorbischsprachige Lehrer fallen nicht einfach vom Himmel. Seit Jahren wird über die Situation der Sorabistik an der Uni Leipzig debattiert. Das Ergebnis? Noch ein Entwicklungskonzept. Seit Jahren wird über zweisprachige Verkehrswegweiser gesprochen. Das Ergebnis? In Hoyerswerda, wo ich wohne, wurden 2025/26 ein neues zweisprachiges Fußgängerleitsystem in der Innenstadt etabliert. Aber es gibt immer noch Lücken. Des Weiteren geben viele Schilder im sorbischen Siedlungsgebiet entferntere Ziele nur auf Deutsch an. Seit Jahren wird über Stundentafeln und sorbischen Unterrichtskonzepte geredet. Das Ergebnis, anstatt Angebote auszubauen, legte man Klassen zusammen. Erst der deutliche Protest der Eltern und Beschwerden beim Minister führten dazu, dass man die Maßnahmen zurücknahm. sehr anschaulich nachzulesen im Tätigkeitsbericht des Rates für sorbische Angelegenheiten des letzten Jahres, den Landtag erreichte. Dass es auch anders geht, zeigt ein Blick nach Brandenburg. Dies wurde ja schon gesagt. An der TU Cottbus-Senftenberg startete im Herbst 2026 ein neues Studienprogramm. Im Rahmen des Bachelor-Lehramts Primarstufe wird Sorbisch-Wendisch als Zweitsprache angeboten. Das bedeutet grundständige Ausbildung von Grundschullehrern, und zwar nicht an einer Uni, die mehrere Autostunden entfernt liegt, sondern mitten im sogenannten sorbischen ländlichen Raum. Dort, wo die Menschen leben, dort, wo sie gebraucht werden. Wunderbar, oder? Aber ist dies für Sachsen gut? Nein, da wir solch eine Möglichkeit in der Lausitz nicht anbieten. Ich habe das Thema Fakultät in der Lausitz schon mehrmals angesprochen. Da wird aber nur auf die Großstädte abgestellt, wie Dresden, Leipzig, Chemnitz. Dort funktioniert aber das Studium nicht. Alle wissen es. Ich kenne aus dem Raum Hoyerswerda jetzt schon Studenten, die Fakultät nach Senftenberg nutzen. 25 Minuten Fahrweg. Diese Fachkräfte fehlen uns dann. Kommen wir zurück zur Europäischen Charta der Minderheitssprachen. Die Punkte, die darin enthalten sind, sollten eigentlich längst in Sachsen umgesetzt sein. Aber die Realität sieht dann doch anders aus. Es scheint also doch gar nicht so dumm, den Freistaat zu verpflichten, sich dieses Papier noch einmal deutlich zu Gemüte zu führen und gegebenenfalls abzuleiten, welche Verpflichtungen er daraus mitnehmen kann. Brandenburg hat diesen Schritt immerhin 2023 unternommen, also schon vor 3 Jahren. Ich möchte nur mal ein konkretes Beispiel aus der Charta zitieren, und zwar Teil Römisch 3, Artikel 10, Absatz 1. Man verpflichtet sich dort sicherzustellen, dass die Verwaltungsbehörde die Regional- und Minderheitensprache gebrauchen oder zumindest sicherzustellen, dass diejenigen, die unmittelbaren Kontakt zur Bevölkerung haben, die Regional- oder Minderheitensprache in ihrem Umgang mit den Personen gebrauchen, die sich in diesen Sprachen an sie wenden. Doch in der Realität ist das gar nicht immer so klar. Es gibt sogar Fälle, in denen sich Behörden darüber beschweren, dass sich Bürger mit Briefen auf Sorbisch an sie wenden. Diese Aussage wurde in der öffentlichen Anhörung zum 6. Bericht getätigt. Dabei ist das ihr gutes Recht. Abschließend noch ein Gedanke. Draußen am Landtag prangt ein metallenes Schild, auf dem der Name Sächsischer Landtag auf Sorbisch steht. Das ist ein schönes Bekenntnis zur sorbischen Sprache. Aber schöne Bekenntnisse allein reichen nach 36 Jahren CDU-Regierung eben nicht aus. Wir werden den Antrag alle dem zustimmen. Vielen Dank.
6: Wir hören für die AfD-Fraktion Frau Abgeordnete Schwitzer und als nächstes spricht für die BSW-Fraktion Frau Abgeordnete Biebrach.
9: Sehr geehrter Herr Präsident, werte Abgeordnete, die Vorrednerinnen haben jetzt zu viel gesagt. Ne? Sachsen hat sich im Rahmen der Europäischen Charta der Regional- und Minderheitensprachen dazu bekannt, die sorbische Sprache zu schützen und zu fördern. Und es gibt ja nur 2 Bundesländer, die dafür maßgeblich verantwortlich sind, weil die sorbische Bevölkerung hier wohnt. Und das ist Sachsen und Brandenburg. Und Brandenburg ist uns da ein bisschen voraus. Und auch das ist schon gesagt worden, das Jahr 1999 ist schon ein bisschen her. Und da bedarf es durchaus einer Sicht darauf, ob man nicht zukünftig schnell was ändern sollte und sich dem Beispiel von Brandenburg anschließen sollte. Sachsen sollte also in weiterer intensiver Abstimmung mit dem Land Brandenburg, damit es auch grenzüberschreitend gleich funktioniert, die notwendigen Schritte einleiten, um weitere Verpflichtungen zu übernehmen. Wir sind auch als BSW sehr dafür, weil die sorbische Sprache unter erheblichem Druck steht, und zwar in Brandenburg und in Sachsen. Und die sorbischen Vertretungen wirklich sehr, sehr viel dafür tun, dass diese Sprache erhalten bleibt. Und da brauchen sie unsere Unterstützung. weil sie haben keinen anderen eigenen Staat, wo sie das herbekommen können. Das können sie nur von uns bekommen. Und dass auch so ein Bericht mal ganz wichtig ist, und deswegen werden wir dem Antrag auch zustimmen, und dass da aus Maßnahmen abzuleiten sind, das zeigen auch diese Stellungnahmen der sorbischen Vertretungen, die ja schon darauf hingewiesen haben, dass im letzten Bericht zwar grundsätzlich gesagt wurde, da gibt es Tendenzen, die nicht richtig sind, da sind Sachen noch nicht in Ordnung, aber da wurden weder klare Maßnahmen abgeleitet, noch ist dem irgendwas nachgefolgt. Und deswegen stimmen wir dem Antrag zu. Es muss sich damit auseinandergesetzt werden, es muss geprüft werden und es müssen die entsprechenden Maßnahmen abgeleitet werden. Und ja, wir empfehlen nochmal den Blick nach Brandenburg und die enge Abstimmung mit Brandenburg. Wir werden diesem Antrag zustimmen. Dankeschön.
6: Wir hören für die BSW-Fraktion Frau Abgeordnete Biebach und als nächstes spricht für die SPD-Fraktion Herr Abgeordneter Eisenblätter.

0: Sehr geehrter Herr Präsident, sehr geehrte Damen und Herren, zunächst möchte ich mich bei den Bündnisgrünen für die Initiative bedanken. Ebenso gilt mein Dank den weiteren beteiligten Kolleginnen und Kollegen von CDU und Linke, die hier zum sachlichen und konstruktiven Austausch beigetragen haben und im Resultat heute hier den vorliegenden Änderungsantrag gemeinsam auf die Reise gebracht haben. Gerade in Zeiten, in denen häufig über das Trennende gesprochen wird, setzt dieser Antrag ein wichtiges Signal. Wenn es um den Schutz der sorbischen Sprache und Kultur geht, übernimmt dieses Haus fraktionsübergreifend Verantwortung. Eine Zusammenarbeit, die Ambition, Fachlichkeit und Umsetzbarkeit vereint. Zu später Stunde richten wir den Blick erneut in die Lausitz, Heimat der Sorbinnen und Sorben. Heute geht es nicht um Infrastruktur, Industrie oder die innovative Wissenschaft im Lausitzer Kranodiorit. Es geht um die Menschen und ihre Sprache, ihre Kultur und ihre Identität und damit auch um einen unverzichtbaren Teil der Identität Sachsens. Sorbinnen und Sorben prägen dieses Land seit Jahrhunderten. Kennen Sie die klangvollen Ortsnamenpaare im Kerngebiet sorbischer Siedlungsgeschichte wie Klicks und Klucks oder Schleifer und Slepo? Ich möchte nicht nur bei Ortsnamen bleiben. Wer die sorbische Sprache stärkt, stärkt nicht allein eine Minderheit. Er stärkt kulturelle Vielfalt, gesellschaftlichen Zusammenhalt und das demokratische Fundament unseres Freistaats. Denn der Umgang mit nationalen Minderheiten ist ein Lackmustest für unsere Demokratie. Er zeigt, wie ernst wir es mit Anerkennung, Respekt, Teilhabe und Gleichberechtigung meinen. Deshalb ist es richtig und wichtig, dass wir regelmäßig überprüfen, ob wir diesen eigenen Ansprüchen auch gerecht werden. Genau dafür gibt es die Europäische Charta der regionalen Minderheitensprachen. Der letzte Prüfbericht des Europarates hat gezeigt, es gibt Fortschritte, aber es gibt auch Bereiche, in denen eingegangene Verpflichtungen noch nicht ausreichend umgesetzt werden. Daraus erwächst eben ein klarer Handlungsauftrag. Hinzu kommt, es wurde hier schon erwähnt, Brandenburg hat in den vergangenen Jahren weitere Verpflichtungen aus der Charta übernommen. Wenn wir das sorbische Siedlungsgebiet als gemeinsamen Kultur- und Lebensraum verstehen, dann sollten wir auch den Anspruch haben, die Rahmenbedingungen länderübergreifend weiterzuentwickeln. Hier setzt unser vorgelegter Änderungsantrag an. Wir schaffen Transparenz über bestehende Defizite und legen den Grundstein für den weiteren Weg. Besonders wichtig ist mir dabei, über die Zukunft der sorbischen Sprache darf nicht ohne die Sorbinnen und Sorben entschieden werden. Der Rat für sorbische Angelegenheiten, die Domowina und weitere Institutionen bringen dafür ihre unverzichtbare Expertise ein. Auf diesen Dialog setzen wir auch künftig. Werte Kolleginnen und Kollegen, Sprache lebt nicht auf Straßenschildern oder Papier. Sprache lebt dort, wo sie gesprochen wird. In Familien, Kitas, Schulen, Vereinen, im öffentlichen Raum. Kurz gesagt, Sprache lebt dort, wo Menschen sie ganz selbstverständlich nutzen können. Und hier trägt Politik Verantwortung dafür, die notwendigen Rahmenbedingungen zu schaffen. Bis zum Jahr 2100 soll es wieder 100.000 Menschen geben, die Sorbisch sprechen. Ein ambitioniertes Ziel. Aber gerade deshalb braucht es einen langen Atem, Verlässlichkeit und politische Konsequenz. Mit dem heutigen Antrag schaffen wir dafür eine wichtige Grundlage und einen klaren Auftrag an die Staatsregierung. Für uns als SPD ist klar, Sprache und Kultur sind weit mehr als Tradition. Wer kulturelle Vielfalt schützt, bewahrt nicht nur ein Erbe, sondern stärkt den gesellschaftlichen Zusammenhalt und eben auch das Fundament unserer Demokratie. Die sorbische Sprache ist kein Relikt vergangener Zeiten, sie ist lebendiger Teil Sachsens und eine Brücke zwischen Herkunft und Zukunft. In diesem Sinne werbe ich um Zustimmung für den Änderungsantrag und ebenso dann den Antrag. Vielen Dank.
1: Wir hörten für die SPD-Fraktion Herrn Abgeordneten Eisenblätter und als nächstes spricht für die Fraktion Die Linke Herr Abgeordneter Gebhardt.
2: Tja, Herr Präsident, liebe Kolleginnen und Kollegen, Der von der Fraktion Bündnis 90 Die Grünen vorgelegte Antrag verfolgt das Ziel, mit dem Instrument der neuen Verpflichtungen in verschiedenen Bereichen der Europäischen Charta der Regional- oder Minderheitensprachen die sorbische Sprache zu schützen, zu fördern und weiter zu stärken. Damit würde der Freistaat Sachsen zum einen in seine verfassungsrechtliche Verpflichtung aus Artikel 6 Absatz 1 Satz 2 der sächsischen Verfassung genommen, wo es um die Pflege und Entwicklung der angestammten Sprache der Sorbinnen und Sorben geht. Zum anderen würde der Landtag mit einem solchen Beschluss endlich die Forderung der Domowina als Interessenvertreterin der Sorbinnen und Sorben in Sachsen und des Rates für sorbische Angelegenheiten in die Tat umsetzen. Und hierfür ist es allerhöchste Zeit. Lassen Sie mich kurz skizzieren, wie beschwerlich der Weg bis zu dem heutigen Beschluss gekommen ist, so wie lange er gedauert hat. Nachdem der Rat für sorbische Angelegenheiten gegenüber dem Staatsministerium für Wissenschaft, Kultur und Tourismus im Rahmen seiner Stellungnahme vom 15. April 2024 zu einer möglichen Ausweitung der Verpflichtungen des Freistaates Sachsen entsprechend der Europäischen Charta der Regional- oder Minderheitensprache die hierzu von der Domowina erarbeitete umfassende Expertise mit ausdrücklicher Empfehlung zur Erweiterung der Verpflichtungen des Freistaates Sachsen vom 23. März 2024, also nochmal zur Erinnerung vor mehr als 3 Jahren übersandt hatte, basiert regierungsseitig erstmal nichts. Offensichtlich aufgeschreckt durch meine kleine Anfrage zum Thema Prüfung der Neuübernahme weiterer Verpflichtungen nach dem Teil 3 der Europäischen Charta der Regional- und Minderheitensprachen und deren Ergebnisse kam dann endlich Bewegung in den heute zu beschließenden Antrag. Während mir Frau Staatsministerin Klepsch auf meine Frage am 20. Juni 2025 noch antwortete, dass nach Eingang der Stellungnahme des Rates für sorbische Angelegenheiten am 15. April 2024 ein umfangreicher Prüfungs- und Abstimmungsprozess innerhalb der Staatsregierung zu einer möglichen Erweiterung der Verpflichtungen für Obersorbisch gemäß Sprachkarte eingeleitet wurde, der noch andauert, wobei ein Ergebnis noch nicht vorliege, macht nun der Rat für sorbische Angelegenheiten mobil und setzte sich mit diesem Thema am 12. August 2025 erneut und umfassend auseinander. Für mich war und bleibt nach wie vor unverständlich, warum der vom zuständigen Staatsministerium selbst abgeforderte Expertise der Domowina bereits im März 2024 sehr deutlich und konkret festgelegt, ebenso erheblich wie dringende Nachholbedarf bei der Ratifizierung weiterer Verpflichtungen der EU-Sprachcharta zum Schutz der sorbischen Sprache keinerlei Handeln der Staatsregierung bzw. des zuständigen Kulturressorts ausgelöst hat. Man erkannte zwar seitens der Staatsregierung an, dass aus der aktuellen Praxis die Ratifizierung weiterer Punkte geboten ist. Man hat aber auch festgestellt, dass es trotz größerer Anstrengungen es bisher nicht gelungen sei, den Sprachsubstanz nachhaltig zu stabilisieren und auch, dass in einigen Fällen es an gesetzlichen Grundlagen fehlt, stellte die Staatsregierung fest. Es gibt also mal wieder kein Erkenntnisproblem, sondern es fehlt schlicht einem Umsetzungswille bei der Staatsregierung. Nun braucht es wieder einmal eine parlamentarische Initiative aus der Reihe der demokratischen Opposition, diesmal von den Grünen, damit die Staatsregierung endlich in die längst überfälliges Handeln kommt. Und dies, obwohl es um nicht weniger geht, als um den verfassungsrechtlichen verbrieften Schutz von Minderheiten und um den Schutz der sorbischen Sprache. Dass es anders, deutlich schneller und im Interesse der sorbischen Sprache auch viel effizienter geht, macht uns bei diesem Thema wieder einmal das Land Brandenburg vor. Nachdem dort die Landesregierung Brandenburg im März 2023 dem Landtag einen Prüfbericht zur Übernahme von Verpflichtungen nach Teil 3 der Sprachcharta für die Minderheitensprache Niedersorbisch und der Regionalsprache Niederdeutsch und dem Landtag vorgelegt hatte, beschloss der Landtag Brandenburg am 21. September 2023, also innerhalb von wenigen Monaten, die Neuübernahme von 13 Verpflichtungen für die niedersorbischen und 13 Verpflichtungen für die niederdeutsche Sprache. Man sieht also, wenn man will, kann es auch schnell gehen. Während wir heute über einen Antrag beraten, die Aufnahme entsprechender Neuverpflichtungen in die EU-Sprachkarte erst einmal prüft und dem Landtag dann nochmal zu berichten, diskutieren wir dann hoffentlich auch beschließt, hat das Land Brandenburg das bereits vor nahezu 3 Jahren bei demselben Thema Nägel mit Köpfen gemacht. Schon alleine deshalb ist es angesichts der bisherigen Zeitverlustes dringend erforderlich, dass die im Antragspunkt 2, Römisch 2 aufgeführten Maßnahmen durch die Staatsregierung zügig und zeitnah erledigt werden und dem Landtag die erforderlichen abgeforderten Prüfberichte bis spätestens zum Ende dieses Jahres vorgelegt werden, um nicht noch mehr unnötige Zeit zu verlieren. Gerade wenn es um den Schutz und die Wahrung der Rechte der Sorbinnen und Sorben in Sachsen geht, sollten allen politischen Verantwortungsträgern, allen voran der Staatsregierung, künftig dafür Sorge tragen, dass derartig weitreichende Initiativen auf der Bundesebene dann auch von Brandenburg und Sachsen gemeinsam bzw. zeitgleich initiiert, getragen und unterstützt werden. Das erhöht sicher nicht nur die Durchschlagskraft und damit den Erfolg der damit von beiden Bundesländern getragenen Initiative, sondern trägt vielmehr dazu bei, eine, wie es im Antrag zutreffend heißt, kohärente Entwicklung im länderübergreifenden sorbischen Siedlungsgebiet zu befördern. Meine Fraktion wird, wie ich schon jetzt vorwegnehmen kann, logischerweise den gemeinsamen Änderungsantrag, den wir ja mit verhandelt haben, unterstützen und zustimmen. Und wir stimmen natürlich auch dem grünen Antrag letztendlich zu. Vielen Dank.
1: Wir hörten für die Fraktion Die Linke Herrn Abgeordneten Gebhardt. Und meine Damen und Herren Abgeordneten, ich würde Sie doch bitten, bei Zwiegesprächen die Lobby zu nutzen, dass, auch wenn es schon spät ist, wir hier doch nochmal zu etwas Ruhe kommen im Saal. Der Abgeordnete Berger hat offensichtlich keinen Redebedarf. Damit ist die erste Redeunde abgeschlossen. Besteht Bedarf nach einer zweiten Rederunde? Das kann ich nicht erkennen. Damit hätte jetzt die Staatsregierung das Wort. Frau Staatsministerin Klepsch, bitte.
3: Sehr geehrter Präsident, liebe Kolleginnen und Kollegen, das Recht auf die Bewahrung und Förderung der sorbischen Sprache, Kultur und Tradition steht im Freistaat Sachsen unter besonderem Schutz. Dieser Auftrag, wir haben es bereits von den Vorrednern gehört, erfolgt aus der Verfassung und wird durch Gesetz und andere staatliche Vorschriften sowie durch zahlreiche Maßnahmen umgesetzt. Nun könnte ich auf einzelne Maßnahmen noch eingehen, möchte aber aufgrund der fortgeschrittenen Zeit doch darauf verzichten. Zur Realität gehört aber dennoch, und ich glaube, das sollte man hier wirklich noch einmal unterstreichen, eben auch die Feststellung, dass all unsere Bemühungen eben noch nicht ausreichend sind. Und auch bei den Sorben selber nehmen wir die Sorge um die Zukunft ihrer Sprache und ihrer Identität wahr und nehmen diese Sorge natürlich auch sehr ernst. Der jetzt hier zur Abstimmung stehende Antrag greift genau diese Sorge und Feststellungen auf. Der Freistaat Sachsen hat sich gemäß der Sprachencharta für Obersorbisch als Minderheitensprache in Sachsen bereits mit 47 konkreten Verpflichtungen aus verschiedenen Bereichen des gesellschaftlichen Lebens verpflichtet. Und mit der Aufnahme von weiteren Artikeln aus Bereichen Bildung, Justiz, Verwaltungsbehörden, öffentliche Dienste und Medien werden diese Rechtsgrundlagen für den Schutz und die Förderung der sorbischen Sprache noch erweitert und auf eine breitere gesetzliche Basis gestellt. Liebe Kolleginnen und Kollegen, mein Haus unterstützt mit Nachdruck die Umsetzung und Neuaufnahme von Verpflichtungen im Rahmen der Sprachencharta. Und es ist unsere gemeinsame Aufgabe als Staatsregierung, zum Schutz der Sorben beizutragen. Wir als Freistaat werden nicht aufhören, uns immer wieder aufs Neue für die sorbischen Angelegenheiten stark zu machen. Wir stehen im Austausch mit der Bundesregierung, mit Brandenburg, mit dem Europarat, mit Vertretern des sorbischen Volkes. Und gemeinsam mit Ihnen, meine Damen und Herren Abgeordnete, wollen wir die sorbische Sprache und Identität schützen, um so einen wichtigen Teil unseres kulturellen Reichtums in Sachsen für die Zukunft zu bewahren. 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
1: Wir hörten für die Staatsregierung Frau Staatsministerin Klepsch. Und nun hätte das Schlusswort für die Sie verzichten auf das Schlusswort. Danke. Das wäre das. Meine Damen und Herren, Ihnen liegt in der Drucksache 8/7455

0: Werter Herr Präsident, sehr geehrte Damen und Herren, nun zum Änderungsantrag. Was soll das? Offenbar machen jetzt Mitglieder anderer Fraktionen außer AfD und BSW die grünen Antragsziele sich zu eigen. SPD, Linke, CDU und sogar Grüne. Der Änderungsantrag wiederholt ja in weiten Teilen Formulierungen aus der Ursprungsfassung. Der Antrag wurde etwas umgestellt, umformuliert, der sorbische Verein hinzugefügt und es soll berichtet werden, welche Optionen der EU-Förderung bestehen. Aber der Rest, der bleibt im Wesentlichen gleich. Schaut man sich Römisch 2 Nummer 2c an, wurde dieser verallgemeinert. Wenn man nach Brandenburg schaut, 31 Verpflichtungen 1999, im September 23 26 zusätzliche Verpflichtungen. Diese waren in diesem Ursprungsantrag von den Grünen etabliert. Sachsen hat bis jetzt 47 Verpflichtungen und jetzt werden diese Verpflichtungen offen gelassen. Warum? Weil man sich nicht festlegen will? Wenn man Brandenburg sich betrachtet, gibt es dort ein durchgängiges zweisprachiges Schulsystem. Da wurde 2023 die Verpflichtung abgegeben, von der Vorschule über Primar bis in die Sekundarstufe hinein. Gesetzlich wurde dies abgesichert. Die Frau Jentsch hat berichtet, dass das ja bei uns alles so gut funktioniert. Dann frage ich mich, was ist mit Hoyerswerda? Hoyerswerda mit einer Einwohnerzahl von 30.000 Einwohnern verfügt nur um eine Grundschule, die das zweisprachig anbietet. Es gibt keine Oberschule, die das anbietet. Es gibt kein Gymnasium, die das anbietet. Die Schüler, die dann in die weiterführende Schule gehen, die können dann nach Bautzen fahren, 50 Kilometer weit weg von Hoyerswerda. Da frage ich mich echt, wie soll das alles umgesetzt werden? Aber vielleicht können Sie mir die Frage beantworten, warum diese Verpflichtung oder warum die Verpflichtung nicht festgesetzt wurden. Vielen Dank.
1: Wir hören für die AfD-Fraktion Frau Abgeordnete Schwyzer. Besteht weiterer Redebedarf von den anderen Fraktionen? Das kann ich nicht erkennen. Und damit stelle ich diesen Änderungsantrag in der Drucksache 8-7452 zur Abstimmung. Bei Zustimmung zu diesem Änderungsantrag bitte ich um das Handzeichen. Gegenstimmen? Enthaltungen? Dann ist das bei nahezu einstimmiger dieser Änderungsantrag angenommen. Und, meine Damen und Herren, damit stelle ich die Drucksache 8-4878 zur Abstimmung und bitte bei Zustimmung um Ihr Handzeichen. Gegenstimmen? Stimmen, Enthaltungen? Damit ist die Drucksache einstimmig beschlossen. Dieser Tagesordnungspunkt ist beendet. Meine Damen und Herren, zum Tagesordnungspunkt 11 liegt Ihnen die Drucksache 8-7353, die Sammeldrucksache mit Beschlussempfehlungen und Berichten der Ausschüsse gemäß § 15 Absatz 2 und § 52 Absatz 2 der Geschäftsordnung vor. Die Fraktionen AfD und Bündnis Grüne haben Aussprachebedarf zur Beschlussempfehlung und Bericht des Die Fraktionen AfD und Bündnis Grüne haben Aussprachebedarf zur Beschlussempfehlung und Bericht des Ausschusses für. Also bei mir steht hier eindeutig. Wenn Sie das nicht wollen, dann hat es halt nur die AfD beantragt. Also sie hat dann Aussprachebedarf zur. Ich kann nur das, was mir der Ausschuss vorgelegt hat. Also, die Fraktion AfD.

0: hat Aussprachebedarf zur Beschlussempfehlung und Bericht des Ausschusses für Umwelt und Landwirtschaft zum Antrag Drucksache 8/3501 mit dem Thema Waldumwandlung für Photovoltaik ausschließen angekündigt. Weiter hat die Fraktion AfD Aussprachebedarf zur Beschlussempfehlung und Bericht des Ausschusses für Wirtschaft, Arbeit, Energie und Klimaschutz zum Antrag in Drucksache 8/4023 mit dem Thema Energiepartnerschaft im Bereich Kernenergie zwischen Sachsen, Tschechien und Polen statt Windräder im ländlichen Raum angekündigt. Die Fraktion BSW hat Aussprachebedarf zur Beschlussempfehlung und Bericht des Ausschusses für Inneres, Kommunales und Sport zum Antrag in Drucksache 8/5935 mit dem Thema Stand der resilienten öffentlichen Wasserinfrastruktur, wahrscheinlich Wasserstoffinfrastruktur, angekündigt. Und zur Beschlussempfehlung und Bericht des Ausschusses für Umwelt und Landwirtschaft zum Antrag in Drucksache 8/6478 mit dem Thema Flächenfraß durch Photovoltaikanlagen stoppen, Landwirtschaft erhalten und Nahrungsmittelerzeugung sicherstellen, hat die Fraktion AfD Aussprachebedarf angemeldet. Die Redezeit beträgt 10 Minuten je Fraktion für diesen Tagesordnungspunkt. Je Beschlussempfehlung stehen davon jedoch nur maximal 3 Minuten zur Verfügung. Ich erteile nun in der Drucksache 8/3501 der Fraktion AfD für jeweils 3 Minuten das Wort. Bitte, Herr Abgeordneter Heller.
1: Ja, sehr geehrter Herr Präsident, sehr werte Kollegen, das Anliegen, unsere sächsischen Wälder vor der Zerstörung zu bewahren, ist natürlich völlig richtig, denn ein Wald kann entweder Erholungs- und Lebensraum sein oder eine Industriefläche zur Energiegewinnung. Beides zusammen geht eben nicht. Unser Änderungsantrag weitet eben noch genau diesen Schutz aus. Wir müssen eben neben den Solarparks auch den Bau von Windrädern verhindern in unseren Wäldern. Der Änderungsantrag von CDU und SPD ist jedoch salopp gesagt ein Schaufensterantrag. Wieder einmal wird man die Verantwortung an den Bund abschieben, anstatt eben die unkomplizierten und schnellen Hebel auf Landesebene zu nutzen. Denn der Freistaat besitzt ja die Eingriffsregelung als genau geeignetes Instrument. Das hatten wir in der Anhörung eben dementsprechend auch schon uns anhören dürfen. Die gängige Praxis, gerade bei Waldumwandlungen, fordert ja nur einen geringen Einsatz oder ein Ersatz von rund 0,3 Hektar Neuwald pro Eingriffsfläche Hektar. Das ist aus unserer Sicht auch völlig unzureichend, um ausgerechnet den ökologischen Schaden auszugleichen, wäre ein sächsischer Flächenausgleich von im Verhältnis 1:3 geboten. Durch diese Verpflichtung zur Neupflanzung von Ersatzwald steigen dann eben auch die Ausgleichskosten für die Investoren massiv an. Denn wenn der Eingriff im Wald sachgerecht bezahlt werden muss, lohnt er sich eben auch für den Projektentwickler nicht mehr. Bemerkenswert an dieser Stelle auch nochmal die eklatante Doppelmoral von CDU und SPD. Sie lehnen ja Photovoltaik im Wald mit ein paar Ständern und Platten ab und waren eben pathetisch davor, ich zitiere mal, massiven Zerstörung von Ökosystemdienstleistungen durch Photovoltaik. Zugleich aber haben sie die Voraussetzungen geschaffen, um im sächsischen Wald tausende Tonnen schwere Betonfundamente, breite Rodungsschneisen und 250 Meter hohe Stahltürme für Windkraftanlagen zu errichten. Das ist umweltpolitischer Irrsinn, meine Damen und Herren. Wir werden den Minderheitskoalitionsantrag natürlich ablehnen und natürlich dem grünen Antrag zustimmen. Herzlichen Dank für Ihre Aufmerksamkeit.
0: Wir hören für die AfD-Fraktion Herrn Abgeordneten Heller. Gibt es Redebedarf der anderen Fraktionen? Bitte, für die Fraktion die Bündnis 90 Die Grünen.
2: Ja, sehr geehrter Präsident, danke. Liebe Kolleginnen, liebe Kollegen, um es ganz kurz zu machen, PV im Wald ist komplett ineffizient unter Klimaschutzaspekten, auch was die Wirksamkeit anbelangt für Energieerzeugung, weil dort regelmäßig auch Flächenausgleich 1:1 zu erfolgen hat. Und diese Ausgleichsflächen sind dann auch die, auf die man gleich die PV-Anlagen packen könnte. Deswegen dieser Antrag. Und anders ist es allerdings bei Windkraft, weil bei Windkraft tatsächlich die Wirksamkeit eine ganz andere ist. Und da reden wir auch von Wind über Wald. Und gleichzeitig geht es darum, ja, die Öffnung von Wald für Wind weitgehend einzuschränken. Und auch dafür haben wir hier Regeln geschaffen im Freistaat Sachsen, dass wirklich nur dort, wo es fachlich vertretbar ist, das vorkommt. Deswegen, wenn Sie hier an die Wand malen, wie das jetzt hier unsere ganzen Wälder zuhören, dann würde ich Sie mal bitten, einfach mal Statistik, die hilft ja manchmal. Bringen Sie uns mal die Hektarzahlen, die hier für Windkraft verwendet werden. Setzen Sie die mal in Relation zum Wind, zum Wald, den wir hier in Sachsen haben. Da wird es ihm schwerfallen, die ganzen vielen Nullen nach dem Komma aufzuzeigen. Das ist eine absolute Nonsensdebatte von Ihnen. Und das möchte ich einmal klarstellen. Und zu Ihrem anderen Antrag hier mit unserer Partnerschaft mit Kernkraft kann man vielleicht auch noch mal ganz kurz erklären. Wir reden alle davon, dass wir preiswerten Strom brauchen, dass die Energiepreise zu hoch sind. Die Forderung nach Kernkraft ist komplett das Gegenteil, weil man teurer nicht Energie erzeugen kann als über Kernkraft. Da müssten Sie sich dann mal einigen, was Sie wollen, ob Sie also billigen Strom wollen oder ob Sie Kernkraft wollen. Und vielleicht auch nur, dass Sie es einmal verstehen. Wir kommen aus einer Welt mit Braunkohlekraftwerken, mit Kernkraft und allen. Und die haben, wenn Sie sich da eine Statistik vorstellen, Strom erzeugt und über schwankt es, nämlich je nach Bedarf im Laufe des Tages, und das hat man mit Gaskraft gemacht. Jetzt haben wir Erneuerbare, die bilden diesen ganz breiten Streifen, und Kernkraft können sie nicht hoch und runter fahren, deswegen macht man das mit Gas. Wenn sie aber Kernkraft wieder einsteigen wollen, weil sie die nicht hoch und runter fahren können, haben sie dann einen dicken Balken Kernkraft drin, und wenn das teuerste ist, verdrängt das quasi den billigen Strom aus Erneuerbaren und macht deswegen zwingend den Gesamtstrom teurer. Das ist eine ganz einfache Rechnung. Deswegen macht das auch niemand. Deswegen ist ja auch Ihr Antrag völliger Schwachsinn. Und ich freue mich über die Zustimmung zu unserem Antrag zu PV im Wald. Die anderen beiden von Ihnen kann man nur ablehnen. Vielen Dank. Und im Übrigen wollte ich den Rest zum Protokoll geben. Für die vielen Minuten.
0: Danke. Wir hörten für die Fraktion Bündnis 90 Grünen Herrn Abgeordneten Günther. Jetzt spricht für die CDU-Fraktion Frau Abgeordnete Klemm.
3: Sehr geehrter Herr Präsident, meine sehr geehrten Kolleginnen und Kollegen, ich möchte in aller Kürze sagen, dass wir als Koalitionsparteien dem Antrag der Grünen mit den Änderungen der CDU-SPD-Koalition zustimmen werden, dem Antrag der AfD zu dem PV-Anlagen, dem generellen Verbot der PV-Anlagen werden wir nicht zustimmen. Und die Begründung dazu und die Details werde ich zu Protokoll geben.
0: Wir hörten Frau Abgeordnete Klemm für die CDU-Fraktion. Besteht weiterer Redebedarf? Das kann ich nicht erkennen. Damit erteile ich jetzt der Fraktion AfD zur Drucksache 8/4023 für 3 Minuten das Wort. Bitte schön, Herr Abgeordneter.
4: Sehr geehrter Herr Präsident, werte Kollegen. Ja, Herr Günther, wissen Sie, was Regelstäbe sind? Herr Günther, wissen Sie, was Regelstäbe sind? Ich glaube nicht. Also Kernkraftwerke, ja, Sie nun gar nicht, Herr Lippmann. Bei allem Respekt, ja, aber nie an der Stelle. Ja. Also, Kernkraftwerke können selbstverständlich geregelt werden und deswegen wird das auf anderen Ländern der Welt auch so gemacht. Und das ist ja dasselbe Lied, was Herr Günther immer singt, der billige Strom aus erneuerbaren Energien, sehr witzig. Ich sage es nochmal, rechnen Sie bitte alles dazu. Außer schon 20 Mal erzählt hier, Sie schnallen das nie. Sie wollen es nicht schnallen, aber die Realität holt Sie dann schon noch ein. Meine Damen und Herren, deutsche Energiewende ignoriert das Einmaleins der Marktwirtschaft, ganz klar. Ein Gut hat nur dann einen positiven Wert, wenn es zur richtigen Zeit, am richtigen Ort und in der richtigen Menge verfügbar ist, also einen konkreten Bedarf deckt. Genau das leistet nämlich Kernenergie, und Windenergieanlagen hingegen bieten physikalisch nur unzuverlässigen Zufallsstrom. Meine Damen und Herren, wenn Flaute herrscht, schlittern wir in die Importabhängigkeit, müssen französischen Atomstrom oder jetzt noch tschechischen Kohlestrom zu Spitzenpreisen zukaufen. So sieht's aus. Wenn es stürmt, schlittern wir in die Überflussexportabhängigkeit und müssen wertlosen Rammstrom in ausländische Netze drücken und dafür teuer bezahlen. Erst am 1. Mai mussten wir dem Ausland bis zu 50 Cent pro Kilowattstunde hinterherwerfen. Eine moderne Industrienation braucht eben zuverlässige Energie in Massen, keine Experimente mit Zufallstechnologien aus dem vorletzten Jahrhundert. Herr Günther, Sie sind wahrscheinlich mit den Windmühlen, die noch Korn gemahlen haben, aufgewachsen, vermute ich mal. Meine Damen und Herren, da die Koalition die Kernenergie blockiert, muss man zum Wohle der Bevölkerung und der Wirtschaft wenigstens strategische Energiepartnerschaften mit unseren Nachbarn abschließen, die nie ganz so dumm sind wie die Deutschen, eine vernünftige Energiepolitik betreiben. Dann sollten wir uns dort bemühen um eine Energiepartnerschaft. Herr Söder in Bayern hat es ja so ein bisschen probiert. Was Herr Söder kann, kann Herr Kretschmer schon lange, nehme ich mal an. Also gehen Sie rein, verhandeln Sie, probieren Sie was, gehen Sie an die Bundesregierung ran. Energiepartnerschaft, wunderbare Sache. Auf geht's. Danke.
0: Wir hören für die AfD-Fraktion Herrn Abgeordneten Zwerg. Und jetzt spricht als Nächstes für die SPD-Fraktion am Mikrofon 3 Frau Feil.
5: Sehr geehrter Herr Präsident, liebe Kolleginnen und Kollegen, so ein bisschen ist es ja doch dann wieder eine Scheindebatte. Natürlich ist grenzüberschreitende Zusammenarbeit total sinnvoll. Reden wir über Netze, reden wir über Versorgungssicherheit, über Wasserstoff, alles weitere. Aber mit Sicherheit doch nicht bei Kernkraft. Das ist auch ein Thema, was eigentlich schon längst abgeschlossen ist. Wir haben den Atomausstieg schon längst vollzogen und keine Energiepartnerschaft können wir jetzt eingehen, die in irgendeiner Art und Weise Bundesrecht aushebelt. Sie vermischen die Debatte mal wieder mit der Akzeptanz um die Windenergie. Die führen Sie sehr gerne, die treiben Sie auch immer weiter voran, was die Akzeptanz um Gottes Willen ja auch nicht besser macht, sondern immer schlechter macht. Wir haben als Landtag bereits letztes Jahr die Ertragsziele nach unten gesetzt. Wir haben die Beteiligung nach oben gefahren. Das sind die Möglichkeiten, die wir als Freistaat haben, um die Akzeptanz zu steigern, um die erneuerbaren Energien weiter auszubauen. Da wollen wir auch dranbleiben. Diese Scheindebatte, die wir hier führen, irgendwie über Kernkraft, auch mit Zusammenarbeit mit Tschechien und Polen, ist, glaube ich, einfach nichts, was hier eine Mehrheit finden sollte. Deswegen lehnen wir den Antrag auch weiterhin ab.
0: Wir hören für die SPD-Fraktion Frau Abgeordnete Pfeil. Im Präsidium ist Wasserbedarf. Dankeschön. So, gibt es weiteren Aussprachebedarf? Das kann ich nicht erkennen. Und damit erteile ich der Fraktion BSW zur Drucksache 8/ Oh, Entschuldigung, ja, dann bitte, habe ich übersehen, Herr Staatsminister von Breitenburg.
6: Ja, Herr Präsident, liebe Kolleginnen und Kollegen, ich gebe die Rede zu Protokoll, möchte aber ganz kurz meinen Respekt den Grünen gegenüber zum Ausdruck bringen, weil letztendlich das Ganze ist ja durch Herrn Habeck damals vorrangig, man darf Wald roden, um PV-Anlagen zu bauen, dort reingekommen. In diesem Überschwang wird das jetzt korrigiert. Und das selbst zu korrigieren mit dem Antrag finde ich erstmal honorig. Dafür möchte ich mich bedanken, weil ich halte es auch wirklich für seltsam, wenn im Wald gerodet wird, um PV-Anlagen dort zu bauen. Diese Möglichkeit wird damit jetzt ausgeschlossen. Und das erfreut uns natürlich, weil wir brauchen Wälder in Sachsen. Danke.
0: Wir hörten für die Staatsregierung Herrn Staatsminister von Breitenburg. Da kein weiterer Aussprachebedarf zu diesem Punkt besteht, erteile ich hiermit der Fraktion BSW zur Drucksache 8/5935 für 3 Minuten das Wort. Herr Abgeordneter Henschel-Töricht.
7: Sehr geehrter Herr Präsident, sehr geehrte Damen und Herren, ganz kurz. Wir hätten uns gewünscht, dass berichtet wird über den Stand der resilienten öffentlichen Wasserinfrastruktur, so wie es ja im Entschließungsantrag zum Haushalt vorgesehen war. Das ist nicht der Fall, aber aufgrund der Zeit gebe ich die Rede ebenfalls zu Protokoll.
0: Wir hören für die BSW-Fraktion Herrn Henschel-Töricht und als nächstes spricht für die CDU-Fraktion Herr Abgeordneter Wehner.
8: Sehr geehrter Herr Präsident, werte Kolleginnen und Kollegen, wir sind als Koalition an dem Thema dran. Das zeigt der Entschließungsantrag. Wir haben es im Ausschuss gesagt, Ihr Antrag bringt keinen zusätzlichen Nutzen und aus verwaltungsökonomischen Gründen sehen wir von dem Berichtsantrag ab. Und den Rest meiner Rede würde ich aufgrund der fortgeschrittenen Zeit zu Protokoll geben. Wir bleiben bei der Antwort.
0: Wir hören für die CDU-Fraktion Herrn Abgeordneten Wehner. Besteht zu diesem Punkt weiterer Aussprachebedarf? Kann ich nicht erkennen. Und damit erteile ich der Fraktion AfD zur Drucksache 8/6473 für 3 Minuten das Wort. Wer möchte von der AfD-Fraktion sprechen? Ah ja, bitteschön. Herr Abgeordneter Dornau.
9: Ja, sehr geehrter Präsident, werte Kollegen, unsere Bauern stehen mit dem Rücken an der Wand. Während die heimische Lebensmittelproduktion unrentabel gemacht wird, treiben die Altparteien einen beispiellosen Raubbau voran. Der PV-Boom zerstört unsere Landwirtschaft, verarmt den Steuerzahler und füllt die Taschen der Öko-Absahner. Weil Solarparks auf Äckern teilweise 30 Mal lukrativer sind als der Getreideanbau, fluten immer öfter finanzstarke Spekulanten den Markt. Sie treiben die Pachtpreise oft auf über 3.000 Euro pro Hektar hoch. Das ist der Todesstoß für unsere sächsischen Familienbetriebe. Und wofür das Ganze? Die Solarlobby jubelt aktuell in den Medien. Deutschland hätte seit 2020 angeblich 20 Milliarden Euro durch PV-Strom an Energieimporten eingespart. Verschwiegen wird jedoch, dass wir dafür im selben Zeitraum über 60 Milliarden Euro an EEG-Subventionen aufbringen mussten. Ein gigantisches und absurdes Minusgeschäft von 40 Milliarden Euro. Weil dieser unbrauchbare Chaosstrom an der Börse immer öfter völlig wertlos ist, kollabiert das EEG-Konto. Der Bund musste allein 2024 und 2025 jeweils über 15 Milliarden Euro an zusätzlichen Steuermilliarden zuschießen, um dieses Defizit auszugleichen. Der Löwenanteil dieser Steuergelder fließt direkt in die Absicherung fetter Solarrenditen auf Kosten der Bürger. Wir erleben die staatlich subventionierte Einstellung unserer Landwirtschaft für die Produktion von Ramschstrom und Elektromüll. Wer es nicht glaubt, sollte sich die Börsenstrompreise von Anfang Mai mal anschauen. Wir mussten dem Ausland teilweise 50 Cent pro Kilowattstunde hinterherschmeißen für die Entsorgung des überschüssigen Solarstroms. Die CDU schaut diesen Ruin unserer Bauern tatenlos zu und adelt das Ganze zynisch als Diversifizierung. Wir sagen ganz klar, auf unsere Äcker gehören Lebensmittel, keine Siliziumplatten. PV-Anlagen können auf Dächern oder versiegelten Flächen gebaut werden oder gefälligst subventionsfrei und auf eigenes wirtschaftliches Risiko statt am staatlichen Tropf. Auf unseren wertvollen Kulturlandschaften haben Sie jedenfalls nichts verloren. Vertreiben wir die Spekulanten von den Feldern und ich sage Ihnen ganz klar, Ackerland in Bauernhand. Ich bitte daher um Ablehnung der Beschlussempfehlung und die Annahme unseres Antrags. Vielen Dank.
0: Wir hören für die AfD-Fraktion Herrn Abgeordneten Dornau. Besteht weiterer Redebedarf von anderen Fraktionen? Das kann ich nicht erkennen. Ich frage die Fraktionen, ob sie zu den jeweiligen Beschlussempfehlungen Einzelabstimmungen begehren. Zu welcher bitte? Zu allen. Gut. Es wird also Einzelabstimmung begehrt und wir stimmen ab über die Drucksache 8/7353 unter Ziffer 7 enthaltene Beschlussempfehlung des Ausschusses für Umwelt und Landwirtschaft zum Antrag der Fraktion Bündnis Grüne in Drucksache 8/3501. Wer dieser Beschlussempfehlung zustimmt, den bitte ich um das Handzeichen. Gegenstimmen? Enthaltungen? Damit ist dieser Antrag, wird diesem Antrag mit großer Mehrheit zugestimmt. Wir stimmen ab über die Drucksache 8/7353 unter Ziffer 10 enthaltenen Beschlussempfehlung des Ausschusses für Wirtschaft, Arbeit, Energie und Klimaschutz zum Antrag der Fraktion AfD in Drucksache 8/4023. Wer dieser Beschlussempfehlung zustimmt, den bitte ich um das Handzeichen. Gegenstimmen? Stimmen, Enthaltungen? Damit ist diesem Antrag entsprechend zugestimmt, bei einer größeren Anzahl von Ja-Stimmen der Beschlussempfehlung zugestimmt. BSW, auch Einzelabstimmung? Ja. Gut, wir stimmen ab über die Drucksache 8/7353 unter Ziffer 1 enthaltenen Beschlussempfehlung des Ausschusses für Inneres, Kommunales und Sport zum Antrag der Fraktion BSW in Drucksache 8/5935. Wer dieser Beschlussempfehlung zustimmt, den bitte ich um das Handzeichen. Gegenstimmen? Stimmen, Enthaltungen? Damit ist dieser Beschlussempfehlung zu diesem Antrag zugestimmt. Wir stimmen ab über die Drucksache 8/7353 unter Ziffer 8 enthaltenen Beschlussempfehlung des Ausschusses für Umwelt und Landwirtschaft zum Antrag der Fraktion AfD in Drucksache 8/6478. Wer dieser Beschlussempfehlung zustimmt, den bitte ich um das Handzeichen. Gegenstimmen? Stimmen, Enthaltungen? Damit wird diese Beschlussempfehlung zugestimmt und dem Antrag entsprechend. Gemäß Paragraf 103 Absatz 7 der Geschäftsordnung stelle ich hiermit zu den Beschlussempfehlungen, die wir nicht schon durch Einzelabstimmung behandelt haben, die Zustimmung des Plenums entsprechend den Abstimmungsverhalten im Ausschuss fest. Der Tagesordnungspunkt ist damit beendet. Meine Damen und Herren, ich rufe den Tagesordnungspunkt 12 auf. Entsprechend § 64 Absatz 2 der Geschäftsordnung liegt Ihnen die Drucksache 8/7354, die Sammeldrucksache Beschlussempfehlung und Berichte zu Petitionen vor. Zunächst frage ich, ob einer der Berichterstatter zur mündlichen Ergänzung der Berichte das Wort wünscht. Das kann ich nicht erkennen. Es liegt kein Verlangen nach Aussprache vor. Meine Damen und Herren, die verschiedenen Beschlussempfehlungen haben einige Fraktionen ihre abweichende Meinung bekundet. Die Information, welche Fraktionen und welche Beschlussempfehlungen dies betrifft, liegt Ihnen zu den genannten Drucksachen ebenfalls schriftlich vor. Gemäß § 103 Absatz 7 der Geschäftsordnung stelle ich hiermit zu den Beschlussempfehlungen die Zustimmung des Plenums entsprechend dem Abstimmungsverhalten im Ausschuss unter Beachtung der mitgeteilten abweichenden Auffassung einzelner Fraktionen fest. Der Tagesordnungspunkt ist damit beendet. Meine Damen und Herren, die Tagesordnung der 30. Sitzung des 8. Sächsischen Landtages ist abgearbeitet. Das Präsidium hat den Termin für die 31. Sitzung auf heute, Donnerstag, den 25. Juni 2026, 10 Uhr festgelegt. Die Einladung und die Tagesordnung dazu liegen Ihnen vor. Die 30. Sitzung des 8. Sächsischen Landtages ist geschlossen.
10: Tja, das war's. Wir haben es überstanden. Die 30. Sitzung des 8. Sächsischen Landtages ist geschlossen, haben wir gerade gehört. Ich wünsche Ihnen eine gute Nacht noch und tja, wenn Sie mögen, hören wir uns dann morgen wieder ab 10 Uhr hier aus dem Sächsischen Landtag in Dresden, dann zur 31. Sitzung des 8. Sächsischen Landtags. Und mein Name ist Jan Kummer und wie gesagt, gute Nacht und hoffentlich bis morgen früh.
11: B6 Nienburg Richtung Hannover ist zwischen dem Abzweig Schneeren und der B242 Neustadt Himmelreich wegen Straßenschäden gesperrt. Da ist eine Umleitung für Sie ausgeschildert.
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11: Hallöchen, liebe Nachtfalken, Nachtanbeter, Sicherheitsmenschen, Krankenhauscrews, Taxipiloten, LKW-Fahrer. Der Tag ist gegangen, der neue beginnt jetzt. Mein Name ist André Holz und ich habe Musik von Roxy Music.

0: Marit Larsen hier in der ARD-Hitnacht. 11:11, der neue Tag ist da, 25. Juni. Und ich habe gerade eine Mail gekriegt. Juliana aus Bamberg hat eine herrliche Frage gestellt, was die Menschen wohl damals nachts gemacht haben, als es noch kein Radio gab. Das ist eine interessante Geschichte, ne? Tja, was haben sie gemacht, die Menschen damals, als es noch kein Radio gab? Das ist genau die Art von Humor, die man in Deutschland braucht, ne? Wenn halb Hamburg vielleicht schon schläft, Bamberg wahrscheinlich noch leise glüht von der Tageshitze. Ganz ehrlich, die mussten sich selbst unterhalten. Ne? Tatsächlich, die Menschen mussten sich selbst unterhalten. Keine Musik auf Knopfdruck, keine Moderatoren, keine Verkehrsmeldung, die man ignorieren kann. Kein Hier ist der nächste Hit. Die Leute saßen vielleicht einfach nur da, guckten ins Feuer. Revolutionäres Konzept, absolut revolutionäres Konzept. Sie mussten miteinander reden. Das können wir auch. ard-hitnacht@mdr.de. Ich freue mich über Ihre E-Mails.
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ARD Nacht, 0.20 Uhr, 10 vor halb eins haben wir es mittlerweile und viele sind wach. Wie man so schön sagt, die Notfallhelden, die möglicherweise Server reparieren oder bevor jemand merkt, dass sie überhaupt kaputt waren. Vielleicht auf jeden Fall auch Barkeeper nach 0 Uhr, die gerade Geschichten hören oder besser nie weiter erzählen, weil sie das, was sie gehört haben, für sich behalten. Sowas gibt's auf jeden Fall. Es gibt Menschen, die wach sind, die ihren Dienst tun und die vielleicht ganz nebenbei das Radio anhaben, wie jetzt ard-hitnacht@mdr.de. Können Sie mir schreiben. Ich freue mich über Ihre Nachrichten hier in der ARD Hitnacht.

0: Weather with you, Crowded House, hier in der ARD Hitnacht. Der Verkehrsservice in der ARD Hitnacht um 0.30 Uhr. Hallo an alle unterwegs. Ich habe eine Meldung von der A4 Görlitz Dresden. Die Strecke ist zwischen Kodersdorf und Niederseifersdorf in beiden Richtungen wegen Wartungsarbeiten gesperrt. A7 Ulm Richtung Würzburg ist zwischen Ellwangen und Dinkelsbühl-Fichtenau wegen einer Nachbaustelle gesperrt. A7 Fulda Richtung Würzburg ist zwischen Bad Brückenau-Volkers und Bad Brückenau-Wildflecken wegen Bauarbeiten bis ca. 6 gesperrt. Da ist die Umleitung für Sie ausgeschildert. Dann habe ich hier die A8 im Blick. München Richtung Salzburg ist zwischen Bad Reichenhall und Schwarzbach wegen Sanierungsarbeiten gesperrt. A44 Kassel-Eisenach ist zwischen Waldkappel und Sontra-West in beiden Richtungen wegen Tunnelwartungsarbeiten ca. bis 4 gesperrt. A46 Brilon-Arnsberg-Neheim ist zwischen Wennemen und Freienohl wegen Tunnelwartungsarbeiten bis ca. 5 gesperrt. Die A71 Schweinfurt Richtung Erfurt ist zwischen Suhl, Zellamelis und Oberhof wegen Tunnelwartungsarbeiten bis ca. 6 gesperrt. Da ist auch eine Umleitung ausgeschildert. Und dann habe ich hier noch die B6 Nienburg Richtung Hannover ist zwischen dem Abzweig Schneeren und B442 Neustadt-Timmelreich wegen Straßenschäden gesperrt. Da ist eine Umleitung für Sie auch ausgeschildert.
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0: Mit André Holst und Musik von The Police.

0: AD-Nacht aus Magdeburg vom MDR. 10:30 haben wir es. Schön, dass Sie bei uns sind. Der Soundtrack für die Nacht, ein Soundtrack, der sich lohnt. Natürlich auch für die E-Mails. Großes Dankeschön an dieser Stelle, wenn Sie mir ein bisschen was schicken. Ich bin immer ganz gespannt, wenn ich das lese. Ich klicke mich da gerade mal rein. Was haben wir dann? Und zwar Holger aus Güterglück. Der grüßt die Rosi in Berlin. Und ganz besonders herzliche Grüße kommen auch von Brigitte aus Lindhorst an ihre Kunden. Sie haben gerade, glaube ich, noch ein bisschen Säckchen miteinander getrunken und genießen diese Nacht, weil es ein bisschen aufgefrischt hat. War ja eine ziemliche SCH-Hitze. Ja, auf jeden Fall, war ziemlich heiß und es wird die nächsten Tage auch noch so heiß, aber wichtig ist, dass wir uns abkühlen. Und der Soundtrack für die Nacht sorgt natürlich auch für die Abkühlung, wie das, was wir jetzt hier haben, leicht und fresh. The Bee Gees und Ordinary Life.
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0: Ordinary Lives in der ARD-Hitnacht, die Bee Gees. Und wir haben ihn auch hier parat, so mitten in der Nacht, den Balladenladen. Da sind ganz auserwählte Songs drin, die ganz tief ins Herz gehen und eben entschleunigen. Joe Cocker, You Are So Beautiful.
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Billy Ocean in der ARD-Hitnacht, 8:08. Grüße kommen gerade per Mail von Thomas aus Frankfurt am Main rein. Pilgerte mit den Freunden nochmal so ein bisschen 3 bis 4 Mal um den Block und das war, glaube ich, noch ganz angenehm. Jetzt die Entspannungsphase am Küchentisch. Ich wünsche allen eine angenehme Nacht noch und wenn Sie Lust haben, können Sie mir auch erzählen, in welcher Phase Sie sich gerade befinden. ard-hitnacht@mdr.de und ich läute jetzt die Smoky-Phase ein. Mexican Girl.

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1: Um 1 Uhr mit Wolfgang Berger. Bundeskanzler Merz hat sich in Berlin mit den Staats- und Regierungschefs aus Frankreich, Großbritannien, Italien und Polen für den anstehenden NATO-Gipfel in der Türkei abgestimmt. Nach dem Treffen erklärte Merz, dass sich alle Beteiligten für eine starke NATO einsetzen wollen, auf einen Frieden in Nahost hoffen und die Ukraine weiter unterstützen.
2: Die Bundesregierung schlägt vor, dass wir Kiew als europäische NATO-Alliierte eine starke Finanzierungszusage geben. Die Botschaft an Russland lautet, die Ukraine bleibt stark. Europas Unterstützung lässt nicht nach. Seit dem G7-Gipfel von Evian können wir hinzufügen, transatlantisch sind wir uns einig, wie lange nicht. Wir hoffen, dass Moskau daraus Schlüsse zieht. Es wird Zeit, in Friedensgespräche einzutreten.
1: Bundeskanzler Friedrich Merz. Das ukrainische Militär hat nach eigenen Angaben eine große Anlage zur Verarbeitung von Erdgas tief im Hinterland Russlands angegriffen. Laut Generalstab wurde die Anlage Orenburg im südlichen Ural nahe der Grenze zu Kasachstan getroffen. Die Anlage gehöre zu einem Komplex, in dem sich auch die einzige Heliumanlage Russlands befindet. Zudem berichten russische Behörden von mehreren Toten durch ukrainische Drohnenangriffe. 2 Menschen starben nach Angaben des zuständigen Gouverneurs in der Region Nischni Nowgorod östlich von Moskau. Die Weltgesundheitsorganisation hat die europäischen Länder aufgerufen, mehr Geld in den Hitzeschutz zu investieren. Die aktuelle extreme Wetterlage führe nicht nur dazu, dass Schulen geschlossen, sondern auch Menschenleben gefährdet würden, sagt der WHO-Chef Tedros. Mit Blick auf den Klimawandel verweist er darauf, dass die Temperaturen in Europa doppelt so schnell stiegen wie im globalen Vergleich. Bei der Fußball-Weltmeisterschaft sind die Schweiz und Kanada in die K.O.-Runde eingezogen. Aus dem ARD-WM-Team Michael Küster.
3: Die Schweiz hat Kanada im Duell um den Sieg in Gruppe B mit 2:1 geschlagen. Beide stehen damit im 16. Finale. Ausgeschieden ist Katar nach einer 1:3-Niederlage gegen Bosnien-Herzegowina, das am Ende Dritter wird. Ein mögliches Weiterkommen hängt von den Ergebnissen der restlichen Gruppen ab. Um 3 Uhr nachts geht Mexiko im heimischen Aztekenstadion bereits als Gruppensieger ins letzte Spiel. Gegner Tschechien steht hingegen unter Druck und braucht dringend einen Sieg. Außerdem hofft Südafrika gegen Südkorea noch aufs Weiterkommen.
1: Das waren die Nachrichten. Und das Wetter in Deutschland. Überall trocken mit Tiefstwerten von 23 bis 13 Grad. Tagsüber sonnig und trocken, Höchstwerte im Norden 27 bis 33 Grad, sonst 34 bis 40 Grad. Am Freitag heiter, im Westen später ein paar Schauer und Gewitter, 31 bis 40 Grad. Am Samstag dann viel Sonne, vor allem im Westen örtlich Schauer und Gewitter, 31 bis 41 Grad, auf den Inseln etwas kühler. Es ist 1:03 Uhr.
4: Ja, die nächsten Tage werden heiß und darum gucken wir mal, wie es frisch ist draußen auf den Straßen. Der Verkehrsservice in der ARD-Hitnacht. Hallöchen an alle unterwegs. Ich habe eine Meldung von der A4 Görlitz Dresden. Die Strecke ist zwischen Kohlersdorf und Niederseifersdorf in beiden Richtungen wegen Wartungsarbeiten gesperrt. A7 Ulm Richtung Würzburg ist zwischen Ellwangen und Dinkelsbühl-Fichtenau wegen einer Nachtbaustelle gesperrt. Dann habe ich hier die A8 München Richtung Salzburg zwischen Bad Reichenhall und Schwarzbach. Sanierungsarbeiten, darum ist die Strecke gesperrt, auch bis 6. Dann A44 Kassel-Eisenach ist zwischen Waldkappel und Sontra-West in beiden Richtungen wegen Tunnelwartungsarbeiten gesperrt. Die A46 Brilon-Arnsberg-Neheim ist zwischen Wennemen und Freienohl wegen Tunnelwartungsarbeiten bis 5 gesperrt. Und zu guter Letzt noch die A71 Schweinfurt Richtung Erfurt ist zwischen Suhl, Zellamelis und Oberhof wegen Tunnelwartungsarbeiten bis ca. 6 Uhr gesperrt.
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4: Diese Sendung kommt aus Magdeburg. Mein Name ist André Holst und ich bin hier für Sie am Sabbeln und am Musi machen. Der Soundtrack für die Nacht jetzt mit R.E.M. Losing My Religion.

The Sun Always Shines on TV AD nach 17 Minuten nach 1 und aus Magdeburg kommt diese Nacht heute vom MDR und ich kriege immer wieder die eine oder andere Mail, auch mal eine Nachricht auf Facebook, freue mich. Juliane wollte wissen, wo ich herkomme und sie rät Schwarzwald, Oberpfalz, Berchtesgadener Land. Ach, Juliane, das stimmt nicht. Ich bin gebürtiger Lübecker. Wer hätte das gedacht? Ne? Ein echtes Marzipanschwein aus Schleswig-Holstein sozusagen. Ne? Und dann habe ich von Katrin habe ich auch eine schöne Mail bekommen an den Plattenschwinger und sein ganzes Team. Beste Grüße aus dem Waldecker Land. Und Katrin kann auch nicht schlafen wie so viele. Auch Stefan zum Beispiel, der ist ebenfalls einfach am Schwitzen, kann irgendwie nicht in den Schlaf kommen, muss er auch nicht. Ich sorge zumindest für eine kleine musikalische Erfrischung. Und das ist ganz wichtig in dieser Nacht. Unsere Adresse ard-hitnacht. Oh, da ist noch eine Mail von... Jetzt habe ich sie. Juliane Kraus schreibt nochmal, du bist in Norddeutschland aufgewachsen und lebst jetzt in Bayern. Nee, ja, ich bin in Norddeutschland aufgewachsen, aber wie kommst du darauf, dass ich in Bayern lebe? Nope, ich bin im Harz zu Hause mittlerweile.

Andreas Burani, das war Musik made in Germany hier bei uns in der ARD Hitnacht. Und etwas habe ich vergessen, was ich aber nicht vergessen möchte. Jetzt 25. Juni, Happy Birthday. Wir haben ja jede Menge Geburtstagskinder, die auch hier die ARD Hitnacht hören. Glückwunsch. Und Sie wissen, das Alter ist nur eine Zahl. Und zum Glück verraten wir Sie heute nicht Ihre Zahl. Auf jeden Fall, die Geburtstagskinder dürfen heute so viel Kuchen essen, wie sie wollen. Das ist offiziell erlaubt und von mir persönlich genehmigt. Genießen Sie den Tag. Sie sind Geburtstagschef.

0: Ringo Starr, Photograph, hier in der ARD Hit Nacht, der Blick auf die Straßen. Hallöle an alle unterwegs, der Verkehrsservice in der ARD Hit Nacht um 1.30 Uhr. Was habe ich denn hier? A4 Görlitz Dresden ist zwischen Kodersdorf und Niederseifersdorf in beiden Richtungen wegen Wartungsarbeiten bis ca. 5 Uhr gesperrt. A7 Ulm Richtung Würzburg ist zwischen Ellwangen und Dinkelsbühl-Fichtenau wegen einer Nachtbaustelle gesperrt. A8 München Richtung Salzburg ist zwischen Bad Reichenhall und Schwarzenbach wegen Sanierungsarbeiten bis ca. 6 Uhr gesperrt. A44 Kassel-Eisenach zwischen Waldkappel und Sontra West in beiden Richtungen eine Sperrung wegen Tunnelwartungsarbeiten. Und dann habe ich hier noch die A71 Schweinfurt Richtung Erfurt zwischen Suhl, Zellamelis und Oberhof. Tunnelwartungsarbeiten haben eine Sperrung bis ca. 6 Uhr.
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0: Diese ARD-Hitnacht kommt aus Magdeburg vom MDR. Ich bin André Holst und surfe mit Ihnen geschmeidig über meine Wortwellen. In diesen Donnerstag rein. Und hier ist Lionel Richie.

Fußgarten in der Schwitzehitze Nacht, da die Nacht. Und das hören wir gleich. Midnight Oil mit Beds Are Burning, aber zuvor. Da traue ich mich nochmal wieder in unsere Mails zu gucken. Da ist ja einiges reingekommen. Und zwar zum Beispiel von Dirk. Der schreibt, ich höre euch jeden Tag nachmittags hier in Mexico City und denke zurück an die 80er und 90er in Dortmund und Lippstadt. Toller Musikmix. Ich finde es klasse. Bin gerne bei euch. Trifft meinen Geschmack. Weiter so. Und hier in Mexico City haben wir im Augenblick 23 Grad. Also erheblich kühler als bei euch. Herzliche Grüße. Grüße natürlich gehen auch ganz herzlich zurück. Und Isolde hat auch geschrieben. Isolde schreibt, lieber Herr Holst, das bin ich, Berchtesgadener Land. Manche scheinen echt hitzegeschwächt zu sein. Also, dass sie aus dem Berchtesgadener Land stammen, hätte ich aufgrund ihrer geschliffenen hochdeutschen Sprache überhaupt deutlich heraushören können. Auch der Name, der spricht doch eher für Schleswig-Holstein. Ja, Isolde, was soll ich Ihnen da drauf sagen? Ich meine, das ist natürlich wunderbar. Spitz die charmante Nachtnachricht. Sie kann wirklich nur aus einer überhitzten Sommernacht im Süden kommen. Herzliche Grüße zurück. Und natürlich haben Sie recht. André Holst, das klingt nach Norddeutschland. Und da fehlt natürlich auch ein zartes Fei oder liebesvolles Gell. Können Sie bei mir nicht kriegen, aber trotzdem würde ich dann eher, wie es in Norddeutschland auch zur Abkühlung hilfreich ist, Moin Moin sagen. Und obwohl das hier an der Elbe in Magdeburg nicht ganz so gut kommt, aber da können wir natürlich ein bisschen rocken. Wie versprochen, Midnight Oil, Beds Are Burning. Wir lassen hier den Soundtrack richtig abfahren jetzt.

Ali Fotato, James Morrison, Broken Strings hier in der ARD-Hitnacht, gleich 7:07. Ja, Nachtdienst, das was Feines hat uns fest im Griff, dieser magische Zeitraum, ne, in dem Kaffee zur Religion wird und die Uhr scheinbar rückwärts läuft. Und wenn die Müdigkeit anklopft, dann hilft ein radikaler Lichtschalter-Marathon, der vielleicht auch sogar die Möbel verwirrt. Summer Sun, Texas.

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1: Um 2 Uhr mit Wolfgang Berger. Die sogenannte E5-Gruppe hat sich in Berlin auf den anstehenden NATO-Gipfel in Ankara vorbereitet. Bundeskanzler Merz hatte die Staats- und Regierungschefs Frankreichs, Großbritanniens, Italiens und Polens eingeladen. Aus Berlin Dagmar Pepping.
2: Wir wollen diesen wichtigen Gipfel gemeinsam zu einem Erfolg machen, sagt Kanzler Merz. Das diene der Sicherheit in gefährlichen Zeiten. Weitere Botschaft: eine Erneuerung der NATO mit einem stärkeren europäischen Pfeiler. Dazu gehören steigende Ausgaben für Verteidigung und eine stärkere Zusammenarbeit. Außerdem will man in Ankara ein starkes Zeichen der Unterstützung für die Ukraine setzen. Die Bundesregierung schlägt vor, dass die europäischen NATO-Länder Kiew